0: Schmidt betont gelassen. Der deutsche Verteidigungsminister Pistorius nennt den jetzt angekündigten Teilabzug amerikanischer Truppen aus Deutschland absehbar. Motto: keine Panik. Die Truppenstärke der USA werde lediglich auf das Niveau zurückgefahren, wie es vor Beginn des Ukraine-Krieges war. Trotzdem gibt es Sorgen, vor allem dort, wo die großen US-Standorte zu Hause sind, in Rheinland-Pfalz beispielsweise. Ministerpräsident Schweizer, SPD, vorneweg.
1: Ich finde, man muss sie ernst nehmen. Man muss davon ausgehen, dass wir jetzt in einen Strudel von Entscheidungen kommen, rund um die Frage des Irankriegs.
0: Dass es einen zeitlichen Zusammenhang zwischen der Ankündigung des Pentagon und dem jüngsten Ärger zwischen Trump und Kanzler Merz gibt, bestreitet dagegen niemand in der Bundesregierung. Merz hatte Trump zuletzt öffentlich vorgehalten, planlos und ohne Strategie den Irankrieg begonnen zu haben. Und auch das sagte der Kanzler gerade erst.
2: Da wird eine ganze Nation gedemütigt durch die iranische Staatsführung.
0: Trump reagierte wütend und umgehend. Merz habe keine Ahnung, er solle sich lieber um sein so wörtlich marodes Land kümmern. Die Bereiche Migration und Energie, der Kanzler mache da einen schlechten Job. Der CDU-Außenpolitiker Hart verteidigt Merz und sagt, der müsse sagen dürfen, was jeder wisse. Trump habe keine Strategie.
3: Man kann sich natürlich als deutscher Bundeskanzler auch nicht zum Horst machen. Und wenn man jetzt so tut, als wäre da alles Friede, Freude, Eierkuchen, dann verliert man ja auch als Bundeskanzler die Glaubwürdigkeit im eigenen Land.
0: 5000 Soldaten sollen gehen, in einem Zeitraum von 6 bis 12 Monaten. Es handelt sich um eine Kampfbrigade, die von Trumps Vorgänger Biden nach Beginn des Ukraine-Krieges nach Deutschland geschickt wurde. Weit bedeutsamer wohl die zweite Ankündigung, dass die geplante zeitweise Stationierung von US-Mittelstreckenraketen ebenfalls ausfällt. Sie sollten eigentlich die strategische Lücke schließen, bis die Europäer selbst dazu in der Lage sind. Wer profitiert? Jürgen Hart zeigt Richtung Moskau.
3: Was wir hochhängen müssen, ist, dass wir natürlich einen feixenden und Champagnerkorken knallenden Präsidenten im Kreml haben, Putin, der sich angesichts solcher Entwicklungen in der NATO und zwischen Europa und dem US-Präsidenten nur ins Fäustchen lachen kann.
0: So Hart im Deutschlandfunk. Laut Verteidigungsminister Pistorius sei klar, dass die NATO jetzt europäischer werden müsse, um transatlantisch bleiben zu können. Wir Europäer müssen mehr Verantwortung für unsere Sicherheit übernehmen. Deutschland ist dabei laut Pistorius auf einem guten Weg. Trotzdem, der Vorsitzende des Verteidigungsausschusses Thomas Röwekamp, CDU, spricht in der Rheinischen Post von einem Weckruf. Außerdem kritisiert er das unabgestimmte Vorgehen des US-Präsidenten. Der rheinland-pfälzische Ministerpräsident Schweizer fordert jetzt die Bundesregierung auf, alles zu tun, damit die US-Soldaten bleiben.
1: Unser Ziel muss sein, diese Ankündigungen abzuwenden. Und dafür haben wir in Rheinland-Pfalz gute Argumente. Und deshalb hoffe ich, dass wir nicht zum Spielball politischer Auseinandersetzungen werden zwischen der Bundesregierung und dem Weißen Haus.
0: Der verteidigungspolitische Sprecher der Linkspartei, Ulrich Toden, kann der Sache dagegen sogar Gutes abgewinnen. Er begrüßt den Truppenabzug, nennt die täglich wechselnden Meinungen des US-Präsidenten eine Gefahr für Deutschland und sagt, Merz wäre verrückt, Trump in dieser Situation auch noch die Kontrolle über US-Mittelstreckenraketen in Deutschland geben zu wollen.
4: Georg Schwarte informierte. Wie blickt man in den Vereinigten Staaten auf diese Verlegung der Soldaten aus Deutschland? Viele Amerikaner wird das wenig interessieren, so wie Geopolitik in dem Land für die breite Masse eher eine untergeordnete Rolle spielt. Aber natürlich gibt es im politischen Washington dazu Meinungen. In den ARD-Tagesthemen hat meine Kollegin Jessie Wellmer unsere USA-Korrespondentin Sarah Schmidt gefragt, ob es in den USA Kritik am angekündigten Truppenabzug gibt.
5: Ja, die gibt es. Und zwar zum einen erwartbare Kritik und dann überraschende Kritik. Erwartbar war natürlich, dass die Demokratische Partei sich äußern wird. Da heißt es, das sei rücksichtslos und vermittle nun den Alliierten, also den Verbündeten, das Gefühl, dass die Unterstützung der USA alleine von den Launen des US-Präsidenten abhänge. Überraschend ist allerdings die Kritik, die von einflussreichen Republikanern im US-Parlament kommt. Und zwar gibt es da zwei Ausschüsse, die zuständig sind für die Streitkräfte. Und die beiden Vorsitzenden dieser Ausschüsse, die haben ein Statement herausgegeben, in dem sie beschreiben, dass sie sehr besorgt sind und dass das das falsche Signal in Richtung des russischen Staatschefs Putin sei. Und das ist insofern bemerkenswert, als dass Kritik aus den eigenen Reihen ja generell eher selten geworden ist. Und diese beiden Männer zählen aber eher auch noch zu den Trump-nahen Republikanern. Sie sind von ihm unterstützt worden. Einer wurde für eine kurze Zeit sogar als einer der Kandidaten für das Verteidigungsministerium gehandelt. Insofern ist das schon etwas Besonderes. Grundsätzlich ist es aber so, dass das Thema hier kein ganz großes in den USA ist. Also die Kritik und die Diskussion sich doch eher beschränkt.
6: Mhm. Bundeskanzler Merz hatte zuletzt die USA wegen einer fehlenden Strategie im Irankrieg kritisiert. Was ist dran an den Spekulationen, dass Trump mit dem Truppenabzug und auch der Ankündigung neuer Zölle auf europäische Autos nun Deutschland und Merz abstrafen will?
5: Ja, also persönlich hat Trump das jetzt offiziell nicht in Verbindung miteinander gestellt. Aber die New York Times zum Beispiel, die hat mit mehreren Offiziellen im Verteidigungsministerium gesprochen, die eben gesagt haben, doch, genau so ist dieser angekündigte Truppenabzug zu sehen. Trump sei sauer auf Merz. Wir wissen, dass das so ist, denn das hat er in den vergangenen Tagen in verschiedenen Posts sehr deutlich gemacht und gegen Merz geschossen. Und was die Zölle angeht, da hatte Donald Trump sich gestern geäußert und schon deutlich gemacht, klar, es geht gegen die EU, aber eben im Besonderen gegen die deutschen Autobauer und hat nochmal seinen Frust über Deutschland auch zum Ausdruck gebracht.
4: Einschätzungen unserer Korrespondentin Sarah Schmidt in den ARD-Tagesthemen. Und es ist klar, der Elefant im Raum ist ja der Krieg der USA mit dem Iran, bei dem es zwar eine Waffenruhe, aber keine endgültige Verhandlungslösung gibt und in dem der US-Präsident die Verbündeten der unterlassenen Hilfe bezichtigt. Der Truppenabzug aus Deutschland ist das eine. Auch Italien und Spanien haben diese Drohungen erhalten. Und dann sind da noch die Zölle. Entgegen der Vereinbarung mit der Europäischen Union sollen die nun auf 25% für die Einfuhr von Pkw und Lkw aus der EU erhöht werden, so zumindest die aktuelle Ankündigung. Das kommt angesichts der Krise der Wirtschaft natürlich gerade in Deutschland zur Unzeit. Und Trump weiß das. Die EU hat bereits Gegenmaßnahmen angekündigt. Aus Brüssel dazu Thomas Spickhofen.
7: Man kann es als diplomatisch bestens verpackte Drohung verstehen, was die EU-Kommission am Freitagabend veröffentlichte, als Reaktion auf die neue Zollandrohung aus dem Weißen Haus. Wir bekennen uns weiterhin vollständig zu berechenbaren und für beide Seiten gewinnbringenden transatlantischen Beziehungen, versicherte eine Sprecherin der Kommission schriftlich, fügt dann allerdings hinzu, wenn die USA Maßnahmen ergreifen, die nicht zu dem gemeinsamen Abkommen passen, dann halten wir uns Optionen offen, um die europäischen Interessen zu schützen. Bernd Lange, der Vorsitzende des Handelsausschusses im Europäischen Parlament, formuliert es direkter.
8: Das Verhalten von Präsident Trump ist ungehörig.
7: Dabei war Kommissionspräsidentin Ursula von der Leyen so stolz im Sommer vergangenen Jahres, als sie sich mit US-Präsident Donald Trump auf dessen Golfplatz im schottischen Turnberry im Groben auf eine Abmachung im Zoll- und Handelskonflikt geeinigt hatte.
9: Today's deal creates certainty in uncertain times.
7: Dieses Abkommen bringt Sicherheit in unsicheren Zeiten, fand von der Leyen damals. Es sah vor, dass auf die meisten Produkte, die Europa in die USA exportiert, höchstens 15% Zoll anfallen. Im Gegenzug versprachen die Europäer, Energieprodukte für mehr als 750 Milliarden Dollar in den USA einzukaufen, dort für 600 Milliarden Dollar zu investieren und den Zoll für US-Einfuhren nach Europa auf weitgehend null zu senken. Was genau davon jetzt angeblich nicht eingehalten wurde, hat der US-Präsident offen gelassen. Bei der Kommission jedenfalls beteuert man, die EU werde ihre Verpflichtungen weiter umsetzen, man bleibe in engem Kontakt mit den Gesprächspartnern. Tatsächlich liegt das 0% Zollpaket im Moment im Parlament und dort knüpft man einige Bedingungen an die Zustimmung, eine klare Befristung zum Beispiel und eine Ausstiegsklausel. Das ist der normale demokratische Prozess, sagt der Ausschussvorsitzende Bernd Lange und kündigt an.
8: Nach diesen Drohungen werden wir sehr sorgfältig nächste Woche noch einmal darüber beraten, wie wir jetzt uns verhalten.
7: Lange erinnert daran, dass die USA ihrerseits schon gegen den Deal verstoßen haben, mit einer Liste von mehr als 400 Produkten zum Beispiel, auf die wegen ihres Stahl- und Aluminiumanteils zusätzliche Zölle erhoben werden. Von der EU fordert der Sozialdemokrat eine entschlossene Haltung.
8: Wir werden den ganzen Korb von unseren Möglichkeiten nächste Woche besprechen und dann ruhig, aber klar reagieren.
7: Zu den Möglichkeiten gehören zum Beispiel eine bereits fertige Liste von Gegenzöllen, die schon zweimal auf den Tisch gelegt wurde, oder das neue, noch nie angewandte Anti-Zwangsmaßnahmen-Instrument, das unter anderem Einschränkungen für US-Unternehmen in der EU bedeuten könnte. In gewisser Weise ist aber auch Donald Trump konsequent. Kurz nach dem Deal von Turnberry wurde er in einem Radiointerview gefragt, was denn sei, wenn die EU zum Beispiel nicht die versprochenen 600 Milliarden Dollar investiere. Naja, antwortet Trump,
10: well, then they pay tariffs of 35%.
7: Dann zahlen sie halt 35% Zoll.
4: Thomas Spickhofen informierte.
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4: Und es wird gleich 2.15 Uhr. Die Bundesregierung, sie gibt seit dem Amtsantritt vor über einem Jahr häufig ein zerstrittenes Bild ab, wo die CDU etwa benötigte Reformen des Wirtschaftsstandortes und des Sozialstaats angehen will, bremst meist die SPD. Kanzler Merz fällt immer wieder mit Äußerungen in der Öffentlichkeit auf, die aus seiner Sicht stimmen mögen, dann aber wieder erklärt werden müssen und auch beim Koalitionspartner bewusst missverstanden werden, so etwa die Aussage, dass die gesetzliche Rente nur eine Basisabsicherung ist, was seit vielen Jahren klar ist und immer klarer wird. Aber es geht teilweise auch voran. Bei der Krankenkassenfinanzierung und beim Haushaltsentwurf hat sich Schwarz-Rot geeinigt. Und dann war da noch diese Sache mit der Brüllerei, oder nicht? Sabine Henkel blickt auf die vergangene Woche zurück.
12: Friedrich Merz hat in dieser ereignisreichen Woche etwas Bemerkenswertes gesagt.
13: Ich brülle niemanden an.
12: Der Kanzler, der nicht brüllt, fühlt sich dennoch angesprochen durch die Worte seines Vizes, Lars Klingbeil.
14: Sag euch, wenn Matthias und Bärbel und ich da sitzen in der Villa Borsig und dann kommt, nur mal als theoretische Annahme, irgendwer auf die Idee, man könnte Karenztage einführen oder den 1. Mai als Feiertag abschaffen und dann sagen wir nein, dann lasse ich mich als SPD-Vorsitzender sehr gerne dafür anbrüllen, weil es hier um meine Grundhaltung geht, liebe Genesse.
12: Nun hat niemand den Dezibelpegel gemessen, als es zum Ausstoß lauter oder weniger lauter Töne in der besagten Villa Borsig kam. Merz und Klingbeil jedenfalls geben danach ihr Möglichstes, um den Eindruck von Streit zu kaschieren. Lassen ein Reel veröffentlichen, belangloses Geplänkel in Klingbeils Wahlkreis in Rothenburg an einem Schwimmteich. Da sagt noch mal einer, die stehen kurz vor dem gemeinsamen Untergehen.
15: Ich kann Ihnen nur sagen, mein Vertrauensverhältnis zum Bundeskanzler ist uneingeschränkt.
12: Und überhaupt, Sie haben etwas vorzuweisen in dieser letzten Aprilwoche. Eine Einigung beim Haushalt und die Gesundheitsreform ist eingetütet, hat nach kräftigem schwarz-roten Hickhack das Kabinett passiert. Das darf man durchaus als Erfolg bewerten. Und weil so viel Erfolg in großen Fragen bisher eher selten war, macht der Kanzler, was ein Kanzler sonst eher nicht macht. Merz tritt gemeinsam mit der zuständigen Ministerin Nina Wagen, CDU, vor die Presse.
13: Das ist eine gemeinsame Arbeit der Koalition. Hier gibt es keine Gewinner und keine Verlierer. Hier hat sich niemand gegen den anderen durchgesetzt oder etwas verhindert.
16: Es war tatsächlich ein Kraftakt, es war ein ambitionierter Zeitplan und es hat aber auch ganz klar gezeigt, dass wir als Bundesregierung imstande sind, auch schnell umfassende Reformen auf den Weg zu bringen.
12: Es ist der erste Schritt, um den Reformstau aufzulösen. Weitere große Schritte sollen folgen. Weitere kleine hat die Koalition in dieser Woche auch gemacht. Das sogenannte Heizungsgesetz ist geeint. Öl- und Gasheizungen bleiben erlaubt. Vermieter müssen sich aber gegebenenfalls an zu hohen Nebenkosten der Mieter beteiligen. Damit können sie offenbar gut leben, die drei von der Koalition, die am Ende der Woche sehr genau auf die Spritpreise schauen. Schließlich geben sie 1,6 Milliarden Euro aus, damit Benzin und Diesel günstiger werden. Ein umstrittener Kompromiss, der vor allem zeigen soll, die tun was. Und wenn das auch noch in der Bevölkerung ankommen sollte, ja dann...
14: Es ist auch nicht schlimm, wenn man mal angebrüllt wird.
4: Meint der Vizekanzler Sabine Henkel war das mit einem Rückblick auf die schwarz-rote Woche. Blicken wir also generell auf den Zustand der Koalition in Berlin. Mein Kollege Andreas Bursche vom Westdeutschen Rundfunk hat darüber mit Stefan Marschall gesprochen. Er ist Professor für Politikwissenschaften an der Universität Düsseldorf. Und die erste Frage an ihn war, ob die Bundesregierung vergleichbar mit Eheleuten ist, die nur wegen ihrer Kinder noch zusammenbleiben.
17: Ja, also das scheint mir ein bisschen zu dramatisch. Naja, aber es ist schon so, wenn man auf die letzte Woche schaut, dann sieht man ja schon, dass da irgendwie eine große Spannung ist, eine Ambivalenz, wenn wir uns mit dieser Regierung beschäftigen. Aber die ist ja tatsächlich auch da. Wir haben, wenn Sie so wollen, eine Diskrepanz zwischen Substanz und Performance, wenn man so sagen möchte. Ich will es mal erläutern. Auf der einen Seite haben wir in der letzten Woche gesehen, dass durchaus diese Regierung fähig ist, Reformen auf den Weg zu bringen. Also die Gesundheitsreform. Das ist eine Reform, die in einem Sektor jetzt gestartet wurde, der unheimlich schwierig zu reformieren ist. Und das ist durchaus bemerkenswert. Auch die Eckpunkte für den Haushalt sind verabschiedet worden. Das Heizungsgesetz wird novelliert. All das ist passiert auf der Substanzseite. Auf der Performanceseite sehen wir aber ganz viel Zerstrittenheit, unklare Signale, öffentliche Äußerungen der Regierung, die nicht zusammenpassen und Ähnliches. Also da gibt es durchaus ja eine große Spannung. Und das wird oft überlagert. Das überlagert sich dann gegenseitig. Insbesondere die Performance wird eher wahrgenommen natürlich als das, was am Ende substanziell entschieden worden ist.
18: Diese ganzen Sachen, die Sie aufgezählt haben, die hätte ich nachher auch noch tatsächlich auf der Haben-Seite angesprochen, weil Sie ja absolut recht haben. Es passiert was. Ob jetzt jedem im Land das gefällt, was da passiert, das ist, steht auf einem anderen Blatt. Aber Substanz können wir einen Haken hintermachen. Warum stellen die sich denn aber permanent ein Bein mit der Performance? Tag der Arbeit, Vizekanzler Klingbeil, die Arbeitsministerin Baas, keilen gegen den Koalitionspartner, wenn man will, sogar direkt gegen den Kanzler. Warum?
17: Ja, weil sie zwei Sachen bedienen müssen. Auf der einen Seite müssen die Spitzen der Koalition ihre Parteien hinter sich bringen. Sie müssen quasi in die Partei hinein kommunizieren. Und zum anderen müssen sie mit ihren Koalitionspartnern Kompromisse aushandeln. Und das passt nicht gut zusammen. Aber es ist auch heute so, wenn sie in eine Partei hinein kommunizieren, beispielsweise im Rahmen einer Klausurtagung, dann bleibt das auch nicht geheim. Dann bleibt das nicht hinter verschlossenen Türen, auch wenn es eine Klausurtagung ist, sondern es tritt nach draußen, es wird zitiert, es macht die Runde. Und das passiert gerade. Und dieser Spagat zwischen Parteikommunikation und Regierungskommunikation, zwischen diesen Kompromisse schmieden auf der einen Seite und die Partei hinter sich bringen, das macht gerade diese Spannung aus. Und ja, und das wirkt halt so am Ende, dass die Koalition nicht zusammen ist, obwohl sie Entscheidungen hinbekommt.
18: Aber es gab ja nun auch schon Koalitionen, die es geschafft haben, Substanz und Performance einigermaßen im Gleichschritt zu bedienen. Ist man möglicherweise bei Schwarz wie bei Rot mit diesen ganzen Kompromissen unzufrieden? Und das führt dann eben zu diesem Rumgeätze von beiden Seiten?
17: Ja, dass man unzufrieden ist innerhalb dieser Parteien, das ist nicht ganz überraschend, denn Parteien dürfen wir uns nicht vorstellen, dass geschlossene Formationen, die nur eine Linie vertreten und nichts Besseres zu tun haben, als den ganzen Tag ihre Führungsspitze zu beklatschen, sondern Parteien sind Organisationen, in denen es unterschiedliche Anliegen, Interessen, Gruppen gibt. Die Aufgabe der Parteispitze muss es sein, genau das zusammenzuführen. Und was wir beobachten können, ist, dass diese Untergruppen in den Parteien aktiver geworden sind. Umso wichtiger ist es, dass die Führungsspitze der Partei, aber auch die Koalition insgesamt zusammenfindet und Konflikte hinter verschlossenen Türen austrägt und dann versucht ja in die Partei hinein diese Kompromisse zu tragen.
18: Das wäre nämlich die Frage, was können die denn besser machen? Was muss jetzt passieren? Haben Sie denn Hoffnung, dass man jetzt nach dieser Woche, die ja zumindest in der Außendarstellung relativ chaotisch war, dass das besser wird?
17: Ja, ich glaube, man muss noch einiges lernen. Und es ist ja so, dass Merz Scholz den ehemaligen Bundeskanzler mal als Klempner der Macht bezeichnet hat. Aber vielleicht ist Politik auch viel mehr Handwerk, als man vielleicht in dieser despektierlichen Bemerkung dann zum Ausdruck bringt. Nämlich bei der Politik geht es darum, Kompromisse zu schrauben. Man ist Installateur politischer Prozesse und Routinen. Und das muss stärker gelernt werden. Dass die Parteien gewisse zentrifugale Tendenzen haben, also auseinandertreiben, das ist selbstverständlich. Die waren auch am Anfang nicht wirklich zusammen. Man erinnert sich nur an den Wahlkampf. Also von daher ist es tatsächlich jetzt die große Übung, die große Aufgabe der Parteiführungen, die Parteien stärker hinter sich zu bringen und vielleicht ein bisschen darauf zu achten, wie man kommuniziert. Jeder Satz, wo auch immer er gesprochen wird heute von einem Politiker, wird schnell geteilt, macht schnell die Runde. Und von daher muss man ganz vorsichtig sein, wenn man formuliert und wie man formuliert.
18: Der Kanzler wurde ja tatsächlich von vielen, auch nicht von allen, aber von vielen in der Gesellschaft gelobt für sein Auftreten im Außen. Auch wie er mit US-Präsident Donald Trump umgegangen ist, wurde hier und da kritisiert, aber von vielen eben auch als strategisch ganz geschickt bezeichnet. Jetzt will US-Präsident Donald Trump jetzt wohl 5000 US-Soldaten in Deutschland in den nächsten Monaten abziehen. Würden Sie sagen, das ist jetzt ein Dämpfer? Also würden Sie sagen, ach Gott, jetzt auch noch ein Problem in der Außenpolitik oder kann man da noch anders drauf blicken?
17: Ja, man kann schon mal so drauf blicken, dass man sagt, dass es tatsächlich eine unglaubliche Herausforderung ist, gerade jetzt Sicherheits- und Außenpolitik zu betreiben, angesichts eines erratischen Präsidenten im Weißen Hauses. Und das ist etwas, wofür die Regierung ja erstmal nichts kann. Das heißt, sie agiert und reagiert in einer internationalen Krisensituation. Wir haben hier tatsächlich eine ganz neue Außenpolitik, Sicherheitspolitik der USA, mit der wir umgehen müssen. Es gibt einen Krieg im Iran, der Auswirkungen hat auf die Energieversorgung, auf die Energiepreise. Das sind ja alles Sachen, die man nicht vorher einkalkulieren kann. Und von daher sind die Herausforderungen besonders groß. Und ich glaube, dass diese auch nicht geringer werden. Und die Hoffnung, man könnte außenpolitisch einigermaßen jetzt auf sicheren Beinen stehen, die trügt.
18: Sie sind recht großzügig mit der Bundesregierung, muss ich sagen. Was würden Sie denn jetzt den unzufriedenen Menschen im Land, also wir brauchen ja nur auf die Zahlen gucken, den unzufriedenen Menschen im Land mit der Bundesregierung sagen?
17: Ja, okay. Also ich würde erstmal sagen, ich bin nicht streng gegenüber der Bundesregierung. Ich glaube, dass wir teilweise sehr, sehr streng sind. Ich würde erstmal sagen, so eine Umfragedelle, so eine Unzufriedenheit ein Jahr nach Beginn einer Regierung ist nichts Ungewöhnliches. Das haben wir auch früher schon beobachtet. Die Honeymoon-Phase ist vorbei, falls es die gab, oder die war vielleicht auch sehr kurz. Aber letzten Endes ist es so, dass sie nach einer gewissen, nach einem Jahr erkennen, wo Kompromisse gemacht werden mussten, welche Versprechen nicht gehalten werden konnten. Und das beobachten wir immer bei neuen Regierungen, dass da erstmal eine Ernüchterung eintritt. Und das heißt aber nicht, dass alles vorbei ist. Und da gibt es noch Chancen für die Regierung. Sie muss sie nur erkennen und ergreifen.
4: Sagt der Politikwissenschaftler Stefan Marschall von der Universität Düsseldorf.
11: Sport.
19: Mit Stefanie Lavoie. Und statt ganz oben beginnen wir heute mal mit der zweiten Liga, denn die feiert den ersten Aufsteiger der Saison. Nach dreijähriger Abstinenz kehrt Schalke 04 ins Fußball-Oberhaus zurück, dank eines 1:0-Sieges gegen Fortuna Düsseldorf. Tim Wiechmann berichtet.
20: Nie mehr zweite Liga. So intoniert ist die Nordkurve. Der FC Schalke 04 hat es geschafft. Nach drei Jahren in der zweiten Liga reicht ein 1:0-Sieg gegen Fortuna Düsseldorf am Samstagabend unter Flutlicht, um zurückzukehren in die Bundesliga. Kenan Karaman, der einzige Torschütze in einem qualitativ dünnen Spiel. Aber das ist den Schalkern egal in diesem Moment, in dem sie sich in die Arme fallen, in dem Tränen fließen bei Kenan Karaman, dem Torschützen. Der Trainer Miron Muslic herzt jeden Einzelnen da unten. Schalke 04 ist zurück in der Bundesliga.
19: Die weiteren Ergebnisse von gestern finden Sie auf sportschau.de. Schalke ist also zurück in der ersten Liga. Im Abendspiel eben dieser konnte sich Bayer Leverkusen drei wichtige Punkte sichern. Die Werkself gewann gegen Leipzig 4:1. Mann des Abends war Patrick Schick. Christian Schulze hat die Partie gesehen.
21: Der Tscheche hat Leverkusens Chancen auf die Qualifikation zur Champions League mit seinem Dreierpack im Topspiel gegen Leipzig enorm verbessert. In einer von beiden Teams offensiv geführten ersten Halbzeit erzielte Schick nach 26 Minuten die Führung, die Nathan Teller kurz vor dem Pausenpfiff für die Hausherren ausbaute. Leipzig kam besser aus der Kabine, biss sich aber an der Leverkusener Abwehr die Zähne aus. Leverkusen konterte und fand nach 76 Minuten erneut Schick, der aus 17 Metern cool einschoss. Baumgartner verkürzte für Leipzig nochmal, ehe Schick mit Ablauf der regulären Spielzeit den 4:1 Endstand markierte. Leverkusen ist jetzt Vierter und auf einem Champions-League-Platz. Leipzig fehlt als Dritter weiter ein Sieg für die Königsklasse.
19: Einer Sensation nahe war Heidenheim in München. Der Tabellenletzte führte beim ersten 3:2 und kassierte kurz vor Abpfiff noch den Ausgleich. Hoffenheim und Stuttgart trennten sich ebenfalls 3:3. Das 2:1 bei Eintracht Frankfurt lässt den HSV wieder durchatmen. Werder musste beim 1:3 gegen Augsburg einen Rückschlag im Kampf gegen den Abstieg hinnehmen. Union Berlin und Köln spielten 2:2. Und noch einen Aufstieg gibt's zu vermelden. Drittligist VfL Osnabrück kann ab sofort für die zweite Liga planen, dank der 1:6 Niederlage Essens in Stuttgart. Tom Gernke mit Einzelheiten.
22: Der Jubel über den 8. Zweitliga-Aufstieg der Vereinsgeschichte war riesig. Und das kurioserweise mitten auf der Autobahn. Das Team von Trainer Timo Schulz verfolgte die Niederlage Essens auf dem Weg zum Auswärtsspiel nach Wiesbaden. Der Aufstieg auf dem Sofa wurde kurzerhand also zum Triumph im Bus. Jedes Gegentor wurde lautstark gefeiert. Nach 2 Jahren sind die Osnabrücker zurück in der zweiten Liga und das vorzeitig 3 Spieltage vor Saisonende. Die Partie in Wiesbaden dürfte zur lila-weißen Aufstiegsparty werden. Knapp 5000 Osnabrück-Fans werden im Süden mit dabei sein. Sportlich geht es jetzt noch um die Meisterschaft. Mit 73 Punkten nach 35 Spieltagen steht der VfL souverän an der Tabellenspitze.
19: Im zweiten Spiel der Finalserie um die deutsche Volleyballmeisterschaft haben sich die Berlin-Volleys gegen die SVG Lüneburg mit 3:1 durchgesetzt. In der Best-of-5-Serie führen die Berliner nun mit 2:0. Spiel 3 steigt am Mittwoch um 19 Uhr. In der Handball-Bundesliga gab es am Abend 2 Partien. Wetzlar schlug European League-Anwärter THW Kiel 33:25 und der Bergische HC gewann gegen Hannover Burgdorf 30:29.
4: Und das war Stefanie Lavoie mit dem Sport. Jetzt folgen hier die Nachrichten und dann geht's weiter mit unserem Brüsseler Podcast. 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
1: Um 2.30 Uhr mit Gabriela Kühne. Der angekündigte Abzug von US-Truppen aus Deutschland stößt bei führenden Republikanern im US-Kongress auf Kritik. Die Vorsitzenden der Verteidigungsausschüsse von Senat und Repräsentantenhaus, Wicker und Rogers, zeigten sich in einer gemeinsamen Erklärung sehr besorgt. Sie warnen vor einem falschen Signal an Russland. Die beiden Republikaner weisen außerdem darauf hin, dass Deutschland seine Verteidigungsausgaben deutlich erhöht habe. Trump hat inzwischen erklärt, er wolle die Zahl der US-Soldaten in Deutschland sogar um weit mehr als 5.000 verringern. Weitere Details nannte der Präsident zunächst nicht. Die kubanische Führung hat die jüngsten Drohungen von US-Präsident Trump verurteilt. Staatschef Díaz-Canel erklärte, Trumps erneute Androhung militärischer Gewalt habe ein gefährliches und beispielloses Niveau erreicht. Díaz-Canel rief die internationale Gemeinschaft auf, sich zu positionieren, ob ein solch so wörtlich drastischer krimineller Akt zugelassen werde. Der US-Präsident hatte in Florida am Freitag gesagt, die USA würden Kuba fast sofort übernehmen. Kurz zuvor hatte Trump angeordnet, die Sanktionen gegen die Regierung in Havanna weiter zu verschärfen. Die Polizei in Österreich hat einen Mann festgenommen, der im Verdacht steht, für den Erpressungsversuch beim Babynahrungshersteller Hipp verantwortlich zu sein. Laut der Staatsanwaltschaft im Burgenland handelt es sich um einen 39-Jährigen. Aus Wien, Oliver Schosch.
2: Laut der österreichischen Kronenzeitung wurde der Mann in Salzburg gefasst. Es handelt sich demnach um einen Einzeltäter. Der Festgenommene wird verdächtigt, den deutschen Nahrungsmittelhersteller Hipp erpresst zu haben. Er soll 2 Millionen Euro in Kryptowährung verlangt haben. Der Erpresser hatte 6 manipulierte Hipp-Gläschen mit Karottenkartoffelbrei in Umlauf gebracht. Im österreichischen Bundesland Burgenland, in Tschechien und in der Slowakei. 5 davon wurden gefunden. In einem untersuchten Glas wurde Rattengift sichergestellt. Ein Gläschen ist immer noch im Umlauf. Über Geschädigte ist bislang nichts bekannt.
1: Mecklenburg-Vorpommerns Umweltminister Backhaus hat nach eigenen Angaben derzeit keine Erkenntnisse darüber, wo sich der mehrfach gestrandete Buckelwal befindet. Am Morgen war die Rettungsaktion einer privaten Initiative erfolgreich beendet worden. Das Tier schwamm in der Nordsee aus dem Lastkahn. Daten seines Trackers würden bisher aber nicht an ihn weitergeleitet, sagte Backhaus. Man wolle die weitere Reise des Wals aber nachvollziehen. Der SPD-Politiker kritisierte, dass er schon seit Tagen keinen Kontakt zu der Rettungsinitiative habe. Das Wetter in Deutschland. Im Westen und Norden Schauer und Gewitter, Tiefstwerte 15 bis 3 Grad. Am Tage zwischen Lausitz und östlichem Oberbayern sonnig. Im Nordwesten Schauer und Gewitter 16 bis 30 Grad. Am Montag örtlich Schauer und Gewitter, im Südosten und Norden Aufheiterungen bei 12 bis 26 Grad. Das waren die Nachrichten.
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3: Die A3 Köln Richtung Frankfurt ist zwischen Montabaur und Dietz nach einem Unfall gesperrt. Und die A9 Halle Leipzig Richtung Nürnberg zwischen Triptis und Dittersdorf ist die Fahrbahn dort ebenfalls nach einem Unfall gesperrt. Soweit die aktuellen Meldungen. Ihnen eine gute Fahrt.
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3: Im Studio ist Detlef Karg. Willkommen. Die EU hat aktuell 27 Mitgliedstaaten. Beitrittskandidaten gibt es etliche, etwa die 6 Länder des Westbalkans. Die Ukraine macht ohnehin viel Druck, um dies zu erreichen. Moldau ist im Gespräch, Georgien und neuerdings auch wieder Island. Aber wie kann das gelingen? Mit dem bisherigen Modell, das oft wenig konsensfähig ist und auch viel Bürokratie produziert, wie wird die EU in 10 oder 20 Jahren aussehen. Darum geht es heute bei unseren Brüsseler Korrespondenten Katrin Schmidt und Jean-Marie Magro im Podcast.eu.
4: Wer klopft eigentlich jetzt zurzeit ganz konkret an die Tür der EU und wen hätte auch Brüssel gerne im Club dabei? Aber vielleicht erstmal, Jean-Marie, viele sagen ja, kann man auch gut verstehen, gut, diese Beitrittsprozesse, das ist ja ein ewiges Thema, ne? Laufen so im Hintergrund, viele Länder sind da seit Jahren dran, aber Jetzt kommt da was Neues rein. Jetzt kommen die Isländer.
5: Ja, was heißt jetzt kommen sie? Es ist ja ein Comeback, das wir hier feiern. Denn Island hat ja schon im Juli 2009 den Beitritt zur Europäischen Union beantragt. Und auf Antrag Islands wurden dann eben auch Beitrittsverhandlungen in Gang gesetzt. Allerdings hat man sich dann vor allem wegen der Fischerei nicht einigen können. Und Island hat dann eben gesagt, Kandidaten sind wir dann eben nicht mehr, wenn wir es nicht so bekommen, wie wir wollen. Jetzt scheint das Ganze aber ein Comeback eben zu erhalten, denn Island möchte ein Referendum darüber machen, ob man Teil der Europäischen Union werden möchte, ob man wieder diesen Kandidatenstatus haben möchte. Das ist am 29. August soweit. Mhm. Und wenn das dann angenommen würde, dann könnte man eigentlich sehr, sehr schnell weitermachen, weil ich sage jetzt mal, bei Island, da hat man nicht so viel Nachholbedarf, wenn es um Themen wie den Rechtsstaat zum Beispiel geht, wie vielleicht bei anderen Kandidaten. Und da sagt man dann 2028, da könnten dann die Verhandlungen vielleicht schon am Ende sein.
4: Das heißt, wir müssen nochmal rekapitulieren, die Isländer, die waren es selber, die vor Jahren gesagt haben, nee, danke, passt schon, brauchen wir jetzt irgendwie doch nicht. Jetzt haben wir unter anderem Trump gehört eingangs. Also sie sagen jetzt im Prinzip die geopolitische Lage, vielleicht sind wir doch sicherer unter dem Dach der EU und viele weitere Gründe, sodass die jetzige Regierungskoalition in Island eigentlich mal in Aussicht gestellt hatte, wir wollen bis 27 ein Referendum abhalten, jetzt aber mehr Tempo reingebracht hat. Und die isländische Premierministerin Kristrún Frostadottir, die hat es auch so gesagt, das sei auch was, was der EU was bringt.
6: I think Iceland has a lot to bring to the EU. Iceland has shown its strength and its perseverance throughout centuries. We have been able to develop our resources in a positive way. We've been able to drive GDP growth in the right direction. We have solid values and we have respect for one another.
4: Also sie hat es jetzt eilig und betont deshalb, was es auch alles der EU bringt, haben also ein wunderbares Sozialsystem, feste Werte, eine große Wachstumsrate und so weiter und so fort. Die sind ja auch wirklich schon sehr angebunden. Anfang klang es an, sie sind Teil der NATO, sagen aber jetzt wahrscheinlich wie viele, wissen wir nicht ganz, ob uns das schützt, spätestens seit der Grönland-Fantasien, sind aber auch schon im Binnenmarkt.
5: Genau, also Island ist auch schon Teil des Schengen-Raumes. Das heißt, wir können da eben auch von Reisefreiheit profitieren tatsächlich. Aber es wäre dann eben noch einmal ein nächster Schritt, dann eben zu sagen, dass man EU-Mitglied sein möchte. Die Frage ist aber, nicht
4: wollen's
5: nur
4: alle, ne?
5: Bei Island, genau. Ich glaube, bei Island, da muss man sich jetzt weniger Gedanken darüber machen, ob die Mitgliedstaaten der Europäischen Union die aufnehmen wollen oder nicht. Da gibt es andere Mitgliedstaaten, wo es vielleicht ein bisschen schwieriger sein könnte.
4: Ja. Also in dem konkreten Fall bleibt es abzuwarten, was die Menschen in Island Ende August sagen. Es kann dann aber eben sein, du hast beschrieben, dass sie sich sozusagen auf die Überholspur setzen, weil eben viele Kapitel schon verhandelt wurden. Bringt uns aber auch dazu, mal zu schauen, wo stehen wir dann mit all den anderen? Viele haben ja so abgespeichert, ja, auf dem Balkan, da wird ja schon ewig versucht, manche warten auch schon bis zu 20 Jahren. Also nochmal Update, was ist Stand der Dinge? Wer ist da momentan weit vorne im Rennen?
5: Also es gibt gerade 9 Kandidaten, die Teil der Europäischen Union werden wollen und wo auch Gespräche schon relativ weit fortgeschritten sind, wo Verhandlungen eingesetzt haben. Die Balkanstaaten sind da eigentlich mit ganz weit vorne, speziell 2 davon, nämlich Montenegro und Albanien. Und dann gibt es eben auch noch andere Länder, wo eigentlich seit vielen Jahren nicht viele Fortschritte zu beobachten sind. Türkei zum Beispiel, 1987 Antrag gestellt. Ja. Und ich glaube, bis heute kann man eigentlich nicht wirklich Fortschritte betrachten zur EU-Mitgliedschaft der Türkei.
4: In dem Fall weiß man auch nicht, welche Seite es überhaupt noch will. Aber das ist vielleicht wirklich noch ein Spezialfall. Wenn man aber bei denen guckt, die wirklich Ambition zeigen, wie schnell kann es an der Stelle gehen, wo schon so lange gewartet wird?
5: Also da sagt man eben Montenegro und Albanien, das sind wirklich die Länder, wo es am fortgeschrittensten ist. Und da meinen zumindest die Premierminister dieser Länder, 27, 28 könnte man die Verhandlungen beenden. Und dann etwa 2 Jahre später, 2030, wäre es dann zum Beispiel für Albanien so weit, dass man die EU-Mitgliedschaft geben könnte. Man muss jetzt auch bei den Balkanstaaten dazu sagen, die sind bereits in einem speziellen Programm, sage ich mal, drin, in einem Assoziierungsprogramm und die kriegen schon Mittel, Finanzmittel der Europäischen Union. Also es ist jetzt nicht so, dass man für diese Länder gar nichts tun würde, aber eben speziell diese beiden Länder, Montenegro, Albanien, da ist man eigentlich guter Dinge, dass es bald so weit sein könnte.
4: Wir können natürlich das ganze Thema nicht besprechen ohne ihn hier zum Beispiel.
7: It's true that we want fast track for membership. I know that Putin will block it, but we are ready for fast track. We are ready for fast track for reforms, and we do it.
4: So, wir haben ihn natürlich erkannt, Volodymyr Zelensky, der ukrainische Präsident, der im Prinzip schon seit Jahren sagt, wir brauchen die schnelle Mitgliedschaft, wir sind auch auf dem richtigen Weg, wir tun alles. Und der jetzt gerade in der vergangenen Woche, nachdem die EU den 90 Milliarden Kredit für sein Land, der schon so lange geplant war, aber der von Viktor Orban immer blockiert wurde, jetzt nach Orbans Abwahl hat man den also auf die Reise geschickt. Der Kredit geht nach Kiew und diese Feierstunde auch ein Stück weit. Ich durfte das mit beobachten, auch bei dem EU-Gipfel auf Zypern in Ayia Napa, dem Badeort, war Zelensky dann doch angereist und hat also natürlich sich bedankt, hat aber auch ganz klar gemacht, der nächste Schritt muss jetzt die Mitgliedschaft sein. Daraufhin ist eine kleine Debatte entstanden. Viele Staats- und Regierungschefs haben sich geäußert. Der Kanzler hat mal vorgeschlagen, man könne die Ukraine ja bald so mit in den Kreis aufnehmen, aber ohne Stimmrecht. Viele andere haben auch gesagt, so kann es aber dann auch nichts werden. Also am Ende habe ich den Eindruck, es wurde mal wieder viel geredet für die Ukraine. Bleibt es vermutlich ein schwieriger Prozess? Oder Jean-Marie, was würdest du sagen, ist jetzt nach all dem, was wir zuletzt gehört haben, Stand der Dinge?
5: Ich glaube, die Ukraine, das ist ein wirklich sehr, sehr kompliziertes Thema. Ich würde jetzt mal meinen, weil immer wieder das Wort jetzt auch bei Zelensky gefallen ist, Fast Track, also sozusagen eine Schnellautobahn, die Ukraine nimmt. Das ist bei der Ukraine eigentlich bereits der Fall. Also 2022 hat die Ukraine im Februar, als der Krieg ausbrach oder die Vollinvasion von russischer Seite stattgefunden hat, hat die Ukraine den Antrag gestellt und sie ist bereits Beitrittskandidat. Ich könnte dir jetzt eben bei diesen neuen Kandidatenländern sehr viele Länder aufzählen, wo das wesentlich länger gedauert hat. So, Zelensky sagt, er möchte 2027 EU-Mitglied werden. Also ich glaube, das ist mehr als utopisch, das ist wirklich ein Traum.
4: Dass 27 utopisch ist, wenn wir das so sagen, kann ich dir noch jemanden vorspielen jetzt, die das ganz genauso sieht. Professor Dr. Funda Tekin, mit der konnte ich sprechen. Sie ist Direktorin des Instituts für Europäische Politik und sie beschäftigt sich schon seit Jahrzehnten mit dem Thema Erweiterung. Und deswegen haben wir sie in den Podcast eingeladen und ich konnte auch sie fragen, Expertentipp, wer wird das nächste Mitglied?
8: Wenn man sich das auf dem Papier anguckt, dann denke ich schon, dass die Chancen, dass das nächste Mitgliedsland aus dem Westbalkan kommt, stehen sehr gut. Aber ob ich mein Geld darauf verwetten würde, da bin ich mir gar nicht so sicher, weil eine Erweiterung ist nie ein Selbstläufer, da kann also viel passieren. Aber wenn man sich eben Montenegro anguckt, dann sprechen viele Anzeichen dafür. 14 Kapitel von 35 oder 33 sind abgeschlossen worden. Die Hälfte der abgeschlossenen Kapitel sind im letzten halben Jahr passiert. Aber so Kapitel zur Rechtsstaatlichkeit und Judikative, die müssen eben auch noch verhandelt werden. Das heißt, Montenegro ist zwar weit vorangeschritten, aber auch noch nicht ganz da. Da kann also auch noch viel passieren. Auch der geopolitische Druck für die Ukraine zum Beispiel ist viel größer gegeben. Das heißt, es kann auch sein, dass die Ukraine dann doch noch mal von rechts überholen könnte.
4: Wenn wir jetzt Ihren Guess, auf den Sie keinen Euro und auch keine sonstige Währung verwetten wollten, wie Sie gesagt haben, aber wenn es jetzt so ist, Montenegro zuerst ist das nächste Land, würde das dafür sprechen, dass man doch weiterhin in der EU daran festhält zu sagen, nein, es geht vor allem darum, die Kriterien voll zu erfüllen. Es gibt da keinen Bonus oder wie auch immer. Kann man das da rauslesen?
8: Also grundsätzlich würde ich aus meiner Perspektive sagen, es kann gar keinen Bonus geben. Wir arbeiten mit zwei Logiken in der Erweiterungspolitik. Und das eine ist tatsächlich die transformative Logik, das heißt die Transformationsprozesse in den Beitrittskandidatenstaaten, bevor dann eine Mitgliedschaft möglich ist. Das heißt erst Stabilität über Reformen und dann die Mitgliedschaft. Die zweite Logik ist die geopolitische Logik und die dreht das Ganze um. Das heißt, da wird die Sicherheit und Stabilität über den Beitritt generiert und die Reformen sind dann so ein bisschen nachgelagert. Die Logiken spielen parallel. Das Problem ist so ein bisschen auch bei diesen verschiedenen Logiken. Und das eine ist eben dieser leistungsorientierte Ansatz der Methodologie, den Sie auch erwähnt haben. Da ist das Problem, dass die Glaubwürdigkeit der Beitrittsperspektive irgendwann auch Schaden genommen hat im Prozess. Weil man nicht vergessen darf, dass die Westbalkanstaaten schon zum Teil 20 Jahre in diesem Prozess drin hängen. Das beste Beispiel ist immer Nordmazedonien, wo aufgrund von bilateralen Konflikten mit Mitgliedstaaten erst die Flagge geändert wurde, dann der Name, dann die Verfassung mit Blick auf die bulgarische Minderheit. Und dass sozusagen die Konditionalitätswirksamkeit des leistungsorientierten Ansatzes unterminiert hat, weil Nordmazedonien den Eindruck bekommen hat, wir reformieren hier, kommen aber trotzdem keinen Schritt näher, weil es eben andere Argumente gibt, warum wir vielleicht nicht beitreten sollten. Bei der geopolitischen Logik ist eher das Problem, also die Erweiterungspolitik erfordert Einstimmigkeitsentscheidungen im Rat. Und diese Einstimmigkeitsentscheidung war jetzt mit Blick auf die Ukraine in 2022, mit Blick auf die Beitrittsperspektive und Kandidatenstatus, diese geopolitische Motivation ganz leicht zu finden. Mit Blick auf dann aber, wie wird der leistungsorientierte Ansatz umgesetzt und wie setzen wir das um, dass das Land tatsächlich mit in die EU kommt, das erfordert weitere 150 Einstimmigkeitsentscheidungen. Und da wird es eben problematisch. Und das kann immer wieder Hürden in den Weg werfen.
4: Also soweit schon mal von der Tekin. Wir werden gleich noch ein bisschen mehr von ihr hören. Also sie spricht jetzt hier von der transformativen Logik. Das meint im Prinzip diesen leistungsorientierten Ansatz. Und im Wörterbuch der EU heißt das, die Kopenhagener Kriterien müssen erfüllt werden. Was ist das zum Beispiel?
5: Die Kopenhagener Kriterien, das ist was für Feinschmecker. Und zwar gibt es da vier verschiedene Schritte. Zuerst einmal muss eigentlich erfüllt sein, dass ein EU-Beitrittskandidat bzw. ein Land, das zur Europäischen Union dazugehören möchte, eben stabile Institutionen hat, dass es sich um einen Rechtsstaat handelt, dass Menschenrechte und Minderheitenrechte zum Beispiel auch respektiert werden. Dann ist der zweite Schritt, hat man es mit einer funktionsfähigen Marktwirtschaft zu tun. Also wir kennen ja eben dieses große Wort EU-Binnenmarkt. Ist dieses Land überhaupt dazu in der Lage, das von heute auf morgen übertrieben gesagt, jetzt eben auf einmal frei Waren und Kapital aus der ganzen Europäischen Union zirkulieren? So, kann diese Marktwirtschaft das aufnehmen?
4: Und damit vielleicht auch perspektivisch irgendwann dem Euro beitreten.
5: Zum
4: Beispiel.
5: Das
4: gehört nicht zwingend sofort zusammen, aber wäre dann ein logischer nächster Schritt wahrscheinlich.
5: Absolut richtig. Allerdings merken wir jetzt auch schon bei diesem Kriterium, das wurde bei einigen Ländern vielleicht weniger streng ausgelegt als bei anderen. Also wenn wir uns heute noch Volkswirtschaften wie Bulgarien zum Beispiel anschauen, dann kann man darüber diskutieren, inwieweit da wirklich eben dieses Kriterium angewandt wurde.
4: So. Galt auch schon fürs Erste, wenn ich da nochmal einhaken darf. Rechtsstaatlichkeit, da wissen wir die Querelen mit Ungarn, aber wenn man schon mal drin ist, ist es natürlich was anderes, ja.
5: Genau, richtig. Wobei Ungarn ja 2004 bei der Osterweiterung tatsächlich noch Musterschüler war im Vergleich zu anderen osteuropäischen Ländern und sich dann eben schlechter gemacht hat. Naja, also jedenfalls.
4: Okay. Nummer drei.
5: Da heißt es so schön, die Fähigkeit, den Rechtsbestand der EU zu übernehmen. Ja, also wir reden ja, du hast es auch schon getan, über 35 Kapitel, die zum Beitrittsprozess der Europäischen Union gehören. Die sind aufgeteilt in 6 sogenannte Cluster. Also da ist dann eben zum Beispiel der Binnenmarkt dabei. Wesentliche Merkmale wie eben der Rechtsstaat oder die Wettbewerbsfähigkeit und dann auch noch Themen wie Klimaschutz und so weiter und so fort. Also passt dieses Land eigentlich überhaupt in die Europäische Union? Und diese Kriterien, die man da eben hat, wenn dieses Land eben diese Kriterien noch nicht erfüllt, ist der Apparat, ist die Administration, also die ganzen Behörden und so weiter, sind die überhaupt dazu in der Lage, das umzusetzen in einer gewissen Zeit? So, das ist das dritte Kriterium. Und das vierte, und das ist jetzt eigentlich das ganz Entscheidende für unsere kommende Diskussion, nämlich ist die Europäische Union selbst in der Lage dazu, neue Mitgliedsländer aufzunehmen?
4: Super komplex und wegen dieser Komplexität und den vielen Dilemmata gibt es in der EU ja jetzt zunehmend die Suche nach innovativen Lösungen, von denen redet man ja in vielen Zusammenhängen gerne. Und ich sag mal, bevor wir da einsteigen, das Unterhaltsamste, was ich zu dem Thema in jüngster Zeit gehört habe, das kam vom belgischen Regierungschef Bart De Wever, der sich, man muss es so sagen, ein bisschen lustig macht über seinen Landsmann Charles Michel, der wiederum, die Älteren erinnern sich, bis Ende 24 hier noch EU-Ratspräsident war. Und vielleicht ab und an auch mal ein bisschen undeutlich Englisch gesprochen hat, was viele tun, das macht noch nichts, aber wir hören selber mal rein. Das hat Bart De Wever dann so beschrieben.
9: I always listened to Charles Michel when he was president of the European Council. He always talked about the European onion. And I always thought maybe his pronunciation of English is bad. But now I realize the man is a visionary because... Please allow me to explain. I think this is exactly what Europe needs to become, an onion of multi layers. We need to enlarge, but we need to stop lying. Towards Ukraine, we're also playing absurd theater, saying, ah, you can become a member state in 2027. Nobody believes this. But the fact that countries want to join Europe, that all our neighbors want to join Europe, is a thing you cannot neglect.
4: Also es war Bate Wever, es hat ein bisschen was von Stand-up-Comedy. Er sagt also jedes Mal, wenn der Charles Michel Europäische Union sagen wollte, klang es wie europäische Zwiebel. Aber er hat jetzt irgendwie festgestellt, der Mann hatte im Prinzip recht, weil genau das sei es also, was die EU sein müsste. Eine Zwiebel mit sehr vielen Lagen, die sich an den Kern heranarbeiten, aber vielleicht noch nicht da sind. Weil, und das ist auch natürlich was Wichtiges, man solle auch sich ehrlich machen und nicht immer sagen zu der Ukraine, ja, ihr kommt bald dazu, so ganz ginge es aber noch nicht. Also, das ist das Modell der europäischen Zwiebel. Fand ich schön.
5: Absolut. Also ich finde das auch sehr charmant und Bate Wever hat das auch sehr schön dargestellt. Und es ist ja auch etwas, wo die Europäische Kommission tatsächlich hingegangen ist, beziehungsweise sich diesem Vorschlag angenähert hat. Also da wird dann von Reverse Enlargement gesprochen, was jetzt natürlich nicht so sexy klingt wie European Onion. Aber da geht es sozusagen darum, dass du den Beitrittsprozess vom Kopf auf die Füße stellst und dass du quasi der Ukraine anbieten könntest. Wir nehmen dich formal auf in die Europäische Union. Du hast aber zum Beispiel kein Stimmrecht im Europäischen Rat. Ich vergleiche das jetzt mal sozusagen mit dem Fitnessstudio, dass du ins Fitnessstudio gehst. Du bist Mitglied des Fitnessstudios. Du darfst aber zum Beispiel nicht einen eigenen Spind haben, nicht in die Dusche und darfst vielleicht auch nicht im selben Umkleideraum wie die richtigen Mitglieder sozusagen dich umziehen. So, aber bist Teil des Fitnessstudios und im Laufe der Zeit, wenn du dich sozusagen gut verhältst,
4: genug Muskelmasse aufgebaut hast,
5: dann kannst du eben diese ganzen Rechte dann später für dich einnehmen. So,
4: Jean-Marie, ich muss sagen, dein Bild ist fast genauso schön wie das von Bate Wever.
5: Vielen Dank. Allerdings muss ich dazu sagen, dass diese Reverse Enlargement Methode der Europäischen Kommission, nämlich der Kommissarin Marta Kos, nicht gerade auf Zustimmung getroffen ist im Rahmen der Mitgliedstaaten, sondern da hat man dann eben gesagt, ja, wir können doch jetzt nicht Mitgliedstaaten der Klasse 1 und 2 haben. So, und deshalb ist das eigentlich auch auf breite Ablehnung getroffen.
4: Mhm. Das, was du erwähnst, ist natürlich ein wichtiger Punkt. Viele sagen auch, dann gibt's ein Cherry-Picking. Jeder nimmt sich jetzt nur noch das von der EU, was er so am besten gebrauchen kann. Zum Beispiel, das allerbeliebteste ist ja immer das Roaming, Daten-Roaming. Ne? Das wollen alle haben. Und deswegen konnte ich auch nochmal mit Funda Tekin, der Direktorin des Instituts für Europäische Politik, darüber sprechen. Ist das eine gute Sache, wenn man jetzt über diverse Formen der Zugehörigkeit, Beitritt, Leid, ist auch noch so ein Schlagwort, diskutiert? Führt das am Ende schneller zum Ziel einer stabilen EU?
8: Also grundsätzlich bin ich schon ein Befürworter der graduellen Integration, weil es diesen leistungsorientierten Ansatz merkbar und spürbar macht. Also das Datenroaming ist ein wichtiger Faktor, wo man den Vorteil merkt. Visa-Liberalisierung ist eine andere Geschichte, die extremst wichtig ist, um tatsächlich zu merken, wir kommen da der EU langsam näher. Es gibt natürlich die Befürchtung eines möglichen Cherry-Pickings und das darf nicht passieren, weil dann franzt es langsam aus. Für mich ist aber noch eine ganz andere Frage relevant. Für mich würde eine Teilnahme im Binnenmarkt gar nicht oder auch Schengen gar nicht so schnell funktionieren, weil man dafür auch Rechtsstaatlichkeit wieder braucht. Das heißt, ohne wirklich die vollkommene Umsetzung des sogenannten politischen Kriteriums mit Rechtsstaatlichkeit, Demokratie, auch Zugang zu Gerichten ist für den Binnenmarkt ganz wichtig, aber auch in einem Schengen-Raum, auch da muss die Gleichstellung mit Blick auf Rechtsstaatlichkeit gegeben sein. Und dann geht das wiederum auch wieder nicht so schnell. Das heißt, und wenn Sie halt diese Reform schon mal durchgeführt haben, dann können Sie vielleicht auch gleich Vollmitglied werden.
4: Aber was würden Sie sagen, werden diese Modelle vor allem auch jetzt deshalb diskutiert, weil man sich ja dann gleichzeitig auch unter den 27 ganz tief in die Augen schauen müsste und sagen, wie wollen wir uns denn künftig organisieren? Wir hatten ja auch vor Jahren mal einen größeren Konvent, der sich damit beschäftigt hat, wie man strukturelle Reformen in Gang setzen sollte. Vieles scheint ja irgendwie in der Schublade gelandet zu sein. Wo stehen wir da?
8: Wir haben auf jeden Fall im Jahr 2023, also nach der geopolitischen Revitalisierung der Erweiterungspolitik, auch eine Revitalisierung in der sogenannten Vertiefungsdebatte gehabt. Da gab es verschiedene Reformkonzepte, um tatsächlich so ein Konvent zu lancieren. Das ist aber in der Schublade auch des Rates gelandet. Mhm. Und auch die Reformdebatte ist eigentlich seit den Wahlen zum Europäischen Parlament auch wieder eingeschlafen. Es ist aber dennoch wichtig, sich über diese institutionellen Reformen Gedanken zu machen. Ich sage immer, man sollte gar nicht immer unbedingt sofort den großen Wurf einer Vertragsänderung propagieren, weil dann landet nämlich sowas in der Schublade. Aber man sollte sich halt Gedanken machen, was muss denn reformiert werden unbedingt und wie können wir es machen? Und das kann man zum Teil auch innerhalb der aktuellen Verträge machen. Qualifizierte Mehrheitsentscheidung ist ein ganz dickes Brett, was es zu bohren gilt, weil eben gerade kleinere Mitgliedstaaten Angst haben, ihre Stimme in Brüssel zu verlieren. Und deswegen geht es eben darum zu gucken, wenn man die qualifizierte Mehrheitsentscheidung ausweitet, wie kann man dieses abfangen? Vielleicht auch eine Neugewichtung der Berechnung der qualifizierten Mehrheit. Ich sage auch immer, es ist wichtig zu bedenken, dass qualifizierte Mehrheitsentscheidungen vielleicht eher auch so ein Verhandlungsinstrument sind, weil 80% der Entscheidungen, die mit qualifizierter Mehrheit zu entscheiden wären, werden tatsächlich doch im Konsens getroffen. Das heißt, da wird einfach nur die Verhandlungsdynamik mit geändert, was natürlich auch für kleine Mitgliedstaaten wieder schwieriger ist. Die Zusammensetzung von Institutionen, da würden wir dann eher erst drüber nachdenken müssen, wenn wir dann tatsächlich 30 plus Mitgliedstaaten sind.
4: Was denken Sie, wie groß ist die EU 2030? Ist ja nun mal gar nicht mehr so lange hin.
8: Wenn ich es ganz mit einem Satz sagen würde, würde ich nur sagen, ich würde mich wundern, wenn der Slogan 30 in 2030 sich bewahrheitet hätte.
4: Also soweit die Einschätzung von Funda Tekin. Vielen Dank an der Stelle. Ein Punkt ist eben auch noch abschließend ganz wichtig. Selbst wenn all das, was beschrieben wurde, es klingt komplex genug, das Land hat alles gemacht, was es muss. Die EU hat überlegt, wie sie sich reformiert. Dann werden doch mal alle Mitgliedstaaten einzeln befragt, ob sie wirklich glauben, dass das nächste Land aufgenommen werden soll. Das kann eine Weile dauern, das hört man schon raus, oder?
5: Absolut. Also ich kann nur jetzt für mein zweites Heimatland Frankreich sprechen. Und da ist es so, dass eigentlich 2/3 der Assemblée Nationale und 2/3 des Senats zustimmen müssten, was bei der Ukraine ganz sicher zum Beispiel nicht der Fall sein wird. Und dann müsste Frankreich ein Referendum abhalten über neu aufgenommene Länder in der Europäischen Union. Und allein das verspricht ein sehr, sehr heißer Kampf, um die Deutungshoheit zu werden. Mhm. Und so kann man das auch weitermachen für andere Mitgliedstaaten. Aber die Europäische Union selbst muss handlungsfähiger werden. Und das hat erstmal nichts mit den Beitrittskandidaten zu tun.
4: Und nur um das komplett zu machen, auch die Niederlande, Dänemark würden Referendum abhalten, bei uns müssen durch den Bundestag und so. Aber man merkt schon, dann wird's auch Spielball von innenpolitischen Debatten und all das. Aber was interessant ist, ein Land scheinen sie alle aufnehmen zu wollen oder würden wollen am Ende, nämlich Kanada. 60% der Kanadier wollen in die EU. Ist das mehr als eine Anekdote? Was glaubst du?
5: Also ich kann es mir sehr, sehr schwer vorstellen. Also da glaube ich tatsächlich eher, dass 30 Länder bis 2030 Mitglieder der Europäischen Union sein werden, als dass Kanada irgendwann Mitglied der EU würde. Ich glaube es wirklich nicht, auch wenn ich es den Kanadiern total gönnen würde.
4: Und auch der EU gönnen würde, weil wichtig ist zu wissen, wir hätten großes Interesse. Ja. Also ganz viele der kritischen Rohstoffe gibt es aus Kanada, die ja überall knapp werden oder hinter Handelsbarrieren verschwinden,
5: total.
4: Aus Kanada kämen.
5: Aber vielleicht hätte Frankreich wieder Bedenken wegen seiner Landwirtschaft.
4: Das bestimmt,
5: ich weiß es
4: das
5: nicht.
4: Bestimmt.
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10: 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Gleich nach den Nachrichten um 3 Uhr geht's hier weiter. Wir blicken dann noch einmal auf deutsche Reaktionen zum angekündigten Teiltruppenabzug der USA aus Deutschland. Bis gleich.

0: In Mönchengladbach und Krefeld sind Keller vollgelaufen. Hier wurden rund 50 Einsätze gezählt. Bäume stürzten um. Die Frühjahrskirmes in Krefeld musste außerdem abgebrochen werden. Gegen 8:30 hat der Veranstalter entschieden, die Fahrgeschäfte zu stoppen. Die Besucher wurden aufgefordert, sich in geschützte Bereiche zu begeben. Laut Feuerwehr hat es zu dem Zeitpunkt heftig geblitzt und geregnet. Verletzt wurde aber niemand.
1: Fußball-Zweitligist Schalke 04 hat am Abend den vorzeitigen Aufstieg in die erste Liga klargemacht. Im Spiel gegen Fortuna Düsseldorf konnte sich die Mannschaft von Trainer Muslic mit 1:0 durchsetzen. Tausende Fans feierten im Anschluss auf Gelsenkirchens Straßen, laut Polizei weitgehend friedlich. Der ThyssenKrupp-Konzern will seine Stahlsparte nun doch nicht verkaufen. Das Essener Unternehmen teilte überraschend mit, nicht weiter mit dem indischen Interessenten Jindal zu verhandeln. Grund sei unter anderem, dass die EU die Stahlhersteller besser vor Konkurrenz aus dem Nicht-EU-Ausland schützen will. US-Präsident Trump will noch mehr US-Soldaten aus Deutschland abziehen als bisher angekündigt. Wir werden die Zahl noch deutlich stärker reduzieren, sagte er vor Journalisten in Florida. Am Freitag hatte das Pentagon den Abzug von rund 5000 Soldaten aus Deutschland angeordnet. Führende Republikaner im US-Kongress hatten das kritisiert. Unter anderem sende man das falsche Signal an Kreml-Chef Putin. Und dann noch ein Blick auf die anderen NRW-Clubs in der Bundesliga. Leverkusen siegte mit 4:1 gegen Leipzig und steht damit 2 Tage vor Saisonende auf Platz 4, einem Champions-League-Platz. Köln und Union Berlin trennten sich 2:2 unentschieden.
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1: Zum letzten Mal hat das traditionsreiche Feuerwerk Rhein in Flammen die Bonner Rheinaue erleuchtet. Nach 40 Jahren ist am alten Standort Schluss, auch aus Tierliebe. Sebastian Titelbach, WDR Bonn.
3: Mit ein paar Minuten Verspätung starteten rund 700 Drohnen in den Bonner Nachthimmel. Ihre Lightshow zeigte die Highlights aus 40 Jahren, gefolgt von einem klassischen Feuerwerk, das synchron zur Musik abgefeuert wurde. Viele tausend Menschen kamen in die Rheinaue, um von dem Spektakel Abschied zu nehmen. Im kommenden Jahr pausiert Rhein in Flammen. Danach soll die Veranstaltung mit neuem Konzept in Richtung Innenstadt ziehen, auch um die Tiere in der Bonner Rheinaue zu schonen.
1: Und das Wetter in Nordrhein-Westfalen nach letzten Schauern und Gewittern in der Nacht wechselnd bewölkt und trocken, dazu Tiefstwerte von 15 bis 9 Grad. Über den Tag wechselnd bis stark bewölkt und oft trocken, örtlich allerdings wieder Schauer, die ganz vereinzelt auch gewittrig mit Starkregen ausfallen können. In Mönchengladbach 22, in Dormagen 23 und in Gütersloh 25 Grad. Das war WDR aktuell.
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4: Die A3 Köln Richtung Frankfurt ist zwischen Montabaur und Dietz nach einem Unfall gesperrt worden. Und die A9 Halle-Leipzig Richtung Nürnberg ist zwischen Triptis und Dittersdorf nach einem Unfall ebenfalls gesperrt worden. Dann noch eine Baustelle, die A43 Recklinghausen-Wuppertal ist zwischen Kreuz Recklinghausen und Bochum-Riemke in beiden Richtungen voraussichtlich noch bis 5 Uhr gesperrt wegen eines Brückenabrisses. Soweit der Verkehr, Ihnen eine gute Fahrt.
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4: 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Ein Truppenabzug, die Reduktion von Standorten, das trifft immer auch die lokale Wirtschaft. Ob Einzelhandel oder Handwerker, sie profitieren davon, wenn eine Kaserne in der Nähe ist. Davon können viele deutsche Kommunen, die unter dem Kaputtsparen der Bundeswehr in den vergangenen Jahrzehnten gelitten haben, durchaus ein Lied singen. Denn nicht überall sind aus Kasernengeländen Wohnquartiere geworden, in denen natürlich ebenfalls potenzielle Konsumenten wohnen. Nun gehen also 5000 GIs aus Deutschland weg, vielleicht nach Osteuropa, wo sie ja durchaus gebraucht würden. Und Deutschlands Armee soll nun selber wieder wachsen, also verteilen sich die Kräfte eben anders und neu. Wie reagiert man in Berlin auf den US-Truppenabzug? Georg Schwarte hat Reaktionen gesammelt und der Kanzler erhält auch durchaus Unterstützung für seine Kritik an den USA in Sachen Irankrieg.
5: Eine Sicherheitspartnerschaft ist kein Deal, die NATO kein Bazar. Soweit, so deutlich, sagt das der Vorsitzende des Verteidigungsausschusses Thomas Röwekamp, CDU, Richtung US-Präsident Trump. Trumps andauernde Provokationen nennt er inakzeptabel. Die jüngste Provokation, der zuvor nicht intern

0: angekündigte Teilabzug von 5000 US-Soldaten aus Deutschland. Jürgen Hart, CDU-Außenpolitiker, versteht, warum der Kanzler zuletzt offen und öffentlich Trump kritisierte.
1: Also man kann sich natürlich als deutscher Bundeskanzler auch nicht zum Horst machen.
0: Zum Horst machen. Soll heißen, Merz wird ja wohl laut sagen dürfen, was alle Welt sieht, dass der US-Präsident keine Strategie für den Iran-Krieg hat.
1: Und wenn man jetzt so tut, als wäre da alles Friede, Freude, Eierkuchen, dann verliert man ja auch als Bundeskanzler die Glaubwürdigkeit im eigenen Land.
0: Jetzt also ein Teilabzug als mögliche Bestrafung. Regierungsintern lautet das Motto, keine Panik, alles halb so schlimm. Absehbar, sagt deshalb der deutsche Verteidigungsminister Pistorius dazu. Der rheinland-pfälzische Ministerpräsident Schweizer ist da schon sorgenvoller. Zahlreiche US-Einrichtungen sind in Rheinland-Pfalz. Trumps wollten hin oder her, man sollte es ernst nehmen, sagt Schweizer.
2: Ja, letztendlich werden wir das nicht abschließend beurteilen können, weil wir natürlich inzwischen gelernt haben, mit Äußerungen aus dem Oval Office umzugehen. Aber ich finde, es ist klug, es ernst zu nehmen und sich darauf vorzubereiten, dass diesen Worten auch Schritte folgen könnten.
0: In der Berliner Bundespolitik fallen die Reaktionen unterschiedlich aus. Grünen-Co-Chefin Brandner sagte dem Portal T-Online, der angekündigte Teilabzug zeige, wie gefährlich es sei, sich auf den US-Präsidenten Trump zu verlassen. SPD-Verteidigungsexpertin Simtje Möller nennt Trumps Drohungen in der Welt am Sonntag erratisch, den Teilabzug strategielos. AfD-Co-Chef Chrupalla verweist auf das Programm seiner Partei.
3: Die wissen, dass in unserem Grundsatzprogramm der Abzug der amerikanischen Truppen verankert ist. Und das ist der erste Schritt. Nochmal, wir müssen als Europäer, als Deutsche selbstverteidigungsfähig sein und uns für unsere Verteidigungsfähigkeit auch dementsprechend aufrüsten.
0: Vorausgegangen dem allem ein Fernduell Kanzler versus Trump. Merz hatte dem US-Präsidenten zuletzt mehrfach und öffentlich vorgeworfen, keinen Plan zu haben. Vor Schülern sagte er dann auch noch das.
4: Da wird eine ganze Nation gedemütigt durch die iranische Staatsführung.
0: Trump konterte im Trump-Stil verletzend. Merz habe keine Ahnung und solle sich besser um sein marodes Land kümmern. Er mache einen schlechten Job. Der US-Präsident ist jedenfalls anhaltend wütend, dass die NATO-Partner ihm nicht ausreichend in Sachen Iran-Krieg zur Hilfe eilten. Typisch Trump, sagt Außenpolitiker Jürgen Hart.
1: Dass man dann einen Schuldigen woanders ausmacht. Alles Böse, was Amerika widerfährt, kommt von außen. Das ist die Legende, das süße Gift, mit dem der US-Präsident dieses Volk ja auch für sich gewonnen hat. Und dieses Narrativ wird eben strapaziert, auch wenn es objektiv nicht stimmt.
0: Was aber stimmt jetzt? Der Truppenabzug soll in 6 bis 12 Monaten passieren. Und wichtiger noch, die geplante vorübergehende Stationierung von US-Mittelstreckenraketen in Deutschland fällt ganz aus, weil Trump es so will. Ulrich Toden, verteidigungspolitischer Sprecher der Linkspartei, findet das übrigens großartig. Er sagt, Merz wäre verrückt, Trump in dieser Situation auch noch die Kontrolle über US-Mittelstreckenraketen in Deutschland geben zu wollen.
5: Georg Schwarte informierte, und das Thema hat Michael Paveletz auf Tagesschau 24 mit dem Sicherheitsexperten und Direktor der Atlantischen Akademie Rheinland-Pfalz, David Sirakow, vertieft. Die erste Frage an ihn war, welche Bedeutung es habe, dass jetzt 5000 US-Soldaten abgezogen werden sollen aus Deutschland.
6: Ja, es hätte sicherlich kleinere Bedeutung, insbesondere auf die strategischen Fähigkeiten der Vereinigten Staaten in Europa, aber auch darüber hinaus. Ich glaube, wenn man das analytisch betrachtet, ist es eher eine kalkulierte Minimalreaktion der USA, insbesondere von Donald Trump, weil es einerseits ein Signal sein kann, auch an andere europäische Partner, wenn es um Konflikte, um außen- und sicherheitspolitische Fragen geht. Auf der anderen Seite ist es minimal genug, um eben die strategischen Fähigkeiten nicht zu sehr zu schwächen in Europa.
7: Aber es heißt doch ganz offiziell, diese Soldaten bräuchte man an anderen Einsatzorten?
6: Das ist richtig. Und das haben wir über Zeit immer wieder erlebt. Wir hatten in den vergangenen Jahren insbesondere als Reaktion auf die Ausweitung des russischen Angriffskriegs auf die Ukraine einen Aufwuchs an amerikanischen Truppen in Europa erlebt. Und insofern ist das, ich würde fast schon sagen, ein Stück weit auch eine Art Normalisierung, was die Truppenstärke anbelangt, weil es geht zurück auf das Niveau, circa Niveau von 2022. Und insofern ist das auch immer wieder mit Blick auf die amerikanische Sicherheitspolitik eine Frage der strategischen Bedeutung von Truppenstärken an bestimmten Orten.
7: Das heißt, wenn ich Sie richtig verstehe, alles nicht ganz so dramatisch, aber trotzdem die Frage, sehen Sie darin auch eine Reaktion von Donald Trump auf die Kritik, die da aus Deutschland gekommen ist?
6: Ja, auf jeden Fall. Also soweit wir das gehört haben, war das Pentagon auch ein Stück weit überrascht von diesen Ankündigungen des Präsidenten. Gleichzeitig gibt es immer wieder auch solche Überlegungen, ob die Truppenstärkung an verschiedenen Standorten in der Welt noch den Erfordernissen amerikanischer strategischer Überlegungen entspricht. Und insofern ist das, ich würde sagen, so eine Mischung aus einerseits eben, wie schon gesagt, dem Signal gegenüber Deutschland, aber auch anderen europäischen Staaten, dass man eben hier auch mit Bestrafungsaktionen reagieren würde, wenn es unterschiedliche Interpretationen von außen- und sicherheitspolitischen Fragen gibt. Auf der anderen Seite eben, ich würde sagen, trotzdem ein noch relativ kulantes, ein nicht so schwerwiegendes, eine schwerwiegende Folge auf, für die Außen- und Sicherheitspolitik, aber auch für Deutschland.
7: Bleiben wir mal bei dem Bild der Bestrafungsaktion. Würden die USA sich nicht auch selbst bestrafen? Denn die deutschen Standorte sind ja wichtig, oder?
6: Tatsächlich. Und deshalb sehen wir vielleicht auch schon die in der Reaktion dieses Bewusstsein, weil es geht, soweit wir das jetzt momentan aus dem Pentagon hören, um eben 5000 Soldatinnen und Soldaten, insbesondere wohl eine Kampfbrigade soll es betreffen. Das wäre unter Umständen der Standort Vilsack. Und man sieht aber, dass vor allen Dingen die Standorte wie beispielsweise die Ramstein Airbase, Landstuhl oder das künftige Hospital in Weilerbach, dass diese hier in den Überlegungen offensichtlich überhaupt keine Rolle gespielt haben, weil sie eben von enormer, herausragender strategischer Bedeutung für die amerikanische Europa-, Afrika- und Nahe- und Mittlere Ostpolitik sind.
7: Heißt das für Sie auch, die USA stehen zu ihrem militärischen Beitrag in Europa und Deutschland und Sie sehen ihn erstmal nicht gefährdet?
6: Soweit wir das jetzt momentan sehen können, gibt es eher mehr Kontinuität als Wandel, um das mal so zu formulieren. Und ich glaube, Sie haben das ja schon angedeutet, dies erwächst vor allen Dingen auch aus den Notwendigkeiten, insbesondere angesichts eines laufenden militärischen Konflikts gegen den Iran, dass man eben diese Truppen in Europa vorhält. Und deshalb sehe ich da im Moment eigentlich keine großartige Änderung in dieser Strategie und in diesem Vorgehen Washingtons.
5: Sagt der Direktor der Atlantischen Akademie Rheinland-Pfalz, David Sirakow.
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5: Und wir kommen weg von der Politik und zu einem Dauerthema der vergangenen Wochen, der in der Ostsee über Wochen gestrandete Buckelwal, der den Namen Timmy erhalten hat, ist nun zurück in der Nordsee. Bezeichnend ist, wie Menschen und Medien auf das Ganze reagiert haben. Es gab viel Streit, viel Pro und Contra und letztlich stieg die Politik mit ein. Mecklenburg-Vorpommerns Umweltminister Backhaus möchte den Meeresschutz jetzt zum Thema machen bei der nächsten Umweltministerkonferenz der Länder. Schon thematisiert er das Dauerthema, dass 19 Millionen Tonnen Müll jährlich in den Weltmeeren landen, verschweigt aber, dass dies sicher nicht an den deutschen Küsten der Fall ist, sondern weit entfernt von hier. Aber im September sind ja Wahlen in Mecklenburg-Vorpommern. Vielleicht lässt sich da noch eine Stimme gewinnen. Per-Axel Kröske über Timmy in der Nordsee.
9: Ob das geschwächte Tier überlebensfähig ist, gilt auch nach der Freilassung als fraglich. Und möglicherweise wird diese Frage auch offen bleiben. Der Peilsender gibt nach ersten Informationen keine Signale ab. Zwar zeigen Bilder einer Drohne, wie der Wal kurz eine Fontäne in die Luft bläst. Doch er hat weiterhin ein Geisternetz im Maul. Er hat lange keine Nahrung aufgenommen und ist noch nicht am Ziel. Meeresbiologe Fabian Ritter sorgt sich nach den Bildern von den letzten Stunden des Transports.
10: Jetzt haben wir gestern Drohnenaufnahmen gesehen von der Barge, wie sie in ordentlichem Wellengang auch in Bewegung kam. Der hat sich dabei offensichtlich auch verletzt. All das ist etwas, was aus Tierwohl-Sichtweise auf keinen Fall etwas Gutes war.
9: Mecklenburg-Vorpommerns Umweltminister Till Backhaus sagte dagegen, der Wal habe Geschichte geschrieben. Gleichzeitig berichtete er, er habe schon seit Montag keinen Kontakt mehr zu der vom Ministerium geduldeten privat finanzierten Rettungsaktion herstellen können. Diese habe sich nicht an Absprachen wie etwa die Installation eines Videosystems an Bord gehalten. Er kündigte an, auf der kommenden Umweltministerkonferenz eine Initiative für Meeresschutz anzustoßen.
5: Per-Axel Kröske informierte. Und über die Freisetzung des Wals hat mein Kollege Karl-Georg Salzwedel auf Tagesschau 24 mit dem Meeresbiologen und Walexperten Ralf Sonntag gesprochen und ihn zunächst gefragt, ob er auch erleichtert war über die Nachricht, dass der Wal nun frei ist.
11: Ja, nun, ich liebe Wale, ich bin fasziniert von Walen, habe auch mein ganzes Berufsleben da damit verbracht. Und von daher bin ich natürlich sehr glücklich, dass das Tier jetzt endlich aus diesem Stress raus ist. Diesem Stress, der da in der Ostsee, in dieser Bucht, für ihn wahrscheinlich unerträglich war. Auch der Transport war wahrscheinlich sehr, sehr schwierig für dieses Tier. Von daher bin ich froh, dass es jetzt wahrscheinlich besser ist für das Tier.
7: Wir haben gerade diese Seekarten gesehen. Woher weiß man denn, dass der Wal am richtigen Ort freigelassen wurde?
11: Nun, als ich heute Morgen in den Medien gesehen habe, wo er freigelassen war, dann musste ich erstmal den Kopf schütteln, weil der Skagerrak, das ist das Gebiet, wo er jetzt freigelassen worden ist, der Skagerrak ist eigentlich fast genauso schlecht für den Wal wie die Ostsee. Er gehört da nicht hin. Er gehört auch eigentlich nicht in die Nordsee, er gehört in den nördlichen Teil des Atlantiks und da muss er hin, nach Spitzbergen, nach Grönland oder Jan Mayen. Dort findet er eben die Krillschwärme, die er braucht, um überleben zu können.
7: Trotzdem die Frage, kann der Wal denn ja jetzt zumindest uneingeschränkter leben und vielleicht sogar überleben?
11: Nun, ich bin nach wie vor skeptisch. Ob er überlebt, er muss eben, wie gesagt, erstmal bis Grönland kommen, er muss von dort fressen etc. Und ich denke, es wird mindestens noch ein halbes Jahr dauern, bis wir sehen, ob das Tier beispielsweise auf seiner Wanderung nach Süden, zurück in die Karibik dann, ob man ihn da entdecken kann, ob man ihn da fotografieren und positiv identifizieren kann. Genau dann wissen wir, dass es überlebt hat. Und bis dahin ist die Situation nach wie vor unklar und schwierig. Wir wissen ja auch nicht, wie krank das Tier ist. Wir wissen nicht, ob er innere Verletzungen hat, was eigentlich normal wäre, dadurch, dass er mehrmals auf einer Sandbank lag. Und wir wissen auch nicht, wie sich die Hauterkrankung bei ihm auswirken wird.
7: Um das Tier tracken zu können, wurde ein Peilsender befestigt. Ist das die richtige Methode?
11: Nun, das eine ist, man kann mit einem Peilsender arbeiten, wenn es ein guter, wirklich up-to-date und wirklich hervorragender Peilsender ist, beziehungsweise wenn es tatsächlich ein Gerät ist, das beispielsweise auch Tauchdaten, Schwimmdaten und so weiter übermittelt. Solche Geräte war ich selber mal dabei in der Karibik, als wir solche Geräte bei Buckelwalen installiert haben. Da kann man das Tier wirklich dann genau verfolgen. Wenn es nur ein Sender ist, wo man nur die Position feststellen kann, dann kann man da relativ wenig aussagen. Und dann muss man tatsächlich hoffen, dass er bei der Foto-ID letztendlich entdeckt wird.
7: Dieser Wal ist zum Politikum geworden. Kann man denn jeden einzelnen gestrandeten Wal in Zukunft retten?
11: Nun, ich glaube, das ist leider nicht der Fall. Auch viele Regierungen würden da nie mitspielen. Und letztendlich ist es auch richtig, wenn man überlegt, dass beispielsweise allein in den letzten 2 Jahren ist ein Viertel des Buckelwalbestandes im Pazifik, im Nordpazifik, verschwunden. Man vermutet, es ist der Klimawandel. In der Nordsee sterben jedes Jahr Hunderte von Schweinswalen. Und es kann nicht sein, dass in unseren Schutzgebieten, dass da nach wie vor Stellnetze stehen, dass da nach wie vor mit Bodenschleppnetzen gefischt wird, dass im Prinzip dort die Meeresumwelt zerstört wird. Und das im Nationalpark. Das heißt, wir brauchen dringend bessere Nationalparks, nicht nur in Deutschland, sondern auf der ganzen Welt. Und wir müssen einiges zum Klimawandel beitragen oder ihn stoppen, um den Walen zu helfen.
7: Das heißt, aus Ihrer Sicht ist die Politik, sind aber auch die Fischer gefordert?
11: Es ist die Politik, es sind die Fischer, es sind die Bürger gefordert. Ich meine, in dem Sinn war es gut, wie viel Engagement von den Bürgern für den Wal da war. Aber dieses Engagement sollte auch da sein für Wale generell, für die Meeresumwelt generell. Das ist ganz notwendig. Und ich würde auch sagen, dass sowohl in der Bundesregierung als auch in den Länderregierungen am Meer, dass da noch eine ganze Menge Luft nach oben ist, was man besser machen kann, was man machen sollte, um die Meere zu schützen.
7: Ganz kurz noch, was wäre das?
11: Nun, beispielsweise bessere Schutzgebiete, wo kompletter Schutz da ist für die Tiere. Aber auch Deutschland ist ein Land, das sehr viel Einfluss in der ganzen Welt hat. Und diesen Einfluss dafür einzusetzen, um mehr Meeresschutz zu betreiben. Das würde ich für sehr wichtig halten.
5: Sagt der Meeresbiologe Ralf Sonntag auf Tagesschau 24.
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5: Oh, Heute vor 930 Jahren kam es zum mutmaßlich ersten Pogrom gegen Juden auf deutschem Boden im Mittelalter, nämlich der sogenannte Volkskreuzzug richtete sich damals gegen die jüdische Gemeinde in Speyer. Jochen Grabler blickt zurück.
12: Die Mörder kommen am helllichten Tag. Jüdische Augenzeugen haben hinterlassen, was passiert ist.
13: Über uns, über unsere Söhne und Töchter, unsere Alten und unsere Jünglinge, unsere Knechte und unsere Mägde kam unsere Not.
12: Ein gewaltiges Heer landloser Bauern, Tagelöhner, Krimineller wälzt sich von Frankreich aus den Rhein hinauf. Tausende religiöse Fanatiker, Prediger und Einpeitscher vorneweg. Das ist der Volkskreuzzug. Sie jagen Juden. Zuerst in Speyer. Ihr Schlachtruf, Tod oder Taufe.
13: Am Sabbat, am 8. Tag des Monats Iyar, überfielen die Feinde die Gemeinde Speyer und erschlugen 11 heilige Personen. Diese waren die ersten, die an dem heiligen Sabbattage ihren Schöpfer heiligten, da sie sich nicht taufen lassen wollten.
12: Im November des Vorjahres tagt im französischen Clermont das Konzil der mächtigen katholischen Kirche. Papst Urban II. Verkündet die Befreiung des heiligen Landes von der muslimischen Herrschaft. Und wer mitmacht, dem ist das Paradies garantiert.
14: Wenn diejenigen, die dort hinunterziehen, ihr Leben verlieren, auf der Fahrt, zu Lande oder zu Wasser oder in der Schlacht gegen die Heiden, so werden ihnen ihre Sünden vergeben werden. Das gewähre ich nach der Macht Gottes, die mir verliehen wurde.
12: Doch noch ehe ein reguläres Ritterheer überhaupt aufgestellt ist, sorgen Wanderprediger für Propaganda. Und die zündet. Nichts bewegt den Menschen im Mittelalter so wie die Hoffnung auf das ewige Leben. Und nebenbei gibt's noch was zu holen. Ein christlicher Chronist schreibt:
15: Gott hat die Juden reich werden lassen, damit die Armen sich ihren Reichtum aneignen können.
12: Es entsteht eine hysterische Massenbewegung. Mehr als 10.000 Menschen ziehen nicht ostwärts Richtung Jerusalem, sie ziehen nordwärts.
13: Als sie nun auf ihrem Zuge durch die Städte kamen, sprachen sie untereinander: Sehe, hier wohnen unter uns die Juden. So lasse zuerst an ihnen uns Rache nehmen, dass der Name Israel nicht mehr erwähnt werde.
12: Die ersten Übergriffe gibt es schon in Frankreich. Die Juden am Rhein sind also gewarnt. Sie ahnen aber nicht, welche Wucht Fanatismus, Wut und Gier mittlerweile haben. Diese Wucht entlädt sich zuerst in Speyer. 10 Juden tot. Eine Jüdin entzieht sich der Zwangstaufe mit Selbstmord. Dann schreitet der Bischof ein und schützt die Gemeinde. Aber Speyer ist nur der Anfang. Wormser Bürger öffnen die Stadttore selbst, fast die gesamte Gemeinde tot. Und so geht es weiter.
13: Es webt mein Herz über die Erschlagenen von Mainz. Gibt es eine Linderung für meinen Schmerz? Die ausgezeichneten, einsichtsvollen Schriftgelehrten, sie sind dahin.
12: Mainz, Köln, Trier, Gemeinden am Niederrhein. Wie viele Männer, Frauen und Kinder erschlagen werden, genau sagen kann das keiner. 5.000 mindestens. Vielleicht sogar 12.000. Als es nichts mehr zu plündern gab, zerfiel der Volkskreuzzug. Die letzten Haufen wurden jenseits der ungarischen Grenze vernichtend geschlagen. Nach dem ersten Pogrom gegen Juden auf deutschem Boden, das sich tief ins jüdische Gedächtnis eingegraben hat. Seit diesen Massakern gibt es keine Sicherheit mehr. Das Pogrom begann in Speyer. Heute vor 930 Jahren.
5: Und das war der Stichtag von Jochen Grabler.
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16: Mit Tom Gernske und mit einer ordentlichen Torflut in der Fußball-Bundesliga. 28 Treffer in 6 Partien. Darunter auch das turbulente 3:3 zwischen dem Tabellenersten Bayern München und dem letzten Heidenheim. Erst in der 10. Minute der Nachspielzeit legt der Rekordmeister aus, sehr zum Leidwesen von Heidenheims Kapitän Patrick Mainka.
17: Das ist natürlich irgendwo bezeichnend. Dann kommt der letzte Schuss, geht alle Infos. Ich glaube, Dian war noch leicht dran, kullert dann irgendwo rein. Das sind ja einfach irgendwo ganz, ganz bittere Sekunden. Und ja, trotzdem ist es natürlich schon Wahnsinn, wenn man hier in München steht, in der Allianz Arena und nach dem Spiel sagt, es war leider nur ein Punkt.
16: Jeweils nur einen Punkt gab es auch für Hoffenheim und Stuttgart beim 3:3 im direkten Duell um die Champions-League-Plätze. Unmittelbar davor in der Tabelle auf Rang 4 steht nun Leverkusen, das Leipzig deutlich mit 4:1 besiegte. Ein glücklicher Ibrahim Mazar.
18: Natürlich hat uns das Spiel nochmal etwas angespornt, das Unentschieden von Hoffenheim und Stuttgart. Und ja, es war halt, das liegt halt jetzt in unserer Hand, was wir daraus machen. Und ich glaube, heute haben wir gezeigt, wie sehr wir es wollten. Wir wollen in die Champions League zu kommen. Und ja, es war ein super Spiel von jedem von uns.
16: Und auch im Abstiegskampf geht es richtig eng zur Sache. Den Quasi-Klassenerhalt hat der Hamburger SV in der Tasche nach dem 2:1-Sieg in Frankfurt. Weiter zittern muss dagegen Werder Bremen. Die Norddeutschen verloren mit 1:3 gegen Augsburg. Und ebenfalls einen Befreiungsschlag verpasst haben Union Berlin und Köln. Wobei das 2:2 für Unionstrainer Marie-Louise Ether der erste Punktgewinn als Cheftrainerin war.
19: Wir sind natürlich nach dem Spielverlauf jetzt happy mit dem Punkt. Nach dem 2:0 zurückzukommen ist keine Selbstverständlichkeit. Zeigt einfach wieder, ja, wie viel in der Mannschaft einfach auch drinsteckt, dass sie immer weiter dran glauben. Und schön, dass sie sich heute belohnen konnten.
16: Und belohnt hat sich auch Schalke 04, und zwar für eine großartige Saison in der zweiten Liga. Schalke besiegte Düsseldorf mit 1:0 und steht damit vorzeitig als erster Aufsteiger in die Bundesliga fest. Und so hat das geklungen. Die letzten Sekunden vor Abpfiff.
20: Das Spiel läuft noch. Patrick Ittrich spannt die Schalker noch ein wenig auf die Folter, die noch eine Chance haben. Der Abschluss in die Arme von Carsten Meyer. Und das war die letzte Aktion. Jetzt ist das Spiel aus. Schalke 04 gewinnt mit 1:0 gegen Fortuna Düsseldorf. Der FC Schalke 04 kehrt zurück in die Bundesliga.
16: Und währenddessen ist auch der VfL Osnabrück aufgestiegen, und zwar von der dritten in die zweite Liga. Noch zwei Ergebnisse aus der Frauenbundesliga. Dort besiegte Köln Werder Bremen mit 3:0 und Wolfsburg sicherte sich durch den 3:2-Sieg gegen Leipzig die Champions League-Qualifikation. Nach 5 Wochen Pause geht es nun auch bei der Formel 1 wieder weiter, und zwar mit dem Rennen in Miami. Jens Gideon weiß, wer von ganz vorne starten wird.
21: Mercedes gibt weiter den Ton an. 4. Rennen, 4. Pole Position. WM-Spitzenreiter Kimi Antonelli hat sich 2026 zum 3. Mal für den besten Startplatz qualifiziert. Die Chancen auf Saisonsieg Nummer 3 für den 19-Jährigen sind damit exzellent. Die Konkurrenz scheint in der 5-wöchigen Formel-1-Pause aber näher herangekommen zu sein. Max Verstappen im Red Bull und Ferraris Charles Leclerc auf den Startplätzen 2 und 3 waren auf Augenhöhe. McLarens Weltmeister Lando Norris hat erst das Sprintrennen gewonnen und sich anschließend für Startplatz 4 qualifiziert. Auch er ein Siegkandidat. Ordentlich auch der einzige Deutsche. Nico Hülkenberg qualifizierte sich im Audi für Startposition 11.
16: Zum Schluss noch der Blick in die Basketball-Bundesliga, denn dort haben die Löwen Braunschweig vorerst den Abstieg verhindert. Die Braunschweiger gewannen gegen Ludwigsburg in der Overtime denkbar knapp mit 98-97. Und alle weiteren Ergebnisse, darunter den Sieg von Würzburg gegen Ulm, all diese Ergebnisse gibt es bei uns im Netz auf sportschau.de.
5: Tom Gernke hatte den Sport und wir haben noch einen Hörtipp.
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Gleich gibt's hier bei uns die Nachrichten um 3.30 Uhr und dann blicken wir ausführlich auf das erste Amtsjahr von Papst Leo dem 14. Bis gleich.

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1: Um 3.30 Uhr mit Gabriela Kühne. Der angekündigte Abzug von US-Truppen aus Deutschland stößt bei führenden Republikanern im US-Kongress auf Kritik. Die Vorsitzenden der Verteidigungsausschüsse von Senat und Repräsentantenhaus Wicker und Rogers zeigten sich in einer gemeinsamen Erklärung sehr besorgt. Sie warnen vor einem falschen Signal an Russland. Die beiden Republikaner weisen außerdem darauf hin, dass Deutschland seine Verteidigungsausgaben deutlich erhöht habe. Trump hat inzwischen erklärt, er wolle die Zahl der US-Soldaten in Deutschland sogar um weit mehr als 5.000 verringern. Weitere Details nannte der Präsident zunächst nicht. Die kubanische Führung hat die jüngsten Drohungen von US-Präsident Trump verurteilt. Staatschef Díaz-Canel erklärte, Trumps erneute Androhung militärischer Gewalt habe ein gefährliches und beispielloses Niveau erreicht. Díaz-Canel rief die internationale Gemeinschaft auf, sich zu positionieren, ob ein solch so wörtlich drastischer krimineller Akt zugelassen werde. Der US-Präsident hatte in Florida am Freitag gesagt, die USA würden Kuba fast sofort übernehmen. Kurz zuvor hatte Trump angeordnet, die Sanktionen gegen die Regierung in Havanna weiter zu verschärfen. Zum heutigen Tag der Pressefreiheit sehen internationale Journalistenverbände eine zunehmende Gefahr für Medienschaffende. Vor allem durch Kriege und bewaffnete Konflikte ist das Risiko für Journalisten gestiegen. Aus der Nachrichtenredaktion Kevin Bieler.
2: Der Job des Journalisten ist mitunter ein gefährlicher Beruf geworden, so UN-Menschenrechtskommissar Türk. Allein in diesem Jahr seien bereits mindestens 14 Journalisten bei ihrer Arbeit getötet worden. Außerdem kritisierte Türk in vielen Ländern gezielte Entlassungen, um kritische Berichterstattung zu verhindern. Dazu sei Desinformation im Internet ein zunehmendes Problem. Der Chef des globalen Journalistennetzwerks IPI, Griffin, sieht vor allem durch den globalen Aufstieg autoritärer und illiberaler Regierungen zunehmend Druck auf die freie Berichterstattung. Laut der Organisation Reporter ohne Grenzen ist Norwegen weiter führend in Sachen Pressefreiheit. Deutschland ist nur noch 14.
1: Mecklenburg-Vorpommerns Umweltminister Backhaus hat nach eigenen Angaben derzeit keine Erkenntnisse darüber, wo sich der mehrfach gestrandete Buckelwal befindet. Am Morgen war die Rettungsaktion einer privaten Initiative erfolgreich beendet worden. Das Tier schwamm in der Nordsee aus dem Lastkahn. Daten seines Trackers würden bisher aber nicht an ihn weitergeleitet, so Backhaus. Man wolle die weitere Reise des Wals aber nachvollziehen. Der SPD-Politiker kritisierte, dass er schon seit Tagen keinen Kontakt zu der Rettungsinitiative habe. Das Wetter in Deutschland. Am Tage zwischen Lausitz und östlichem Oberbayern sonnig. Im Nordwesten Schauer und Gewitter 16 bis 30 Grad. Am Montag örtlich Schauer und Gewitter im Südosten und Norden Aufheiterungen bei 12 bis 26 Grad. Das waren die Nachrichten.
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3: Und da ist gerade zur Sekunde eine Falschfahrermeldung reingekommen. Falschfahrer auf der A10 südlicher Ring Schönefelder Kreuz. Verzeihung, südlicher Berliner Ring Schönefelder Kreuz Richtung Dreieck Spreeau. Zwischen Niederlehme und Dreieck Spreeau kommt Ihnen ein Falschfahrer entgegen. Ich wiederhole noch einmal, auf der A10, südlicher Berliner Ring, Schönefelder Kreuz, Richtung Dreieck Spreeau. Zwischen Niederlehme und Dreieck Spreeau ist ein Falschfahrer unterwegs. Vorsicht dort in beiden Richtungen. Das war's vom Verkehr. Ihnen eine gute Fahrt.
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3: Im Studio ist Detlef Karg. Willkommen. Der Friede sei mit euch allen. Das waren die ersten Worte des US-Kardinals Robert Francis Prevost am 8. Mai 2025 nach seiner Wahl zum Papst an die Gläubigen in aller Welt. Wie sich zeigt, das war mehr als eine fromme Formel. Es ist ein Leitmotiv des ersten Amtsjahres von Papst Leo dem 14. Und unser Korrespondent in Rom, Tillmann Kleinjung, hat ihn in den vergangenen 12 Monaten begleitet.
4: Ein Sonntagnachmittag vor Ostern in Torre Vecchia. In diesem Vorort von Rom sieht man vom Glanz der ewigen Stadt wenig. Viel sozialer Wohnungsbau, ein riesiger Supermarkt und mittendrin die katholische Kirche Santa Maria della Presentazione. Ein Zweckbau aus den 80er Jahren mit Flachdach und einem Stahlgerüst als Glockenturm. Der Pfarrhof ist voller Menschen. Der Bischof kommt, der Bischof von Rom. An den Wochenenden vor Ostern besucht Papst Leo XIV. Seine Gemeinden. Heute Santa Maria in Torrevecchia.
5: Buonasera a tutti e bentrovati.
6: Guten Abend allerseits und herzlich willkommen. Ich freue mich sehr, hier bei euch zu sein, in dieser Pfarrei, und danke euch für diesen Empfang.
4: Bronx nennen sie ihr Viertel. Das ist ein bisschen übertrieben. Aber hier am Stadtrand von Rom wird das soziale Gefälle in einer Millionenmetropole besonders offensichtlich. Arbeitslosigkeit, Wohnungsnot, ja auch Kriminalität. Das sind die Sorgen der Menschen, die in dieser Pfarrei leben.
5: Apriamo gli occhi, riconosciamo che anche nella persona accanto a noi.
6: Öffnen wir die Augen und erkennen, dass auch in der Person neben uns, in der leidenden Person, in denen, die keinen Ort zum Schlafen haben, die auf der Straße leben, in der kranken Person, dass Jesus auch in diesen Umständen gegenwärtig ist und uns bittet, das, was wir empfangen haben, zu diesen Menschen zu bringen, die es brauchen, die in Not sind.
4: Beim Sonntagsbesuch empfängt die Gemeinde in Torrevecchia einen Papst, der viel Zeit mitbringt. Leo schüttelt jede Hand, die ihm entgegengestreckt wird, nimmt sich auch eine Minute für ein kurzes Gespräch. Ein Papst als Seelsorger, das hat Eindruck gemacht in der römischen Vorortgemeinde und auch bei Pfarrer Paolo Stacchiotti.
7: Er hat an diesem Nachmittag etwa 600 Menschen begrüßt in diesen 3 Stunden und hat sich dabei überhaupt nicht geschont. Das war sehr schön, auch weil er vielleicht manchmal etwas zurückhaltend wirkt. In Wirklichkeit ist er dann von einer geradezu entwaffnenden Herzlichkeit.
4: Ein neuer Papst wird an seinen Vorgängern gemessen. Was macht er anders? Was übernimmt er? Ist Leo eher der Typ Benedikt, etwas menschenscheu, vergeistigt? Oder ein nahbarer Pontifex wie Franziskus, der aber auch ziemlich autoritär sein konnte? Papst Leo ist es in seinem ersten Jahr im Amt gelungen, dass sich diese Frage heute nicht mehr stellt. Er hat ein ganz eigenes Profil entwickelt. Doch mit welchen Konturen? 8. Mai 2025, Nachmittag. Seit 1,5 Tagen sind die Kardinäle im Konklave, um einen Nachfolger für Papst Franziskus zu wählen, der an Ostern gestorben ist. Weißer Rauch. Und wie so viele andere eilt auch der Augustinerpater Joseph Farrell auf dem Petersplatz und erlebt, wie sein Mitbruder Robert Francis Prevost der Welt als neuer Papst vorgestellt wird.
8: Annuncio vobis gaudium magnum. Habemus Papam.
9: Und als die Nachricht verkündet wurde,
10: Habemus Papam,
9: und es hieß
10: Robertum Francisco,
9: all of the air left my lungs. Da blieb mir buchstäblich die Luft weg.
10: It was an audible.
4: Robert Francis Prevost wird Papst Leo XIV. Und seine erste Botschaft ist ein Friedensgruß.
5: Anch'io vorrei che questo saluto di pace.
6: Ich möchte, dass dieser Friedensgruß in euer Herz eingehe,
5: raggiungesse le vostre famiglie,
6: eure Familien erreiche, alle Menschen, wo immer sie seien, alle Völker,
5: a tutti i popoli,
6: die ganze Erde. Der Friede sei mit euch.
5: Sia con voi.
4: Diese Friedensbotschaft wird zum Leitmotiv in diesem ersten Jahr im Amt. Und zum Anlass, dass sich sogar Donald Trump mit diesem Mann anlegen wird. Hätten die Kardinäle einen Personalprofi, einen Headhunter, mit der Suche nach dem neuen Papst beauftragt, nicht unwahrscheinlich, dass auch dann die Wahl auf Robert Francis Prevost gefallen wäre. Er kennt den Vatikan, war zuletzt Chef der sehr wichtigen Abteilung für Bischofsernennungen, hat also Führungserfahrung. Er kennt die Welt, Als einer der Vorgänger von Generalprior Joseph Farrell hat er den Augustinerorden geleitet, der auf allen Kontinenten vertreten ist. Leo kennt die Zahlen, hat in Philadelphia Mathematik studiert und ist dann Priester geworden, Seelsorger, Missionar in Peru. Er verbindet zwei Welten, Nord und Süd. Er ist US-Amerikaner, hat aber den größten Teil seines beruflichen Lebens in Peru, in Südamerika, verbracht. Mit Leo hat die katholische Kirche erstmals einen Papst, der in verschiedenen Kulturen zu Hause und sprachfähig ist. Bisher war ganz selbstverständlich Italienisch die Sprache, mit der der Vatikan kommunizierte. Leo wechselt mühelos ins Englische, ins Spanische. Ein Kommunikationsprofi, der weiß, was Worte bewirken. Im Guten wie im Schlechten. Und er ist ein Ordensmann, Augustinerbruder. Soll heißen, der Papst ist teamfähig.
11: Er hat einen wunderbaren Sinn für Humor, genießt es, mit Menschen zusammen zu sein und ihnen zu begegnen. Er erkennt aber auch, dass er diese Zeit braucht, um seine eigene innere Batterie gewissermaßen wieder aufzuladen. Wenn man viel mit Menschen zusammen ist, muss man sich irgendwann auch Zeit für sich selbst nehmen, zum Beten, zum Nachdenken und zur inneren Unterscheidung. Deshalb fährt er auch regelmäßig nach Castel Gandolfo.
4: Einmal pro Woche nimmt sich Papst Leo eine Auszeit. Am Montagabend begibt er sich in die päpstliche Sommerresidenz nach Castel Gandolfo und verbringt hier den Dienstag.
6: Ein bisschen lesen, ein bisschen arbeiten, Briefe schreiben, telefonieren. Manche Dinge sind einfach wichtig. Außerdem ein bisschen Tennis und Schwimmen. Alle sollten ein wenig aktiv sein, mit Körper und Seele. Mir zumindest tut das sehr gut. Einmal pro Woche eine Pause.
4: Ein Papst, der auf seine Work-Life-Balance achtet. Das kannte man von Franziskus anders. Der hat praktisch nie Pause gemacht und den päpstlichen Zweitwohnsitz in Castel Gandolfo nicht genutzt. Und bevor Leo nach seiner wöchentlichen Auszeit wieder nach Rom zurückkehrt, macht er oft etwas für vatikanische Verhältnisse ziemlich Ungewöhnliches. Er beantwortet manchmal die Fragen von Journalisten. Spontan. Der Termin ist da nicht vorbereitet. Die Themen sind nicht abgesprochen.
6: Eine kurze Erklärung, um das aufzugreifen, was ich bereits an Ostern in der Botschaft Urbi et Orbi gesagt habe, als ich für Frieden gebetet habe.
4: Der Dienstag nach Ostern 2026. Papst Leo kommt aus dem Eingang seiner Residenz. Er wartet gar nicht auf Fragen, er spricht gleich. Es ist der Tag, an dem US-Präsident Donald Trump dem Iran gedroht hatte, eine ganze Zivilisation werde heute Nacht untergehen, um nie wieder zurückzukehren. Seit Wochen mahnt Leo, den Krieg im Iran zu beenden. Er ruft die Vereinigten Staaten und Israel auf, an den Verhandlungstisch zurückzukehren. Seine Friedensbotschaft wird immer lauter, immer eindringlicher und an diesem Abend deutlich wie nie.
6: Das ist wirklich nicht akzeptabel. Es geht hier sicherlich um Fragen des Völkerrechts, aber mehr noch um eine moralische Frage zum Wohle des gesamten Volkes. Und ich möchte alle einladen, im Herzen wirklich an die vielen Unschuldigen zu denken, an die vielen Kinder, die vielen älteren Menschen, die völlig unschuldig sind und die ebenfalls Opfer dieser Eskalation eines Krieges werden würden, der bereits begonnen hat. Seit den ersten Tagen haben wir gesagt, kehren wir zurück zum Dialog, zu Verhandlungen.
4: Der Papst kämpft für den Frieden. Und für das, was früher einmal als christlicher Pazifismus Markenkern der Kirchen war. Er ist ein Anwalt für eine Sache, die gerade keine Konjunktur hat. Dass Konflikte auch ohne den Einsatz von physischer Gewalt gelöst werden können. In einer Welt, in der Dialog, Verhandlung, Kompromiss oder gar Rücksichtnahme als Zeichen von Schwäche und Naivität gelten, sagt er, kein Krieg. Er predigt Urbi et Orbi, der Staat und der Welt, seit Beginn des Pontifikats, seine Vision von einem entwaffneten und entwaffnenden Frieden.
8: Una pace disarmata e una pace disarmante.
4: Leo predigt das, was Päpste, was Christen predigen müssen,
12: Frieden, was denn sonst?
13: I don't like it. I'm not a big fan of Pope Leo. He's a very liberal person.
12: Ich mag das nicht, sagt Donald Trump. Er sei kein Fan von Papst Leo. Zu liberal. Wer gegen diesen Krieg ist, sei zu liberal. Selbst ein Papst ist nicht gefeit davor, in das simple Weltbild von Donald Trump einsortiert zu werden. Auf dem Flug nach Algerien, zum Auftakt seiner Reise nach Afrika, sagt Papst Leo XIV., ich habe keine Angst vor der Trump-Administration und davor, die Botschaft des Evangeliums laut auszusprechen. Der Ohnmacht der Gleichgültigkeit, der Ignoranz gegenüber dem Leid von Menschen, begegnet Leo, wie schon Franziskus vor ihm, mit der Macht des Wortes. Das ist die einzige Waffe, die ein Papst heute hat. Mit Exkommunikation kann er kaum jemanden drohen. Aber er kann einer US-Regierung, die ihren Krieg religiös überhöht, mit echten und falschen Psalmzitaten garniert, die Deutungshoheit über christliche Moral und Werte absprechen. Das schmerzt Trump und Co., die sich in den USA auch als christliche Erlöser inszenieren. Für Leo XIV. Ist dieses Wortgefecht mit Donald Trump aber riskant. Er will offenbar kein Anti-Trump sein, als wäre das etwas Persönliches zwischen ihm, dem amerikanischen Papst und dem amerikanischen Präsidenten. Er will nicht, dass seine Aussagen auf die Frage abgeklopft werden, hat er wieder was gegen Trump gesagt? Leo weiß, wie sehr solche Auseinandersetzungen in Zeiten von Social Media verfangen. Es liegt nicht in meinem Interesse, mit dem US-Präsidenten zu debattieren, erklärt der Papst während der Afrika-Reise im April und beendet seinerseits die Debatte. Die große Welt im Kleinen. Der Papst ist Bischof von Rom. Sein Besuch in Torre Vecchia, dem Außenseiterviertel am Stadtrand, verläuft eher unspektakulär. Gemeinsam Messe feiern in der 80er-Jahre-Kirche mit bunten Glasfenstern und der Altarinsel in der Mitte. Kein Hochamt, ein schlichter Gottesdienst. Eine kurze Predigt. Leo kommt in diesem Moment seinem Vorgänger Franziskus sehr nah. Er geht an die Ränder, er sucht die Begegnung. Als Feldlazarett. So hatte sich Papst Franziskus seine Kirche gewünscht. So versuchen sie das in Torre Vecchia zu leben. Papst Leo hat das gesehen und gewürdigt.
6: In diese Gemeinde kommen Männer und Frauen, deren Seele verletzt ist, deren Würde mit Füßen getreten wurde und die sich nach Hoffnung sehnen. Es ist eure Aufgabe, ihnen zu zeigen, dass sie nicht allein sind. Vermittelt ihnen die Zusage Jesu, unser Leben von all dem zu befreien, was uns kaputt macht, und zeigt ihnen einen Weg zu einem gerechten, echten und erfüllten Leben auf.
12: Leo und Franziskus, der Papst und sein Vorgänger. Das Amt verkörpert Kontinuität, Einheit. Die Personen, die es ausüben, unterscheiden sich natürlich. Leo ist weniger spontan als Franziskus, weniger hemdsärmlich. Im Auftritt zurückhaltend, fast ein bisschen schüchtern. Die vatikanische Bildregie ist da gnadenlos. Man sieht jeden Gesichtsmuskel. Ist das Rührung oder Nervosität?
6: Ich finde es amüsant, wie Journalisten mein Gesicht interpretieren. Manchmal bekomme ich wirklich großartige Ideen von euch allen, weil ihr glaubt, meine Gedanken oder mein Gesicht lesen zu können. Aber das ist nicht der Fall. Ihr habt nicht immer recht.
12: In einem Punkt ist der Unterschied offensichtlich. Papst Franziskus wollte unter Menschen leben im Vatikanischen Gästehaus. Papst Leo sucht immer wieder die Ruhe und ist zurückgezogen in das Papstapartment im Apostolischen Palast, das 12 Jahre leer stand. Als Außenstehender konnte man in diesem ersten Amtsjahr von Leo zunächst den Eindruck haben, als sei der neue Papst abgetaucht. Man hört nichts. Auch das, also diese Zurückhaltung, könnte Teil einer Kommunikationsstrategie sein. Auftauchen, wenn es wirklich wichtig ist, wenn man gehört werden will, so wie zum Iran-Krieg und Trump. Und natürlich war Leo präsent, sehr präsent. Jeden Sonntag das Angelusgebet am Petersplatz, am Mittwoch die Generalaudienz. Ende November, Anfang Dezember die erste Auslandsreise in die Türkei und in den Libanon. Und dazu hat Papst Leo von seinem Vorgänger einen vollen Terminkalender geerbt. 2025 war ein heiliges Jahr für die katholische Kirche mit vielen Treffen und Besuchern. Rom war Ziel unzähliger Pilger. Mehr als 1 Million junge Menschen aus aller Welt sind im vergangenen August nach Rom gekommen, um gemeinsam mit Leo dem 14. das heilige Jahr zu feiern, dem damals immer noch neuen Papst. Am Sonntagmorgen der Abschluss des Treffens. Auf einem großen Feld vor den Toren der Stadt, auf dem die meisten Jugendlichen auch die Nacht verbracht hatten.
5: Guten Morgen. I hope you all rested a little bit. God bless you all. And may this be a truly memorable occasion for each and every one of us.
12: Für eine Gruppe aus dem Erzbistum München und Freising war es ein unvergessliches Ereignis. Eine Woche lang waren sie in Rom unterwegs gewesen. Das heißt, schlafen in Gemeinschaftsunterkünften, Transport in überfüllten Bussen. Lena Baumgartner und Matthias Stiftinger haben eine Pilgerreise quer durch die hochsommerliche Stadt unternommen. Und dann das erste Zusammentreffen mit dem neuen Papst.
14: Ich schaue zuversichtlich auf ihn, dass er die Kirche in die Zukunft trägt und auch die Jugend im Blick hat, weil ohne Jugend wird es in Zukunft keine Kirche mehr geben.
15: Ich finde, das hat man direkt gemerkt jetzt bei der Eröffnungsmesse, wie er sich die Zeit genommen hat, noch mit dem Petersplatz gefahren ist, die ganze Zeit gestanden hat, gewinkt. Er hat das gefühlt, unter den Jugendlichen zu sein. Ich glaube, er hatte da wirklich Spaß.
12: Papst Leo, der Schüchterne, blüht bei dem Weltjugendtreffen in Rom etwas auf. Beim Sprechen verlässt er sich noch auf den vorbereiteten Text. Doch mit seiner Botschaft trifft der Papst bei der katholischen Jugend einen Nerv.
6: Meine jungen Brüder und Schwestern, ihr seid das Zeichen dafür, dass eine andere Welt möglich ist. Eine Welt der Geschwisterlichkeit und Freundschaft, in der Konflikte nicht mit Waffen, sondern durch Dialog gelöst werden.
12: Immer wieder dieser Ruf nach Frieden. Beim Weltjugendtreffen oder jetzt an Ostern. Notgedrungen. Der Krieg im Nahen Osten, in der Ukraine und zuletzt die US-amerikanischen israelischen Angriffe auf den Iran. Leo wird nicht müde, der Logik der Gewalt zu widersprechen. Und das hat auch etwas mit seiner Biografie zu tun.
16: Er ist in einer Zeit ins Land gekommen, als hier die Gesellschaft tief gespalten war,
12: sagt Schwester Birgit Weiler. Sie hat Robert Francis Prevost in Peru erlebt, als Missionar und später als Bischof. Er kam ins Land, als der linksextreme Leuchtende Pfad das Land terrorisierte.
16: Der Leuchtende Pfad, es war ja wirklich eine terroristische Organisation, die sehr brutal vorgegangen ist, immer mehr Macht gewonnen hat.
12: Und auch jeden mit dem Tod bedrohte, der sich ihm nicht anschloss und sich mit gewaltfreien Mitteln für eine Veränderung in dem südamerikanischen Land einsetzte. Auch den Augustinerpater Prevost, sagt Schwester Birgit.
16: Das hat auch er am eigenen Leibe erfahren. Und er hat dann immer betont, die Hoffnung dieser Menschen, das Vertrauen dieser Menschen, auch in mich, das hat mir Kraft gegeben, Halt gegeben, dass ich eben nicht weggelaufen bin vor der Gefahr.
12: Robert Francis Prevost war Mitte der 1980er Jahre noch ein junger Priester. 30 Jahre später schickt ihn Papst Franziskus wieder nach Peru, diesmal als Bischof. Aus dieser Zeit gibt es ein Foto, das Prevost in kurzem Hemd und Gummistiefeln in knietiefem Wasser zeigt. 2023 hatte ein Hochwasser Teile seiner Diözese im Norden Perus an der Pazifikküste überflutet. Bischof Prevost war bei den Menschen, so wie heute Papst Leo in Torrevecchia. Prevost ist wohl auch bewusst von Papst Franziskus nach Peru geschickt worden, um einer stark konservativ geprägten kirchlichen Führungselite etwas entgegenzusetzen. Eine Kirche, in der sich die Menschen auf Augenhöhe begegnen. Eine synodale Kirche ist in einer Region mit wenigen Priestern und langen Wegen die einzige realistische Perspektive. Wie wird sich die katholische Kirche mit Papst Leo verändern? Dazu bietet dieses erste Jahr im Amt noch wenig konkrete Anhaltspunkte. Nur ein Versprechen Leos, gleich nach seiner Wahl. Wir wollen eine synodale Kirche sein. Das bedeutet, er will den Weg von Franziskus fortsetzen, die traditionell hierarchische katholische Kirche zu verändern. Allerdings, das Wort synodal verpackt sehr unterschiedliche Wunschvorstellungen, sehr unterschiedliche Vorstellungen davon, wie radikal und schnell diese Veränderung sein soll. Der Neue im Vatikan, Papst Leo XIV., knüpft in seinem ersten Amtsjahr an seine Erfahrungen als Bischof in Peru an, wo er den sogenannten Laien mehr Verantwortung zugetraut hatte. Seine Personalpolitik im Vatikan zeigt, er gibt auch Frauen Führungspositionen in den Dikasterien, den Ministerien der Kurie. Viele Katholikinnen und Katholiken auf der ganzen Welt wünschen sich schon lange noch mehr, dass Frauen auch in kirchliche Ämter geweiht werden. Die deutschen Katholiken testen seit Jahren mit ihrem Reformprozess Synodaler Weg bei den Themen Mitbestimmung, Sexualmoral, Frauen die Grenzen des in der katholischen Kirche Möglichen und Machbaren aus. Die Deutsche Bischofskonferenz hat vor einem Jahr eine Handreichung zu Segensfeiern für homosexuelle Paare veröffentlicht. Einige Bischöfe, darunter auch der Münchner Kardinal Reinhard Marx, haben diese auch in die Praxis umgesetzt. Was er denn davon halte, wurde Leo vor kurzem im Flugzeug auf der Rückreise von Afrika gefragt. Und die Antwort darf als kleine Lehrstunde gelten, wie Leo kontroverse Fragen in der Kirche behandelt. Erstens, einordnen. Er sagt, es gibt wichtigere Fragen als diese.
6: Ich glaube, dass es in Wirklichkeit viel größere, wichtigere Themen gibt, wie Gerechtigkeit, Gleichheit, die Freiheit von Männern und Frauen, Religionsfreiheit. All das hätte Vorrang vor diesem speziellen Thema.
12: Zweitens, versachlichen. Leo verweist darauf, dass es bereits eine kritische Stellungnahme des Heiligen Stuhls zu der Handreichung gebe. Er spricht vom Heiligen Stuhl, nicht in der ersten Person, nicht ich.
6: Der Heilige Stuhl hat deutlich gemacht, dass wir mit der formalisierten Segnung von Paaren nicht einverstanden sind, in diesem Fall von homosexuellen Paaren, wonach Sie gefragt haben, oder von Paaren in irregulären Situationen.
12: Drittens, keine Türen zu schlagen. Papst Franziskus habe ja verdeutlicht, dass alle willkommen sind, alle eingeladen, den Segen zu empfangen.
6: Heute darüber hinaus zu gehen, würde meiner Meinung nach mehr Uneinigkeit als Einheit stiften. Und wir sollten nach Wegen suchen, unsere Einheit auf Jesus Christus und das, was Jesus Christus lehrt, zu gründen. So würde ich also auf diese Frage antworten.
12: In dieser Antwort steckt ein wichtiges Wort. Heute. Auch wenn er sich von der Vorgehensweise der deutschen Bischöfe distanziert, er spricht kein Urteil. In dem »heute ist das nicht möglich« steckt ja auch ein »vielleicht morgen«. Ähnlich hat er auch die Frage nach der Weihe von Frauen beantwortet. Ich habe momentan nicht die Absicht, die Lehre der Kirche zu diesem Thema zu ändern. Momentan. Leo versucht, den vorsichtigen Reformkurs seines Vorgängers Franziskus in der eigenen Kirche fortzusetzen, agiert aber deutlich diplomatischer, erweckt keine großen Hoffnungen auf Reformen, schließt aber auch nichts kategorisch aus. Der Besuch des Papstes im römischen Vorort Torrevecchia an diesem Sonntag vor Ostern geht langsam zu Ende. Nach der Messe fährt Leo nicht gleich zurück in den Vatikan. Er kommt noch einmal kurz zu den Menschen auf dem Pfarrhof. Ein paar hundert haben hier draußen mitgefeiert, weil sie keinen Platz in der Kirche bekommen haben. Leo lässt sich noch einmal ein Mikrofon reichen. Und es scheint, als wollte er all das, was er gerade gehört und erlebt hat, in Worte fassen. Wie schön diese Begegnung gewesen sei. So viel Enthusiasmus und Freude. Und zum Schluss ein Satz, halb Mahnung, halb Selbstvergewisserung. Gott will, dass wir alle Friedensstifter in der Welt sind. Papst Leos Programm. Immer wieder scheint es durch. Auch hier in Torrevecchia an diesem Sonntag vor Ostern. Sein Appell ist leise und trotzdem unüberhörbar. Dass wir alle Friedensstifter sind.
17: Tillmann Kleinjung blickte zurück auf ein Jahr mit Papst Leo dem 14. Hier ist ja die Infonacht vom Norddeutschen Rundfunk in Hamburg. Gleich wird's 4 Uhr und damit gibt es hier die Nachrichten. Und wir schauen noch einmal auf den geplanten Truppenabzug der USA aus Deutschland, die Reaktion der Bundesregierung und noch einmal auf die angekündigten neuen Zölle der Vereinigten Staaten. Bis gleich.

0: Es ist 4 Uhr. 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
1: Die Nachrichten mit Kira Preuß. Guten Morgen. US-Präsident Trump will noch mehr US-Soldaten aus Deutschland abziehen als bisher angekündigt. Das sagte er vor Journalisten in Florida. Am

0: deutschen Luftraum nutzen. Das Pentagon hatte zuvor den Abzug von 5.000 US-Soldaten aus Deutschland binnen 12 Monaten angeordnet. Der Schritt erfolgte nach Kritik von Kanzler Merz am Iran-Krieg.
1: In Mönchengladbach brennt es momentan auf dem Gelände eines Müllentsorgers. Laut Feuerwehr hat ein Schrotthaufen Feuer gefangen. Warum ist noch unklar. Anwohner im Mönchengladbacher Norden werden gebeten, Fenster und Türen geschlossen zu halten und Lüftungen auszuschalten. Der Brandgeruch ist in weiten Teilen der Stadt zu riechen. Die Löscharbeiten könnten noch bis in den Morgen dauern. Unwetter haben in Teilen von NRW für verstärkte Einsätze der Feuerwehr gesorgt, so zum Beispiel in Mönchengladbach. Dort stürzten Bäume um, Keller liefen voll und Straßen wurden teilweise überflutet. In Krefeld wurde auch eine Kirmes vom Veranstalter wegen des Gewitters geräumt. Seit dem Machtwechsel in Syrien Ende 2024 sind nach Angaben der UNO mehr als 1,6 Millionen Flüchtlinge in das Land zurückgekehrt. Die meisten kamen demnach aus der Türkei und dem Libanon zurück. Nur sehr wenige aus Deutschland, wo mehr als 900.000 Syrer leben.
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1: In Eschweiler bei Aachen hat ein Heiratsantrag für einen ungewöhnlichen Feuerwehreinsatz gesorgt. Grund war eine brennende Fackel. Benedikt Herfs für WDR aktuell.
3: Ein junger Mann wollte am dortigen Blausteinsee seiner Partnerin die alles entscheidende Frage stellen. Im romantischen Licht einer Ölfackel. Aufmerksame Passanten bemerkten den Feuerschein und riefen besorgt die Feuerwehr. Die rückte an und kam genau pünktlich zum Ja der jetzt frisch verlobten Frau. Eigentlich ist für das Verursachen des Einsatzes eine Strafe fällig, weil die Fackel aber nicht gefährlich gewesen sei, drückte die Feuerwehr Eschweiler nochmal ein Auge zu.
1: Und dann schauen wir noch auf das Wetter in Nordrhein-Westfalen. Die Nacht geht wechselnd bewölkt und trocken zu Ende. Dazu Tiefstwerte von 15 bis 9 Grad. Über den Tag wechselnd bis stark bewölkt und oft trocken. Örtlich allerdings wieder Schauer, die ganz vereinzelt auch gewitterig mit Starkregen ausfallen können. In Bedburg 22 Grad, in Duisburg 23 Grad und in Herford bis 25 Grad. Das war WDR aktuell.
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4: Und uns liegt noch die Falschfahrermeldung vor von der A62 Landstuhl-Nonnweiler. Zwischen Kusel und Freisen kommt Ihnen ein Falschfahrer entgegen. Und dann haben wir noch die A43 Recklinghausen-Wuppertal. Da ist die Fahrbahn zwischen Kreuz Recklinghausen und Bochum-Riemke in beiden Richtungen voraussichtlich noch bis 5 Uhr gesperrt wegen eines Brückenabrisses. Soweit der Verkehr. Ihnen eine gute Fahrt.
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4: Wie immer aus dem Studio von NDR Info in Hamburg. Heute Nacht mit Detlef Karg und unseren Informationen und Hintergründen hier noch bis 6 Uhr. Heute Freund, morgen Feind, dann wieder Best Friends. So agiert Donald Trump seit seinem zweiten Amtsantritt noch sehr viel deutlicher in dieser Art als in seiner ersten. Das trifft nun auch den deutschen Bundeskanzler und damit Deutschland. Jüngster Beschluss des Präsidenten, der Truppenabzug von 5000 Mann aus Deutschland, wobei ja kurz vorher die Ansage noch lautete, alle Truppen abziehen. Und nun sagte Trump in dieser Nacht erneut, es sollten auch noch mehr als 5000 werden. Was von dem alles zu halten ist, das wird sich erst in den kommenden Tagen und Wochen herausstellen. Ein kompletter Abzug, der würde natürlich den USA selber schaden und kommt wohl nicht in Frage. Und vor allem ist nicht klar, wohin die Soldaten verlegt werden. Da es sich offenbar um eine Kampfbrigade handelt, ist es nicht unwahrscheinlich, dass sie vielleicht nach Polen oder Rumänien verlegt werden könnte und in Europa bleibt. Die Bundesregierung reagiert zumindest entspannt, wie Georg Schwarte schildert.
5: Die Bundesregierung reagiert betont gelassen. Der deutsche Verteidigungsminister Pistorius nennt den jetzt angekündigten Teilabzug amerikanischer Truppen aus Deutschland absehbar. Motto: keine Panik. Die Truppenstärke der USA werde lediglich auf das Niveau zurückgefahren, wie es vor Beginn des Ukraine-Krieges war. Trotzdem gibt es Sorgen, vor allem dort, wo die großen US-Standorte zu Hause sind, in Rheinland-Pfalz beispielsweise. Ministerpräsident Schweizer, SPD vorneweg.
6: Ich finde, man muss sie ernst nehmen. Man muss davon ausgehen, dass wir jetzt in einen Strudel von Entscheidungen kommen, rund um die Frage des Iran-Kriegs.
5: Dass es einen zeitlichen Zusammenhang zwischen der Ankündigung des Pentagon und dem jüngsten Ärger zwischen Trump und Kanzler Merz gibt, bestreitet dagegen niemand in der Bundesregierung. Merz hatte Trump zuletzt öffentlich vorgehalten, planlos und ohne Strategie den Iran-Krieg begonnen zu haben. Und auch das sagt

0: der Kanzler gerade erst.
1: Da wird eine ganze Nation gedemütigt durch die iranische Staatsführung.
0: Trump reagierte wütend und umgehend. Merz habe keine Ahnung, er solle sich lieber um sein so wörtlich marodes Land kümmern. Die Bereiche Migration und Energie, der Kanzler mache da einen schlechten Job. Der CDU-Außenpolitiker Hart verteidigt Merz und sagt, der müsse sagen dürfen, was jeder wisse. Trump habe keine Strategie.
2: Man kann sich natürlich als deutscher Bundeskanzler auch nicht zum Horst machen. Und wenn man jetzt so tut, als wäre da alles Friede, Freude, Eierkuchen, dann verliert man ja auch als Bundeskanzler die Glaubwürdigkeit im eigenen Land.
0: 5000 Soldaten sollen gehen, in einem Zeitraum von 6 bis 12 Monaten. Es handelt sich um eine Kampfbrigade, die von Trumps Vorgänger Biden nach Beginn des Ukraine-Krieges nach Deutschland geschickt wurde. Weit bedeutsamer wohl die zweite Ankündigung, dass die geplante zeitweise Stationierung von US-Mittelstreckenraketen ebenfalls ausfällt. Sie sollten eigentlich die strategische Lücke schließen, bis die Europäer selbst dazu in der Lage sind. Wer profitiert? Jürgen Hart zeigt Richtung Moskau.
2: Was wir hochhängen müssen, ist, dass wir natürlich einen feixenden und Champagnerkorkenknallenden Präsidenten im Kreml haben, Putin, der sich angesichts solcher Entwicklungen in der NATO und zwischen Europa und dem US-Präsidenten nur ins Fäustchen lachen kann.
0: So Hart im Deutschlandfunk. Laut Verteidigungsminister Pistorius sei klar, dass die NATO jetzt europäischer werden müsse, um transatlantisch bleiben zu können. Wir Europäer müssen mehr Verantwortung für unsere Sicherheit übernehmen. Deutschland ist dabei laut Pistorius auf einem guten Weg. Trotzdem, der Vorsitzende des Verteidigungsausschusses Thomas Röwekamp, CDU, spricht in der Rheinischen Post von einem Weckruf. Außerdem kritisiert er das unabgestimmte Vorgehen des US-Präsidenten. Der rheinland-pfälzische Ministerpräsident Schweizer fordert jetzt die Bundesregierung auf, alles zu tun, damit die US-Soldaten bleiben.
3: Unser Ziel muss sein, diese Ankündigungen abzuwenden. Und dafür haben wir in Rheinland-Pfalz gute Argumente. Und deshalb hoffe ich, dass wir nicht zum Spielball politischer Auseinandersetzungen werden zwischen der Bundesregierung und dem Weißen Haus.
0: Der verteidigungspolitische Sprecher der Linkspartei, Ulrich Toden, kann der Sache dagegen sogar Gutes abgewinnen. Er begrüßt den Truppenabzug, nennt die täglich wechselnden Meinungen des US-Präsidenten eine Gefahr für Deutschland und sagt, Merz wäre verrückt, Trump in dieser Situation auch noch die Kontrolle über US-Mittelstreckenraketen in Deutschland geben zu wollen.
4: Ja, die Mittelstreckenstationierung, das war noch von Kanzler Olaf Scholz vereinbart worden. Man wird sehen, was nun daraus wird, Georg Schwarte informierte. Wie blickt man in den Vereinigten Staaten auf diese Verlegung der Soldaten aus Deutschland? Die meisten Amerikaner wird das eher wenig interessieren, so wie Geopolitik in dem Land für die breite Masse eher eine untergeordnete Rolle spielt. Aber natürlich gibt es im politischen Washington dazu Meinungen. In den ARD-Tagesthemen hat meine Kollegin Jessie Wellmer unsere US-Korrespondentin Sarah Schmidt gefragt, ob es in den USA Kritik an diesem Abzug gibt.
5: Ja, die gibt es. Und zwar zum einen erwartbare Kritik und dann überraschende Kritik. Erwartbar war natürlich, dass die Demokratische Partei sich äußern wird. Da heißt es, das sei rücksichtslos und vermittle nun den Alliierten, also den Verbündeten, das Gefühl, dass die Unterstützung der USA alleine von den Launen des US-Präsidenten abhänge. Überraschend ist allerdings die Kritik, die von einflussreichen Republikanern im US-Parlament kommt. Und zwar gibt es da zwei Ausschüsse, die zuständig sind für die Streitkräfte. Und die beiden Vorsitzenden dieser Ausschüsse, die haben ein Statement herausgegeben, in dem sie beschreiben, dass sie sehr besorgt sind und dass das das falsche Signal in Richtung des russischen Staatschefs Putin sei. Und das ist insofern bemerkenswert, als dass Kritik aus den eigenen Reihen ja generell eher selten geworden ist. Und diese beiden Männer zählen aber eher auch noch zu den Trump-nahen Republikanern. Sie sind von ihm unterstützt worden. Einer wurde für eine kurze Zeit sogar als einer der Kandidaten für das Verteidigungsministerium gehandelt. Insofern ist das schon etwas Besonderes. Grundsätzlich ist es aber so, dass das Thema hier kein ganz großes in den USA ist. Also die Kritik und die Diskussion sich doch eher beschränkt.
6: Mhm. Bundeskanzler Merz hatte zuletzt die USA wegen einer fehlenden Strategie im Irankrieg kritisiert. Was ist dran an den Spekulationen, dass Trump mit dem Truppenabzug und auch der Ankündigung neuer Zölle auf europäische Autos nun Deutschland und Merz abstrafen will?
5: Ja, also persönlich hat Trump das jetzt offiziell nicht in Verbindung miteinander gestellt. Aber die New York Times zum Beispiel, die hat mit mehreren Offiziellen im Verteidigungsministerium gesprochen, die eben gesagt haben, doch, genau so ist dieser angekündigte Truppenabzug zu sehen. Trump sei sauer auf Merz. Wir wissen, dass das so ist, denn das hat er in den vergangenen Tagen in verschiedenen Posts sehr deutlich gemacht und gegen Merz geschossen. Und was die Zölle angeht, da hatte Donald Trump sich gestern geäußert und schon deutlich gemacht, klar, es geht gegen die EU, aber eben im Besonderen gegen die deutschen Autobauer und hat nochmal seinen Frust über Deutschland auch zum Ausdruck gebracht.
4: Unsere Fernsehkorrespondentin Sarah Schmidt war das in den ARD-Tagesthemen. Und es ist klar, der Elefant im Raum ist der Krieg der USA mit dem Iran, bei dem es zwar eine Waffenruhe, aber keine endgültige Verhandlungslösung gibt. Und indem der US-Präsident die Verbündeten der unterlassenen Hilfe bezichtigt. Und Merz Kritik hat ihn extra geärgert. Der Truppenabzug aus Deutschland ist das eine. Auch Italien und Spanien haben diese Drohungen erhalten. Und dann sind da jetzt auch noch wieder einmal Zölle. Entgegen der Vereinbarung mit der EU sollen die nun auf 25% für Pkw und Lkw aus der EU erhöht werden. Das kommt angesichts der Krise der Wirtschaft gerade in Deutschland natürlich zur Unzeit und Trump weiß das. Die EU hat bereits Gegenmaßnahmen angekündigt. Aus Brüssel, Thomas Spickhofen.
7: Man kann es als diplomatisch bestens verpackte Drohung verstehen, was die EU-Kommission am Freitagabend veröffentlichte, als Reaktion auf die neue Zollandrohung aus dem Weißen Haus. Wir bekennen uns weiterhin vollständig zu berechenbaren und für beide Seiten gewinnbringenden transatlantischen Beziehungen, versicherte eine Sprecherin der Kommission schriftlich, fügt dann allerdings hinzu, wenn die USA Maßnahmen ergreifen, die nicht zu dem gemeinsamen Abkommen passen, dann halten wir uns Optionen offen, um die europäischen Interessen zu schützen. Bernd Lange, der Vorsitzende des Handelsausschusses im Europäischen Parlament, formuliert es direkter.
8: Das Verhalten von Präsident Trump ist ungehörig.
7: Dabei war Kommissionspräsidentin Ursula von der Leyen so stolz im Sommer vergangenen Jahres, als sie sich mit US-Präsident Donald Trump auf dessen Golfplatz im schottischen Turnberry im Groben auf eine Abmachung im Zoll- und Handelskonflikt geeinigt hatte.
9: Today's deal creates certainty in uncertain times.
7: Dieses Abkommen bringt Sicherheit in unsicheren Zeiten, fand von der Leyen damals. Es sah vor, dass auf die meisten Produkte, die Europa in die USA exportiert, höchstens 15% Zoll anfallen. Im Gegenzug versprachen die Europäer, Energieprodukte für mehr als 750 Milliarden Dollar in den USA einzukaufen, dort für 600 Milliarden Dollar zu investieren und den Zoll für US-Einfuhren nach Europa auf weitgehend null zu senken. Was genau davon jetzt angeblich nicht eingehalten wurde, hat der US-Präsident offen gelassen. Bei der Kommission jedenfalls beteuert man, die EU werde ihre Verpflichtungen weiter umsetzen, man bleibe in engem Kontakt mit den Gesprächspartnern. Tatsächlich liegt das 0% Zollpaket im Moment im Parlament und dort knüpft man einige Bedingungen an die Zustimmung, eine klare Befristung zum Beispiel und eine Ausstiegsklausel. Das ist der normale demokratische Prozess, sagt der Ausschussvorsitzende Bernd Lange und kündigt an.
8: Nach diesen Drohungen werden wir sehr sorgfältig nächste Woche noch einmal darüber beraten, wie wir jetzt uns verhalten.
7: Lange erinnert daran, dass die USA ihrerseits schon gegen den Deal verstoßen haben, mit einer Liste von mehr als 400 Produkten zum Beispiel, auf die wegen ihres Stahl- und Aluminiumanteils zusätzliche Zölle erhoben werden. Von der EU fordert der Sozialdemokrat eine entschlossene Haltung.
8: Wir werden den ganzen Korb von unseren Möglichkeiten nächste Woche besprechen und dann ruhig, aber klar reagieren.
7: Zu den Möglichkeiten gehören zum Beispiel eine bereits fertige Liste von Gegenzöllen, die schon zweimal auf den Tisch gelegt wurde, oder das neue, noch nie angewandte Anti-Zwangsmaßnahmen-Instrument, das unter anderem Einschränkungen für US-Unternehmen in der EU bedeuten könnte. In gewisser Weise ist aber auch Donald Trump konsequent. Kurz nach dem Deal von Turnberry wurde er in einem Radiointerview gefragt, was denn sei, wenn die EU zum Beispiel nicht die versprochenen 600 Milliarden Dollar investiere. Naja, antwortet Trump.
10: Well, then they pay tariffs of 35%.
7: Dann zahlen sie halt 35% Zoll.
4: Soweit der Bericht von
7: Dann zahlen sie halt 35% Zoll.
4: Soweit der Bericht von Thomas Spickhofen. Und wir aktualisieren noch einmal ganz kurz die Falschfahrermeldung von der A62 Nonnweiler Richtung Landstuhl. Da wird der Falschfahrer jetzt zwischen Freisen und Kreuz Landstuhl West gemeldet. Bitte überholen Sie nicht und fahren Sie da äußerst rechts. Und damit kommen wir zur Wettervorhersage für heute Sonntag, den 3. Mai. Vom Nordwesten und Westen bis in den Norden wechselnd bis stark bewölkt und gebietsweise Schauer und teils kräftige Gewitter. Sonst neben einigen Wolkenfeldern zeitweise Sonne und nur über dem Süden.

südwestdeutschen Bergland geringe Gewitterneigung. Von Ostbayern bis zur Lausitz gibt es weiterhin viel Sonne. Dort sind Höchstwerte bis 30 Grad möglich, sonst 20 bis 28 Grad und an der See kühler. Es weht ein schwacher bis mäßiger, im Westen und Nordwesten mitunter böiger Wind. Die Temperaturen deutscher Städte zur Stunde: in Kiel 12 Grad, Hamburg 14 Grad, Rostock 10 Grad, Hannover 14 Grad, Berlin 13 Grad, in Kassel 9 Grad, Münster 14 Grad, Köln 14 Grad, in Frankfurt 13 Grad, Erfurt 10 Grad, Saarbrücken 10 Grad, Nürnberg 9 Grad, Dresden 12 Grad, Stuttgart 12 Grad, Freiburg 13 und München meldet 11 Grad.

0: Und hier kurz die Zeit. 4.16 Uhr ist es.
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0: Wir blicken in den Südlibanon. Trotz einer Waffenruhe und der angestrebten weiteren direkten Gespräche zwischen Israel und der Regierung in Beirut gibt es dort fast täglich Scharmützel. Israels Armee hat dort, wie zu Ende der 1990er Jahre, eine Pufferzone eingerichtet, um weiter gegen die Hisbollah vorzugehen. Das scheint militärisch klar für uns als Zuschauer oder Nachrichtenhörer. Militärisch ist es aber das nicht unbedingt, denn die Hisbollah-Kämpfer können sich an vielen Stellen weiterhin verstecken und zuschlagen, auch wenn Israels Militär nominell überlegen ist. Denn schon in den 90er Jahren starben hunderte israelische Soldaten und ebenso tausende Libanesen in der Pufferzone. Sie kann also wieder zur Todesfalle werden. Darum geht es jetzt in der Reportage von Bettina Meyer.
2: Unterwegs im Norden Israels. An der libanesischen Grenze, unweit der Kibbuzim Bar Am und Dovev, duftet es nach Zeder. Der Norden blüht. Seit Mitte April gilt eine Waffenruhe im Libanon.
3: This is the border,
2: sagt Moran Livanoni.
3: Very close. I'm looking now at Marun Arras.
4: Sehen Sie, da ist die Grenze. Sie ist sehr nahe. Ich schaue nach Marun Arras. Alles kaputt, kein Gebäude übrig.
3: There's no one building left.
2: Der Libanon-Experte vom Institut für nationale Sicherheitsstudien kennt das Grenzgebiet wie seine Westentasche. Panzer haben tiefe Spuren auf dem Wanderweg hinterlassen. Moran deutet auf einen Hügel im Südlibanon.
3: Over there used to be a small kiddie park, was called the Iran Park.
4: Da drüben war ein Freizeitpark für Kinder mit Spielgeräten. Er hieß Iran Park. Es gab Denkmäler für die Toten der Hisbollah und von Raketen, die nach Israel zeigten.
3: Monuments of rockets aiming to Israel.
2: Plötzlich wird die Ruhe unterbrochen.
4: Das ist Maschinengewehrfeuer aus Bin Jbel im Libanon. Es wird gekämpft. Es fühlt sich nicht an wie eine Waffenruhe.
2: Moran war in den 80er Jahren Soldat der israelischen Armee im Südlibanon. Schon damals, nach dem ersten Libanon-Krieg, hielt Israel einen 15 Kilometer breiten Streifen besetzt. Die sogenannte Pufferzone, die Israels Gemeinden im Norden vor Angriffen schützen sollte. Als 1982 die schiitische Hisbollah-Miliz die Macht übernahm, starben hunderte Soldaten und tausende Libanesen in eben dieser Zone, erklärt Moran, der beim Nachrichtendienst der israelischen Armee arbeitete.
3: They build rocks from fiberglass, planted on the side of the road, explosives.
4: Sie bauten Steine aus Kunststoff mit Bomben, die sie am Straßenrand versteckten. Sie hatten Selbstmordattentäter mit Autos. Einer hat sich in der Nähe meines Konvois in die Luft gesprengt. 3 Tote, 2 Verletzte. Es war schrecklich.
3: It was horrible.
2: Als es zu gefährlich wurde auf den Straßen in der besetzten Zone, setzte Israel Helikopter ein, um Außenposten zu versorgen. Bei einem Helikopterunfall 1997 starben 73 israelische Soldaten. Das Unglück löste eine Protestwelle in Israel aus und war ein Wendepunkt, sagt Moran. Dass sich Israel trotz Waffenruhe wieder auf eine Eskalation mit der Iran-gestützten Hisbollah-Miliz im Südlibanon vorbereitet, beobachtet Moran mit Sorge. In dieser Woche sagte Israels Premier Netanyahu,
4: die Sicherheitszone im Südlibanon verhindert, dass Terroristen in den Norden Israels eindringen. Wir greifen die Hisbollah in der Sicherheitszone an, aber auch nördlich vom Litani-Fluss.
2: Was Netanyahu als Erfolg feiert, nennt Rachel Ben-Dor aus dem Örtchen Rosh Pina im Norden Israels.
5: It's not even a déjà vu, no, it's copy-paste. It's like bullshit.
2: Nicht einmal ein Déjà-vu. Es ist copy-paste, kompletter Quatsch. Damals behauptete die Regierung auch, dass sie die Bürger im Norden Israels schützt. Damals haben wir die Lüge von Netanyahu, der 1997 Premierminister war, aufgedeckt. Über den Krieg, der Frieden bringen sollte. Damals erkannten die Menschen, dass wir recht haben. Das war vor 26 Jahren.
5: 26 years later, we know that already.
2: 1997 gründete Rachel Ben-Dor die Protestbewegung 4 Mütter in Israel. Auch ihr Sohn war Soldat im Libanon. Die Bewegung schaffte es, Druck aufzubauen, so dass Israel schließlich die Truppen aus der besetzten Zone abzog, erinnert sich die alte Dame und holt ein Foto heraus.
5: You see Netanyahu. I'm sitting here.
2: Damals traf Ben-Dor Netanyahu, der auch Premierminister war. Doch er habe sich mehr für seinen Wahlkampf interessiert, fürchtete, der Truppenabzug könne ihm schaden, erinnert sie sich. Sie gab nicht auf. 1999 gewann Ehud Barak die Wahl in Israel mit dem Versprechen des Truppenabzugs.
5: That's the original letter from Barak.
2: Das ist der Originalbrief, den mir Barak geschickt hat.
5: He sent it to me.
2: Die 18-jährige israelische Besatzung im Südlibanon endete im Jahr 2000. Heute beginnt alles wieder von vorn, warnt Ben-Dor.
5: We need to change this.
2: Wir müssen etwas gegen diese Regierung tun. Wir brauchen die Menschen in unseren Nachbarländern als Verbündete, nicht als Feinde. Dass sie Anführer wählen, denen ihr Leben nicht egal ist. Wir müssen mit den Menschen in Ramallah, in Gaza und im Libanon zusammenarbeiten.
5: With people in Ramallah, with people in Gaza, with people in Lebanon.
2: Kürzlich stolperte sie während eines Raketenalarms, brach sich das Bein. Aufgeben will sie nicht. Libanon-Experte Moran Libanoni schaut auf dem Hügel an der Grenze zum Südlibanon durch sein Fernglas. Zertrümmerte libanesische Dörfer in der von Israel besetzten Zone, soweit das Auge reicht.
3: It's all very, very sad for me.
2: Wenn die Menschen zurückkehren und ihre Dörfer zerstört vorfinden, dürfte das die Feindseligkeiten verstärken, warnt er.
4: Wenn wir etwas aus der Vergangenheit lernen, ist es, dass eine Pufferzone keine Lösung ist. Jetzt passiert es wieder. Ein Guerillakrieg entsteht wie bei dem Vietcong. Der liefert der Hisbollah einen legitimen Grund, gegen uns zu kämpfen.
0: Erneute Todesfalle, Pufferzone, das war Thema in der Reportage von Bettina Meyer aus dem Südlibanon. Wir kommen ins Inland. Ein zusätzliches Klassenzimmer, das bräuchten wohl viele Schulen in Deutschland oder sogar zwei oder drei. Generell werden Container eingesetzt, wenn die Schülerzahl die vorhandenen Raumkapazitäten übersteigt oder wenn Klassenräume baulich marode sind. Keine Seltenheit. Eine Schule in Mölln in Schleswig-Holstein hat zur Selbsthilfe gegriffen und die Schüler mit einbezogen. Sie haben ein sogenanntes Tiny House als bewegliches Klassenzimmer eingerichtet. Niais Bayer hat die Jugendlichen auf der Baustelle besucht.
6: Auf einer Wiese entsteht es. Das Tiny House. 21 Quadratmeter groß, selbst gebaut von den Achtklässlern der Gemeinschaftsschule Mölln.
0: Und da müssen wir uns schon wieder ausblenden. Wir haben einen Falschfahrer auf der Fernstraße B27 Tübingen. Balingen. Zwischen Hechingen-Mitte und Biesingen-Süd B463 kommt Ihnen der Falschfahrer entgegen. Ich wiederhole eine Meldung für Baden-Württemberg auf der B27 Tübingen-Balingen. Zwischen Hechingen-Mitte und Biesingen-Süd B463 ist ein Falschfahrer auf der Schnellstraße unterwegs. Vorsicht in beiden Richtungen und nun zurück nach Mölln.
6: Alles andere machen die Schülerinnen und Schüler selbst. Eine Stunde pro Woche bauen sie an ihrem Tiny House. Und das weitestgehend eigenständig, erklärt Schüler Emil.
7: Wir können uns selbst erschließen, wie wir das machen müssen. Also wir haben Zeichnungen und Pläne halt schon im Voraus gemacht und alles ausgemessen, was für Schrauben, was für Holz wir benutzen.
6: Schnell bilden sich Kleingruppen. Einige lackieren die Bodenplatte, andere schleifen Bretter ab, wieder andere schrauben Latten für die Verschalung an.
8: Ich bei dir bündig? Mach mal zu mir bündig.
7: Ja, ja, halt mal fest, bitte.
6: Mit ihrem Projekt konnten sie auch die Jury im Nachwuchsprogramm der Stiftung Nordmetall überzeugen. 5.000 Euro haben sie als Förderung für den Bau bekommen. Auch andere Unternehmen aus Mölln haben gespendet, Geld oder Baumaterial. Die Jugendlichen kümmern sich auch darum. Dem Achtklässler Bahne gefällt das gut.
9: Ich finde die Zusammenarbeit mit den Klassenkameraden, die verschiedenen Maschinen zu benutzen und mit Holz zu arbeiten, das finde ich am schönsten.
10: Ich habe schon meiner Meinung nach viel hier zu lernen. Also das lernt man hier eigentlich komplett schnell, weil jeder einem hilft und die Gruppe ist auch gut zusammen.
6: Bestätigt Mitschülerin Stina. Ihr Lehrer Timo Möller freut sich, wie die Schüler mitmachen.
11: Sie sind eigentlich darauf bedacht, immer zu gucken, was sie als nächstes tun können.
12: Eigentlich bestärkt mich das darin, so zu arbeiten, weil die Schüler meines Erachtens da so viel bei lernen und so viel mitnehmen. Und das sind auch die Projekte, an die sie, glaube ich, in ihrem späteren Leben immer zurückdenken werden.
6: Das besondere Engagement von ihrem Lehrer zahlt sich aus, über den Spaß am Bauen der Jugendlichen hinaus. Später soll das Tiny House als zusätzlicher Raum zum Lernen genutzt werden, so Timo Möller.
12: Wir arbeiten ja in offenen Unterrichtsformen mittlerweile und da sind einfach diese klassischen Unterrichtsräume hinderlich, weil wir Wände haben, wir können die Schüler nicht teilen und wir können auch keine Bereiche schaffen, so richtig, wo jemand ungestört sein kann. Und da war einfach der Gedanke, wir brauchen zusätzlichen Unterrichtsraum und wir brauchen Räume mit viel Glas, wo wir nicht präsent sein müssen, aber die einsehbar sind.
6: Ab Sommer 2027 soll das grüne Klassenzimmer, wie Timo Möller es nennt, dann auf dem großen Schulgelände neben anderen Unterrichtsgebäuden stehen. Heute ist um kurz vor 12 aber erstmal Schluss mit Bauen. Nach der Pause geht es dann wieder nach drin, weiter mit normalem Unterricht.
0: Tiny House als Klassenzimmer, eine Reportage von Nais Bayer aus Mölln.
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13: Mit Stefanie Lavour. Und statt ganz oben beginnen wir heute mal mit der zweiten Liga, denn die feiert den ersten Aufsteiger der Saison. Nach dreijähriger Abstinenz kehrt Schalke 04 ins Fußball-Oberhaus zurück, dank eines 1:0-Sieges gegen Fortuna Düsseldorf. Tim Wiechmann berichtet.
14: Nie mehr zweite Liga. So intoniert ist die Nordkurve. Der FC Schalke 04 hat es geschafft. Nach drei Jahren in der zweiten Liga reicht ein 1:0-Sieg gegen Fortuna Düsseldorf am Samstagabend unter Flutlicht, um zurückzukehren in die Bundesliga. Kenan Karaman, der einzige Torschütze in einem qualitativ dünnen Spiel. Aber das ist den Schalkern egal in diesem Moment, in dem sie sich in die Arme fallen, in dem Tränen fließen bei Kenan Karaman, dem Torschützen. Der Trainer Miron Muslic herzt jeden Einzelnen da unten. Schalke 04 ist zurück in der Bundesliga.
13: Die weiteren Ergebnisse von gestern finden Sie auf sportschau.de. Schalke ist also zurück in der ersten Liga. Im Abendspiel eben dieser konnte sich Bayer Leverkusen drei wichtige Punkte sichern. Die Werkself gewann gegen Leipzig 4:1. Mann des Abends war Patrick Schick. Christian Schulze hat die Partie gesehen.
15: Der Tscheche hat Leverkusens Chancen auf die Qualifikation zur Champions League mit seinem Dreierpack im Topspiel gegen Leipzig enorm verbessert. In einer von beiden Teams offensiv geführten ersten Halbzeit erzielte Schick nach 26 Minuten die Führung, die Nathan Teller kurz vor dem Pausenpfiff für die Hausherren ausbaute. Leipzig kam besser aus der Kabine, biss sich aber an der Leverkusener Abwehr die Zähne aus. Leverkusen konterte und fand nach 76 Minuten erneut Schick, der aus 17 Metern cool einschoss. Baumgartner verkürzte für Leipzig nochmal, ehe Schick mit Ablauf der regulären Spielzeit den 4:1 Endstand markierte. Leverkusen ist jetzt Vierter und auf einem Champions-League-Platz. Leipzig fehlt als Dritter weiter ein Sieg für die Königsklasse.
13: Einer Sensation nahe war Heidenheim in München. Der Tabellenletzte führte beim ersten 3:2 und kassierte kurz vor Abpfiff noch den Ausgleich. Hoffenheim und Stuttgart trennten sich ebenfalls 3:3. Das 2:1 bei Eintracht Frankfurt lässt den HSV wieder durchatmen. Werder musste beim 1:3 gegen Augsburg einen Rückschlag im Kampf gegen den Abstieg hinnehmen. Union Berlin und Köln spielten 2:2. Und noch einen Aufstieg gibt's zu vermelden. Drittligist VfL Osnabrück kann ab sofort für die zweite Liga planen, dank der 1:6 Niederlage Essens in Stuttgart. Tom Gernke mit Einzelheiten.
16: Der Jubel über den 8. Zweitliga-Aufstieg der Vereinsgeschichte war riesig. Und das kurioserweise mitten auf der Autobahn. Das Team von Trainer Timo Schulz verfolgte die Niederlage Essens auf dem Weg zum Auswärtsspiel nach Wiesbaden. Der Aufstieg auf dem Sofa wurde kurzerhand also zum Triumph im Bus. Jedes Gegentor wurde lautstark gefeiert. Nach zwei Jahren sind die Osnabrücker zurück in der zweiten Liga und das vorzeitig 3 Spieltage vor Saisonende. Die Partie in Wiesbaden dürfte zur lila-weißen Aufstieg Party werden. Knapp 5000 Osnabrück-Fans werden im Süden mit dabei sein. Sportlich geht es jetzt noch um die Meisterschaft. Mit 73 Punkten nach 35 Spieltagen steht der VfL souverän an der Tabellenspitze.
13: Im zweiten Spiel der Finalserie um die deutsche Volleyballmeisterschaft haben sich die Berlin-Wollies gegen die SVG Lüneburg mit 3:1 durchgesetzt. In der Best-of-Five-Serie führen die Berliner nun mit 2:0. Spiel 3 steigt am Mittwoch um 19 Uhr. In der Handball-Bundesliga gab es am Abend 2 Partien. Wetzlar schlug European League-Anwärter THW Kiel 33:25 und der Bergische HC gewann gegen Hannover Burgdorf 30:29.
0: Und das war der Sport.
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17: Um 4.31 Uhr mit Gabriela Kühne. Der angekündigte Abzug von US-Truppen aus Deutschland stößt bei führenden Republikanern im US-Kongress auf Kritik. Die Vorsitzenden der Verteidigungsausschüsse von Senat und Repräsentantenhaus Wicker und Rogers zeigten sich in einer gemeinsamen Erklärung sehr besorgt. Sie warnen vor einem falschen Signal an Russland. Die beiden Republikaner weisen außerdem darauf hin, dass Deutschland seine Verteidigungsausgaben deutlich erhöht habe. Trump hat inzwischen erklärt, er wolle die Zahl der US-Soldaten in Deutschland sogar um weit mehr als 5.000 verringern. Weitere Details nannte der Präsident zunächst nicht. Die kubanische Führung hat die jüngsten Drohungen von US-Präsident Trump verurteilt. Staatschef Díaz-Canel erklärte, Trumps erneute Androhung militärischer Gewalt habe ein gefährliches und beispielloses Niveau erreicht. Díaz-Canel rief die internationale Gemeinschaft auf, sich zu positionieren, ob ein solch, so wörtlich, drastischer krimineller Akt zugelassen werde. Der US-Präsident hatte in Florida am Freitag gesagt, die USA würden Kuba fast sofort übernehmen. Kurz zuvor hatte Trump angeordnet, die Sanktionen gegen die Regierung in Havanna weiter zu verschärfen. Zum heutigen Tag der Pressefreiheit sehen internationale Journalistenverbände eine zunehmende Gefahr für Medienschaffende. Vor allem durch Kriege und bewaffnete Konflikte ist das Risiko für Journalisten gestiegen. Aus der Nachrichtenredaktion Kevin Bieler.
18: Der Job des Journalisten ist mitunter ein gefährlicher Beruf geworden, so UN-Menschenrechtskommissar Türk. Allein in diesem Jahr seien bereits mindestens 14 Journalisten bei ihrer Arbeit getötet worden. Außerdem kritisierte Türk in vielen Ländern gezielte Entlassungen, um kritische Berichterstattung zu verhindern. Dazu sei Desinformation im Internet ein zunehmendes Problem. Der Chef des globalen Journalistennetzwerks IPI, Griffin, sieht vor allem durch den globalen Aufstieg autoritärer und illiberaler Regierungen zunehmend Druck auf die freie Berichterstattung. Laut der Organisation Reporter ohne Grenzen ist Norwegen weiter führend in Sachen Pressefreiheit. Deutschland ist nur noch 14.
17: Mecklenburg-Vorpommerns Umweltminister Backhaus hat nach eigenen Angaben derzeit keine Erkenntnisse darüber, wo sich der mehrfach gestrandete Buckelwal befindet. Am Morgen war die Rettungsaktion einer privaten Initiative erfolgreich beendet worden. Das Tier schwamm in der Nordsee aus dem Lastkahn. Daten seines Trackers würden bisher aber nicht an ihn weitergeleitet, sagte Backhaus. Man wolle die weitere Reise des Wals aber nachvollziehen. Der SPD-Politiker kritisierte, dass er schon seit Tagen keinen Kontakt zu der Rettungsinitiative habe. Das Wetter in Deutschland. Am Tage zwischen Lausitz und östlichem Oberbayern sonnig, im Nordwesten Schauer und Gewitter, 16 bis 30 Grad. Am Montag örtlich Schauer und Gewitter im Südosten und Norden, Aufheiterungen bei 12 bis 26 Grad. Das waren die Nachrichten.
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0: Mit zwei Entwarnungen für die A62 Nonnweiler Landstuhl, kein Falschfahrer mehr zwischen Freisen und Kreuz Landstuhl West. Und für die B27 Tübingen-Balingen, kein Falschfahrer mehr zwischen Hechingen-Mitte und Biesingen-Süd. Auf der A43 Recklinghausen-Wuppertal ist die Fahrbahn noch zwischen Kreuz Recklinghausen und Bochum-Riemke gesperrt. Wegen eines Brückenabrisses, das Ganze sollte aber laut Ankündigung bald vorbei sein. Ihnen eine gute und sichere Fahrt.
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0: Und im Studio ist Detlef Karg. Guten Morgen. Viele Menschen nutzen KI auf dem Computer oder dem Handy mittlerweile eher als eine Art Suchmaschinenersatz. Aber viele nächste Schritte bei der künstlichen Intelligenz, sie deuten sich an. Konkrete Arbeiten können diese Programme bald und übernehmen. Sogenannte KI-Agenten kommen dann zum Einsatz. Welchen Einfluss könnten sie im Arbeitsleben und der Wirtschaft haben? Darum geht es heute im Plus-Minus-Podcast mit Anna Planken und David Alf.
19: James, buchst du mir bitte mal einen Flug nach Mallorca? 5 Personen, Sommerferien, so 2 Wochen im Juli, da sind wir flexibel. 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
20: 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Viel Spaß.
19: Boah, das wäre so mega, wenn es sowas wirklich geben würde. Ein persönlicher Assistent, der einem alle lästige Orga auf einmal abnimmt. Bisher ist sowas ja eher nur was für Superreiche, aber in gar nicht so weiter Zukunft, vielleicht schon nach weiteren 100 Podcast-Folgen von uns, könnte so ein KI-Assistent für uns alle Realität werden.
5: In 100 Folgen, meinst du? Es ist ja schon bald. Überleg mal, wie schnell die letzten 100 Folgen vom Plus-Minus-Podcast vorbeigegangen sind. Das ist der Hammer. Heute tatsächlich die 100. Folge vom Plus-Minus-Podcast. Das feiern wir. Und wir nehmen das zum Anlass, mal vorauszublicken. Wie könnte die Welt nach den nächsten 100 Folgen aussehen? Mit persönlichen KI-Assistenten für alle. Und so wie du das eben mal durchgespielt hast, mit einer künstlichen Intelligenz, die volle Kontrolle hat über deine Kreditkartendaten, Zugriff auf Smartphone, wer weiß, was sonst noch. Ich find's tatsächlich nicht nur praktisch, sondern auch ein bisschen gruselig.
19: Ja, aber vielleicht ist es wie mit ganz vielen von diesen technischen Sachen, ne? Vielleicht gewöhnen wir uns da noch dran und dann nehmen wir diese persönlichen Eingriffe auf Kreditkartenkonten und Smartphones einfach so hin, weil wir auf der anderen Seite ja so viel bequemer durchs Leben kommen. Aber eins ist natürlich auch klar, wenn das alles so kommt, dann wirbelt es auch die ganze Tech-Branche durcheinander. Und bevor wir loslegen, lass uns doch erstmal die Basics klären. Was sind KI-Agenten denn überhaupt? KI-Agenten sind, wenn man so will, das nächste Level von künstlicher Intelligenz. KI kennen die meisten von uns ja so in Chatform, heißt, die KI kann tolle Texte schreiben, sogar sprechen, Bilder, Videos, Dateien generieren. Aber all das passiert in unseren Browsern oder in einer App. Also außerhalb dieses Rahmens können klassische Sprachmodelle alleine nichts machen.
5: Und genau das ist der Unterschied zu Agenten. Die können, je nachdem, mit welchen Rechten sie ausgestattet sind, Dateien anlegen, umbenennen, löschen, E-Mails lesen, automatisch beantworten, Termine vereinbaren, mit unseren Kreditkartendaten bezahlen, telefonieren, im Internet surfen, Formulare ausfüllen, vieles, vieles, vieles mehr noch.
19: Solche Agenten gibt es mit unterschiedlichen Fähigkeiten, zum Beispiel in Form des Browsers ChatGPT Atlas von OpenAI oder beim Konkurrenten Anthropic als Claude Otto. Den größten Hype hat aber OpenClaw ausgelöst. Ein Softwareprojekt, mit dem man mit jeder beliebigen Sprach-KI seinen eigenen Agenten auf dem Rechner zu Hause laufen lassen kann.
5: Und wir haben ja hier bei Plus Minus schon mehrfach über künstliche Intelligenz gesprochen, wie viel Power diese Technologie hat, wie groß aber auch ihre Risiken sind, wenn mal was schief geht. Und wenn wir uns jetzt mal überlegen, was passieren kann, wenn so eine mächtige KI wirklich produktiv eingesetzt wird.
19: Ja, oder wenn sie mal ganz unproduktiv die Computerfestplatte löscht.
5: Ja, dann wird klar, da kommt einiges auf uns zu. Auf uns, aber auch auf Unternehmen. Deswegen müssen wir uns diese KI-Zukunftsagenten jetzt mal genau angucken. Und das machen wir gemeinsam mit einer absoluten Expertin für das Thema, nämlich mit der Tech-Journalistin Eva Wolfangel. Hallo Eva.
21: Hallo.
5: Eva, du bist freie Journalistin, du berichtest viel über die Folgen von KI und Digitalisierung, hast diverse Preise für deine Reportagen abgeräumt, warst mit einem Journalismusstipendium ein Jahr am MIT in den USA. Wie oft hast du heute schon irgendeine KI zu irgendwas befragt?
21: Oh, ich glaube, ich kann da nicht mitzählen. Also den tatsächlich, heute habe ich einen Text fertig schreiben müssen, deswegen habe ich noch gar keine Zeit gehabt für meine KI. Aber die letzten Tage habe ich tatsächlich sehr, sehr viel mit einem KI-Agenten auf meinem Rechner kommuniziert.
19: Ja, krass, aber wenn du sagst, du schreibst einen Text und dann benutzt du keine KI, kannst du abschätzen, wie viel KI aber insgesamt inzwischen in deiner gesamten Berichterstattung, in deiner gesamten Arbeit steckt?
21: Also vielleicht vorab, ich nutze KI nicht zum Schreiben, sondern vor allem zum Recherchieren. Gerade entdecke ich schon die Vorteile, die KI-Agenten in dem Fall für investigative Recherche haben und da probiere ich sehr viel rum. Ich bin noch nicht sicher, ob es wirklich mich effizienter arbeiten lässt, aber ich habe den Eindruck, ich finde mehr Informationen und ich finde sie schon auch zielstrebiger oder ich finde sie überhaupt. Also da sehe ich gerade größeres Potenzial drin.
19: Aber irgendwie schwingt da so ein Aber in den Zwischenzeilen mit.
21: Ja, aber ich beschäftige mich ja sehr, sehr viel mit Cybersicherheit. Ich habe ein ganzes Buch drüber geschrieben und ich sehe durchaus auch die Gefahren, die das mit sich bringt. Also einen KI-Agenten auf meinem eigenen Rechner zu haben, das hat mich sehr viel Überwindung gekostet. Es gab ja auch viele Geschichten, was schon schiefgegangen ist mit KI-Agenten. Also wenn es um IT-Sicherheit geht, sehe ich gerade noch echt ein großes Problem bei KI-Agenten. Das ist eigentlich vor allem das große Aber und das andere kleinere aber das ist, glaube ich, nicht mehr so neu, ist natürlich das Problem der Halluzination. Also dass KI-Systeme ja gerne Ergebnisse ausspucken mit großer Selbstverständlichkeit und großem, ich sage in Anführungszeichen, Selbstbewusstsein, Dinge behaupten, die nicht immer unbedingt richtig sind. Und das sind die Basics für Journalistinnen wie mich, muss man natürlich im Kopf haben und sich sicher sein, dass man alles, was die einem sagen und als Ergebnis ausspucken, selbst überprüft und das auch tut.
5: Wie muss ich mir das konkret vorstellen? Also ich bin jetzt vielleicht jemand, also ich natürlich nicht, ich habe natürlich auch ganz viele Vorbehalte dem Datenschutz gegenüber, aber ganz viele Leute da draußen ja eher nicht. Und die benutzen das ganz fröhlich und jetzt spulen wir mal so 100 Folgen plus minus Podcast weiter und die haben das alle ganz eifrig benutzt und KI-Agenten ist wirklich das next big thing. Wie sieht dann der Alltag der Menschen, die das nutzen, konkret aus? Wobei kann so ein Agent konkret helfen? Welche Aufgaben kann er konkret übernehmen, wo man wirklich als Nutzer sagen kann, das könnte ich guten Gewissens einfach der KI überlassen?
21: Also wenn ich jetzt wirklich alle meine Bedenken mal so ein bisschen in den Hintergrund stellen würde und alle meine Sorgen vor Cybersicherheit und so weiter, was mein Traum wäre nach den nächsten 100 Folgen, wäre ein KI-Agent, der meine E-Mails mitliest, was ich mache und alles mithört, vielleicht auch meine Gespräche, diesen Podcast, alle Interviews, alles, was ich mache, meine Texte liest, dann weiß der ja wahrscheinlich ziemlich genau, was ich vorhabe, wie ich reagieren würde. Der würde dann die E-Mails in meinem Sinne beantworten und ich müsste gar nicht mehr so viel selbst machen, würde meinen Terminkalender planen und meine Aufgaben, meine Vorträge. Der würde dieses ganze große Chaos, das in meinem Computer entsteht, der würde das Ganze für mich organisieren. Es gibt ja auch schon erste Menschen, die angeblich ihre Steuererklärung mit KI machen. Das wäre mir jetzt wiederum ein bisschen zu riskant. Aber da theoretisch ist da ein riesiges Potenzial, wenn wir es schaffen. Und da bin ich eben sehr skeptisch, diese Systeme so zu bauen, dass sie sicher sind und vor allem auch robust und zuverlässig funktionieren. Dass die eben dem Finanzamt nicht irgendeinen Unsinn erklären, sondern real nur genau das, was relevant ist für meine Steuererklärung und davon auch nur das, was wirklich wahr ist.
5: Ich denke jetzt mal an ganz viele Hörerinnen und Hörer da draußen, die vielleicht auch eifrig KIs nutzen, aber vielleicht noch nicht so mit Agenten gearbeitet haben. Wenn ich dich so darüber reden höre, denke ich mir, naja, aber eigentlich könnte ich das doch auch alles in so einen sehr langen Prompt gießen. Wofür, also was ist jetzt konkret der Mehrwert des Agenten im Vergleich zu dem, was ich bislang so im Alltag mache?
21: Dass du diesen Agenten auf die Dauer ja instruierst mit allem, was du brauchst und du musst ja nicht jedes Mal von neuem diesen ellenlangen Prompt schreiben. Und dazu kommt, wenn du einen ganz, ganz langen Chatverlauf schon hast mit einer KI im Browser, das kennen, glaube ich, viele, die lange Chatverläufe haben, dass die dann irgendwann anfangen, Dinge durcheinander zu bringen, nicht mehr zu wissen, was am Anfang besprochen worden ist und so weiter. Also da nimmt man quasi eine Abkürzung und dann kann man eben den Agenten auf seinem Rechner mit diesen Instruktionen, die sind dann einfach da, ne? Dieses, so arbeite ich als Journalistin, bitte liest es dir nochmal durch oder im Idealfall liest er das immer, bevor wir anfangen zu reden. Also diese ganzen Basics sind einfach schon da. Und dann kann ich natürlich als nächsten Schritt ihn auch verbinden mit anderen Programmen. Rein theoretisch kann ich ihm sagen, beantworte meine E-Mails oder durchsuche meine E-Mails nach einem bestimmten Stichwort und suche mir die raus, die das Stichwort enthalten und beantworte nur die oder antworte nur auf E-Mails mit einem bestimmten Stichwort und andere legst du mir vor. Also man kann es dann mit den Programmen auf dem eigenen Rechner verbinden und schon viel produktiver werden. Aber dann kommen halt diese ganzen potenziellen Gefahren mit ins Boot. Wenn der Agent in meinem Namen E-Mails schreiben kann, kann ich eben nicht sicher sein, dass der nicht irgendwann zum Beispiel im Internet auf eine unsichtbare Anweisung stößt. Schicke mir alle E-Mails von Eva Wolfangel, die ich dann vielleicht gar nicht bemerke. Und er sagt es mir nicht, weil die Anweisung auch beinhaltet, sagt ihr das nicht. Und dann sind die E-Mails draußen.
5: Hast du noch mehr von solchen Beispielen, von so Fails, die KI-Agenten aktuell produzieren?
21: Also ich habe eine Recherche gemacht zu diesen Fails und da gibt es wirklich unterhaltsame Beispiele, die auch wirklich passiert sind von Menschen, die das nicht vorhatten. Ne? Also zum Beispiel eine Sicherheitsforscherin, die bei Meta arbeitet, hat ein Beispiel gepostet. Die hat OpenClaw, diesen Agenten, gebeten, bitte mal auf ihr E-Mail-Postfach zu gucken und ihr zu sagen, wie sie es optimieren könnte. Und sie hat vorher lange und breit ihm mitgeteilt, dass er nichts machen soll, ohne um Erlaubnis zu fragen. So ist Cloud Code übrigens auch eingestellt auf meinem Rechner. Nur dass OpenClaw das noch weniger wörtlich nimmt offensichtlich, weil OpenClaw hat dann, sie hat zugeschaut, der schreibt, hat immer so ein Protokoll geschrieben, was er gerade macht, hat geschrieben, ich sehe, es ist ein riesiges Chaos von E-Mails, hier hilft nur löschen. Ich lösche jetzt die erste Batch. Gelöscht, sehr gut. Ich lösche jetzt die zweite Batch, weitere 50 E-Mails. Ich mache jetzt immer so weiter, weil hier sind immer mehr E-Mails. Und sie hat immer wieder geschrieben, stopp, hör auf. Und er hat sich nicht stoppen lassen.
2: Nein.
21: Bis sie halt ihn quasi disconnected hat.
2: Wem geht das? Warum macht KI sowas? Wir haben die ja eigentlich so programmieren lassen, dass die hört auf Prompts.
21: Ja, ja, das ist genau das Problem an den aktuellen KI-Systemen, dass die eben nicht nach Regeln programmiert sind und auch nicht zu 100% auf Regeln hören, sondern ja, am Ende statistisch funktionieren. Und diese Entwicklerin hat dann den Agenten gefragt, wieso hast du das gemacht? Ich habe dir doch gesagt gehabt, du sollst nichts machen ohne meine Nachfrage. Und er hat gesagt, ja, stimmt, tut mir leid. Und dann fällt es ihm vielleicht auch wieder ein, in Anführungszeichen, man soll die ja auch nicht so vermenschlichen, ne? Aber die sind ja wie so ein bisschen sehr vergessliche oder auch nicht ganz gehorsame Mitarbeiter, Agenten. Ja,
2: also genau, weißt du, wie die sind? Das erinnert mich. Kennt ihr beide das SAMS? Natürlich, ne? Stimmt. Mit den Wunschpunkten.
21: Stimmt.
2: Wenn der Herr Taschenbier nicht...
5: Muss man auch gut aufpassen, was man sich wünscht.
2: So richtig. Ja. Und man muss es so exakt wünschen, dass nicht plötzlich die Eiscreme auf dem Schreibtisch landet oder sonst wie. Also man muss wirklich genau nachdenken, was man sich wünscht. Ist wie mit einem KI-Agenten.
21: Nur, dass ein KI-Agent selbst dann, wenn man alles richtig gemacht hat, immer noch was falsch machen kann. Also ein SAMS ist eigentlich noch besser zu bedienen, würde ich sagen, als so ein KI-Agent.
2: Okay, gut, also wir hören, es gibt da noch Schwierigkeiten und Hürden, die man überwinden muss, aber das Ziel, hast du ja auch schon gesagt, Eva, ist klar, ne? Ein KI-Agent soll in Zukunft sowas wie so ein persönlicher Sekretär oder Diener sein, der uns dann so nervige Sachen abnehmen kann. Und natürlich, es nervt und klaut uns Zeit, die Steuererklärung, Flüge zu buchen, Webseiten zu erstellen, mir ein Programm für die Arbeit zu schreiben, dir ein Rechercheprogramm zu schreiben, das Smart Home vielleicht auch zu steuern, mit Fenster auf, Fenster zu. Das Ziel finde ich ja super, aber ich will ja immer gerne wissen, welchen Preis zahlen wir dafür? Nicht die Kohle, sondern so im übertragenen Sinne. Ist ja toll, wenn der Agent das alles erledigt, aber wie macht er das? Wenn ich das heute selber machen würde, dann gehe ich ja meist auf irgendwelche Plattformen, ne? Oder klicke mich zu Dienstleistern, deren Geschäftsmodell ja genau das ist, für mich irgendwas zu machen. Brauchen wir die alle in Zukunft nicht mehr?
21: Also da könnte ich mir schon vorstellen, dass einige davon tatsächlich ja verschwinden in den nächsten, wahrscheinlich sogar schon Monaten, ne? Weil das sind ja genau Dinge, die kann so ein KI-Agent genauso für dich machen, ne? Und der weiß dann vielleicht sogar genau Bescheid. Du hast irgendwie diesen Flug gebucht, der weiß dann genau, wie alt sind denn, wenn du sagst für 5 Personen, wie alt sind die Kinder, was haben die für Vorlieben, wie viel Gepäck habt ihr üblicherweise? Also seid ihr bereit, einen Tag später zu fliegen oder 2 und dafür ein bisschen günstiger zu fliegen oder muss es genau das Datum sein? Also so, der lernt ja mit der Zeit oder du gibst ihm das an, auch Vorlieben kennen und kann dann vielleicht solche Dinge zuverlässiger machen als die bisherigen Mittelsfirmen, Plattformen, die da noch dazwischen hängen. Also das sind schon Dinge, die ersetzt werden, auch trotz dieser Bedenken, die ich auch habe. Aber wir sehen ja, dass Menschen Dinge mit KI machen, Unternehmen Dinge mit KI machen, obwohl es diese Bedenken und diese Probleme gibt.
2: Okay, und du hast auch vorhin schon gesagt, also diese klassischen Plattformen, wenn die KI-Agenten kommen, dann ist das Geschäftsmodell am Ende. Und wir merken sowas ja tatsächlich in Deutschland schon so ein bisschen. Wir gucken auf den Aktienkurs von SAP, ne? Ist Europas größter Softwarekonzern, war mal mit Abstand das wertvollste börsennotierte Unternehmen in Deutschland und im vergangenen Jahr hat sich der Kurs halbiert. Die Software von SAP steuert ja viele Unternehmensprozesse, Gehaltsabrechnung, Buchhaltung, ist aber auch in ganze Produktionsabläufe und die Maschinensteuerung eingebunden und damit verknüpft. Sind denn KI-Agenten eine echte Gefahr für Unternehmen wie SAP?
21: Offensichtlich ja. Also wir sehen es ja am Kurs. Also ich finde, was man daran halt sehen kann, ist, dass die Menschen durchaus dran glauben, ne, an dieses große Versprechen von KI-Agenten. Alles wird einfacher. Jedes Start-up kann jetzt irgendwie einen Prozess bauen, der vielleicht zu komplex ist wie das, was SAP bisher gemacht hat, kann ihn günstiger anbieten. Der hat vielleicht sogar eine größere Usability. Also viele Menschen fluchen ja über SAP-Produkte, die sie verwenden müssen in ihren Büros, weil sie eben nicht immer so einfach zu benutzen sind oder sich manchmal sperren. Wie oft höre ich, das geht nicht, weil das ist ein SAP-System. Ich kann das jetzt nicht anders machen, aber ich würde so gerne. Und dieses Versprechen, daran glauben die Menschen, glaube ich, schon, dass es einfach sein wird für eben auch kleinere Buden, für die das bisher viel zu großes Ding gewesen wäre. Aber weil es eben KI-Agenten gibt und weil Programmierung einfacher wird, dass es für kleinere Buden möglich ist, da Teile ja zu ersetzen, SAP Konkurrenz zu machen. Das sehen wir ja, das passiert auch schon. Die Frage ist natürlich, wo findet SAP dann seinen Platz? Und die andere Frage ist, sind es am Ende Sachen, die wirklich robust sind? Vielleicht ist es ja auch ganz okay, wenn das SAP-System den einen Ablauf einfach nicht anders erlaubt. Ja, vielleicht hat es ja auch Gründe, die in der Sicherheit liegen oder in der Nachvollziehbarkeit.
5: Wir kommen in diesem Podcast ganz oft an den Punkt, wo wir das Wort Strukturwandel in den Mund nehmen, wo wir merken, es ändert sich etwas so massiv, was man vielleicht aber teilweise auch vor 15, 20 Jahren hätte schon antizipieren können. Und das steht eben jetzt bevor und wir haben aber nicht so richtig reagiert und jetzt ist halt doof und jetzt stehen halt bald irgendwelche Produktionshallen leer. Wenn ich dir so zuhöre und wenn ich jetzt so gedanklich weiterspinne, was KI-Agenten imstande sind zu tun und ob wir nun vorsichtig sind oder nicht, aber sie werden ja nun mal benutzt und sie werden vermehrt benutzt, Also müssen wir eigentlich davon ausgehen, dass ganz, ganz, ganz, ganz viele Arbeitsplätze eigentlich auf dem Spiel stehen, ganz viele Unternehmen es bald nicht mehr geben wird und dass wir davon ausgehen müssen, dass so eine unkontrollierte KI-Agenten eigentlich Produktionshallen lahmlegen?
21: Also wenn du mich fragst, ich bin ja die German Angst in Person. Ja, also ja, genau, man sieht ja, erste Branchen fallen quasi fast schon weg. Ja, also ich denke an, genau, Callcenter, ja, also wie viel davon schon weggespart ist durch KI-Agenten. Ich sehe auch viel zum Beispiel Modefotografie, solche Dinge. Es gibt viele Dinge, die einfach schon wegfallen und die vielleicht auch tatsächlich nicht so schief gehen können. Aber es gibt eben auch Branchen, wo ich vorsichtiger wäre. Also wie du gerade sagst, wenn jetzt ein KI-Agent auf einmal anfängt, die Werkshalle zu steuern, mit der Robustheit, die jetzt gerade haben, kann es einfach sein, dass da ganz große Dinge schiefgehen, sodass ein Unternehmen deshalb pleite geht. Gleichzeitig sehen wir eben, dass es offenbar den Wunsch gibt von Menschen und von Startups ganz extrem, Dinge zu vereinfachen, Dinge selber machen zu können, Dinge schlanker und günstiger einzukaufen. Was ich aber auch sehe in meiner aktuellen Recherche, wie oft es halt schief geht. Ich habe gerade eine Recherche am Laufen zu Vibe-gecodeten Websites, also mit KI-Hilfe programmierten Websites, so Online-Shops und solche Sachen, die dann immer auch eine Datenbank dahinter liegen haben, mit zum Beispiel Kundendaten, BewerberInnen-Daten, alles Mögliche, ihren Geschäftsgeheimnissen am Ende auch. Und fast die Hälfte dieser mit Vibe-Coding eingerichteten Websites mit Datenbank verliert leider diese Daten einfach ins Internet. Und deswegen glaube ich, dass da schon auch noch viel Luft nach oben ist, was Sicherheit betrifft. Und das wiederum könnte natürlich was sein für Konzerne wie SAP. Also zu versuchen, KI-Agentensysteme so aufzubauen, dass sie robust und zuverlässig sind. Das könnte so ein unique selling point von SAP oder eben auch vielleicht von deutschen oder europäischen Konzernen sein. Ne? Weil ich glaube, dieses Move fast and break things, was man im Silicon Valley sieht, was halt dann wirklich auch zu großem Schaden führt, und der ist ja da und Menschen leiden darunter, dazu einen Gegenpol zu schaffen, da sehe ich schon eine Chance hier in Europa. Also ich glaube nicht, dass wir jetzt nur zu langsam waren und in die Röhre schauen. Ich glaube schon, dass es da Bereiche gibt, die durchaus noch zu haben sind im Wettrennen oder die auch nicht ernst genommen werden von anderen. Also diese Sorgfalt und auch so ein bisschen dieser klischeemäßige deutsche Erfindergeist, und der ist ja nicht weg. Und ich glaube, wenn wir den mit mehr Selbstbewusstsein ausfüllen, gibt es durchaus auch für Unternehmen hier noch Optionen. Also zum Beispiel robustere KI-Agentensysteme anzubieten, sicherzustellen. Also eine Dienstleistung, so können Sie Ihren KI-Agenten nutzen, ohne dass Sie allzu viel, sage ich mal in Klammer, Angst haben müssen, dass es schief geht. Oder eben, ja, also all das sind Dinge, wo wirklich noch viel Platz ist und wo wir, glaube ich, super gut aufgestellt sind hier.
2: Okay, dann Eva, ganz konkret, Butter bei die Fische, wir gucken zusammen in die Glaskugel. Wenn wir sagen, wir gucken auf die 100. Podcast-Folge heute und genau diese Zeitspanne gucken wir in die Zukunft, also nochmal 100 Folgen weiter, in 2 Jahren, wie werden KI-Agenten dann unsere Welt verändert haben und was können wir tatsächlich echt so realistisch erwarten, was glaubst du?
21: Weißt du, dass alle seriösen Forscherinnen und Forscher, die ich so eine Frage stelle, sogar wenn ich sage, was ist in 5 Monaten, sich weigern, die Frage zu beantworten?
2: Auch bitte weiger dich nicht. Spinn mit uns mal rum. Es ist unser Geburtstag, oder?
21: Okay, David? Zum Geburtstag ein bisschen Spinnerei.
2: Wünschen, dass du mit uns einfach sagst, so in 100 Folgen werdet ihr eine Podcast-Folge darüber machen.
5: Vielleicht werden wir die gar nicht mehr machen, sondern KI-Agenten.
21: Ich wollte gerade sagen, wollt ihr ersetzt sein. Wow. Also gerade habe ich Gedanken, was ihr machen müsst, um nicht selbst ersetzt zu sein in 100 Folgen. Weil ich glaube tatsächlich, dieses kritische Denken ist was nicht funktioniert in KI-Systemen. Ne? Dieses einmal mehr überlegen, worum geht's hier wirklich? Was können wir wirklich machen mit dieser, zum Beispiel mit KI-Agenten? Also was ist eigentlich die wahre Disruption? Also rauszukommen aus dem, Dinge zu automatisieren, die naheliegend sind, kreativ zu sein. Also ich glaube, das sind schon Dinge, die für Menschen übrig bleiben, den Überblick zu behalten, auch ein Verständnis zu haben, wenn ich jetzt diesen Task automatisiere mit meiner Armada von KI-Agenten, was machen die eigentlich mit so einem rausgezoomten Blick? Und was könnte schief gehen? Was könnten die ganz besonders gut? Also so dieses ein Verständnis dafür zu haben, was KI kann und was nicht, hilft, glaube ich, uns allen, nicht ersetzt zu werden, dann wird sich trotzdem noch viel verändern. Aber ich glaube, das muss nicht unbedingt schlecht sein. Also das sind ja auch super spannende Prozesse jetzt gerade. Aber jetzt rede ich natürlich voll drumherum, was eure konkrete Frage, was ist in 2 Jahren? Ich glaube, wir würden auch in 2 Jahren so wie heute da sitzen und uns von Mensch zu Mensch unterhalten, weil das ist ja der unique selling point. Deswegen hören uns ja Menschen zu. Niemand würde zuhören, wenn hier 3 KI-Agenten miteinander sprechen würden. Ja, letztlich, wenn man das sich klar macht, das beruht ja auf den Trainingsdaten, auf diesen Daten, die die Systeme schon immer in sich drin haben, dass da nichts wirklich Neues dabei rauskommen würde, und das sage ich immer wieder, dass aus KI-Systemen was wirklich Neues hervorkommt.
5: Und mal so ganz basic, wird's wenigstens alles viel, keine Ahnung, günstiger, viel sicherer? Sind die dann implementiert in meinen Sprachassistenten, so ganz technisch?
21: Günstiger? Nein, Sprachassistenten ja. Das denke ich schon. Die KI-Agenten werden wahrscheinlich sehr viel um uns rum, überall, also einfach da sein. Ne? Man muss nicht mehr das Terminal öffnen, was ich jetzt gerade mache, um was zu automatisieren. Das wird angepasst an, was wir Menschen sowieso tun. Also zum Beispiel wird genau dann Siri oder andere Sprachassistenten mithören und Vorschläge machen. So wie ja ChatGPT das übrigens nervigerweise schon die ganze Zeit macht, ne? Vorschläge machen, soll ich dir als nächstes das und das machen? Nur dass da dann mehr Sinn dahinter ist, ne? Dass diese Vorschläge tatsächlich dem entgegenkommen, was uns wirklich was bringt. Günstiger? Nein, das glaube ich nicht. Und das ist übrigens, glaube ich, die große Falle, vor der wir jetzt gerade stehen, dass KI natürlich nicht so billig ist, in Anführungszeichen, wie es jetzt gerade wirkt. Also mit deinem $20-Plan ChatGPT oder Claude Code kannst du gerade zwar einiges machen, aber das funktioniert nur, weil die Firmen oder die Investoren das gerade noch massiv bezuschussen. Also wenn die irgendwann mal den realen Preis nehmen für diese Dienstleistung für ihre KI-Agenten, dann werden wir nochmal ganz neu rechnen müssen, welche Tasks sich überhaupt lohnen, damit zu automatisieren. Also dann ist es bei weitem nicht mehr so naheliegend, dass man sagt, ja gut, es arbeitet so gut wie ein Praktikant oder wie ein vielleicht ein Coding-Einsteiger, kann ich nehmen, weil dann wird es eventuell auch so teuer werden wie so ein Coding-Einsteiger oder ein Praktikant. Weil ja keine dieser Firmen jetzt gerade überhaupt Geld macht mit ihren KI-Systemen. Ne? Die werden gefördert von Investoren, die müssen deswegen auch den Hype aufrechterhalten. Auch deswegen hören wir so viele Geschichten, was angeblich möglich sein wird in 2 oder 5 Jahren. Aber was am Ende real passiert, hängt stark davon ab, ob die sich überhaupt über Wasser halten können, wenn sie irgendwann mal schwarze Zahlen schreiben müssen, und was dann noch für Tasks übrig bleiben, bei denen es sich noch lohnt, sie zu automatisieren, wenn es so viel teurer ist. Also da bin ich echt gespannt, und das weiß ich auch aus verschiedenen, auch großen deutschen Firmen, dass die da echt noch beide Augen zudrücken und gar nicht wissen wollen, was das vielleicht mal kostet. Und das halte ich für ziemlich kurzsichtig. Ja, ich glaube, es wäre sinnvoll, schon jetzt beim Automatisieren, beim Umsetzen zu überlegen, was wollen wir denn wirklich umsetzen und was können wir auch durchhalten. Und für den Fall, dass es wirklich so viel teurer wird, wie ich mir sicher bin, die Strukturen aufrechtzuerhalten, die das bisher gemacht haben, nämlich ohne KI-Agenten.
2: Ja, krass, ne? Welchen Preis ist man dann auch bereit, am Ende doch zu zahlen? Jetzt nach allem, was wir besprochen haben, von das ist der größte neue heiße Scheiß, eine absolute Revolution, zu der Hype, was du auch gerade gesagt hast, wird auch künstlich aufrechterhalten, damit da irgendwann mal jemand mit Geld verdient. Was ist denn jetzt dein persönliches Fazit zu KI-Agenten? Hype, Revolution, Chance, Risiko?
21: Oder wo sortierst du zwischendrin? Da ist viel Hype dabei, aber ich sehe, es gibt reale Sachen, die schon beeindruckend gut damit funktionieren. Aber wie gesagt, sobald die Sachen den realen Preis kosten werden, wird sich das alles nochmal relativieren. Von daher tendiere ich eher zu Hype, oder seid wirklich vorsichtig, wie abhängig ihr euch von diesen Systemen macht und dass ihr noch in der Lage seid, eure Dinge notfalls auch ohne zu machen.
0: Welche Rolle können KI-Agenten spielen? 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

0: Es ist 5 Uhr. 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
1: Die Nachrichten mit Kira Preuß. Guten Morgen.
2: Auf jeden Fall Glücksgefühle hoch 10. Stolz ist ganz viel da auf Schalke, dass Schalke wieder in der ersten Bundesliga spielen darf.
1: In Gelsenkirchen haben zehntausende Fußballfans bis in die Nacht den vorzeitigen Aufstieg von Zweitligist Schalke 04 gefeiert. Laut Polizei lief das weitgehend friedlich ab. Nach dem Spiel gegen Fortuna Düsseldorf kam der Verkehr in weiten Teilen der Stadt zum Erliegen. Mit einem 1:0 Sieg konnte Schalke schon vor Saisonende die Rückkehr in die erste Liga klarmachen. Schalke-Trainer Muslic lobte die Mannschaft für ihre Leistung.
3: Der Glaube war immer da in dieser Gruppe, dass wir etwas Großartiges

0: hatte das Pentagon den Abzug von rund 5000 Soldaten aus Deutschland angeordnet. Führende Republikaner im US-Kongress hatten das kritisiert. Unter anderem sende man so das falsche Signal an Kreml-Chef Putin. In Mönchengladbach brennt es momentan auf dem Gelände eines Müllentsorgers. Laut Feuerwehr hat ein Schrotthaufen Feuer gefangen. Warum ist noch unklar? Anwohner im Mönchengladbacher Norden werden gebeten, Fenster und Türen geschlossen zu halten und Lüftungen abzuschalten. Der Brandgeruch ist in weiten Teilen der Stadt zu riechen. Die Löscharbeiten könnten noch bis in den Morgen dauern.
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0: Zum letzten Mal hat das traditionsreiche Feuerwerk Rhein in Flammen die Bonner Rheinaue erleuchtet. Nach 40 Jahren ist am alten Standort Schluss, auch aus Tierliebe. Sebastian Titelbach, WDR Bonn.
2: Mit ein paar Minuten Verspätung starteten rund 700 Drohnen in den Bonner Nachthimmel. Ihre Lightshow zeigte die Highlights aus 40 Jahren, gefolgt von einem klassischen Feuerwerk, das synchron zur Musik abgefeuert wurde. Viele tausend Menschen kamen in die Rheinaue, um von dem Spektakel Abschied zu nehmen. Im kommenden Jahr pausiert Rhein in Flammen. Danach soll die Veranstaltung mit neuem Konzept in Richtung Innenstadt ziehen, auch um die Tiere in der Bonner Rheinaue zu schonen.
0: Und das Wetter in Nordrhein-Westfalen. Die Nacht geht wechselnd bewölkt und trocken zu Ende. Dazu noch Tiefstwerte von 15 bis 9 Grad. Über den Tag wechselnd bis stark bewölkt und oft trocken. Örtlich allerdings wieder Schauer, die ganz vereinzelt auch gewitterig mit Starkregen ausfallen können. In Nümbrech 22 Grad, in Herten 23 Grad und in Herford sind bis 25 Grad drin. Das war WDR aktuell.
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3: Die A43 Recklinghausen-Wuppertal ist zwischen Kreuz Recklinghausen und Bochum-Riemke zur Stunde noch gesperrt wegen eines Brückenabrisses. Dann noch eine Meldung für Brandenburg. Die B87 Lippen-Spreewald-Luckau Richtung Frankfurt-Oder. Da öffnet sich zwischen Ziegelstraße und Eisenbahnstraße passenderweise die Bahnschranke wegen einer Störung am Bahnübergang nicht mehr. Seien Sie dort auf jeden Fall vorsichtig. Das war's schon vom Verkehr. Ihnen eine gute Fahrt.
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3: Wie immer vom Norddeutschen Rundfunk in Hamburg, heute mit Detlef Karg im Studio. Guten Morgen. Ein Truppenabzug, die Reduktion von Standorten, das trifft immer auch die lokale Wirtschaft. Ob Einzelhandel oder Handwerker, sie profitieren davon, wenn eine Kaserne in der Nähe ist. Davon können viele deutsche Kommunen, die unter dem Kaputtsparen der Bundeswehr in den vergangenen Jahrzehnten gelitten haben, durchaus ein Lied singen. Denn nicht überall sind aus Kasernengeländen Wohnquartiere geworden, in denen natürlich ebenfalls potenzielle neue Konsumenten einziehen. Nun gehen also 5000 GIs aus Deutschland weg, vielleicht nach Osteuropa, wo sie durchaus gebraucht werden. Und Deutschlands Armee soll nun selber wieder wachsen, also verteilen sich die Kräfte eben anders. Wie reagiert man in Berlin auf diesen Truppenabzug? Georg Schwarte hat Reaktionen gesammelt.
4: Eine Sicherheitspartnerschaft ist kein Deal, die NATO kein Basar. Soweit, so deutlich sagt das der Vorsitzende des Verteidigungsausschusses Thomas Röwekamp, CDU, Richtung US-Präsident Trump. Trumps andauernde Provokationen nennt er inakzeptabel. Die jüngste Provokation, der zuvor nicht intern angekündigte Teilabzug von 5000 US-Soldaten aus Deutschland. Jürgen Hart, CDU-Außenpolitiker, versteht, warum der Kanzler zuletzt offen und öffentlich Trump kritisierte.
5: Also man kann sich natürlich als deutscher Bundeskanzler auch nicht zum Horst machen.
4: Zum Horst machen. Soll heißen, Merz wird ja wohl laut sagen dürfen, was alle Welt sieht, dass der US-Präsident keine Strategie für den Iran-Krieg hat.
5: Und wenn man jetzt so tut, als wäre da alles Friede, Freude, Eierkuchen, dann verliert man ja auch als Bundeskanzler die Glaubwürdigkeit im eigenen Land.
4: Jetzt also ein Teilabzug als mögliche Bestrafung. Regierungsintern lautet das Motto, keine Panik, alles halb so schlimm. Absehbar, sagt deshalb der deutsche Verteidigungsminister Pistorius dazu. Der rheinland-pfälzische Ministerpräsident Schweizer ist da schon sorgenvoller. Zahlreiche US-Einrichtungen sind in Rheinland-Pfalz. Trumps wollten hin oder her, man sollte es ernst nehmen, sagt Schweizer.
6: Ja, letztendlich werden wir das nicht abschließend beurteilen können, weil wir natürlich inzwischen gelernt haben, mit Äußerungen aus dem Oval Office umzugehen. Aber ich finde, es ist klug, es ernst zu nehmen und sich darauf vorzubereiten, dass diesen Worten auch Schritte folgen könnten.
4: In der Berliner Bundespolitik fallen die Reaktionen.

0: Fraktionen unterschiedlich aus. Grünen Co-Chefin Brandner sagte dem Portal T-Online, der angekündigte Teilabzug zeige, wie gefährlich es sei, sich auf den US-Präsidenten Trump zu verlassen. SPD-Verteidigungsexpertin Siemtje Möller nennt Trumps Drohungen in der Welt am Sonntag erratisch, den Teilabzug strategielos. AfD-Co-Chef Chrupalla verweist auf das Programm seiner Partei.
1: Die wissen, dass in unserem Grundsatzprogramm der Abzug der amerikanischen Truppen verankert ist. Und das ist der erste Schritt. Nochmal, wir müssen als Europäer, als Deutsche selbstverteidigungsfähig sein und uns für unsere Verteidigungsfähigkeit auch dementsprechend aufrüsten.
0: Vorausgegangen dem allem ein Fernduell Kanzler versus Trump. Merz hatte dem US-Präsidenten zuletzt mehrfach und öffentlich vorgeworfen, keinen Plan zu haben. Vor Schülern sagte er dann auch noch das.
2: Da wird eine ganze Nation gedemütigt durch die iranische Staatsführung.
0: Trump konterte im Trump-Stil verletzend. Merz habe keine Ahnung und solle sich besser um sein marodes Land kümmern. Er mache einen schlechten Job. Der US-Präsident ist jedenfalls anhaltend wütend, dass die NATO-Partner ihm nicht ausreichend in Sachen Iran-Krieg zur Hilfe eilten. Typisch Trump, sagt Außenpolitiker Jürgen Hart.
3: Dass man dann einen Schuldigen woanders ausmacht. Alles Böse, was Amerika widerfährt, kommt von außen. Das ist die Legende, das süße Gift, mit dem der US-Präsident dieses Volk ja auch für sich gewonnen hat. Und dieses Narrativ wird eben strapaziert, auch wenn es objektiv nicht stimmt.
0: Was aber stimmt jetzt? Der Truppenabzug soll in 6 bis 12 Monaten passieren. Und wichtiger noch, die geplante vorübergehende Stationierung von US-Mittelstreckenraketen in Deutschland fällt ganz aus, weil Trump es so will. Ulrich Toden, verteidigungspolitischer Sprecher der Linkspartei, findet das übrigens großartig. Er sagt, Merz wäre verrückt, Trump in dieser Situation auch noch die Kontrolle über US-Mittelstreckenraketen in Deutschland geben zu wollen.
4: Georg Schwarte informierte und das Thema hat mein Kollege Michael Paveletz auf Tagesschau 24 mit dem Sicherheitsexperten und Direktor der Atlantischen Akademie Rheinland-Pfalz, David Sirakow, vertieft. Er hat ihn gefragt, welche Bedeutung es habe, dass nun 5000 US-Soldaten aus Deutschland weggehen sollen.
5: Ja, es hätte sicherlich kleinere Bedeutung, insbesondere auf die strategischen Fähigkeiten der Vereinigten Staaten in Europa, aber auch darüber hinaus. Ich glaube, wenn man das analytisch betrachtet, ist es eher eine kalkulierte Minimalreaktion der USA, insbesondere von Donald Trump, weil es einerseits ein Signal sein kann, auch an andere europäische Partner, wenn es um Konflikte, um außen- und sicherheitspolitische Fragen geht. Auf der anderen Seite ist es minimal genug, um eben die strategischen Fähigkeiten nicht zu sehr zu schwächen in Europa.
6: Aber es heißt doch ganz offiziell, diese Soldaten bräuchte man an anderen Einsatzorten?
5: Das ist richtig. Und das haben wir über Zeit immer wieder erlebt. Wir hatten in den vergangenen Jahren insbesondere als Reaktion auf die Ausweitung des russischen Angriffskriegs auf die Ukraine einen Aufwuchs an amerikanischen Truppen in Europa erlebt. Und insofern ist das, ich würde fast schon sagen, ein Stück weit auch eine Art Normalisierung, was die Truppenstärke anbelangt, weil es geht zurück auf das Niveau, circa Niveau von 2022. Und insofern ist das auch immer wieder mit Blick auf die amerikanische Sicherheitspolitik eine Frage der strategischen Bedeutung von Truppenstärken an bestimmten Orten.
6: Das heißt, wenn ich Sie richtig verstehe, alles nicht ganz so dramatisch, aber trotzdem die Frage, sehen Sie darin auch eine Reaktion von Donald Trump auf die Kritik, die da aus Deutschland gekommen ist?
5: Ja, auf jeden Fall. Also soweit wir das gehört haben, war das Pentagon auch ein Stück weit überrascht von diesen Ankündigungen des Präsidenten. Gleichzeitig gibt es immer wieder auch solche Überlegungen, ob die Truppenstärkung an verschiedenen Standorten in der Welt noch den Erfordernissen amerikanischer strategischer Überlegungen entspricht. Und insofern ist das, ich würde sagen, so eine Mischung aus einerseits eben, wie schon gesagt, dem Signal gegenüber Deutschland, aber auch anderen europäischen Staaten, dass man eben hier auch mit Bestrafungsaktionen reagieren würde, wenn es unterschiedliche Interpretationen von außen- und sicherheitspolitischen Fragen gibt. Auf der anderen Seite eben, ich würde sagen, trotzdem ein noch relativ kulantes, ein nicht so schwerwiegendes, eine schwerwiegende Folge für die Außen- und Sicherheitspolitik, aber auch für Deutschland.
6: Bleiben wir mal bei dem Bild der Bestrafungsaktion. Würden die USA sich nicht auch selbst bestrafen? Denn die deutschen Standorte sind ja wichtig, oder?
5: Tatsächlich. Und deshalb sehen wir vielleicht auch schon die in der Reaktion dieses Bewusstsein, weil es geht, soweit wir das jetzt momentan aus dem Pentagon hören, um eben 5000 Soldatinnen und Soldaten, insbesondere wohl eine Kampfbrigade soll es betreffen. Das wäre unter Umständen der Standort Filzek. Und man sieht aber, dass vor allen Dingen die Standorte wie beispielsweise die Ramstein Airbase, Landstuhl oder das künftige Hospital in Weilerbach, dass diese hier in den Überlegungen offensichtlich überhaupt keine Rolle gespielt haben, weil sie eben von enormer, herausragender strategischer Bedeutung für die amerikanische Europa-, Afrika- und Nahe- und Mittlere Ostpolitik sind.
6: Heißt das für Sie auch, die USA stehen zu ihrem militärischen Beitrag in Europa und Deutschland und Sie sehen ihn erstmal nicht gefährdet?
5: Soweit wir das jetzt momentan sehen können, gibt es eher mehr Kontinuität als Wandel, um das mal so zu formulieren. Und ich glaube, Sie haben das ja schon angedeutet, dies erwächst vor allen Dingen auch aus den Notwendigkeiten, insbesondere angesichts eines laufenden militärischen Konflikts gegen den Iran, dass man eben diese Truppen in Europa vorhält. Und deshalb sehe ich da im Moment eigentlich keine großartige Änderung in dieser Strategie und in diesem Vorgehen Washingtons.
4: Sagt der Sicherheitsexperte David Sirakow. Und wir kommen zur Wettervorhersage für heute Sonntag, den 3. Mai. Vom Westen und Nordwesten bis in den Norden ist es wechselnd bis stark bewölkt und es gibt gebietsweise Schauer und teils kräftige Gewitter. Sonst neben einigen Wolkenfeldern zeitweise Sonne und nur über dem südwestdeutschen Bergland geringe Gewitterneigung. Von Ostbayern bis zur Lausitz viel Sonne. Dort Höchstwerte bis 30 Grad, sonst 20 bis 28 Grad. An der See entsprechend kühler. Es weht ein schwacher bis mäßiger im Westen und Nordwesten mitunter böig auflebender Wind, überwiegend aus Südwest. Und die Temperaturen deutscher Städte zur Stunde. In Kiel 11 Grad, Hamburg 13 Grad, Rostock 10 Grad, Hannover 13 Grad. In Berlin 11 Grad, in Kassel 8 Grad, Münster 13 und in Köln 15 Grad, Frankfurt 12 Grad, in Erfurt 9 Grad, Saarbrücken 10 Grad, Nürnberg 8 Grad, Dresden 12 Grad, Stuttgart 11 Grad, in Freiburg 13 und in München 11 Grad.

0: Es ist gleich 5.15 Uhr, Viertel nach 5. Ich wünsche Ihnen einen guten Morgen.
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0: Khartoum, die Hauptstadt Sudans, liegt in weiten Teilen in Trümmern. Hier hat der Krieg zwischen der Armee und den paramilitärischen RSF-Milizen vor gut 3 Jahren begonnen mit Häuserkämpfen, die kaum ein Stadtviertel verschont haben. Seit rund einem Jahr ist es in der Hauptstadtregion vergleichsweise friedlich. Die Kämpfe aber haben sich verlagert, finden aber immer noch statt. Menschen versuchen, Khartoum wieder zum Leben zu erwecken. Moritz Behrendt war dort.
2: Im Schatten eines großen Nimbaumes sitzt Khalid al-Habut und übt auf seiner Flöte. Im Jugend- und Kulturzentrum in Omdurman, der Zwillingsstadt der sudanesischen Hauptstadt Khartoum, auf der anderen Seite des Nils. Für den 65-Jährigen ist das Zentrum sein Leben. Von morgens bis abends verbringt er hier seine Zeit.
3: Ich bin hier wie ein Vater für alle. Man könnte sagen, ich bin der Scheich des Zentrums.
2: Das Zentrum war für ihn aber auch der Ort des größten Leids. Als die Milizionäre der Rapid Support Forces Omdurman kontrollierten, wurde er hier gefoltert.
3: Sie packten mich und peitschten mich aus. Danach fesselten sie mir die Beine und meine Hände hinter den Rücken. Sie banden mich an ein Motorrad und schleiften mich über das Feld. Danach verlor ich das Bewusstsein. Ich bin erst wieder auf der Intensivstation im Krankenhaus aufgewacht.
2: Khalid al-Habut zeigt seine noch immer verformten Rippen. Warum ihm die RSF das angetan haben, weiß er nicht. Aber als er wieder auf den Beinen war, stand für ihn fest, das Zentrum muss wieder aufgebaut werden. Vor rund einem Jahr war das. Die Soldaten der Armee hatten gerade wieder die Kontrolle über Omdurman gewonnen. Der Ort sei völlig vermüllt und verwildert gewesen, erzählt er. Nur noch streunende Hunde hätten hier Schatten gesucht.
3: Dann haben wir uns zusammengetan, die Jüngeren und die Älteren, und angefangen zu putzen. Wir haben aus eigener Tasche gezahlt. Der eine brachte eine Lampe, der andere eine Batterie. Und so haben wir das Zentrum wieder zum Laufen gebracht.
2: So erklingt heute aus allen Ecken des Zentrums wieder Musik. Auf der großen Bühne wird ein Theaterstück geprobt. Regisseur Awad Hussein zeigt auf die Einschusslöcher an den Wänden. Der 30-Jährige sagt, warum er sich nicht der Armee oder den Milizen angeschlossen hat, wie so viele andere im Land.
4: Ich bin ein Künstler. Ich rufe nicht zum Krieg auf. Ich rufe zum Frieden und zur Liebe auf. Wir sollten weder auf der Seite einer Miliz noch auf der Seite der Armee stehen.
2: In einem Gang probt eine Band. 8 Männer an Balafon, Trommeln und E-Gitarre. Und mittendrin die Sängerin Ikhlas Bashir.
5: Mein Ziel ist es, das sudanesische Erbe weltweit bekannt zu machen. Wir sind so reich an Kultur. Ich hoffe, dass der Krieg bald vorbei ist und dass der Sudan frei sein wird.
2: Musik und Kultur seien stärker als Krieg und Feindschaft, behaupten sie hier. Und wenn am Abend beim Konzert unter dem Nimbaum die Menschen tanzen und lachen, scheint der Krieg tatsächlich weit weg zu sein. Darfur und Kordofan, die Regionen, in denen sich die Kriegsparteien weiterhin unerbittlich bekämpfen, liegen mehrere hundert Kilometer entfernt. Doch auch unweit des Kulturzentrums sind die Wunden des Krieges nicht zu übersehen. Lamab war mal eines der besseren Wohnviertel von Khartoum. Dann wurde es zum Ort heftiger Häuserkämpfe zwischen der Armee und den RSF-Milizen. Fast alle Gebäude sind durchsiebt von Einschusslöchern.
5: 32 Jahre lang habe ich hier gelebt, seitdem ich 18 war,
2: erzählt Ibtissam Ahmad.
5: Ich kenne hier jede Straßenecke. Die Zerstörung ist fürchterlich.
2: Als der Krieg begann, ist Ibtissam Ahmad geflohen, zusammen mit 8 ihrer Kinder. Nur ihr ältester Sohn Mohammed, ein Student, blieb zurück, schloss sich als Freiwilliger der Armee an. 2 Jahre lang war die Familie auf der Flucht. Von einem Ort zum nächsten, möglichst weit weg von den Kämpfen. Immer begleitet von der Sorge, wie es Mohammed geht. Von Bekannten erfuhr die Mutter, dass er von RSF-Kämpfern festgenommen wurde. Sie versuchte, ihn im Gefängnis zu besuchen, ohne Erfolg. Nachdem die Armee die Hauptstadt wieder zurückerobert hat, kehrte Ibtissam Ahmad mit ihrer Familie wieder zurück. Weiterhin ohne Nachrichten von ihrem Sohn. Als erstes erkundigte sie sich im Gefängnis nach ihm.
6: Es stellte sich heraus, dass er vor 5 Monaten gestorben war. Wir haben davon nichts erfahren.
2: Ibtissam Ahmad ist sichtlich aufgewühlt. Die Rückkehr in ihr altes Zuhause hatte sie sich hoffnungsvoller vorgestellt. Der Verlust des Sohnes, die Zerstörung im eigenen Viertel, alles Folgen eines Krieges, der 2023 nach dem Machtkampf zweier Generäle ausgebrochen ist. Auf der einen Seite Armeechef Abdel Fattah al-Burhan, auf der anderen der Anführer der RSF-Milizen Mohammed Daglo, genannt Hemeti.
6: Der Grund für die Probleme sind die Anführer, Hemeti und Burhan. Wir sind nur einfache Bürger, haben mit Politik nichts zu tun. Sie konnten ihre Probleme nicht lösen und haben uns in den Krieg gezogen.
2: Im Viertel Lamab werden einige der zerstörten Häuser abgerissen, andere werden wieder instand gesetzt. Dass es wieder wird wie früher, kann sich Ibtissams Tochter Nihal nicht vorstellen.
7: Hier gab es eine Universität. Da hinten war ein Freizeitpark mit Karussellen, wo wir gespielt haben. Nun ist das alles weg. Und so viele Menschen haben das Land verlassen. Ohne sie fühlt sich der Ort so leer und verlassen an.
2: Mit einer Mischung aus Bitterkeit und Hoffnung fügt ihre Mutter hinzu:
6: Menschenleben kehren nicht zurück. Aber alles andere kann wiederhergestellt werden. Schritt für Schritt wird sich das Land erholen. Hoffentlich.
2: Von der Regierung gibt es beim Wiederaufbau nur wenig Unterstützung. Dafür ist die Zahl der Sudanesen, die selbst anpacken, groß. Hier in Lamab und auch im Kulturzentrum in Omdurman.
0: Eine Reportage war das aus Khartoum und seiner Nachbarstadt von Moritz Behrendt. Wenn das Herz plötzlich stehen bleibt, dann zählt bekanntlich jede Sekunde. Doch oft wissen Ersthelfer nicht, wo der nächste Defibrillator hängt. Genau das war für einen Notarzt aus Osnabrück der Grund, die sogenannte Defi-League ins Leben zu rufen. Über eine Internetseite sollen dabei auf spielerische Art und Weise möglichst viele Defibrillatoren gefunden und auch eingetragen werden, um so eine umfangreiche Übersicht zu erhalten, die in Zukunft sogar der Leitstelle helfen soll. Mehr darüber von Britta Nareika.
8: Greta Frenkel, Almarkus Menkow und Frieda Kohake sind heute auf Schatzsuche in der Osnabrücker Innenstadt unterwegs. Genau genommen suchen die Siebtklässler keinen wirklichen Schatz, sondern Defibrillatoren, die im Notfall Leben retten können. Die erste Station, ein großes Modegeschäft.
9: Es war keiner vorhanden und ich finde eigentlich krass, dass in solchen Filialen, dass sie dann nicht dafür sorgen, dass in den Städten genug Defibrillatoren vorhanden sind.
8: Die Schülerinnen sind Teilnehmerinnen der sogenannten Defi-League. Die Idee dazu hatte Notarzt Andreas Azeni in Kooperation mit dem Landkreis Osnabrück.
10: Im Moment überleben nur ungefähr 7% der Menschen einen Herzstillstand. Das geht viel besser. Das kann bis 70% sein, wenn ein Defibrillator vor Eintreffen des Rettungsdienstes eingesetzt wird. Es gibt sie. Wie viele genau, wissen wir nicht, weil eben keine Meldepflicht besteht.
8: Selbst in der Rettungsleitstelle sind im Raum Osnabrück aktuell nur rund 300 Defibrillatoren bekannt. Die Dunkelziffer riesig, vermutet der Notarzt. Das soll sich durch die Defi-League und möglichst viele Teilnehmer ändern.
10: Wir machen das Ganze ja in Kooperation mit dem Landkreis Osnabrück, die dann vor Ort nochmal wirklich verifizieren, ob diese Geräte auch wirklich vorhanden sind, bevor diese dann in eine Datenbank eingespeist werden, auf die die Rettungsleitstelle dann zugreifen kann und bei einem Herzstillstand dann auch sofort demjenigen, der anruft, sagen kann, wo das nächste Gerät ist.
8: Egal ob Schulklasse, Sportgruppe oder Einzelpersonen, mitmachen kann jeder. Die Teilnehmer sollen mit offenen Augen durch die eigene Nachbarschaft laufen und dabei Defis aufspüren, fotografieren und kartieren. Das funktioniert ganz einfach über die Internetseite defi-league.de. Greta, Alma und Frieda sind inzwischen gleich doppelt fündig geworden.
9: Der war im ersten Obergeschoss und halt sehr versteckt. Das einzige Problem ist halt nur, dass sie öffentlich nicht zugänglich sind. Wenn es ein Notfall wäre, hätte man halt wieder viel zu lange gebraucht.
8: Ja. Für die 3 Siebtklässlerinnen ist es mehr als nur ein Spiel. Sie wissen, dass sie Gutes tun und wollen auch ihre Freundinnen und die Familie animieren, mitzumachen. Denn jeder Defibrillator kann im Notfall Leben retten.
0: Eine Reportage aus Osnabrück war das von Britta Nareika. In München haben heute Angehörige, Kollegen und Weggefährten Abschied von Mario Adorf genommen. Der Schauspieler war am 8. April im Alter von 95 Jahren in Frankreich gestorben. Und ich muss mich korrigieren, gestern wurde Abschied genommen. Manuel Rauch hat die Trauerfeier verfolgt.
11: Familie, Freunde, Weggefährten. Sie alle wollen an diesem Samstagnachmittag Abschied nehmen von Mario Adorf. Vor allem viele Schauspielkollegen sind in die St. Michaelskirche in der Münchner Innenstadt gekommen. Senta Berger, Iris Berben, Axel Mielberg, Veronika Ferres und Uschi Glas, die wie Adorf in der Winnetou-Filmreihe der 60er Jahre mitspielte.
12: Für mich ist die Wahrnehmung von Anfang an gewesen, dass er immer ein Mensch geblieben ist, dass er nie abgehoben war oder arrogant oder irgendwie, sondern er war durch und durch ein Mensch, hatte sehr viel Humor auch. Und wir haben wirklich viel, viel schöne Stunden erlebt miteinander.
11: Iris Berben sagte in ihrer Trauerrede an Mario Adorf gewandt: Für mich warst du immer ein Komplize der Kunst, ein Komplize des Lebens. Und seine Tochter Stella Maria Adorf schloss mit den Worten: Vielen Dank, Mario, vielen Dank, Papi, für alles. Mario Adorf war am 8. April im Alter von 95 Jahren in Paris gestorben. Dort lebte er bis zuletzt zusammen mit seiner Frau Monique Fay. Auch in München hatte er eine Wohnung. Beigesetzt wird Adorf im südfranzösischen Saint-Tropez.
0: Abschied von Mario Adorf, das war Manuel Rauch mit seinem Beitrag.
1: Sport.
13: Mit Tom Gernske und mit einer ordentlichen Torflut in der Fußball-Bundesliga. 28 Treffer in 6 Partien. Darunter auch das turbulente 3:3 zwischen dem Tabellenersten Bayern München und dem letzten Heidenheim. Erst in der 10. Minute der Nachspielzeit legt der Rekordmeister aus, sehr zum Leidwesen von Heidenheims Kapitän Patrick Mainka.
14: Das ist natürlich irgendwo bezeichnend. Dann kommt der letzte Schuss, geht alle Infos. Ich glaube, Dian war noch leicht dran, kullert dann irgendwo rein. Das sind ja einfach irgendwo ganz, ganz bittere Sekunden. Und ja, trotzdem ist es natürlich schon Wahnsinn, wenn man hier in München steht in der Allianz Arena und nach dem Spiel sagt, es war leider nur ein Punkt.
13: Jeweils nur einen Punkt gab es auch für Hoffenheim und Stuttgart beim 3:3 im direkten Duell um die Champions League Plätze. Unmittelbar davor in der Tabelle auf Rang 4 steht nun Leverkusen, das Leipzig deutlich mit 4:1 besiegte. Ein glücklicher Ibrahim Maza.
15: Natürlich hat uns das Spiel nochmal etwas angespornt, dass das Unentschieden von Hoffenheim und Stuttgart. Und ja, es war halt, das liegt halt jetzt in unserer Hand, was wir daraus machen. Und ich glaube, heute haben wir gezeigt, wie sehr wir es wollten. Wir wollen in die Champions League zu kommen. Und ja, es war ein super Spiel von jedem von uns.
13: Und auch im Abstiegskampf geht es richtig eng zur Sache. Den Quasi-Klassenerhalt hat der Hamburger SV in der Tasche nach dem 2:1-Sieg in Frankfurt. Weiter zittern muss dagegen Werder Bremen. Die Norddeutschen verloren mit 1:3 gegen Augsburg. Und ebenfalls einen Befreiungsschlag verpasst haben Union Berlin und Köln. Wobei das 2:2 für Unionstrainer Marie-Louise Ether der erste Punktgewinn als Cheftrainerin war.
16: Wir sind natürlich nach dem Spielverlauf jetzt happy mit dem Punkt. Nach dem 2:0 zurückzukommen ist keine Selbstverständlichkeit. Zeigt einfach wieder, ja, wie viel in der Mannschaft einfach auch drinsteckt, dass sie immer weiter dran glauben. Und schön, dass sie sich heute belohnen konnten.
13: Und belohnt hat sich auch Schalke 04, und zwar für eine großartige Saison in der zweiten Liga. Schalke besiegte Düsseldorf mit 1:0 und steht damit vorzeitig als erster Aufsteiger in die Bundesliga fest. Und so hat das geklungen. Die letzten Sekunden vor Abpfiff.
17: Das Spiel läuft noch. Patrick Ittrich spannt die Schalker noch ein wenig auf die Folter, die noch eine Chance haben. Der Abschluss in die Arme von Carsten Meyer. Und das war die letzte Aktion. Jetzt ist das Spiel aus. Schalke 04 gewinnt mit 1:0 gegen Fortuna Düsseldorf. Der FC Schalke 04 kehrt zurück in die Bundesliga.
13: Und währenddessen ist auch der VfL Osnabrück aufgestiegen, und zwar von der dritten in die zweite Liga. Noch 2 Ergebnisse aus der Frauenbundesliga. Dort besiegte Köln Werder Bremen mit 3:0 und Wolfsburg sicherte sich durch den 3:2-Sieg gegen Leipzig die Champions League Qualifikationen. Nach 5 Wochen Pause geht es nun auch bei der Formel 1 wieder weiter, und zwar mit dem Rennen in Miami. Jens Gideon weiß, wer von ganz vorne starten wird.
18: Mercedes gibt weiter den Ton an. 4. Rennen, 4. Pole Position. WM-Spitzenreiter Kimi Antonelli hat sich 2026 zum 3. Mal für den besten Startplatz qualifiziert. Die Chancen auf Saisonsieg Nummer 3 für den 19-Jährigen sind damit exzellent. Die Konkurrenz scheint in der 5-wöchigen Formel-1-Pause aber näher herangekommen zu sein. Max Verstappen im Red Bull und Ferraris Charles Leclerc auf den Startplätzen 2 und 3 waren auf Augenhöhe. McLarens Weltmeister Lando Norris hat erst das Sprintrennen gewonnen und sich anschließend für Startplatz 4 qualifiziert. Auch er ein Siegkandidat. Ordentlich auch der einzige Deutsche. Nico Hülkenberg qualifizierte sich im Audi für Startposition 11.
13: Zum Schluss noch der Blick in die Basketball-Bundesliga, denn dort haben die Löwen Braunschweig vorerst den Abstieg verhindert. Die Braunschweiger gewannen gegen Ludwigsburg in der Overtime denkbar knapp mit 98-97. Und alle weiteren Ergebnisse darunter, den Sieg von Würzburg gegen Ulm. All diese Ergebnisse gibt es bei uns im Netz auf sportschau.de.
0: Das war Tom Gerntke mit dem Sport.

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1: Um 5.30 Uhr mit Gabriela Kühne. Der angekündigte Abzug von US-Truppen aus Deutschland stößt bei führenden Republikanern im US-Kongress auf Kritik. Die Vorsitzenden der Verteidigungsausschüsse von Senat und Repräsentantenhaus, Wicker und Rogers, zeigten sich in einer gemeinsamen Erklärung sehr besorgt. Sie warnen vor einem falschen Signal an Russland. Die beiden Republikaner weisen außerdem darauf hin, dass Deutschland seine Verteidigungsausgaben deutlich erhöht habe. Trump hat inzwischen erklärt, er wolle die Zahl der US-Soldaten in Deutschland sogar um weit mehr als 5.000 verringern. Weitere Details nannte der Präsident zunächst nicht. Die kubanische Führung hat die jüngsten Drohungen von US-Präsident Trump verurteilt. Staatschef Díaz-Canel erklärte, Trumps erneute Androhung militärischer Gewalt habe ein gefährliches und beispielloses Niveau erreicht. Díaz-Canel rief die internationale Gemeinschaft auf, sich zu positionieren, ob ein solch, so wörtlich, drastischer krimineller Akt zugelassen werde. Der US-Präsident hatte in Florida am Freitag gesagt, die USA würden Kuba fast sofort übernehmen. Kurz zuvor hatte Trump angeordnet, die Sanktionen gegen die Regierung in Havanna weiter zu verschärfen. Zum heutigen Tag der Pressefreiheit sehen internationale Journalistenverbände eine zunehmende Gefahr für Medienschaffende. Vor allem durch Kriege und bewaffnete Konflikte ist das Risiko für Journalisten gestiegen. Aus der Nachrichtenredaktion Kevin Bieler.
2: Der Job des Journalisten ist mitunter ein gefährlicher Beruf geworden, so UN-Menschenrechtskommissar Türk. Allein in diesem Jahr seien bereits mindestens 14 Journalisten bei ihrer Arbeit getötet worden. Außerdem kritisierte Türk in vielen Ländern gezielte Entlassungen, um kritische Berichterstattung zu verhindern. Dazu sei Desinformation im Internet ein zunehmendes Problem. Der Chef des globalen Journalistennetzwerks IPI, Griffin, sieht vor allem durch den globalen Aufstieg autoritärer und illiberaler Regierungen zunehmend Druck auf die freie Berichterstattung. Laut der Organisation Reporter ohne Grenzen ist Norwegen weiter führend in Sachen Pressefreiheit. Deutschland ist nur noch 14.
1: Mit Gottesdiensten und einer Gedenkfeier wird heute in der KZ-Gedenkstätte Dachau an die Befreiung des Lagers vor 81 Jahren erinnert. Bei den Veranstaltungen werden auch Überlebende erwartet. Dachau war eines der ersten Konzentrationslager der Nationalsozialisten. In den 12 Jahren seines Bestehens waren dort mehr als 200.000 Menschen inhaftiert. Mehr als 41.000 wurden ermordet. Am 29. April 1945 befreite die US-Armee das KZ Dachau. Das Wetter in Deutschland. Am Tage zwischen Lausitz und östlichem Oberbayern sonnig. Im Nordwesten Schauer und Gewitter, 16 bis 30 Grad. Am Montag örtlich Schauer und Gewitter, im Südosten und Norden Aufheiterungen, 12 bis 26 Grad. Und das waren die Nachrichten.
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3: Mit nur einer lokalen Meldung noch einmal die B87 Lübben-Spreewald, Luckau Richtung Frankfurt-Oder. Zwischen Ziegelstraße und Eisenbahnstraße öffnet die Bahnstranke wegen Störung am Bahnübergang derzeit nicht. Das war alles vom Verkehr. Ihnen eine gute und sichere Fahrt.
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3: Mit Detlef Karg im Studio, guten Morgen. Ein Hund im Klassenraum, das ist ja normalerweise eigentlich an den meisten Schulen nicht erlaubt, aber es gibt tatsächlich Hunde mit ganz besonderen Aufgaben und die dürfen natürlich mit in den Unterricht. Zum Beispiel in Rostock an der Küstenschule. Da arbeitet die Sonderpädagogin Caroline Hansen und sie bringt ihre Hündin Fäh mit zur Arbeit. Die Kinder lernen in sogenannten Hundestunden nicht nur etwas über das Tier, sondern auch etwas über sich selbst. Das ist der dahinter. Caroline Bayer berichtet.
4: Es ist wieder soweit. Hundestunde an der Küstenschule im Rostocker Stadtteil Teutenwinkel.
5: Kommt rein!
4: Vorsichtig und auch ein bisschen nervös betreten die Schüler das Klassenzimmer. Die Küstenschule ist eine staatliche Förderschule mit dem Schwerpunkt emotionale und soziale Entwicklung. Seit 2013 ist Caroline Hansen als tiergestützte Pädagogin ebenfalls ein Teil dieser Schule. Zwei- bis dreimal pro Woche bietet sie sogenannte Hundestunden an, gemeinsam mit ihrer Herdenschutzhündin Fee.
5: Was so ein bisschen besonders an unserer Schülerschaft ist, ist ja auch, dass die alle ganz besondere Bedarfe haben und jetzt prinzipiell nicht einfach nur machen, was sie machen sollen, weil man das so sagt oder weil sie dafür irgendwie eine Note bekommen oder sie sind einfach da nicht bestechlich. Und das ist bei Herdenschutzhunden eben auch so.
4: Wenn Fee dann kurz nach den Schülern den Klassenraum betritt, zieht sie sofort alle Blicke auf sich. Mit ihrem weißen, flauschigen Fell möchten sie die Schüler am liebsten direkt streicheln. Doch es gibt Regeln für die Hundestunde. Von Klassenstufe 1 bis 9, jeder ist hier willkommen, wenn er sich an die Regeln hält.
5: Und was du gerade gesagt hast, genau, Fee Freiraum lassen. Das heißt, wir umarmen sie nicht, wir halten sie nicht fest, wir steigen nicht über sie rüber.
4: Der Unterricht mit Hund hat aber ein großes Ziel.
5: Also Stressreduktion und den Kindern ein paar Hilfen an die Hand geben, auch wie sie sich selber regulieren können. Und Fee bringt eine Hilfestellung mit dafür, sich selber auch runter zu regulieren.
4: Die Hundestunde ist das Zeitfenster am Tag, in dem die Kinder zur Ruhe kommen können. Mit verschiedenen Übungen lernen sie, sich neben Fee ruhig und friedlich zu verhalten. Jeder Schüler übernimmt eine Aufgabe, zum Beispiel der Futterwächter oder der Schutzkreiswächter. So übernehmen sie Verantwortung für Fees Wohlbefinden und das beruht auf Gegenseitigkeit, erklärt Caroline Hansen.
5: Die ganzen Emotionen, die in so einem Raum sind, die ja auch besonders unsere Schülerinnen und Schüler mitbringen, da ist einfach auch ganz häufig wirklich eine geballte Kraft an Emotionen da. Die spürt sie, die nimmt sie auf, die kann sie riechen, die kann sie einfach wahrnehmen. Und das ist ja für den Hund eine hohe Belastung einfach. Das heißt, der Hund braucht da auf jeden Fall Schutz über, indem ich zum Beispiel einfach auch gut weiß, woran ich Stress erkenne bei dem Hund.
4: Zwischen den Hundestunden hat Fee deshalb einen eigenen Raum, in dem sie sich entspannen kann. Nach der Arbeit gibt es dann ausgiebige Spaziergänge, Toben über die Wiese und Kuscheleinheiten mit Hundemama Caroline Hansen.
3: Ein Schulhund in Rostock, das war eine Reportage von Caroline Bayer.
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3: Europa, das ist bei den vielen Staaten, die es gibt, immer auch eine Frage des Zusammenhalts. Nach zwei Jahrtausenden mit vielen Kriegen ist Europa heute friedlich verbunden über Demokratie, Rechtsstaat und Wirtschaft. Und dann ist da ja noch die Kultur. Was kann sie leisten für ein einiges Europa? Das ist jetzt Thema in der Interviewreihe Denk ich an Europa des Westdeutschen Rundfunks. Heute mit Kai Voges. Er ist Intendant des Kölner Schauspielhauses und mein WDR-Kollege Philipp Anft hat mit ihm gesprochen und ihn gefragt, wo Europa ins Spiel kommt, wenn man ein Theater führt.
6: Wenn wir uns fragen, was Europa zusammenhält, dann schießen einem einige Stichworte relativ verlässlich in den Kopf. Demokratie vielleicht, Rechtsstaatlichkeit, die Wirtschaft, die uns verbindet. Kunst und Kultur, die würde ich vermuten, fallen vielen eher so ein bisschen später ein. Dabei hat gerade die Kunst ja einen großen Vorteil. Sie nimmt die offenen Fragen, die Debatten aus all den anderen Bereichen auf, sie interpretiert, sie inszeniert und leistet so natürlich auch einen wichtigen Beitrag zur Debatte über unsere Union, unseren Kontinent. Und genau diese Debatte anzuregen ist auch ein Ziel meines heutigen Gasts in Denk ich an Europa. Kai Voges ist Theater- und Opernregisseur und seit Beginn der aktuellen Spielzeit Intendant des Kölner Schauspiels. Herzlich willkommen, Herr Voges.
7: Ich grüße Sie. Hallo.
6: Sie sind vom Volkstheater Wien nach Köln gekommen jetzt. Da waren Sie 5 Jahre lang künstlerischer Leiter. Und jetzt wollen Sie das Kölner Schauspiel als europäische Spitzenbühne führen. Dieses Stichwort fiel, glaube ich, in einem Interview mit Ihnen. Wo kommt Europa ins Spiel, wenn man ein Theater führt?
7: Ja, erstmal ist das Theater ja per se eine Maschine, wo ganz, ganz viele Menschen verschiedener Herkunft zusammenarbeiten. Und wir sind von allen möglichen Einflüssen geprägt. Es kam aus Griechenland und wir haben Regisseure aus Australien, aus Schweden. Wir haben viele Kolleginnen und Kollegen aus Österreich, aber auch aus Island. Also es ist sehr bunt. Und diese verschiedenen Perspektiven und diese verschiedenen Geschichten aus den verschiedenen Ländern und Kontinenten, das macht eigentlich die Kunst aus. Und wir wollen wirklich bewusst Geschichten erzählen aus Europa, mit Menschen aus Europa und wir möchten auch diese Geschichte nach Europa tragen. Das heißt, hier ist unser Standort, wir machen Theater für die Kölnerinnen und Kölner und wollen aber auch mit den Stücken raus, sichtbar werden in ganz Deutschland und auch in ganz Europa.
6: Ich bin Kölner, ich habe natürlich auch ein großes Herz für meine Stadt, aber wenn man es jetzt vergleicht mit anderen europäischen Metropolen, mit Paris, mit Brüssel, mit ja vielleicht auch Wien, tatsächlich, dann kommt mir persönlich Köln manchmal dann doch ein bisschen klein vor, vielleicht sogar manchmal ein bisschen provinziell. Also hat Köln das Zeug zu so einer europäischen Kulturstadt?
7: Ich glaube sehr, weil auch wenn es ein bisschen kleiner ist als zum Beispiel Wien, hat Köln diese Willkommenskultur, die egal, wo man herkommt, du bist einer von 1 Million. Also was man auch bei Karneval so besingt, diese ausgebreiteten Hände. Und das, diese Gastfreundschaft, die hier ist, die zieht auch viele Menschen an aus verschiedenen Kulturen und lässt sich und die dann hier auch teilhaben dürfen, die sich zu Wort melden dürfen durch ihre Taten, durch ihre Künste. Und das kriegt man ja tagtäglich hier auf den Straßen mit.
6: Ja, sehr schön. Sie als gebürtiger Düsseldorfer, glaube ich, bewerben jetzt Köln. Das gefällt mir sehr gut. Was tun Sie denn jetzt in Ihrem Job, den Sie aktuell haben, um Europa wirklich aktiv einzubringen in den Kölner Theaterbetrieb? Also Sie haben schon gesagt, das Team ist sehr international. Welche Themen sind die, die Sie aus Europa ziehen und dann ins Theater bringen wollen?
7: Ja, also neben den Menschen, die bei uns arbeiten und den Texten, den Inhalten, den wir behandeln, gibt es jetzt neuerdings auch eine Kooperation mit europäischen Partnertheatern. Und ich bin als Theaterdirektor Mitglied bei der European Theatre Convention. Das ist ein Zusammenschluss von europäischen Theatern. Ich glaube, so an die 80 Theater aus Europa treffen sich dort in einer Vereinigung und die tauschen sich zweimal im Jahr aus und überlegen, wie können wir zusammenarbeiten, wie können wir voneinander profitieren und wie können wir auch Europa und die Erzählung über Europa dadurch nach vorne bringen. Und wir machen jetzt eine Produktion oder ein Projekt, das heißt Trust, Truth on Stage, Wahrheit auf der Bühne. Und das machen wir mit Theatern aus Portugal, aus Österreich, aus Tschechien, aus Ungarn, aus Schweden, aus den Niederlanden, aus Frankreich. Also es ist wirklich reichhaltig, verschiedenste Theater, Sozialisation, Kulturen, die dort zusammenarbeiten. Und das Besondere ist, es sind nicht nur Regisseurinnen und Regisseure, die dort etwas schaffen, sondern es sind auch Autorinnen und Autoren, Journalisten sind dazu gebeten, mit den Regisseuren international herauszufinden, wie können wir Wahrheit, wie können wir Recherchen, wie können wir Facts auf die Bühne bringen, dass sie aufregend und dass sie spannend sind. Und das ist jetzt unsere Arbeit für die nächsten 2,5 Jahre, unter anderem neben vielem, was wir hier in Köln sonst noch machen, dass wir eben international versuchen, das herauszufinden, wie geht Journalismus und Theater zusammen.
6: Wie muss man sich diese Zusammenarbeit zwischen den Theatern dann vorstellen? Also zur Zusammenarbeit mit dem Journalismus komme ich gleich nochmal. Aber heißt das, es laufen dann überall die gleichen Stücke oder tauscht man sich aus? Wie funktioniert das?
7: Ja, es gibt ja Themen, die sind größer als nur für eine Stadt. Ich habe jetzt vor kurzem eine Recherche von Korrektiv auf die Bühne gebracht als szenische Lesung über Missbrauchsfälle im Vatikan. Und das interessiert natürlich in Tschechien genauso, wie es in Wien interessieren kann. Und wenn wir solche Stoffe haben, können wir die teilen. Genauso wie es natürlich auch ist, dass Journalistinnen und Journalisten von jeher eigentlich ein gutes Netzwerk brauchen, um wenn sie über Europa erzählen wollen, dann muss man mit europäischen Partnern Informationen teilen, um dadurch ja wirklich ein multiperspektivisches Bild abgeben zu können.
6: Kai Voges ist mein Gast heute, Theater- und Opernregisseur und Intendant des Kölner Schauspiels. Herr Voges, diese Idee, Journalismus und Theater zu verbinden, die hat natürlich auch einen Nachteil, weil das Theater genau wie der Journalismus im Moment dann eben auch ziemlich deutlich Gegenwind bekommt aus bestimmter Richtung. Das hat auch schon angefangen. Also ich habe einen Kommentar in der FAZ gelesen, der dieses Truth on Stage Projekt, also diese Verbindung von Journalismus und Theater, eine klandestine Querfinanzierung des politischen Linksjournalismus nennt. Und außerdem eine Aura-Ausweitung des freien Kunstbegriffs auf die freie Presse. Was sagen Sie zu solcher Kritik?
7: Ich glaube, wir haben ein Problem im Journalismus, weil der Ort, die Räumlichkeiten für tiefere, komplexere Recherchen in dieser lauten, digitalisierten Welt nicht mehr so da ist. Wir werden erschlagen mit Schlagzeilen tagtäglich, dicke Headlines. Mhm. Aber was wir brauchen für eine demokratisierte, mündige Bevölkerung, ist eigentlich Tiefenwissen, Komplexität, was genau, nicht nur die Empörung, sondern das Verständnis. Und die Orte für das tiefere Verständnis, die werden auf Social Media nicht gegeben und die werden auch in den Zeitungen immer mehr abgespackt. Und es geht immer nur, die neuesten Neuigkeiten möglichst laut zu erzählen. Und wo können wir denn jetzt mal vielleicht die größeren Recherchen, die längeren Erzählungen machen? Und da bietet sich doch vielleicht das Theater an, um Raum zu schaffen für längere Erzählungen, weil da sitzen Menschen zusammen für anderthalb Stunden in einem dunklen Raum. Es gibt kein Second Screen, sondern man kann zuhören. Und wenn wir Theatermachende mit dem Können des Geschichtenerzählens, was wir über die letzten Jahrhunderte ja lernen konnten, uns zusammentun mit den Journalisten, könnte doch dabei etwas herauskommen, was uns ja einen tieferen Einblick in die Gegenwart gibt. Und ich glaube, das wiederum könnte auch ein oppositioneller Gestus sein gegen die Fake News, gegen diese alternativen Fakten, die uns gerade von den Populisten entgegengeschrien werden. Und ich glaube, da ist es dann schon, und da muss ich dem Kollegen von der FAZ sogar recht geben, es geht schon darum, aktiv etwas zu tun gegen diesen lauten Populismus, der nur aufzuwiegeln versucht, anstatt die Menschen mündiger werden zu lassen. Und das wollen wir mit den Journalisten im Theater zusammen tun.
6: Sie haben eben Korrektiv genannt, das Medienhaus, mit dem Sie auch schon mal zusammengearbeitet haben, für eine Inszenierung, die basiert hat auf der Recherche zu diesem AfD-Treffen. Und diese Recherche, Geheimplan gegen Deutschland, die hat ja 2024 auch viele Menschen auf die Straße gebracht, als bekannt wurde, was da offenbar besprochen wurde. Jetzt gab es vom Landgericht Berlin eine Entscheidung vor ein paar Wochen, die besagt, dass Kernaussagen dieser Veröffentlichung im Wesentlichen unwahr sein. Es gab vorher ein anderslautendes Urteil aus Hamburg und Korrektiv ist in Berufung gegangen. Also das ist noch nicht rechtskräftig. Trotzdem ergibt sich daraus ja vielleicht die Frage, ob diese Verstrickung, dieses Zusammengehen mit Tagesgeschehen und mit Journalismus das Theater auch angreifbarer macht, als es das vielleicht vorher war, wenn es mehr Distanz hatte zum Tagesgeschehen.
7: Ja, über das Theater wurde, glaube ich, seitdem es das Theater gibt, diskutiert. Das war immer ein Ort der Debatte. Das gehört auch genau zum Theater dazu. Und diese Debatte über die Recherche von Korrektiv, wo Menschen sich hineingeschleust haben, in dieses Potsdamer Treffen gehört haben, was dort von Menschen der AfD, von Sympathisanten der AfD dort für Ideen geteilt worden sind, wie menschenverachtend diese Ideen waren, wie über ein Wort Remigration das erste Mal laut nachgedacht worden ist, dass man doch Menschen mit einem Pass trotzdem ausweisen müsste, wenn sie nicht biodeutsch wären. Also solche perversen Ideen sind dort ausgesprochen worden und es wird schlimmsterweise noch nicht mal geleugnet von vielen Politikern. Das steht jetzt sogar im Parteiprogramm von einigen Ländern drin. Und was wir jetzt gerade mitkriegen, diese Infragestellung vor Gericht, das ist ein Geplänkel, das läuft seit anderthalb Jahren. Immer wieder gibt es eine Nuance, die Anwälte herausklagen und dann gibt es wieder eine Gegensache, die müssen wieder hineingeschrieben werden. Also es wird gerungen und es wird versucht, Korrektiv mit dieser Recherche unglaubwürdig zu machen. Für mich ist das Entscheidende neben dieser PR-Schlacht, die die AfD da gerade führt, der man, glaube ich, gar nicht so viel Aufmerksamkeit schenken darf. Das Entscheidende ist, es ging in diesem Treffen um Remigration, um eine verfassungswidrige Aktion Menschen gegenüber. Das darf nicht sein. Das wird auch gar nicht in Zweifel gestellt. Und ich glaube, das muss uns bewusst sein. Und es geht eigentlich in dieser ganzen Debatte jetzt gerade darum, können wir es irgendwie vermeiden, dass eine Verfassungsuntersuchung kommen wird, ob es überhaupt noch verfassungskonform ist, diese Partei so zu haben. Und ich glaube, das ist die Diskussion, die wir jetzt prüfen müssen. Und damit setzen wir uns auseinander und dafür brauchen wir mündige Politikerinnen und Politiker und Bürgerinnen. Und vielleicht können wir im Theater unseren Teil dazu beitragen, diese Diskussion weg von Meinungen hin zu Fakten zu bringen.
6: Ich habe am Anfang gesagt, europäischer Zusammenhalt, um wieder so ein bisschen auf das Thema Europa mehr zu kommen, wird oft der Demokratie zugeschrieben, der Wirtschaft vielleicht auch, der gemeinsamen Rechtsgrundlage in Europa. Wo sehen Sie denn die Rolle des Theaters bei dieser Frage europäischer Zusammenhalt?
7: Ja, wir haben lange Zeit Europa fast ausschließlich über wirtschaftliche Zusammenhänge definiert. Aber ich glaube, dieser Reichtum, den wir in Europa haben, ist diese Vielfalt unserer Kulturen. Und ich vergleiche das so ein bisschen mit Essen oftmals. Wir können die ganze Zeit Königsberger Klopse essen, aber wenn wir wissen, was es denn für gute Lasagnen und für feine Fischgerichte noch gibt, dann können wir vielleicht daraus eine Fusion-Küche machen, die so viel mehr und interessant ist. Und diese Fusion-Culture, das ist das, was Europa hat. Weil alleine können wir auf der Welt irgendwie so ein kleines Farbtüpferchen geben. Aber ich glaube, als Europa haben wir eine Vielfalt anzubieten, die eine Kraft sein kann. Und ich glaube, die müssen wir aufbringen, diese Kraft. Auch um uns jetzt mit einem unberechenbaren Präsidenten von Amerika dem gegenüberzustehen und einem ähnlich wahnsinnigen Präsidenten von Russland, da müssen wir als Europa zusammenstehen. Und das ist, glaube ich, über diese Kultur, wo sich viele Menschen in ihrer Andersartigkeit wiederfinden können, vielleicht die Möglichkeit.
6: Ich habe das Zitat von Ihnen gefunden, dass Theater auch an einer progressiven Europaerzählung arbeiten soll oder dass das, diese Idee verhandelt werden sollte im Theater. Wie sieht denn für Sie persönlich eine solche progressive Europa-Idee aus?
7: Ja, kommen wir erstmal andersrum daran und sagen, wir schimpfen, wenn wir Europa hören, ganz oft über Brüssel und über diese Demokratie und über die Schwerfälligkeit und DIN-Normen. Wenn wir aber sehen, was für eine Kraft wir in den gemeinsamen Projekten hervorholen, wenn wir zusammenarbeiten, wenn wir unsere Köpfe zusammenstecken. Das ist gerade in den Universitäten natürlich so, wenn das Know-how geteilt wird und dadurch vergrößert wird. Und wir können auch sehr voneinander lernen. Jetzt waren wir bei unserem Truth on Stage das allererste Mal zusammen für einen dreitägigen Workshop. Und wir haben gelernt, wie man mit Meinungsfreiheit, mit Pressefreiheit in Ungarn umgeht, wo die Probleme in Portugal sind und wie Göteborg da Lösungen für gefunden hat. Und wir teilen unsere Erfahrungen, so unterschiedlich sie sind, und profitieren aber auch vielleicht von Best Practice Beispielen, die wir übernehmen können. Und da können wir stark werden in so einem Föderalismus.
8: Sagt Kai Voges, er ist Intendant des Kölner Schauspiels, in unserer Interviewreihe Denke ich an Europa.
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3: Soweit dieser Hörtipp.
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3: Wir gehen zurück ins Mittelalter. Heute vor 930 Jahren kam es mutmaßlich zum ersten Pogrom gegen Juden auf deutschem Boden. Der sogenannte Volkskreuzzug war das. Jochen Grabler blickt zurück.
14: Die Mörder kommen am helllichten Tag. Jüdische Augenzeugen haben hinterlassen, was passiert ist.
15: Über uns, über unsere Söhne und Töchter, unsere Alten und unsere Jünglinge, unsere Knechte und unsere Mägde kam unsere Not.
14: Ein gewaltiges Heer landloser Bauern, Tagelöhner, Krimineller wälzt sich von Frankreich aus den Rhein hinauf. Das ist der Volkskreuzzug. Sie jagen Juden. Zuerst in Speyer. Ihr Schlachtruf: Tod oder Taufe.
15: Am Sabbat, am 8. Tag des Monats Iyar, überfielen die Feinde die Gemeinde Speyer und erschlugen 11 heilige Personen. Diese waren die ersten, die ihren Schöpfer heiligten, da sie sich nicht taufen lassen wollten.
14: Im November des Vorjahres tagt im französischen Clermont das Konzil der mächtigen katholischen Kirche. Papst Urban II. Verkündet die Befreiung des heiligen Landes von der muslimischen Herrschaft. Und wer mitmacht, dem ist das Paradies garantiert.
16: Wenn diejenigen, die dort hinunterziehen, ihr Leben verlieren, so werden ihnen ihre Sünden vergeben werden. Das gewähre ich nach der Macht Gottes, die mir verliehen wurde.
14: Mehr als 10.000 Menschen ziehen nicht ostwärts Richtung Jerusalem, sie ziehen nordwärts.
15: Als sie nun auf ihrem Zuge durch die Städte kamen, sprachen sie: Sehe, hier wohnen unter uns die Juden. So lasse zuerst an ihnen uns Rache nehmen, dass der Name Israel nicht mehr erwähnt werde.
14: Die ersten Übergriffe gibt es schon in Frankreich. Die Juden am Rhein sind also gewarnt. Sie ahnen aber nicht, welche Wucht Fanatismus, Wut und Gier mittlerweile haben. Diese Wucht entlädt sich zuerst in Speyer. 10 Juden tot. Eine Jüdin entzieht sich der Zwangstaufe mit Selbstmord. Aber Speyer ist nur der Anfang. Wormser Bürger öffnen die Stadttore selbst. Fast die gesamte Gemeinde tot.
15: Gibt es eine Linderung für meinen Schmerz? Die einsichtsvollen Schriftgelehrten, sie sind dahin.
14: Mainz, Köln, Trier, Gemeinden am Niederrhein. Wie viele Männer, Frauen und Kinder erschlagen werden, genau sagen kann das keiner. 5.000 mindestens, vielleicht sogar 12.000. Als es nichts mehr zu plündern gab, zerfiel der Volkskreuzzug. Die letzten Haufen wurden jenseits der ungarischen Grenze geschlagen. Nach dem ersten Pogrom gegen Juden auf deutschem Boden, das sich tief ins jüdische Gedächtnis eingegraben hat. Seit diesen Massakern gibt es keine Sicherheit mehr. Das Pogrom begann in Speyer, heute vor 930 Jahren.
3: Der Stichtag war das von Jochen Grabler. Und mit diesem Stichtag geht nun auch diese ARD-Infonacht vom Norddeutschen Rundfunk in Hamburg so langsam ihrem Ende entgegen. Sie merken, ich muss auch langsam ins Bett. Ich wünsche Ihnen einen schönen Sonntag und ich sage noch Danke für Ihr Interesse und fürs Zuhören, auch im Namen von Redaktion und Technik. Mein Name ist Detlef Karg. Bis bald.

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1: Die Nachrichten mit Anja Gawlik. Guten Morgen.
2: Nach 3 Jahren zweite Bundesliga, endlich wieder in die erste zu kommen, endlich wieder das Revierderby. Da kann man sich doch nur drauf freuen.
1: In Gelsenkirchen haben zehntausende Fans in der Nacht gefeiert. Der FC Schalke 04 ist zurück in der Fußball-Bundesliga. Die Schalker gewannen am Abend mit 1:0 gegen Fortuna Düsseldorf und sind damit nicht mehr von einem der Aufstiegsplätze in der zweiten Liga zu verdrängen. Über die Gründe für den Schalker Erfolg Luise Kropf, WDR Sport.
3: Ja, 3 Dinge muss man da nennen, finde ich. Zum einen den Trainer Miron Muslic ist zu Saisonbeginn verpflichtet worden. Er hat einen Fokus und eine Konzentration vorgelegt. Und das war super wichtig für Schalke. Auch hatte Miron Muslic den Mut, nochmal umzustellen zur Winterpause. Schalke hatte in der Hinrunde noch eher einen defensiveren Ansatz. Zur Winterpause hat man aber gemerkt, oh, das könnte vielleicht nicht reichen für den Aufstieg. Deswegen hat man es dann offensiver probiert. Und die dritte Sache ist wahrscheinlich die wichtigste. Miron Muslic und Schalke haben es geschafft, nicht nur als Team einen

0: Die Fahrgeschäfte zu stoppen. Die Besucher wurden aufgefordert, sich in geschützte Bereiche zu begeben. Laut Feuerwehr hat es zu dem Zeitpunkt heftig geblitzt und geregnet. Verletzt wurde aber niemand.
1: Und weitere Meldungen im Überblick. US-Präsident Trump hat angekündigt, deutlich mehr Soldaten aus Deutschland abzuziehen als bisher angekündigt. Das US-Verteidigungsministerium hatte am Freitag angeordnet, dass in den kommenden 12 Monaten insgesamt 5.000 Soldaten abgezogen werden. Führende Abgeordnete von Trumps republikanischer Partei kritisieren das. Die Behörden in Österreich haben einen Verdächtigen festgenommen im Fall der Erpressung des Babynahrungsherstellers HIP. Laut den Ermittlern handelt es sich um einen 39-jährigen Mann. Weitere Details nannten sie nicht. Der Mann soll 6 manipulierte Gläschen mit Babynahrung in Österreich, Tschechien und der Slowakei in Umlauf gebracht haben. In einem wurde Rattengift gefunden. In Mönchengladbach brennt es seit dem Abend auf dem Gelände eines Müllentsorgers. Laut Feuerwehr hat ein Schrotthaufen Feuer gefangen. Warum, ist noch unklar. Anwohner in Mönchengladbach und den umliegenden Orten sollen Fenster und Türen geschlossen halten und Lüftungen abschalten. 2 Tage nach einem tödlichen Badeunfall in der Erft hat die Feuerwehr in Grevenbroich erneut einen Leichnam aus dem Wasser geborgen. Wie der Mann ums Leben kam, ist noch unklar. Nach Angaben der Einsatzkräfte gibt es keinen Zusammenhang mit dem Tod einer Jugendlichen, die vor 2 Tagen in der Erft ertrunken war.
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1: In Heinsberg eröffnet heute der erste inklusive Spielplatz des Kreises. Er soll Kindern mit Beeinträchtigung mehr Teilhabe am alltäglichen Leben ermöglichen. Lilian Mantai, WDR Aachen.
3: Breite Eingänge und Fließteppiche statt Sand machen den Ort auch mit Rollstühlen zugänglich. Durch extra niedrige Spielgeräte können Eltern ihren Kindern beim Spielen oder Klettern leichter helfen. Und eine Tafel mit bunten Bildern von Gestiken unterstützt bei nonverbaler Kommunikation. Gewachsen ist das Projekt aus dem Engagement eines Vereins namens die Spielplatzbande. Nach einer 2-jährigen Planung und Umsetzung heißt der Spielplatz im Heinsberger Stadtteil Lieg nun alle willkommen, die auf ihm spielen oder ihn besuchen möchten.
1: Das war WDR aktuell. Das Wetter in Nordrhein-Westfalen zunächst trocken. Ab dem Nachmittag ziehen Regen und einzelne Gewitter durch. Dazu 21 Grad in Waldbröl, in Essen 23 und in Paderborn 24. Auch morgen viele Wolken, etwas Sonne, Schauer und einzelne Gewitter bei 16 bis 22 Grad. Die Zeit 6.04 Uhr. WDR, die Verkehrslage, es liegen keine Meldungen vor.
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5: Vielleicht beginne ich heute mal mit einer persönlichen Naturerfahrung. Es gibt nämlich ein Waldstück, das mir über die Jahre sehr vertraut geworden ist. Aber irgendwann war dann Schluss damit und es ist mir nur noch fremd geworden. Es hat mich sogar traurig gemacht, dieses Waldstück. Und das hing zusammen mit einem Sommer der Dürre, dann kam der Borkenkäfer und irgendwann wurde dieses Stück großflächig abgeholzt und was dann übrig blieb, war eigentlich nur noch sowas wie eine tote Mondlandschaft oder ich könnte auch sagen Wüstenlandschaft, weil man, wenn man mit der Hand in den Boden gegriffen hat, es eigentlich nur noch staubig fühlte. Das war der Moment der Traurigkeit. Wenn ich heute allerdings dahin komme, einige Jahre später, dann merke ich, wie allmählich die Hoffnung die Traurigkeit wieder verdrängt. Denn was ich am Anfang nicht gedacht hätte, dass dann doch wieder frisches Grün sprießt und dass man das Gefühl hat, hier entsteht etwas Neues nach dieser Katastrophe. Und es sind dann 2 Gedanken, die sich da vielleicht ein bisschen widersprechen. Das eine ist, dass man staunen kann über die Kraft der Natur. Und der andere Gedanke, und über den werden wir in dieser Stunde auf jeden Fall sehr konzentriert sprechen, bezieht sich darauf, sich dann doch nochmal klarzumachen, wie tief die Eingriffe sind, die wir Menschen in der Natur vornehmen. Das Philosophische Radio ist heute zu Gast in Münster bei der Volkshochschule, bei den Münsteraner Klimagesprächen. Und begrüßen Sie bitte herzlich unseren heutigen Gast. Sie ist Philosophin an der Universität.

0: Uni Göttingen. Lorina Buhr, herzlich willkommen. Ja, ich bin mir eigentlich sicher, Frau Buhr, dass Sie diese Erfahrung von Traurigkeit aus eigenem Erleben kennen werden, oder?
1: Zunächst einmal auch von mir ganz herzlichen Dank, dass Sie gekommen sind. Ich begrüße auch die Hörerinnen und Hörer. Ja, also die Erfahrung des Verlustes über Umwelt, die man kennt, denke ich, haben tatsächlich alle schon einmal erlebt, wenn sie genau hinhören und registriert haben, was sich in ihrem eigenen Umfeld verändert hat. Bei mir konkret war es tatsächlich die Beobachtung, ich komme aus der Nähe von Hamburg, bin aber sehr interessiert an den Alpen. Wir fahren regelmäßig in den Alpenraum hinein, schauen uns Berge an, nehmen dort, ja, sind dort auch touristisch unterwegs und auch mit der Kamera unterwegs, insbesondere auch beispielsweise Tirol oder die Zugspitze. Und dort ist das Verschwinden der Gletscher ganz eklatant sichtbar. Und es kommt auch ein Gefühl der Traurigkeit, vielleicht auch der Überforderung, das Gesehene einordnen zu können. Denn es scheint ja etwas zu sein, was zumindest in der Geschichte des modernen Menschen neu ist. Eine neuartige Erfahrung, dass so mächtige Natureinheiten, wie jetzt beispielsweise ein Gletscher, verschwinden.
0: Ja.
1: Bis vor 100 Jahren hießen ja auch die Gletscher noch das ewige Eis. Das zeigt sich jetzt, dieses Narrativ, als absolut brüchig.
0: Was man jetzt im Radio und im Podcast nicht sehen kann, können wir aber hier in der VHS in Münster sehen. Sie haben nämlich dieses Gletscherbild selbst gemacht, also auch mitgebracht. Und vielleicht können Sie mal sagen, einmal was wir sehen und warum Sie das ausgewählt haben.
1: Ja, was man sieht, ist tatsächlich der südliche Schneeferner an der Zugspitze. Bis vor kurzem gab es tatsächlich noch drei kleine Gletscher an der Zugspitze, der sogenannte nördliche, der südliche Schneeferner und der Höllentalferner. Nun ist es, ich muss mich kurz korrigieren, das ist der nördliche Schneeferner. Der südliche Schneeferner ist tatsächlich in den letzten Jahren abgeschmolzen. Es war zunächst nur noch Toteis und glaziologisch gesprochen ist der Gletscher, der südliche Schneeferner, inexistent. Was wir jetzt sehen auf dem Bild sind, ist der nördliche Schneeferner und aus der Perspektive und auch von Messungsdaten her gibt man diesem Gletscher noch vielleicht 5 bis 7 Jahre. Dann wird auch dieser Gletscher, der hier noch zu sehen ist, komplett abgeschmolzen sein.
0: Damit haben wir dann aber auch den Unterschied schon zu meinem erwähnten Waldstück. Ja. Da kann man sich jetzt in dieser Höhe nicht vorstellen, dass ein Gletscher, der verschwunden ist, irgendwann wiederkommt.
1: Genau so ist es. Deswegen hat mich auch dieses Phänomen, auch diese Beobachtung dazu gebracht, weiter und tiefer darüber nachzudenken, was bedeutet es eigentlich, dass etwas unwiederbringlich, irreversibel in der Umwelt verschwindet. Mhm. Und dieses Verschwinden von einzelnen Gletscher oder auch ganzen Gletschergebieten macht es tatsächlich ganz sinnfällig, was dieses unwiederbringliche Verschwinden sein kann.
0: Naja, nun könnte man ja mit einer ordentlichen Portion Ignoranz aus dem flachen Münsterland heraus formulieren, das Leben wird auch weitergehen ohne Gletscher.
1: Das ist richtig. Das Leben wird weitergehen, aber es wird verändert weitergehen. Und wenn wir uns einmal überlegen, wir haben jetzt hier die Gletscher in den Bayerischen Alpen, es sind jetzt noch verbleibende 4, die spielen tatsächlich rein ökologisch gesehen keine so große Rolle. Auch sie bringen durch das saisonale Schmelzwasser eine Versorgung mit Frischwasser in die Täler. Dafür haben sie schon einen funktionellen Wert. Tatsächlich ist es aber so, dass wenn Sie zum Beispiel in die Himalaya-Region sehen, das Himalaya-Gebirge ist noch weitflächig vergletschert, die Gletscher sind immer auch Süßspeicherreservoirs. Wenn die abschmelzen, haben wir zunächst einen Verlust dieses Reservoirs und vor allem damit verbunden auch der Verlust eines wiederkehrenden, eines saisonalen Reservoirs an Frischwasser. Das heißt, dort sind bis zu 1 Milliarde Menschen direkt von der Gletscherschmelze betroffen. Ihnen wird durch Austrocknen der Täler der anliegenden Ökosysteme auch ein Teil der Existenzgrundlage genommen.
0: Können wir nochmal auf die Traurigkeit zu sprechen kommen?
1: Ja.
0: Also würden Sie denn sagen, ich habe so ein Bild vor Augen, da sieht man Sie vor einem Gletscher stehen. Ich weiß nicht, wo es entstanden ist, aber es hat mich, seitdem ich es gesehen habe, bewegt, dieses Foto. Und ich stelle mir dann vor, Lorena Buhr ist da oben nicht allein, sondern hat ein paar Leute dabei und wird dann vielleicht ausgerechnet in dieser Alpenhöhe ein philosophisches Gespräch führen. Worüber denn? Über Traurigkeit?
1: Tatsächlich ist das auch ein Thema geworden, das neu, auch ein neues Kulturphänomen. Es haben sich in den Alpenregionen, auch auf Island, tatsächlich sowas herausgebildet wie Trauerrituale, bei denen abschmelzende Gletscher betrauert werden. Das ist also eine neue Kulturform, könnte man sagen. Auch in anderen Weltregionen gibt es Trauer, Praktiken oder zumindestens Veranstaltungen, die dem Verlust von einem Gletscher beispielsweise oder einer Tierart in einer Bucht beispielsweise gedenken. Und man kann jetzt tatsächlich dieses Phänomen und auch die Beobachtung, die Selbsterfahrung, die ästhetische Erfahrung des Verschwindens zum Anlass nehmen, um über Trauer nachzudenken in einem philosophischen Sinn oder psychologischen Sinne. Man kann es aber auch dazu nehmen, um über das Thema Veränderung nachzudenken. Was bedeutet es eigentlich, dass etwas unwiederbringlich sich verändert, verschwindet? Was bedeutet Veränderung in der Natur? Und was bedeutet es nun, dass diese Veränderungen nicht mehr nur aus der, ich sage mal, sogenannten Natur herauskommen, sondern durch menschliche Aktivitäten verursacht werden?
0: Ja, ich möchte jetzt mal einen kleinen Geheimnisverrat begehen, nämlich ausplaudern, was Sie mir, als wir uns heute Nachmittag kennengelernt haben, sehr, sehr dringlich zugeworfen haben. Sie hat nämlich gesagt, also wir dürfen auf keinen Fall heute dunkel enden. Und das Zweite, was sie gesagt hat, und ich bin auf ihre Begründung gespannt, dass das sogar eine moralische Frage sei, ob man hell oder dunkel endet bei diesem Thema. So, jetzt bin ich gespannt, was Sie sagen.
1: Ja, ich denke, dass wir in einer Zeit sind, gerade auch, es gibt verschiedene Diskussionen, Debatten, politische Weltlagen, die das Thema Umwelt und Klima gerade eher vom Tisch drängen. Und auch die Bemühungen, das Engagement auch auf kommunaler Ebene, was absolut wichtig ist, vielleicht etwas betrüben, etwas demotivieren. Und das würde ich auf keinen Fall zulassen wollen. Ich denke, dass das Engagement in Klima oder in der Auseinandersetzung mit Klima- und Umweltfragen absolut dringlich ist. Und sie wird immer dringlicher. Das Engagement wird immer dringlicher. Vielleicht kann man sich auch nochmal verkürzt vor Augen halten. Umwelt- und Naturschutz ist am Ende des Tages auch Gesundheitsschutz und Menschenschutz.
0: Und Sie meinen, das Engagement hängt daran, dass man nicht katastrophisch gestimmt ist, weil das eine lähmende Wirkung entfaltet?
1: Ich denke, wir haben genau diese Art der Kommunikation und auch der politischen Strategie gehabt, katastrophisch alarmierend zu wirken. Leider haben wir auch jetzt die Erfahrung gemacht oder die Beobachtung, dass zum Beispiel solche Aktionen oder Bewegungen wie Extinction Rebellion, dass sie nicht mehr greifen im Jahr 2026 oder zumindest an Griffigkeit verloren haben. Vielleicht sogar auch an Überzeugungskraft in der Art und Weise der Mittel und der Vortragung der Mittel. Nicht unbedingt, glaube ich, in der Sachlage und in dem Hinweis darauf, dass wir in einer existenziellen Bedrohungslage sind und in einer Situation, in der wirklich politischer Wille notwendig ist, um zu handeln.
0: Mhm. Ja gut, wir haben also jetzt, ich habe das richtig verstanden, eine moralische Verpflichtung und ich vertage die nochmal auf das Ende dieses philosophischen Radios, nicht dunkel, sondern hell hier hinauszugehen. Mhm. Was ich aber bis dahin geklärt haben möchte, und ich glaube, das muss uns heute besonders interessieren, ist die Frage, was kann eigentlich Philosophie in diesem Zusammenhang leisten? Und da habe ich mir gemerkt beim Lesen Ihres Büchleins, dass Einstellungen von Menschen, Bilder, die wir uns von der Natur machen, sehr wesentlich sind für unser Handeln. Das heißt, die Betrachtung von Einstellungen zur Natur könnte ein Schlüssel sein, um verändertes Handeln möglich zu machen. Wenn Sie es mal anschauen, aus welcher Einstellung kommen wir denn, wenn wir Natur sagen? Was ist das lange Zeit herrschende Bild gewesen, was jetzt vielleicht in Frage steht?
1: Ja, wir könnten das jetzt Einstellung nennen, wir können das Blickweisen nennen oder auch Zugänge auf die Natur, so habe ich das, oder zur Natur, so habe ich das in dem Buch genannt. Man könnte es auch eine grundlegende Idee von Natur nennen, und das ist genau die Aufgabe der Philosophie, wie ich sie begreife, auch von Ethik, über Begriffe, die unsere Wahrnehmung von Dingen in unserer Umgebung prägen, genau zu hinterfragen, auch zu analysieren und auch vielleicht darüber nachzudenken, ob wir die richtigen Ideen oder geeignete Ideen und Begriffe haben, mit denen wir auf die Erfahrung, auf das Gesehene zugreifen.
0: Ja, aber dann nennen Sie mal eine Einstellung, die, genau, Sie gerne zur Diskussion stellen würden.
1: Genau. Also ich denke, dass nach wie vor vielleicht nicht mehr unbedingt dominant, aber noch weitestgehend vorherrschen, so etwas wie eine mechanistische Blickweise auf Natur vorherrschend ist. Was meine ich damit? Sie hat ihre Ursprünge tatsächlich in der frühen Neuzeit, im 17. Jahrhundert, 18. Jahrhundert, als sich die Vorstellung von Natur als eine Art Maschine herausbildete. Und zentrales Kennzeichen dieses Weltbildes ist, dass Natur als Maschine dargestellt wird, die sich bestimmten Gesetzmäßigkeiten, einer bestimmten Berechenbarkeit unterwirft. Und in dieser Berechenbarkeit und in diesen Gesetzmäßigkeiten zeigt sich auch immer eine Form der Umkehrbarkeit. Eine mechanistische Zugangsweise auf Natur bereitet auch so etwas vor und arbeitet auch so etwas zu, dass wir Natur nach freien Stücken gestalten können, dass wir sie wiederherstellen können, wenn sie verloren gegangen ist, dass wir sie designen können. Also es ist eine über Gestaltbarkeit.
0: Ja, bevor man sie wiederherstellen möchte, muss man erst mal schauen, was heißt das eigentlich, Natur wie eine Maschine zu betrachten. Und ich denke jetzt zum Beispiel an den berühmten Newtonschen Apfel. Ja, um die Erdanziehungskraft zu verstehen. Der Apfel wächst auf dem Baum und wenn er runterfällt, dann haben wir verstanden, was ein Bewegungsgesetz ist. So, ist das schon mechanistisch gedacht?
1: Es ist zumindest ein Teilverständnis des größeren mechanistischen Weltbildes und auch des mechanistischen Naturverständnisses, das geprägt ist von der Anerkennung und dem Glauben an und auch der Untersuchung von Bewegungsgesetzen.
0: Ja, das hat ja ganz viel möglich gemacht. Genau. Also wenn wir anfangen, die Dinge in dieser Welt, und Natur gehört dazu, zu berechnen, dann können wir auch Dinge verändern.
1: Dann können wir Dinge verändern. Bis zu dem heutigen Punkt haben wir ja auch Dinge verändert. Wir haben nicht nur Dinge verändert. Das ist, glaube ich, das Spezifische unserer Gegenwartssituation oder der Situation seit des 20. Jahrhunderts. Wir haben im Grunde genommen, menschliche Aktivität hat die Erdoberfläche transformiert. Also das Ausmaß und die Tiefe der Veränderung ist nicht mehr nur lokal, ist nicht mehr nur regional, sondern ist in die Systemzusammenhänge der Natur selbst eingedrungen.
0: Aber wollen wir das oder können wir das überhaupt korrigieren? Diese Betrachtungsweise?
1: Ich denke, dass man die mechanistische Betrachtungsweise und damit auch die Vorstellung der absoluten Berechenbarkeit von Natur, die übrigens auch mit einer Unterwerfung der Natur und auch einer Objektivierung der Natur als eher passive Sache, auch das Lebendige als eher etwas Passives, etwas, was man gestalten kann, etwas, was man dominieren kann, dass man das durchaus kritisieren kann und muss.
0: Heutzutage. Dann lassen Sie uns doch mal Ideen sammeln. Also das, was Sie jetzt gehört haben, entspricht das Ihrem Verhältnis zur Natur? Können wir das verändern? Also Sie haben zum Beispiel gerade sehr, sehr zustimmend genickt. Warum denn wohl?
2: Ja, ich habe deswegen genickt, weil ich denke, wir haben uns von der Natur entfernt. Wir sind ja Bestandteil der Natur. Und das mechanistische Bild zeigt ja, die Natur ist mittlerweile zum Instrument unseres Handelns geworden und das holt uns jetzt ein. Und das führt dazu, dass wir letztendlich von einer Krise in die nächste auch stolpern. Und ich glaube, wir müssen unser Naturverständnis nochmal neu denken. Frage mich allerdings, ob das in einer Industriegesellschaft überhaupt möglich ist.
0: Aber was könnte denn ein verändertes Verständnis von Natur sein, was dann nicht zerstörerischen Charakter hat?
2: Die Frage kann ich nicht beantworten. Das weiß ich nicht. Ja, also das kann ich. Ich kann da nur zu sagen. Also irgendwo fühle ich mich, wenn ich in der Natur bin, zwar sehr frei, weiß aber auch, es ist mittlerweile so vom Menschen überprägt worden, das Ganze, dass wir eigentlich darüber nochmal nachdenken müssen, wie wir mit der Natur insgesamt umgehen. Und wenn wir schon sagen, wir gehen mit der Natur um, da ist ja schon der Denkfehler. Ja, wir sind Natur.
0: Ist das der Denkfehler, Frau Buhr? Also wir sind Natur und gleichzeitig, ja, wie soll man sagen, drinnen und draußen zugleich, oder?
1: Das kann man durchaus so sehen, ja. Genau, vielleicht wir sammeln noch weitere Eindrücke, Ideen. Zunächst vielleicht noch mal ganz kurz als Antwort oder als Response. Ja, wir sind drinnen und draußen zugleich und das ist, glaube ich, auch die Krux und auch die große Herausforderung in unseren Denkgebäuden, auch in unserem praktischen Handeln, wie das gemeint sein kann, dieser hybride Status, dieses drinnen und draußen zugleich sein. Was erwächst daraus an Verantwortung? Welche Art von Verbundenheit wächst daraus? Es gibt einige, die werden auch immer mehr TheoretikerInnen, PhilosophInnen, die da genau damit argumentieren, das stark zu machen, dass wir ja alle in Beziehungsgeflechten mit Naturdingen verbunden sind, mit den natürlichen Lebensgrundlagen, mit Wasser, Boden, Luft zum einen, aber auch mit Bakterien, mit Tieren. Wir sind eigentlich gar nicht so, wie wir uns fühlen und wie uns auch der philosophische Individualismus einprägt und einredet, atomare Individuen, sondern sind eingepflegt und eingebettet in Beziehungsgeflechte. Um das stark zu machen, könnte dann wiederum einen stärkeren Gedanken, ein auch stärkeres Verantwortungsgefühl erzeugen und auch das Verantwortungsprinzip für Naturdinge aufzupassen. Dann sind sie ja Teil unserer mit uns verbundenen Umgebung bestärken.
0: Und trotzdem gibt es dieses Drinnen und Draußen, das darf man nicht vergessen. Denn der Unterschied zu den Bakterien, mit denen wir verbunden sind, oder auch zu einem Wal in der Ostsee oder anderen Kreaturen, ist, dass die jetzt nicht im gleichen Moment zusammenhocken und philosophieren und über ihre Verantwortung nachdenken.
1: Ja, über die Sprache und aber auch über die Fähigkeit, technische Apparate herzustellen, die übrigens kein Alleinmerkmal sind, sondern auch Tiere sind sprachmächtig und sind fähig, Instrumente und kleine Werkzeuge einzusetzen. Das hat die Wissenschaft, die Biologie und Verhaltenskunde eigentlich in den letzten Dekaden sehr gut gezeigt. Also diese Fähigkeit, aber in dem Ausmaß, wie wir Menschen das ausgeprägt haben, über die sogenannte Kulturgeschichte, über die letzten Jahrtausenden, führt dazu oder haben dazu geführt, dass sich Menschen auch von ihren natürlichen Lebensgrundlagen abstrahieren können. Ich würde nicht sagen entkoppeln, auch wenn wir immer manchmal denken, wir hätten uns entkoppelt. Wir werden dann sehr schnell, wenn wir einmal krank werden, wieder beispielsweise daran erinnert und zurückgeführt auf den Boden der biologischen Tatsachen, kann man beinahe sagen. Also es ist richtig, dass Kulturleistung, dass Technologie, Technik, Entwicklung dazu geführt hat, den Menschen auch die Fähigkeit, sehr komplex zu denken, aus der Natur vermeintlich herauszuhebeln und auch einen Blick von oben einzunehmen. Das hat uns auch gewisse Leistungen gebracht. Aber ich denke, jetzt in der Gegenwart und auch in der Zeit, die Anthropozän genannt wird, ist genau das, was wir hinterfragen sollten.
0: Also das ist jetzt unser Pfad, auf dem wir unterwegs sind, ob Einstellungen zur Natur, Handeln verändern. Was wollten Sie uns sagen?
3: Ja, ich hatte die Idee, beziehungsweise ich, die Erfahrung machen wir ja zurzeit alle, dass die Natur auch gegen uns arbeitet oder dass wir sie nicht mehr im Griff haben, sondern dass sie sich Dinge einfach zurücknimmt und dass sie uns überwältigt. Ob das jetzt Katastrophen sind oder ob das Tsunamis sind oder ja, diese ganzen Erfahrungen, die uns einfach mitnehmen und die uns einfach über uns herfallen.
0: Ja, da würde ich aber entgegensetzen, das war natürlich für Menschen im Mittelalter ganz genauso, dass sie solchen Naturereignissen ausgeliefert waren. Ich würde sogar vermuten, dass wir da heute eher besser mit klarkommen.
3: Das würde ich jetzt nicht sagen. Dass wir, also ich finde, Sie vertreten ja schon auch vermehrt auf heutzutage. Und es ist ja einfach auch eine Erfahrung, die wir mit in unser Leben hineinnehmen müssen. Sowohl, finde ich, was die große, was die Natur angeht, aber ich finde es auch eine Erfahrung, die wir natürlich als Individuen machen. Wenn es Menschen gibt, die Schlaganfälle erleiden, dann sind wir auch nicht mehr Herr der Natur, sondern werden von der Natur überwältigt oder eine Krebserkrankung.
0: Würden Sie denn sagen, dass das Erfahrungen sind, die eine Korrektur möglich machen?
3: Ich würde sagen, es sind Erfahrungen, die wir erst mal wahrnehmen. Und wie wir dann, wie sie dann unser Leben oder unsere Einstellung zur Natur verändern.
0: Mhm. Frau Buhr, möchten Sie was antworten oder sollen wir weitergehen?
1: Gerne weiter.
0: Gerne weiter. Und zwar zu Ihnen. Sie hatten sich gemeldet.
4: Also ich denke, dass die Natur tatsächlich sich erholen kann. Aber wir sollten sie auch lassen. Und Bäume zum Beispiel konferieren auch miteinander über die Wurzeln, verständigen sich über die ganzen Erdball. Und das finde ich fantastisch. Also da gibt es so viel, was wir noch schöpfen können, wenn wir nur dankbar auf die Natur schauen. Und das ist uns verloren gegangen oftmals als Menschheit, zu sagen, ja, wir können das alles steuern. Aber das ist nicht so. Wir brauchen die Natur und da können wir uns ja auch wirklich wieder erholen. Und Erkrankungen sind deswegen da, weil wir uns zu weit entfernt haben von dem, was uns wirklich gegeben wurde.
0: Also wir können das nicht steuern. Bestimmte Katastrophen zeigen uns, dass wir Dinge nicht in der Hand haben. Das schält sich jetzt gerade so ein bisschen als Leitmotiv heraus. Und das steht ja dann, Frau Buhr, doch in einem sehr starken Kontrast zu dieser Vorstellung, die Sie mechanistisch genannt haben. Denn wenn es eine Maschine gibt, dann gibt es ja auch Maschinisten, die daran frickeln können.
1: Genau, und diese Maschinisten, tatsächlich historisch gesehen in der Mehrzahl männlich, haben tatsächlich genau daran gearbeitet, die List der Vernunft und auch die Überraschungseffekte, nicht der Vernunft, der Natur, durch Technik einzuhegen, soweit es geht. Eine Vollständigkeit gibt es dort nicht, aber immer ein Bestreben, soweit es geht, die Natur, also auch die mögliche Explosivität der Natur einzuhegen, beispielsweise Überflutung durch Deichbau, durch Erhöhung von Deichen. Das sind ja Ingenieursmaßnahmen, auch infrastrukturelle Maßnahmen, die genau darauf abzielen, Natur in einem gewissen Rahmen einzurahmen und auch zu lenken und zu kanalisieren. Also schon eine Form der Beherrschung, auch wenn es nicht vollständig möglich ist. Aber immer das Bestreben ist, soweit es geht, einzuhegen durch bestimmte technische Maßnahmen.
0: Na, wenn wir jetzt nicht im Münsterland wären, sondern sagen wir mal an der Nordsee, dann würden Sie ja jetzt als Philosophin nicht hingehen und sagen, die Idee mit dem Deichbau war schon der Anfang eines Fehlers.
1: Der Deichbau ist gewissermaßen eine absolut legitime Verteidigungsstrategie, wenn man denn so dicht ans Meer siedeln möchte. Es war ja auch eine strategische Entscheidung, eine Abwägung, eine Risikoabwägung, genau dort anzusiedeln. Sie fiel offensichtlich so aus, dass man sich mehr Wertschöpfung, mehr Güter, ein schöneres Leben direkt an der Küste erhofft hat, anstelle einfach 2-3 Kilometer zurückzuziehen und dort zu leben und dann auch eine ganz andere Infrastruktur an Deichen zu benötigen. Wir müssen immer bedenken, dass wir in der Siedlungsgeschichte der Menschheit oftmals direkt in Risikolagen sozusagen besiedelt worden ist. Wir haben es jetzt auch tatsächlich vor einigen Jahren mit dem Ahrtal ja auch nochmal wirklich relativ frisch in Erinnerung geholt bekommen von der Natur im deutschen Kontext. Und was mich da erstaunt hat, dass Häuser dort wieder aufgerichtet und aufgebaut worden sind, wo sie vorher zerstört worden sind. Das bringt mich dann zu der Frage, okay, gab es einen Lerneffekt oder sind wir dann doch überwiegend noch dem mechanistischen Weltbild verbunden, sozusagen verpflichtet, bewusst oder unbewusst, und spüren auch eine gewisse Fähigkeit, das beim nächsten Mal zumindest besser einhegen zu können.
0: Also ich verstehe Ihr Argument. Aber ob man jetzt dieses Verhalten an der A als Beispiel für ein mechanistisches Denken nehmen kann, weiß ich nicht so genau. Ich würde eher sagen, auch da, das wissen wir ja, haben ja Trauerprozesse stattgefunden. Und Menschen wollten sich nach dieser Katastrophe auch wieder an diesem Ort beheimaten. Das klingt für mich jetzt gar nicht mechanistisch.
1: Das ist erstmal nicht mechanistisch im engeren Sinn. Ich denke aber schon, dass da ein gewisses Naturbild hintersteht, das der Natur einen bestimmten Raum zuspricht. Und diesen Raum oder diese auch bestimmte Grenzen, Küstengrenzen, Flussgrenzen, Kanalgrenzen, soll sie an der Stelle eigentlich nicht überschreiten. Sie soll eigentlich nicht nochmal die Siedlung überspüren. Also eigentlich schon eine Herangehensweise, die noch dem verhaftet ist, wir können die Natur, wenn wir nur auch ingenieursmäßig gut aufgestellt sind, doch einhegen. Natürlich gibt es da auch eine psychologische Komponente, auch eine Trauerkomponente, ein Wiederaufbaumoment, eine Emphase, ein Enthusiasmus, dass man es jetzt besser macht, das kann ich absolut verstehen. Dennoch realisiert es ja im Grunde genommen nicht, dass diese Hochwassergefahren real sind und dass sie sich häufen.
5: Ich möchte nochmal auf einen anderen Aspekt zurückkommen. Ich glaube, dass wir als Menschheit eine Spezies sind, die ein hohes Maß an Intelligenz entwickelt hat, auch ein hohes Maß an wissenschaftlicher Erkenntnis, umfangreiche Erkenntnisse in den letzten 100, 200, 500 Jahren, dass wir auch zu Verantwortung, Empathie und Mitgefühl fähig sind. Und da möchte ich nochmal auf den eben zitierten Timi zurückkommen, der ja Millionen interessiert und auch Mitgefühl erzeugt hat. Und ich frage mich, wie viele von diesen Millionen eigentlich in der Lage sind, täglich zu ignorieren oder auszublenden, beim Fleischkonsum zum Beispiel, wie wir eben die Natur mechanistisch für uns verwenden, um uns zu ernähren, um Genuss zu erzeugen und millionenfach Tiere qualvoll halten, obwohl es vielleicht auch mal da eine andere Entwicklung geben könnte in der Zukunft, wie das zusammengeht, dass dieses umfangreiche Mitgefühl in der Bevölkerung entstanden ist und wie viele von denen wahrscheinlich in der Lage sind, jeden Tag das komplett so in einer Art kollektiver Verdrängung auszublenden und sie dem hinzugeben.
0: Also ich war mir ganz sicher, dass wir auf den Wal heute zu sprechen kommen werden. Was ist für Sie bei dieser, Sie haben jetzt von einer millionenfachen Aufmerksamkeit gesprochen und ich glaube, das ist nicht übertrieben. Allein, dass wir jetzt schon den Vornamen dieses Exemplars kennen, ist durchaus interessant. Man fragt sich, wer ist eigentlich der Schöpfer dieses Vornamens gewesen? Was ist für Sie daran symptomatisch, wenn wir heute überlegen, was sind eigentlich unsere Einstellungen zur Natur?
5: Ja, symptomatisch ist für mich, dass wir in vielen Bereichen eigentlich wissen, was passiert, aber es in unserem Alltag nicht wissen wollen. Wir ignorieren es, damit wir unser Leben so leben können, wie wir es gewohnt sind. Und und das ist einfacher, aber ob es besser ist, darf man ja bezweifeln.
0: Mhm. Sie waren, Frau Buhr, wahrscheinlich auch innerlich darauf gefasst, dass wir nicht an diesem Tier vorbeikommen, das man nicht Fisch nennen darf.
6: Ich würde gerne, also einmal zum Thema Ahrtal. Meines Wissens hat das mit den Versicherungen zu tun, die sonst nicht zahlen. Also lieber nochmal nachchecken, aber ich meine, das ist der Grund, was genauso schlimm ist, finde ich. Ich würde gerne noch einen Schritt zurückgehen zur Sprache. Wäre nicht der erste Schritt vielleicht, nicht mehr von Umwelt, sondern von Mitwelt zu sprechen? das vielleicht auch in die Medien stärker reinzutragen. Also es gibt einen Prof in Darmstadt, der das zum Beispiel versucht, weil ich glaube, über solche Art Wörter, die Menschen dann vielleicht auch aufhorchen. Und meine spezielle Frage auch an Sie wäre, was würden Sie jemandem sagen, der sagt, oh, ich fliege jetzt nochmal schnell zu den Korallen, damit ich sie sehe, bevor sie absterben?
0: Können wir die Frage noch eine Sekunde zurückstellen? Wenn Sie jetzt nicht mehr Umwelt sagen, sondern Mitwelt, versprechen Sie sich tatsächlich von dieser Sprachveränderung ein verändertes Handeln?
6: Also ich merke, dass ich nutze dieses Wort, versuche ich, wenn ich dran denke, zu nutzen. Und die Leute sind erst einmal irritiert, fragen dann nach, warum man das denn nutzt. Und es transportiert ja schon, dass man ein Teil ist. Nicht so oben drüber steht auf der Pyramide, sondern ein Teil einem ganz wichtigen Gefüge als Mensch, von dem man auch abhängig ist und sich dementsprechend natürlich dann auch verhalten sollte, damit man es überlebt sozusagen.
0: Und warum wollen Sie das mit den Korallen wissen? Gleich kommt die Antwort.
6: Weil ich häufig in die Situation bin und dann immer ganz verzweifelt bin und frage, was sagt man solchen Menschen, ohne sie völlig vor den Kopf zu stoßen, sondern mitzunehmen, positiv mitzunehmen.
1: Genau. Schwierige Frage. Ja, was sagt man solchen Menschen, beziehungsweise was sagt man auf dieses Bedürfnis? Dann wird das Bedürfnis, sehen wir bei dem Wahltermin. Wir sehen es aber auch im Grunde genommen in den Alpen mit dem drastischen Gletscherverschwinden. Auch dort haben wir einen, ich nenne es mal Verlusttourismus, eine Art Bestaunen, ein Fasziniertsein auch auf einer gewissen Weise, auch zugleich gepaart mit einem Entsetztsein, das, was dort passiert, und dem Bestreben, sich genau dieser Erfahrung auch einmal auszusetzen. Ich finde, das hat eigentlich einen Wert. Denn
0: Sie meinen die Verschwindenserfahrung?
1: Die Verschwindenserfahrung, genau. Genau. Ich denke, das hat einen Wert, wenn Menschen bereit sind, ihren Fokus zumindest für eine gewisse Zeit, ihre Aufmerksamkeit auf dieses Verschwinden zu lenken und das auch da als Anlass zu nehmen, über die Ursachen des Verschwindens oder die Ursachen des Festlegens des Wals nachzudenken. Denn das ist ja nur teilweise ein Naturphänomen. Es hat ja auch Gründe, die in menschlichen Handeln liegen oder zumindest Faktoren, die menschlich mit verursacht sind. Wenn es sozusagen, wenn diese Reise zu den Korallen, die im Begriff sind, gebleicht zu werden, Bleiche zu erleben, zu erleiden, wenn der Sinn ist dieser Reise dorthin, eine Reflexion anzustiften bei einem selbst, aber auch im sozialen Umfeld, dann hätte ich dort tatsächlich gar nicht so viel einzuwenden oder würde es mir schwer fallen. Was ich vielleicht etwas problematischer finde, wenn man das tatsächlich in einem eher konsumistischen Stil angeht und sagt, so, ich möchte jetzt aber noch mal schnell ein paar Bilder machen. Und zwar also, für mein Fotoalbum.
0: Ich bin mir ganz sicher, in einem so vollen Saal wie hier gibt es Menschen, die solche Erfahrungen gesammelt haben, die etwas besichtigt haben, was im Verschwinden begriffen ist, was in Gefahr ist. Und dann würde mich interessieren, was genau geschieht dann mit einem selbst? Kann jemand etwas dazu sagen?
7: Ja. Danke, Herr Wiebeke. Ich war nur zu diesem Thema, genau zu Ihrer Frage. Ich war 87 oder 88 in Venezuela und Brasilien und wir haben eine Trekkingtour gemacht, eine 10-tägige zu den Yanomami-Indianern. Und nach 4-5 Stunden habe ich gesagt, ich will hier weg. Das war so natürlich, dass die lebten noch sehr, sehr weit zurück in der heutigen Sprache, so zurück in der damaligen Welt noch, das ist jetzt auch fast 40 Jahre her, dass ich ein hohes Unbehagen gefühlt hatte. Und wir hatten dort geplant, 3 Tage zu bleiben. Und ich habe dem Reiseführer und den Mitreisenden gesagt, wir waren 8 Leute, lass uns umkehren, ich will hier nicht sein. Das war mein Gefühl dazu.
0: Sie sprechen jetzt aber von Menschen, die anders leben, als Sie das tun.
7: Ja, die waren damals, so habe ich das noch verstanden, folgten der Natur. Das ist ja das, wo ich schon im philosophischen Sinne meine, wenn das vice versa umgekehrt werden kann, dann müssten wir wieder, wie auch immer, ich lasse mal die Begründung, warum das geht oder nicht, beiseite. Wir müssten wieder der Natur folgen und nicht so wie in den letzten 10.000 Jahren die Natur uns mechanistisch eben zunutze machen, sondern wir müssten das drehen, wir, die Menschheit, und der Natur folgen. Und dies war ein kleiner Impuls eben vor knapp 40 Jahren zu sagen, ich taste diese noch der Natur folgenden Menschen nicht an.
0: Mhm. Noch eine ähnliche Erfahrung dazu? Sonst komme ich nämlich zu Ihnen, weil Sie sich gemeldet hatten, aber wahrscheinlich zu einem ganz anderen Punkt. Ich schaue aber noch mal herum. Was hängt zusammen?
8: Ja, vorhin wurde davon gesprochen, dass es um Beziehung geht. Dass das In and Out, Natur, was mit Beziehung zu tun haben. Ich würde sagen, wir haben eine enorme Beziehungsstörung. Und das, was wir tun, was gerade der Herr mit dem Wal auch geschildert hat, ist ja im Grunde ein Tun wieder besseres Wissen. Und da bin ich jetzt vor allen Dingen auch bei den Verantwortungsträgern. Und das macht, glaube ich, sehr viele Menschen, die vielleicht auch hier sitzen, sehr, sehr wütend, dass das, was wir im Moment sehen, also die Zurückdrängung der Verantwortungsübernahme für das Klima zum Beispiel, dass das ein Handeln wieder besseres Wissen ist zulasten von uns allen, wenn wir sehen, dass wir in and out sind.
0: Ja, wir könnten nach Motivsuche gehen, warum dieses Handeln wieder besseres Wissen, das machen wir auf vielen Gebieten übrigens. Ja. Und es ist,
8: da gibt es nur ein Motiv und das ist 10.000 Jahre alt und das ist die Gier. Und das hat auch was mit dem Ahrtal zu tun und mit den Deichen und überhaupt mit der Sesshaftigkeit. Es geht immer darum, ursprünglich um Landbesitz. Und darum zu besitzen, das ist zutiefst patriarchal. Wir haben seit 10.000 Jahren eine zutiefst patriarchale, gierige Ausbeutung der Welt.
0: Aber wollen Sie sagen, Sie sind frei von dieser Gier?
8: Nein, ich habe ja von wir gesprochen.
0: Na, weil Sie jetzt vom Patriarchat sprachen.
8: Das haben die Frauen genauso in den Knochen wie die Männer, Herr Wiebeke.
0: Ja, wir haben wahrscheinlich buchstäblich in den Knochen. Oder andere würden sagen, in den Genen. Was wollten Sie sagen?
9: Ja, ich möchte eigentlich mal wieder auf die Philosophie zurückkommen. Und zwar hat sich der Mensch ja von einer unbekannten Art meines Erachtens zu einer invasiven Art entwickelt. Und er hat im Laufe der Zeit ja auch gelernt, widersprüchlich zu handeln. So, und in dieser Widersprüchlichkeit ist er ja immer wieder auf sich selbst zurückgeworfen. Das sehen wir hier ja auch im Saal. Jeder Einzelne, der hier sitzt, ist auf seine Widersprüchlichkeit selber zurückgeworfen. Ich kann zwar darüber jammern und sagen, wir müssten alle anders handeln und mich ärgern die Egoisten überall und so weiter, weil letztendlich ist es ja immer das Handeln des Einzelnen, seine Umgebung naturgemäßer zu behandeln.
0: Sagen Sie uns gerade, dass es, weil wir alle verstrickt sind, kein richtiges Leben im Falschen gibt?
9: Ich möchte die Hoffnung aufgreifen, und zwar im Sinne der Gletscher. Und ich würde sagen, das Eis kommt wieder. Nur ich werde es nicht mehr erleben. Verstehen Sie, was ich meine? Die Natur ist ja immer nur eine Momentaufnahme. Und diese Momentaufnahme ist im Moment schrecklich. Aber ich habe die Hoffnung, dass sie wieder sehr positiv sein wird, weil sich Ereignisse einstellen werden, die das Invasive wieder zurücknehmen werden.
0: Aber wissen Sie, genau das hat diese Traurigkeit bei mir ausgelöst, weil ich es nämlich andersrum gedacht habe. Ich habe mir klar gemacht, kann sein, dass da irgendwann wieder ein schöner Wald steht, aber ich werde es nicht mehr erleben.
9: Ja, aber dafür erlebe ich, wenn ich das möchte, erstens schöne Dinge in der Natur, die ich besuche und erlebe. Und zweitens auch die Schönheit in den Dingen, die ich selber verändere. Das heißt für mich, dass ich selber in den Möglichkeiten, die ich habe, der Natur etwas zurückgeben möchte, aber auch gleichzeitig akzeptieren muss, dass es nicht allen möglich ist.
0: So, Frau Buhr, jetzt sind Sie aber dran.
10: Ja, ich würde da an der Stelle doch nochmal eine Problemlage aufmachen, beziehungsweise das Individuum hier entlasten, denn ich teile da eher eine soziologische Analyse, die da darauf aufmerksam macht, dass wir gewisse Markt- und Anreizstrukturen haben, die uns immer wieder davon sehr erfolgreich ablenken, dass wir Tiere essen und sie zugleich betrauern, die immer wieder diesen Widerspruch hervorbringen und uns diesen Widerspruch vergessen lassen und trotzdem weiter handeln lassen, und zwar auch mit Freude, Lust und mit Vergnügen, mit einem Genuss der Schönheit der Natur. Es sind also Anreizstrukturen, Logiken, Jens Becker nennt es der kapitalistischen Moderne, die uns da auch gewissermaßen verführen und uns zugleich da drin behalten, da so weiterzumachen wie bisher, die auch in gewisser Weise dann, weil es Kollektivstrukturen sind, ethisch betrachtet, uns auch entlasten können. Denn ich denke nicht, dass das Handeln des Einzelnen, des Individuums, den Klimawandel aufhalten wird, sondern hier ist, wie Sie sagten, kollektives Handeln, staatliches Handeln vor allem gefordert. Also Handeln auf einer höheren Ebene. Und es ist nicht nur staatliches Handeln, es ist, sondern tatsächlich, man könnte sagen, systemisches Handeln. Was meine ich damit? Also ein Handeln, das unsere Denkstrukturen verändert, zum Beispiel auch den Begriff von Fortschritt. Was ist eigentlich Fortschritt? Den Begriff von Freiheit. Was ist wichtig für uns, dass wir uns frei fühlen? Ist es tatsächlich Konsum? Der Begriff auch von Wohlstand, der im Moment sehr ressourcenintensiv ist, kann man sagen. Und auch der Begriff von Wertschöpfung. Das sind Begriffe, die im Moment noch, würde ich denken, sehr kapitalistisch geprägt und formuliert werden. Und da sind wir auch an der Stelle, wie können wir darüber nachdenken, auch wie können wir und welche neuen Begriffe können wir uns finden, anders über Natur und unser Naturverhältnis nachzudenken. Ich denke,
0: können wir mal über einen Begriff sprechen, der bei Ihnen auch eine große Rolle spielt? Denn ich glaube, da scheiden sich dann die Geister. Und zwar ist das ein Begriff, der kreativ gedacht war, von Ihnen aber wiederum kritisiert wird. Reparaturgesellschaft.
10: Ja.
0: Dahinter steckt ja eigentlich die Idee, Menschen, vorhin war von menschlicher Intelligenz die Rede, ja. Mhm. Man kann es auch Problemlösung nennen, ja. Und ich würde sagen, darin sind Menschen eigentlich ganz gut, auf vielen Gebieten, und auch lernfähig und möglicherweise auch lernfähig durch Katastrophen, weil es das nötig macht, dass man umdenkt. Und wer Reparaturgesellschaft sagt, denkt, ja, wenn Menschen aufgrund eines mechanistischen Weltbildes vielleicht eine Zeit lang einen gedanklichen Irrtum begangen haben, dann können sie die Dinge auch wieder ins Lot bringen, indem sie anfangen zu reparieren. Was behagt Ihnen an dem Begriff nicht?
10: Der Begriff ist eigentlich ambivalent. Zunächst einmal kann ja auch die Idee der Reparatur und auch Reparaturcafés, das ist ja tatsächlich etwas, was sich in den letzten Jahren verbreitet hat, was sich auch positiv verbreitet hat, weil damit verbunden sein kann, dass man Dinge und Zeug, also das, was wir um uns haben, Apparaturen, Kleidung, dass wir das nicht sofort immer wegschmeißen, sondern einen anderen Zugang dazu finden, dass wir den Wert, etwas zu reparieren, nochmal wieder hervorholen, der, denke ich, tatsächlich verschütt gegangen ist in den letzten Jahrzehnten. Es wird in einer sogenannten Wegwerfgesellschaft eher weggeworfen, als dass etwas repariert wird.
0: Aber ein Fahrrad, was man zu Hause im Schuppen repariert, ist was anderes als die ganze Welt.
10: Genau. Genau, deswegen würde ich genau auch dort den Finger in die Wunde legen, sozusagen. Ich denke, dass Reparatur im Kleinen auch auf Dinge bezogen etwas sehr Wertvolles sein kann. Es kann Ressourcen sparen, es kann neuen Zugang auch zu Konsumgütern anregen, auch darüber nachzudenken kollektiv. Das Problem ist aber, finde ich, wenn aus der Praktik der Reparatur eine große Idee der Reparatur der Natur wird. Wenn also die Idee ausgreift zu einer Hybris, könnte man fast sagen. Wir haben die Technologie, wir haben das Ingenieurswissen tatsächlich auch an der ganz großen Stellschraube zu drehen und auch Stellschrauben wieder zusammenzusetzen, die sich die Stellschrauben des Klimas nennen. Da wäre ich skeptisch.
0: Ja, da gibt es ja groß ausgreifende Vorstellungen und Visionen, wie wir das Wetter machen können und lauter solche Dinge. Was wollten Sie uns sagen?
11: Ich stimme der Frau Buhr sehr zu und wollte auch anknüpfen an das, was der Herr gesagt hatte, dass doch später irgendwann diese Dinge doch zurückkehren werden, die wir heutzutage nicht mehr erleben können. Mein Eindruck ist, dass wir heutzutage sehr viel die Probleme, die wir selber erzeugen, versuchen wir zu beheben, kurzfristig, akut, um zu sagen, okay, wir haben ganz viel CO2-Ausstoß und Gletscher, die wegschmelzen, wir können diese Probleme nochmal irgendwie mit Klebeband vertauen. Ich glaube, wir müssen aber auch, das ist natürlich auch wichtig, sonst werden die Personen, die dort leben, natürlich auch in Probleme geraten. Ich glaube, wir müssen aber auch so weitsichtig sein und Pläne machen für eine Zukunft, die wir selber gar nicht mehr erleben werden, in der dann die Natur wieder einen natürlicheren und idealeren Zustand erreichen kann. Also Bäume pflanzen, unter deren Schatten wir selber nicht mehr sitzen werden, weil ansonsten kleben wir immer nur die Lecks, die wir gerade selber machen, wieder zu, ohne wirklich das Ganze wieder in Los zu bringen.
0: Mhm. Wenn Sie sagen Bäume pflanzen, dann ist der Weg nicht weit zu dem sprachlichen Ursprung des Wortes Nachhaltigkeit. Ja, dass man irgendwie schaut, dass ein Wald nicht nur abgeholzt wird, sondern eben auch wieder nachwächst. Aber Nachhaltigkeit ist jetzt auch wieder so ein Begriff, Frau Buhr, mit dem Sie inzwischen Schwierigkeiten haben.
10: Ja, tatsächlich. Das trifft jetzt wieder den Aspekt, dass wir vermutlich gerade eine Lage haben, in der sich, Sie haben es vielleicht auch selber schon so empfunden oder gespürt, dass sich Begriffe, die vor 10 Jahren noch gegriffen haben, irgendwie abgenutzt haben. Und ich habe den Verdacht, dass Nachhaltigkeit tatsächlich dazu gehört. Das hat verschiedene Gründe. Das hat verschiedene Gründe. Das, zum einen kann es verwendet werden zum Greenwashing. Unternehmen geben sich einen grünen Anstrich. Es kann ja als Marketingstrategie werden. Und dann wird dieser Begriff, der einst mal etwas Bedeutsames war im Bereich Umwelt und Naturschutz und Klima, vor allem Umweltpolitik, dass der ausgehöhlt wird durch bestimmte Praktiken. Und davor, in diesem Zustand, den haben wir, glaube ich, gerade mit dem Begriff der Nachhaltigkeit erreicht.
0: Mhm. Und was ist dann mit Ihrem Lieblingswort? Unwiederbringlich?
10: Genau, also ich würde dafür plädieren, dass wir ganz wachsam bleiben, welche Begriffe sind zudienlich, sind zuträglich, um ein neues Verhältnis zur Natur aufzubauen. Irreversibilität und Reversibilität sind die beiden Begriffe, die ich mir in dem Buch genauer angeschaut habe, in ihrer Wissensgeschichte und aber auch in ihrer Problematik. Und ich würde dazu plädieren, nahezu auf einer begriffsethischen Ebene, dass wir mit den Begriffen sehr sparsam umgehen und sie auch immer reflektiert verwenden. Unwiederbringlich sollten wir nicht inflationär etwas bezeichnen, wenn es doch noch rettbar ist. Das wäre das eine. Wir sollten aber auch nicht das Gegenteil, den gegenteiligen Fehler begehen, etwas als reparierbar, als wiederherstellbar zu bezeichnen, zu klassifizieren, das von der empirisch-wissenschaftlichen Ebene aus betrachtet gar nicht reversibel ist, beziehungsweise nicht in dem Zeithorizont, den wir immer gern politisch vor Augen haben, so in den nächsten 10, 20 Jahren, stellen wir wieder einen Wald her. Das ist vermessen. Und auch da würde ich darauf drängen, zu reflektieren und wachsam zu sein, welche Versprechen werden eigentlich mit bestimmten Techniken der Naturwiederherstellung gemacht? Welche werden gegeben und für welchen Zeitraum? Ist das überhaupt ökologisch betrachtet realistisch, ein bestimmtes Gebiet auf eine bestimmte Weise zu renaturieren? Wo wir also landen könnten, wäre so etwas wie ein aufgeklärten Nachhaltigkeitsdiskurs, der also diese Versprechen schon überwunden hat.
0: Ich versuche mal zusammenzukehren, was wir hatten. Also Sie fordern uns auf, die Sprache zu überprüfen, dafür Sorge zu tragen, dass Begriffe sich nicht abnutzen. Sie schlagen uns vor, dass wir unsere Einstellungen zu Natur betrachten. Mhm. Und wir hatten, damit kehre ich dann nochmal an den Anfang zurück, und Sie haben das ja nochmal aufgegriffen, mit dem Beispiel, dass man sich tatsächlich auch verschwindende Natur, kranke Natur, dass man sich der aussetzen soll, um vielleicht diese Erfahrung von Traurigkeit zu machen. Aber was ist denn eigentlich, und das könnte auch Teil eines erneuerten Verhältnisses zwischen Mensch und Natur sein, was ist denn eigentlich mit der Schönheit von Natur? Was ist denn zum Beispiel mit dem bewussten Wahrnehmen des Frühlings? Das sind ja Prozesse, wo man irgendwie denkt, okay, jetzt kommt das wieder. Und irgendwann wird es verschwinden. Und im nächsten Jahr kommt es, also da, dass man wieder auf eine Ordnung stößt.
10: Absolut. Ich denke, dass es angesichts der Phänomene und auch der Verschiebung, die wir ja erleben, gerade was die Jahreszeiten betrifft. Nun hatten wir dieses Jahr mal wieder zumindest in Norddeutschland auch einen Winter nach 15 Jahren, den man früher auch Winter genannt hat. Aber tatsächlich, es gibt auch eine Bewegung, die dem Verlust des Winters beispielsweise auch in Großbritannien nachtrauert und darüber nachdenkt, was es eigentlich bedeutet, dass wir bestimmte Jahreszeiten nicht mehr in der gewohnten Form erleben werden.
0: Also Sie schildern das, machen Sie das auch selber?
10: Trauern?
0: Ja.
10: Ja, aber es darf nicht ein Ausmaß annehmen, dass es lähmt, sondern das sollte sozusagen ein inspirierendes Trauern werden. Und so sind meines Erachtens auch diese Trauerrituale gemeint. Wichtig ist aber, dass man sich dem einmal, dass man die Trauer auch zulässt, das aber umwandelt in eine kreative, nennen wir sie kreative Einstellung zur Natur, in der auch Regeneration wieder möglich ist, in der aber nicht sofort begradigt werden muss, um der Trauer entgegenzuwirken.
0: War Ihnen das alles in allem, was wir hier besprochen haben, hell genug, sodass wir in diesem Sinne auseinandergehen können?
10: Also ich habe den Eindruck, dass zumindest ein bisschen Saat gestreut werden konnte.
0: Das freut mich. Die Tiefe des Eingriffs, wie wir Menschen unsere Umwelt unumkehrbar verändern, heißt das Buch von Lorina Buhr. Erschienen ist es bei Reklam. Alles, was wir besprochen haben, bleibt natürlich in der Welt. 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Nächsten Montag sprechen wir über den Buddhismus im Westen. Und da würde mich interessieren, wie Sie das Verhältnis sehen zwischen westlicher Denkungsart und eben Ideen des Buddhismus. Wir bedanken uns sehr für die Einladung der Volkshochschule Münster. Wir verabschieden Lorina Buhr, grübeln Sie nicht zu viel.

0: Es ist 7 Uhr. 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
1: Die Nachrichten mit Anja Gavlik. Guten Morgen.
2: Und das war die letzte Aktion. Jetzt ist das Spiel aus. Der FC Schalke 04 kehrt zurück in die Bundesliga.
1: Fußball-Zweitligist FC Schalke 04 hat am Abend mit 1:0 gegen Fortuna Düsseldorf gewonnen und steht damit als Aufsteiger in die Bundesliga fest. Verteidiger Timo Becker war nach dem Schlusspfiff glücklich.
3: Das hätte keiner vor der Saison erwartet. Und jetzt hier zu stehen und zu sagen, dass wir aufgestiegen sind, ist unfassbar.
1: In Gelsenkirchen feierten zehntausende Fans in der Nacht den Schalker Aufstieg.
4: Also ich sage ehrlich, Schalke hat es voll verdient, gutes Spiel gespielt. Ich sage einfach, super Abend generell.
5: Ja, ich freue mich total, dass die endlich aufgestiegen sind und dass die jetzt auch das Spiel gewonnen haben. Das war so angespannt bei uns. Wir waren so erleichtert, als das Spiel dann zu Ende war und die gewonnen haben.
6: So besser kann es nicht sein, ne? Ist besser als Hochzeit, glaube ich. Ich habe noch nicht geheiratet, aber ich kann mir es nicht besser vorstellen.
1: Durch den Aufstieg wurde auch der Vertrag mit Schalke-Trainer Muslic automatisch bis 2028 verlängert. US-Präsident Trump will deutlich mehr Soldaten aus Deutschland abziehen als bisher angekündigt. Trump hatte den Abzug mehrmals angedroht, zuletzt als Reaktion auf Kritik von Bundeskanzler Merz im Irankrieg. Lisa Reister für WDR aktuell.
7: Wir werden die Truppenstärke stark reduzieren und zwar um weit mehr als 5000. Das sagte Trump auf Nachfrage eines Reporters. Zuvor hatte das US-Verteidigungsministerium den Abzug von 5000 Soldaten

0: In Krefeld wurde eine Kirmes vom Veranstalter wegen eines Gewitters geräumt. In Mönchengladbach brennt es seit dem Abend auf dem Gelände eines Müllentsorgers. Laut Feuerwehr hat ein Schrotthaufen Feuer gefangen. Warum, ist noch unklar. Anwohner in Mönchengladbach und den umliegenden Orten sollen Fenster und Türen geschlossen halten und Lüftungen abschalten. Popstar Shakira hat in Brasilien mit einem Megakonzert hunderttausende Fans begeistert. Sie trat kostenlos an der Copacabana in Rio de Janeiro auf. Im vergangenen Jahr waren mehr als 2 Millionen Menschen zu einem Auftritt von Lady Gaga in Rio gekommen. Das Konzert steht seitdem im Guinness-Buch der Rekorde als größtes Einzelkonzert.
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0: Zum letzten Mal hat das traditionsreiche Feuerwerk Rhein in Flammen am Abend die Bonner Rheinaue erleuchtet. Nach 40 Jahren ist am alten Standort Schluss, auch aus Tierliebe. Sebastian Titelbach, WDR Bonn.
2: Mit ein paar Minuten Verspätung starteten rund 700 Drohnen in den Bonner Nachthimmel. Ihre Lightshow zeigte die Highlights aus 40 Jahren, gefolgt von einem klassischen Feuerwerk, das synchron zur Musik abgefeuert wurde. Viele tausend Menschen kamen in die Rheinaue, um von dem Spektakel Abschied zu nehmen. Im kommenden Jahr pausiert Rhein in Flammen. Danach soll die Veranstaltung mit neuem Konzept in Richtung Innenstadt ziehen, auch um die Tiere in der Bonner Rheinaue zu schonen.
0: Das war WDR aktuell. Das Wetter in Nordrhein-Westfalen. Zunächst trocken, ab dem Nachmittag ziehen Regen und einzelne Gewitter durch. In Ostwestfalen-Lippe und Südwestfalen bleibt es aber meist trocken. Dazu 18 Grad in Monschau. In Dortmund werden es 23 und in Bielefeld 25 Grad. Auch morgen viele Wolken, etwas Sonne, Schauer und einzelne Gewitter, die am Nachmittag auch mehr werden, bei 16 bis 22 Grad. Und am Dienstag geht es genauso weiter. Allerdings wird es mit 10 bis 15 Grad deutlich kühler. Die Zeit 7:04 Uhr. WDR die Verkehrslage mit einer Meldung. Die A59 Düsseldorf Richtung Köln ist zwischen dem Dreieck Monheim Süd und dem Kreuz Leverkusen West wegen Arbeiten an der Leverkusener Brücke bis Mitte Mai gesperrt.
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4: Hallo zusammen. Sag mal, wie klingt das für euch? Ferien auf einem Bauernhof mit euren besten Freundinnen oder Freunden. Ihr kennt schon alle Tiere von den letzten Ferien, habt vielleicht sogar das ein oder andere Lieblingstier. All das gibt's für Ella und ihre Freundinnen in unserem Hörspiel Die Langohrbande wirklich. Ein Traum eigentlich, oder? Allerdings ist da in diesen Ferien nicht nur Friede, Freude, Eierkuchen angesagt. Im Gegenteil, ehe ihre Ferien überhaupt richtig gestartet sind, stecken die Mädels schon mittendrin in einem spannenden Fall, in dem es um verschwundenes Geld, ein verletztes Huhn und eine komische Hühnerfarm geht. Abenteuer garantiert. Ich wünsche euch jetzt viel Spaß mit der Langohrbande.
5: Wie schön. Herzlich willkommen auf dem Birkenhof, liebe Ella. Ach, ich würde jetzt so gerne mit dir quatschen, aber...
6: Kickers!
5: Du wirst erwartet.
6: Ich hab dich so vermisst. Du mich auch? Die anderen kommen morgen. Pollys Vater bringt sie. Aber ich konnte Mama und Papa überreden, dass ich schon heute kommen kann. Toll, oder? Boah, die letzten Wochen waren so langweilig. In der Schule ist gar nichts mehr gelaufen. Kickers und ich machen einen Spaziergang, okay?
5: Natürlich macht ihr das. Aber bitte pass auf, unsere liebe Frau Ganderath hat eine Eibe gepflanzt. Du weißt ja, die Eibe ist gefährlich.
6: Klar, pass ich auf. Tschüss.
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6: Sorry, Leute, ich bin zu müde, um eure Nachrichten zu lesen. Hier ist alles super. Kickers war mega süß. Die Streunerkatzen sind dicker als beim letzten Mal, aber immer noch scheu. Luckys Küken hat sich mit den Kaninchen angefreundet und ist riesig geworden. Ein richtiger Hahn. Ich habe ihn fast nicht wiedererkannt. Ich war mit Kickers im Wald, voll schön da. Michael kocht jetzt vegan. Es gab Ofenblumenkohl zum Abendessen. War ganz okay. Katze Lulu habe ich noch nicht.

Lulu, bist du das? Mann, es ist doch noch super früh. Oh, du kommst auf meinen Bauch. Das hast du ja noch nie gemacht. Das sieht so süß aus. Darf ich ein Foto machen? Okay, okay. Ist ja schon gut. Ich bleib ja liegen. Ah, hörst du? Das ist bestimmt der Typ vom Supermarkt, der uns das alte Brot und das Gemüse bringt. Dann könnte ich ja Lila und die anderen Schweine mit einem Frühstücksbrötchen versorgen. Ey, ich hab mich nicht bewegt. Ich schwöre. Lulu, komm zurück. Guten Morgen, Leute. Ihr glaubt nicht, wer mich heute geweckt hat. Lulu, die ist auf mein Bett gesprungen und hat geschnurrt wie eine Weltmeisterin. Jetzt ist sie allerdings abgehauen. Ich gehe mal Lila und den anderen Schweinen Hallo sagen. Das habe ich gestern nicht mehr geschafft. Ciao. Hallo, da seid ihr ja schon. Habt ihr Hunger? So. Irgendwann nehme ich eine von euch auf den Arm. Oder darf zumindest jemanden kraulen. Vielleicht dich oder dich. Aber jetzt gehe ich erstmal zu Lila, denn die darf ich heute schon kraulen. Edgy Badge. Moment mal. Das ist gar kein Karton vom Gemüsemarkt. Das ist ein Katzenpop. Ein Huhn? Ist es tot?

0: Und wenn sich ein Huhn in so einem Legebetrieb verletzt, da kann es sich nicht mehr mit Nahrung und Wasser versorgen. Für die Betriebe lohnt es sich nicht, den Tierarzt zu holen. Kein Wunder, bei den niedrigen Eierpreisen. Mhm. Naja, deswegen werden die Tiere oft einfach ihrem Schicksal überlassen.
1: Was? Das ist ja furchtbar.
0: Ja, das stimmt. Diese Henne hatte Glück. Sie ist jetzt hier und hat eine Chance.
2: Ja.
0: Diese Henne hatte Glück. Sie ist jetzt hier und hat eine Chance.
2: Ja.
0: Ich habe ihr ein Schmerzmittel gegeben und die gequetschte Kralle versorgt.
3: Danke, Frau Schutt.
0: Jetzt kommt es darauf an, dass sie frisst und vor allem trinkt.
2: Okay.
0: Eine Wärmelampe wäre nicht schlecht. Habt ihr sowas, Claudine?
3: Hm, haben wir.
1: Warum hat sie denn so wenige Federn?
0: Leider werden Hühner oft aggressiv, wenn sie nicht artgerecht gehalten werden.
1: Das waren andere Hühner?
0: Ich fürchte, ja.
1: Es war bestimmt schlimm, als die anderen nicht gepickt haben, oder, Hermine? Naja, jetzt bist du ja in Sicherheit. Ich bin mir sicher, Hermine wurde von einem Radfahrer gebracht.
3: Kann sein, kann auch nicht sein. Reich mir mal bitte die Waage rüber. Ich stelle mich mit Rio drauf. Ich bin gespannt, ob er weiter zugenommen hat. Na komm her, mein Kleiner. Komm schon.
1: Vielleicht hat die Person keinen Führerschein.
3: Ja, das ist möglich. 500 Gramm zugenommen. Gut gemacht, mein Kleiner.
1: Wahrscheinlich hat er oder sie es nicht besonders weit gehabt. Sonst wäre er oder sie ja nicht mit dem Fahrrad gekommen, oder?
3: Ja, das ist denkbar. Kannst du bitte 7,2 Kilo in die Tabelle eintragen? Und ab morgen füttern wir Rio mit Kraftfutter zu. Kannst du das auch bitte noch eintragen?
1: Ja, mache ich.
3: Supi!
1: Ich bin's doch mal. Ich bin gerade bei den Schweinen. Hör mal, wie Lila sich über den Apfel freut. Also, hier ist ein verletztes Huhn abgegeben worden. Anonym. Ich habe sie Hermine genannt. Ihr wisst schon. Irgendwie interessiert sich Claudine gar nicht dafür, wie Hermine hierher gekommen ist. Dabei musste sie der Tierärztin die Medikamente bezahlen. Mehr wollte sie nicht. Sie hat so schreckliche Sachen aus den Legebetrieben erzählt. Fast alle Hühner haben Knochenbrüche. Wusstet ihr das? Sie müssen viel zu viele Eier legen. Und der Kalk für die Schalen wird dann aus den Knochen gezogen. Auch bei Bio-Eiern. Ich esse keine mehr. Echt nicht. Die Tierärztin hat mir Hermines

0: Kopf gezeigt. Das ist so ein Sack, in dem die Hühner ihre Körner speichern und einweichen, bevor sie sie verdauen. Bei Hermine war der ganz leer, weil sie wegen ihrer Kralle nicht zu dem Futter stellen konnte. Ich gehe gleich noch mal gucken, ob sie gefressen hat. Unter ihrer Wärmelampe scheint sie sich ganz wohl zu fühlen. Ich zeige sie euch dann. Bis gleich. Sorry wegen den Hintergrundgeräuschen. Ich hoffe, ihr könnt mich trotzdem verstehen. Die Gänse machen mal wieder einen riesen Lärm.
1: So, einmal aussteigen bitte.
2: Da seid ihr ja endlich.
3: Wir sind super früh losgefahren. Ich musste mitten in der Nacht aufstehen.
4: Hi. Boah, mir ist voll schlecht geworden. Dein Parfüm ist echt übel, Luna.
3: Ey, warum hast du nichts gesagt?
0: Wo ist Tilda?
4: Hat sie dir nicht geschrieben?
0: Keine Ahnung, ich habe mein Handy in der Küche gelassen. Kommt sie nicht?
3: Sie hat sich gestern das Bein gebrochen und ihre Eltern wollen nicht, dass sie herkommt.
0: Was? Wie?
4: Beim Skaten. Voll blöd. Die Arme. Sie hat geweint, als sie uns angerufen hat.
1: Okay, Mädels, ich muss los. Grüße an Claudine und hab Spaß, ja?
3: Tschüss.
1: Ja.
3: Tschüss.
1: Jetzt lass sie nochmal drücken, komm.
4: Sein muss.
1: Ja, muss. Okay, alles klar. Ciao.
3: Tschüss. Oh Mann, Ella, guck nicht so. So schlimm ist es auch nicht. Wir sind da. Komm, wir gehen zu den Eseln.
5: Ja, komm, Gigas.
3: Ja, Rio, komm.
5: Ich hab dir einmal Möhren mitgebracht.
3: Komm, ja, du Süße.
5: Nein, ich schicke mir.
3: Ja.
4: Nichelle, bist du eine Süße.
3: Hey, du schmeißt mich jetzt um.
0: 1A-Wurf. Nichelle, du Jude-Queen.
3: Mist, das hätte ich gern gefilmt. Da hätte Tilda auch was zu lachen gehabt.
4: Ja, ich hab dich doch auch vermisst, meine Süße. Aber jetzt lass mich mal wieder aufstehen, okay?
3: Ich hab eine Nachricht von Tilda.
6: Boah, Leute, das nervt so hart, dass ich nicht bei euch sein kann. Krasse Geschichte mit dem Huhn Ella. Das stammt bestimmt von dieser Hühnerfarm, oder? Ich hab mal recherchiert. Besitzer ist Hajo Zimmermann, genannt Hühner-Hajo. Er hält die Hühner in Bodenhaltung. Das klingt besser, als es ist. Die Hühner können sich zwar frei bewegen, aber es sind viel zu viele in einem viel zu kleinen Stall. Sie müssen jeden Tag ein Ei legen und sehen nie die Sonne. Im Stall können sie nicht scharren und picken. Das müssen Hühner aber, damit sie zufrieden sind. Und wenn sie das nicht können, werden sie manchmal aggressiv und picken sich gegenseitig. In einigen Betrieben werden den Hähnen sogar die Schnäbel gekürzt, damit sie sich nicht verletzen. Schlimm, oder? Könnt ihr das bitte Hayat vorspielen?
3: Ja.
6: Hallo Hayat, hörst du mich, mein Schatz? Ich kann heute leider nicht kommen, aber ich überrede Mama, dass ich nächste Woche nachkommen kann, okay? Ich hoffe, du bist nicht zu traurig. Ciao.
0: Das passt. Die Tierärztin hat auch gesagt, dass wahrscheinlich andere Hühner Hermine verletzt haben.
3: Wenn Hermine vom Hof von Hühner-Hajo stammt, wer hat sie gebracht und warum?
0: Damit wir ihr helfen können, ist doch klar.
3: Aber das würde bedeuten, jemand hat Mitleid mit ihr gehabt. Wer könnte das gewesen sein? Sicher nicht Hajo.
4: Das klingt nach einem Fall für die Langrohrbande.
3: Können wir uns mal bitte einen anderen Namen ausdenken?
0: Auf keinen Fall. Lange Ohren bringen Glück.
4: Die Langrohrbande könnte sich mal ein bisschen umschauen beim Hühner-Hajo.
0: Guter Plan. Aber zuerst müssen wir den Schwein Hallo sagen.
4: Und der Hühnerkaninchen-Wiki.
0: Ihr müsst Rio kennenlernen. Das war kuschelste Lamm der Welt. Und die Katzen müssen wir zahm streicheln. Da können sie vielleicht vermittelt werden. Und die Weide muss abgeäppelt werden. Und wir müssen Hayatil das Nachricht vorspielen.
3: Darf ich vielleicht mal meinen Koffer auspacken?
4: Später, los, kommt.

0: Ihr wart ja heute kaum zu bremsen.
1: Wir haben die WG aufgeräumt und die Katzen angelockt. Oh, schaut mal, Hermine hat ihre Körner gefressen.
0: Oh, schon das zweite Schälchen.
2: Ja, das muss gefeiert werden. Ich habe veganen Mac and Cheese gemacht. Cremig, cheesy und knusprig.
1: Schmeckt sehr lecker.
0: Ist aber ein bisschen sehr knusprig. Hm? Morgen kommen die Touristen. Könnt ihr die Kinder über den Hof führen?
3: Klar, gerne.
1: Boah, immer diese Touristenkinder, dass du so gut mit denen klarkommst.
3: Moment mal, wir wollten doch morgen eine Radtour machen.
1: Was denn für eine Radtour?
3: Du weißt schon, die Radtour.
1: Ja, stimmt. Die Radtour, die wollten wir machen.
0: Ach, könnt ihr das nicht auf übermorgen schieben?
2: Ja, das wäre super. Ich könnte am Vormittag eure Hilfe bei der großen Herde gebrauchen.
3: Na gut.
0: Huh?
1: Die Türklingel, die habe ich ja noch nie gehört.
0: Dann mache ich wohl mal auf. Guten Abend.
4: Guten Abend.
0: Kommen Sie doch rein.
4: Sehr gerne.
3: Ella, das ist Hünahayo. Hier, schau. Tilda hat einen Zeitungsartikel mit einem Foto von ihm geschickt.
4: Also, wo ist es? Aha, da haben wir ja das Diebesgut. War ja klar, dass ihr Ökos dahinter steckt. Wie seid ihr zur Hölle in den Stall gekommen? Die Schlösser waren alle intakt.
1: Er will Hermine.
0: Moment.
1: Sie nehmen sie nicht mit.
0: Ella, bitte setz dich, mein Schatz. Ich kümmere mich. Diese Henne wurde mitnichten gestohlen, sondern heute Morgen verletzt vor meiner Tür ausgesetzt. Die Tierärztin ist gekommen und hat das Tier versorgt.
4: So ein Quatsch. Wie soll ein Huhn aus meinem Stall hierher kommen, wenn es nicht gestohlen wurde?
0: Ich würde viel lieber wissen, warum die Henne in diesem Zustand ist. Ja, hier. Frau Dr. Schutt hat Folgendes diagnostiziert. Mhm. Fehlende Federn, tiefe Verletzungen an Körper und Kralle, möglicherweise Schädigung der Bronchien und des Legeapparats. Dehydration, kein Zugang zum Wasser.
4: Na klar, das passt ja prima ins Bild. Der böse Hühnerfarmer quält seine Tiere. Aber ihr werdet euch wundern. Bei mir ist alles vorschriftsmäßig. 9 Hennen pro Quadratmeter, keine mehr, keine weniger. Und jetzt her mit dem Huhn.
0: Laut Bußgeldkatalog muss jedes Tier Zugang zum Wasser haben. Die Tierärztin wird bezeugen, dass dieses Tier seit mindestens 48 Stunden nichts getrunken hat. Wollen Sie ein saftiges Bußgeld riskieren? Oder wollen Sie sich mein Angebot anhören?
1: Wenn Hühnerhajo jetzt darauf besteht, Hermine mitzunehmen, was können wir dann noch tun?
4: Was könnten Sie mir anbieten?
0: Geld. 100 Euro für ein halbtotes Huhn, das wahrscheinlich Probleme mit dem Legeapparat hat?
1: Er denkt nach, das ist gut. Er hätte auch sofort Nein sagen können, aber hat er nicht. Er denkt nach.
4: Was ist das bitte für ein schäbiger Krug?
0: Das ist mein Geldeingang. Praktisch, nicht wahr? Und aus diesem meinem Geldeingang ziehe ich jetzt einen schönen, nagelneuen 100-Euro-Schein. Sehen Sie, ich lege ihn hier auf den Tisch. Sie können ihn nehmen und dann gehört die Henne mir.
4: Ihr Öko seid doch vollkommen bekloppt. 100 Euro für ein Huhn. Dafür bekomme ich 10 neue.
2: Gänsealarm.
1: Den gibt's wirklich?
5: Na dann, Servus.
1: Hey, Tilda. Ich hoffe, deinem Bein geht es mittlerweile besser. Aber ich bin mir zu 100% sicher, der Junge muss die Gänse erschreckt haben. Polly ist ihm noch hinterhergerannt, aber er hatte ein Fahrrad. Bestimmt hat er Hermine gebracht. Aber die Frage ist, warum ist er zurückgekommen? Und wie ist er überhaupt in Hühnerhaios Stall reingekommen? Wir müssen uns da ganz dringend mal umschauen. Du glaubst gar nicht, was Hühnerhaio für ein Blödmann ist. Ich war so froh, als er die 100 Euro genommen hat und einfach abgehauen ist. Du hättest sehen sollen, wie Claudine Hermine verteidigt hat. Sie hat ganz genau gewusst, gegen welche Vorschriften Hajo verstoßen hat. Boah, morgen kommen schon die Touristen. Vorher fahren wir noch bei der großen Herde vorbei. Ich freue mich schon richtig auf Trotzki. Ach und übrigens, ich habe Hajo deine Nachricht vorgespielt. Ich glaube, sie hat sich sehr gefreut. Ciao!
0: Da seid ihr ja schon wieder. Wie war's bei der Herde?
3: Super, alle waren fett und gut drauf. Die Ziegen waren fast alle auf einem Baum, als wir ankamen. Wie Affen. Das sah so krass aus. Ich hätte nie gedacht, dass Ziegen so gut klettern können. Hier, schau mal, ich hab's gefilmt.
6: Hey, guck mal, ich bin hier bei den Ziegen. Neben mir sind auch welche und da hinten klettern welche. Sehen
2: ich glaube,
6: aus wie
2: in ein paar
6: Äffchen.
2: Tagen muss die Herde umziehen.
0: Prima, dann plane ich die Herdenwanderung für die Touristen ein. Vielleicht übermorgen?
1: Wie sind die denn, die Touristen?
7: Ach, eigentlich wie immer. Polly, du hast dein Päckchen bekommen.
3: Echt? Wo ist es denn?
7: Irgendwo muss ich es hingelegt haben. Warte mal, ich hatte Harry reingelassen, damit er sich die Klospülung anschauen kann. Oreo ist weggelaufen. Ach nee, das war erst danach. Silvia hat das Päckchen gebracht und zwar als ich...
1: Silvia war da? Hat Bella Kickers Hallo gesagt?
7: Och Mensch, Ella, gerade hatte ich es fast. Ja, sie war da. Aber schnell auch wieder weg.
3: Oreos aufgehauen?
7: Och Mann, Leute, so fällt mir das doch nie ein. Ja, Oreo muss über das Gatter gesprungen sein. Zum Glück ruft er ja immer so laut nach den anderen. Deswegen habe ich es auch schnell gemerkt. Aber es war nicht einfach, ihn aus dem Gemüsegarten rauszukriegen. Und wenn er das nochmal macht, dann müssen wir das Gatter erhöhen. Also das Päckchen. Harry, Silvia, Ori... Ah! Die Katzen! Ich habe die Katzen gefüttert. Das Päckchen muss beim Katzenfutter im Schuppen liegen.
3: Okay, ich schau mal.
7: Oh, hat euch die Erbsensuppe nicht geschmeckt?
2: Dabei hast du dir so viel Mühe gegeben beim Dosenöffnen, Schatz. Oh,
7: ich weiß, du magst es ja extrem knusprig.
3: Also ich mag nicht so gerne Erbsensuppe.
1: Ja, ist auch nicht so meins.
2: Siehst du?
3: Hier, das Päckchen ist von meiner Oma. Ich befürchte allerdings Schlimmstes.
7: Och, warum denn? Ist doch nett, so ein Paket.
1: Nicht bei Pollys Oma. Sie mistet seit Jahren ihr Haus aus, aber sie will nichts wegwerfen. Deswegen landen auch die komischsten Sachen bei Polly.
3: Och nein. Ich hatte dir doch gesagt, dass ich kein Graphit-Set gebrauchen kann. Hier ist eine Karte.
1: Oh ja.
3: Liebe Polly, du sagtest zwar, du brauchst kein Graphit-Set, aber Ferien auf dem Bauernhof sind doch eine wunderbare Gelegenheit, um ein neues Hobby auszuprobieren. Ich freue mich schon auf deine ersten Graphit-Porträts. Alles Liebe, deine Großmutter.
1: Kann ich nicht einfach eine Oma haben, die Socken strickt oder so?
8: Hey Tilda, wie geht's dir? Wir haben gerade mit den Touristenkindern die ersten Runden gemacht.
1: Boah, ey.
9: Die Katzen sind zu Hause viel schöner, die Schweine stinken und die Esel sind zu klein zum Reiten. Echt jetzt, wenn die keinen Bock haben, dann sollen die doch einfach zu Hause bleiben.
8: Naja, ein Mädchen, Sarah, ist voll nett. Sie hat ganz vorsichtig eine von den Katzen gestreichelt und Lila einen Apfel gegeben. Morgen schauen wir uns bei Hühnerhaie um. Luna hat ein Fernglas organisiert und fühlt sich wie Kim Jülich von den 3 Ausrufezeichen.
9: Ja, Rio, komm mal her.
8: Tilda, hör mal, das ist das verkuschelste Lamm der Welt. Claudine hat es mit der Flasche aufgezogen. Rio musst du noch ein bisschen zunehmen, aber dann kann er in die große Herde. Mach's gut.
3: Ich finde, übertreibt. So schlimm waren sie auch nicht.
9: Oh, ich bin in Schweinescheiße getreten. Oh, ich muss mir zum 3. Mal in einer halben Stunde die Haare bürsten. Genau.
2: Heute servieren wir Ihnen ein schmackhaftes Dahl aus gelben Linsen.
3: Zum Glück kochst du heute, Michael.
7: Zum Glück? Wieso?
2: Na bitte.
7: Ach du.
3: Lecker Dahl. Mein Vater macht auch immer...
7: Claudine, der Krug. Was denn?
10: Lea, gestern war er noch voller Geldscheine.
7: Was?
3: Claudine, hast du das Geld zur Bank gebracht?
7: Nein. Du etwa, Michael?
2: Ich? Wie kommst du denn da drauf?
7: Sag mal, Mädels, wollt ihr mich verkackeiern?
3: Nein. Das würden wir doch nie machen.
7: Das stimmt. Dann muss ich wohl Ethel anrufen.
2: Wieso denn gleich die Polizei?
7: Ethel, hier ist Claudine. Ich glaube, wir sind bestohlen worden.
8: Hätte Claudine doch bloß auf deine Mutter gehört, Polly. Die ist damals ganz blass geworden, als Claudine in den Krug vorgeführt hat.
3: Das ist für Mama halt schwer zu ertragen. Sie ist nun mal Buchhalterin. So ein Krug, der für alle zugänglich ist, ist für sie ja die reine Hölle. Ihr müsst euch vorstellen, dass sogar mein Taschengeld in der Excel-Tabelle erfasst ist. Ach.
8: Glaubt ihr, Claudine hat noch irgendwo Geld? Auf der Bank oder so?
3: Nee. Lass mal hören, was die Polizistin sagt.
11: Du hast Claudine noch eben gehört. Das kannst du vergessen.
3: Die kann es doch nicht einfach so aufs Zimmer schicken.
8: Ja, voll doof.
3: Dann müssen wir es eben heimlich rausfinden. Pass auf, Ella.
8: Ja?
3: Du nimmst jetzt dein Handy und rufst mich an. Dann gehst du in die Küche und sagst, dass du vergessen hast, nach Hermines Kopf zu sehen oder so. Dann legst du dein Handy irgendwo hin, wo es nicht auffällt und alles aufnimmt. Ich stelle meins stumm, damit sie uns nicht hören können.
8: Okay,

0: Ich muss doch noch mal nach Hermines Kopf schauen.
1: Sie ist drin.
2: Ethel, möchtest du noch einen Tee?
3: Nee, es ist schon ein Problem, Claudine.
2: Ethel.
4: Oh. Ella?
0: Ja?
4: Du kannst noch ein paar Zucchini-Brownies mitnehmen. Als Nachtisch.
0: Danke, lecker. Gute Nacht.
3: Na, gute Nacht, Ella. Also, wie gesagt, es ist ein Problem, dass du nicht weißt, um wie viel Geld es sich handelt.
2: Es waren die Einnahmen des letzten Monats. Mhm. Ein bisschen was habe ich für die Tierärztin rausgenommen. Aber die Futterlieferung habe ich noch nicht bezahlt und die Handwerker auch noch nicht.
0: Scheiße.
4: Und die Rate für den Kredit?
0: Ich habe es unter ein Geschirrtuch
2: das mit
0: gelegt.
2: Die Rate wollte ich am Wochenende machen.
3: Claudine, ich muss genauer wissen, um wie viel Geld es geht. Hast du Quittungen? Eine Buchhaltungstabelle?
1: Die klingt wie deine Mutter, Polly.
2: Ich habe einen Krug.
3: Einen Krug?
2: Ja, was denn?
3: Naja, gib ihn mal her. Ich gebe ihn der Spurensicherung. Vielleicht finden die einen Fingerabdruck, der nicht von dir stammt. Aber, wie gesagt, ich halte es für unwahrscheinlich, dass es jemand aus dem Ort gewesen ist.
2: Meine Gäste bestehen mich nicht.
3: Ja, deine Nachbarn etwa? Irgendwer muss es gewesen sein. Ich weiß, es ist hart. Ich höre mich mal um. Bei deinen Gästen und deinen Nachbarn. Vielleicht hat ja jemand was gesehen.
2: Nein, meine Gäste werden nicht befragt.
3: Wie bitte?
2: Sie kommen gerne her und loben das idyllische Landleben. Ich kann es mir nicht leisten, sie jetzt auch noch des Diebstahls zu bezichtigen.
4: Moment mal. Was ist das?
0: Ach, shit. Er muss das Geschirrtuch weggenommen haben.
1: Nicht so schlimm. Wir haben das meiste gehört, glaube ich.
0: Herein.
4: Ella?
0: Ja?
4: Du hast dein Handy vergessen.
0: Dankeschön.
4: Es weiß nicht zufällig eine von euch, wie viel Geld in dem Krug war? Polly, du vielleicht?
1: Ich hab's gezählt.
4: Oh, Gott sei Dank. Das ist gut, Polly. Wisst ihr, wir müssen Claudine in diesen Dingen ein bisschen helfen. Wie viel war es denn?
1: Warte, ich hab's aufgeschrieben. Es waren 2.624 Euro.
4: Moment, 2.624. Ja, super. Ich sag's gleich Ethel. Versucht nun ein bisschen zu schlafen, okay?
0: Gute Nacht.
4: Ach, es wäre toll, wenn ihr morgen die Frühstücksfütterung übernehmen würdet, ja?
1: Ja.
0: Wann hast du das Geld gezählt, Polly?
1: Gestern, als ihr in der Hühner-Kaninchen-WG wart. Michael war einkaufen. Ihr habt das auch gehört, nicht wahr? Er will, dass wir helfen.
0: Ja, ich glaube, das hat er gemeint.
5: Wir müssen den Dieb selbst finden. Oder die Diebin.
1: Das müssen wir. Dann lass uns morgen loslegen.
0: Kikas, Schatz, du musst dir keine Sorgen machen. Ich weiß, Claudine hat Stress wegen dem Kredit. Aber Pollys Mutter macht jetzt so einen Businessplan. Ja. Und klar, die Polizei hat nur Claudines Fingerabdrücke auf dem Krug gefunden, weil sie ihn immer mit rumgetragen hat. Aber wir finden den Dieb oder die Diebin. Wir haben eine Liste mit Verdächtigen aufgestellt. Ich meine, es muss Hühnerhajo gewesen sein. Meinst du nicht auch? Er hat das Geld in dem Krug gesehen. Und am nächsten Tag war es verschwunden. Das ist doch verdächtig. Deswegen fangen wir bei ihm an. Wir fahren hin und spionieren seine Farm aus.
5: Ella, los, komm! Wir müssen los!
0: Jaha, ich komm ja schon. Bis nachher, meine Schöne.

0: Wir sind hier gerade bei Hajos Hühnerstall.
1: Krass. Wie sieht's da aus?
0: Naja, so wie ein Stall halt aussieht. Ein flaches, längliches Gebäude mit rotem Dach.
1: Kannst du einen Huhn sehen? Durch ein Fenster oder so?
0: Nee, ich sehe gar nichts. Man hört auch nichts. In dem Gebäude könnten genauso gut Dachlatten liegen oder Stehlampen.
2: Jetzt leg mal auf, Ella. Ich muss mich konzentrieren. Wie stellt man dieses dämliche Fernglas scharf?
0: Ich muss auflegen.
1: Oh Mann, gerade wo es spannend wird.
0: Sorry.
3: Na und, Luna, was siehst du?
2: Nichts. Ich sehe absolut nichts. Kein Menschen, kein Huhn, auch kein anderes Tier.
3: Ach, gib mal her. Also, der Stall steht auf einer Wiese. Ungefähr 20 Meter daneben ist das Wohnhaus. Recht groß, zwei Garagentore. Und dahinter im Garten steht ein großes Fußballtor.
0: Aha, siehst du ein Fahrrad?
3: Nein, das steht bestimmt in der Doppelgarage.
2: Und wenn wir einfach mal klingeln?
0: Was sollen wir denn dann sagen? Haben sie Claudines Geld gestohlen oder was?
3: Leute, da kommt einer.
2: Wer?
3: Warte. Ein Junge in Jeans und Hoodie auf einem Fahrrad mit Korb.
2: Der von gestern Abend?
3: Könnte sein. Der scheint hier zu wohnen. Vielleicht ist er Hühnerhajos Sohn.
2: Ey Leute, ich glaube, er hat Hermine gebracht.
3: Wieso?
2: Weil er gerade in den Stall gegangen ist. Und vor der Tür hat er sich umgeschaut, so als würde er was voll Verbotenes machen.
0: Du meinst, er schaut nach den Hühnern?
2: Und Hühnerhajo will das nicht.
0: Ich finde, wir klingeln jetzt da.
2: Und sagen was?
0: Wir tun so, als wären wir Schulfreundinnen von dem Jungen und wollten ihn besuchen. Ich wette, die Mutter freut sich, dass er Besuch bekommt.
2: Und wozu soll das gut sein?
0: Naja, vielleicht fällt uns was Verdächtiges auf und wir finden raus, ob der Junge Hermine gebracht hat.
2: Und was machen wir, wenn Hühnerhajo die Tür öffnet?
3: Das glaubst du doch selber nicht. Der sitzt in seinem Büro und zählt sein Geld. Vielleicht kommandiert er eine Sekretärin rum oder so.
2: Na gut. Aber wir bleiben schön undercover, okay? Auf keinen Fall erwähnen wir den Diebstahl.
4: Shit, wir wissen gar nicht, wie der Junge heißt.
5: Huch.
2: Guten Tag, Frau Zimmermann.
5: Hallo, guten Tag.
2: Wir sind Luna, Polly und Ella. Wir gehen in die Klasse wie...
4: Wow, sie gibt dir die Hand. Super Move.
5: Ja?
4: Ist er da?
5: Ach so. Ihr wollt zu Vicky.
2: Zu Vicky, genau.
5: Mhm. Ja, klar, dann kommt rein.
2: Sollen wir die Schuhe ausziehen?
5: Nein, Quatsch. Morgen kommt ihr die Putzfrau. Ja, Vicky hat mir überhaupt nicht erzählt, dass er Besuch bekommt.
2: War eher so eine spontane Sache.
5: Okay. Ja, dann, Vicky hängt schon die ganzen Ferien in seinem Zimmer oder radelt alleine in der Gegend rum. Seid ihr auch nicht verreist?
2: Nee.
5: Vicky wollte so gerne wegfahren ins Miniatur-Wunderland nach Hamburg. Das hat er sich gewünscht. Aber Hajo hat ja gerade so viel zu tun, diese neuen EU-Richtlinien. Ach, was erzähle ich euch da? Hier. Tada. Die Höhle des Schreckens. Vicky, willst du deinen Freundinnen nicht Hallo sagen? Mach doch mal die Musik leiser.
6: Hä? Was soll das?
5: Gut, dann... Ja, lass ich euch mal. Soll ich euch gleich ein paar Snacks vorbeibringen?
2: Ja, das wäre super. Danke.
5: Okidoki. Ja, bis gleich.
2: Tschüss.
7: Ich weiß, wer ihr seid. Ihr wohnt da auf dem Hof von der Tierretterin. Was wollt ihr?
2: Vicky.
7: Ich heiße Victor, verdammt. Was wollt ihr? Ich rufe jetzt meine Mutter.
2: Klar, du kannst Mama rufen. Oder du hörst dir an, was wir zu sagen haben und freust dich, dass deine Mutter dir ein paar Tage nicht in den Ohren liegt, weil du nie Freunde triffst.
7: Was?
0: Das war fies und genial.
7: Was wollt ihr?
2: Du hast das Huhn vor Claudines Tür ausgesetzt, stimmt's?
7: Okay, angenommen, ich war's. Was dann?
8: Du bringst uns ein halbtotes Huhn. Wir zahlen den Tierarzt und dann kommt dein Vater und will 100 Euro dafür.
0: Super Geschäft.
7: Mein Vater will nicht, dass ich nach den Hühnern schaue, wegen der Hygiene. Aber wenn sich eins verletzt, dann dauert es manchmal Tage, bis er es findet. Ich wusste nicht, was ich mit dir machen sollte.
3: Und wie findest du die verletzten Hühner?
7: Ich guck halt nach.
8: Dann hättest du mal etwas früher gucken sollen. Hermine hat mindestens 48 Stunden nichts getrunken.
7: Ich weiß, ich habe sie zu spät gefunden.
8: Sie wäre fast gestorben. Außerdem war ihre Kralle gequetscht. Gerade geht es ihr etwas besser. Dann kommt dein Vater und will sie wieder mitnehmen. Und dann stiehlt er auch noch Claudines Geld.
7: Bitte was?
2: Ella. Oh Mann.
7: Ihr habt ja eine Meise. Mein Vater ist kein Dieb.
8: Dein Vater taucht bei uns auf und einen Tag später ist das ganze Geld weg.
7: So ein Quatsch. Mein Vater hat genug Geld. Ich glaube, ihr geht jetzt besser.
2: Mann, Ella, das hast du echt verkackt.
0: Mist, sorry.
2: Jetzt ist er gewarnt. Er wird alle Spuren verwischen und wir können die Ermittlung vergessen.
8: Jetzt mach mal nicht so oft 3 Ausrufezeichen. Du bist nicht Kim Jülich oder so.
9: Ey, Leute, beruhigt euch mal. Tilda hat eine Sprachnachricht geschickt.
1: Hey, habt ihr was rausgefunden bei Hajo? Hört mal, es kann doch nicht sein, dass der Dieb keine Fingerabdrücke hinterlassen hat. Vielleicht könnt ihr noch mal in der Küche suchen. Hier, ich habe recherchiert, wie man das macht. Passt auf. Graphitpuder wird über den Gegenstand gestäubt. Ist ein Fingerabdruck vorhanden, bleibt der Staub an den Rillen kleben und macht den Abdruck sichtbar, der dann mit einem Klebestreifen abgenommen werden kann. Einziges Problem, ihr müsst noch Graphitpuder besorgen. Ciao!
2: Ey Polly, deine Oma ist genial!
0: Hä?
2: Was hat Tilda gesagt? Wir müssen uns Graphitpuder besorgen.
0: Ja und?
2: Was hat Pollys Oma geschickt? Ein Graphitset!
0: Ich hab dir doch gesagt, Kickers, wir finden einen Weg. Tilda, die habe ich ja ganz vergessen.
1: Mann, Ella, könnt ihr mir mal sagen, was bei euch Phase ist?
0: Tilda, sorry, Luna war sauer und hat mich angeschrien. Aber deine Idee mit den Fingerabdrücken ist super. Wir haben Claudine und Michael gesagt, dass wir eine Überraschung machen wollen, damit wir die Küche für uns haben. Deswegen mussten wir auch noch einen Kuchen backen. Das ist Kickers. Also, wir haben mega viele Fingerabdrücke von Michael gefunden und von Claudine und noch ein paar von uns. Aber wir haben auch 3 gefunden, die nicht von uns sind. Einen auf der Tonkatze, die neben dem Glaskrug auf dem Regal steht, einen weiteren auf der Schnapsflasche daneben und noch einen auf dem Regal. Polly hat sie in ein Heft geklebt und dazu geschrieben, wo wir sie gefunden haben. Bestimmt ist einer von Hühnerhajo. Jetzt brauchen wir nur noch einen Fingerabdruck von ihm. Kickers sagt gute Nacht.
4: Ja, feine Mine. Du machst es supi. Das ist lecker, was?
0: Ja. Ich wünsch, du könntest mitkommen, Hermine. Es ist immer so toll, wenn die Herde losstimmt. Es ist so, als ob sie sich gar nicht vorstellen könnten, dass dort, wo sie hingehen, etwas Schlechtes passieren könnte. Verstehst du?
10: Ich glaube, Hermine kann bald in die WG einziehen.
0: Claudine, ich habe dich ja gar nicht kommen hören. In die WG? Meinst du?
10: Du hast dich gut um sie gekümmert und sie hat sich prächtig erholt. Ich habe fast den Eindruck, es wird ihr ein bisschen langweilig hier drin.
0: Hermine, hast du das gehört? Du kommst raus, du wirst die Sonne sehen und im Sand rumstapfen. Zum ersten Mal in deinem Leben.
10: Aber jetzt gehen wir erstmal mit der Herde los, okay?
0: Ja.
10: Super.
11: Und denkt daran, kein Schaf, keine Ziege darf verloren gehen. Vor allem nicht in den Garten von Frau Ganderath. Ihr erkennt ihn an der Strohpuppe, die auf einer Hollywood-Schaukel sitzt. Und bitte, bitte, bitte behaltet Frido im Auge. Ich bin ziemlich sicher, dass er sich noch an die Sonnenblumen erinnert, die er das letzte Mal gefressen hat. Mann, war die sauer. So, los jetzt. Polly und Luna, ihr geht voran. Dann kommen wir anderen in kleinen Grüppchen. Ella, Sarah und ihre Mutter bilden mit Kikas und Hayat das Schlusslicht, okay?
2: Ja,
11: also,
2: machen
11: viel
2: wir.
11: Spaß.
2: Okay. Tschüss.
0: Es gibt fast nichts Lustigeres als scharfe Brust, die durch die Gegend wackeln. Ja. Findet ihr nicht auch?
2: Voll.
9: Schau mal, Ella. Trotzki läuft mir die ganze Zeit hinterher.
0: Weil er weiß, dass du eine gute Kraulerin bist.
9: Meine Hände riechen auch richtig doll nach ihm. Die wasche ich heute nicht mehr.
0: Kannst du Hayat nehmen? Sie soll nicht anfangen zu fressen. Esel haben kein Sättigungsgefühl, weißt du?
9: Heißt das, Hayat würde einfach immer weiter fressen, bis alles weg ist?
0: Wahrscheinlich. Wenn sie noch in den Steppen wohnen würden, wo die Esel herkommen, dann wäre das auch eine gute Idee. Da gibt es nicht so viel zu fressen. Aber hier, es muss für die Esel sein, als wenn überall Snacks wachsen würden.
9: Echt? Ich glaube, ich wäre kugelrund, wenn ich ein Esel wäre.
0: Als wir Kickers kennengelernt haben, war sie das auch. Ich habe gedacht, sie ist schwanger.
9: Können sie alles fressen, was hier wächst?
0: Giftige Kräuter fressen sie nicht. Und sowas wie Begonien oder Geranien aus dem Garten von Frau Ganderath auch nicht. Die hat Frido mal bei ihr probiert und danach ging es ihm gar nicht gut. Und was sie auf gar keinen Fall essen sollten, Eiben. Das sind so Nadelbäume und die sind leider sehr, sehr giftig.
2: Okay, oha. Zeig's mir, wenn du welche siehst.
0: Das mache ich. Sarah, als ihr vorgestern angekommen seid, ist dir da irgendwas aufgefallen?
2: Ja.
0: Echt, was denn?
2: Ja, wie schön es hier ist.
0: Ja, das stimmt. Und sonst noch was?
2: Ja, das Tiny House ist total gemütlich. Mama hat ganz viele Fotos an ihre Freundin verschickt.
0: Ja, die sind echt toll.
2: Und dann habe ich noch gesehen, wie ein Esel befreit wurde. Und zwei Esel, also deine Kikas und ein anderer, haben ihre Nasen aneinander gehalten. Das sah so süß aus. Schau mal, ich habe Fotos gemacht. Warte kurz, hier.
0: Oh, voll süß. Das machen Esel, wenn sie sich treffen. Sie pusten in ihre Nasen, um Informationen auszutauschen. So wie, wenn wir uns erzählen, wie der Tag so ist.
2: Also meiner ist super. Ich gehe noch mal zu Trotzki.
12: Das ist Ella, richtig? Sarah hat mir von dir erzählt. Ich bin Theresa.
0: Hallo.
12: Ich muss mich die ganze Zeit zusammenreißen, keine Fotos zu machen. Ich bin Influencerin. Da muss man andauernd fotografieren und filmen.
0: Echt? Cool.
12: Das findet Sarah nicht. Als Influencerin arbeitet man eigentlich immer. Das geht ihr ordentlich auf die Nerven. Deswegen habe ich ihr versprochen, keine Stories im Urlaub. Vielleicht ein kleines mehr. Ja. Nur wusste ich nicht, worauf ich mich einlasse. Es gibt hier fantastische Motive. Ich interessiere mich für Tierrechte, weißt du?
0: Cool.
12: Ja, ne? Vielleicht spreche ich mal mit Claudine. Es ist echt klasse, was sie macht. Das sollten die Menschen erfahren. Man kann auf Insta auch über andere Sachen sprechen als Make-up und Shopping, weißt du?
0: Klar.

0: Bitte, Kickers, sei nicht sauer. Ich habe heute Morgen verschlafen und dann mussten wir direkt los. Guck mal, ich habe dir ein Stück Möhre mitgebracht. Na, siehst du. Weißt du, Trotzki ist voll verknallt in Sarah. Die Ziegen und Schafen waren total aufgeregt wegen ihrer neuen Weide. Ich dachte erst, sie würden gar nicht mehr aufhören rumzurennen. Aber dann sind sie doch irgendwann zur Ruhe gekommen und haben angefangen zu fressen. Wir haben ein Feuer gemacht und zwei Lügen eine Wahrheit gespielt. Polly hatte mit Abstand die krassesten Geschichten.
1: Boah, ich bin so müde.
0: Gute Nacht, meine Schöne. Morgen früh sage ich dir guten Morgen. Versprochen.
2: Hey, wer ist da?
3: Ich bin's, Victor.
2: Was willst du?
3: Mein Vater war's nicht.
2: Ach nee.
3: Ich will euch helfen, den richtigen Dieb zu finden.
2: Warum solltest du uns helfen wollen?
3: Naja, ich find's gut, was ihr da macht mit den Tieren. Und ich will, dass Hermine hier in Frieden leben kann.
2: Okay, wenn du uns wirklich helfen willst, habe ich eine Idee. Besorg uns den Fingerabdruck von deinem Vater. Wenn das nicht war, ist das der Beweis.
4: Ja, schau, Hermine, Melone. Das ist vom Mittagessen übrig geblieben. Lecker, was? Tilda, sorry, dass ich mich so lange nicht gemeldet habe. Tja, was soll ich sagen? Heute Morgen hat Victor Fingerabdrücke von seinem Vater gebracht. Keiner stimmte mit denen überein, die wir in der Küche gefunden haben. Und ich würde mal sagen, Hühnerhajo war es nicht. Ich muss gleich noch zu den anderen. Luna will neue Theorien aufstellen. Ich hoffe echt, uns fällt was ein. Claudine und Michael sind zur Bank gefahren. Irgendwas mit dem Kreditregeln. Claudine hat eine Bluse an. Voll schräg. Aber weißt du was? Hermine ist in das Gehege eingezogen. Sie ist so happy. Sie schart und pickt und hat auch schon ein Sandbad genommen. Die Tierärztin war richtig gerührt. Sie meinte, das war bestimmt Hermines erstes Sandbad in ihrem ganzen Leben. Sie hat gar kein Geld für die Untersuchung genommen. Lieb, oder? Bis später.
5: Also, ich habe noch mal überlegt. Wahrscheinlich wurde das Geld am Montagvormittag gestohlen. Wir waren mit Michael bei der großen Herde und Claudine war alleine, um die Touristen zu empfangen.
6: Wartet mal, was hat Claudine erzählt, als wir zurückgekommen sind? Silvia hat mein Päckchen gebracht, der Klempner war da.
2: Orio ist über das Gatter gesprungen.
6: Ah, ja.
5: Silvia und der Klempner? Könnten die Claudine bestohlen haben?
6: Nee, die kennen sich schon ewig.
2: Moment, mir fällt da gerade was ein. Sarah hat mir Fotos gezeigt, die sie gemacht hat, als sie angekommen ist.
5: Sarahs Mutter ist voll cool. Sie hat Claudine gestern eine Social-Media-Strategie vorgestellt, mit der sie Paten für die Tiere bekommen kann. Das könnte echt helfen, den Hof zu finanzieren.
2: Jetzt hört mir doch mal zu. Dieses Foto, ihr müsst euch das anschauen. Los, kommt, wir müssen Sarah finden.
5: Okay, auf dem Foto stand Orio im Gemüsegarten.
6: Also muss er über das Gatter gesprungen sein.
2: Oder jemand hat Orio das Gatter geöffnet. Auf jeden Fall stimmt da was nicht.
5: Wir machen eine Versuchsanordnung.
6: Jupp.
5: Komm, Muffin, wir gehen ein kleines Stück spazieren. Genau, geh zu Kickers, Neche und Hayat. Nein, Orio, du bleibst da.
2: Der Arme, er hasst es, allein gelassen zu werden.
5: Genau deswegen ist das hier der ideale Test.
6: Als ob er über das Gatter springen könnte.
5: Wenn er es könnte, würde er es tun. Alle seine Freunde sind hier.
2: Lass uns die anderen wieder reinbringen.
5: Warte noch kurz, wir müssen ganz sicher sein.
6: Er kann es nicht.
2: Jetzt reicht's. Komm, Kickers, wir gehen wieder rein. Ja, komm.
6: Tut mir leid, Orio, alles gut. Jetzt sind sie ja wieder da. Hier, du bekommst ein Stück Trostmöhre.
5: Eins ist klar, Orio kann nicht über das Gatter springen. Ellas Theorie ergibt Sinn. Jemand muss Orio absichtlich aus dem Gatter geführt haben. Für die Polizei brauchen wir aber richtige Beweise. Lass uns mal überlegen, wie wir die bekommen.
2: Ich finde es irgendwie fies.
5: Ella, echt. Dir ist auch nichts Besseres eingefallen. Jetzt hör auf zu meckern. Wir müssen den Plan durchziehen. Denk an Claudine und an Kickers. An Hermine.
2: Ja, okay, ist schon gut.
5: Das ist Polly. Hi.
7: Okay, Leute, ich habe den Anruf abgesetzt. Phase 1 ist beendet. Gleich müsste die Tierärztin rauskommen und losfahren. Passt auf, dass ihr nicht entdeckt werdet.
5: Machen wir. Tschüss.
4: Tschüss.
0: Tschüss.
5: Jetzt kommt's drauf an.
0: Gib mal das Fernglas.
5: Hier. Passiert was?
0: Nee. Nichts. Warte, doch jetzt.

0: Super, das hat geklappt. Die Luft ist rein. Es sollte niemand mehr da sein.
1: Okay, los, komm.
0: Dass hier keiner abschließt. Meine Mutter würde durchdrehen.
1: Gut für uns.
2: Hallo? Jemand zu Hause?
0: Niemand da.
1: Okay, jetzt müssen wir einen Fingerabdruck finden.
0: Wir brauchen einen Gegenstand mit glatter Oberfläche.
1: Vielleicht in der Küche?
0: Ja, gute Idee. Hier ist eine Teetasse. Sie ist umgespült.
1: Perfekt, das könnte klappen.
3: Luna, jetzt geh doch dran.
1: Hey Leute, ich bin nicht da oder hab keinen Bock. Ciao.
3: Okay, dann Ella.
4: Sie sind verbunden mit der Mailbox von Ella Warmuth. Ich bin leider gerade nicht erreichbar. Bitte versuchen Sie später erneut.
3: Ella, wenn du das hörst, der Plan ist gescheitert. Ihr müsst da raus, schnell. Mist, was soll ich nur tun? Luna und Ella können noch nicht fertig sein. Sie werden erwischt. Nietzsche, hast du eine Idee? Du warst echt keine Hilfe eben. Musstest du ausgerechnet rumhüpfen wie eine fröhliche Ziege? Shit. Ich fahr da jetzt hin.
0: Super Abdruck, Luna.
1: Okay. Diese Fingerabdrücke haben wir in Claudines Küche gefunden. Mal sehen. Dieser Wirbel sieht aus wie... Nee, ne?
0: Krass.
1: Das ist eindeutig. Wir haben den Fall gelöst.
5: Hallo? Was macht ihr denn hier?
1: Wir...
0: Wir wollten... Hermine. Sie hat...
5: Was hat Hermine? Und warum geht ihr einfach in mein Haus?
6: Ich bin zu spät. Ich hab euch tausendmal angerufen, Leute.
1: Shit, ich hab kein Netz.
5: Moment mal. Du steckst da auch mit drin? Dann hat Michelle gar keine Alben gefressen? Das war alles Show? Was denkt ihr euch eigentlich? Ich bin wie eine Irre losgejagt. Dafür schicke ich euren Eltern eine fette Rechnung.
1: Warum haben sie Claudines Geld gestohlen?
5: Was habe ich?
4: Sie haben am Montag, den 21. Juli gegen 15.30 Uhr, Oreo von der Weide geholt und in den Gemüsegarten gelassen. Sie wussten, dass er da nach den anderen Esel ruft und Claudine nach ihm sehen würde. Also haben sie sich auf die Lauer gelegt und gewartet, bis Claudine das Haus verlässt. Was sie nicht gemerkt haben, von ihrer Aktion wurde dieses Foto hier gemacht.
1: Dann sind sie in die Küche geschlichen, weil sie wussten, dass Claudine dort ihr Geld aufbewahrt. Sie haben das Geld gestohlen. Blöderweise haben sie einen Fingerabdruck hinterlassen und zwar auf einer Katze aus Ton. Hier.
5: Was soll ich sagen? Es stimmt. Ich hab Claudine bestohlen. Oh mein Gott, ich schäme mich so.
6: Warum? Sie haben doch genug Geld.
1: Und dann tut sie immer noch so freundlich.
5: Ach, scheiße. Es war ja nicht für mich. Es war für eine Katze. Ich habe sie auf der Straße gefunden. Sie ist von einem Auto angefahren worden und hat sich schwer verletzt. Ich konnte sie nicht da liegen lassen, also habe ich sie mitgenommen und wollte sie einschläfern. Aber dann habe ich sie auf den OP-Tisch gelegt und sie hat angefangen zu schnurren. Ich wollte ihr die Spritze geben, aber ich konnte es einfach nicht. Also bin ich mit ihr in die Tierklinik gefahren. Sie hatte einen Beckenbruch und eine Verletzung an der Milz. Und nur eine sehr teure Operation konnte sie retten. Ich habe sie erst mal da gelassen und versucht, das Geld aufzutreiben. Und dann habe ich das Geld bei Claudine gesehen, als ich Hermine behandelt habe.
1: Und dann stehlen sie es einfach?
5: Meine Praxis läuft nicht so gut, weil ich immer mal wieder Tiere umsonst behandle. Deswegen wollten sie mir bei der Bank kein Geld geben und auch sonst niemand wollte mir helfen. Es musste doch so schnell gehen mit der Operation.
0: Wie geht es denn jetzt der Katze?
5: Sie hat die OP gut überstanden. Ich habe sie Pfötchen genannt. Sie liegt in meiner kleinen Quarantänestation. Wollt ihr sie vielleicht mal sehen?
0: Ja, gerne.
1: Klar.

0: Ihr hättet Pfötchen sehen sollen. Sie hat mir so leid getan.
1: Die Tierärztin sagt, sie wird wieder gesund.
2: Ich verstehe immer noch nicht, warum Frau Schutt mich nicht einfach gefragt hat.
3: Hättest du ihr dein ganzes Geld gegeben?
2: Vielleicht nicht alles.
3: Ach komm.
4: Jedenfalls ist es weg. Die OP war wirklich teuer.
2: Ach, wisst ihr, nicht nur ihr habt euch ins Zeug gelegt. Als Sarah gehört hat, dass wir in Geldschwierigkeiten sind, hat sie ihrer Mutter erlaubt, so ein paar von diesen Storys zu posten.
5: Posten!
2: Genau! So einen kleinen Film von Hermine und ihrem neuen Reich zum Beispiel. Und wisst ihr was? Es gibt schon 4 Menschen, die Hermine sponsern wollen.
3: Deine Mutter hat das in den Businessplan eingearbeitet, Polly. Markus von der Bank hat ein Auge zugedrückt und Claudine Zeit gegeben, den Kredit zurückzuzahlen.
4: Das ist ja super. Dann hätten wir uns ja gar nicht so anstrengen müssen.
2: Ihr wart toll. Dank eurem Spürsinn weiß ich, dass meine Gäste keine Diebe sind. Der Kuchen war allerdings nur so mittel.
4: Hey!
2: Wer kann das denn sein?
6: Du kannst doch nicht einfach so reingehen.
7: Mama, das macht hier jeder so.
8: Tilda,
4: hey.
2: Hallo. Hi, Tilda.
7: Leute, ich hab's echt nicht mehr ausgehalten.
9: Sie hat mir angedroht, per Anhalter zu fahren. Ich wusste gar nicht, dass sie weiß, was das ist. Aber so lerne ich mal die berühmte Claudine und ihren Geldkrug kennen. Wo ist er denn?
2: Den nehme ich inzwischen als Blumenvase. Ich hab nämlich jetzt ein Geschäftskonto.
3: Auf das Geschäftskonto.
2: Und auf die Langohrbande. Beharrlich wie die Esel.
3: Auf die Langohrbande. Langohr.
5: Ja.

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10: Boah, ein Glück. Fall gelöst. Und irgendwie ist ja dann doch alles ganz anders ausgegangen, als zwischendurch mal gedacht, oder? Dank der beharrlichen Langohrbande. 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

0: Ihr Lieben, das war's schon wieder mit Maus Live für heute. Ich bin Nina und sag danke fürs Zuhören und bis ganz bald. Macht's gut, habt noch einen schönen Samstagabend. Tschüss!
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1: Die Nachrichten mit Anja Gavlik. Guten Tag.
2: Die Stimmung war einfach mega. Also man hat das einfach gespürt, diese Euphorie. Und da gab es gar keine andere Chance, als dass wir jetzt heute aufsteigen.
1: Dieser Schalke-Fan hat sich am Abend über den Sieg gefreut. Durch das 1:0 gegen Fortuna Düsseldorf steht schon vor Saisonende fest, Schalke spielt nächste Saison wieder in der Fußball-Bundesliga. Vor allem in Gelsenkirchen feierten zehntausende Menschen bis in die Nacht. Sarah Pradl, WDR aktuell. Wie verlief das denn?
3: Ja, im Großen und Ganzen friedlich, sagt die Polizei. Trotzdem gab es bei so vielen Feiernden natürlich einige Zwischenfälle. Vor allem aber vor und während des Spiels. Schon beim Fanmarsch am Nachmittag von 20.000 Leuten wurden verbotenerweise Pyrotechnik gezündet. Das gab es auch noch im Stadion und dabei wurde eine 31-jährige Frau schwer verletzt, genauso wie ein 49-jähriger Mann, der ist beim Versuch, im Stadion aufs Spielfeld zu kommen, verunglückt. Nach Abpfiff gab es dann vor allem Party in weiten Teilen Gelsenkirchens, auch mit Autokorso und Feiernden auf den Schienen. Deshalb wurde auch zeitweise der Straßenbahnverkehr eingestellt, um da einfach niemanden zu gefährden. Von größeren Zwischenfällen in der Nacht ist aber nichts bekannt.
1: In Brasilien sind hunderttausende Menschen zu einem Megakonzert von Popstar Shakira gekommen. Sie trat kostenlos an der Copacabana in Rio de Janeiro auf, wie in den vergangenen Jahren schon Madonna und Lady Gaga. Anne Herberg war für WDR aktuell dabei.
4: Die Stimmung ist einfach unglaublich. Geschätzt wurde, dass 2 Millionen Leute hier teilnehmen. Die neuen Zahlen sind nicht raus, aber der Strand ist proppenvoll. Junge, alte Familien, alle irgendwie gemeinsam am Feiern. Shakira hat im Vorfeld eine absolute Liebesbotschaft an Rio dagelassen mit einer Drohnenshow. Chiamo Brasil stand am Himmel über Rio geschrieben. Und sie hat auch noch eine starke Nachricht dagelassen. Sie widmet ihre Show den Frauen, sie widmet ihre Show vor allem auch den alleinerziehenden Müttern. Das gab einen riesengroßen Applaus.

0: 39-jährigen Mann. Weitere Details nannten sie nicht. Der Mann soll 6 manipulierte Gläschen mit Babynahrung in Österreich, Tschechien und der Slowakei in Umlauf gebracht haben. In einem wurde Rattengift gefunden. 2 Tage nach einem tödlichen Badeunfall in der Erft hat die Feuerwehr in Grevenbroich erneut einen Leichnam aus dem Wasser geborgen. Wie der Mann ums Leben kam, ist noch unklar. Nach Angaben der Einsatzkräfte gibt es keinen Zusammenhang mit dem Tod einer Jugendlichen, die vor 2 Tagen in der Erft ertrunken war.
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0: Unwetter haben gestern in NRW für Einsätze der Feuerwehr gesorgt. Viel zu tun gab es vor allem am Niederrhein. Benedikt Herfs für WDR aktuell.
2: In Mönchengladbach und Krefeld sind Keller vollgelaufen. Hier wurden rund 50 Einsätze gezählt. Bäume stürzten um. Die Frühjahrskirmes in Krefeld musste außerdem abgebrochen werden. Gegen 9:30 hat der Veranstalter entschieden, die Fahrgeschäfte zu stoppen. Die Besucher wurden aufgefordert, sich in geschützte Bereiche zu begeben. Laut Feuerwehr hat es zu dem Zeitpunkt heftig geblitzt und geregnet. Verletzt wurde aber niemand.
0: Das war WDR aktuell. Das Wetter in Nordrhein-Westfalen zunächst trocken. Ab dem Nachmittag ziehen dann Regen und einzelne Gewitter durch. In Ostwestfalen-Lippe und Südwestfalen bleibt es aber meist trocken. Dazu 18 Grad in Winterberg, in Aachen 21 und in Münster 25. Auch morgen viele Wolken, etwas Sonne, Schauer und einzelne Gewitter, die an dem Nachmittag mehr werden, bei 16 bis 22 Grad. Die Zeit 8.04 Uhr. WDR die Verkehrslage mit einer Meldung. Die A59 Düsseldorf Richtung Köln ist zwischen dem Dreieck Monheim Süd und dem Kreuz Leverkusen West wegen Arbeiten an der Leverkusener Brücke bis Mitte Mai gesperrt.
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4: Ein Sonntagnachmittag vor Ostern in Torre Vecchia. In diesem Vorort von Rom sieht man vom Glanz der ewigen Stadt wenig. Viel sozialer Wohnungsbau, ein riesiger Supermarkt und mittendrin die katholische Kirche Santa Maria della Presentazione. Ein Zweckbau aus den 80er Jahren mit Flachdach und einem Stahlgerüst als Glockenturm. Der Pfarrhof ist voller Menschen. Der Bischof kommt, der Bischof von Rom. An den Wochenenden vor Ostern besucht Papst Leo XIV. Seine Gemeinden. Heute Santa Maria in Torre Vecchia.
5: Buonasera a tutti. Ben trovati.
6: Guten Abend allerseits und herzlich willkommen. Ich freue mich sehr, hier bei euch zu sein, in dieser Pfarrei, und danke euch für diesen Empfang.
4: Bronx nennen sie ihr Viertel. Das ist ein bisschen übertrieben. Aber hier am Stadtrand von Rom wird das soziale Gefälle in einer Millionenmetropole besonders offensichtlich. Arbeitslosigkeit, Wohnungsnot, ja auch Kriminalität. Das sind die Sorgen der Menschen, die in dieser Pfarrei leben.
5: Apriamo gli occhi, riconosciamo che anche
6: öffnen wir die Augen und erkennen, dass auch in der Person neben uns, in der leidenden Person, in denen, die keinen Ort zum Schlafen haben, die auf der Straße leben, in der kranken Person, dass Jesus auch in diesen Umständen gegenwärtig ist und uns bittet, das, was wir empfangen haben, zu diesen Menschen zu bringen, die es brauchen, die in Not sind.
4: Beim Sonntagsbesuch empfängt die Gemeinde in Torre Vecchia einen Papst, der viel Zeit mitbringt. Leo schüttelt jede Hand, die ihm entgegengestreckt wird, nimmt sich auch eine Minute für ein kurzes Gespräch. Ein Papst als Seelsorger, das hat Eindruck gemacht in der römischen Vorortgemeinde und auch bei Pfarrer Paulus da Chiotti.
7: Er hat an diesem Nachmittag etwa 600 Menschen begrüßt in diesen 3 Stunden und hat sich dabei überhaupt nicht geschont. Das war sehr schön, auch weil er vielleicht manchmal etwas zurückhaltend wirkt. In Wirklichkeit ist er dann von einer geradezu entwaffnenden Herzlichkeit.
4: Ein neuer Papst wird an seinen Vorgängern gemessen. Was macht er anders? Was übernimmt er? Ist Leo eher der Typ Benedikt, etwas menschenscheu, vergeistigt? Oder ein nahbarer Pontifex wie Franziskus, der aber auch ziemlich autoritär sein konnte?

0: Papst Leo ist es in seinem ersten Jahr im Amt gelungen, dass sich diese Frage heute nicht mehr stellt. Er hat ein ganz eigenes Profil entwickelt. Doch mit welchen Konturen? Leo kommt in Begleitung in die Bronx nach Torre Vecchia. Zwei Kardinäle sind dabei, ein Bischof. Fast ein kleines Konklave, sagt er, um dann, und das ist ganz selten bei ihm, von sich selbst zu sprechen.
1: Ich spreche vom Konklave, weil mich eine Dame daran erinnert hat, dass es heute 10 Monate her ist, seit ich berufen und gewählt wurde, als Bischof von Rom zu dienen. Und deshalb danke ich Gott und euch allen für diesen wunderschönen Empfang.
0: 8. Mai 2025, Nachmittag. Seit 1,5 Tagen sind die Kardinäle im Konklave, um einen Nachfolger für Papst Franziskus zu wählen, der an Ostern gestorben ist. Weißer Rauch. Und wie so viele andere eilt auch der Augustinerpater Joseph Farrell auf dem Petersplatz und erlebt, wie sein Mitbruder Robert Francis Prevost der Welt als neuer Papst vorgestellt wird.
2: Annuncio vobis gaudium magnum. Habemus papam.
3: Und als die Nachricht verkündet wurde,
4: Habemus papam,
3: und es hieß
4: Robertum Francisco.
3: Robertum Francisco.
4: All of the air left my lungs.
3: Da blieb mir buchstäblich die Luft weg.
4: It was an audible.
2: Eminentissimum, ac reverendissimum Dominum, Dominum Robertum Franciscum, Sancte Romanae Ecclesiae, Cardinalem Prevost. Qui sibi nomen imposuit Leonem decimum quartum.
0: Robert Francis Prevost wird Papst Leo XIV. Und seine erste Botschaft ist ein Friedensgruß.
5: Anch'io vorrei che questo saluto di pace.
1: Ich möchte, dass dieser Friedensgruß in euer Herz eingehe, eure Familien erreiche, alle Menschen, wo immer sie seien, alle Völker, die ganze Erde. Der Friede sei mit euch.
0: Diese Friedensbotschaft wird zum Leitmotiv in diesem ersten Jahr im Amt. Und zum Anlass, dass sich sogar Donald Trump mit diesem Mann anlegen wird. Hätten die Kardinäle einen Personalprofi, einen Headhunter, mit der Suche nach dem neuen Papst beauftragt, nicht unwahrscheinlich, dass auch dann die Wahl auf Robert Francis Prevost gefallen wäre. Er kennt den Vatikan, war zuletzt Chef der sehr wichtigen Abteilung für Bischofsernennungen, hat also Führungserfahrung. Er kennt die Welt. Als einer der Vorgänger von Generalprior Joseph Farrell hat er den Augustinerorden geleitet, der auf allen Kontinenten vertreten ist. Leo kennt die Zahlen, hat in Philadelphia Mathematik studiert und ist dann Priester geworden, Seelsorger, Missionar in Peru. Er verbindet zwei Welten, Nord und Süd. Er ist US-Amerikaner, hat aber den größten Teil seines beruflichen Lebens in Peru, in Südamerika, verbracht. Mit Leo hat die katholische Kirche erstmals einen Papst, der in verschiedenen Kulturen zu Hause und sprachfähig ist. Bisher war ganz selbstverständlich Italienisch die Sprache, mit der der Vatikan kommunizierte. Leo wechselt mühelos ins Englische, ins Spanische. Ein Kommunikationsprofi, der weiß, was Worte bewirken. Im Guten wie im Schlechten. Und er ist ein Ordensmann, Augustinerbruder. Soll heißen, der Papst ist teamfähig.
3: Er hat einen wunderbaren Sinn für Humor, genießt es, mit Menschen zusammen zu sein und ihnen zu begegnen. Er erkennt aber auch, dass er diese Zeit braucht, um seine eigene innere Batterie gewissermaßen wieder aufzuladen. Wenn man viel mit Menschen zusammen ist, muss man sich irgendwann auch Zeit für sich selbst nehmen, zum Beten, zum Nachdenken und zur inneren Unterscheidung. Deshalb fährt er auch regelmäßig nach Castel Gandolfo.
0: Einmal pro Woche nimmt sich Papst Leo eine Auszeit. Am Montagabend begibt er sich in die päpstliche Sommerresidenz nach Castel Gandolfo und verbringt hier den Dienstag.
1: Ein bisschen lesen, ein bisschen arbeiten, Briefe schreiben, telefonieren. Manche Dinge sind einfach wichtig. Außerdem ein bisschen Tennis und Schwimmen. Alle sollten ein wenig aktiv sein, mit Körper und Seele. Mir zumindest tut das sehr gut. Einmal pro Woche eine Pause.
0: Ein Papst, der auf seine Work-Life-Balance achtet. Das kannte man von Franziskus anders. Der hat praktisch nie Pause gemacht und den päpstlichen Zweitwohnsitz in Castel Gandolfo nicht genutzt. Mit Leo erlebt der kleine Ort am Albaner See eine Art Wiederauferstehung. Mit dem Papst kommen die Journalisten wieder und die Aufmerksamkeit und die Gäste in die Bar von Matteo Carosi.
6: Der Ort glänzt wieder. Es gibt großen Zulauf. Es kommen viele Pilger und Gläubige. Das sorgt dafür, dass Castel Gandolfo wieder auflebt. Wir sind froh, dass nach 12 Jahren Abwesenheit der Papst wieder zurückgekehrt ist. Ohne den Papst ist Castel Gandolfo schon ein bisschen verwaist.
0: Und bevor Leo nach seiner wöchentlichen Auszeit wieder nach Rom zurückkehrt, macht er oft etwas für vatikanische Verhältnisse ziemlich Ungewöhnliches. Er beantwortet manchmal die Fragen von Journalisten. Spontan. Der Termin ist da nicht vorbereitet. Die Themen sind nicht abgesprochen.
1: Eine kurze Erklärung, um das aufzugreifen, was ich bereits an Ostern in der Botschaft Urbi et Orbi gesagt habe, als ich für Frieden gebetet habe.
0: Der Dienstag nach Ostern 2026. Papst Leo kommt aus dem Eingang seiner Residenz. Er wartet gar nicht auf Fragen, er spricht gleich. Es ist der Tag, an dem US-Präsident Donald Trump dem Iran gedroht hatte, eine ganze Zivilisation werde heute Nacht untergehen, um nie wieder zurückzukehren. Seit Wochen mahnt Leo, den Krieg im Iran zu beenden. Er ruft die Vereinigten Staaten und Israel auf, an den Verhandlungstisch zurückzukehren. Seine Friedensbotschaft wird immer lauter, immer eindringlicher und an diesem Abend deutlich wie nie.
1: Das ist wirklich nicht akzeptabel. Es geht hier sicherlich um Fragen des Völkerrechts, aber mehr noch um eine moralische Frage zum Wohle des gesamten Volkes. Und ich möchte alle einladen, im Herzen wirklich an die vielen Unschuldigen zu denken, an die vielen Kinder, die vielen älteren Menschen, die völlig unschuldig sind und die ebenfalls Opfer dieser Eskalation eines Krieges werden würden, der bereits begonnen hat. Seit den ersten Tagen haben wir gesagt, kehren wir zurück zum Dialog, zu Verhandlungen. Cerchiamo come risolvere i
0: problemi senza arrivare a questo punto. Der Papst kämpft für den Frieden. Und für das, was früher einmal als christlicher Pazifismus Markenkern der Kirchen war. Er ist ein Anwalt für eine Sache, die gerade keine Konjunktur hat. Dass Konflikte auch ohne den Einsatz von physischer Gewalt gelöst werden können. In einer Welt, in der Dialog, Verhandlung, Kompromiss oder gar Rücksichtnahme als Zeichen von Schwäche und Naivität gelten, sagt er, kein Krieg. Er predigt Urbi et Orbi, der Staat und der Welt, seit Beginn des Pontifikats, seine Vision von einem entwaffneten und entwaffnenden Frieden.
7: Una pace disarmata e una pace disarmante.
0: Leo predigt das, was Päpste, was Christen predigen müssen. Frieden, was denn sonst?
8: I don't like it. I'm not a big fan of Pope Leo. He's a very liberal person.
0: Ich mag das nicht, sagt Donald Trump. Er sei kein Fan von Papst Leo. Zu liberal. Wer gegen diesen Krieg ist, sei zu liberal. Selbst ein Papst ist nicht gefeit davor, in das simple Weltbild von Donald Trump einsortiert zu werden. Auf dem Flug nach Algerien, zum Auftakt seiner Reise nach Afrika, sagt Papst Leo XIV., ich habe keine Angst vor der Trump-Administration und davor, die Botschaft des Evangeliums laut auszusprechen. Der Ohnmacht der Gleichgültigkeit, der Ignoranz gegenüber dem Leid von Menschen, begegnet Leo, wie schon Franziskus vor ihm, mit der Macht des Wortes. Das ist die einzige Waffe, die ein Papst heute hat. Mit Exkommunikation kann er kaum jemanden drohen. Aber er kann einer US-Regierung, die ihren Krieg religiös überhöht, mit echten und falschen Psalmzitaten garniert, die Deutungshoheit über christliche Moral und Werte absprechen. Das schmerzt Trump und Co., die sich in den USA auch als christliche Erlöser inszenieren. Für Leo XIV. Ist dieses Wortgefecht mit Donald Trump aber riskant. Er will offenbar kein Anti-Trump sein, als wäre das etwas Persönliches zwischen ihm, dem amerikanischen Papst und dem amerikanischen Präsidenten. Er will nicht, dass seine Aussagen auf die Frage abgeklopft werden, hat er wieder was gegen Trump gesagt? Leo weiß, wie sehr solche Auseinandersetzungen in Zeiten von Social Media verfangen. Es liegt nicht in meinem Interesse, mit dem US-Präsidenten zu debattieren, erklärt der Papst während der Afrika-Reise im April und beendet seinerseits die Debatte. Die große Welt im Kleinen. Der Papst ist Bischof von Rom. Sein Besuch in Torre Vecchia, dem Außenseiterviertel am Stadtrand, verläuft eher unspektakulär. Gemeinsam Messe feiern in der 80er-Jahre-Kirche mit bunten Glasfenstern und der Altarinsel in der Mitte. Kein Hochamt, ein schlichter Gottesdienst. Eine kurze Predigt. Leo kommt in diesem Moment seinem Vorgänger Franziskus sehr nah. Er geht an die Ränder, er sucht die Begegnung. Ilaria Angelini, eine ehrenamtliche Helferin der Caritas, berichtet dem Papst, was sie hier in der Gemeinde leisten. Immer wieder klopfen hier Menschen an die Tür, die um Hilfe bitten, bei der Wohnungssuche, für Arzneimittel, für Angehörige in Schwierigkeiten. Und Ilaria hat einen Papst erlebt, der sehr gut zuhört, erst fragt und dann spricht.
9: Seine Menschlichkeit, seine Ausstrahlung, seine Spontanität, das hat mich wirklich sehr beeindruckt, auch weil ich ihn vorher nicht kannte und nur sehr wenig über seine Geschichte weiß. Daher war es ein bedeutender Moment für mich.
0: Als Feldlazarett, so hatte sich Papst Franziskus seine Kirche gewünscht. So versuchen sie das in Torre Vecchia zu leben. Papst Leo hat das gesehen und gewürdigt.
1: In diese Gemeinde kommen Männer und Frauen, deren Seele verletzt ist, deren Würde mit Füßen getreten wurde und die sich nach Hoffnung sehnen. Es ist eure Aufgabe, ihnen zu zeigen, dass sie nicht allein sind. Vermittelt ihnen die Zusage Jesu, unser Leben von all dem zu befreien, was uns kaputt macht, und zeigt ihnen einen Weg zu einem gerechten, echten und erfüllten Leben auf.
0: Leo und Franziskus, der Papst und sein Vorgänger. Das Amt verkörpert Kontinuität, Einheit. Die Personen, die es ausüben, unterscheiden sich natürlich. Leo ist weniger spontan als Franziskus, weniger hemdsärmlich. Im Auftritt zurückhaltend, fast ein bisschen schüchtern. Die vatikanische Bildregie ist da gnadenlos. Man sieht jeden Gesichtsmuskel. Ist das Rührung oder Nervosität?
1: Ich finde es amüsant, wie Journalisten mein Gesicht interpretieren. Manchmal bekomme ich wirklich großartige Ideen von euch allen, weil ihr glaubt, meine Gedanken oder mein Gesicht lesen zu können. Aber das ist nicht der Fall. Ihr habt nicht immer recht.
0: In einem Punkt ist der Unterschied offensichtlich. Papst Franziskus wollte unter Menschen leben im Vatikanischen Gästehaus. Papst Leo sucht immer wieder die Ruhe und ist zurückgezogen in das Papstapartment im Apostolischen Palast, das 12 Jahre leer stand. Als Außenstehender konnte man in diesem ersten Amtsjahr von Leo zunächst den Eindruck haben, als sei der neue Papst abgetaucht. Man hört nichts. Auch das, also diese Zurückhaltung, könnte Teil einer Kommunikationsstrategie sein. Auftauchen, wenn es wirklich wichtig ist, wenn man gehört werden will, so wie zum Iran-Krieg und Trump. Und natürlich war Leo präsent, sehr präsent. Jeden Sonntag das Angelusgebet am Petersplatz, am Mittwoch die Generalaudienz, Ende November, Anfang Dezember die erste Auslandsreise in die Türkei und in den Libanon. Und dazu hat Papst Leo von seinem Vorgänger einen vollen Terminkalender geerbt. 2025 war ein heiliges Jahr für die katholische Kirche mit vielen Treffen und Besuchern. Rom war Ziel unzähliger Pilger. Mehr als 1 Million junge Menschen aus aller Welt sind im vergangenen August nach Rom gekommen, um gemeinsam mit Leo XIV. Das heilige Jahr zu feiern. dem damals immer noch neuen Papst. Am Sonntagmorgen der Abschluss des Treffens. Auf einem großen Feld vor den Toren der Stadt, auf dem die meisten Jugendlichen auch die Nacht verbracht hatten.
10: Guten Morgen. I hope you all rested a little bit. God bless you all and may this be a truly memorable occasion for each and every one of us.
0: Für eine Gruppe aus dem Erzbistum München und Freising war es ein unvergessliches Ereignis. Eine Woche lang waren sie in Rom unterwegs gewesen. Das heißt, schlafen in Gemeinschaftsunterkünften, Transport in überfüllten Bussen. Lena Baumgartner und Matthias Stiftinger haben eine Pilgerreise quer durch die hochsommerliche Stadt unternommen. Und dann das erste Zusammentreffen mit dem neuen Papst.
11: Ich schaue zuversichtlich auf ihn, dass er die Kirche in die Zukunft trägt und auch die Jugend im Blick hat, weil ohne Jugend wird es in Zukunft keine Kirche mehr geben.
12: Ich bin ganz begeistert, weil er einfach so energiegeladen ist. Also ich finde, das hat man direkt gemerkt jetzt bei der Eröffnungsmesse, wie er sich die Zeit genommen hat, nochmal über den Petersplatz gefahren ist, die ganze Zeit gestanden hat, gewinkt. Er hat das gefühlt, unter den Jugendlichen zu sein. Ich glaube, er hatte da wirklich Spaß und ich glaube auch, das ist das, was Weltkirche aktuell braucht, einen kraftvollen, energiegeladenen Papst.
0: Papst Leo, der Schüchterne, blüht bei dem Weltjugendtreffen in Rom etwas auf. Beim Sprechen verlässt er sich noch auf den vorbereiteten Text. Doch mit seiner Botschaft trifft der Papst bei der katholischen Jugend einen Nerv.
1: Meine jungen Brüder und Schwestern, ihr seid das Zeichen dafür, dass eine andere Welt möglich ist. Eine Welt der Geschwisterlichkeit und Freundschaft, in der Konflikte nicht mit Waffen, sondern durch Dialog gelöst werden.
0: Immer wieder dieser Ruf nach Frieden. Beim Weltjugendtreffen oder jetzt an Ostern. Notgedrungen. Der Krieg im Nahen Osten, in der Ukraine und zuletzt die US-amerikanischen, israelischen Angriffe auf den Iran. Leo wird nicht müde, der Logik der Gewalt zu widersprechen. Und das hat auch etwas mit seiner Biografie zu tun.
13: Er ist in einer Zeit ins Land gekommen, als hier die Gesellschaft tief gespalten war,
0: sagt Schwester Birgit Weiler. Sie hat Robert Francis Prevost in Peru erlebt, als Missionar und später als Bischof. Er kam ins Land, als der linksextreme Leuchtende Pfad das Land terrorisierte.
13: Der Leuchtende Pfad, es war ja wirklich eine terroristische Organisation, die sehr brutal vorgegangen ist, immer mehr Macht gewonnen hat.
0: Und auch jeden mit dem Tod bedrohte, der sich ihm nicht anschloss und sich mit gewaltfreien Mitteln für eine Veränderung in dem südamerikanischen Land einsetzte. Auch den Augustinerpater Prevost, sagt Schwester Birgit.
13: Das hat auch er am eigenen Leibe erfahren. Und er hat dann immer betont, die Hoffnung dieser Menschen, das Vertrauen dieser Menschen, auch in mich, das hat mir Kraft gegeben, Halt gegeben, dass ich eben nicht weggelaufen bin vor der Gefahr.
0: Robert Francis Prevost war Mitte der 1980er Jahre noch ein junger Priester. 30 Jahre später schickt ihn Papst Franziskus wieder nach Peru, diesmal als Bischof. Aus dieser Zeit gibt es ein Foto, das Prevost in kurzem Hemd und Gummistiefeln in knietiefem Wasser zeigt. 2023 hatte ein Hochwasser Teile seiner Diözese im Norden Perus an der Pazifikküste überflutet. Bischof Prevost war bei den Menschen, so wie heute Papst Leo in Torrevecchia. Prevost ist wohl auch bewusst von Papst Franziskus nach Peru geschickt worden, um einer stark konservativ geprägten kirchlichen Führungselite etwas entgegenzusetzen. Eine Kirche, in der sich die Menschen auf Augenhöhe begegnen. Eine synodale Kirche ist in einer Region mit wenigen Priestern und langen Wegen die einzige realistische Perspektive.
13: Dass eben nicht nur Priester meinen, sie haben hier die führende und leitende Rolle, sondern dass das gemeinschaftlich zu gestalten ist, weil Gottes Geist, Kraft nun mal, verschiedene Gaben all den Menschen gibt. Und dass es auf ein Zusammenspiel ankommt, damit die Kirche ihren Auftrag in der Welt von heute wirklich auch leben kann und damit auch etwas Gutes beitragen kann, Friedensstiftendes, Verbindendes, Gemeinschaftsstiftendes.
0: Wie wird sich die katholische Kirche mit Papst Leo verändern? Dazu bietet dieses erste Jahr im Amt noch wenig konkrete Anhaltspunkte. Nur ein Versprechen Leos, gleich nach seiner Wahl. Wir wollen eine synodale Kirche sein. Das bedeutet, er will den Weg von Franziskus fortsetzen, die traditionell hierarchische katholische Kirche zu verändern. Allerdings, das Wort synodal verpackt sehr unterschiedliche Wunschvorstellungen, sehr unterschiedliche Vorstellungen davon, wie radikal und schnell diese Veränderung sein soll. Der Neue im Vatikan, Papst Leo XIV., knüpft in seinem ersten Amtsjahr an seine Erfahrungen als Bischof in Peru an, wo er den sogenannten Laien mehr Verantwortung zugetraut hatte. Seine Personalpolitik im Vatikan zeigt, er gibt auch Frauen Führungspositionen in den Dikasterien, den Ministerien der Kurie. Viele Katholikinnen und Katholiken auf der ganzen Welt wünschen sich schon lange noch mehr, dass Frauen auch in kirchliche Ämter geweiht werden. Zu Diakoninnen beispielsweise. Auch die Theologin Birgit Weiler aus Lima in Peru.
13: Ob er es wagt, das Frauendiakonat einzuführen, da bin ich mir nicht sicher. Im Moment jedenfalls glaube ich, wird er es nicht tun. Ich glaube, das müssen wir realistisch sehen. Er wird ungeheuer der Kritik und auch den direkten Angriffen von sehr, sehr konservativen Kreisen ausgesetzt. Also da wird er auch Standfestigkeit beweisen müssen.
0: Die deutschen Katholiken testen seit Jahren mit ihrem Reformprozess Synodaler Weg bei den Themen Mitbestimmung, Sexualmoral, Frauen die Grenzen des in der katholischen Kirche Möglichen und Machbaren aus. Papst Leo XIV. Betrachtet diesen Weg, anders als sein Vorgänger Franziskus, nicht misstrauisch. Damals als Kardinal soll er, als die Gespräche zwischen der Deutschen Bischofskonferenz und dem Vatikan besonders verfahren waren, eine sehr konstruktive Rolle gespielt haben. Das heißt freilich nicht, dass er jeden Vorschlag aus Deutschland gut findet. Die Deutsche Bischofskonferenz hat vor einem Jahr eine Handreichung zu Segensfeiern für homosexuelle Paare veröffentlicht. Einige Bischöfe, darunter auch der Münchner Kardinal Reinhard Marx, haben diese auch in die Praxis umgesetzt. Was er denn davon halte, wurde Leo vor kurzem im Flugzeug auf der Rückreise von Afrika gefragt. Und die Antwort darf als kleine Lehrstunde gelten, wie Leo kontroverse Fragen in der Kirche behandelt. Erstens, einordnen. Er sagt, es gibt wichtigere Fragen als diese.
1: Ich glaube, dass es in Wirklichkeit viel größere, wichtigere Themen gibt, wie Gerechtigkeit, Gleichheit, die Freiheit von Männern und Frauen, Religionsfreiheit. All das hätte Vorrang vor diesem speziellen Thema.
0: Zweitens, versachlichen. Leo verweist darauf, dass es bereits eine kritische Stellungnahme des Heiligen Stuhls zu der Handreichung gebe. Er spricht vom Heiligen Stuhl, nicht in der ersten Person, nicht ich.
1: Der Heilige Stuhl hat deutlich gemacht, dass wir mit der formalisierten Segnung von Paaren nicht einverstanden sind, in diesem Fall von homosexuellen Paaren, wonach Sie gefragt haben, oder von Paaren in irregulären Situationen.
0: Drittens, keine Türen zu schlagen. Papst Franziskus habe ja verdeutlicht, dass alle willkommen sind, alle eingeladen, den Segen zu empfangen.
1: Heute darüber hinaus zu gehen, würde meiner Meinung nach mehr Uneinigkeit als Einheit stiften. Und wir sollten nach Wegen suchen, unsere Einheit auf Jesus Christus und das, was Jesus Christus lehrt, zu gründen. So würde ich also auf diese Frage antworten.
0: In dieser Antwort steckt ein wichtiges Wort. Heute. Auch wenn er sich von der Vorgehensweise der deutschen Bischöfe distanziert, er spricht kein Urteil. In dem »Heute ist das nicht möglich« steckt ja auch ein »Vielleicht morgen«. Ähnlich hat er auch die Frage nach der Weihe von Frauen beantwortet. Ich habe momentan nicht die Absicht, die Lehre der Kirche zu diesem Thema zu ändern. Momentan. Leo versucht, den vorsichtigen Reformkurs seines Vorgängers Franziskus in der eigenen Kirche fortzusetzen, agiert aber deutlich diplomatischer, erweckt keine großen Hoffnungen auf Reformen, schließt aber auch nichts kategorisch aus. Jeremias Schröder, Abt Primas der Benediktiner in Rom.
14: Da, wo auch allmählich eine Kontur deutlich wird, sagt er nicht, das ist unabänderliche Wahrheit, dass das so und so ist, sondern sagt er, ich sehe derzeit keinen Anlass, das zu ändern oder das anders zu sehen. Da bleiben Türen offen.
0: Der Besuch des Papstes im römischen Vorort Torre Vecchia an diesem Sonntag vor Ostern geht langsam zu Ende. Nach der Messe fährt Leo nicht gleich zurück in den Vatikan. Er kommt noch einmal kurz zu den Menschen auf dem Pfarrhof. Ein paar hundert haben hier draußen mitgefeiert, weil sie keinen Platz in der Kirche bekommen haben. Leo lässt sich noch einmal am Mikrofon reichen. Und es scheint, als wollte er all das, was er gerade gehört und erlebt hat, in Worte fassen. Wie schön diese Begegnung gewesen sei. So viel Enthusiasmus und Freude. Und zum Schluss ein Satz, halb Mahnung, halb Selbstvergewisserung. Gott will, dass wir alle Friedensstifter in der Welt sind. Papst Leos Programm. Immer wieder scheint es durch. Auch hier in Torre Vecchia, an diesem Sonntag vor Ostern. Sein Appell ist leise und trotzdem unüberhörbar. Dass wir alle Friedensstifter sind.
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2: Wir haben da ein Problem in der Kirche, liebe Hörerinnen und Hörer. Zumindest nehme ich das so wahr. Ich bin Domvikar Matthias Fritz aus Aachen und zähle mit Anfang 40 zu den jüngeren Mitgliedern in der katholischen Kirche. Wir haben da ein Problem und das bekomme ich nicht nur vorgeworfen, ich erlebe es tatsächlich auch selbst. Mein Leben in der modernen Gesellschaft passt nicht mehr zu dem, wie die Kirche organisiert ist, der ich angehöre und für die ich tätig bin. Ich sage nur Demokratie, Transparenz von Entscheidungen und der Umgang mit wirtschaftlichen Ressourcen. Aber eines brennt mir heute besonders unter den Nägeln, das ist das Problem mit der Gleichberechtigung. Guten Morgen.

Bereits 1949 stand zwar im deutschen Grundgesetz Artikel 3, Männer und Frauen sind gleichberechtigt. Aber eine rechtliche Anwendung auf dem Gebiet des bürgerlichen Rechts wurde erst am 3. Mai 1957, also heute vor 69 Jahren, vom Deutschen Bundestag festgeschrieben, im sogenannten Gleichberechtigungsgesetz. Hört sich spitzfindig an, spiegelt aber wider, wie schwierig es war, dass sich in Deutschland die Gleichberechtigung durchsetzt. So ging es unter anderem konkret um Folgendes. Der Ehemann hatte in allen Eheangelegenheiten nicht mehr das Recht, am Ende zu entscheiden. Die Ehefrauen durften nun ohne die ausdrückliche Erlaubnis ihres Ehemannes arbeiten, allerdings mit einer Einschränkung. Die Erwerbstätigkeit durfte die Haushaltsführung nicht vernachlässigen. Und die Ehefrauen durften seitdem das Vermögen selbst verwalten, das sie in die Ehe mit eingebracht hatten. Offenbar brauchte es eine gewisse Zeit, um das bürgerliche Gesetzbuch an das Grundgesetz anzupassen. Und ich glaube, wir haben es gesellschaftlich bis heute noch nicht geschafft, diese Gleichberechtigung voll umzusetzen. Ich sage nur, gleicher Lohn für gleiche Arbeit von Frauen und Männern. Dabei ist doch klar, was die katholische Theologin Margit Eckhold aus Osnabrück deutlich so benennt. Die Gleichberechtigung von Männern und Frauen ist ein unveräußerliches Grundrecht. Und historisch betrachtet ist es schon erstaunlich, dass dieses unveräußerliche Recht eigens gefördert werden muss. Denn erst 4 Jahre nach der Wiedervereinigung geht der Bundestag nochmal an das Grundgesetz heran, um einen Satz zu ergänzen. Seitdem heißt es dort: Der Staat fördert die tatsächliche Durchsetzung der Gleichberechtigung von Frauen und Männern und wirkt auf die Beseitigung bestehender Nachteile hin. Aber die Gesellschaft verändert sich. Und so gehen seit einigen Jahren die Diskussionen darüber hinaus und nehmen auch Menschen in den Blick, die sich nicht den klassischen Geschlechtern von Mann und Frau zuordnen lassen. Auch werden bewusst die Rechte von Kindern und Jugendlichen stärker betont. Müssen diese nicht auch in unser Grundgesetz aufgenommen werden, so frage ich mich.

0: Gleichberechtigung ist im Grundgesetz verankert. Aber weder in unserer Gesellschaft noch in der katholischen Kirche ist dies vollumfänglich umgesetzt. Momente von Diskriminierung aufgrund von Geschlecht, sozialer Klasse, Bildung, ethnischer Zugehörigkeit oder Religion finden immer noch statt. Und mir scheint es, der Ton ist rauer geworden in unserem Land und auch anderswo. Und erschreckend ist doch, die Zahl der politisch motivierten Straftaten ist gestiegen. Dazu zählen unter anderem Hasskriminalität. Also Straftaten, die sich gegen Menschen richten aufgrund ihrer Nationalität, ethnischen Zugehörigkeit, Hautfarbe, Religionszugehörigkeit, sozialen Status, physischen und/oder psychischen Behinderung oder Beeinträchtigung, Geschlecht, sexuellen Orientierung, äußeren Erscheinungsbildes. Das ist für mich alles ein Indiz dafür, dass Gleichberechtigung noch nicht erreicht ist. Und ja, wir haben ein Problem, denn auch wenn Kirche diese Straftaten immer wieder verurteilt und sich politisch gegen Diskriminierung stellt, Gleichberechtigung ist auch in der Kirche noch nicht verwirklicht. Viele kirchliche Texte heben zwar die Gleichheit aller Menschen hervor und es wird auch oft von der gleichen Würde gesprochen. Aber in der Realität bleibt die Gleichheit doch irgendwo auf dem Stand vergangener Jahrhunderte. Dabei hatte vor gut 60 Jahren das Zweite Vatikanische Konzil noch die Richtung der Gleichberechtigung eingeschlagen. Dort heißt es in dem Text Gaudium et Spes unter anderem:
1: Da alle Menschen eine Seele haben und nach Gottes Bild geschaffen sind und sich derselben göttlichen Berufung und Bestimmung erfreuen, darum muss die grundlegende Gleichheit aller Menschen immer mehr zur Anerkennung gebracht werden. Gewiss, was die verschiedenen physischen Fähigkeiten und die unterschiedlichen geistigen und sittlichen Kräfte angeht, stehen nicht alle Menschen auf gleicher Stufe. Doch jede Form einer Diskriminierung muss überwunden und beseitigt werden, da sie dem Plan Gottes widerspricht. Es ist eine beklagenswerte Tatsache, dass jene Grundrechte der Person noch immer nicht überall unverletzlich gelten. Wenn man etwa der Frau das Recht der freien Wahl des Gatten und des Lebensstandes oder die gleiche Stufe der Bildungsmöglichkeit und Kultur verweigert.
0: Und die katholische Theologin Margit Eckhold führt dazu weiter aus. Gleichheit und Würde aller Glieder der Kirche bilden die grundlegende Norm im Verhalten zueinander. Aber sie stellt auch kritisch fest, Frauen sind in Führungspositionen der Kirche tätig. Als Leiterinnen von Seelsorgeämtern oder Akademien, als Justiziarinnen, als Präsidentin der Caritas oder Generalsekretärin der Deutschen Bischofskonferenz. Nicht möglich ist jedoch der Zugang von Frauen zum sakramentalen Amt, das heißt die Weihe zur Diakonin, Priesterin oder Bischöfin.

0: Als Theologe frage ich mich natürlich, gibt es Spuren der Gleichberechtigung, die in der Bibel und bei Jesus grundgelegt sind? Bereits ganz am Anfang der Bibel steht im Schöpfungsbericht:
1: Dann sprach Gott: Lasst uns Menschen machen, als unser Bild, uns ähnlich. Sie sollen walten über die Fische des Meeres, über die Vögel des Himmels, über das Vieh, über die ganze Erde und über alle Kriechtiere, die auf der Erde kriechen. Gott erschuf den Menschen als sein Bild. Als Bild Gottes erschuf er ihn. Männlich und weiblich erschuf er sie.
0: Alle Menschen sind also ein Bild Gottes. Alle Menschen steht dort. Auch mit der deutlichen Erklärung, dass sie männlich und weiblich sind. Und genau daran erinnert Jesus, wenn er offen mit Menschen aller Geschlechter spricht, ihnen hilft, sie wieder aufbaut und ihnen Mut macht. Mir kommen da eben nicht nur die Geschichten in den Sinn, wo er mit den Jüngern zu tun hat, sondern auch mit vielen Frauen wie den Schwestern Maria und Martha, wo er mit Maria von Magdala, mit einer syrophönizischen Frau, mit einer Frau am Jakobsbrunnen spricht. In den vielen Worten und Taten von Jesus erkenne ich, er behandelt die Menschen unabhängig ihres Geschlechts und unabhängig von ihrem sozialen Status. Jesus folgt damit der ursprünglichen Schöpfungsordnung. Er behandelte Frauen gleichberechtigt entsprechend ihrer ursprünglichen Würde. Wenn ich mir den Umgang Jesu mit den Frauen anschaue, dann ist er anders, ist revolutionär und ungezwungen. Immerhin wird in den Evangelien berichtet, Frauen gehören ganz selbstverständlich zum Kreis der Nachfolgenden, auch wenn oft nur die Jünger namentlich genannt werden. Und das Wunder der Auferstehung an Ostern zeigt sich als erstes den Frauen. Ohne diese Frauen wäre die Botschaft von Ostern nicht direkt zu den Jüngern getragen worden, denn diese saßen am Ostermorgen noch voller Angst und Schrecken in einem Hausfest. Und Jesus erscheint nach seinem Tod als erster Maria von Magdala. Hier wird deutlich, sie gehört zu den Aposteln und wird auch so in der kirchlichen Tradition bezeichnet. Man kann sogar sagen, die Botschaft von Ostern wurde gerade den Frauen anvertraut, die Jesus nicht verraten haben und vom Kreuz geflohen sind. Sie bekommen damit eine Schlüsselrolle, um als erste die wichtigste Botschaft des Christentums in Worte zu fassen und zu verkündigen. Ich frage mich, die Männer, die die Geschichte von Jesus aufgeschrieben haben, hätten doch einfach verschweigen können, dass Jesus den Frauen so besondere Aufgaben zugetraut hat, dass er ihnen zuerst erschienen ist. Aber sie haben es nicht getan. Sie setzten nicht auf Männerdominanz, wie sie zur Zeit Jesu vorherrschte, sondern auf die Kraft der Frauen, die gesellschaftlich eine Nebenrolle spielten. Und der Vertraute der letzten drei Päpste und Prediger des päpstlichen Hauses, Pater Raniero Cantalamessa, geht sogar so weit und sagt: Die Tatsache, dass nicht verschwiegen wurde, dass Frauen die ersten Zeuginnen waren, ist ein sicheres Zeichen für die historische Glaubwürdigkeit der Evangelien. Wenn das so ist, und ich stimme dem zu, gehört dann nicht auch heute den Frauen eine zentrale Rolle in der Verkündigung des Glaubens, die ihnen bisher in Gottesdiensten und in anderen Aufgaben so oft noch verwehrt wird?

0: seit der Antike, in der die Gleichberechtigung der Frauen überhaupt keine nennenswerte Rolle gespielt hat, ist viel passiert bis heute. Ich glaube aber, da ist noch Luft nach oben, gerade auch in der Kirche. Oft wird denjenigen, die die Gleichberechtigung der Frauen in der Kirche fordern, vorgeworfen, das sei eine typisch deutsche, europäische oder westliche Sicht. Und wenn Frauen das weibliche Ideal der Mutterschaft leben, dann würden sie schon alles erfüllen, was Gott von ihnen fordert. Dagegen haben sich zahlreiche Personen weltweit rund um die vergangenen Treffen zur Weltsynode in Rom zu Wort gemeldet. Schwester José Ngalula, Ordensschwester im Orden der Sœurs de Saint-André zum Beispiel. Sie ist in der Aus- und Weiterbildung von Laien im Erzbistum Kinshasa tätig, in der Demokratischen Republik Kongo. Sie sagt:
1: Was die Katholikinnen selbst angeht, so haben christliche Afrikanerinnen traditionelle, misogyne Redeweisen so sehr verinnerlicht, dass sie das Evangelium von ihrer Würde in Jesus Christus kaum glauben können.
0: Oder Nontando Margaret Hedebe, eine Theologin aus Südafrika und Gastprofessorin in Regensburg. Sie betont aus afrikanischer Perspektive:
1: Die Ausbildung von Frauen zu Seelsorgerinnen und geistlichen Begleiterinnen braucht viel mehr Unterstützung. Der Diakonat für Frauen muss wiederhergestellt werden.
0: Ich komme noch einmal auf das Verhalten Jesu zurück. Sein unvoreingenommener Umgang mit allen Menschen. Dann finde ich ermutigend, was er einmal sagt, denn es klingt wie ein Ausblick.
2: Amen. Amen. Ich sage euch, wer an mich glaubt, wird die Werke, die ich vollbringe, auch vollbringen. Und er wird noch größere als diese vollbringen, denn ich gehe zum Vater.
0: In meinen Augen hat Jesus in seinen Worten und Werken versucht, neue Akzente der Gleichberechtigung zu setzen. Können wir dann nicht seinen Worten und Werken folgen und das weiter verwirklichen? Können wir in diesem Sinne nicht noch größere Werke vollbringen als diese? Mir fällt dazu sofort ein, Frauen sollten zu den Ämtern der Kirche zugelassen werden. Wie wäre es, Frauen in einem ersten Schritt zu Diakoninnen zu weihen? Wäre es so skandalös, wenn wir doch mal eine Päpstin hätten? Das irritiert vielleicht den einen oder die andere, aber wäre es nicht ein Zeichen der Gleichberechtigung und stände damit für Gerechtigkeit? Ich kann nur sagen, meinem Glauben würde es einen Ausdruck geben, wie ich ihn in der Gestalt und dem Wirken Jesu vorgegeben sehe. Und vielleicht haben unsere Verfassung und weite Teile unserer Gesellschaft bereits viel besser verstanden, was Jesus damals wollte. Jedenfalls macht mich der heutige Tag nachdenklich, an dem vor 69 Jahren vom Deutschen Bundestag das Gleichberechtigungsgesetz festgeschrieben wurde. Und er erfreut mich, weil er mir zeigt, was doch alles möglich ist. Mit diesen Gedanken grüßt sie aus Aachen Domvikar Matthias Fritz.

0: 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Es ist 9 Uhr. 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
1: Die Nachrichten mit Anja Gavlik. Guten Morgen.
2: Nach 3 Jahren, zweite Bundesliga, endlich wieder in die erste zu kommen, endlich wieder das Revierderby, da kann man sich doch nur drauf freuen.
1: In Gelsenkirchen haben zehntausende Fans in der Nacht gefeiert. Der FC Schalke 04 ist zurück in der Fußball-Bundesliga. Die Schalker gewannen am Abend mit 1:0 gegen Fortuna Düsseldorf und sind damit nicht mehr von einem der Aufstiegsplätze in der zweiten Liga zu verdrängen. Über die Gründe für den Schalker Erfolg Luise Kropf, WDR Sport.
3: Ja, 3 Dinge muss man da nennen, finde ich. Zum einen den Trainer Miron Muslic ist zu Saisonbeginn verpflichtet worden. Er hat einen Fokus und eine Konzentration vorgelebt und das war super wichtig für Schalke. Auch hatte Miron Muslic den Mut, nochmal umzustellen zur Winterpause. Schalke hatte in der Hinrunde noch eher einen defensiveren Ansatz. Zur Winterpause hat man aber gemerkt, oh, das könnte vielleicht nicht reichen für den Aufstieg. Deswegen hat man es dann offensiver probiert. Und die 3. Sache ist wahrscheinlich die wichtigste. Miron Muslic und Schalke haben es geschafft, nicht nur als Team einen großen Zusammenhalt zu haben, sondern haben auch wieder den Zusammenschluss mit den Fans geschafft. Und das war auch total spürbar auf Schalke im Aufstiegsspiel.
1: US-Präsident Trump will deutlich mehr Soldaten aus Deutschland abziehen als bisher angekündigt. Trump hatte den Abzug mehrmals angedroht, zuletzt als Reaktion auf Kritik von Bundeskanzler Merz am Irankrieg. Lisa Reister für WDR aktuell.
4: Wir werden die Truppenstärke stark reduzieren und zwar um weit mehr als 5.000. Das sagte Trump auf Nachfrage eines Reporters. Zuvor hatte das US-Verteidigungsministerium den Abzug von 5.000 Soldaten aus Deutschland angeordnet. Er soll nach 6 bis 12 Monaten abgeschlossen sein. Momentan sind rund 39.000 Soldaten in Deutschland stationiert. Trumps Ankündigung beunruhigt einige seiner Parteikollegen. 2 führende Republikaner befürchten, durch den Schritt ein falsches Signal an Kremlchef Putin zu senden.
1: Und weitere Meldungen im Überblick. Bundeslandwirtschaftsminister Reiner will Biokraftstoffe fördern. Den Zeitungen der Funke Mediengruppe sagte der CSU-Politiker, Biodiesel und Biomethan sollten komplett von der Steuer befreit werden. Das würde seinen Worten nach die Produktion dieser Kraftstoffe in Deutschland ankurbeln und außerdem die Abhängigkeit von fossilen Importen verringern. Auf den Philippinen ist ein Vulkan wieder aktiv geworden. Der Mayon spuckt seit gestern Asche und erste Lavaströme laufen. Mehr als 50 philippinische Dörfer sind betroffen. Die Menschen sind

0: Entsorgers. Die Feuerwehr ist mit einem Großaufgebot im Einsatz. Somaya Medfessel für WDR aktuell.
1: Zunächst waren rund 80 Kräfte vor Ort, weitere kamen in der Nacht hinzu. Die Löscharbeiten sollen noch bis in den Vormittag dauern. Wegen starken Gestanks gingen zahlreiche Anrufe auch aus Erkelenz und Wegberg ein. Anwohner in Mönchengladbach und den benachbarten Orten werden gebeten, Fenster und Türen geschlossen zu halten und Lüftungen abzuschalten. Die Ursache für den Brand ist noch unklar.
0: Das war WDR aktuell. Das Wetter in Nordrhein-Westfalen. Zunächst trocken. Ab dem Nachmittag ziehen Regen und einzelne Gewitter durch. In Ostwestfalen-Lippe und Südwestfalen bleibt es aber meist trocken. Dazu 21 Grad in Gummersbach. In Duisburg ebenfalls 21 und in Lippstadt 25. Auch morgen viele Wolken, etwas Sonne, Schauer und einzelne Gewitter, die am Nachmittag mehr werden bei 16 bis 22 Grad. Die Zeit 9.04 Uhr. WDR 5, die Verkehrslage mit einer Meldung. Die A59 Düsseldorf Richtung Köln ist zwischen dem Dreieck Monheim Süd und dem Kreuz Leverkusen West wegen Arbeiten an der Leverkusener Brücke bis Mitte Mai gesperrt.
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3: Mit Schalke geht es wieder bergauf, haben Sie gerade gehört, seit gestern. Glückwunsch. Die Kirche allerdings, die geht den Bach runter, seit der Kaiser weg ist. Jo, ich habe als Student vor vielen Jahren einen damals uralten griechischen Mönch kennengelernt. Ich glaube, der war so 100 oder sowas. Wir haben uns über die Zukunft der Kirche unterhalten und er hat eben diesen Satz rausgehauen. Ich habe es bis heute im Ohr. Mit der Kirche ist es gleich nach dem Kaiser schon bergab gegangen. Seit dem Kaiser? Er meinte damals allen Ernstes Kaiser Konstantin den Großen. Kirche denkt in Jahrhunderten, das war nie anders. Und warum erzähle ich das überhaupt? Weil Leo sich deswegen vermutlich sagen wird, also Leo der 14., was denn, war das hier nicht gerade gestern?
4: Annuntio vobis gaudium magnum, habemus papam.
3: Nein, es war für uns Nicht-Päpste nicht eben gestern, es war vor fast einem Jahr, also am 8. Mai ist es ein Jahr her. Das Konklave setzt damals einen Ami auf den Stuhl Petri und Robert Francis Prevost sagt, der Friede sei mit euch.
5: La pace sia con tutti voi. Questa è la pace di Cristo risorto.
6: Das ist der Frieden des auferstandenen Christus. Ein Frieden ohne Waffen und ein Friede, der entwaffnet.
5: Perseverante.
3: Ein Jahr Leo der 14., gleich unser Thema. Was noch? Wir klären, warum sich sogenannte Christfluencer, die sind so ähnlich wie diese Online-KosmetikberaterInnen, nur mit mehr Gott, warum die sich in den Netzen fast so radikal verbreiten wie die Influencer in Altersheimen. Und wir verraten Ihnen, was Billardspielen mit Juden zu tun hat. Also willkommen im Diesseits, ich bin Wolfgang Mayer, schön, dass Sie da sind.
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3: Die Kardinäle haben Robert Francis Prevost am 8. Mai 2025 zum 267. Bischof von Rom gewählt. Also Leo der 14. ist knapp seit einem Jahr Papst und er ist der, ich weiß gar nicht, wie vielte Papst, über den Marco Politi schon berichtet hat. Marco Politi ist der Vatikanexperte. Wenn Sie schon länger Diesseits von Eden hören, dann kennen Sie ihn. Buongiorno, Herr Politi. Guten Morgen nach Rom.
7: Buongiorno. Es ist mein 6. Papst.
3: Der 6., okay. Ich glaube, fast so viel schaffe ich auch. Wie lautet Ihre erste Bilanz? Was hat sich seit diesem Jahr im Vatikan verändert?
7: Steve Bannon, der große Trump-Ideologe, hat sofort nach der Wahl gesagt, das ist das schlechteste Ergebnis, was man erwarten konnte. Natürlich vom Standpunkt der Trump-Ideologie und der Trump-Politik. Und in den nächsten Tagen wird Staatssekretär Rubio aus den Vereinigten Staaten nach Rom kommen und zuerst wird er den Staatssekretär vom Vatikan, Kardinal Parolin, treffen. Denn gerade mit dem direkten Konflikt zwischen Trump und Papst Leo hat sich der neue Papst sofort auf die Weltbühne gestellt und als Gegenspieler dieser ganzen Machtpolitik, die Trump auf Weltebene weiterführt. Also deswegen muss man sagen, die Bilanz vom Standpunkt der geopolitischen Vision ist eines Vatikans, der sich gegen diese Machtpolitik von Trump setzt. Und das hat man auch mit sehr starken Worten gehört.

0: vom Papst Leo vor Ostern zu Ostern und dann auch mit dem direkten Konflikt mit Trump. Und vor allem ist der neue Papst auch gegen die Manipulation der Religion, eben der Christfluencer, von dem man gerade sprach, um die Religion für eine Machtpolitik zu benutzen. In diesem Sinne ist die Bilanz sehr interessant.
1: Also ist ja eine alte Tradition, Kaiser gegen Papst, Papst gegen Kaiser. Das setzt ja offenbar vor, nur dass der Kaiser in diesem Fall Trump ist. Wenn Sie haben mal glaube ich, in Ihrem eigenen Buch, Der Unvollendete, wenn ich das jetzt richtig zusammenkriege, haben Sie mal sowas geschrieben wie: Franziskus hat Türen aufgestoßen und Leo versucht jetzt durch diese Türen eine Ordnung zu bringen. Also ist das so eine Art Kontinuität mit anderem Temperament?
0: Franziskus war ein Eisbrecher. Er hat sofort gesehen, nach ein paar Jahren, dass er nicht die Mehrheit hatte in dem Weltepiskopat unter den Kardinälen der Kurie. Und deswegen hat er oft sehr brüsk gehandelt und hat eben Breschen geöffnet. Mhm. Und Leo ist gewählt worden, damit er Ordnung bringt in dieser Reformpolitik. Er muss sozusagen ein Weber sein. In dem letzten Kreuzweg, ein paar Tage vor dem Tod von Franziskus, da hatte Papst Franziskus selbst den Text geschrieben von der Prozession in der Nähe vom Kolosseum. Und eines der Gebete war: siehe Christus, wie dein Gewand zerrissen ist. Deine Jünger sind gespalten. Gib der Kirche Einheit und Frieden. Und Leo ist eben gerade deswegen gewählt worden, damit er die ganze Situation zusammenfliegt und irgendwie die Baustellen der Reformen, die Franziskus angefangen hat, eben in Ordnung bringt. In diesem Sinne ist im letzten Konklave die Ultrakonservativen, die ja einen ungarischen Kardinal Erdo wollten, sie haben nicht gewonnen, sie haben verloren.
1: Herr Politi, webt er denn an einem alten Gewand, also restauriert er das alte Gewand der Kirche oder webt er an einem neuen? Also wie steht es um seine Reformfähigkeit?
0: Ja, er ist ganz bestimmt nicht ein Ratzinger-Typ. Also es soll nicht ein Schritt zurück sein, sondern ein moderaten Schritt weiter. Weitergehen in der Reformpolitik von Franziskus. Natürlich, sagen wir so, vorsichtiger. Aber zum Beispiel, eine der großen Neuigkeiten von Franziskus war, Frauen in den Leitungspunkten des Vatikans, der Kurie, zum ersten Mal einzusetzen. Das hat es nie gegeben in mehr als 1000 Jahren. Und auch Leo hat zum Beispiel eine Schwester Merletti, Sekretärin des Dikasteriums für das geweihte Leben, ernannt. Eine andere Ordensschwester wurde als Mitglied des Dikasteriums für die Bischöfe ernannt. Und das ist sehr wichtig, denn das Dikasterium der Bischöfe muss ja die erste Auswahl machen für die Leute, die dann der Papst zu Bischöfen ernennt.
1: Sie
0: und
1: sagen,
0: geht Leo langsam vorwärts. Aber das Wichtigste ist, dass er das letzte Projekt von Franziskus aufgenommen hat. Franziskus, noch, als er noch im Krankenhaus war, hat gesagt, jetzt müssen wir 3 Jahre arbeiten für das letzte Dokument der Synode, um die Kirche in eine gemeinschaftliche Organisation zu organisieren. Arbeiten wir 3 Jahre und im Jahre 2028 wird es eine Weltversammlung geben der Kirche, eine Art Konzil, um eben diese Reformen der Kirche durchzubringen.
1: Ich bin gespannt.
0: Leo konnte sagen, es interessiert mich nicht. Ja. Es ist etwas vom alten Papst, aber er hat gesagt, wir gehen weiter.
1: Ich habe noch dieses Bild im Kopf. Er hat ja vor wenigen Tagen die Erzbischöfin von Canterbury empfangen. Das war so ein starkes Bild. Also da betet ein Papst mit einer Frau, die in ihrer Kirche genau das Amt hat, das Frauen in der katholischen Kirche eben nicht haben dürfen. Er geht sehr vorsichtig, haben Sie gesagt, voran, für Deutschland ein bisschen zu vorsichtig, oder?
0: Ja, ganz bestimmt. Ich hatte genau denselben Eindruck, als ich das Foto gesehen habe, habe ich gesagt, jetzt ist in der westlichen Hemisphäre die katholische Kirche die einzige christliche Organisation, wo eine Frau nicht das höchste Amt haben kann. In diesem Sinne wird das Frauenproblem in den nächsten Jahren wieder sehr stark auftauchen, wenigstens in der nördlichen Hemisphäre, noch nicht in der südlichen Hemisphäre. Aber das ist das große Problem. Das ist das große Problem für Leo. Es war schon ein Problem für Franziskus. Franziskus hat angefangen zu sprechen vom Diakonat der Frauen, aber dann war die Opposition in der Kirche zu stark. Franziskus hat gewollt, dass die Amazonas-Synode abstimmt über die Möglichkeit von verheirateten Priestern, aber er konnte dann nicht weitergehen. Es gab die Revolte von den konservativen Kardinälen und auch von dem pensionierten Papst Ratzinger gegen diese Idee, verheiratete Priester. Aber jetzt sehen wir, in Belgien hat ganz offen Monsignor Erzbischof Bonny gesagt, er will jetzt ganz leise, nicht in der Öffentlichkeit, aber Männer, sagen wir so, trainieren, verheiratete Männer trainieren, damit sie in ein paar Jahren Priester werden können. Also das sind die Probleme, die vor Leo stehen.
1: Herr Politi, ganz kurz noch, wenn das erste Jahr, sagen wir, die Ouvertüre war, wie geht es jetzt im zweiten Jahr mit der Oper weiter?
0: Ja, im zweiten Jahr will eben Leo das organisieren, was Franziskus angefangen hat. Machen wir ein Beispiel. Gerade das Problem der Synodalität, das ist so ein Wort, das bedeutet für viele Leute nichts, aber es bedeutet eine gemeinschaftliche Kirche. Und da gibt es drei Punkte, die muss man in den nächsten Jahren jetzt auf Weltebene diskutieren. Erstens, überall in der Kirche Rätesysteme zu organisieren, Pfarreiebene, Diözesanebene, Frauen in Leitungspositionen zu bringen. Das hat schon Leo unterstrichen. Frauen müssen in der Kirche in Leitungspositionen kommen. Und drittens, man muss in der Kirche eine Idee von der Accountability einführen, und zwar der Rechenschaft. Ja. Das bedeutet, dass jeder Bischof alle paar Jahre die ganze Diözese, also Laien und Frauenorden und Männerorden und Diakone und Priester zusammenbringen muss, um zu sagen, wo haben wir Fehler gemacht, wo müssen wir weitermachen, wo müssen wir reformieren, damit die Kirche eben nicht mehr eine monarchische, absolutistische Institution ist, sondern mehr eine gemeinschaftliche Institution.
1: Der sechste Papst für Marco Politi, vielleicht kriegen wir noch ein paar mehr hin, Marco Politi, Vatikanjournalist in Rom, danke Ihnen. Tschüss.
0: Tschüss, auf Wiedersehen.

0: Olivia Dean, So Easy to Fall in Love. Ja, schöner, schönes Stück. Wer glaubt denn sowas? Wer glaubt etwa zum Beispiel an Marienerscheinungen? Offenbar viele. Sonst würden Wallfahrtsstätten wie Lourdes oder sowas dicht machen müssen. Meine Kollegin Kira Gantner vom Norddeutschen Rundfunk und mein Kollege Tobias Henkenhaff, sie beide haben sich auf Pilgerreise begeben, um eben herauszufinden, wer glaubt da was und wo und warum. Ihre Doku ist seit 2-3 Tagen in der ARD-Mediathek. Holy Mary, wer glaubt an Marienerscheinungen? Das ist der Titel. Und hier ein kleiner Vorgeschmack, der Roadtrip einer Familie nach Lourdes.
1: So, und da stellen wir uns jetzt an.
2: Was?
1: Ja, klar.
2: Also müssen wir jetzt 2 Stündchen anstehen.
1: Nein.
3: Lourdes, eine Kleinstadt in Südwestfrankreich an der Grenze zu Spanien.
1: Von der Achterbahn würden wir uns jetzt 1,5 Stunden anstellen. Hier stehen wir jetzt vielleicht 10 Minuten.
3: Noch wenige Meter und eine Warteschlange, dann ist Dominik Gilbert an dem Ort, für den er mit seinen beiden Töchtern über 1300 Kilometer gefahren ist. Der Vater will Marie Bernadette und Carlotta diesen Ort nicht nur einfach zeigen. Er hofft, dass der Ort sie berührt. So wie ihn.
1: Ihr kommt jetzt direkt an den Felsen, wo die Gottesmutter gestanden hat. Dass ihr euch das bewusst macht, wenn ihr da jetzt hingeht und das anfasst. Da war Maria auf der Erde.
2: Krass.
1: Ja, das ist wirklich total krass. Deswegen muss man das ein bisschen genießen dann, ja? Schön mit den Händen. Das mal richtig wahrnehmen.
3: 3 Tage vorher starten die drei ihren Roadtrip in Alzey in Rheinland-Pfalz. Der Campingvan ist gepackt. Es kann losgehen. Der Urlaub diesmal Maria statt Meer. Für den Vater wird es auch eine Reise in seine Kindheit. 27 Jahre war er nicht mehr in Lourdes, zuletzt als kleiner Junge. Jetzt fährt er mit seinen Töchtern Marie Bernadette, 13, und Carlotta, 10 Jahre, zum Marienwallfahrtsort. Dort sollen die Kinder von der besonderen Atmosphäre angesteckt werden, hofft er.
1: Ich glaube an die Marienerscheinungen von Lourdes. Und mir ist auch klar, dass das ein bisschen crazy ist, ja? Also wenn ich schon keinen Gottesglauben habe, ist es noch lächerlicher, an die Erscheinung der Gottesmutter zu glauben. Aber ich kann ja auch nichts dafür.
3: Lourdes ist einer der bekanntesten Wallfahrtsorte der Welt. Jedes Jahr kommen 5 bis 6 Millionen Besucher hierher. Damit ist Lourdes an 2. Stelle der Besuchermagneten Frankreichs. Nur die Hauptstadt Paris hat noch mehr Besucher. Im Jahr 1858 soll hier die Jungfrau Maria der 14-jährigen Bernadette Soubirous erschienen sein. Die katholische Kirche erkennt die Erscheinungen später als glaubwürdig an und Lourdes entwickelt sich zu einem der wichtigsten Wallfahrtsorte der Welt. Auch Familie Gilbert ist jetzt unterwegs dorthin.
1: Ich kann ja nicht behaupten, dass ich verstehe, dass dort eine Frau, die seit 2000 Jahren nicht mehr hier auf dieser Erde weilt, dass die dort gewesen sein soll vor 150 Jahren. Ja, für mich habe ich irgendwann gesagt, ja, ich glaube, dass es das gibt. Also sonst würde ich das jetzt ja hier auch nicht machen.
3: Dominik Gilbert kommt mit seinen Töchtern auf dem Roadtrip gut voran. Beruflich hat er schon viel mit Glauben zu tun. Er arbeitet als Regionalreferent für das Bistum Mainz. Aber sein Marienglaube ist stärker ausgeprägt als bei vielen anderen Katholiken. Und auch deshalb erfährt er immer wieder Gegenwind, wenn er von seinem Glauben erzählt. Beim Zähneputzen auf dem Campingplatz in Lourdes erzählt davon auch seine Tochter Marie Bernadette. Sie ist benannt nach der heiligen Bernadette von Lourdes.
2: Ich hatte letztens eine Diskussion mit 2 Mädchen aus meinem Jahrgang. Dann habe ich halt erzählt, an was ich glaube. Und dann haben sie alle gesagt, das ist alles falsch, Marie. Das stimmt alles gar nicht, wie du das erzählst. Und ja, also wenn ich darüber rede, dann kommt es nicht so gut an.
3: Und am nächsten Tag stehen Vater Dominik, Marie Bernadette und Carlotta dann in der Warteschlange, die zur Grotte führt.
2: Aber eine Sache, Papa, fang bitte nicht an zu hören.
1: Das kann ich dir nicht versprechen.
2: Bitte nicht, bitte, Papa. Bitte.
1: Das kann ich dir nicht versprechen.
2: Bitte.
3: Langsam nähern sie sich der Grotte aus Stein. Menschen vor ihnen berühren den Fels. Und als sie an der Reihe sind, berühren auch die Kinder ehrfürchtig den Felsen. Dominik kniet sich an der Erscheinungsstelle vor den Fels und küsst den Stein. Andächtig setzen sich die drei auf eine Bank mit Blick auf die Grotte. Die drei beten, genießen die Stille und gehen langsam weg. Mit Blick auf die Grotte umarmen sie sich.
4: Das ist ein besonderer Ort, gell? Papa, du heulst
5: nicht. Nein, ich heule nicht. Guck mal, nach dem Ort benannt zu sein, ist nicht so schlecht, oder?
6: Nee. 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
0: Es klingelt. Guten Tag, ich möchte mit Ihnen über Gott sprechen, sagen die beiden Missionare vor der Tür, sogenannte Zeugen Jehovas vielleicht. Und was dann? Wie geht die Geschichte weiter? Die Tür geht wieder zu. Ich frage mich, ob diese Missionare tatsächlich noch mehr Text drauf haben, also mehr als dieses Guten Tag, wir möchten mit Ihnen über Gott sprechen. Ob sie tatsächlich etwas zu sagen hätten, wenn irgendjemand sie irgendwann mal tatsächlich hereinlassen sollte. Naja, im Unterschied zu solchen analog arbeitenden, sendungsbeflissenen Menschen müssen ihre digitalen Glaubensgenossinnen und Genossen keine massiven Türen überwinden, allenfalls mal eine Firewall. Sie haben ihre Schäfchen in der Tasche. Oder umgekehrt, die Schäfchen haben sie in ihren Taschen, die sogenannten Christfluencer. Sie sind nicht an der Tür, sondern im Handy. Sie sagen nicht guten Tag, sie sprechen ständig über ihre Erfahrungen mit Gott. Und meine Kollegin Lilia Becker legt Zeugnis ab, diese Christfluencer vermehren sich erfolgreich auf Social Media.
7: Hast du kurz 3 Sekunden Zeit für Gott? Wenn ja, dann nehmen sie dir und teilen sie mit so vielen, wie du kannst. Ich möchte einfach nur für dich beten.
8: Schwarzer Hoodie, silbernes Kreuz. Ein Gebet bei Sonnenuntergang im Hochkantformat. Die Videos von Marvin Haneke werden 100.000-fach geklickt. Einige erreichen Millionen. In seine Bio beschreibt er sich als Ex-Bodybuilder, der versucht, für Christus zu leben und nennt sich Straßenprediger. Er zeigt sich beim Sport zu Hause oder auf der Straße mit anderen jungen Leuten und spricht dabei über seinen Glauben.
9: Jojojo, Gottes Segen von Maffetti, eurem Straßenprediger des Vertrauens. Ich bin aus der Form gekommen.
10: Und dadurch wirkt Religion halt weniger abstrakt für die Leute, die sich das anschauen, und mehr wie ein Teil des ganz normalen Alltags.
8: Religionswissenschaftlerin Anna Hippert untersucht, was passiert, wenn moderne Medien auf 1000 Jahre alte Religion treffen. Christfluencer, sagt sie, gibt es viele. Von liberal bis radikal konservativ.
10: Aber es ist natürlich so, dass man sagen kann, Accounts, die eine hohe Followerzahl haben, die vertreten meistens auch christlich-evangelikal-konservative Werte.
8: Und dafür gibt es mehrere Gründe.
11: Die FollowerInnen müssen das Gefühl haben, dass das, was die Person da macht, authentisch ist.
8: Aline Knapp erforscht die parasoziale Beziehung von Followern zu Christfluencern. Geht also der Frage nach, wie Follower Christfluencer wahrnehmen. Die wahrgenommene Tiefe dieser Beziehung entscheidet unter anderem über die Reichweite und damit über den Erfolg oder Misserfolg von Christfluencern.
11: Dass man das Gefühl haben muss, man kennt diese Person oder hat irgendwie so eine Nähe zu der Person. Und das ist ja logisch, dass das irgendwie mehr gegeben ist, wenn ich Ausschnitte aus meinem privaten Leben zeige, als wenn ich mich jetzt im Talar zeige. Also wie soll da eine Form von Nähe entstehen?
8: Knapp spielt auf Videos von Pfarrern an, die sich oft in Arbeitskleidung und im Arbeitsumfeld, also der Kirche, zeigen, aber selten private Einblicke geben. Jede Plattform hat eigene Regeln. So ziehen langsame oder lange Videos, die jegliche Ästhetik vermissen lassen, auf Instagram und TikTok nicht. Belohnt werden hingegen zugespitzte, klare Botschaften in Hochglanzoptik.
12: Ich glaube nicht, dass wir in Deutschland die Heiligkeit verloren haben. Ich glaube, wir haben vergessen, wie sie sich anfühlt. Weißt du, früher hatte Sünde Gewicht. Heute hat sie Federn. Sie ist nämlich überall, jederzeit verfügbar. Und schlimmer noch, sie erschüttert uns nicht mehr.
8: Während Jonathan Albrecht von Sünde spricht, werden Regenbogenfahnen und 2 Männer eingeblendet. Einer im Hochzeitskleid. Jonathans Account, aber auch die anderer erfolgreicher Christfluencer haben das, was die Forschung ein klares Sinnangebot nennt. Wer den Content sieht, weiß, hier geht's um Jesus und hier gibt's einfache Antworten auf komplexe Fragen. Der Unterton dabei, ich weiß, wie die Bibel wirklich zu verstehen ist. Eine, die auch mal Christfluencerin war und der Ansicht, ihre Auslegung der Bibel sei die alleinig richtige, ist Daniela Jacobi. Heute ist ihr Content ein anderer.
13: Was haben ChristInnen und ChristfluencerInnen mit Politik und insbesondere den Landtagswahlen oder der AfD zu tun? Man dürfte meinen, herzlich wenig Trennung von Staat und Religion und so. Aber so ist es leider nicht.
8: Daniela will vor den Gefahren extremen Glaubens warnen und dafür sensibilisieren, dass christliche Accounts, die ein dualistisches Weltbild verbreiten, gefährlich sind.
13: Und das macht eben Diskurs sehr, sehr schwierig und Kritik, weil in diesem Fundamentalismus Kritik sehr schnell als Christenverfolgung geframed wird oder als Angriff des Teufels und sowas.
8: Sie sagt, Gott sagt das so, ersetze jede Debatte. Themen wie die Rolle der Frau oder Homosexualität bringen auf christlichen Accounts besonders viele Kommentare. Der Algorithmus belohnt das und zeigt die Videos anderen Nutzern öfter an. Extreme Meinungen sind so präsenter.
14: Je mehr Kommentare kommen, desto mehr wird das dann wieder ausgespielt. Das ist halt so ein bisschen so ein, sag ich jetzt mal salopp, ein Teufelskreis.
8: Daniela Jacobi will mit ihrem Content dagegenhalten. Liberalen Christfluencern empfiehlt sie, so sehr es auch schmerzt, mit der Plattformlogik mitzuspielen. Inhalte runterbrechen und verkürzen.
14: Damit man mehr Reichweite gewinnt.
8: Und das Feld nicht den radikalen Stimmen überlässt.

0: Wir sind eine lebendige Gemeinde, sagen Geistliche zuweilen ganz gerne. Und bevor jetzt alle gähnen, wir könnten uns ja mal anschauen, wie eine lebendige Gemeinde tatsächlich aussieht. Meine Kollegin Elin Hinrichsen hat eine besucht. Eine Gemeinde, die gerade mal 4,5 Jahre alt ist. Die jüdische Gemeinde mit einer der jüngsten Synagogen Deutschlands in einem ehemaligen Kindergarten. Das passt schon mal zum Alter. Was ebenfalls noch passt, offenbar dieses Geräusch hier.
1: Billard. Das ist ein Spiel, das seine Gemeindeglieder mögen, sagt Dimas Sirota.
2: Wir hatten hier schon 3 Billardturniere organisiert und das lief mit sehr, sehr großem Interesse, mit großem Wettbewerb, Billardwettbewerb.
1: Er ist der Koordinator der jüdischen Gemeinde Neuss.
2: Und die Menschen spielen gerne auch Tischtennis, spielen Schach, aber Lieblingsspiel ist natürlich Billard. Und wir haben professionelle Tische organisiert und die Menschen sind glücklich dabei.
1: Glückliche Menschen sind sein Ziel. Wir machen genau das möglich, was die Menschen möchten, sagt er. Malen, Yogakurse, frühkindliche Musikförderung und Torahstunden. Seit einem halben Jahr hat die Gemeinde auch einen eigenen Rabbiner. Das sind solche Wünsche der Gemeindeglieder. Oder eben Billardspielen.
3: Wir spielen schon 4 Tage pro Woche.
1: Und zwar Pyramid, erzählen Sascha und Micha weiter. Das ist die osteuropäische bzw. russische Variante des Billardspiels. Auch hier in Neuss haben viele Gemeindemitglieder russische Wurzeln. Das liegt daran, dass in den 1990er bis 2000er Jahren viele sogenannte Kontingentflüchtlinge aus den ehemaligen Sowjetrepubliken nach Deutschland gekommen sind. Sie haben die jüdische Gemeinde hier mit ihren eigenen Händen aufgebaut und wiederbelebt. Nach dem Holocaust und der NS-Zeit unter Adolf Hitler war das fast vollständig vernichtet. Seitdem Russland die Ukraine überfallen hat und dort Krieg herrscht, ist die Gemeinde um ukrainische Juden und Jüdinnen noch weiter gewachsen. Und jetzt steht der Krieg im Raum. Kämpfen Nachrichten gegen Fake News.
2: Natürlich, von Anfang an hatten wir diese Problematik. Weil je nachdem, welche Fernseher, welche Medien die Menschen schauen, diese Wahrheiten nehmen die als Höchstwahrheit an.
1: Dimas Sirota breitet die Arme aus. Ganz allgemein für die Weltenmenschen, wie er uns Menschenkinder nennt, aber in diesem Moment auch als Begrüßung für die, die jetzt nach und nach in den Gemeindesaal strömen. Gestern hat eines der legendären Gemeindefeste stattgefunden. 140 Gäste waren da, zum Festmahl mit Musical-Vorführung. Und für heute hat er das Bühnenteam zum Tag-danach-Treffen eingeladen.
2: Unser Motto ist hier wirklich miteinander, füreinander. Nicht nur für die Gemeindemitglieder, sondern generell in der Stadtgesellschaft.
1: Wieder breitet er die Arme weit aus.
2: Weil wir haben jetzt eigentlich 1000 Gründe, noch höhere Zäune zu bauen, noch mehr Sicherheit aufzustellen, noch mehr Polizisten vor die Tür zu stellen. Aber hier ist es wirklich die Philosophie, die Türen sollen auf sein.
1: Schützenvereine, Grundschulkinder oder auch der gemischte Chor. 2025 hat Dimas Sirota ein Konzept entwickelt, um sich gegenseitig kennenzulernen und Vorurteile abzubauen. So öffnet er regelmäßig bei Führungen die Synagogen und Gemeindetüren.
2: Wir sind natürlich im Moment Zeugen, dass Menschenhass wieder da ist. Nicht nur Antisemitismus, generell. Diese Trennung schafft es weltweit. Und ich finde, genau die jüdischen Gemeinden sind jetzt gefragt. Wenn die Initiative von der jüdischen Gemeinden kommt, dann ist es noch stärker, irgendwie die Menschen hier zu haben und zu treffen.
1: Jetzt widmet sich der Gemeindekoordinator erstmal seinem Bühnenteam.
4: Ich bitte euch alle zu Tisch.
1: Die Ehrenamtlichen haben die Tische im Gemeinderaum zu einem großen Quadrat zusammengeschoben und festlich gedeckt. Mit weißen Tischtüchern und Blumensträußen. Es gibt Kanapés, kleine Kuchen und Kekse zu essen. Dazu Kaffee, Tee und Limonade. 16 Männer und Frauen. Manche sind alt und topfit, andere jung und im Rollstuhl. Und mittendrin sitzt Tanja.
5: Ich singe mit allen Leuten, gute, freundliche Leute.
1: Tanja ist 25 und vor 2 Jahren aus der Ukraine hierher geflüchtet.
5: Ich bin früher gegangen zum Musikschule und ganzen Leben ich singe.
1: Dimas Sirota hat sie in Neuss in einem Café getroffen und eingeladen, mal vorbeizukommen.
6: Halleluja, Halleluja.
1: Das ist die heimliche Hymne hier. Tanja hat über die Musik eine neue Heimat gefunden, Sascha und Micha über das Billardspielen und Dima Sirota letztlich während Corona. In seinem eigentlichen Beruf als Sänger und Musiker konnte er da nicht arbeiten und hat stattdessen in der Bauphase der Synagoge bei der Sicherheitsfirma ausgeholfen. Und seitdem ist er zum Herzensöffner der Gemeinde geworden. Was ist sein Geheimrezept für ein lebendiges Gemeindeleben? Mensch sein, sagt er. Einfach Mensch sein und zuhören, was die Menschen möchten.
0: Der Mensch, der bzw. die über diese Menschen berichtet hat, heißt Elin Hinrichsen.
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0: Frau Merkel, also Ältere kennen Sie noch, Angela Merkel, hat einst, wie lange mag das jetzt her sein, dieses Internet als Neuland bezeichnet. Hat ihr viele Lacher eingebracht damals. In einem Punkt stimmt das mit dem Neuland immer noch. Fast täglich gibt es Neuentdeckungen, Neuentwicklungen, Neuigkeiten in oder auf diesem Neuland, in der Welt der Netze, der Apps. Und selbst wenn man so ein Digital-Junkie ist wie ich, dann kriegt man nicht immer alles gleich mit. Das hier zum Beispiel habe ich auch erst kennengelernt, als das mir meine Kollegin Sarah Alina Pogatz gezeigt hat. Guck mal, da gibt es einen Biblomaten. Ja, wie Wahlomat, nur mit Bibel. Also biblomat.de und dann kommt jetzt Test machen in nur 2 Minuten. Das System stellt 5 Fragen. Mit wem möchtest du der Bibel begegnen? Auch so ein Churchy-Speech, mit wem möchtest du da begegnen? Das ist die erste Frage. A, für mich alleine. B, mit jemandem zusammen. C, auf einem Event und so weiter. Am Ende, nach allen Fragen, kommt dann ein Bibeltipp, der individuell passen soll. Sarah hat das Ding getestet mit Zufallsmenschen im Park, Emma und Nils.
8: So, ein Bibelomat, dann mache ich den jetzt mal.
9: Ich sehe einen Bibelomat, erinnert mich sehr an den Wahlomaten, den vielleicht alle kennen. Das ist auf jeden Fall eine ansprechende Benutzeroberfläche, würde ich sagen.
8: Mit wem möchtest du der Bibel begegnen? Ich glaube für mich allein.
9: Und jetzt habe ich hier zur Auswahl für mich alleine mit jemandem zusammen auf einem Event. Und ich würde sagen, dass ich mit B oder C am meisten anfangen kann, weil ich jetzt nicht die Person wäre, die sich irgendwie alleine damit so krass auseinandersetzt.
8: Auf welches Medium hast du Bock? Ich fänd's spannend, das eher analog statt digital zu machen.
9: Es muss auf jeden Fall auch in die digitale Welt, um zukunftsfähig zu sein. Aber ob ich jetzt irgendwie mich da im ausgedruckten Heftchen oder auf einer Internetseite mit auseinandersetze, ist mir eigentlich relativ egal.
8: Ah, wie cool. Okay, jetzt habe ich ja auch sofort Ergebnisse, womit ich mich beschäftigen könnte.
9: Dieses Landart, was mir hier vorgeschlagen wird, finde ich sehr toll.
8: Ne, die kannte ich alle tatsächlich noch nicht. Ja, sowohl halt natürlich für Leute irgendwie geeignet, die halt total Bock haben, sich wirklich mit christlicher Religion zu beschäftigen, aber halt auch für mich jetzt, die da eher so ein bisschen wissenschaftlicher dran gehen möchte. Gibt's da sehr coole Sachen, hier zum Beispiel dieses Bibellexikon.
9: Ich sehe irgendwie ein Kunstwerk aus Baumrinde und Dingen, die man im Wald findet. Finde ich sehr kreativ, spricht mich an, würde ich auch gerne selber mal machen und finde ich auch in dem Kontext einfach sehr spannend. Ich glaube nicht, dass ich jetzt alleine darauf gestoßen wäre.
0: Jetzt ist die Frage, kann das was?
10: Ich würde schon sagen, weil ich glaube einfach, die meisten Jugendlichen heutzutage haben nicht so eine große Aufmerksamkeitsspanne, um so ein ganzes Buch durchzulesen. Weil, keine Ahnung, wegen TikTok und sowas. Und ich kann mir vorstellen, dass man dadurch mehr kennenlernen kann von der Bibel.
11: Ich glaube auch, dass die Jugend dann mehr wieder in Kontakt mit der Bibel treten würde, weil das einfach nicht so ein Riesenbuch ist, was sie dann so abschreckt, wo sie denken, das ist viel zu viel, da habe ich jetzt keine Lust drauf.
12: Also Bibliomat finde ich an sich eine gute Idee, nur habe ich mir da ein bisschen was anderes drunter vorgestellt. Ich finde diesen medialen Aspekt gut, dass man da irgendwie einen Input kriegt, wie man sich weiterbilden kann und wie man weiter seinen Glauben verfolgen kann. Aber dann sollte das schon auf alle religiösen Ausrichtungen aufgestellt sein und nicht nur auf die christlichen. Es ist ein guter Ansatz, aber der kann auf jeden Fall noch weiter ausgefeilt werden.
0: Also es ist noch Luft nach oben. Der Biblomat, meine Kollegin Sarah Alina Pogatz, hat das System testen lassen.
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13: Dein Sohn wollte vor einer Stunde zu Hause sein und ist immer noch nicht da, schreibt mir mein Mann von zu Hause in den Zug, in dem ich sitze. Was soll ich jetzt tun? Bestrafen, schreibe ich. Aber dafür muss ich ihn erstmal finden. Egal, meine Bestrafungsfantasien gehen schon mit mir durch. Eine Woche Spülmaschine einräumen, keine Geburtstagsgeschenke. keine Süßigkeiten. Alles sehr praktische Sachen, aus meiner Sicht. Das finde ich zu hart, schreibt mein Mann. Hart ist 2 Stunden auf Buchweizen knien, schreibe ich. Was weich ist, bleibt nicht hängen. Okay, ich warte lieber auf dich. Aha, typisch mein Mann. Mein Mann und ich haben unterschiedliche Bestrafungsvorstellungen. Er ist Spanier, die genießen das Leben. Ich bin in der Sowjetunion sozialisiert worden. Unser Leben war hart und das Kind darauf vorzubereiten, ist elterliche Pflicht. All das, was ich als Sowjetkind unter solider Erziehung verstehe, ist in Deutschland verboten. Ich weiß es, weil ich es gegoogelt habe. Und was nützt mir ein gut erzogener Sohn, wenn ich im Gefängnis sitze? Deswegen arbeite ich mit Manipulation und schlechtem Gewissen. Was? Du nimmst 3 Löffel Kakao? Willst du deine arme Mutter ins Grab bringen? Davon habe ich dann selbst ein schlechtes Gewissen, aber zumindest wird das Drama nicht strafrechtlich verfolgt. Im normalen Leben bin ich überhaupt nicht strafsüchtig. Da vertraue ich auf Gott. Wenn jemand etwas Böses macht, sei es der toxische Ex meiner Freundin, meine karrieristische Kollegin oder Putin, sage ich, Gott soll ihn richten und hoffe, dass es bald passiert. Dieses Gerechtigkeitsgedöns ist so weit verbreitet, dass es sich sogar in mein atheistisch-pragmatisches Hirn eingebrannt hat. Einige nennen das Karma, die anderen Boomerang, die dritten, wie man in den Wald ruft. Mein Lieblingsbild ist aber, am Fluss sitzen und warten, bis die Leichen deiner Feinde an dir vorbeischwimmen. Das hat, glaube ich, Lao Tse gesagt. Oder Mao Zedong. Ach nee, Mao Zedong hat es umgesetzt. Aber langsam habe ich das Gefühl, Gott ist, was Bestrafung angeht, wie mein Mann, also spanisch veranlagt. Hier nur ein kleines Beispiel. Die durchschnittliche Lebensdauer eines russischen Mannes beträgt 54 Jahre. Putin lebt schon 20 Jahre länger. Wo bleibt da die Gerechtigkeit? Bei der Erziehung meines Kindes habe ich keine Zeit, auf die Strafe Gottes zu warten. Wenn das Kind zu spät nach Hause kommt, kann ich natürlich warten, bis seine Leiche an mir vorbeischwimmt. Das wäre aber traurig, denn wer würde dann die Spülmaschine einräumen? Außerdem ist die Strafe Gottes in der Kindererziehung vielleicht etwas übertrieben. Bei ihm gibt's ja keinen Hausarrest, da geht's nur episch und biblisch. Nur ganz kurz, seinen eigenen Sohn hat er am Kreuz verbluten lassen. Krasser Splatterfaktor, aber ist mir für eine Stunde zu spät kommen dann doch zu hart. Stattdessen lieber auf Buchweizen knien, wie bei uns in der Sowjetunion. Als ich dann später zu Hause war, fanden wir, wie immer, einen Kompromiss. Mein Mann redet, ich atme, das Kind räumt die Spülmaschine ein. Alle sind glücklich, unser Sohn wird ein pünktlicher und freier Mensch und der liebe Gott muss sich nur noch um Menschen wie Putin kümmern.
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0: Katja Garmasch, Gott wird's richten, ich hau mich weg. So, hier löst jetzt gleich der Erich den Walter ab, als erster Sekretär des Zentralkomitees der SED im Zeitzeichen. Ich hingegen mache rüber aus dem B-Sides in den Feier, nee, nicht abends, aber Sie wissen schon. Ich bin Wolfgang Mayer, Ihnen einen schönen Sonntag.

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5: Dönn im Bezirk Neubrandenburg. Der Chef regiert lieber hier als in der Hauptstadt. Eines Tages kommt ein Gast, unangekündigt. Der Besucher lässt alle Eingänge besetzen und die Telefonleitungen kappen. Der Chef ahnt, er hat nur noch einen einzigen Tag, bevor es die Welt erfährt. Dann, wenn der Kalender sagt.
6: 3. Mai 1971. Erich Honecker löst Walter Ulbricht als SED-Parteichef ab.
7: Er bat das Zentralkomitee, ihn aus Altersgründen von der Funktion des ersten Sekretärs des Zentralkomitees der SED zu entbinden, um diese Funktion in jüngere Hände zu geben.
5: Die Aktuelle Kamera, die Nachrichtensendung des DDR-Fernsehens, berichtet in der gewohnt sperrig-bürokratischen Art.
7: Das Zentralkomitee stimmte einstimmig der Erklärung des Genossen Walter Ulbricht zu und beschloss auf Vorschlag des Politbüros, seinem Ersuchen stattzugeben.
5: Mehr Aufregung will man dem Publikum nicht zumuten. Keine Bilder von der Sitzung, keine Stimmen im O-Ton, keine Details. Nur formale, einschläfernde Sprache. Und kein Wort über den Besucher bei Walter Ulbricht vom Vortag mit Maschinenpistolen und gekappten Leitungen. Diese Details hat später Markus Wolf ergänzt, Chef des Auslandsgeheimdienstes der DDR und stellvertretender Minister für Staatssicherheit. Er schreibt davon in seiner Autobiografie. Historiker halten seine Variante des Machtwechsels für eine Räuberpistole. Allerdings, die offizielle Verlautbarung, die die Aktuelle Kamera wiedergegeben hat, ist auch nicht die ganze Wahrheit. Warum eigentlich muss ein Machtwechsel so geheimnisvoll sein? Machtwechsel, ein heikler Punkt in der Geschichte von Ländern. Im Feudalismus wird der Thron vererbt oder erkämpft. Auch unter Diktaturen gilt die ungeschriebene Regel, dass einer zu Tode kommt, bevor der andere herrschen kann. Der Tod selbst kann, aber muss keine natürliche Ursache haben. In Demokratien ist ein Machtwechsel weniger tödlich. Wie aber funktioniert der Machtwechsel in einem Land namens Deutsche Demokratische Republik?
8: Walter Ulbricht. Er wird begleitet von seiner Gattin Lotte Ulbricht.
9: Herzlich im Namen des Wahlvorstandes und wünsche dir und uns allen einen guten Wahlsonntag.
10: Herzlichen Dank.
5: Wahltage sind in der DDR keine besonders spannende Sache. Gewählt werden nicht Parteien, gewählt wird eine Einheitsliste bestehend aus Kandidaten jeder Partei.
8: Aus Roter Rosen überreicht der junge Pionier Lotte Ulbricht.
11: Wieder gut wählen wirst, hä?
8: Und ein junger Pionier für Walter Ulbricht.
12: Wenn eure Schule gut absolviert habt, ein Jahr später werdet ihr auch Wähler.
11: Lernt sich viel schöner, ne?
5: Walter Ulbricht geht wählen. Die Machtfrage ist entscheidend. Besonders dann, wenn man eine neue Gesellschaftsordnung aufbauen will. Machtwechsel lenken dann nur vom Ziel ab. Walter Ulbricht hat Großes vor und er handelt im höheren Auftrag.
13: Das neue wissenschaftliche Werk des großen Stalin.
5: Ulbricht setzt um, was Stalin will, und wird dabei zum Hobbypoeten und glücklosen Propheten.
13: Wird der Plan des Triumphes der stalinschen Lehre sein. Die leuchtende Schönheit der in der Sowjetunion erblühenden kommunistischen Gesellschaft ist der Leitstern für die Völker der ganzen Welt.
5: Während der letzten Kriegstage 1945 kommt Ulbricht in Berlin an. Er ist wenig bekannt. Vielleicht erinnern sich einige an seine Auftritte als kommunistischer Abgeordneter im Reichstag.
14: Die kommunistische Partei ist die einzige politische Klassenpartei des Proletariats, die die Präsidentschaftswahlen benutzt, um die Millionenmassen der Arbeiterschaft für die bolschewistischen Ziele aufzurütteln.
5: Vielleicht haben manche gehört, wie Ulbricht an der Front deutsche Soldaten in Russland aufruft, die Waffen niederzulegen. Der Historiker Johannes Tuchel.
11: Es gab ein Foto, das zeigt Walter Ulbricht mit einem Lautsprecherwagen an der Front. Ich glaube, es ist 5-mal in verschiedenen Variationen retuschiert, in der DDR dann erschienen.
13: Soldaten, unser Volk braucht nicht euren sinnlosen Tod.
5: Das künftige Deutschland hat genügend Zeit, sich an diese Stimme zu gewöhnen. Spötter werden sie Fistes Stimme nennen und sie werden den sächsischen Dialekt des in Leipzig geborenen Ulbricht der Lächerlichkeit preisgeben. Ulbrichts Stimme ist wenig angenehm. Es ist die Folge eines Kehlkopfleidens in seiner Jugend. Und dann hat er auch noch die Angewohnheit, Sätze oft mit einem Ja zu beenden.
13: Wir haben nur keine Freiheit, also für Verrückte. Ja, ich meine, sonst haben wir absolute Freiheiten überall. Ja.
5: 1945 ist Walter Ulbricht ein Strippenzieher im Hintergrund. Er steuert die Zwangsvereinigung der Sozialdemokraten mit den Kommunisten. Der offizielle Händedruck, später Symbol der neu entstehenden sozialistischen Einheitspartei Deutschlands, erfolgt zwischen Wilhelm Pieck und Otto Grotewohl. Walter Ulbricht schmiedet bald etwas, was er die Nationale Front nennen wird. Ein Bündnis aller 5 in der sowjetischen Besatzungszone und späteren DDR zugelassenen Parteien. Natürlich unter Führung der SED. Letztlich entscheidet die sowjetische Militäradministration in Deutschland, die SMAD, welche Politik die Parteien machen dürfen. Der Historiker Christoph Wunicke.
15: Wenn die eigenständig agierenden Parteien nicht wollten, was die SMAD wollte, dann griff die SMAD durch und begrenzte die Eigenständigkeit, sodass nach und nach das Personal, was Eigenständigkeit für die Parteien wollte, wegfiel oder in den Westen ging, sodass dann nur noch SED-loyale Parteiführer der SED folgten und somit auch die Einstimmigkeit der Parteien aufgaben.
5: Die beiden ersten Vorsitzenden der SED, Wilhelm Pieck und Otto Grotewohl, werden 1950 nicht mehr gebraucht. Walter Ulbricht baut die Partei nach sowjetischem Vorbild um, mit einem Generalsekretär als Machtfaktor. Dieser erste Generalsekretär heißt Walter Ulbricht, bestätigt vom 3. Parteitag. Pieck wird der erste und einzige Präsident der DDR und Otto Grotewohl Vorsitzender des Ministerrates, also Regierungschef. Es sind zwei hohe Funktionen, aber nur formal. Die Macht, so ist es gedacht, liegt beim Generalsekretär der Staatspartei.
16: Mit Walter Ulbricht kämpft sich gut voran.
5: Ob er das Lied gemocht hat? Den Führungsanspruch der SED lässt Walter Ulbricht später in die Verfassung schreiben. Die DDR, so wird dort zu lesen sein, sei ein Staat der Arbeiter und Bauern unter Führung der marxistisch-leninistischen Partei. Ist in der DDR ein Machtwechsel durch Wahlen möglich? Das wäre ein Verstoß gegen die Verfassung.
16: Mit Walter Ulbricht kämpft sich gut voran. Die Straße frei.
5: Walter Ulbricht kämpft. Aber da sind Republikflucht, Materialmangel in der Produktion, Mangel im Alltag und am schlimmsten, der Westen entwickelt sich wirtschaftlich schneller. Dank Marshallplan und weil er deutlich weniger für die Kriegsentschädigungen zahlt als die DDR. Ulbricht hofft, das alles durch eine Erhöhung der Arbeitsnormen ausgleichen zu können. Schließlich soll sein Sozialismus auch ökonomisch überlegen sein. Die Folge? Der Aufstand von 1953. Der Spitzbart muss weg, skandieren die Arbeiter des Arbeiter- und Bauernstaates. Später lässt Walter Ulbricht diejenigen verfolgen, die irgendwie an dem Aufstand beteiligt waren. Gnadenlos. Im DDR-Rundfunk werden Mitschnitte aus den Gerichtsverhandlungen gesendet.
17: Das habe ich nie gewollt. Ich habe den Polizeiangehörigen nicht erschossen. Niemals. Habe ich das getan?
18: Als aktiver faschistischer Provokateur hat er an den Terrorhandlungen teilgenommen. Seine unter Heulen betonten Beteuerungen, er sei niemals ein Feind der Arbeiterklasse, sind nicht dazu geeignet, die Schwere seiner Handlungsweise zu verringern.
5: Am Ende Todesurteile. Bitten um Begnadigungen abgelehnt. Eine Woche nach dem Tod des Präsidenten Wilhelm Pieck wird Walter Ulbricht Vorsitzender des neu geschaffenen Staatsrates der DDR. Das kann dem mächtigen Vorsitzenden der SED niemand verwehren. Es ist das Jahr 1960. Ulbricht ist im Zenit seiner Macht angekommen. Er ist 67 Jahre alt. Für die Bevölkerung hat er immer wieder schöne Sätze parat. Ulbricht zitiert Heine.
13: Ein neues Lied, ein besseres Lied, oh Freunde, will ich euch dichten. Wir wollen hier auf Erden schon das Himmelreich errichten.
5: Ulbricht überbringt seine 10 Gebote der sozialistischen Moral.
13: Du sollst dich stets für die internationale Solidarität der Arbeiterklasse und aller Werktätigen tätigen, sowie für die unverbrüchliche Verbundenheit aller sozialistischen Länder einsetzen.
5: Ulbricht freut sich über den Mauerbau.
19: Wir können nicht mehr zulassen, dass die Leute hier rauben und stehlen, ja? Diese Westberliner Schiebe und so weiter.
5: Ulbricht sagt lustige Dinge.
13: Die sozialistische Verfassung der Deutschen Demokratischen Republik wird gleich einem Leuchtturm der Demokratie, der Freiheit und des Sozialismus auch dem Volk in Westdeutschland helfen, den richtigen Weg zu finden.
5: Und dann hat Walter Ulbricht 1963 die Idee, das Wirtschaftssystem der DDR zu verändern. Die strenge zentrale Planung soll weniger streng werden. Walter Ulbricht möchte ein neues ökonomisches System der sozialistischen Planung und Leitung etablieren. Eine Art sozialistischer Marktwirtschaft. Er glaubt tatsächlich, die kleine DDR könne etwas anders machen als die große Sowjetunion. Ulbricht hat die Fehler im System erkannt. Kann das klappen, wenn viele wirtschaftliche Detailfragen nicht mehr im Politbüro, sondern vor Ort in den Betrieben entschieden werden? Ulbricht will genau das versuchen. Aber da ist die Politbürokratie mit wenig Lust auf Veränderung und mit Angst vor Machtverlust. Die Gegner üben sich in passivem Widerstand und hoffen auf die Sowjetunion, die kein Interesse an eigenwilligen Staats- und Parteichefs in ihrem Einflussbereich hat. 1965 soll ein neuer Wirtschaftsvertrag unterzeichnet werden. Moskau geht nicht auf die Bitten Berlins ein und macht keine Zugeständnisse. Erich Apel, Ulbrichts Mann für die neue Wirtschaftspolitik, fühlt sich außerstande, den Vertrag zu unterzeichnen, und nimmt sich das Leben.
20: Dinge, die, das wird doch immer schlimmer. Das, was wir gestern gesehen haben in diesem Film, das ist doch der letzte Trick. Sowas hat es doch noch nie gegeben.
5: Im Dezember 1965 findet das 11. Plenum des ZK der SED statt. Die vorgesehenen Wirtschaftsfragen werden nach dem Suizid Erich Apels nur noch am Rande diskutiert. In den Mittelpunkt rückt die Kultur, die als Sündenbock herhalten muss für alles, was schiefläuft in der DDR. Es wird ein Kahlschlag. Filme und Bücher werden verboten. Ulbricht, der zunächst Künstler zur Offenheit ermutigt hatte, wechselt die Seiten und empört sich über die angeblich feindlichen Künstler und den Einfluss westlicher Kultur.
13: Ist es denn wirklich so, dass wir jeden Dreck, der vom Westen kommt, nur kopieren müssen? Ich denke, Genossen, mit der Monotonie des Je, Je, Je und wie das alles heißt, ja, sollte man doch Schluss machen.
5: Im Hintergrund band sich eine neue deutsch-sowjetische Freundschaft an zwischen Leonid Iljitsch Brezhnev und Erich Honecker, der in der DDR als Kronprinz gilt. Beide haben Gemeinsamkeiten. Sie lieben die Jagd. Sie wollen keinen Sonderweg der DDR. Und Honecker will an die Spitze. Die Entmachtung Ulbrichts erfolgt schleichend. Professor Martin Sabrow, ehemaliger Direktor am Leibniz-Zentrum für zeithistorische Forschung in Potsdam und Honecker-Biograf.
21: Honecker galt seit dem Mauerbau als Ulbrichts Kronprinz und wurde so auch von Moskau betrachtet. Zumal er Ulbricht in allen Krisen, so etwa im Juli 1953, immer unterstützt hatte. Seit 1965 aber kam es zu einer wachsenden Entfremdung, da Honecker Ulbrichts späten Reformeifer nicht mittrug.
5: 1971 dann fährt Erich Honecker zu Walter Ulbricht. Er hat grünes Licht aus Moskau und die Mehrheit des SED-Politbüros hinter sich. Walter Ulbricht gibt sich geschlagen. Wenige Wochen vor seinem 78. Geburtstag und knapp 2 Jahre vor seinem Tod. 1973 wird das Walter-Ulbricht-Stadion in Stadion der Weltjugend umbenannt. Und in einer späteren Ausgabe der offiziellen Geschichte der SED finden sich deutlich weniger Verweise auf Ulbricht als früher. Erich Honecker schafft Platz für die eigene Legendenbildung. Anfangs gilt er tatsächlich als Hoffnungsträger. Kurz. Seine Lobpreisungen auf Diktator Stalin haben wohl nur noch wenige im Ohr.
22: Ich schlage vor,
0: an den großen Freund des deutschen Volkes, den großen Stalin, von hier ein Grußtelegramm zu entsenden.
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Aus dem Michaeliskloster in Hildesheim übertragen wir einen evangelischen Gottesdienst. 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Die kirchliche Leitung hat Pastor Oliver Vorwald. Er führt auch in den Gottesdienst ein.

Und der Mensch heißt Mensch, weil er hofft und liebt, weil er mitfühlt und vergibt. Erkannt? Na klar, Mensch von Herbert Grönemeyer. Es bildet die Überschrift für unseren Gottesdienst, den wir mit Ihnen und euch feiern wollen. Einen schönen guten Morgen. Das eben gehörte Mensch, der Weg oder Land unter. Die Lieder von Herbert Grönemeyer haben Tiefe, sind oft sehr persönlich, stellen elementare Fragen an das Leben. Das macht sie zu spannenden Gesprächspartnern. Interpretiert in diesem Gottesdienst von Andreas Hülsemann am Piano, Simon Becker-Voss, Saxophon und Percussion, am Kontrabass André Neigenfind und es singt Hanna Josch. Viel Glück und viel Segen noch nachträglich an Herbert Grönemeyer an dieser Stelle, der gerade 70 geworden ist, geboren übrigens in Göttingen, also hier bei uns in Niedersachsen. Wir sind für solch einen Gottesdienst genau am richtigen Ort. Das Michaeliskloster Hildesheim ist Zentrum für Gottesdienst und Kirchenmusik. Und das am Sonntag Kantate, der uns auffordert, singt. Gegen allen Kummer, für das Leben aus Liebe. Im Namen des Vaters, des Sohnes und des Heiligen Geistes. Amen.

mein Kompass im Leben, ich schaue auf dich. Es ist kalt und rau und mein Horizont verschwimmt. Flüstere mir die Richtung, halte mich auf Kurs. Du, meine Rettungsboje in Rot, halte mich, wenn der feste Boden in weiter Ferne ist.

Du hältst mich und wiegst mich. Du träumst mich und liebst mich. Mein Fährmann von Ufer zu Ufer. Vom Morgen bis zum Abend und durch die Nacht. Von heute bis unendlich.

Du kennst die Bewegung der Seele mitten im Sturm. Du weißt, wie verletzlich unsere Gemeinschaft ist. Du siehst, wenn wir stolpern, du verbindest unsere Wunden. Wir brauchen das drehende Licht der Leuchttürme, die uns im Dunkeln zeigen, hier kannst du landen und bleiben. Das wollen wir uns vorsingen.

0: und erzählen, heute und immerzu. Amen.
1: Nicht nur Herbert Grönemeyer ist ein Jubilar dieses Jahres, auch Paul Gerhardt, der Singer-Songwriter des Barock. 1676, also vor 350 Jahren, verstarb der Kirchenlieddichter. Auch seine Lieder atmen Erfahrung. Sie sind kraftvoll, voller Hoffnung und berühren. Sie erzählen, dass Schmerz und Liebe im Leben untrennbar miteinander verbunden sind. Wir singen aus dem evangelischen Gesangbuch Du meine Seele singe, Nummer 302, die Strophen 1 bis 3.

Psalmen sind Menschheitsgesänge, bilderreich ihre Sprache, Worte tosend, zitternd, zum Ausleihen, zum Flüstern in der Nacht oder auf einer Bühne zu singen. Wir hören Worte aus Psalm 69.

Gott, hilf mir, denn das Wasser geht mir bis an die Kehle. Ich versinke in tiefem Schlamm, wo kein Grund ist. Ich bin in tiefe Wasser geraten und die Flut will mich ersäufen. Ich habe mich müde geschrien, mein Hals ist heiser, meine Augen sind trübe geworden, weil ich so lange harren muss auf meinen Gott.

Ich aber bete zu dir, Herr, zur Zeit der Gnade, Gott, nach deiner großen Güte. Erhöre mich mit deiner treuen Hilfe. Errette mich aus dem Schlamm, dass ich nicht versinke.

Erhöre mich, Herr, denn deine Güte ist tröstlich. Wende dich zu mir nach deiner großen Barmherzigkeit. Nahe dich zu meiner Seele und erlöse sie. Gott, deine Hilfe schütze mich.

Wir bekennen unseren christlichen Glauben. Wir sprechen einander das zu, worauf wir in Liebe und Schmerz hoffen dürfen. Einander das zu, worauf wir in Liebe und Schmerz hoffen dürfen, als Menschen. Ich glaube an Gott, den Vater, den Allmächtigen, den Schöpfer des Himmels und der Erde und an Jesus Christus, seinen eingeborenen Sohn, unseren Herrn, empfangen durch den Heiligen Geist, geboren von der Jungfrau Maria, gelitten unter Pontius Pilatus, gekreuzigt, gestorben und begraben, hinabgestiegen in das Reich des Todes, am dritten Tage auferstanden von den Toten, aufgefahren in den Himmel. Er sitzt zur Rechten Gottes, des allmächtigen Vaters. Von dort wird er kommen, zu richten die Lebenden und die Toten. Ich glaube an den Heiligen Geist, die heilige christliche Kirche, Gemeinschaft der Heiligen, Vergebung der Sünden, Auferstehung der Toten und das ewige Leben. Amen.

Musik ist mein Zuhause, sagt Herbert Grönemeyer. Er hat einen Flügel im Wohnzimmer stehen und ein Keyboard im Schlafzimmer. Wenn es dann schnell gehen muss, eine Klangfolge aufzuschreiben, Wort und Musik zusammenzufädeln. Er bekennt, Musik ist mein Geheimnis. Sie begleitet mich überall hin und niemand kann mir etwas davon wegnehmen. Manchmal ist es ein Rätsel, dass ein Lied plötzlich da ist, als wäre es schon lange herumgeflogen, bis es endlich landet und fließt. In der größten Traurigkeit sagt seine Tochter irgendwann, Papa, du musst wieder singen. Sie wusste, der Vater braucht das, auszudrücken, was ihn am stärksten berührt. Manchmal ist es ein Sekundenmoment, in dem alles stimmt und sich zu einem Ganzen fügt. Das verströmt Wärme und schenkt das selige Gefühl, in Sicherheit zu sein. Ein Stück vom Himmel.

0: Sie ist freundlich, warum wir eigentlich nicht?
1: Hildesheim, die Michaeliskirche, weltberühmt. Zum historischen Ensemble gehört das Michaeliskloster, Zentrum für Gottesdienst und Kirchenmusik. Bei mir ist der Direktor, Pastor Lars Hillebold. Was geschieht hier?
2: Das Michaeliskloster steht für die Aufgabe, Gottesdienst und Kirchenmusik zu fördern, also innovativ und kreativ zu sein. Wir sind Tagungsstätte, Hotel, herzlich willkommen. Hier arbeiten die verschiedensten Expertisen, Fachstelle für Musikvermittlung, Vision, Kirchenmusik, die übrigens seit diesem Wochenende ein Monat lang ein Riesenfestival feiern. Lauter Segen, Netzwerk für Kasualagenturen der Landeskirche in Hannover. Wir haben die Fachbereiche Gottesdienst, Kinder und Familie, Pop und Gospel und zu all dem eine Bibliothek. Und wir sind das Dach des Posaunenwerks, das immerhin über 500 Chöre begleitet. Also ein modernes Kloster, spirituell, kreativ und innovativ.
1: Also ein Ort, an dem viel geschieht und ein Ort mit Strahlkraft. Wie steht es denn um die Kirchenmusik?
2: Wir haben in der Landeskirche in der Vielfalt von Klassik und Pop erstmal hohe Qualität. Und diese Bandbreite braucht es, die braucht es mindestens. Ich glaube sogar, dass Popularmusik einfach noch stärker werden kann. Aber eines macht mir auch Sorgen, wir brauchen mehr junge Menschen, die Lieder machen, die gute Texte schreiben, die Lust haben, ein Instrument zu lernen und zu spielen und mitzufeiern. Und in der Spannung von dem, dass Musik auf der einen Seite anspruchsvoll sein soll und auf der anderen Seite Menschen einfach Freude macht, eingängig ist zum Mitsingen und zum Mitfeiern.
1: Sonntag Kantate singt. Und heute hier mit Liedern von Herbert Grönemeyer. Was macht denn seine Lieder gottesdiensttauglich?
2: Naja, ihm gelingt, was Kirche mit Gottesdienst und Predigt auch will. Menschen da erreichen, wo sie im Leben gerade stehen, wo sie klagen, trauern, Freude feiern, etwas Sinnvolles tun. Und wo sie einfach so zusammenkommen, dass Sprache und Wirklichkeit sich berühren. Das ist, glaube ich, das Entscheidendste, was Grönemeyer und die Predigt und der Gottesdienst miteinander verbinden.
1: Ganz herzlichen Dank. Und nun ein weiteres Lied von Paul Gerhardt mit einer modernen musikalischen Liedbegleitung. Swingvoll. Sollt ich meinem Gott nicht singen? Im evangelischen Gesangbuch die Nummer 325. Und wir singen die Strophen 1 und 2 und 5.

Bochum. Mehr als ein Lied. Alltag. Du bist keine Schönheit. Von der Arbeit bist du ganz grau. Und von den Sorgen sind es deine Haare auch. All die Mühe gräbt Schwielen an deinen Händen ein. Die Angst vor dem Morgen lässt dich nicht schlafen. Und wo du gestern noch Kohle gescheffelt hast, kann morgen alles still stehen. Was ist, wenn der Lack ab ist? Dann kommt einer, der dich mag, der schreibt einen Text über dich. Tief im Westen, wo die Sonne verstaubt, ist es besser, viel besser, als man glaubt. Du bist keine Schönheit. Vor Arbeit ganz grau, du liebst dich ohne Schminke, bist eine ehrliche Haut, leider total verbaut, aber gerade das macht dich aus, gerade das macht dich aus. Was macht sie aus, wenn der Lack ab ist? Tief im Osten, wo die Sonne aufgeht, Nazareth. Jesus stammt hierher, diese Stadt hat ihren Ruf weg. Was kann schon Gutes aus Nazareth kommen, schreibt die Bibel, aus diesem unbedeutenden Kaff. Kein Haus hat hier je geglänzt, der Lack ist nicht ab, der war nie drauf. Was kann ich erwarten von unbedeutenden Menschen aus Staub? Wenn du nicht schön bist, sondern nur grau, was kann man von dir erhoffen? Wenn Arbeit Maloche ist und nicht Work-Life-Balance, was ist überhaupt sinnvoll in deinem Alltag? Wenn dein Leben nicht auf der Überholspur fährt, sondern in die Sackgasse gerät, was bleibt von dir denn? Was bleibt im Westen und im Osten? Bochum, ich komme aus dir. Nazareth, wer von dort kommt zu mir? Und ich Mensch, was wird aus mir? Staub zu Staub? Dann kommt einer, der dich mag, schreibt Noten, die klingen, die bewerten nicht, in der Stimme rau, in der Sicht klar. Du bist keine Weltstadt. Es dreht sich nicht alles um dich. Bei dir finden keine Modenschauen statt und du bist nicht der Mittelpunkt der Welt. Doch ich komme aus dir. Ich hänge an dir. Du hast Schrebergarten, eine Laube in dir. Machst mit dem Doppelpass jeden Gegner nass. Ich komme aus dir, ich hänge an dir, Bochum, Glück auf. Und dann kommen sie, die dich, Mensch, mögen. Die eine schreibt ein Lied. Die andere findet die richtigen Worte. Der nächste hält dir die Hand voller Schwielen. Eine kämmt dein graues Haar, wenn du das nicht mehr selber kannst. Eine betet für dich, wo du sprachlos wirst. Einer legt dir die Hand auf die Stirn, segnet dich. Ich glaube an einen Gott, der nicht das Perfekte liebt, sondern Menschen. Er wohnt im Unfertigen, im Staub, im Alltag, im Revier. Da ist nicht alles stabil gebaut. Unter Tage und in Nächten kann alles zusammenbrechen, Pläne verdampfen. Gott macht nicht alles hübsch und staubfrei. Gott ist in deinem Revier und ich meine, ihn zu hören. Ich gehe hier nicht weg. In deinem Bochum, in deinem Niedersachsen, in deinem Ort, in deinem Herzen. Wie ein Pulsschlag aus Stahl bin ich. Wie eine Blume im Revier bin ich. Da, wo das Herz noch zählt, nicht das große Geld, bin ich. Mensch.

Der Mensch Herbert Grönemeyer ist ein Arbeiter. Übt, singt, spielt, tanzt, trainiert. Er war Tennisspieler bis in die zweite Bundesliga. Die erste Band gründet er mit 13 Jahren. Er ist ein Querkopf. Gegen die Plattenfirma setzt er Lieder durch. Er trotzt mit Mut. In der Gesellschaft erhebt er seine Stimme. Mit seinem professionellen Nuscheln markant. Dieses Tanzen, wenn man das so nennen will, auf der Bühne ohne jede Schrittfolge. Seine Wortspiele, die mich hinhören lassen. Seine Bilder, die mich fragen lassen. Gibt es das in Wirklichkeit? Haben Sie schon mal den Regen gebogen? Wir waren verschworen, wären füreinander gestorben. Haben den Regen gebogen, uns Vertrauen geliehen. Wir haben versucht, auf der Schussfahrt zu wenden. Ich versinke in diesen Bildern. Ich frage mich nicht, ob das naturwissenschaftlich geht, den Regen zu biegen. Aber ich weiß, die Schussfahrt nach einer Diagnose will immer die Wendung. Ich ahne, dass die Frage, warum Gott, weniger eine Antwort braucht. Noch weniger braucht sie Besserwisser. Eher sehnt sie sich nach Zuhörerinnen. Warum so früh? Warum sterben, wo ich leben und singen und tanzen wollte? Eins will ich nicht, Staub zu Staub. Am Ende sind wir mehr als Staub, wenn doch einer für den anderen sterben könnte. Und wenn ich das doch sehen könnte, Jesus, der stirbt und aufersteht. Als hätte er den Regen gebogen und die Natur aus ihrer Logik gehoben. Und als hätte der Tod doch nicht das letzte Wort. Als würde ich doch am Sonntag des Singens und am Tag des Sterbens die Engel hören, bevor ich die Augen schließe, wie leichter wäre das Sterben. Du fehlst, singt Herbert Grönemeyer. Du fehlst, Mensch. Das Menschliche fehlt in der Welt. Und du, Gott, fehlst mir manchmal auch in dieser Welt. Denn die Welt ist rau, tödlicher geworden, wütender, gehässiger, schwieriger. Sie sehnt sich nach einfachen Antworten, so oder so, Punkt. Aber mir ist klar, einfache Antworten, die gibt es nicht und ich will sie auch nicht. Ich möchte keinen Regenbogen in Schwarz oder Weiß. Da ist mehr als Farbe dahinter. Wie alles, was zwischen den Zeilen steht, was eben doch gelesen werden kann, da hänge ich dran, da komme ich vor. Im Lied Mensch ahnt man ein Porträt von Herbert Grönemeyers verstorbener Frau. Zwei Tage vor ihrem Tod war schon sein Bruder Wilhelm gestorben. Und eine Stille kehrt in ein Musikerleben ein. Tränen sind Wasser, Staub wird schwer, alles künstlerische Schaffen wird stumm, nicht mal ein Nuscheln, sprachlos, sinnentleert. Warum? Grönemeyers Antwort ist ein Lied mit allem, mit Wut und Leere, mit Sätzen, die man im Trauerfall so sagt, geht schon, muss ja, es ist okay. Und dann ehrlich ein Stimmungswechsel, es ist nicht okay, denn Anna fehlt. Dieser Mensch ist Mensch, weil sie kämpft und weil sie hofft, weil sie liebt, weil sie lacht, weil sie stirbt. Du fehlst. Oh.

0: nicht fair. 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
1: Und der Mensch heißt Mensch, weil er vergisst, weil er verdrängt und weil er lacht, weil er lebt. Du fehlst. Es fehlt so viel, wenn Menschen gehen. Es wird so viel unwichtig, wenn Leben droht, auf Sand gebaut zu sein. Wenn alles zerrinnt, nichts ich festhalten kann. Warum? Warum denn glauben? Es ist wie ein Lied singen. Es gibt einen Ort, da möge Gott mir Mensch Vertrauen leihen. Stimme, Worte, Gewissheit. Das Firmament hat geöffnet. Der Himmel reißt auf, ich gehe weiter. Es ist alles auf dem Weg und es ist Sonnenzeit, unbeschwert und frei. Wenn ich Mensch das doch nur vorher wüsste. Reicht es denn, nur daran zu glauben, nur davon zu singen, nur darauf zu hoffen? Das Firmament ist offen, ozeanblau. Ja, das ist okay. Ich überwinde keinen Ozean. Ich weiß oft nicht mehr ein noch aus. Ich bin ein Mensch, der lacht und weint, glaubt und fragt, hofft und ahnt. Es ist okay. Musik und Worte. Hier im Michaeliskloster ist das unser Alltag. Wir bilden Menschen aus. Wir versuchen mit ihnen und für sie den richtigen Ton zu treffen, Worte zu finden, Gott zu beschreiben, die wir nicht beschreiben können. Hier ist Raum für Mensch und Gott. Hier ist Halt. Hier sind Ideen für Zukunft. Hier ist die Weite der Erfahrung, was ich alles bin als Mensch und woher ich komme, wie ich groß wurde, wer mich geprägt hat, wer mich als Kind umarmt hat, wer mich ausgegrenzt hat und wer mir gesagt hat, du kannst das. Und wer sich mir in den Weg gestellt hat. Werde doch lieber Ingenieur als Musiker. Das hat Vater Grönemeyer seinem Sohn Herbert gebeten. Und mein Vater sagte oft etwas verzweifelt, Theologie, die Kirche hat keine Zukunft. Und als hätten sich beide Väter gekannt, Herberts und meiner, sangen sie gemeinsam das Absteigerlied, das bringt doch nichts ein, die Kunst und die Kirche. Wer gibt uns dann Trotzmut in der Welt? Wie schreibe ich mein Lied der Zukunft weiter? Herbert, wie würdest du dein Lebenslied weiterschreiben? Ist dein Leben ein Stück vom Himmel? 70. Geburtstag hast du gefeiert. Herzlichen Glückwunsch nachträglich. Du bist ein Wortkünstler, ein Speakworker. Du gehst auf die Straße mit deiner Musik, mit deinen Texten. Du gehst zu Menschen in ihr Herz und in ihr Ohr. Du hörst Musik nur, wenn sie laut ist. Und ich höre, wie leise Gott klingt. Zwischen den Zeilen. Und manchmal scheint auch Gott zu nuscheln. Und ich in jedem Glaubensmoment sind bei mir Flugzeuge im Bauch. Doch die Welt und diese Kirche sind zusammen kombiniert und komponiert. Mit Gott im Staub, Gott im Revier, in Bochum und in Niedersachsen. Gott in Jesus von Nazareth, Mensch. Unter Tage auferstehen im Firmament ozeanblau. Ein Stück vom Himmel, ein Platz von Gott, ein Stuhl im Orbit, wir sitzen alle in einem Boot. Hier ist dein Haus, hier ist was zählt. Du bist überdacht von einer grandiosen Welt. Amen.

0: willst.
1: Und der Mensch heißt Mensch, weil er hofft und liebt, weil er mitfühlt und vergibt. Wir halten Fürbitte für die, die unser Gebet brauchen und für uns selbst. Gott, die Welt stolpert so schnell, so laut, so hart. Sie reden, schneiden durch die Nacht. Aus Worten werden Waffen, Wahrheit wird verhandelt. Menschen verlieren ihre Heimat wie den Boden unter den Füßen. Gott, halte dagegen, halt mit mir dagegen, mit Atem, mit Mut, mit deinem Frieden.
2: Gott, die Welt graut, Städte in Rauch, Kinder im Staub, Blicke leer. Da ist zu viel Meer zwischen der Angst und dem Morgen. Da ist es so leer zwischen der Suche und dem Sinn, sei Land in Sicht.
1: Gott, Herzen kennen Sturm, Nachrichten prasseln, Meinungen prallen, Geduld wird dünn. Manchmal werden wir müde und matt, unterbrich uns mit deiner Sanftheit beharrlich, mit deiner Sturheit zum Guten, mit Menschen, die Hoffnung sprechen.
2: Gott, im Sturm bist du, und du bist Wind und Atem. Wir holen neue Kraft, heben mutig den Kopf und sagen dir unsere Angst, unsere Fragen, unsere Hoffnung. Bleib bei uns in der Nacht, halte über uns die Wacht. Vater unser im Himmel, geheiligt werde dein Name. Dein Reich komme, dein Wille geschehe, wie im Himmel, so auf Erden. Unser tägliches Brot gib uns heute und vergib uns unsere Schuld, wie auch wir vergeben unseren Schuldigern. Und führe uns nicht in Versuchung, sondern erlöse uns von dem Bösen. Denn dein ist das Reich und die Kraft und die Herrlichkeit in Ewigkeit. Amen.

0: Herbert Grönemeyer erzählt, dass er auch heute noch die singende Stimme seiner Mutter im Ohr hat. Das ist doch ein Wunder, dass Musik sich so lange im Ohr und in der Seele hält. Ab diesem Wochenende feiert die Hannoversche Landeskirche das erste Mitsingfestival. Wer singt, blüht auf, heißt das Motto dieser Aktion. Sie wird den ganzen Wonnemonat Mai über Menschen zusammenbringen, die Spaß haben am Singen. Bekannte oder neue Lieder, Ohrwürmer oder Seelensongs schaffen Gemeinschaftserlebnisse im Biergarten, in der Sonne, auf Marktplätzen, in Kapellen oder im Park. Da leitet eine Person oder mehrere, oft mit Unterstützung von vielen Instrumenten, zum fröhlichen Mitmachen ein. Schauen Sie doch gerne mal auf die Homepage. So wie es nun grünt und duftet, blüht die Seele auf.
1: Und wo Sie auch sitzen oder stehen, liegen oder gehen, empfangen Sie den Segen Gottes. Gott segne dich und behüte dich. Gott lasse sein Angesicht leuchten über dir und sei dir gnädig. Gott erhebe ihr Angesicht auf dich und schenke dir Frieden. Amen.

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Ich wiederhole, 0511 327 6229. 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
1: Die Nachrichten mit Anja Gawlik. Guten Tag. Bahnhöfe in Deutschland sind etwas sicherer geworden, offenbar aufgrund stärkerer Überwachung. Wie der Interessenverband Allianz pro Schiene mitteilte, gab es im vergangenen Jahr zwar insgesamt weniger Straftaten, gleichzeitig aber mehr Angriffe auf Bahnbeschäftigte. Heiko Schneider für WDR aktuell.
2: In der polizeilichen Kriminalstatistik werden laut Allianz pro Schiene rund 169.000 Straftaten an Bahnhöfen aufgeführt, 6% weniger als im Jahr davor. Verbandsgeschäftsführer Pflege sagte, der Einsatz von Sicherheitspersonal und Videotechnik wirke. Ein wichtiger Schritt könne außerdem das Alkoholverbot sein. Das hat die Bahn vorgestern unter anderem am Hauptbahnhof in Frankfurt eingeführt. Die Zahl der Angriffe auf Bahnbeschäftigte ist um 11% gestiegen auf fast 2.700. Pflege sagte, diesen Trend gelte es zu stoppen.
1: In Brasilien sind Hunderttausende Menschen zu einem Megakonzert von Popstar Shakira gekommen. Sie trat kostenlos an der Copacabana in Rio de Janeiro auf, wie in den vergangenen Jahren schon Madonna und Lady Gaga. Anne Herberg war für WDR aktuell dabei.
3: Die Stimmung ist einfach unglaublich. Geschätzt wurde, dass 2 Millionen Leute hier teilnehmen. Die neuen Zahlen sind nicht raus, aber der Strand ist proppenvoll. Junge, alte Familien, alle irgendwie gemeinsam am Feiern. Shakira hat im Vorfeld eine absolute Liebesbotschaft an Rio dagelassen mit einer Drohnenshow. Ciamo Brasil stand am Himmel über Rio geschrieben. Und sie hat auch noch eine starke Nachricht dagelassen. Sie wird mit ihrer Show den Frauen, sie widmet ihre Show vor allem auch den alleinerziehenden Müttern. Es gab einen riesengroßen Applaus an der Copacabana von Rio.
1: Und weitere Meldungen im Überblick. Bundeslandwirtschaftsminister Reiner will Biokraftstoffe fördern. Den Zeitungen der Funke Mediengruppe sagte der CSU-Politiker, Biodiesel und Biomethan sollten komplett von der Steuer befreit werden. Das würde seinen Worten nach die Produktion dieser Kraftstoffe in Deutschland ankurbeln und außerdem die Abhängigkeit von fossilen Importen verringern. Russland und die Ukraine haben sich in der vergangenen Nacht gegenseitig mit Drohnen angegriffen. In der ukrainischen Hauptstadt Kiew wurde Luftalarm ausgelöst. Über der Stadt waren nach Zeugenberichten Explosionen zu hören. Russland meldet, dass mehr als 300 ukrainische Drohnen abgefangen wurden. An mehreren russischen Flughäfen wie in Moskau wurde zeitweise der Flugbetrieb eingestellt. Auf den Philippinen ist ein Vulkan wieder aktiv geworden. Der Mayon spuckt seit gestern Asche und erste Lavaströme laufen. Mehr als 50 philippinische Dörfer sind betroffen. Die Menschen sind aufgefordert, einige Kilometer Abstand zu halten. Der Mayon gilt als der aktivste Vulkan der Region.
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1: Tausende Fußballfans haben in Gelsenkirchen bis in die Nacht den vorzeitigen Aufstieg von Schalke gefeiert. Bis auf wenige Zwischenfälle blieb es laut Polizei friedlich. Aus Gelsenkirchen Olaf Biernat für WDR aktuell.
4: In der Kneipenmeile im Stadtteil Buhr und auch auf der Schalker Meile standen die Menschen bis in die frühen Morgenstunden in den Straßen, stimmten Fangesänge an und lagen sich in den Armen. Auch im Stadion feierten die Fans bis weit nach Mitternacht. Bei der Abreise gerieten einige Fans aneinander. Die Polizei ermittelt wegen Verdachts auf Körperverletzungen. Außerdem kam es zu einem Verkehrschaos, weil Menschen immer wieder über Gleise liefen, sodass die Straßenbahnen den Verkehr einstellen mussten.
1: Das war WDR aktuell. Das Wetter in Nordrhein-Westfalen. Ab dem Nachmittag ziehen Regen und einzelne Gewitter durchs Land.

0: Und die A59 Düsseldorf Richtung Köln ist zwischen dem Dreieck Monheim Süd und dem Kreuz Leverkusen West wegen Arbeiten an der Leverkusener Brücke bis Mitte Mai gesperrt.
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2: Hallo. Wie schön, dass Sie da sind. Ach, ich möchte Ihnen gleich zu Beginn mal eine kleine Geschichte erzählen. Neulich ging ich durch den Wald und da habe ich eine kleine Familie gesehen. Das Baby lag im Kinderwagen und schrie. Die junge Mutter tat mir wirklich leid, denn sie hatte in dem Moment auch noch ihr Handy in der Hand und versuchte da irgendwas reinzutippen. Sie schaukelte parallel so den Kinderwagen hin und her und um das Kind zu beruhigen, versuchte sie halt auch ein bisschen mehr Tempo in das Schaukeln hineinzubringen. Das Kind hingegen war nicht zu beruhigen. Die Mutter starrte weiterhin auf ihr Smartphone und irgendwie musste es was ganz Wichtiges sein, denn sie blickte ziemlich angestrengt auf dieses Display. Aber das Schaukeln beruhigte das Baby nicht und im Gegenteil, es schrie immer lauter. Ich war so hin und her gerissen zwischen, soll ich ihr jetzt helfen? Soll ich jetzt den Wagen schuckeln? Soll ich ihr in irgendeiner Form ansonsten eine Unterstützung anbieten? Sie sah auf jeden Fall total gestresst aus. Und erst als sie das Handy in diese Tasche packte und ihr Baby auf den Arm nahm, wurde es ein bisschen ruhiger. Jetzt sagen Sie vielleicht, kenne ich auch, habe ich auch schon mal gesehen. In der Straßenbahn, im Café oder auf der Straße. Mama oder auch Papa sind im Stress, weil hier gerade die Außenwelt an ihnen rüttelt und das Kind quengelt und weint, weil es sofortige Aufmerksamkeit will. Was ich gerade beschrieben habe, ist, glaube ich, eine Szene, die jeden Tag zigtausendfach auf der Welt passiert. Und wenn Sie junge Eltern sind, kennen Sie das vermutlich auch, aber ich verspreche Ihnen, am Ende dieser Innenwelt werden Sie wissen, warum Babys und Kinder in solchen Situationen eher lauter als leiser werden. Wir sagen aber auch, wie Sie das regeln können und wir versprechen, dass auch Sie was davon haben, wenn Sie anders in solche Situationen gehen und auch ein bisschen anders reagieren. Ira Katharina Petras ist heute hier Psychologin in der Kinder- und Jugendpsychiatrie der RWTH Aachen. Frau Petras, ich finde schon beim Erzählen kann ich so ein bisschen den Stress von Mama und Baby spüren.
3: Ja, auf jeden Fall. Also ich finde, Sie haben das gerade sehr lebhaft beschrieben und ich glaube, jeder und jede von uns hat gerade so ein Bild vor Augen, was man vielleicht selber schon mal gesehen hat oder auch eben selber mit erlebt hat.
2: Ich habe so auch das Gefühl gehabt, ich muss was tun. Mhm. Also ich wusste gar nicht, wem soll ich denn jetzt eher helfen? Der Mutter oder das Kind, weil beide taten mir total leid. Warum reagieren wir auf dieses Weinen auch so stark?
3: Naja, das ist ja etwas, ich sag mal, urbiologisches und menschliches. Ich glaube, wenn man selber mal so ein bisschen überlegt, wie man das eigene Verhalten und auch die Sprache anpasst, sobald so ein kleiner neuer Erdenbürger irgendwo in der Nähe ist, dann fangen wir ja ganz automatisch an, unsere Stimmhöhe zu verändern, ein bisschen höher zu sprechen, vielleicht auch ein bisschen quietschiger. Also wir passen uns ja ganz automatisch an. Das heißt, wenn wir so etwas sehen, haben wir vielleicht auch schneller einen Impuls, auch helfen zu wollen, weil wir ja auch wissen, wie abhängig dieses kleine Baby dann auch von uns ist und eben auch von einer äußeren Regulierung.
2: Ich finde, das ist ja egal, ob jetzt Mama oder Papa ist. Mhm. Man fällt sofort in dieses, wie Sie gerade auch beschrieben, etwas höhere Erzählen und in diese höhere Stimme. Und ich frage mich, ist das genetisch bei uns angelegt, dass wir das machen wollen, dass wir helfen wollen?
3: Natürlich, das ist ja etwas, was eben ganz biologisch ist und auch ja total hilfreich und wichtig für die Versorgung eines Säuglings, dass wir halt eben sofort auf dieses Interaktionsangebot des Säuglings dann ja in dem Moment auch reagieren, weil wir automatisch wissen, dass das Baby in dem Moment etwas braucht. Dem geht es nicht gut und unsere Aufgabe, dadurch, dass es sich ja meist verbal noch nicht so ganz verständlich machen kann, ist es dann ja herauszufinden, was möchte es denn gerade oder wo ist gerade irgendwie etwas stressig oder ein Bedürfnis, was eben befriedigt werden müsste von Hunger oder vielleicht ist auch gerade die Windel in dem Moment voll und das fühlt sich dann für das Kind ja auch nicht gut an. Dementsprechend möchte es, dass das geändert wird und wir müssen dann eben sehr, sehr feinfühlig auf eben diese kindlichen Signale reagieren und schaffen das ja auch ganz toll, ohne dass wir eben uns extremst viel auf so etwas vorbereiten, sondern es passiert ja ganz aus einem Impuls heraus, der tief in uns wohnt.
2: Aber gleichzeitig ist dieser Druck mit dem Handy in der Hand extrem. Also ich denke mal, ich habe vorhin eine Geschichte gehört, dass eine Mutter mir erzählt hat, ich saß früher irgendwie auf dem Spielplatz und da hatte ich eine Zeitung in der Hand und habe dann gelesen und immer geguckt, jetzt haben wir aber alle Handys. Der Druck ist enorm. Warum ist denn der auf einmal so enorm?
3: Naja, ich glaube, wenn man mal überlegt, wie sehr man in einem Buch versinken kann, dann ist das schon etwas, gerade da kommt man ja auch manchmal in so ein Flow erleben, dass man da wirklich sehr, sehr drin ist. Trotzdem lässt man sich ja doch davon nochmal wieder ein bisschen in die Realität

0: eher holen als von einem Smartphone, weil ein Smartphone ja eben sehr auf Interaktion ausgerichtet ist. Mein Buch spricht ja in den meisten Fällen nicht mit mir. Da sind auch keine Freunde drin, mit denen ich aktiv interagieren kann. Und ein Smartphone ist ja im Prinzip ja ein riesengroßer, bunter Laden mit all dem, was mir gefällt. Also ganz viel Farbe, ganz viele Interaktionen, vielleicht auch mit Freunden, aber vielleicht ja auch mit Fremden, vielleicht in irgendeinem Spiel. Das heißt, wir haben da ja ein ganz anderes Angebot, in das wir auch viel mehr einsteigen in dem Moment und uns, was auch uns viel mehr emotional berührt auf einer Seite und gleichzeitig ja auch aktiv reinzieht. Also es ist jetzt nicht so, dass das alles nur immer so unsere eigene ganz bewusste Entscheidung ist, sondern wir ja durch die verschiedenen Mechanismen, die da absichtlich aktiv eingebaut werden, uns ja auch immer mehr da reinzieht. Das heißt, so der Sog ist viel größer als bei einem Buch und dadurch dann ja eben auch viel schwieriger, davon wieder loszukommen, wenn dann doch die Realität sagt, guck mal wieder hier hin, weil da möchten jetzt auf beiden Seiten irgendwelche Reize etwas von dir, sei es jetzt einerseits in der Realität das Baby oder eben in der WhatsApp-Nachricht auf dem Smartphone.
1: Das Baby quengelt und wird halt immer lauter anstatt leiser. Was ist das eigentlich dann bei dem Kind? Ist es Ungeduld? Kann ein Baby, ich sag mal, von einem halben oder von einem Jahr schon eine solche Ungeduld empfinden? Das ist ja nicht bewusst, aber es geht trotzdem darum, ich will jetzt deine Aufmerksamkeit.
0: Es ist ja großartig, dass das Baby so macht. Es kann ja noch nicht sprechen. Sprich, in dem Moment, wenn das Außen nicht reagiert, ist ja die einzige Möglichkeit des Säuglings, noch mehr rumzuquietschen, noch mehr Geräusche zu machen, um eben die Aufmerksamkeit zu bekommen, um auf sich aufmerksam zu machen und ja vielleicht auch reguliert zu werden. Also ein Kind spürt ja nur einen Zustand in dem Moment, mit dem es gerade in diesen ersten Lebensmonaten noch gar nicht viel anfangen kann, auch von der Emotion her. Das heißt, es ist unglaublich abhängig vom Außen in der Regulation, dass es auch wieder, ich sag mal, sich beruhigt. Aber dieses erstmal lauter werden, auf sich aufmerksam machen und dann ja vielleicht auch die Frustration zu erfahren, dass ja das Außen auf mich nicht reagiert, sorgt ja dafür, dass dann auch eine Unzufriedenheit beim Säugling entsteht, weil es ja ein Bedürfnis hat nach, ich sag mal, vielleicht in dem Moment Hunger oder so. Und dieses Bedürfnis wird nicht befriedigt, sondern es bekommt aktiv mit, dass eben es dieses Bedürfnis hat, das Außen nicht reagiert, es selber es nicht befriedigen kann. Und das sorgt natürlich auch für Frust und dadurch wird es dann auch vielleicht in dem Moment quengeliger oder eben schreit noch mehr, weil es immer mehr merkt, ich bin gerade hilflos, kümmere dich um mich. Hilf mir.
1: Also diese Beziehung zwischen Mutter und Kind, Vater und Kind, vielleicht auch Oma oder Opa, ist vollkommen egal, wen wir jetzt in diesem Umfeld nennen. Die Beziehung wird auch dadurch aufgebaut, dass das Kind vielleicht quengelt oder brabbelt und die Bezugsperson in dieser Beziehung reagiert. Und wenn die Bezugsperson nicht reagiert, was passiert dann?
0: Das war das mit der Unzufriedenheit. Dann merke ich, mein Bedürfnis wird von meinem Außen nicht wahrgenommen in dem Moment. Wie gesagt, Einzelmomente sind ja Einzelmomente. Aber ich sag mal, wenn das über einen längeren Zeitraum immer wieder so passiert, dass auf mich nicht reagiert wird oder zu einer verspätet darauf reagiert wird, dann bekomme ich vielleicht schon den ersten Risikofaktor in Richtung, naja, den Umgang mit Emotionen nicht so richtig zu lernen, weil ich eben gerade in diesen ersten Lebensmonaten ja ganz doll darauf angewiesen bin, von außen darin unterstützt zu werden, Selbstregulation zu lernen. Und das können wir halt einfach oft, wenn wir auf die Welt kommen, noch nicht.
1: Also Selbstregulation heißt, ich reagiere auch als Kind oder als Mensch später adäquat, je nachdem, in was für einer Situation ich bin, oder was ist Selbstregulation?
0: Ja, zum Beispiel, dass ich eben merke, dass ich jetzt gerade vielleicht entweder vielleicht enttäuscht bin oder traurig, dass ich auch merke, ich bin jetzt gerade wütend und dann halt eben genau diese Emotion auch regulieren lerne und eben dann auch weiß, okay, jetzt kommt das da und daher und jetzt kann ich irgendeine Strategie anwenden, damit mich das nicht so extrem überflutet und einfach einen angemessenen Umgang mit Emotionen lerne, statt halt, ich sag mal wieder mit dem Beispiel Wut, irgendwie hinterher gegen eine Tür zu treten, wenn ich irgendwie gerade frustriert bin.
1: Wenn wir jetzt nochmal bei den Babys sind und es geht um Reaktion, es geht um Umwelt, es geht um Umfeld. Ab wann merken Kinder oder auch Babys eigentlich, was um sie herum passiert? Wann kriegen sie das mit?
0: Auch das kann man jetzt sehr differenziert betrachten. Also im Prinzip kriegen sie das ja schon ganz, ganz früh mit, noch bevor sie überhaupt auf diese Welt kommen. Das ist dann so der Bereich, wo die Babys ja noch im Bauch sind. Auch da haben die ja schon im zweiten, dritten Trimester eine Wahrnehmung von der Sprache drumherum. Also wenn, ne, auch Eltern mit so einem Babybauch interagieren und das vielleicht streicheln oder auch sprechen. Genau, das hat durchaus auch Auswirkungen oder kann Auswirkungen haben auf die Vertrautheit eben schon nach der Geburt. Aber dann auch in diesen ersten, ich sag mal, 0 bis 6 Monaten, das ist ja eine super sensible Phase für die Babys, die ja gerade diese große, neue, tolle Welt im Außen das erste Mal kennenlernen und erstmal alles entwickeln müssen, was wir hinterher als Erwachsene oder auch als Jugendliche dann irgendwann können. Das heißt, da ist ja schon ganz viel Wahrnehmung. Also natürlich, klar, ne, das Blickfeld und auch alles an Reizen und Wahrnehmung, das entwickelt sich erst dann. Aber natürlich kann ich als Baby schon irgendwie meine Mama, mein Papa oder wen auch immer um mich herum wahrnehmen und ja auch eben die Art und Weise, wie auf mich reagiert wird, weil davon lerne ich ja extrem viel.
1: Das heißt, diese Vorstellung, ich glaube, so extrem ist sie auch nicht mehr, aber die Vorstellung, dass ein Baby in den pränatalen Zustand nicht viel mitbekommt oder halt eben auch in diesem ersten Lebensjahr, die ist völlig falsch, weil man kann ja auch auf die Idee kommen, ich nenne mal ein Beispiel, das Baby wird nachts wach, hat Hunger, es wird gestillt. Und in der Zwischenzeit kann ich schon mal meine Mails checken, weil es merkt es ja nicht. Es schläft, hat ja auch die Augen vielleicht zu.
0: Das stimmt. Auf die Idee könnte man kommen, aber da haben Sie schon recht. Da haben wir tatsächlich auch aus der Forschungsebene gerade zu dieser sensiblen Zeit zwischen gerade so 0 bis 3 Jahren tatsächlich so ein paar mehr belastbare Befunde, dass man gerade weiß, in dieser ersten Phase, also gerade in diesen sensiblen Situationen wie das Füttern beispielsweise, was eine so intime Situation ja zwischen dann in dem Fall meistens der Mama und eben dem Säugling ist, da passiert ganz viel auf der Bindungsebene. Also so ein Baby, auch wenn es in dem Moment ja nur trinkt, so in Anführungszeichen gesprochen, hat ja ganz viel davon, dass es angeguckt wird, dass es gestreichelt wird, dass irgendwie eine Mama in dem Moment auch vielleicht ein bisschen mit dem Säugling spricht und es wahrnimmt und ja auch in dem Moment ein bisschen reguliert. Und ich meine, die meisten oder viele Babys neigen ja dazu, auch nicht immer so ganz treffsicher zu sein beim Trinken oder irgendwie zu doll zu beißen oder was auch immer. Und da findet ja auch ganz viel Regulation statt. Oder dass eine Mama ja auch ganz viel in dem Moment wahrnehmen kann, wie geht's meinem Kind eigentlich gerade? Ist es gerade quengelig? Ist es gerade ganz ruhig? Schläft es gleich wieder ein? Oder braucht es vielleicht noch was anderes? Also da passiert ja unglaublich viel und das macht ja auch was mit der Bindung.
1: Das heißt, auch die Eltern, es kann ja auch sein, dass der Vater jetzt mal die Flasche gibt oder ähnliches. Ja. Auch in diesen Momenten ist das ein Einzahlen auf das Konto einer guten Bindung, würden Sie das so sagen?
0: Besonders in den Momenten. Also gerade was so die, eben diese intimen Momente angeht, wie Füttern oder Wickeln oder sowas, das ist ja was ganz, ganz Sensibles und das macht schon viel aus. Also vor allen Dingen, wie gesagt, einmal ist keinmal, könnte man immer so ein bisschen sagen, aber wenn das halt eben regelmäßig so unterbrochen wird, diese sensible Phase, dann ist es hier wieder ein Unterbrechen auch dieser Lernzeit, was das Kind in dem Moment für sich selber hat, aber eben auch der Bindungszeit zwischen eben der Mama und der Bezugsperson, die in dem Moment da ist.
1: Es kann aber auch sein, dass das Kind viel schreit und dann ist diese Erschöpfung nicht zu unterschätzen, auch der Eltern.
0: Definitiv.
1: Was kann ich denn da machen? Weil ich kann ja eventuell auch wütend werden.
0: Das heißt, ich brauche in dem Moment für mich selber als erwachsene Person, dass ich schauen kann, wie schaffe ich mir selber vielleicht ein gutes soziales Umfeld, was mich auch unterstützen kann oder vielleicht auch eben mit dem Partner sich oder Partnerin abzuwechseln. Ich habe tatsächlich auch Eltern, die nutzen diese Schallschutzkopfhörer, die halt sagen, naja, ich kann das dann schon besser aushalten, weil die Lautstärke ist das, was mich halt wirklich einfach kaputt macht. Aber ich merke ja trotzdem ganz viel von meinem Kind und bin auch da. Aber alleine diesen Schall ein bisschen zu unterdrücken, hilft dann vielleicht auch gerade nachts nochmal so ein bisschen mehr da zu sein. Natürlich ist es schwierig, beziehungsweise für einen selber einfach ja sehr, sehr belastend. Aber die Kinder haben ja trotzdem das gleiche Bedürfnis nach Nähe. Auch wenn sie Probleme haben in der Regulation, umso wichtiger ist es, dass sie ja unterstützt werden, dass eben zu erlernen, auch wenn sie auf die Welt kommen und vielleicht eben mit einem etwas kleineren Rucksack, was so Emotionsregulationsfähigkeiten angeht.
1: Ich stelle mir das aber auch so vor, dass die Eltern, wenn sie ihr Neugeborenes haben und ihr kleines Baby haben, erstmal in einer Situation sind, dass sie sich selber irgendwie organisieren müssen, dass sie selber für sich einen Platz in ihrer Bindung, in ihrer Beziehung haben müssen und dass sie auch nicht nur in Anführungsstrichen Eltern sein wollen. Das heißt, dieses Handy, über das wir vorhin mal gesprochen haben, ist ja möglicherweise auch einfach eine Art Konkurrenz zwischen Baby und der Beziehung und den Eltern.
0: Keine gute. Also da kann ich Ihnen zu sagen, dazu gibt es erste Befunde, wenn man ja sagen kann, na ja, so Daueraufmerksamkeit auf das Kind und jedes einzelne Bedürfnis ständig wahrnehmen, das war ja auch schon vor der Smartphone-Zeit nicht immer gegeben, logischerweise, weil man auch einfach mal so einen Moment für sich braucht. Was man mittlerweile sieht, ist in einigen experimentellen Studien, dass wo auch dann auch über biologische Prozesse gemessen werden, zum Beispiel eben der Stresspegel des Kindes, wenn eine Mama aus dem Fenster guckt und vielleicht gerade eben nicht direkt reagiert und eben der Moment, wo eine Mama auf das Smartphone guckt. Und was wir in den ersten Studien so ein bisschen sehen können, ist, dass eben genau, wie Sie es gerade gesagt haben, das Smartphone eine Konkurrenz der Aufmerksamkeit darstellt und dass der Stresspegel beim Kind mehr ansteigt, als wenn die Mama einfach nur aus dem Fenster guckt beispielsweise. Also da sieht man schon, dass wir dann unterschiedliche Reaktionen bei Säuglingen haben. Und es eben dann um die Konkurrenz geht, weil das Kind schon irgendwo wahrnimmt, naja, es ist jetzt nicht nur ein, ich bin halt gerade vielleicht mal kurz mit den Gedanken woanders, sondern ich gebe jemandem aktiv andere oder eben dem Gegenstand die Aufmerksamkeit und nicht dir. Und das ist etwas, wie gesagt, da haben wir noch nicht so mega belastbare Aussagen zu, aber man sieht so erste Tendenzen, dass es da Unterschiede gibt.
1: Neben der Pubertät ist das hier auch die spannendste Entwicklungsphase, so zwischen 0 und 3 Jahren. Innenweltpsychologie ist doch irgendwie überall. Und wenn Sie vielleicht auch ein Thema haben, schreiben Sie uns wdr5.innenwelt@wdr.de. 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

0: Kuscheln oder Klicken. Der Reiz, aufs Handy oder Tablet zu schauen, ist riesig. Und doch gibt es Situationen, in denen wir das lieber links liegen lassen sollten, das Handy oder das Tablet. Dann nämlich, wenn es darum geht, mit Babys oder Kleinkindern zusammen zu sein. Wir glauben ja immer, dass Säuglinge unheimlich viel schlafen und dass da nicht so viel passiert, außer dass sie wachsen und ihre Motorik ausbilden. Aber wie entwickeln sich Babys in dieser Phase zwischen 0 und, ich sag mal, 3 Jahren? Weil vorhin habe ich gesagt, das ist somit die entscheidendste Phase. Frau Peters, wie entwickeln die sich?
1: Also wenn wir jetzt nochmal darauf gucken, so wie sieht das aus, wenn eben viel Mediennutzung bei den Eltern mit dabei ist? Das hatten wir ja eben gerade so ein bisschen. Und was passiert bei einem Kind in dem Alter? Ja, die schlafen viel, das ist auch super wichtig, weil man im Schlaf nochmal alles sozusagen vom Tag her nochmal verarbeitet. Aber Kinder lernen da ja, also wenn wir mal gucken, was schaffen wir denn von 0 bis 3 zu lernen, dann ist es Wahnsinn. Sprache lernen, Motorik lernen, Laufen lernen, Regulation lernen. Also ne, das
0: Gucken lernen, weil gucken lernen. Sie anfangs können sie gar nicht richtig gucken. Ne?
1: Gucken, hören, alles. Also das ist ja wirklich Wahnsinn, was in der Zeit passiert. Deswegen, ne, da passiert extrem viel. Wir brauchen aber auch die Regulation von außen. Aber wir sind ja da extremst gut im neuen Sachen lernen. Und was da nebenbei auch eben passiert, sind so Fähigkeiten zur Emotionsregulation. Also den Umgang mit den Gefühlen zu lernen, okay, habe ich jetzt Hunger? Ist das eben ein körperliches Bedürfnis? Oder bin ich gerade frustriert? Bin ich wütend? Freue ich mich? Bin ich traurig? Das gehört ja auch alles mit dazu, dieser gesamte Umgang mit Gefühlen. Und daraus eben die Fähigkeit zu erlernen, eben damit umgehen zu können. Das sind ja auch schon die ersten Veranlagungen in diesen Lebensjahren. Aber auch vielleicht Entscheidungen zu treffen. Alle Eltern, die zuhören, kennen ja auch die sogenannte Trotzphase.
0: Ja.
1: Also ne, dieses von wegen, ich lasse mal was fallen, stelle fest, oh, das hebt jemand für mich auf. Also
0: ja.
1: so nach der Art, so ich habe eine Wirkung auf das Außen. Das ist ja etwas, was da auch eben mit drin stattfindet. Ne? Das ist ja auch das Kita-Alter, was dann so langsam losgeht. Das heißt, soziale Fähigkeiten in den etwas fortgeschritteneren Lebensjahren, wenn man das in dem Alter sagen kann, geht ja auch mit los. Und das ist schon etwas, das lerne ich ja ganz viel im Miteinander, in der Interaktion mit der realen Welt, weil die ja für mich komplett neu ist in dem Alter. Und das sind ja alles Fähigkeiten, die in dem Moment auch aufgebaut und gelernt werden.
0: Und wenn ich jetzt aber Aktion zeige als Kind oder als Baby und darauf gibt es jetzt nicht so eine Reaktion, was kann denn dann passieren?
1: Wenn zum Beispiel, nehmen wir mal an, das Tablet oder das Smartphone wird mir jedes Mal, wenn ich irgendwie in diese sehr emotionale Phase komme, wo ich dann irgendwie rumnörgle oder das Kind anfängt zu weinen, dann wird mir jedes Mal ein Smartphone zur Beruhigung gegeben. Heißt, in dem Moment, mein Außen ist nicht verfügbar, obwohl ich gerade eigentlich Bindung brauche, aber ich merke, ich schaffe eine Regulation dadurch, dass ich dann eben diese kleine Flimmerkiste vor mir habe. Heißt, ich lerne schon ganz, ganz früh, wenn es mir nicht gut geht, nehme ich mir ein Handy. In dem Moment würde ich ja aber auch wieder nur durch ein Medium reguliert und nicht dadurch, dass ich für mich selber lerne, diese Emotionen wahrzunehmen, sie vielleicht auszuhalten, damit klarzukommen, festzustellen, Emotionen kommen und gehen, wie in Wellen, wie man das so schön sagt. Also sie überfluten mich nicht und ich kann sie wieder regulieren. Das lerne ich in dem Moment nicht, sondern ich lerne nur, wenn es mir nicht gut geht, nehme ich mir ein Handy. Das heißt, auch dann ist ja, wenn das, wie gesagt, wenn das nur einmal passiert, ist immer nicht so das Ding, aber wenn das einfach etwas Ritualmäßiges ist und ich vielleicht auch in dem Moment beobachte, weil nehmen wir mal jetzt das 3-jährige Kind.
0: Ich wollte gerade sagen, also ab wann gibt man dem Kind das Handy, ne?
1: Genau, das, wir sind ja gerade in diesen frühen Lebensjahren. Wenn ich dann vielleicht auch eine soziale Umgebung habe, nehmen wir mal ganz traditionell jetzt eine Vater, Mutter und Geschwister oder wie gesagt erstmal nur die Bezugspersonen, die vielleicht eben auch sehr viel Medienkonsum haben und sich auch selber über Medien regulieren, dann habe ich neben, bei mir wird das so eingesetzt, mal ein bisschen technisch gesprochen, auch noch den Effekt, ich sehe auch, dass das andere so machen, also die Vorbildfunktion in dem Moment auch. Und ich lerne ja gar nicht in dem Moment andere Strategien kennen, weil sich mit mir vielleicht zu wenig beschäftigt wird. Das hat schon Auswirkungen, auch eventuell eben dann langfristiger mal neben dem Effekt, dass ich halt nur noch digital Sprache erfahre und eben vielleicht nicht im sozialen Raum. Und das ist ja auch etwas, was wir wissenschaftlich sehen, dass eben dieser sehr, sehr frühe Medienkonsum eben Auswirkungen auf die Sprachentwicklungsfähigkeit eben hat, weil einfach nicht mehr so viele Worte auch gebraucht werden, aber eben auch den Umgang mit Emotionen, dass der dann eben auch vielleicht beeinträchtigt ist.
0: Aus Ihrer Erfahrung, also aus der Praxis, ab wann haben Kinder oder Babys Handys in der Hand.
1: Viel zu früh. Da sind wir tatsächlich in dem Alter, wo wir gerade von sprechen. Also tatsächlich eben, es gibt ja mittlerweile sogar so Tablet-Halterungen für Kinderwagen, wo ich mir denke, wer hat das denn entwickelt? Also wir haben ja schon die ersten, auch Babys, Säuglinge, bevor sie sprechen und sonst was können, die eben mit dem Smartphone irgendwie in der Hand rumdüdeln, weil das natürlich attraktiv und interessant ist. Ich drücke da drauf, dann geht's an, dann leuchtet irgendetwas. Also diese Wischkompetenz ist jetzt ja keine Riesenkompetenz, weil wie gesagt, das kriegt auch irgendein, keine Ahnung, Affe oder auch eine Katze oder sonst was hin, die tippen da drauf, stellen fest, oh, es leuchtet und freuen sich. Also das ist ja etwas, was Kinder aber auch haben und das ist schon etwas, ja, da wird so die erste Attraktivität der Medien im Prinzip sehr, sehr früh ja schon geebnet, dass Kinder das halt toll finden in dem Moment.
0: Was bedeutet es, wenn Babys eher auf ein Smartphone gucken oder vielleicht auch auf das Gesicht der Mutter oder des Vaters oder der Bezugsperson, die aber den Blick nicht zum Baby hinwenden, selbst wenn gar nichts Schlimmes da ist, sondern die halt immer mit einer relativ starren Mimik etwas anderes anschauen?
1: Frustration. Tatsächlich gibt es so ein paar Experimente, die kommen im Prinzip aus der Forschungstradition der Erforschung von einer postpartalen Depression.
0: Also ich übersetze mal kurz, das ist eine Depression, die nach der Geburt bei der Mutter stattgefunden hat.
1: Genau, richtig. Und das passiert ja gar nicht so selten. Und da war es natürlich total wichtig zu wissen, welche Auswirkungen hat das denn, wenn eine Mama eben nach einer Geburt eine Depressionsphase entwickelt. Und bei diesen Experimenten hat man eben gesehen, weil wie gesagt, bei einer Depression hat man ja einfach ein flacheren Effekt. Also im Prinzip, man spürt nicht mehr so viele Emotionen, man guckt auch nicht mehr so emotionsreich und ein Säugling ist ja sehr viel auf Mimik angewiesen. Und in diesen Experimenten ist es eben so, dass erstmal ganz normal mit einem Säugling gespielt wird und dann wendet sich die Person ab und guckt dann wieder zu dem Säugling hin und hat dabei eben ein sehr starres Gesicht, reagiert halt nicht und geht auch nicht mehr auf den Säugling ein. Und die Kinder haben erst so eine kleine Phase, wo die eben wieder anfangen, ganz viel rumzuquieken, ein bisschen mehr Aufmerksamkeit zu bekommen. Und irgendwann, wenn da eben keine Reaktion kommt, werden die ganz ungehalten und fangen an zu weinen, weil sie das eben sehr frustriert. Das Ganze hat man dann auch nochmal nachgestellt, indem eben diese Person dann, also ein Smartphone benutzt hat. Und die Reaktion des Säuglings ist in diesen Experimenten tatsächlich einfach dieselbe, weil ja eben wir nicht so sonderlich begeistert gucken, wenn wir auf unser Smartphone schauen und auch der Säugling meistens dann eben nur die Rückseite dieses Smartphones sieht. Also die Reaktion der Mama entweder gar nicht da ist oder des Papas oder wer auch immer dahinter sitzt oder eben zu spät. Das heißt, der Säugling interagiert, möchte irgendetwas und das wird zu spät gesehen. Und das ist dann etwas, und da sprechen wir dann eben von Passung, dass die Passung nicht da ist. Und auch das kann dafür sorgen, dass eben Emotionsregulation nicht so gut gelernt wird und man später damit Probleme bekommt, weil man in dieser kleinen, sensiblen Phase, in dieser Lebensphase eben noch sehr davon abhängig ist, wie das Außen auf einen reagiert und dass das möglichst stimmig ist.
0: Was kann das denn für Folgen haben? Wahrscheinlich haben Sie dann den einen oder anderen Patienten oder die Patientin dann bei Ihnen in der Klinik.
1: Mit der Kausalität ist es aktuell noch ein bisschen schwierig. Also ja. Wenn wir sagen, auf A folgt B, gerade bei dem Thema Medien ist ein bisschen schwierig, aber ne, bei einer gestörten Emotionsregulation, da wissen wir, das ist einfach einer der größten Faktoren, die wir in allen möglichen Störungsbildern von der Depression über die Angststörung, über Essstörungen, was auch immer, das nennt sie dann transdiagnostischer Faktor, dass in jedem Störungsbild das Thema Emotion und Regulation von Emotionen einfach ein großes Thema ist, was man immer wieder besprechen muss und teilweise eben auch im Jugendalter, auch im Erwachsenenalter, teilweise ganz kleinschrittig. Also was sind überhaupt Emotionen? Wo spüre ich diese Emotionen in meinem Körper überhaupt? Wann habe ich welche Stärke der Emotion? Weil ich muss das ja erstmal alles wissen, um dann zu sagen, okay, und wenn ich jetzt mich so und so fühle, dann kann ich Strategie A, B, C, D anwenden. Also diese Wahrnehmung und Benennung davon und auch zu wissen, wofür sind Emotionen eigentlich gut, das ist so die große Grundlage, die wir eigentlich brauchen. Wenn wir das nicht gut können, dann ist eben auch das Risiko für eine psychische Erkrankung erhöht. Und deswegen ist dieses erste Fenster, wo eben zum Beispiel durch digitale Medien dann eben der Kompetenzerwerb davon gestört oder unterbrochen wird, eigentlich sehr fatal, weil es so unglaublich vermeidbar ist.
0: Also das heißt, wenn ich in einer digitalen Welt, in der wir ja nun leben, und das ist, glaube ich, auch die Krux dabei. Mhm. Ne? Auf der einen Seite wird die Welt immer digitaler. Ist es aber sozusagen das Lernfeld, was wir haben, wann ist es zu viel und wann ist es zu wenig? Und wenn Sie Kinder und Jugendliche bei sich haben in der Therapie, was sehen Sie denn dann da? Worunter leiden die Kinder? Mhm. Und am Ende auch die Eltern, weil die leiden ja auch, das muss man ja auch mal sagen.
1: Also wenn ich mal so auf die Familien schaue, die bei mir sind, dann haben wir eigentlich, und das ist Störungsbild unabhängig, eigentlich immer Konflikte um das Thema Medien. Generell dieses, wann wird aufgehört, bleibt das Smartphone abends im Kinderzimmer. Das sind so die familiären Konflikte. Wenn ich auf die Jugendlichen schaue, dann ist es sehr, sehr viel Stress. Auch diese Angst, etwas zu verpassen, eben nicht dazuzugehören. Aber ja, auch tatsächlich, dass die eben auch sagen, ja, vieles von dem, was ich da sehe und wie es mir damit geht, das tut mir nicht gut. Ich schaffe es auch tatsächlich nicht, davon loszukommen. Ich habe viele Jugendliche, die mir erzählen, sie haben schon 3, 4, 5 Mal TikTok deinstalliert, wieder installiert und sie kommen davon einfach nicht frei und sagen dann mit ihren 13, 14 Jahren, boah, ich wünschte, ich hätte mir das niemals installiert, weil jetzt komme ich davon nicht mehr weg. Also das ist ja schon bezeichnend, wenn einem die Jugendlichen selber beschreiben, dass sie das schädlich finden und selber sagen, ja, ich wünschte, ich hätte es niemals gemacht. Also wirklich auch viele Schwierigkeiten im Umgang damit, was ja auch nicht verwunderlich ist, wenn wir uns angucken, wie soziale Netzwerke aufgebaut sind oder auch die Online-Games, dann haben wir ja einfach viele Mechanismen da drin, die extra so aufgebaut sind, dass ein suchtartiger Gebrauch gefördert wird. Und wir haben ja auch in unserem neueren Diagnosekatalog eine ganze neue Störungskategorie, die eben Computerspielstörung oder soziale Netzwerke Nutzungsstörung heißt, weil wir schon so viel Evidenz haben, dass es eben eine psychiatrische Erkrankung ist und eben eine Verhaltenssucht, die dadurch entsteht. Und das muss man, glaube ich, immer vor Augen haben, dass wir Kindern, die in einem Entwicklungsprozess sind, etwas in die Hand drücken, von dem wir wissen, dass es Sucht erzeugen kann.
0: Die Eltern sind aber auch verzweifelt und man will ihnen ja auch nicht die Schuld zuschieben, weil sie leben genauso in einer digitalen Welt, aber ich glaube oft in einer anderen als die Kinder, oder?
1: Ja, also die digitalen Welten unterscheiden sich wirklich sehr. Ich bin jetzt schon sehr, sehr lange in diesem Forschungsbereich und ich glaube, wenn ich damals, das war damals, ist 2014 gewesen, da in Schulen unterwegs gewesen, da war für mich das erste Learning, okay, auch in der Grundschule kann nicht unterschieden werden zwischen sozialen Netzwerken und Instant Messengern. Dachte ich, na gut, kann ich mir erklären. Und dann hatte ich da so Fragen und so ganz komische Ergebnisse, wo ich gefragt habe, naja, nutzt du das Internet? Dann wurde gesagt, nein. Dann frage ich, nutzt du WhatsApp? Ja. Dann war so mein zweites Learning, okay, das ist halt mittlerweile ein kleines Rechteck, auf dem halt diese Icons drauf sind, zum Beispiel WhatsApp. Aber ein Verständnis, dass da Internet zugehört, ist nicht vorhanden. Dann im Verlauf kam meine Erkenntnis gut. Das war so, ich würde mal sagen, in den letzten 5, 6 Jahren, dass Jugendliche auch nicht mehr wissen, ob sie ein Prepaid Handy oder Smartphone haben oder ein Vertragsabschluss dahinter steht, wo ich dachte, gut, vor 15 Jahren hätte das noch jeder irgendwie sagen können. Mittlerweile ist es Standard, dass man sich damit nicht mehr beschäftigt. Und vor kurzem war dann nochmal so mein Learning, gut, die reale Welt tritt auch mehr in den Hintergrund, weil ich einen kleinen, ich glaube, der war 8 oder 9 bei mir hatte und es darum ging, wofür digitale Medien gut sind. Und er dann sagte, naja, es ist ja total toll, weil man zum Geburtstag eingeladen ist, dass man dann direkt auch das kaufen kann, was sich jemand auch gewünscht hat und dass es am nächsten Tag da ist. Und dann sagte er wirklich komplett glaubhaft und authentisch, ich weiß auch gar nicht, wie man das früher gemacht hat. Da müsste man ja in die Stadt gehen und in jedes Geschäft rein und gucken. Das konnte der sich gar nicht vorstellen, dass es eine Welt gibt, in der man einfach losgeht und etwas kauft, was dann direkt da ist und man nicht bis zum nächsten Tag warten muss. Aber es vielleicht ja auch nicht exakt das eine ist, was sich jemand gewünscht hat. Also, dass da so ein bisschen der Bezug auch dann plötzlich weg ist und so viel nur noch medial auch gedacht wird. Und wenn wir mal schauen, wie viele tolle Erfahrungen man ja auch in der Realität hat, selbst wenn man halt, naja, ich sage mal, ein Geburtstagsgeschenk kaufen geht und da muss man losgehen, aber da muss man Entscheidungen treffen. In welches Geschäft gehe ich denn? Da muss ich mich für etwas entscheiden. Da muss ich gucken, na, das ist es nicht ganz, aber was könnte der Person denn vielleicht doch noch gefallen, obwohl es das vielleicht nicht genau benannt wurde. Das sind ja so viele implizite Lernerfahrungen, die ja ich nicht habe, wenn ich einmal irgendwo durchscrolle, draufklicke, es bestelle und dann Ende. Also die nehmen uns ganz viele implizite Lernerfahrungen der Realität.
0: Also ich glaube, das ist jetzt mal ein Extrembeispiel, ja, aber wir werden natürlich gleich, werden wir uns mal darüber unterhalten, nicht alle Eltern, die in einer solchen Situation sind oder sich gerade so ein bisschen erinnert daran fühlen, dass sie diese Situation, wie wir beschrieben haben, kennen, sind Rabeneltern auf gar keinen Fall.
1: Nein.
0: Und auf der anderen Seite gibt es aber auch etwas, wie man sagen kann, ich kann das Ganze auch anders steuern und ich kann auch mein eigenes Leben und das Leben meiner Kinder auf eine andere Art und Weise reicher machen. Also meins und auch das Leben der Kinder.

0: Unsere Innenwelt ist so eine Sache. Vor allem, wenn die Außenwelt uns dauernd was abverlangt. Da verlieren wir manchmal aus dem Blick, was uns ganz nahe ist. Und ich frage mal, wie werden wir fit im Umgang mit der Herausforderung digitale Welt und gleichzeitig der Herausforderung, unseren Kindern genügend Aufmerksamkeit zu schenken? Und wie kriegen wir das hin, dass wir gut miteinander verbunden sind, mit uns, mit den anderen und vor allem, wie kriegen wir es hin, dass unsere Kinder gut gewappnet sind für ihr ganzes Leben? Kann man das eigentlich so fragen, Frau Petras?
1: Nur wenn man genug Zeit hat für die Antwort. Also ich glaube, wenn man mal kurz, der Fokus ist ja Medien. Ich glaube, wenn wir da mal schauen, worauf kann ich denn als Elternteil achten, ist vor allen Dingen das Mantra, sozial geht immer vor medial. Das heißt, wenn ich, egal wie alt das Kind ist, merke, dass es gerade irgendetwas möchte oder braucht, dann habe ich das Smartphone, das muss dann im Hintergrund sein. Also es geht immer davor, das Kind wahrzunehmen, es ernst zu nehmen, auch die Zeit aufzubringen, sich einmal damit zu beschäftigen und es nicht durch das Smartphone zu unterbrechen, weil ich glaube, das kennen wir alle selber aus dem Alltag. Wenn wir mit dem sprechen, irgendwie das Smartphone einfach rausholt oder eine Nachricht auf der Smartwatch bekommt, sich abwendet, da die Aufmerksamkeit drauf lenkt, das fühlt sich nicht gut an in dem Moment. Man fühlt sich zurückgewiesen, man fühlt sich auch vielleicht ein bisschen einsam in dem Moment. Auf jeden Fall hat ja da die Technik gerade mehr Aufmerksamkeit als eigentlich das Miteinander. Und da einfach ein bisschen drauf zu achten, dass man das eben nicht macht und diese super wichtigen Interaktionen wahrnimmt und eben dann vielleicht später erst aufs Smartphone guckt, das ist total wichtig. Und das habe ich bei so vielen Kids, die die Augen verdrehen, wenn es halt mal nicht um sie geht, sondern eben um die Eltern, die sagen, ja, siehste, Frau Petras hat gesagt, du musst auch darauf achten, dass du da nicht immer drauf guckst, wenn du mit mir sprichst, auch wenn du es für die Arbeit brauchst. Also da ist auch ein ganz großer Wunsch auch von den Kindern, dass wir Erwachsenen auch mehr wieder im realen Kontakt sind, auch wenn das manchmal vielleicht etwas anstrengend ist.
0: So, und jetzt könnte ich sagen, Kritiker könnten auch auf die Idee kommen, das Kind will was und ich muss sofort reagieren. Da habe ich ja ruckzuck den kleinen Prinzen oder die kleine Prinzessin, weil ich ja sofort reagiere. Sie müssten auch Frustration lernen, dass sie nicht immer sofort alles das bekommen, was sie gerne hätten. Was sagen Sie denn dazu?
1: Natürlich, das ist auch so. Also ich glaube, ich war gerade selber gedanklich so ein bisschen bei einem laufenden Gespräch oder eben, es kommt ja drauf an, was mache ich da gerade, wenn ich jetzt, keine Ahnung, eine halbe Stunde schon Candy Crush zocke und dann kommt irgendwie mein Kind und fragt mich nach dem Abendessen oder sowas, dann hat das Kind, was irgendwie gerade das Bedürfnis hat, irgendwie mal zu erfahren, was ist der Plan oder gibt's auch was zu essen heute, definitiv Vorrang als mein Bedürfnis, gerade irgendwas weiter zu spielen. Genau, also ich glaube, das ist immer so schwierig, weil man wünscht sich ja immer so Trick 17, mit dem dann alles funktioniert und die sehr frustrierende Antwort ist immer, dass man dann von Expertinnen hört, ja, es ist halt alles sehr individuell und leider sind wir Menschen oder Gott sei Dank sind wir Menschen ja sehr individuell. Das heißt, wenn ich ein Kind habe, was das auch gut schon mit der Selbstregulation hinbekommt und was auch Frustrationstoleranz hat, dann kann ich das vielleicht anders handhaben als bei einem Kind, was das eben nicht hat und was vielleicht dann in dem Moment noch mal mehr die Beziehung in dem Moment braucht.
0: Ja, woran merke ich das denn, dass das Kind jetzt mehr die Beziehung braucht? Ist es stiller? Ist es zurückgezogener? Ist es zaghafter? Was ist das?
1: Da sind Kinder sehr individuell. Ja, also es kann natürlich sein, dass das Kind einfach sich dann auch zurückzieht oder dass es halt eben dann selber auch sehr viel Zeit mit Medien verbringt. Also wir sehen ja schon auch, dass eben der elterliche Medienkonsum einer der höchsten Risikofaktoren ist für eben auch das kindliche Mediennutzungsverhalten, also ein exzessiveres Nutzungsverhalten, weil sich das Kind dann ja darüber auch reguliert, weil es ja vielleicht im Realen dann gar keinen Kontakt bekommt. Also der Rückzug kann schon eins sein, aber eben auch genau das Gegenteil. Vielleicht dann, wenn eben das schon öfter passiert ist, eine Zunahme an Konflikten, weil das Kind sich eben zurückzieht und dann oder eben gar nicht mehr greifbar ist oder mir patzige Antworten nur noch gibt. Ich glaube, da hat man aber schon eigentlich ein ganz gutes Gefühl für sein Kind. Wann ist es jetzt gerade eben vielleicht bockig? Aber wann fühlt es sich auch zurückgewiesen? Also das ist mit dem Einfluss von den Medien wirklich schon sehr schwierig, weil sich das ja so extrem in unseren gesamten Alltag mit rein gezeckt hat.
0: Es gibt ja auch dieses Idealbild der Eltern. Ich bin immer da, ich bin immer aufmerksam. Ich lese vor, ich tröste, ich helfe, ich muntere auf. Entspricht ja auch nicht der Wirklichkeit. Also
1: ja, der Mittelweg ist ja im Prinzip so das, was wichtig ist. Also weder zu viel noch zu wenig, weil das ist ja im Prinzip alles das, was zu viel oder zu wenig ist, das wird ja im Prinzip in Anführungsstrichen dann auch auffällig. Also das gute Maß macht es dann schon und das war das, was ich vorhin auch schon ein paar Mal sagte, wenn das einmal oder zweimal vorkommt, dann ist das nicht die Welt. Aber wenn es zu der regelmäßigen Routine gehört, dass beispielsweise in einem Familienhaushalt ich mich erstmal irgendwie aufs Sofa setze, und Candy Crush spiele, das Kind irgendwie erstmal auch vor ein Gerät geht, der Partner oder die Partnerin vielleicht sich auch an PC setzt dann und alle irgendwie sich wegsortieren zu Hause, es nicht gesprochen wird und das die Regel ist, statt mal ein Ausnahmefall, dann sollte man wirklich aufpassen, weil es ja ganz viel miteinander nimmt. Und die Kids, die ich bei mir in der Kindergruppe habe, bei 8- bis 12-Jährigen, da passiert mir ab und zu mal, in Anführungsstrichen, der Fehler zu fragen, wie es denn so aussieht mit der Smartphone-Nutzung beim Abendessen beispielsweise. Und da sind immer so, ich sag mal, 8 bis 10 Kinder drin. Und so grob 70-80% antworten mir dann, dass sie gar nicht zusammen essen. Dass sie das früher, als sie kleiner waren, gemacht hätten, aber dass sie das gar nicht mehr kennen, dass es gemeinsame Mahlzeiten gibt. Und dann muss ich immer einmal kurz schlucken und denke mir, oha, weil ja ein gemeinsames Essen auch so viel soziales Miteinander bedeutet ohne Smartphone. Weil auch wenn Kinder da ja sich nicht viel mit einbringen hier und da, kriegen sie ja ganz viel mit über das, was auch sich dann unterhalten wird. Und seien es halt die Erwachsenen, die sich unterhalten. Das muss ich mir ja als Kind zwangsläufig anhören. Aber ich lerne dadurch ja auch zwangsläufig immer ein bisschen was. Und sei es Sprache, aber vielleicht auch Inhalt.
0: Was gewinne ich denn dann, wenn ich sage, ich lege das beiseite an Emotionen als erwachsener Mensch. Also ich habe den Fokus natürlich, das haben wir jetzt die ganze Zeit auch ein bisschen besprochen, so einen Fokus auf das Kind oder auf die Kinder. Was ist mein Nutzen?
1: Eine gute Beziehung zu dem Kind, eine Ansprechbarkeit da zu haben. Eben, wir sprechen ja auch teilweise viel eben von Vertrauen und von Bindung. Das heißt, als verfügbar wahrgenommen zu werden, aber ja auch einen Eindruck von dem Kind zu bekommen. Also wenn wir so ein bisschen gucken, an all das, was auch im Internet gerade immer so diskutiert wird, was Kindern da so passieren kann, ist im Prinzip der Konsens, dass diese Basis und diese gemeinsame Beziehung der Schlüssel ist, um Kindern auch gut durch den digitalen Alltag helfen zu können, weil es ja unglaublich wichtig ist, dass sie einen als mehr oder wenig kompetenten Ansprechpartner oder Partnerin wahrnehmen, aber eben auch als verfügbar, damit wir, sollten Kinder da irgendwelche Erfahrungen jeglicher Art machen, das auch mitgeteilt bekommen. Das heißt, diese Beziehung zu meinem Kind, das soziale Miteinander, ist im Prinzip die wichtige Basis und vielleicht sogar noch wichtiger als vor noch ein paar Jahren oder vor 10 Jahren oder so, weil wir jetzt einfach noch mehr darauf bauen müssen, dass uns Kinder das, was sie eben erleben, auch mitteilen. Das ist im Offline schon wichtig, aber online glaube ich noch mehr, weil wir da nicht so gut kontrollieren können, was da eben so passiert.
0: Das ist jetzt für mich die Ebene, ich kann dem Kind helfen, ich bin ansprechbar, aber was habe ich für Emotionen?
1: Das ist, glaube ich, sehr, sehr unterschiedlich. Ich kann mich natürlich fühle ich mich wahrscheinlich hoffentlich dadurch auch gut, kommt drauf an, wie sehr ich schon in Medien versackt bin und mich sozusagen selber dann vielleicht eingeschränkt in meiner Freiheit fühle. Wenn ich das jetzt auch weglegen muss, weil wir müssen ja sagen, dass wir vielleicht auch hier und da als Erwachsene Medien nicht immer so ganz optimal nutzen und es für uns dann auch etwas unangenehm ist, wenn wir selber das dann mal wegpacken müssen oder eben nicht nochmal drauf checken können oder mein Kind jetzt das möchte und ich sehe, oh, da sind 2 WhatsApp-Nachrichten eingegangen. Das kann für mich dann auch einmal kurz innerlicher Stress sein, wenn ich mich entscheiden muss, was finde ich jetzt gerade wichtiger. Also ich glaube aber, wenn man das langfristiger dann eben so handhabt und man merkt, dass es eben auch eine positive Auswirkung auf die Beziehung zum Kind hat, dann sollte das bestenfalls die positivere Emotion sein als dieser kurzfristige Schub an Glückshormonen, den ich habe, wenn ich einmal kurz sehe, dass mir irgendjemand ein Like gegeben hat oder einen Kommentar oder ich eine WhatsApp-Nachricht bekommen habe.
0: Naja, ich kriege halt wahrscheinlich auch eine gewisse Form von ganz unverfälschter Liebe und Resonanz, auch auf das, was ich da gerade so mache. Und jetzt habe ich vielleicht auch beim Zuhören das Gefühl, wollen Sie mir jetzt ein schlechtes Gewissen einreden? Oder ja, ich bin doch aber gar keine Rabenmutter und was soll ich tun? Oder ich bin gar kein Vater, der sich nicht für die Kinder interessiert. Wie gehe ich denn jetzt damit um, dass ich auf einmal sage, ja, ich kann da gar nichts dazu. Ich bin auch in einer digitalen Welt gefangen. Wie gehe ich jetzt mit diesem Gefühl um? Was sagen Sie dann den Eltern Ihrer kleinen Patienten?
1: Ich greife mal Ihre Wortwahl auf. Ich glaube, wenn ich gefangen wäre, würde ich mich gerne befreien wollen. Also ne, ich erkenne das allen an. Ich bin selber, ich zocke auch selber. Und es ist schwer, da eben sich selber vielleicht auch einzugestehen, dass das ein oder andere vielleicht dann auch nicht mehr so gut ist. Und natürlich sind wir in der digitalen Welt groß geworden. Aber ich glaube, es ist wichtiger, dass wir bestimmen, wie wir die digitale Welt nutzen wollen und wo es ein Werkzeug ist, als das über uns bestimmt wird. Und wir durch irgendwelche Push-Nachrichten immer dazu verleitet werden, irgendwelche Sachen zu öffnen, als dass wir es selber entscheiden. Also ich glaube, es ist wie gesagt, eine Mammutaufgabe für uns als Gesellschaft, da wieder eine Handhabe zu bekommen, aber eben auch einen Mehrwert, wenn wir eben auch digital selbstbestimmt handeln können und dann eben sagen, gut, es gibt bestimmte Räume zu Hause, in denen gibt's keine Smartphones für alle. Einfach damit wir wieder das Miteinander, was uns ja gut tut, was uns auch Nähe und Wärme und Bindung eben gibt und auch ein Gefühl von Verbundenheit, dass wir das wieder ein bisschen mehr stärken und sagen, hey, wenn wir in der Küche sind, da gibt's kein Smartphone für alle. Im Schlafzimmer hat das eben nichts zu suchen, weil im Schlafzimmer soll man schlafen, egal ob jetzt erwachsen oder ob Kind. Oder auch, ich habe so viele Jugendliche oder auch Kolleginnen und Kollegen, die sagen, wenn wir uns treffen, dann kommen die Dinger weg. So einfach, weil wir wieder miteinander verfügbar sein wollen, ohne gestört zu werden. Und dann ist es auch nur eine Pseudo-Strategie von uns Erwachsenen, dieses Smartphone umgedreht auf den Tisch zu legen, was ja kompletter Schwachsinn ist, weil es ja trotzdem auf dem Tisch und wir gucken trotzdem drauf. Also wirklich in die Tasche und weg und im Hier und Jetzt sein. Also ich glaube, das hilft uns allen, das so ein bisschen wieder in den Fokus zu rücken und eben, wie gesagt, unser Miteinander, was uns so dolle verbindet und was uns gut tut, wieder mehr wertzuschätzen, weil wir haben ja einfach eine Zunahme an Einsamkeit und so und von Einsamkeitsgefühlen, trotz extremer Vernetzung, was ja einfach bedeutet, diese Extremvernetzung gibt uns nicht das Gefühl von Zusammengehörigkeit. Und das ist ja gerade für unsere Kleinsten so wichtig, das Gefühl zu haben, hey, ich werde gesehen und es ist toll und vielleicht nicht immer auch Frustrationstoleranz zu lernen. Und meine Eltern sagen, was sie machen, wenn sie kurz ans Smartphone gehen, dann weiß ich, dass halt nicht gerade irgendwas gespielt wird, sondern dass die gerade nachgucken, wann der Bus kommt oder so. Also, dass man das auch benennt, wenn man das in der Gegenwart von einem Kind benutzt, damit das Kind dann, okay, ich kann halt coole Sachen mit dem Smartphone machen, aber es nimmt mir nicht das reale Miteinander. Und das ist so, wenn ich auf meine Jugendlichen gucke, dann ist so ein großer Punkt, das ist einfach nur meine klinische Erfahrung, die wünschen sich, gesehen zu werden. Einfach nur gesehen, so wie sie jetzt sind, ohne dass sie sich in irgendeine Richtung verändern müssen, wo wir KlinikerInnen oder auch die anderen Erwachsenen drumherum gerne hätten, wo sie sein sollten, sondern einfach nur, ich bin jetzt hier und mir geht's gerade nicht gut und ich möchte einfach nur, dass du siehst, wie es mir geht. Und ich glaube, das ist so ein bisschen die Kernbotschaft, weil das haben wir in allen Altersstufen. Wir fühlen uns wohl, wenn wir wissen, dass uns jemand sieht.
0: Was mache ich denn, wenn ich jetzt sage, ich habe diese Regeln zu Hause, also Küche, Schlafzimmer, gibt's kein Handy oder kein Tablet, aber ich kann ja meine Kinder nicht vor den anderen wegziehen, weil vielleicht in anderen Familien das auch so ist. Und wie sehen Sie das? Weil ich glaube, es ist auch in allen möglichen Altersstrukturen, in allen möglichen sozialen Gegebenheiten keine Frage von Bildung oder von Profession oder von was auch immer, sondern ich glaube, das zieht sich doch quer durch unsere Gesellschaft. Was mache ich denn, wenn ich das Kind jetzt davor in Anführungsstrichen schützen möchte?
1: Da haben wir diese wunderbare Sache, dass wir differenziell lernen können und uns in unterschiedlichen Kontexten unterschiedlich verhalten lernen. Beispiel Schule, bei dem einen Lehrer darf ich dies oder kann ich das mir rausnehmen, bei dem anderen nicht und das weiß ich und dementsprechend passe ich mein Verhalten an. Also der mediale Bereich ist ja zwar ein neuer Bereich, aber genau das, was Sie gerade beschrieben haben, ist ja für uns Menschen nicht neu. Eltern konnten ihre Kinder noch nie davor beschützen, dass drumherum nichts also passiert, was irgendwie, ich sag mal, jetzt nicht dem eigenen Erziehungswunsch entspricht. Dementsprechend.
0: Im Gegenteil, es war dann noch ein bisschen reizvoller.
1: Ja, aber ich glaube, das gehört ja auch mit dazu. Ich meine, es ist ja eine wichtige Fähigkeit oder eine Kompetenz, die Kinder erlernen müssen, Sachen auch mal auszuprobieren. Und das ist ja schon etwas, was mit da reinspielt, dass Kinder diese Erfahrung auch machen sollten. Dann ist es wieder zu Hause schwer. Ich meine, der erste Punkt ist ja, Kind kommt in den Kindergarten. Alle Eltern haben so Bedenken, oh Gott, jetzt lernt mein Kind ganz viele Schimpfwörter. So, also auch da musste ich ja mit dem schlechten, in Anführungsstrichen, Einfluss von außen irgendwie umgehen lernen. Aber das ist ja etwas, was uns generell, egal wie alt wir sind, haben wir immer Einflüsse um uns herum, wo wir ja vielleicht auch wieder stehen lernen oder einschätzen lernen, wann gebe ich mal nach und wann nicht. Und das ist eine wichtige Kompetenz, auch im Umgang mit Medien.
0: Das heißt also, wir haben die Chance, alles besser zu machen?
1: Wir haben die Chance, wieder dahin zu kommen, dass wir mehr bestimmen, wie wir das nutzen wollen, sodass es für uns hilfreich ist und weniger stresst. Und wir haben die Chance, das dadurch eben auch vielleicht produktiver zu nutzen, als wir es gerade tun. Und vielleicht die Chance, auch wieder mehr in ein ruhigeres Innenleben zu kommen, weil viele Experimente, egal von welchem Alter, wo man sagt, okay, man macht mal eben einen Verzicht auf Medien oder alleine nur auf das Smartphone dazu führt, dass danach gesagt wird, boah, ich wusste gar nicht, wie ich mich eigentlich fühlen kann, wenn das wirklich mal eine längere Zeit weg ist. Also so ein bisschen wie so ein Entzug, dass man dann feststellt, ach, so ist das, wenn das mal, wenn ich nicht diesen Druck habe, antworten zu müssen. So ist das, wenn ich allen sagen kann, ja, ich bin halt gerade nicht erreichbar. Es ist im Prinzip, als wenn man so ein Wellness-Wochenende macht, in der Sauna ist und die sagen, überall ist verboten. Und wir Erwachsene sagen, boah, endlich kann ich allen mal sagen, sorry, ich bin in der Sauna, ich bin gerade nicht erreichbar. Und das fühlt sich für uns entlastend an. Also ich glaube, wir haben eine Chance, dass wir wieder so ein bisschen mehr innere Ruhe finden, wenn wir es schaffen, diesen ganzen Mechanismen ein bisschen, ja, dass wir die Oberhand dann drüber haben und es nicht andersrum ist.
0: Ich danke Ihnen sehr für diese Stunde oder für diese Zeit, die wir jetzt gerade miteinander verbracht haben. Ohne Handy möchte ich nochmal
1: sagen. Ja, danke Ihnen auch.
0: Vielen Dank, Frau Petras, und vielen Dank für Ihre Arbeit in der Kinder- und Jugendpsychiatrie der RWTH Aachen. In der nächsten Folge der Innenwelt sprechen wir über eine Erkrankung, die im Schnitt fast 2 Millionen Menschen in Deutschland haben oder vielleicht auch mal haben können. Wann wird ein Tick zu einem ernsthaften Problem? Darüber reden wir, und wir reden nämlich über Zwangserkrankungen. Ich danke Ihnen fürs Zuhören, und mein Name ist Verena Kapell.

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1: Guten Tag, ich begrüße Sie zur Tagesschau. US-Präsident Trump will mehr als die bereits angekündigten 5000 Soldaten aus Deutschland abziehen. Trump kündigte in Florida an, man werde die Zahl der hierzulande stationierten Armeeangehörigen noch deutlich stärker reduzieren. Zuvor hatte Verteidigungsminister Hegseth einen Teilabzug der US-Truppen aus Deutschland angeordnet. Führende Republikaner im US-Kongress kritisierten den angekündigten Truppenabzug. Die Vorsitzenden der Verteidigungsausschüsse von Senat und Repräsentantenhaus, Wicker und Rogers, warnten in einer gemeinsamen Erklärung davor, ein falsches Signal an Russland zu senden. Angesichts drohender neuer US-Strafzölle gegen die EU warnt das IFO-Institut vor Risiken für die deutsche Wirtschaft. IFO-Präsident Fuest sagte der Bild-Zeitung, sollte daraus ein neuer Handelskrieg werden, drohe Deutschland eine Rezession. US-Präsident Trump hatte angekündigt, die Zölle auf Autos und Lastwagen aus der EU in der kommenden Woche von 15% auf 25% zu erhöhen. Dies trifft die deutsche Autoindustrie, Fuß zufolge, in einer ohnehin schwierigen Situation. Die Lage für Journalisten ist weltweit angespannt. Darauf soll der heutige Internationale Tag der Pressefreiheit aufmerksam machen. Kulturstaatsminister Weimar würdigte die Pressefreiheit als unverzichtbare Grundbedingung der Demokratie. Hierzulande hat sich laut der Organisation Reporter ohne Grenzen die Situation für Medienschaffende im vergangenen Jahr verschlechtert. In der Rangliste der Pressefreiheit ist Deutschland um 3 Plätze auf Rang 14 abgerutscht. Mit Gottesdiensten und einer Gedenkfeier wird zur Stunde in der KZ-Gedenkstätte Dachau an die Befreiung des Lagers vor 81 Jahren erinnert. An den Veranstaltungen nehmen auch Überlebende teil. Dachau war eines der ersten Konzentrationslager der Nationalsozialisten. In den 12 Jahren seines Bestehens waren dort mehr als 200.000 Menschen inhaftiert. Mehr als 41.000 wurden ermordet. Am 29. April 1945 befreite die US-Armee das KZ Dachau. Der FC Schalke 04 kehrt in die Fußball-Bundesliga zurück. Durch einen 1:0-Sieg gestern gegen Düsseldorf ist dem Club aus Gelsenkirchen der Aufstieg 2 Spieltage vor Saisonende nicht mehr zu nehmen. Nach dem Schlusspfiff feierten die Fans ausgelassen. Nach 3 Jahren in der zweiten Liga spielt der Traditionsverein nächste Saison wieder erstklassig. Und hier die Wetteraussichten. Heute im Osten und Südosten oft Sonnenschein, sonst unterschiedlich bewölkt und örtlich Schauer oder Gewitter, Höchstwerte von 16 bis 30 Grad.
2: Herzlich willkommen zum Presseclub an diesem Sonntag. Nächste Woche ist es genau ein Jahr her, dass Friedrich Merz zum Bundeskanzler gewählt wurde. Und mit seiner neuen schwarz-roten Regierung sollten Aufbruch und Stabilität kommen. Aber Union und SPD liefern sich harte Auseinandersetzungen. Die Stimmung und auch die Umfragewerte sind im Keller. Und die Koalition arbeitet natürlich auch unter dem Druck internationaler Kriege und Krisen. Der Befreiungsschlag soll jetzt mit mutigen Reformen bis zum Sommer kommen. Und die Zukunft der schwarz-roten Koalition hängt aber auch davon ab, wie erfolgreich und harmonisch das Ganze laufen wird. Also, welche Bilanz lässt sich nach einem Jahr ziehen? Wo liegen die Stärken und Schwächen des Kanzlers? Und wie instabil ist eigentlich die Regierung oder ist sie möglicherweise sogar besser als ihr Ruf? Darüber sprechen wir heute im Presseclub mit dem Thema Ein Jahr an der Macht. Kann Merz Kanzler? Und ich freue mich auf unsere Gäste. Herzlich willkommen Annette Binninger, sie ist Chefredakteurin der Sächsischen Zeitung. Herzlich willkommen auch Jasmin Embarek, Autorin, arbeitet als Redakteurin.

0: Haushaltsreform. Außerdem wurden die Eckpunkte für den Haushalt 2027 auf den Weg gebracht. Und der Kanzler hat danach das hier gesagt.
1: Damit zeigt die Koalition heute, dass sie entscheidungswillig und entscheidungsfähig ist. Wir können Kompromisse und wir handeln sie aus, auch wenn es dann manchmal zwischendurch etwas wackelt. Aber das gehört dazu. Ich kann es nicht oft genug wiederholen. So ist eben Demokratie.
0: Frau Mbarek, zeigt das, dass er die Koalition gut führt? Können wir dieses Fazit ziehen nach dieser Woche?
2: Wir müssen jetzt nicht direkt auf Führungsqualitäten kommen, aber ich finde, mit der Aussage trifft er einen Punkt. Und bei aller Kritik, die wir bestimmt heute noch besprechen werden, aber es gehört eben dazu. Und ich glaube, das Fokussieren darauf, wie oft die sich streiten und auf welche Art, lenkt auch eigentlich von den wichtigeren Themen ab. Deswegen gut, dass er zumindest versucht, in der Öffentlichkeit mit so einer Aussage zu inszenieren, dass es gut läuft. Dann scheint er verstanden zu haben, dass das auch ein Problem war in den letzten Monaten.
0: Ja, es war ja auch eine große Heldmann. Ich wollte sowieso gerade zu Ihnen kommen. Sie haben den Kanzler in dieser Woche getroffen. Es wurde ja auch sehr viel darum erzählt. Es ist eine Schicksalswoche. Es wurde von Streitereien, Schreiereien sogar berichtet. Sie haben den Kanzler getroffen. Was ist Ihr Eindruck? Hat er den Laden im Griff?
3: Ich hatte den Eindruck gehabt in dieser Woche, wir haben ein großes Gespräch mit ihm geführt. Das war ein tastender Kanzler, ein fast nachdenklicher Kanzler, so wie ich ihn selten mal erlebt habe. Ich habe irgendwo gelesen, er habe fast resignativ gewirkt. Den Eindruck hatte ich nicht, aber schon verunsichert. Aber ich würde den Blick gern einmal, denn das sehe ich anders tatsächlich, was diese Woche angeht. Ich würde den Blick gern einmal noch auf diesen Mittwoch lenken, der, glaube ich, das zentrale Problem dieser Koalition total auf den Punkt gebracht hat. Da bringen die zwei wirklich wichtige Dinge durchs Kabinett. Gesundheit und die Eckwerte Haushalt. Und der Tag besteht in der öffentlichen Wahrnehmung daraus, dass Kanzler und Vizekanzler Friedrich Merz und Lars Klingbeil sich gegenseitig erzählen, ich habe nicht geschrien, er hat doch geschrien, nein, ich habe nicht geschrien. Und das Ganze in Pressekonferenzen öffentlich. Die Nachrichtenagenturen haben im 2-Stunden-Takt Meldungen darüber fabriziert, ob nun geschrien wurde oder nicht. Und ich glaube, hier liegt doch das zentrale Problem dieser Koalition, die eben nicht uns Medien und allen anderen den Vorwurf machen kann, ihr fokussiert ja immer nur auf den Streit, sondern sie tragen diesen Streit öffentlich so aus, in einer Art und Weise, dass das andere nicht mehr wahrgenommen wird, weniger wahrgenommen wird. Und daran, das muss man einfach sagen, sind sie auf dieser performativen Ebene allein selbst schuld.
0: Herr Rinke, hatten Sie mit einer Einigung gerechnet, die so in Teilen harmonisch wirkte?
4: Ja, ich hatte mit der Einigung gerechnet. Also egal, wie man das jetzt inhaltlich bewertet, ich stimme ihm vollkommen zu, ich sehe es genauso. Das ist eine Koalition, die Entscheidungen treffen kann. Und auch wird, bin ich fest überzeugt, bis Sommer. Ob das dann gute Entscheidungen sind, ist eine andere Frage. Ich sehe es überhaupt nicht so. Also ich kann mich nicht daran erinnern, dass ich jetzt viel über das Anschreien geschrieben habe als Agenturjournalist.
3: Es gibt ja noch andere Agenturen.
4: Genau, es gibt auch noch andere Agenturen, das stimmt. Aber man kann sich eben tatsächlich auch in der Berichterstattung auf das konzentrieren, was wirklich verabschiedet wurde. Und über den Streit, der über diese inhaltlichen Punkte ausgebrochen ist, völlig zu Recht. Gesundheitsreform muss fair sein. Es muss eine faire Verteilung geben. Haushaltsaufstellung muss solide sein. Ist es vielleicht nicht, kann man unterschiedlich beurteilen. Aber ich finde, wir Medien insgesamt, beziehe ich uns und mich natürlich auch mit ein, wir beschäftigen uns ein bisschen zu viel mit diesen Haltungsnoten und ein bisschen zu wenig mit den Inhalten.
3: Ich will trotzdem ganz kurz widersprechen. Wenn das Ganze aber auf einer öffentlichen Pressekonferenz ausgetragen und thematisiert wird und die beiden sich ja von selbst, Lars Klingbeil hat kurz vor diesem Mittwoch ohne Not dieses Spiel selbst begonnen, indem er gesagt hat, lapidar mal hingestreut, für die gute Sache sinngemäß lasse ich mich gern anschreien, damit das Thema überhaupt wieder aufs Tapet gehoben hat. Ich finde, da kann man nicht sagen, das seid ja ihr Journalisten, sondern nochmal, das tut diese Regierung selbst, nämlich auf Nebenschauplätze zu fokussieren und damit von der eigentlichen Arbeit abzuweichen.
2: Sie haben in einem Interview getitelt, dass genau solche, also das ist kein Vorwurf, aber das Interview titelt so, dass es darum geht, ob der Kanzler jammert, ob er sich als Opfer sieht etc. pp. Das heißt, wir schieben schon bestimmte Dinge auf die Agenda, was auch in Ordnung ist, weil das Zwischenmenschliche auch ein wichtiger Bestandteil von Politik ist. Aber zu sagen, dass das alles andere in den Schatten stellt, Schmidt bis Kohl, die haben sich auch alle angeschrien und die waren teilweise noch respektloser im Parlament zueinander. Ich glaube, dieses pathetische Draufspringen, weil es auf Social Media auch so gut funktioniert und dann, oh mein Gott, die eigene Ängste darauf projizieren, dass jetzt irgendetwas schief geht, weil Friedrich Merz und Lars Klingbeil haben sich angeschrien. Sollen die sich anschreien?
5: Ich glaube, gemessen an den Erwartungen, die natürlich Friedrich Merz selber vor einem Jahr schon so extrem hochgeschraubt hat und jetzt so wenig bis dahin geliefert hat, ist das jetzt erstmal Erfolg, dass es dort etwas gibt. Es gibt ein Paket, was verabschiedet wurde, erstmal auf den Weg weitergeschickt wurde.
0: Was haben Sie für ein Gefühl, wer musste da mehr aufeinander zugehen?
5: Ich glaube, dass sogar es gelungen ist, dass beide dort etwas Federn gelassen haben. So, und dass zumindest sie versucht haben, einzuüben und auch zu zeigen, was so dringend

0: notwendig ist, dass man fähig ist, einen Kompromiss herbeizuführen. Aus ganz, ganz unterschiedlichen Parteien das auch zu tun. Und ich glaube, man muss sehr aufpassen, dass man nicht alles vergräbt, immer in der Haltungsnotenbewertung und sonst was. Alles haben Sie jetzt, haben Sie sich angebrüllt oder nicht? Da bin ich auch eher auf der anderen Seite der Meinung. Da müssen wir aufpassen, dass wir auch als Journalisten noch wirklich uns mit dem Zentrum dieser Berichterstattung beschäftigen. Und das ist erstmal, was haben die denn eigentlich beschlossen? Und ist das gut, so wie es beschlossen ist? Und da fürchte ich auch ein bisschen, dass die Regierung auch nicht so richtig liefert. Denn ich glaube, das eine ist, ein Paket zu beschließen, das andere ist, ein Paket aufzuschnüren, den Leuten zu erklären, was kommt jetzt, was heißt das für jeden Einzelnen und sie auch da mitzunehmen.
1: Das heißt, die Kommunikation Erfolgen ist dann auch schwierig umzusetzen.
2: Ja. Wenn ich ganz kurz darf, das finde ich auch absolut. Es sind natürlich nicht nur die Journalisten, die da eine Verantwortung tragen, sondern auch die handelnden Akteure. Mhm. Also wenn man eins der großen Projekte, die jetzt in den Monaten anstehen, beschließt, unter Hängen und Würgen, man hat noch wirklich bis zuletzt verhandelt, dann muss man das auch ins Zentrum der Kommunikation stellen. Das sehe ich natürlich genauso. Und das hatten wir im letzten Jahr schon erlebt, als viele Reformen von der Richterwahl oder Richterinnenwahl überschattet wurden. Also das scheint ein Grundproblem zu sein, was diese Regierung hatte. Allerdings muss man daran erinnern, die Vorgängerregierung genauso hatte.
1: Ich glaube, Herr Hegmann, ganz kurz, wenn wir jetzt da gucken in die Art und Weise, auch wie Reformen vorangetrieben werden. Wir haben jetzt die Einigung in dieser Woche, können aber ja quasi gleich weiter marschieren, wenn wir sehen, Finanzminister und Vizekanzler Klingbeil geht ja gleich im Tempo voran, schaut auf die Steuerreform. Nimmt er den Schwung der Woche mit oder ist das jetzt auch gleich wieder ein Druck, der aufgebaut wird, weil es wird um Spitzenverdiener gehen. Auch da gibt's rote Linien, das wissen wir, wo es auch wieder Streitereien geben könnte. Oder ist das den positiven Schwung mitnehmen?
3: Ich würde eher nochmal den Blick darauf lenken, das ist Politik. Und Politik ist kleinteilig, da stimme ich den Kollegen auch zu. Und es wird in dieser Komplexität natürlich auch nicht immer ausreichend öffentlich rezipiert und wahrgenommen. Ist kleinteilig, ist mühselig, ist ein ganz harter, zähflüssiger Prozess. So, der geht jetzt weiter. Deswegen glaube ich, eines der zentralen Probleme dieser Regierung hat schon viel früher angefangen, nämlich bevor die überhaupt übernommen hat. Ich nenne das die Netflixisierung der Politik. Und die hat Friedrich Merz zum Teil selbst betrieben, indem er sich kurz vor der Wahl hingestellt und gesagt hat, jetzt ist Schluss mit links, jetzt ist Schluss mit, was hat er gesagt, linksgrünen Spinnern. Und damit so eine Art Wild-West-Atmosphäre geschaffen hat. Jetzt übernehme ich, Schluss mit der Ampel, alles wird anders mit einem Federstrich. Und so funktioniert Politik nochmal nicht. Und deswegen glaube ich, dass eines der Hauptprobleme dieser Regierung darin besteht, dass sie den eigenen Erwartungen, die sie geweckt hat, überhaupt nicht mehr gerecht werden kann. Friedrich Merz hat mit dieser Wild-West-Rhetorik eine Fallhöhe geschaffen. Jetzt wird in diesem Land alles anders. Da kann die Regierung, auch wenn sie noch so solide Arbeit leistet, immer nur dahinter zurückbleiben.
0: Und man muss auch sagen, dass er natürlich selber das vorher mit der Ampelregierung nicht anders gemacht
3: hat.
0: Ja? Und ich erinnere mich gerne noch an den Satz von Ihnen über Olaf Scholz. Er wäre der Klempner der Macht. Erstens mal finde ich es ein bisschen beleidigend für alle Handwerker. Und ein guter Klempnermeister ist heutzutage viel wert. Und außerdem glaube ich, ist das genau das, was Friedrich Merz hier eigentlich fehlt. Nämlich handwerklich, regierungshandwerklich, auch mal im Mikromanage, hinter verschlossenen Türen am besten, mit einem Koalitionspartner, mit der CSU, mit der SPD, mit der CDU und so weiter. Und man merkt ja auch die Diffusionskräfte in den eigenen Parteien bei ihm, dann etwas hinzukriegen und erst dann nach außen zu gehen auch. Das ist nicht nur eine Frage der Kommunikation, sondern auch des Regierungshandwerks.
4: Mhm. Ich würde an der Stelle kurz einmal noch mal rauszoomen, weil ich würde der Netflix-Strategie zustimmen, wenn man hinzufügt, dass die Regierung gestartet ist, wieder in dem Klima, dass das die letzte Chance ist vor dem großen Knall. Und diese Bedrohung, die auch Olaf Scholz schon hatte, die auch dazu geführt hat, dass man jeden kleinen Kampf eben auch kämpfen muss, ne? Also jede provokative, populistische Aussage und hier noch ein, zwei Wähler da holen und wie macht man eigentlich das, dass das eigentlich das große Problem ist, weil diese Kämpfe, die jetzt auch gerade führen, eben wieder Klientelwahlkampf ist, auch mit Blick auf die Wahlen, die im Osten anstehen, weil die Frage ist, ob es überhaupt noch so lange hält und was macht man eigentlich, wenn im Bundesrat dann ein AfD-Blocker sitzt.
1: Schauen wir auch gleich noch darauf
4: hin. Und dass das eigentlich das ist, wogegen die ankämpfen und das passt natürlich nicht zur Rhetorik von Merz, der sagt, wenn ich da bin, dann marschiere ich hier durch mit meiner Politik und ich ändere das, was ich angekündigt habe, sondern ist in der gleichen Situation wie Olaf Scholz. Und ich glaube, da kann man auch eine Form von Nachsicht haben, weil man ja weiß, wir wissen ja auch, wie Aufmerksamkeitsökonomie funktioniert. Ein sanftes, tiefgehendes Gespräch des Erklärens mit Friedrich Merz ist natürlich nicht so geil, wie als wenn er anfängt zu jammern und man sagen kann, okay, hier können wir ihn wieder zersetzen. Ich will nicht die ganze Zeit ihr Gespräch auseinandernehmen. Ich fand das großartig, das Gespräch, weil es eben auch Sachen an die Oberfläche gebracht hat. Aber das ist so ein Teufelskreis, aus dem man ja auch nicht denken kann, okay, jetzt macht es Merz definitiv besser als Scholz oder hat bessere Voraussetzungen. Deswegen finde ich, kann er einem auch leid tun in diesem Dilemma, weil er ist, um Söders großes Wort zu nehmen, auch eine Form von letzter Patrone dieser Demokratie.
1: Okay, aber das ist
4: sozusagen
1: das
4: noch ist, schlimmer werden.
0: Einer der schlimmsten Sätze finde ich.
4: Ich mag den Satz.
1: Den würde ich, also das Leidtun würde ich tatsächlich gerne aufgreifen, weil Herr Hegmann, Sie hält es auch schon gerade nicht auf dem Stuhl, das merke ich. Das ist ja etwas, was auch in Ihrem Interview gefallen ist. Ne? Wir können das uns noch mal genauer angucken, was der Kanzler gesagt hat. Es war auf Social Media bezogen, aber trotzdem, ich bin nur gelegentlich auf Social Media unterwegs, aber wenn Sie mal schauen, was dort über mich verbreitet wird, wie ich da angegriffen und herabgewürdigt werde, kein Bundeskanzler vor mir hat so etwas ertragen müssen. Ich beschwere mich nicht darüber, aber so ist es. Warum sagt er das?
3: Das war, glaube ich, ein total authentischer Moment, weil er das so empfindet. Da ist gar nichts, glaube ich, groß rein zu interpretieren. Da war nach meiner Wahrnehmung keine taktische Überlegung dahinter. Das hat er so empfunden und hat es so gesagt. Und er nimmt ja auch in diesem Gespräch für sich in Anspruch, er sei jemand, der die Dinge so ausspreche, wie er sie empfinde, wie sie seien. Das ist immer die Frage, ob sie dann so sind, aber er empfindet sie so. No filter, würde ich sagen.
1: Das heißt, Herr Rinke, wenn wir obendrauf kommen, ja noch die Umfragewerte, die wir aktuell haben, die sind für die Parteien nicht gut. Viele Umfrageinstitute sehen die AfD inzwischen vorn, aber für Merz persönlich eben auch nicht. Es gibt diese internationale Befragung, die jetzt aufgetaucht ist, dass der deutsche Kanzler der unbeliebteste Regierungschef in einer Demokratie ist. Also muss er einem leid tun, um den Satz noch mal aufzugreifen?
2: Ich finde, der Kanzler muss einem überhaupt nicht leid tun. Das ist ein selbstgewähltes Schicksal. Er hat sich als Kanzler wählen lassen, hat die Regierung angeführt. Also Leitkategorie würde ich da nicht sagen. Aber jetzt, wir unterhalten uns jetzt schon wieder so ein bisschen über die Haltungsnoten.
1: Was, zu den Inhalten kommen wir aber noch, Herr Rinke, das verspreche ich Ihnen.
2: Das finde ich sehr gut. Also leid tut er mir nicht und diese Umfrage finde ich auch ehrlich gesagt ein bisschen seltsam. Also wie vergleicht man das? Einige Länder, die in dieser Umfrage waren, das sind sicher nicht das, was wir früher mal lupenreine Demokratien genannt haben. Also diese Werte zu vergleichen.
1: Aber es sind ja auch Umfragen in Deutschland, die seine Position beliebteste Politiker
2: seine,
1: eben auch
2: seine
1: so sehen.
2: Bewertung ist im Moment extrem negativ. Und ich denke mal, das wird jetzt auch noch eine Weile anhalten, weil diese Reformen bis zum Sommer kommen und die werden alle sehr umstritten sein. Die Pflegereform wird umstritten sein, die Rentenreform wird sehr umstritten sein. Und die Aufstellung des Haushalts und dann die Einkommensteuerreform ebenfalls. Aber das ist eine Phase, durch die müssen Kanzler und eine Regierung auch durch. Und das werden sie wahrscheinlich auch tun.
1: Frau Bindinger, wie gerechtfertigt ist diese Umfragesituation für ihn? Wir haben ja auch schon gerade darüber gesprochen, er trägt ja auch etwas dazu bei. Wenn wir uns nur diese kleinen Beispiele anschauen, Stadtbilddiskussion, Basisabsicherung, wenn es um die Renten geht oder auch Vorwürfe, wenn es um den Krankenstand in Deutschland geht. Macht er das richtig? Hat er da ein gutes Händchen? Wir haben auch hier eine wunderbare Frage noch von Matthias Böhnke dazu. Fehlt Merz Empathie?
0: Letzteres kann man sagen, wenn man sich das angeschaut hat, was er in Salzwedel bei einer Bürgerveranstaltung jetzt gesagt hatte, als eine Frau dort ihr persönliches Schicksal sehr dramatisch dargelegt hat.
1: Krebserkrankung.
0: Krebs im Endstadium und so weiter. Und er da überhaupt nicht drauf einging. Sowas gab es aber auch immer bei allen Kanzlern. Ich erinnere mich auch bei Angela Merkel, als sie einmal mit diesem Flüchtlingsmädchen dort umging und dann alle entsetzt waren, wie sie es macht. Ich glaube, Empathie fehlt ihm. Es fehlt ihm auch, was ich schon sagte, handwerkliches Gespür dafür, wie man vorgeht. Aber auch die Empathie für die Situation an sich. Und ich muss mal auch eines sagen, Popularitätswerte im Keller, weil er jetzt nicht liefert. Ich glaube, auch wenn diese Regierung zack, zack, zack alle Reformpakete jetzt so geliefert hätte mit harten Einschnitten für alle, wären seine Popularitätswerte auch mit Sicherheit sehr, sehr niedrig. Also ich glaube, das wird in der Funktion, die er jetzt hat, und da ist er wieder selber dran schuld, weil er eben gesagt hat, wir liefern alles bis Sommer, wir liefern alles bis Herbst und so weiter und immer wieder enttäuscht. Und das ist das Gefährlichste überhaupt, dass er so oft enttäuscht. Und deswegen wird seine Popularitätswerte, ich glaube nicht, dass die steil wieder ansteigen werden, weder durch das eine noch das andere.
3: Aber was ist ja nicht der Einzige. Da würde ich dem Kollegen gerne einmal den Gefallen tun und die Haltungsnot mit dem Inhaltlichen verbinden. Er ist ja nicht der Einzige. Einmal den Blick geweitet, Markus Söder hat das Ganze noch weiter zugespitzt und hat gesagt, am besten alles zwischen Ostern und Pfingsten. Was, wie alle, die sich damit mal beschäftigt haben, wissen, bei einem solchen Reformwerk der pure Wahnsinn ist. Es kann nicht gelingen. Das wird keinem demokratischen, politischen, keinem parlamentarischen Prozess gerecht. Und diese Erwartung überhaupt zu wecken, ist exakt das, was die Kollegin sagt, da kann man nur noch enttäuschen. Jeder Bürger wird am Ende sagen, Ende August, Anfang September, wenn es dann heißt, was kann man denn jetzt vor den Landtagswahlen im Osten überhaupt vorzeigen? Ja, bitte, das soll es sein.
1: Ja, das hatten wir mit dem Herbst der Reformen ja auch schon, ne? Auch dieses genaue Benennen. Aber Herr Rinke, wenn wir da jetzt gerade so die Schwächen so aufgezeigt haben, ja, egal ob in Kommunikation oder zu hohen Zielen, sehen Sie Stärken bei Merz?
2: Naja, ich sehe eine Stärke darin, dass er entschlossen ist, diese Reformwerke, ich muss immer wieder darauf zurückkommen, jetzt tatsächlich erstmal durchzuziehen. Denn das ist ein Riesending, was die Koalition da jetzt packen muss. Und man braucht schon eine gewisse Energie, um das tatsächlich durchzuziehen und jetzt nicht nachzugeben. Es stimmt, dass die persönlichen Popularitätswerte, das hängt mit tatsächlich im Keller bleiben werden, glaube ich, auch eine Weile, weil er eben Sachen versprochen hat, die er nicht halten kann, weil er in seinen eigenen Reihen, und deswegen gehen ja auch Umfragen runter, Sachen versprochen hat, wie ich nehme keine Schulden auf, ich werde keinen Reichensteuer erhöhen. Er wird da Kompromisse machen, das wird in den eigenen Reihen Enttäuschung verursachen. Aber ich glaube, er hat tatsächlich diesen Willen, das jetzt bis zum Sommer hinzubringen. Ich glaube, dass es bei Lars Klingbeil auch so ist. Ist die Frage, ob dann alle mitziehen. Wir haben jetzt zwar den Beschluss letzten Mittwoch gehabt, aber alle Beschlüsse müssen am Schluss noch durchs Parlament oder in den
1: Wie
2: Fraktionen.
1: Wie optimistisch sind Sie denn da? Weil das haben wir ja auch schon überlegt, dass es dann in den Fraktionen oder eben in den jeweiligen Gruppierungen in den Parteien ja auch nochmal
2: Unmut gibt. Also ich bin immer noch optimistisch aus zwei Gründen. Einmal glaube ich, dass man das Gesamtwerk sehen muss. Es muss am Schluss so eine Art Gerechtigkeit rauskommen. Deswegen fängt man jetzt auch an, über die Reichensteuer zu reden, weil beide Seiten das Gefühl haben müssen, es ist für uns was drin. Mit unseren Positionen, das ist, glaube ich, eine sehr schwierige Aufgabe für die Regierung, das so auszukalibrieren, dass alle unzufrieden sind. Also weder die Unionsleute sagen können, die SPD setzt sich nur durch, noch die SPD sagen kann, nur die Union setzt sich durch. Und der zweite Grund ist, es gibt keine Alternative, um auf ein altes Wort von Frau Merkel zurückzukommen, weil alle Akteure wissen, inklusive der Abgeordneten, bei allen Sachen, die sie nicht gut finden, dass diese Regierung jetzt nicht auseinanderbrechen darf.
4: Ich finde, da und dann, ich möchte jetzt nicht nochmal kritisiert werden dafür, dass ich Haltungsnoten reinbringe, aber ich glaube, das ist gerade ein zentraler Punkt, weil Friedrich Merz an so einem Kipppunkt steht, der auch im Interview aufgegriffen wird bei Ihnen, weil er die Analyse, dass wir sozusagen nicht auf eine sehr bunte, tolle Zukunft zusteuern, eher getroffen hat. Und das zu kommunizieren, während man das verkaufen muss, ich glaube, das ist die große Kunst. Deswegen ich auch das Gefühl habe, man muss ihm jetzt vielleicht versuchen, etwas zuzugestehen, was neben ein paar empathielosen Ausrutschern sehr, sehr schwierig ist, aber gebraucht wird, nämlich das auch so zu erklären, was er gerade macht. Und ich glaube, der Grund, warum er sich da immer so verheddert, ist, dass er sich zutiefst missverstanden fühlt. Ich würde auch an manchen Stellen sagen, dass er Dinge unüberlegt sagt, aber eigentlich ein politisches, erklärbares Interesse dahinter steht, dass er eben nicht kommuniziert bekommt. Und wenn man jetzt mit diesem, er hat ja von der Wohlstandsillusion gesprochen und diesen Begriff nimmt und das auch genauso verkauft und sagt, da und da werden Leute darunter leiden müssen, da werden Entscheidungen getroffen werden, mit denen auch ich nicht komplett einhergehe, aber wir sind eben, ne, was wir eben gehört haben, Demokratie, Kompromisse, dass das auch dazu führen könnte, in den eigenen Reihen und auch im Parlament, sowohl Lars Klingbeil und seine linken Parlamentarier, die er da hat, als auch die junge Gruppe, die ja mit ihren 18 Stimmen diese 12 Stimmen der Mehrheit der Koalition immer kippen können, zu sagen, okay, wir müssen es jetzt zusammenreißen, weil es geht ums große Ganze und dafür braucht man dann diese Führungsstärke und nicht dieses Weinerliche, das zu dem er tendiert. Wie so ein Kind, das so steht und sagt, so, ich will doch eigentlich was machen, jetzt seid doch mal alle ruhig und das muss er sich irgendwie auch erarbeiten und erkämpfen. Und ich finde, dass er mit diesem Gespräch den Grundstein dafür gelegt hat. Ob was er daraus macht, werden wir dann spätestens
3: im
4: Osten erfahren.
3: Zum Punkt Optimismus kommen. Ich bin es nämlich nicht mehr. Ich würde an einem Punkt tatsächlich zustimmen, nämlich ja, da ist eine Regierung, die macht sich auf den Weg. Die geht Dinge an, die jahrelang liegen geblieben sind. Eigentlich so, wenn man ganz ehrlich ist, jahrzehntelang teilweise. So, das ist positiv. Warum bin ich nicht mehr optimistisch? Ich bin seit der vergangenen Woche nicht mehr, weil mein Eindruck ist, dass die Fliehkräfte zunehmen. Und dieser Punkt, es gibt keine Alternative, glaube ich, bei immer weniger speziell Abgeordneten zieht, weil immer mehr die Erzählung sich verbreitet, dass nämlich gerade in der Union war, ist nicht eine Minderheitsregierung auch eine mögliche Alternative. Das mögen bis jetzt noch vielleicht eher kleine Keimzellen sein, aber die Kollegen bei uns, die sich mit dem Thema intensiv beschäftigen, auseinandersetzen, da mit vielen Leuten reden, die berichten das. Die berichten, dieses Schlagwort fällt immer häufiger, weil offensichtlich dieser Gesamtsinn, wir sind die letzte Patrone und wir müssen das hinkriegen, immer noch nicht so groß ist, dass er hinter dem Starren auf den kurzfristigen politischen Geländegewinn zurückgestellt würde. Und deswegen, mein Eindruck ist gerade, Ich mag es nicht in Prozentzahlen fassen, aber die Chance, dass diese Regierung durchhält, sich zusammenreißt, ist seit in den vergangenen zwei Wochen deutlich geringer.
0: Aber ich verstehe die Sehnsucht, ehrlich gesagt, nicht nach einer Minderheitsregierung. Wir erleben das.
3: Ich habe die nicht. Ich gebe nur wahr, was wir sozusagen
0: da hören. Da verstehe ich sie auch nicht innerhalb der CDU, weil wir erleben sie in Sachsen und wir erleben, was das für eine Schwächung weiter bedeutet in einem Land. Was das auch bedeutet, dass die Menschen durchaus wahrnehmen, dass sich dort bei uns auch CDU und SPD abmühen miteinander und trotzdem nicht vorankommen, weil sie so viele Rücksichten nehmen müssen, so viele Kompromisse mehr machen müssen und noch wesentlich weniger vorankommen. Und deswegen sage ich, ich finde, es ist eine historische Aufgabe und eine historische Pflicht von den Parteien, die in eine Regierung gewählt worden sind, dass sie diese Aufgabe lösen.
1: Ich würde gerne, mal den Wunsch von Herrn Rinke noch erfüllen, bevor wir so in die Zukunft gucken. Und auch noch mal inhaltlich die kleine Bilanz ziehen jetzt für dieses Jahr. Wo gibt's denn Erfolge? Merz selber definiert, glaube ich, die Gesundheitsreform seit Jahrzehnten das Größte, was entstanden ist. Migrationspolitik. Wo sehen Sie die Erfolge, Herr Rinke? Jetzt müssen wir auch raus mit den Inhalten.
2: Jetzt komme ich auch raus. Ich meine, es war schon im letzten Jahr, ich habe es ja angedeutet, sind ja schon Entscheidungen gefallen. Diese Koalition hat es leider nicht vermocht, die so positiv zu verkaufen, dass die auch bei uns in den Köpfen hängen geblieben sind.
1: Das heißt, welche großen Punkte sehen Sie, wo Sie sagen, das
2: wäre
1: eigentlich...
2: Man ist eingestiegen in eine Unternehmenssteuerreform mit der Körperschaftssteuer und vor allem der Absetzbarkeit von Investitionen. Das ist ein großer Schritt gewesen. Entbürokratisierung ist sehr, sehr schwierig zu verkaufen. Aber ich glaube, diese Regierung ist tatsächlich mit einer Entschlossenheit daran gegangen, die nicht ganz schnell Erfolge zeigt, aber die absolut notwendig ist, dieses Gestrüpp Schritt für Schritt jetzt etwas auseinander zu klamüsern. Wir haben Entscheidungen zum Wehrdienst gehabt. Nicht ideal, finde ich. Aber immerhin, man ist jetzt diesen Weg gegangen und man hat eine ganze Reihe von Punkten gehabt, die jetzt für die Union auch wichtig sind. Deswegen verstehe ich auch die Sehnsucht danach gar nicht, weil die Union hat ja schon ein paar Punkte durchgesetzt in der Migrationspolitik, die für sie und ihre Klientel wichtig sind. Das gab's. Einwanderung wird erleichtert. Bei der Rente ist schon einiges passiert. Aktivrente zum Beispiel ist ein Punkt, der absolut unterschätzt wird im Moment, weil ich glaube, weil er die Diskussion, und das werden wir im Juni erleben, darüber, wann eigentlich Renteneintrittsalter beginnt und ob wir noch so starre Regeln haben sollen, wie wir die bisher hatten, total auflockert. Also ich glaube, da ist einiges unterwegs, trotz aller internationalen Krisen, um die man sich auch noch kümmern musste. Und deswegen sehe ich es eigentlich im Moment etwas positiver. Ich kann allerdings auch nicht sagen, wie lange die Regierung hält. Also ich glaube, dass der entscheidende Punkt nicht jetzt kommt. Schlechte Stimmung bei Unionsabgeordneten, okay. Sondern 2027. Dann sind nämlich diese großen Reformprojekte durch. Als letztes soll dann die Einkommensteuerreform 1.1.27 kommen. Und danach muss diese schwarz-rote Koalition überlegen, was ihre Daseinsberechtigung ist.
4: Also ich glaube, dass all dem, und ich würde inhaltlich zustimmen, dass das Erfolge sind, entgegensteht, dass die Union eben mit dem Beginn, wo wir über diese riesige Brandmauer-Diskussion hatten, mit der Merz gestartet ist, in diese Kanzlerschaft auch geschwächt, dass dieser Erfolg, den Dobrindt erzielt hat, mit seinem sehr diskutablen Weg, die Grenzen zu schließen, ein populistischer Versuch war, Wähler von rechts zu holen, was ja nicht funktioniert hat auf die lange Sicht. Und das etwas ist, was ja auch sich so hinterherzieht in allen Debatten, weil man das Gefühl hat, das ist ja die Union, die hat versucht, irgendwie mit rechten Themen sich in dieser Koalition irgendwie durchzusetzen. Das gleiche beim Bürgergeld. Wie lange haben wir diskutiert über unter 30.000 Totalverweigerer, die einzelne Sanktionen bekommen, die eben nicht die versprochenen dreistelligen Millionenbeträge zumindest reinholen. Das heißt, man hat auch Zeit verplempert mit einer Inkompetenz, die man signalisiert hat, die diese Erfolge mindern. Und das jetzt nochmal so zu switchen und eben auch vor solchen Wahlkämpfen sachliche Politik zu machen, das, glaube ich, ist sehr, sehr schwierig. Aber ich würde trotzdem dem Optimismus widersprechen, den Sie nicht haben. Weil
1: Moment, das war eine doppelte Frage.
4: Weil es jetzt gerade, und es ist wirklich ein gefährliches Szenario, das auf uns wartet, wenn Mehrheitsverhältnisse auf Bundesebene nicht mehr funktionieren, dann ist halt vorbei. Und ich glaube, man muss sich vor Augen halten, man hat den Kulturkampf gegen die Rechten verloren, die besetzten Kulturthemen, Identität, Nationalität, die jungen Leute, die haben das alles sehr, sehr gut aufgebaut. Darauf hat die Koalition auch keine Antwort. Wir sprechen die ganze Zeit über Unternehmer, über Bürgergeldempfänger, wir sprechen null über Bildung, wir sprechen null über die junge Generation, wir sprechen nicht über Eltern, wir sprechen nicht über, wer kann sich eigentlich noch ein Haus leisten, Miete, all die Dinge, die die Leute eben interessieren. Und da findet man auch gerade keinen Weg hin in diesem populistischen Raster zwischen Reform innerhalb der Systeme und auch Rente. Natürlich, das betrifft, also ich weiß nicht, wer in meiner Generation sagen würde, also eine staatliche Rente von 1.700 Euro netto, darauf kann ich mich verlassen und das wird richtig toll. Und das ist, glaube ich, auch eine Schwachstelle, die dann dafür sorgt, dass wir zwischen 20- und 40-Jährigen in den nächsten Jahren einen rapiden Anstieg an rechten Wählern haben werden.
1: Es gibt Puls auf der anderen Tischseite.
0: Ja, ich würde in einem Punkt möchte ich widersprechen und auch exemplarisch das nochmal rausholen, das Thema Migration. Erstens mal, ich glaube nicht, dass das nur ein reines rechtes Thema ist. Sondern ich
4: das
0: glaube,
4: habe ich nicht gesagt.
0: Ich habe es so verstanden eben. Sondern dass das wirklich sehr, sehr viel breitere Besorgnis ausgelöst hat. Das darf man nicht unterschätzen. Das, was dann Dobrindt veranlasst und so hat und so weiter, auch Grenzkontrollen und so weiter, ist natürlich Jahre später, nachdem das so lange, und ich komme jetzt aus Dresden, vor allen Dingen in Ostdeutschland, eine unglaubliche aufwühlendes Thema wurde, was sich dann sehr, sehr, sehr stark verselbstständigt hat und dann wirklich auch von den Rechtsaußenparteien getrieben wurde.
4: Genau, ich meinte nur, dass es populistisch besetzt wurde.
0: Genau,
4: von
0: populistisch
4: Merz, nicht,
0: besetzt,
4: dass das ein
0: absolut.
4: Thema ist.
0: Ja, ne? Aber ich glaube, gerade das, was man da gelöst hat, ist jetzt in dem Sinne, geht völlig unter in dem ganzen anderen Berg, der das längst überlagert hat. Weil die Migration ist jetzt nicht mehr Hauptthema, die ist auch nicht mehr Nebenthema, die ist ein Thema. Und das ist gar nicht mehr das Zukunftsthema, was die Leute wirklich bewegt.
3: Hey, ich will nur eine Ergänzung machen zur Frage, wie lange geht das noch gut? Ich sehe es anders. Ich glaube, bis 2027 ist gar nicht Zeit. Sondern der große Knall, der große Punkt, wo eventuell etwas aufbrechen könnte, ist schon in diesem Jahr im Herbst, nach den Landtagswahlen in Mecklenburg-Vorpommern. Und helfen Sie mir?
1: Sachsen-Anhalt.
3: Entschuldigung. Sachsen-Anhalt, den Fehler wollte ich jetzt hier nicht machen. So, man weiß, wo die AfD da steht. In Sachsen-Anhalt ist immer die Rede davon, sie könnte die absolute Mehrheit holen. In Mecklenburg-Vorpommern könnte sie vorn liegen. So, und ich glaube, an dem Moment, wo das passiert, bricht nicht nur in der SPD was auf, die in Mecklenburg-Vorpommern die Ministerpräsidentin, die Regierungschefin verlieren könnte, sondern vor allen Dingen in der Union, wo Leute sagen werden, die sich vielleicht jetzt noch zurückhalten, von denen gerade dieses Gerede kommt, die dann sagen werden, so Leute, es geht nicht weiter. Uns wurde CDU pur versprochen, Friedrich Merz ist dafür angetreten. Mit der SPD funktioniert das nicht. Hier haben wir die Quittung, es muss etwas Neues her. Und nochmal, ich sage nicht, dass eine Minderheitsregierung was Konstruktives ist, etwas ist, mit dem die Dinge wieder vorangehen. Aber ich nehme diese Sehnsucht wahr und ich glaube, sie wird sich im Herbst möglicherweise schon bahnen.
1: Weil Sie ja jetzt immer schon in der Zukunft unterwegs sind. Ich gehe die Runde mal mit Ihnen mit. Herr Rinke, wie gefährlich ist es denn, wie nah sind wir dran daran, dass die Regierung auseinanderbrechen könnte? Und dass man die Risiken eingeht, die dann eine Minderheitenregierung mit sich bringen? Oder was gibt es überhaupt für Alternativen zur jetzigen Regierung?
2: Hatte ich ja schon gesagt, vielleicht neige ich zum Optimismus. Aber ich glaube, dass es in der Politik eben auch paradoxe Entwicklungen gibt. Die Wahl in Sachsen-Anhalt sollte die AfD, das wissen wir ja noch gar nicht, wirklich so stark sein, kann das ja auch einen Gegenreflex auslösen. Das ist so ähnlich wie mit Trump außenpolitisch, dass allen Akteuren in Berlin, auch in der Unionsfraktion und in der SPD-Fraktion, klar wird und plastisch vor Augen geführt wird, was da auf dem Spiel steht. Es kann auch genau deren These neige ich eher zu, den entgegengesetzten Impuls haben und die Leute mehr zusammenschweißen oder die Koalition mehr zusammenschweißen, weil ihnen klar wird, wo die Gefahren aus ihrer Sicht liegen.
3: Auf keinen Fall, denn die Einschläge waren doch bis hier schon so groß, so laut, so zahlreich und immer häufiger. Ja. Und trotzdem ist keiner aufgewacht.
4: Wir provozieren ja auch die ganze Zeit. Es ist wie bei der Ampel. Wir reden die Leute rein in dass Krise bedeutet, sofort abbrechen. Wenn wir so viel Kanzler verschleißen weiterhin, dann ist das antidemokratische Szenario so greifbar. Ich finde das, also
3: ich verstehe Ihre... das doch nicht. Also sorry,
4: ich verstehe Ihre Argumentation,
3: jetzt, aber... Ich argumentiere gar nicht, sondern ich gebe das wieder, was wir wahrnehmen. Ja, wir beobachten Politik.
0: Ich glaube nur, dass Leute mit dir auch funktioniert, dass auch man in der Ampelzeit gesagt hat, es geht nicht mit den Grünen, es geht nicht mit der SPD und die anderen sagen, es geht nicht mit der CDU. Und jetzt stellt man sich hin und sagt, nee, es geht halt doch nicht mit der SPD. Mit wem soll es denn gehen? Die FDP ist ja schon nicht mehr da, die Grünen werden da auch
4: und die Länder machen es super. Ne? Also jemand wie Wüst mit den Grünen, Baden-Württemberg, die Kenia-Koalition, all die Sachen, die können das ja anschauen.
1: Sie haben recht, Frau Emmer, bevor wir neue Koalitionen schmieden, wollen wir noch mal auf den Kern der Sendung zurückkommen. Das war nämlich eigentlich die Bilanz zu Herrn Merz und zu dem, was er bisher getan hat als Kanzler. Lassen Sie doch noch mal auf den Außenkanzler schauen. Wir haben gerade schon viel über Kommunikation gesprochen. Wir haben es auch gerade noch mal in der Tagesschau gehört. Diese Woche hat Merz sich noch mal zum Irankrieg geäußert und hat gesagt, Herr Rinke, dass er da die Strategie vermisst. Und es gab natürlich postwendend Antwort vom US-Präsidenten. Er war empört und hatte den Abzug der Truppen in Deutschland angezogen. Mindestens 5.000 Soldaten sollen gehen. Wie klug agiert er da als Außenkanzler?
2: Ich glaube, er hat es sehr schwer, weil er versucht, eine Doppelstrategie zu fahren, was immer schwierig ist für Politiker, aber was im Falle von Trump vielleicht auch gar nicht anders geht, weil wir sind nun mal abhängig sicherheitspolitisch von den USA. Das hat sich nichts dran geändert, zumindest noch im Moment. Also er will ihn nicht völlig verschrecken, aber er will gleichzeitig, und das ist auch, denke ich mal, die Erwartung der Bundesbürger, er will als Kanzler sagen, was er denkt. Ob man das jetzt in der Schule tun muss, das ist wieder so eine Haltungsfrage. Inhaltlich gesehen hat er das gesagt, was, glaube ich, parteiübergreifend hier geteilt wird, nämlich der Eindruck, dass die Amerikaner kein Exit-Szenario haben und dass das für uns sehr, sehr gefährlich ist, weil wir jeden Tag, und zwar nicht nur wir in Deutschland, in ganz Europa und in weiten Teilen der Welt, den Preis dafür zahlen. Aber das war die Kritik. Ja. Und ich glaube auch nicht, da gibt es ja auch zwei Denkschulen, dass alles das, was jetzt passiert, Bestrafung für diese Äußerung ist. Mhm. Es gab schon unter Trump I die Abzugsüberlegung. Es gab schon vor Monaten, also letztes Jahr sind Truppen aus Rumänien abgezogen worden. Wir hatten diesen Pivot to Asia, also dass überhaupt Europa für die Amerikaner schon unter Obama nicht mehr so wichtig ist, unter Biden nicht. Also man darf nicht alles nur in diesen Bestrafungskategorien von Trump sehen. Das ist ein Element, aber nicht das einzige.
1: Es ist aber etwas, Sekunde bitte, ich wollte unsere Zuschauer noch mal kurz mit reinnehmen, weil es ist trotzdem etwas, was natürlich vielen Leuten auch Angst macht. Wie geht man damit um? Marco Fenn fragt zum Beispiel, schadet Merz US-Politik der deutschen Wirtschaft?
3: Naja, ich würde an dem Punkt tatsächlich sagen, er hat mit dem Hintern etwas eingerissen, was er mühselig über ein Jahr aufgebaut hat. Er hat sich, und da habe ich tatsächlich mal gewisse Bewunderung für ihn verspürt, denn er galt ja immer als Impulspolitiker, als jemand, der sich auch nicht so gut im Griff hat in jeder Situation, der aus der Haut fährt. Und er hat es doch hinbekommen gegenüber Trump in diesen Begegnungen, wo ich immer gedacht habe, mein Gott, wie schafft man das da, cool und ruhig zu bleiben? Ruhig zu bleiben, das über sich ergehen zu lassen. Und dann reicht dieses eine Ding, um diesen noch viel impulsiveren Menschen zu dieser Reaktion zu bringen. Das ist das eine. Und auch sonst würde ich sagen, vom Außenkanzler bleibt eben nicht mehr so viel übrig. Der ist angetreten mit dem Versprechen, wir reparieren die Beziehungen zu Frankreich, zu Polen, zu unseren europäischen Nachbarn, die
1: ist
3: ja unbestrittenerweise, die unbestrittenerweise unter Olaf Scholz da niederlagen. Was ist denn davon geblieben? Mit Macron ist doch keine Gesprächsebene.
4: Also ich frage mich gerade, über was wir sprechen, weil erstens Donald Trump hat eine riesige Krise im eigenen Land. Das Pentagon hat schon vor Monaten angekündigt, dass man eben bestimmte Posten überprüfen wird, aus finanziellen Gründen, um den Leuten inländisch auch zu signalisieren, dass wir Geld sparen und nicht nur überall außen unterwegs sind, weil die Leute von Venezuela bis Iran auch angefressen davon sind, dass man so viel Geld in anderen Ländern ausgibt, mit dem man nichts zu tun hat. Und das Gleiche ist auch, und Entschuldigung, Ramstein ist ein zentraler Militärstützpunkt, auch mit Blick auf den Nahen Osten. Man ist schnell überall, das ist ein super Standort, auch in der Frage der NATO und der Dominanz gegenüber Russland. Wir brauchen uns jetzt hier keine Illusion darüber machen, dass dieser Standort komplett aufgegeben wird und dass das riesige Nachwehen haben wird für uns und unseren Sicherheitsstandpunkt. Ich finde diese Diskussion absurd. Dann wirft er ihm ja auch noch, also Trump wirft Merz noch mal gegen Latz einfach und kümmern Sie sich doch mal um die Ukraine. Lösen Sie doch mal den Konflikt da, bevor Sie mit mir sprechen und Ihre eigenen Leute im eigenen Land. Das ist eine Bankrotterklärung mit der eigenen Überforderung. Und dass Merz da so cool geblieben ist, da würde ich in der Bewunderung zustimmen. Und es ist auch wieder eine Chance, weil in der Frage des Angriffskrieges kann Merz auch gemeinsam mit Macron die wenigen Monate, die noch übrig sind, tatsächlich vielleicht noch etwas auf den Weg bringen, weil gerade ist Trump auch nicht daran interessiert, zum Beispiel Friedensgespräche ins Rollen zu bringen, die, wie ich finde, ist jetzt eine sehr pauschale Aussage, in den nächsten Landtagswahlen nicht nur im Osten eine Rolle spielen werden, weil dieser Dissens inländisch, wie viel wir finanziell dazu beitragen, ist auch echt eine unterschätzte Frage neben dem Nahostkonflikt,
1: die wir sofort aufgreifen wollen, diese unterschätzte Frage, weil Frau Bindinger, das würde ich gerne von Ihnen mal wissen, was ist denn Ihr Gefühl, wie sehr zahlt denn seine Außenpolitik innenpolitisch ein?
0: Da muss ich noch mal auf diese Veranstaltung Salzwedel zurückgehen. Da fragte jemand, was er als seinen größten Erfolg sieht. Und da sagte Friedrich Merz, er habe die NATO gerettet.
1: Er habe die NATO gerettet. Kleiner hat es nicht.
0: Nein, und wo ich dann dachte, du kommst mit diesem Thema in eine Region, wo das so wenig gerade eine Rolle spielt.
1: Das ist so, ja?
0: Ich glaube ja, das ist wie ganz anders. Wir haben immer noch, auch bei Umfragen sehen wir das noch sehr, sehr, sehr deutliche Unterschiede. Wir haben das im Verhältnis zu den USA, in dem Verhältnis zu Russland ohnehin, Ostdeutschland und Russland. Man merkt ja auch, wie die AfD dieses Thema immer wieder spielt über Russland. Was ich immer sehr ungewöhnlich finde, dass sie gleichzeitig mit Trump toll findet, aber gleichzeitig auch Putin toll findet. Das, manchmal kommt das ein bisschen in Konflikte, weil es eigentlich nicht zusammen geht. Aber außenpolitisch ist vielfach nicht so das Bewusstsein da, auch was Sicherheitspolitik angeht, dass eine Bedrohung tatsächlich gegeben ist. Und deswegen kommen all diese Dinge, fallen auf einen anderen Boden in weiten Teilen der ostdeutschen Bevölkerung als in der westdeutschen Bevölkerung. Ich erinnere auch mich an Kupalla, als er in einem Talkshow bei Lanz sagte, Polen sei ja genauso eine Bedrohung. Ja? Also es wird alles relativiert, und wenn Kupalla jetzt sagt, du sollen noch die Amerikaner ganz ihre Truppen abziehen, dann spricht das davon, dass hier eine völlig andere Außenpolitik angestrebt wird, eine völlig andere Sicherheitspolitik und gar nicht mal Sicherheitsgefahren gesehen werden.
3: Ich würde trotzdem noch mal gerne auf die Kollegin reagieren. Man kann das ja alles absurd finden. Festzuhalten bleibt nur aus meiner Sicht an der Stelle, dass Merz eins der wenigen Dinge, auf die er sich wirklich was zugute gehalten hat und vielleicht auch sich zugute halten konnte, damit tatsächlich jetzt auch erledigt hat, nämlich das Verhältnis zu Trump einigermaßen im gesunden Bereich
1: zu haben. Aber ist das nicht sowieso unfassbar
3: anders sein? Das kann man ja so sehen, aber er hat sich trotzdem extensiv dafür selbst gelobt und gesagt, das ist mir gelungen. Und das ist jetzt auch schon wieder over.
2: Aber an der Stelle würde ich Ihnen jetzt wirklich mal in Schutz nehmen, weil wir müssen uns doch nur angucken, wie das Verhältnis von Trump auch zu anderen Staats- und Regierungschefs ist. Also die Annahme, dass der Kanzler das Verhältnis zu Trump 1:1 steuern kann, das stimmt doch gar nicht. Also Meloni galt auch als die große Trump-Versteherin. Und dann kommt ein Punkt, an dem es einen Konflikt gibt, einen handfesten da um den Papst. Und seitdem läuft gar nichts mehr. Und man wird auch nicht, oder wir würden nicht, wahrscheinlich nicht mehr Meloni vorwerfen, dass sie nicht den Papst verteidigt hat. Merz hat das ausgesprochen, was die meisten Leute hier denken, nämlich, dass die Amerikaner keine Strategie haben. Zu Recht oder zu Unrecht. Aber das ist, glaube ich, die Einschätzung, die hier fast alle Europäer teilen. Und wenn Trump dann emotional reagieren sollte, dann liegt es vielleicht mehr an Trump als an den Bundeskanzler.
3: Ja, natürlich, das ist auch gar nicht in Frage zu stellen. In Frage zu stellen ist nur, dass er tatsächlich offensichtlich eine Zeit lang geglaubt hat, er könne das Ding irgendwie in der Balance halten.
2: Er
3: das stimmt,
2: glaubt
3: das war
2: immer
3: von Anfang
2: noch
3: an ein Irrglaube.
2: Ich glaube, er glaubt das immer noch.
3: Das ist noch schlimmer.
2: Nein, er Kritik zu äußern,
4: doch auch gerade.
2: Kritik zu äußern und ganz ruhig auf Provokationen zu reagieren. Das ist doch eigentlich die Politik, die er versucht. Und ich glaube, die ist schlau. Und die wird im Übrigen im Moment auch von den meisten Europäern geteilt. Das sieht man auch an den Reaktionen auf die Zollandrohung. Mhm. Man sagt, liebe Leute, wir können auch anders. Also wir könnten dagegen halten, aber wir wollen es nicht. Wir wollen keine Eskalation. Und das ist das, was man versuchen kann. Ich weiß nicht, ob die Alternativen dazu wirklich besser wären.
1: Ich würde gerne noch mal den Bogen schließen zur Kernfrage unserer Sendung. Wenn wir jetzt noch mal auf das, was wir diskutiert haben, schauen. Ist er der richtige Kanzler zur richtigen Zeit? Aus der Sicht von heute.
4: Er ist in Umständen gegeben der einzige Kanzler, den wir gerade haben. Und eine Neuwahl wäre verheerend für das, was wir an Demokratie gerade versuchen zu retten. Und damit möchte ich sagen, dass sie zu Ende geht. Aber er muss jetzt die Kurve kriegen. Und ich glaube, man muss diesen Vertrauensvorschuss geben, um eine gesunde Debatte zu ermöglichen.
1: Frau Winninger.
0: Friedrich Merz ist Bundeskanzler. Punkt. So, und wir können ihn ja nicht einfach austauschen. Und ich glaube, er wird in dem Sinne ein historischer Bundeskanzler sein, dass er entweder historisch daran scheitert, an den Aufgaben, die gestellt sind, die noch nie so groß waren für einen Bundeskanzler in der ganzen Geschichte der Bundesrepublik Deutschland. Oder er wird in die Geschichte gehen, weil er zumindest die Dinge so weit vorangetrieben und angegangen hat, vielleicht auch schon in Teilen umgesetzt hat, die sie wirklich dann auch stabil dieses Land machen und auch wirtschaftlich wieder auf den Weg bringen. Aber er wird dabei sich selber aufreiben und er wird dabei wahrscheinlich zu einem großen Grade die CDU auch noch mal sehr schwer beschädigen, weil sie ihren inneren Kurs, so wie viele das sehen, nicht mehr folgt.
1: Ganz kurz noch, Herr Hegmann.
3: Er könnte der richtige Kanzler zur richtigen Zeit sein, er verhält sich aber gerade nicht so. Und er muss jetzt, und das ist für einen Mann seines Alters eine gewaltige Herausforderung, eine richtig steile Lernkurve hinlegen.
1: Herr Rinke.
2: Er hat die Chance, etwas zu erreichen, was kein SPD-Kanzler erreichen könnte. Nämlich, wir haben es schon gesehen bei der Schuldenpolitik, also die Investitionsmöglichkeiten auch ins Militär zu eröffnen. Die Abhängigkeit von den USA etwas zu reduzieren, das nimmt ihm keiner übel, weil er ein Transatlantiker ist. Und das wird wahrscheinlich auch bei der Einkommensteuerpolitik so sein.
1: Danke Ihnen für diese lebhafte Runde. Das war sehr erkenntnisreich im Presseclub. Danke, dass Sie dabei waren. Es geht weiter mit dem Presseclub Nachgefragt bei Phoenix und im Radio. Und hier im Ersten geht es weiter mit dem Europamagazin. Auch wichtiges Thema, Schwerpunkt Pressefreiheit, wie Journalisten in der EU ausgespäht werden. Danke Ihnen für die Aufmerksamkeit und einen schönen Sonntag noch. Dankeschön. Da sind wir zurück mit dem Presseclub Nachgefragt. Unser Thema ist heute ein Jahr an der Macht. Kann Merz Kanzler? Wir haben hier schon schön und lebhaft diskutiert und wollen das auch gerne mit Ihnen weiter tun. Das heißt, wir werden jetzt Ihre Fragen beantworten und legen los mit Marc Hebbel aus Ortenberg. Hallo, Herr Hebbel.
5: Hallo, in die Runde. Grüße Sie.
1: Ihre Frage bitte.
5: Meine Frage ist, warum macht der Bundeskanzler nicht nur Moderator, sondern mal von seiner Richtlinienkompetenz Gebrauch, um einer Frau Baas zu sagen, so geht's nicht, oder einem Herrn Klingbeil zu sagen, so geht's nicht. Ich erinnere an den Kanzler Schröder, der hat gesagt, basta, und dann ist gemacht worden, was er wollte.
1: Mhm. Wer mag
5: antworten?
1: Das war
5: die Frage.
4: Ja.
3: Ich kann das gern übernehmen. Und es ist ja nicht mehr ganz so einfach wie in den Zeiten von Schröder, wo erstens der Koalitionspartner, nämlich die Grünen, allein von der Parteiengeschichte her deutlich kleiner waren. Jetzt ist die SPD auch kein Riese mehr prozentual gesehen und trotzdem natürlich noch mal ein anderes Gewicht in der Regierung. Und wir erinnern uns an die letzte Legislaturperiode, an Olaf Scholz. Der hat das einmal gemacht. So ein Basta, so eine Richtlinienkompetenz kann man auch nicht beliebig oft hervorholen, weil das letztlich nur dazu führt, dass die Autorität umso schneller verfällt. Sprich, ich würde sagen, er ist tatsächlich, und da bin ich jetzt plötzlich derjenige, der um Verständnis wirbt, er ist tatsächlich noch in einem Stadium, wo verhandeln, wo überzeugen, wo interne noch mal eine Runde drehen, deutlich weiterführt, als jetzt den Koalitionspartner öffentlich zu maßregeln. Ich glaube, dann würde das Ding in diesem Stadium endgültig vor die Wand fahren.
1: Kurze Ergänzung, Frau Einbach, Sie hatten gerade bei Basta gezuckt.
4: Nein, ich habe nicht bei Basta gezuckt. Ich glaube, dass die Aggression und die Meinungsvielfalt, die wir gerade haben, auch eine ganz andere ist als zu Schröders Zeiten, weil man da so ein bisschen mehr schwarz-weiß denken konnte in so absolut. Deswegen ist es ein bisschen schwieriger.
1: Was das angeht, tatsächlich sehr die Zeiten geändert. Dankeschön, Herr Hebbel, für Ihre Frage. Und wir holen Alexandra Schnur in unsere Runde aus Schönwalde am Bungsberg. Das klingt aber toll. Herzlich willkommen.
6: Ja, guten Tag. Also wie gesagt, mein Name ist Alexandra Schnur. Meine Frage ist, warum man eigentlich so viel Angst hat davor, mit Krampf diese Regierung aufrechtzuerhalten. Auch eine Minderheitenregierung hat eine Chance verdient. Man sollte wirklich jetzt mal auf das Volk hören. Man sollte demokratisch agieren, ist meine Meinung. Es läuft zurzeit viel zu wenig demokratisch ab. Man sollte, Brandmauern sind nicht demokratisch. Man sollte das alles doch mal lassen und dann wirklich eine Minderheitenregierung versuchen. Wenn es mit der SPD nicht klappt, dann muss man eine Minderheitenregierung versuchen. Es wird hier zurzeit uns Bürgern extrem viel zugemutet, und zwar uns fleißigen Bürgern. Uns wirklich fleißigen Bürgern. Wir werden hier beschimpft, das Vertrauen ist bei null, das merken wir in der gesamten Gesellschaft. Und dann führt der Bund noch solche Sachen wie Gemeindeöffnungsklauseln und so weiter ein. Wir ersticken hier in Schleswig-Holstein unter Windkraft, unter Solarparks. Ackerland ist nichts mehr wert. Da ist die Ideologie der erneuerbaren Energien geht vor Nahrungsmitteln. Das muss mal jedem bewusst sein. Und das ist aus dem Bund gekommen, was hier in den Ländern umzusetzen ist. Und die Länder können nichts tun. Wir Bürger sind jeden Tag damit konfrontiert. Ich bitte mal, darüber nachzudenken.
1: Viele Impulse jetzt gerade hier für die Runde. Ich würde gerne diese Minderheitenregierung, die Sie ja gerade mal ins Spiel gebracht haben, aufgreifen. Wer mag antworten?
2: Rinke. Ganz gerne mal. Ja. Also zunächst mal würde ich in meinem Verständnis den Vorwurf zurückweisen, dass es nichts mit Demokratie zu tun hat. Wir haben nun mal eine parlamentarische Demokratie. Es gibt Wahlen und aus dieser Wahl ist eine Konstellation hervorgegangen, eine Koalition, Union mit SPD. Und solange diese drei Parteien das Gefühl haben, dass sie miteinander regieren wollen und können, ist das vollkommen okay. Das gilt übrigens auch für Schleswig-Holstein, wo es ja auch eine Koalitionsregierung gibt. Minderheitsregierungen haben den Nachteil, dass man nicht unbedingt mehr durchsetzen kann. Und in dem Fall, ich weiß nicht, worauf Sie genauer anspielen, also Minderheitsregierung wahrscheinlich von der Union, die dann mal mit Stimmen von der SPD, mal mit Stimmen von der AfD getragen werden könnte, wird so nicht funktionieren auf Bundesebene, weil das die Union völlig zerreißen würde. Dann bewegen wir uns, glaube ich, eher wieder Richtung Neuwahlen. Mhm.
1: Trotzdem aber auch ein spannender Blick von Frau Schnur. Vielen Dank. Einfach auch mal den Wunsch eben auch nach dieser anderen Form der Regierung zu äußern. Christoph Müller ist bei uns aus Elzach. Herzlich willkommen, Herr Müller.
7: Ja, schönen guten Morgen, Frau Link. Wir sehen uns morgen im Morgenmagazin.
1: Ich wäre da. Ich freue mich, wenn Sie kommen, Herr Müller. Ihre Frage.
7: ein Aspekt wurde schon hinreichend beantwortet. Da will ich gar nicht drauf eingehen. Mhm. Mein Punkt ist der, Merz hat seine Regierung nicht im Griff. Wenn Dinge, bevor sie beschlossen werden, an die Presse gehen, das ist Mist. Das ist Mist. Der Herbst der Reformen war ein Herbst der Arbeitskreise. Und wenn ich nichts mehr weiß, dann bilde ich einen Arbeitskreis.
1: Das heißt, Herr Müller, Sie hadern auch mit der Kommunikation, so wie wir es ja gerade schon angesprochen haben, die rund um die Reformen und die Regierungsarbeit stattfindet. Das verstehe ich richtig.
7: Ja.
1: Ja, dann nehmen wir das doch nochmal mit auf, Frau Weninger. Genau. Sie haben schon aufgezeigt.
0: Nein, ich gebe Ihnen da völlig recht. Es ist manchmal fürchterlich nervig, wenn immer wieder die Dinge links und rechts rausrutschen. Das ist ganz normal, denn auch in einer Demokratie gehört auch dazu. Aber ich glaube, es wäre auch besser, auch für Friedrich Merz und auch für alle beteiligten Parteien in dieser Regierung, wenn da auch eine Disziplin mal wieder stärker einziehen würde, dass man wirklich sich erst einigt und das erst austrägt miteinander. Das kann auch laut, das kann auch mit Brüllen zugehen, hinter verschlossenen Türen bitte, ich will das gar nicht alles wissen. Aber am Ende muss ein Ergebnis stehen und das muss auch ordentlich vermittelt und erklärt werden. Das muss auch deutlich sein, dass es gerecht ist und für alle betrifft auch am Ende.
1: Also Kommunikation bleibt ein großes Thema, die sich irgendwie ändern muss. Hajo Miodek aus Düsseldorf kommt in unsere Runde. Hallo, herzlich willkommen.
8: Ja, einen schönen guten Tag in die Runde. Ich habe mich ja auch mit dem Thema befasst und jetzt geht es mir darum, ich reflektiere nochmal auf die Krebskranke, die den Bundeskanzler gefragt hat, warum im Grunde seine Politik anders ist als das, was er versprochen hat. Mhm. Zum Beispiel, dass sie weiß, dass die Diäten oder die Gehälter um 64.000 Euro erhöht werden sollten und dass man das dann negiert. Aber für den normalen Bürger ist zum Beispiel nicht genügend Geld da, selbst für die Beerdigung dieser Frau. Und wenn so etwas in der Öffentlichkeit auftritt, dann frage ich mich, warum macht er das? Warum steht er tatsächlich konträr zu seinen Wahlversprechen, wenn er denn dann Kanzler geworden ist?
4: Kann ich gerne darauf antworten. Ich glaube, dass Friedrich Merz an dieser Stelle diesen klassischen Trotz, mit dem er immer wieder zu hadern hat, seitdem er politisch aktiv ist, konfrontiert ist, weil er diesen Vorwurf hört, den er ja auch zurückweist, weil es gab ja in der Debatte rund um diese Gehälter erst eine viel höhere Zahl, die wurde dann wieder zurückgenommen vom Innenministerium und eben auch eine sehr, wie ich finde, unglückliche Kommunikation aus diesem Ministerium heraus, warum es jetzt passiert und warum man diese Gehälter ansteigen lässt. Ich würde auch dafür plädieren, dass diese Jobs auch eine Vergütung verdienen, die so hoch ist. Aber es ist natürlich ein ungünstiger Zeitpunkt, vor allem wenn Merz es nicht schafft, zwischendurch auch seine Bewunderung oder Wertschätzung für die bearbeitende Bevölkerung auszudrücken und dann auch noch in dem Moment vor dem Mitleid es nicht schafft, seine eigene Wut darüber, dass er jetzt nicht richtig verstanden wurde und dass er angegriffen wird, zu artikulieren. Und ich glaube, sowas darf ihm tatsächlich gar nicht mehr passieren, weil sonst kann man da auch nicht mehr von einem Einzelfall sprechen. Deswegen verstehe ich Ihren Unmut an der Stelle. Glaube aber auch, dass dieses Setting im Bürgerdialog auch etwas ist, wo jemand wie Merz als Politikerklärer auch nicht funktioniert und vielleicht auch nicht sein sollte. Das sollten vielleicht andere Leute machen. Die Bundesregierung ist ja auch groß und in der Frage von Rechtfertigung von Gehältern können ja auch andere Leute gute Antworten geben. Deswegen da einfach ein ganz großer Minuspunkt für den Bundeskanzler.
0: Da würde ich aber widersprechen. Ein Bundeskanzler muss sowas auch können. Und ich glaube, ich würde mir das viel mehr wünschen. Also wenn ich mal gerade auch bei uns gucke, wie selten Mitglieder der Bundesregierung irgendwo im Osten auftauchen und wirklich so eine Veranstaltung machen, verstehe ich das nicht und halte das für einen Riesenfehler.
4: Deswegen meine ich ja, es sollte ein Einzelfall sein. Falls er es nicht hinbekommt, sollte er es unterlassen. Es war eher ein gut gemeinter Tipp als ein Wunsch.
1: Aber Sie merken, Herr Miodek, also das ist etwas, die Empathie des Kanzlers, die haben wir ja heute auch schon besprochen und Sie haben das richtig gefühlt mit Ihrer Frage, dass es ein Thema ist. Heike Beck holen wir in unsere Runde aus Oberramstadt. Jetzt habe ich es richtig gelesen. Herzlich willkommen, Frau Beck.
9: Guten Morgen.
1: Guten Morgen.
9: Ja.
1: Huch, jetzt ist die Frau Beck weg. Nicht, weil es sich reimt, es ist tatsächlich passiert. Dann versuchen wir Sie gleich nochmal reinzukriegen, Frau Beck, und gehen erstmal zu Eckhard Röttger aus Garbsen. Da sind Sie uns aus der Leitung gehöpst. Hallo, ja. Herr Röttger.
10: Ja, einen schönen guten Morgen in die Runde. Bin ich zu verstehen?
1: Also, ich verstehe Sie hervorragend. Legen Sie ja, los mit Ihrer Frage.
10: Ja, okay. Diese Tankerei und Streiterei, egal, ob das die Ampelkoalition war, ob das jetzt Rot-Grün ist, da frage ich mich, ist das nicht typisch und ein Spiegelbild dessen, wie schwierig das Miteinander in der Gesellschaft überhaupt geworden ist?
1: Ja, Herr Röttger, das ist meine Frage. Sehr gute Frage. Herr Rinke hat sofort aufgezeigt.
2: Ja, kann ich gerne was zu sagen, weil die Sie haben recht, viel zu viele Sachen werden schnell bekannt, öffentlich durchdiskutiert. Das endet im Streit. Ich finde, es gibt ein gutes Beispiel, was Schule machen sollte für diese Regierung. Das ist die Gesundheitsreform. Da hat man es tatsächlich geschafft, sich so einen engen Zeitraum zu setzen, dass man also intern durchdiskutiert hat. Dann wurde was präsentiert. Dann muss darüber gestritten werden in der Demokratie. Aber der Zeitraum war wirklich sehr begrenzt. Wir haben natürlich jetzt noch das parlamentarische Verfahren. Das braucht man auch in der Demokratie. Aber so, finde ich, sollte es sein. Es darf keine Debatten geben, die über ein Jahr, zwei Jahre gehen, wo man nur das Gefühl hat, dass nur gestritten wird, ohne dass eine Entscheidung getroffen wird.
1: Mhm. Vielen Dank, Herr Röttger, für die Frage. Und Frau Beck ist zurück. Wir versuchen es noch mal. Frau Beck, ja, können wir uns jetzt
9: guten
1: hören?
9: Morgen.
1: Ja.
9: Ja, ich höre Sie.
1: Wunderbar, dann versuchen wir es noch mal mit Ihrer Frage.
9: Ja, im Prinzip geht es bei mir genau ums Gleiche wie bei den Vorrednern. Man hat das Gefühl, es geht nur noch um persönliche Befindlichkeiten, um Ego. Und keiner versteht, dass diese Trotzreaktionen und dieses mit dem Fuß aufstampfen wie im Kindergarten die Bürger verschreckt. Das macht Angst. Man hat das Gefühl, es geht denen nur noch um sich selbst. Die drehen nur noch um sich selbst. Und alles, was um sie herum passiert, ist nur noch Randgeschehen.
1: Mhm.
9: Frau Beck, und sowas macht mir Angst.
1: Das nehmen wir gleich mit auf. Herr Hickmann hat den Kanzler ja in dieser Woche getroffen. Was können Sie da antworten? Wie ist Ihr Eindruck da gewesen?
3: Frau Beck, ich kann den Eindruck sehr gut nachvollziehen, den Sie da haben. Würde da trotzdem tatsächlich noch mal etwas dagegen ins Feld führen. Ich habe nicht den Eindruck, dass es den Leuten, die da gerade dran sind, nur noch um sich selbst geht, dass es nur noch um Ego geht. Natürlich bricht sich das immer wieder Bahn. Das hatten wir auch schon in der Vorgängerregierung. Und trotzdem, ich glaube, es ist noch etwas anderes, was sich da reinmischt, nämlich eine Verunsicherung, eine tiefe Verunsicherung auch in den Parteien, im Spitzenpersonal der Parteien, auch die. Wir merken, es verändert sich gerade etwas, es rutscht etwas weg, es ist eine große Nervosität, auch eine große Gereiztheit über dem Land. Und was ich wahrnehme, ist nicht nur ein Ego-Gehabe, sondern teilweise fast schon so etwas wie eine Panikreaktion bis ins politische Spitzenpersonal hinein, das eben nicht weiß, wie es mit dieser Lage in dieser Situation jederzeit umgehen soll.
1: Trotzdem, Frau Beck, natürlich nachvollziehbar auch, wenn es Ihre Emotionen sind, ne, dass Ihnen das Angst macht, also völlig berechtigt. Ihre Frage zu diesem Thema, also vielen Dank für Ihren Anruf. Und Patricia Thürich nehmen wir dazu aus Hof an der Saale. Willkommen. Frau Thürich?
11: Ja, da guten sind Sie. Tag in
1: guten
11: die
1: Tag.
11: Runde.
1: Ihre Frage bitte.
11: Meine Frage ist, weshalb bei diesen ganzen Themen wird über das Hauptthema immer herumgeredet. Bei diesen ganzen Sozialreformen geht es nie um NGOs oder die Zuwanderung oder Personen, die noch nicht mal den Status haben, von uns das Geld zu bekommen. Ich als Rentner muss jeden Monat 140 Euro an die Krankenkasse zahlen und trotzdem muss ich jetzt versuchen, alles selbst zu bezahlen? Wo bleibt da die Gerechtigkeit für uns Normalbürger und Rentner?
1: Mhm.
11: Das ist meine Frage an
1: Dankeschön,
11: Sie.
1: Dankeschön, Frau Thürich. Frau Embarek möchte Ihnen gerne antworten.
4: Ich kann das total nachvollziehen. Und dieses Ungerechtigkeitsempfinden ist auch berechtigt, weil genau in der Debatte, in der wir gerade führen, auch der Streit, den die Koalition hat, wie sozial sind wir eigentlich als Staat, fehlen noch einige Antworten. Und ich glaube, gerade auch beim Blick auf die Krankenkasse oder auf die Rentenreform werden weiter diese Fragen beantwortet werden müssen. Aber, und ich glaube, da dürfen wir keinen Streit anfangen innerhalb der Gesellschaft, wie solidarisch wir miteinander sind, denn es sollte für alle möglich sein, gut und würdevoll zu leben. Und Sie haben gerade angesprochen, Menschen, die vielleicht auch kein Bleiberecht haben und dann ein bestimmtes Geld erhalten. Das sind bestimmte Sätze. Das unterscheidet sich übrigens auch von Menschen, die einen Aufenthaltstitel haben und hier zum Beispiel Bürgergeld beziehen. Das meinten Sie wahrscheinlich. Und jenen, die kurz vor der Abschiebung stehen und denen ein bestimmter Betrag zur Verfügung steht, der an der Menschenwürde gemessen wird. Weil im Grundgesetz steht trotzdem, dass alle Menschen gleich sind und ein gerechtes und würdiges Leben verdienen. Und das gilt eben auch für die Menschen, die hier sind, die aber in kurzer Zeit eben abgeschoben werden sollten. Und ich verstehe den Ärger, aber ich glaube, die Debatte auf die anderen Menschen zu schieben, denen es auch nicht gut geht, das hilft am Ende nicht wirklich allen. Und da sollte vielleicht auch die SPD vor allem eine Antwort drauf finden, auch in der Argumentation der Schuldenbremse, die auch dafür sorgen kann, dass ein Sozialstaat an bestimmten Stellen handlungsfähiger ist.
1: Mhm. Herr Rinke, ich nehme Sie kurz noch mit rein, weil es ja jetzt auch deutlich geworden ist bei unseren Zuschauerinnen und Zuschauern, diese Gefühlslage, ne? Man fühlt sich nicht gesehen, es ist ungerecht, man hat Ängste. Da nochmal zurückzukommen, gelingt es unserem Kanzler mit seiner Regierung, das auch aufzugreifen? Noch ganz kurz.
2: Begrenzt, würde ich sagen. Und genau dieser Punkt ist einer, der Gerechtigkeitsfragen aufwirft. Wir hatten das jetzt gerade bei dem Vorschlag für die Krankenkassenreform. Ob die Kosten, die für Bürgergeldempfänger dort anfallen, nicht lieber aus dem Bundeshaushalt genommen werden. Dann müssten nämlich tatsächlich alle Steuerzahler die Kosten zahlen und nicht nur die Versicherten. Das wäre eine gute Maßnahme gewesen. Es ist im Moment leider nur halbherzig beschlossen worden, aber das hätte man.
1: Die Musik wirft uns raus, Herr Rinke, Sie merken das. Vielen Dank für Ihre Fragen. Einen schönen Sonntag noch. Das war der Presseclub nachgefragt.
12: 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Die Nachrichten mit Kerstin Fischer. Guten Tag. Viele Bürgerrechts- und Medienorganisationen rufen zu mehr Schutz von Journalistinnen und Journalisten auf. Anlass ist der heutige Tag der Pressefreiheit. Weltweit geraten Reporter immer stärker unter Druck oder sogar in Gefahr. Pascal Küpper für WDR aktuell.
13: Eine große Rolle spielen die weltweiten Kriege und Konflikte. Journalisten auch hier in Deutschland berichten zum Beispiel von Bedrohungen wegen der Nahost-Berichterstattung. In den Kriegen selbst werden außerdem viele Medienschaffende getötet. UN-Menschenrechtskommissar Türk würdigt deshalb die Arbeit von mutigen Reportern und Fotografen in Kriegsgebieten. Sie liefern verlässliche Informationen und müssen ständig mit der Gefahr leben, bombardiert oder entführt zu werden. Dazu kommt laut Journalistennetzwerk IPI der Aufstieg autoritärer Regierungen, in denen kritische Journalisten systematisch überwacht und schikaniert werden.
12: Das Land NRW will dafür sorgen, dass sich die asiatische Hornisse nicht so schnell bei uns ausbreitet, denn sie bedroht heimische Bienenvölker. Das Landwirtschaftsministerium hat ein Förderprogramm angekündigt, insbesondere für Imkerinnen und Imker. Markus Meyer-Gehlen, WDR aktuell. Welche Maßnahmen stehen denn im Programm genau drin?
14: Also erstmal soll es mehr Schulungen geben, wie man diese Hornisse richtig bekämpft. Und dann können geschulte Personen auch einen Zuschuss bekommen, wenn sie sich zum Beispiel so spezielle Anzüge kaufen oder Lanzen, mit denen man die Neste entfernen kann. Wer fachgerecht ein Hornissennest entfernt, der kriegt dann auch nochmal eine Prämie zwischen 150 und 300 Euro, je nach Nest. Diese asiatische Hornisse, die wurde in NRW das erste Mal vor 6 Jahren gesichtet und hat sich inzwischen stark verbreitet. Sie tötet Wild- und Honigbienen und nimmt ihnen die Nistplätze weg.
12: Weitere Meldungen im Überblick. Bundeslandwirtschaftsminister Reiner will Biokraftstoffe fördern. Den Zeitungen der Funke Mediengruppe sagte der CSU-Politiker, Biodiesel und Biomethan sollten komplett von der Steuer befreit werden. Das würde seinen Worten nach die Produktion dieser Kraftstoffe in Deutschland ankurbeln und außerdem die Abhängigkeit von fossilen Importen verringern. Bahnhöfe in Deutschland sind etwas sicherer geworden, offenbar wegen mehr Überwachung durch Videokameras und Sicherheitspersonal. Nach Angaben des Interessenverbandes Allianz pro Schiene gab es im vergangenen Jahr 169.000 Straftaten an Bahnhöfen. Das sind 6% weniger als im Vorjahr. Gleichzeitig stieg aber die Zahl der Angriffe auf Bahnbeschäftigte um 11%. In Griechenland sorgt ein Wintereinbruch für ungewöhnliche Bilder. Auf den Bergen rund um Athen und auf Kreta zum Beispiel viel Schnee. In anderen Teilen des Landes kam sehr viel Hagel runter, der liegen blieb. Außerdem ist es windig. In der Ägäis gibt es viel Regen und Böen von über 80 Kilometer pro Stunde. Griechische Meteorologen sprechen vom kältesten Start in den Mai seit Jahrzehnten.
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12: Auf dem Karl-May-Festival-Gelände in Lennestadt-Elspe findet das größte Westie-Treffen Deutschlands statt. Westies sind kleine weiße Hunde aus Schottland. Mehr als 130 dieser Westies samt Frauchen und Herrchen sind aus halb Europa nach Elspe gekommen. Dennis Stephan für WDR aktuell.
16: Westie statt Winnetou, so könnte das Motto in Elspe heute heißen. Was vor 12 Jahren mit 10 Hunden begann, ist jetzt eine Mega-Westie-Party. Insgesamt tummeln sich heute hier 140 West Highland White Terrier. Die verstehen sich prächtig, die Geräuschkulisse ist aber manchmal auch laut. Wenn einer anfängt zu bellen, dann machen die anderen mit. Zusammenreißen können die sich aber trotzdem. Nach einer Wanderung über die Elsper Höhenzüge gab es ein riesiges Gruppenfoto mit mehr als 200 stolzen Hundebesitzern und natürlich allen West Highland White Terriers.
12: Das war WDR aktuell. Das Wetter in Nordrhein-Westfalen. Ab dem Nachmittag ziehen Regen und einzelne Gewitter durch. Nur in Ost- und Südwestfalen bleibt es meist trocken. Bis 23 Grad in Bonn, in Gelsenkirchen 24 und in Porta Westfalica 26 Grad. Auch morgen viele Wolken, etwas Sonne und Schauer bei 16 bis 22 Grad. Die Zeit 13.04 Uhr. WDR 5, die Verkehrslage. A1 Euskirchen Richtung Köln zwischen Euskirchen und Erftstadt. Etwa 15 Minuten plus 6 Kilometer Stau. Dort ist wegen Bauarbeiten nur ein Fahrstreifen frei. A1 Münster Richtung Dortmund zwischen Karmener Kreuz und Kreuz Dortmund-Unna. Etwa 10 Minuten plus 5 Kilometer stockt es da. A3 Arnheim Richtung Oberhausen. Vor dem Grenzübergang Elten etwa 30 Minuten plus 3 Kilometer Stau.

0: ihrer Heimat zurückzukehren. Für viele, die wegen des Krieges aus der Ukraine nach Deutschland kamen, ist das der Alltag. In unserem heutigen Doc5-Feature kommen junge Menschen aus der Ukraine zu Wort, die hin und her gerissen sind zwischen der Sicherheit hier in Deutschland und dem Wunsch, in ihre Heimat zurückzukehren.
1: Це була не перша спроба, але я малювала якусь картину. Це були просто так фарби, поверх фарб і ще поверх фарби, просто там якісь кольори червоний, чорний, зелений.
2: Ich habe ein Bild gemalt. Einfach Farben. Noch eine Farbschicht drüber, noch eine Farbschicht. Rot, schwarz, grün, blau.
1: Потім ця картина і підсохла, і я її розірвала.
2: Als das Bild getrocknet war, habe ich es zerrissen.
1: Бо це все були спроби перестати думати про своє старе життя.
2: Ich habe versucht, nicht mehr an das alte Leben zu denken.
1: В принципі, життя моє одне.
2: Klar, ich habe ein Leben. Aber es ist geteilt in das alte und das jetzt.
1: Те життя і це життя. Ну, було в принаймні.
3: У мене немає дому.
4: Generation U. Ukrainische Jugendliche in Deutschland. Ein Feature von Inga Lisenkiewicz.
5: Das sind alles Trigger für sie. Ich kann das doch nicht jedem erklären. Entschuldigung, mein Hund Daisy stammt aus Mariupol und ist traumatisiert.
6: Ich habe mit ukrainischen Jugendlichen gesprochen, die 2022 mit ihren Eltern nach Deutschland geflüchtet sind. Auf Deutsch und auf Ukrainisch. Das ist Maria.
5: Als wir beschossen wurden, hatte Daisy überhaupt keine Ahnung, was passiert. Deswegen hasse ich Feuerwerk. Dieses Silvester war eines der traurigsten in meinem Leben. Wir haben praktisch nichts unternommen. Wir haben abwechselnd im Bad auf Daisy aufgepasst. Bis das Feuerwerk vorbei war. Sie konnte sich einfach nicht beruhigen.
6: Wie geht es den ukrainischen Jugendlichen 3 Jahre später? Wie und wo sehen sie ihre Zukunft, jetzt, da sie langsam erwachsen werden? In Deutschland? In der Ukraine? Maria ist jetzt 19. Sie lebt in Berlin.
5: Ich bin sehr schnell ausgebrannt. Ich gehe nur zur Schule, weil ich irgendwann eine gut bezahlte Arbeit brauche, damit ich nicht nur mich selbst, sondern auch sie durchfüttern kann.
7: Gut, bist du bereit? Zieh die Handschuhe an.
8: Wir müssen Text schreiben. Du zählst Grammatik und so weiter. Zum Beispiel, ich habe auch Text gut geschrieben, aber zu viele...
7: Zu viele Rechtschreibfehler?
8: Ja, ja.
7: Und 1, 2, komm. Und nochmal. Nochmal. Okay, kurz durchatmen.
6: Max ist 14. Er lebt in München.
7: Worüber hast du gerade geredet? Über Deutsch, gell?
8: Ja. Für mich ist es sehr schwierig, diese scheiß Artikel. Diese einem, einer und eines.
7: Ja. Und
8: also.
7: Hast du Zeitprobleme?
8: Ja.
7: Vielleicht versuchst du einfach alles zu schreiben und am Ende zu korrigieren.
8: Sehen nicht. Die Rechtschreibfehler.
7: Gut, mach hier zu. Bleib auf den Zehenspitzen, okay? Ist viel einfacher. Und nochmal. Und rechte. Wegen Hüfte reindrehen.
8: Я до війни і я після, ну буквально два разных человека.
4: Ich vor dem Krieg und jetzt. Das sind 2 verschiedene Menschen. Erstens bin ich einfach älter geworden. Ich habe viel erlebt. Die Flucht. Erstens bin ich einfach älter geworden. Ich habe viel erlebt. Die Flucht, das Leben in einem anderen Land, die Schule hier, die vielen neuen Menschen. Ich fühle mich wie ein Fisch, der aus einem Aquarium in einen See gesetzt wurde. Es ist noch nicht das Meer, also noch nicht das Leben der Erwachsenen, aber auch nicht mehr das Aquarium.
8: Безумно быстро, без подготовки.
4: Und dieser Fisch wurde

0: ganz plötzlich rausgeschüttet, ohne Vorwarnung. Der Fisch musste sich anpassen. Das hat ihn stärker gemacht, erfahrener.
1: 1-1. 1-1-2. Ja, und bewegen, bewegen, bewegen, bewegen. Und nochmal.
2: Die größte Problem ist Deutsch.
3: Maria macht ein Praktikum in einer Arztpraxis. Katrin Frese betreut sie am Oberstufenzentrum.
4: Ja, das ist aber auch, das stelle ich mir aber auch wirklich herausfordernd vor. Ja. Na, die Kollegen dort und alle neu kennenlernen. Und dann hat man aber auch wirklich ja immer Patienten, Leute, die man noch nie gesehen hat.
2: Ja, stimmt.
4: Sie sind ganz schön mutig, dass sie das sozusagen probieren. Also nochmal um den Sinn von diesem Praktikum. Auf der einen Seite ist es...
5: Auch meine тут панічна атака недавно була. Нас була фізкультура.
6: Neulich hatte ich eine Panikattacke. Wir hatten Sport und ein Lehrer hat die Umkleidekabine abgeschlossen, ohne nachzuschauen.
5: У мене сталася панічна атака, а потім 20 хвилин, поки хтось не помітив, що мене немає.
6: Ich war auf dem Klo und 20 Minuten lang hat keiner mitbekommen, dass ich nicht da bin. Das ist ein Raum von 2x2 Metern. Da gibt es kein Netz, keinen Handyempfang. Und ich hatte nur eine halbe Flasche Wasser dabei. Ich saß da und habe versucht, mich irgendwie zu beruhigen. Und hinterher kommt noch dieser Junge, der wissen will, warum ich nicht mit ihm gehen will. Ich so, danke und tschüss. Und dann kommt noch einer, ich mag dich. Und ich so, das ist jetzt genau der richtige Moment dafür. Aber ich versuche, alles irgendwie auf die Reihe zu kriegen. Die ersten 3 Wochen bin ich nicht in die deutsche Schule gegangen.
3: Marta. Sie ist 15, als sie 2022 mit ihrer Mutter in München ankommt.
6: Ich wollte in die Schule, mir fehlte der Kontakt zu anderen. Und zum Glück durfte ich dann direkt aufs Gymnasium. Mein Deutsch war nicht besonders, aber mein Englisch ganz gut. Ich konnte mich sofort unterhalten.
3: Trotzdem kann Marta sich nicht wirklich auf das neue Leben in Deutschland einlassen. Oft ist sie in Gedanken bei den Freunden und Großeltern, die in Kiew geblieben sind.
6: Es war seltsam. Von den Nachrichten hatte ich Albträume. Andererseits hatte ich sehr gute Bedingungen. Ein gutes Gymnasium mit riesiger Sporthalle, einem großen Schulhof, einem sehr schönen Gebäude. Es gab eine Themenwand für die Ukraine und den Krieg von Russland gegen die Ukraine. Mir gefiel diese Anteilnahme.
7: З іншого боку, звісно, я маю визнати, що мені було дещо важко бачити плакати.
6: Aber diese Plakate für den Frieden waren schwer zu ertragen.
7: Зображений російський прапор, український прапор.
6: Die russische Fahne, die ukrainische Fahne, Hand in Hand, so Händchen halten. Ich habe versucht zu erklären, warum das für mich nicht funktioniert.
7: І ще намагаюсь пояснити, чому Київ.
6: Außerdem war Kiew in russischer Schreibweise transliteriert. Ich habe erklärt, wie es richtig ist. Gut, dass das dann auch entsprechend geändert wurde.
3: Marta kann anfangs nur wenig Deutsch und bekommt zusätzlichen Deutschunterricht.
6: Nach und nach habe ich angefangen, die LehrerInnen zu verstehen. Ich habe auch begriffen, dass es 6 Noten gibt und nicht 12 und dass eine 2 super ist und eine 5 nicht gut. Im Juli mussten wir dann den Sprachtest machen. Wir waren 11 UkrainerInnen und nur 2 haben den Test bestanden. Ich war eine davon und durfte am Gymnasium bleiben.
7: Ja, und meine Klassenkameradin Anja.
8: Hi. Also ich hätte gerne ein Chicken Curry Wrap.
5: Ja.
8: Dann ein Toasty Egg and Bacon.
5: Ja.
3: Nina. Sie ist 16, als sie nach Deutschland kommt.
5: Nee, schon aus.
3: Sie kommt mit ihrer Mutter in ein kleines Dorf in Mecklenburg-Vorpommern.
6: Bereits im Zug nach Deutschland habe ich ein Heft genommen und mit Ich bin, du bist losgelegt.
3: Nach ein paar Wochen bekommt Nina einen Platz in einer Klasse für UkrainerInnen.
7: Уроки починалися о 8.
6: Der Unterricht beginnt um 8. Ich muss um 6 los und 2 Kilometer über Felder laufen, um den Bus um 6.30 Uhr zu kriegen. Anfangs war ich traurig, weil da keine Deutschen in der Klasse waren. Dort auf dem Land habe ich andere Jugendliche auf der Straße gesehen, aber ich hatte keinen Kontakt zu ihnen. Deutsche Jugendliche habe ich zum ersten Mal getroffen, als wir von einer Jugendorganisation zum Golfen eingeladen wurden. Keiner hat die Sprache der anderen gesprochen, aber es war ein Kontakt. Ich glaube, wir haben uns nicht einmal begrüßt. Wir waren irgendwie zusammen, aber wir hatten nichts gemeinsam. Später habe ich zu einem Jungen, der auch beim Golf dabei war, Hallo gesagt. Wir sind mit demselben Bus zur Schule gefahren. Ich habe Hallo gesagt und er hat mit Hallo geantwortet. Das war schon im Herbst.
4: Ja.
3: Maria, mit ihrer Bildungsbegleiterin Katrin Frese.
4: Okay.
9: Ja. Ich will noch mal ein kleines Kind sein.
10: 7 Monate? Na okay, 8 Monate. Und ich werde 20 alt sein.
4: Maria, was macht Sie so traurig, wenn Sie daran denken, 24 zu werden?
9: Das Schwierigste ist, dass ich weiß nicht, was soll ich mit dieser ganzen besonderen, wichtigen Sachen machen. Also mein Schulabschluss, andere Schulabschluss, Sprachkurse, mein Kopf. Und noch viel, viel, viel.
4: Mhm. Im Moment, das fühlt sich nicht gut an und da ist viel passiert, was Sie bestimmt nicht wollten, dass es so war.
6: Mit 16 zu Hause in Mariupol hatte ich eine Vorstellung, wie es weitergeht. Dass ich 11 Klassen absolvieren und an eine Uni gehen werde. Ich hatte ungefähr die Richtung vor Augen. Und hier kann ich gar nichts ohne Unterstützung, ohne eine Hand, die mich führt. Und das macht mich fertig. Warum ist das so? Warum kriegen es alle hin, nur ich nicht? Ich habe manchmal starke Zweifel, ob ich den richtigen Weg gehe.
11: Є якийсь вибір, тобто я можу щось змінити, але іноді навіть рука не піднімається. Я не розумію, для чого, якщо все може в будь-який момент просто закінчитись.
6: Wahrscheinlich habe ich die Wahl. Ich kann etwas verändern. Aber manchmal verstehe ich einfach nicht, wozu das Ganze, wenn alles jederzeit einfach zu Ende sein kann. Einfach vorbei.
11: Я вже пробувала дуже багато.
6: Ich habe alles Mögliche probiert.
11: І відпускати, і боротися, і стримувати себе, і намагатися пропрацьовувати це все.
6: Loslassen, kämpfen, mich zurückhalten, alles durcharbeiten.
11: І це важко.
3: Lilia stammt aus Charkiw. 2023 ist sie in die Ukraine zurückgegangen. Ihre Mutter ist in Deutschland geblieben. Lilias Vater ist an der Front.
6: Du hörst, wie die Shahed-Drohne direkt auf deinen Block zufliegt. Wird sie uns treffen? Oder das Nachbarhaus? Wird sie abgeschossen? Man weiß es nicht. Das Geräusch kommt immer näher. Du sitzt da und wartest. Allein oder gemeinsam. Das ist immer auffühlend und seltsam. Sie ist an mir vorbeigeflogen. Sie hat jemand anderen getroffen. Wir werden erst am Morgen erfahren, ob jemand verletzt wurde.
12: Kaffee Latte? Groß oder klein? Normale Milch, ja?
3: Anderthalb Jahre nach ihrer Ankunft in Deutschland hat Nina ein Stipendium für junge Migrantinnen bekommen. Sie hat an einer Sprachschule in Hamburg einen Deutschkurs gemacht und ist anschließend nach Berlin gezogen. Jetzt bereitet sie sich auf ein Studienkolleg vor und jobbt als Barista.
12: Regular milk? Yes. For here takeaway? 9,80.
13: Ти є думки. Вони кожен день є просто тому що
6: ich mache mir Gedanken, jeden Tag. Ein Teil von mir denkt täglich an die Ukraine, an die Rückkehr. Ich hatte die Idee, hier eine medizinische Ausbildung zu machen und dann zurückzugehen. Aber dann ist mir klar geworden, wenn ich wirklich wollte, wäre ich schon dort.
3: Ihre Mutter ist nach Kiew zurückgegangen. Nina ist hier geblieben.
6: Ich habe diese Schuldgefühle. Ich würde gerne zurückgehen, wenn es für mich wieder möglich ist, da zu leben. Aber dann werden die Menschen dort das durchgestanden haben, durchgekämpft. Und ich komme, um davon zu profitieren. Nina, das ist eine Schande. Es ist eine Schande, sowas zu machen. Und obwohl ich spende, Sportsachen für die Soldaten, Sachen für Kinder, alles neu gekauft. Trotzdem habe ich diese Schuldgefühle, weil ich erst zurückkommen werde, wenn es vorbei ist. Doch wann wird das sein?
3: Als Lilia 2022 mit ihrer Mutter nach Berlin kommt, werden sie von einer deutsch-amerikanischen Familie aufgenommen.
6: Mein emotionaler Zustand war sehr instabil.
3: Lilia kommt auf eine deutsch-amerikanische Schule.
6: Ich schreibe meinem Vater, Papa, wie geht es dir? Er schreibt zurück, wenn was sein sollte, ich liebe euch. Und dann verschwindet er für 3 Tage. Ich warte 3 Tage auf eine Nachricht von ihm. Ich sitze im Unterricht amerikanische Literatur oder Fotografie. Und ich bin ganz woanders als meine MitschülerInnen. Deren größtes Problem, heute gibt es zu viele Hausaufgaben. Aber ich sitze da und weiß nicht, ob mein Vater noch lebt. Ich bin immer wieder rausgerannt, um mein Gesicht zu waschen, die Tränen wegzuwischen. Es war sehr schwer, aber die LehrerInnen haben mich unterstützt. Das war eine sehr wichtige Erfahrung. Ich habe hartnäckig über den Büchern gehockt, um nicht an die Probleme zu denken. Das hat tatsächlich geholfen.
3: Marta, die anfangs so froh war, dass sie in München aufs Gymnasium durfte, zieht im Frühjahr 2023 mit ihrer Mutter nach Kiew zurück. Sie will unbedingt in der Ukraine studieren, trotz des Krieges.
6: Als wir im Mai zurückgekehrt sind, begann der massive Beschuss. Kiew wurde mit Raketen angegriffen. Der erste Monat war sehr schwer. Ich hatte mich an Deutschland gewöhnt. Ich glaube, München ist die einzige Stadt auf der Welt, in der ich auf der Straße die Menschen einfach anlächeln kann, von anderen angelächelt werde, ohne dass jemand denkt, ich wäre nicht ganz dicht. In Kiew geht das nicht.
3: Sie schläft schlecht wegen der ständigen Angriffe. Und es gibt noch ein weiteres Problem, mit dem Marta nicht gerechnet hat.
7: Plus, окрім цих обстрілів, важко було налаштувати стосунки з тими моїми близькими друзями, які не виїжджали.
6: Es war nicht einfach, die Beziehungen zu meinen Freunden wieder aufzubauen. Es gab diese Lücke von anderthalb Jahren zwischen mir und den Menschen, die geblieben sind. Es gab diese Sprüche, wieso bist du zurückgekommen? Ich glaube, das war nicht böse gemeint. Andere haben gesagt, schön, dass du wieder da bist. Beides hat mir nicht gefallen. Ich wusste einerseits, wie sehr es wehtut, von zu Hause weg zu sein, und andererseits, wie sehr es wehtut, unter dem Beschuss zu leben. Interessant, wenn du beides kennst. Das hilft, alles genauer zu sehen, schärfer und klarer. Außerdem sind wir zurück zu Oma und Opa und unserem Kater.
14: Wrap auch eine Tüte?
3: Nina. Sie war Ende 2022 zu Besuch in Kiew.
13: Euch auch, ja. Hi.
6: Ich habe gedacht, dass ich mein Leben wiederhaben könnte. Das Leben, das ich vor dem 24. Februar hatte. Schon nach ein paar Tagen wollte ich so schnell wie möglich zurück nach Deutschland. Nicht, weil ich nicht in der Ukraine bleiben wollte, sondern weil es einfach nicht auszuhalten war. In dem Moment. Ich bin zum Winterfest meiner Schule gegangen. Während der Vorführung gab es Luftalarm. Alle haben die Mitteilung auf die Handys bekommen. Ich hatte die App nicht drauf. Schon vorher hatte man draußen eine Explosion gehört, allerdings nicht sehr laut. Ich habe gefragt, was war das? Eine Entschärfung. Weißt du das nicht? Die Russen haben alles vermint. Weißt du das denn nicht? Dann kam also der Luftalarm. Alle so, was fliegt da? Ballistik oder, ich kenne gar nicht alle Begriffe. Kamikaze-Drohnen, Ballistik, noch etwas. Sie kennen sich aus. Wenn das eine fliegt, hat man eh keine Zeit, sich zu verstecken. Bei den anderen muss man in den Keller.
3: Marta schickt mir eine Nachricht aus Kiew, wo sie nun wieder seit fast zwei Jahren lebt.
6: Hier in Kiew ist das erste Maigewitter. Früher mochte ich das sehr, aber jetzt habe ich mehr Angst als früher. Es blitzt, gleich donnert es. Zum Glück gibt es keinen Luftalarm. Beides gleichzeitig ist einfach der Horror. Man kann es nicht unterscheiden. Ich hoffe, in der Nacht bleibt es ruhig.
3: Лилия war schon während ihrer Zeit in Berlin zu Besuch in der Ukraine, auch in ihrer Heimatstadt Kharkiv.
15: 2023 wollte ich sehen, wie es in Kharkiv ausschaut, denn ich wollte dorthin zurück. Dann habe ich verstanden, dass es zu schwer ist, da zu leben, wegen der ständigen Angriffe. Ich bin hart im Nehmen, aber wenn du dich wegen der Shahed-Drohnen, die dauernd über deinen Kopf fliegen, täglich fragen musst, ob du heute sterben wirst.
3: Sie zieht stattdessen nach Kiew. Hier unterrichtet sie Englisch an einer Sprachschule. Seit dem Großangriff Russlands hat Lilia sich stark verändert.
15: Ich habe seit meiner Kindheit Russisch gesprochen und nicht viel darüber nachgedacht, was die Ukraine eigentlich für mich bedeutet. Über meine Identität als Ukrainerin habe ich auch nicht nachgedacht. Mir war nicht klar, wie wichtig für mich ist, woher ich stamme und was mein Volk durchgemacht hat.
3: Seit dem Großangriff spricht Lilia ausschließlich Ukrainisch.
15: Durch den Krieg habe ich die Familie zu schätzen gelernt. Früher war ich ein sehr ungezogener Teenager, dem nichts im Leben wichtig war. Doch dann wurde mir bewusst, wie wichtig mir meine Familie ist. An erster Stelle steht meine Familie. Es war sehr schwer für mich, meinen Vater, der an der Front ist, nur einmal im Jahr zu sehen.
3: Auch deshalb ist Lilia zurück in die Ukraine gegangen, um ihren Vater häufiger zu sehen.
15: Das sind jetzt höchstens 2 oder 3 Mal im Jahr. Aber es ist besser als gar nichts. Denn jedes Mal, wenn ich ihn treffe, weiß ich nicht, ob ich ihn wiedersehen werde. Deshalb ist diese Zeit für mich jedes Mal etwas ganz Besonderes. Und ich bewahre sie in meinem Herzen.
3: Marta schickt eine Nachricht aus Kiew. Sie hat in Kiew die Schule abgeschlossen. Jetzt studiert sie Kulturwissenschaften.
16: Heute ist ein sehr schöner Tag. Trotz der Prüfungen habe ich etwas Freizeit und gehe mit meinem Opa im Botanischen Garten spazieren. Deswegen bin ich froh, dass wir zurückgegangen sind. Ich genieße die blühenden Kastanien und den Kakao mit Opa. Opa, sag mal Hallo.
17: Guten Tag und beste Grüße aus Kiew.
16: Mein Opa kann Deutsch. Wir reden über Deutschland. Und über den Krieg. Über unseren Krieg und den Zweiten Weltkrieg. Über die Geschichte.
18: Sooner we'll be done. Bases. My 3 bases. Could you please stand up? Ivan.
3: Auch Ivan ist in Kiew aufgewachsen. Er war 15, als er mit seiner Mutter geflohen ist.
19: Kanow, das ist ein kleines Dorf auf dem Land Mecklenburg, sehr Plante.
0: Wir waren zuerst in Kano, einem kleinen Ort in Mecklenburg-Vorpommern, an der Seenplatte. Das ist ein Kurort mit Seen und Wäldern, eine sehr ruhige grüne Gegend. Ich habe mich von vornherein auf die deutsche Schule konzentriert. Mir war klar, dass ich nicht beide Schulen gleichzeitig schaffen werde. Ich habe mich direkt umgestellt auf das Hier und Jetzt. Deutsche Schule. Alles auf Deutsch. Ich habe mich viel mit den jungen Leuten im Ort unterhalten. Dadurch habe ich jetzt im Deutschen einen nördlichen Einschlag. Nach Berlin sind wir gezogen, weil ich hier meinen mittleren Schulabschluss machen konnte.
20: Aber dann, als ich nach Berlin gezogen bin, da war ich bei einer Pianistin gewohnt, so ein halbes Jahr.
3: Durch sie lernt Ivan eine Gesangslehrerin kennen.
20: Genau, und hat sie einfach gesagt, ja, du hast eine richtig schöne Stimme. Ich würde dir raten, in diesen Bereich weiterzugehen. Und ja, also weiter zur Musik und dann Opernsänger werden. Ich habe gesagt, ja, cool, weil das gefällt mir. Und ich habe nie, aber jetzt verstehe ich schon, dass es, ja, es kann schon gehen sozusagen.
3: Marta schickt eine Nachricht aus Kiew.
1: Зараз півна перша ніч.
16: Es ist 1:30 Uhr nachts.
1: Я ще не вдалася спати.
16: Ich bin noch auf.
1: Почалася тривога через шахеди. Дрони.
16: Luftalarm wegen Shahed-Drohnen.
1: Але я дуже втомлена, я буду лягати спати.
16: Aber ich bin zu müde, ich muss schlafen.
1: Зачиняю вікно і спати. Ось так от. Треба поспати.
16: Ich mache das Fenster zu und lege mich ins Bett.
21: Ja.

0: Maria bei ihrer Bildungsbegleiterin Katrin Frese.
1: Und es ist wichtig, Sie leben jetzt im Moment hier in Berlin. Und irgendwie muss das alles so ein bisschen mehr zueinander passen, oder?
2: Vielleicht.
1: Ja.
2: Ja.
1: Seufzen ist gut.
2: Na, okay.
1: Ja, raus damit. Ich habe am Wochenende gelernt, wenn man zweimal einatmet, kann man noch viel besser seufzen. Probieren Sie das mal.
2: Das ist genau.
1: Nochmal und dann ausatmen.
3: Через те, що не було газу, місцеві почали палити вогнища.
4: Als es kein Gas mehr gab, haben die Menschen auf Feuerstellen Essen gekocht. Wir auch. Ein junger Mann kam dazu. Dem Aussehen nach war er noch keine 20.
3: Моя родина, вони пішли до під'їзду, і ми чуємо цей свіст.
4: Dann hörte man dieses Pfeifen. Ein Geschoss.
3: І розумієш, що зараз прилетить в у двір. Прилітає. Один, два.
4: Es schlägt ein.
3: А потім вони дивляться туди, де стояв той хлоп. А йому відсікло голову.
4: Und wo dieser Junge gestanden hat, sie haben nachgeschaut. Sein Kopf wurde abgetrennt.
3: І після цього. Після цього мене вимкнуло.
4: Da hat sich in mir ein Schalter umgelegt.
3: Я знайшла в бібліотеці у тієї жінки, в якої ми жили, Джейн Ейр.
4: Ich habe ein Buch genommen, Jane Eyre, und habe gelesen.
3: Читала просто постійно. Читала при свічках,
4: bei Kerzenlicht, bei Tageslicht im Sessel neben dem Balkon. Ich habe mich in eine Decke eingekuschelt und gelesen. Ohne Heizung, bei minus 10 Grad in der Wohnung.
3: І ударною волною просто відносило будинок, буквально там сантиметрів 20, хитало, як тільки було можна.
4: In der Nähe von dem Kinderkrankenhaus, das von der Rakete getroffen wurde. Das Haus hat von der Druckwelle gewackelt.
3: Після того, як мене власне вимкнуло, я не знаю, я не можу пригадати, що відчувала. Тобто, напевно, якісь безсилля, тобто мені 16 років, я нічого зробити не можу.
4: Ich kann mich nicht an meine Gefühle erinnern. Wahrscheinlich Ohnmacht. Ich bin 16 und kann nichts tun. Ich habe Angst um meine Familie. Ich saß da und habe gelesen. Sie haben nach mir gerufen, als sich alle im Flur versteckt haben, während des Granatfeuers. Ich habe weitergelesen.
0: Eine weitere Nachricht von Marta aus Kiew.
4: Ich nehme diese Nachricht auf, während ich in einer sehr belebten Gegend im Zentrum von Kiew spazieren gehe. Gerade ist Luftalarm, aber das kümmert niemanden. Alle bleiben in den Cafés und genießen den Abend. Ich bin keine Ausnahme. Ich habe bereits die Hälfte des Abends mit Freunden in einer Pizzeria verbracht. Wir waren im Theater und haben ehrlich gesagt auch nachts nicht geschlafen. Es gab viermal Luftalarm. Das erste Mal bin ich um 1 Uhr nachts aufgewacht von einer starken Explosion von einer ballistischen Rakete. Drei Stunden später wegen einer Salve aus einem Sturmgewehr. Es hat Drohnen abgeschossen.
2: Пішов в коридор, поговорив з бабусею, заснула.
4: Zwei Stunden später noch einmal. Wieder das Sturmgewehr und die Drohnen. Dann bin ich eingeschlafen. Den nächsten Luftalarm habe ich verschlafen. Aufgewacht bin ich nachmittags um eins. Was ist das für ein Leben? Und jetzt genieße ich den Augenblick. Trotz des Luftalarms gehe ich an meinen Lieblingsplätzen spazieren und bewundere die blühenden Kastanien, die Laternen, den Mond und genieße die schöne Zeit mit meinen Freunden. Die Prüfung werde ich zu Hause schreiben, online. Weil ständig Luftalarm ist, dürfen wir selbst entscheiden, wann wir schreiben. Auch nachts, wenn es besser passt. Ein Klavier.
5: Okay, und nächste Runde. Zeit. Genau, so ein Tempo. Du musst nicht zu schnell. Ganz langsam.
0: Ich begleite Max nach dem Training nach Hause.
6: Manchmal ist es schwierig. Ein Streit in der Schule. Etwas hat mir nicht gepasst. Oder ein Streit mit meinen Eltern. Aber meistens fühle ich mich hier recht gut. Also theoretisch, wenn ich einen Sohn hätte, wäre ich dafür, dass er hier lebt.
0: Max selbst will nicht in München bleiben. Er möchte zurück in die Ukraine.
7: Ich fühle mich hier schon ganz gut, schon sehr komfortabel. Und so weiter, aber was in Zukunft? Was mache ich in Zukunft? Eben ein Ausländer? Okay, ich habe Akzent. Was kann ich in Zukunft hier machen? Was denken Sie? Es ist auch nicht schlimm. In Deutschland, du kannst arbeiten auch so ein Müllmann. Du kriegst auch gut viel Geld. Du kannst einfach normal leben. Aber ich verstehe, dass ich kann nicht so. Also ich habe so einen Traum. Es ist schon mehr Ziel als Traum, aber schon Traum.
6: In der Ukraine gehe ich auf eine sehr gute Schule. Da habe ich eine Chance auf einen Studienplatz in Politikwissenschaft. Ich interessiere mich für Politik. Und ich will die Ukraine verändern, besser machen. Man könnte sagen, ich bin ein Perfektionist. Ich möchte, dass das Leben in der Ukraine genauso gut wird wie in Deutschland.
0: Eine Nachricht von Lilia. Sie sitzt im Zug, unterwegs zu ihren Großeltern in Kharkiv. Trotz der russischen Offensive und der Nähe zur Front. In den letzten Tagen und Nächten gab es auch in Kiew viele Angriffe mit Drohnen und Raketen.
4: Fast alle Explosionen waren in meinem Bezirk. Vieles hat gebrannt. Einige Einschläge waren nur 5 Minuten entfernt. 10 Minuten von mir ist eine Rakete in einen Wohnblock geflogen. Am Tag danach, also gestern, bin ich mit mehreren Freiwilligen hingefahren und habe geholfen, Fenster zu verkleben, Folie und Sperrholz zuzuschneiden. Ich bin mir sicher, dass Menschen helfen würden, wenn mein Wohnhaus getroffen würde. Ich kann nicht tatenlos zusehen.
8: Danke вам, ми маємо вже починати.
0: Ninas Poetry Slam findet in einem Szene-Café in Berlin-Neukölln statt. Etwa 20 Gäste sind schon da. Gleich soll es losgehen. Nina begrüßt die Gäste und schlägt vor, mit einem Song zu beginnen, um die Stimmung aufzuhalten.

0: Bei Deutschen hat Nina bis jetzt nicht wirklich Anschluss gefunden, obwohl sie es von Beginn an versucht hat.
1: Ich habe das Gefühl, dass die Deutschen mich seltsam finden. Ich kommuniziere nicht gut, jedenfalls nicht so wie sie. Es hat nicht nur mit der Sprache zu tun. Es ist einfach eine andere Art zu sprechen, andere Gespräche. Deshalb habe ich keine Kontakte. Bei der Arbeit habe ich welche. Manchmal vielleicht auf Deutsch, aber das sind trotzdem keine Deutschen. Das sind Ausländer.
0: Marta schickt wieder eine Nachricht aus Kiew.
2: Ich war im Konzert von Jamala. Das war wunderbar. Ihr Album heißt Krim. Ich bin noch nie auf der Krim gewesen. Und wer weiß, wann das möglich sein wird. Ich hoffe sehr, dass ich irgendwann die ukrainische, die krim-tatarische Krim besuchen werde.
0: Marta war 7, als die ukrainische Halbinsel Krim im Frühjahr 2014 durch Russland okkupiert wurde.
2: Während des Konzerts gab es keinen Luftalarm. Von so etwas habe ich in Deutschland geträumt. Ich mag Deutschland und es war eine sehr wichtige Erfahrung für mich, aber ich habe mich dort sehr einsam gefühlt. Und ich habe von solchen Augenblicken wie dem hier geträumt. Wie schön es ist, nach dem Konzert am Maidan vorbeizulaufen, den Khreshchatyk entlang, zu Fuß bis zum Wohnblock meiner Oma. Das hilft, durchzuhalten.
0: Lilia besucht gemeinsam mit einer Freundin ihre Großeltern in Kharkiv.
1: Beim Spazieren ist uns dieser Kontrast aufgefallen. Man läuft die Hauptstraße entlang. Da ist eine Bar mit lauter Musik. Dann biegt man ab in die Seitenstraße. Und jedes Gebäude ist völlig zerstört, mitten im Zentrum von Kharkiv. Die Wände, die Decken, die Fenster sind fast alle kaputt. Es fühlt sich seltsam an. Klar bin ich dafür, dass die Menschen das Leben genießen, sich freuen. Aber ich finde, man sollte nicht auf Gräbern tanzen. Und anders kann ich das nicht nennen. Denn wenn man das Gebäude mit der Bar genauer anschaut, sieht man, dass ein Teil davon komplett zerstört ist. Man kann davon ausgehen, dass da Menschen gestorben sind. Trotzdem hatten wir eine schöne Zeit. Wir haben auf den Straßen viel Live-Musik gehört und das gute Essen bei meiner Oma. Es war ein schöner Besuch in Kharkiv.

0: Ось, власне, це ось суперечка сама з собою, що
1: Марія.
0: Фактично зараз в Німеччині я буду
2: вступати в університет
0: тоді, коли мої однокласники в Україні будуть його вже закінчувати.
2: Wenn ich hier in Deutschland das Studium anfangen werde, werden meine ehemaligen MitschülerInnen in der Ukraine bereits mit dem Studium fertig sein. Einfach, weil mein Deutschniveau fürs Studium noch nicht ausreichend ist. Also muss ich erstmal die Sprache auf das nötige Niveau bringen. Ich muss mein ukrainisches Zeugnis anerkennen lassen. Dann muss ich ein Studienkolleg absolvieren. Dann erst kann ich an eine Uni. Vielleicht. Habe ich mich an Deutschland gewöhnt? Ja. Gefällt es mir? Im Großen und Ganzen ja. Würde ich gerne hier ein Leben lang bleiben? Nein. Aber zurück in die Ukraine möchte ich auch nicht. Weil es gibt keinen Ort, wohin ich zurückkehren könnte. Ich kann buchstäblich nirgendwo hin.
1: Musikpause beim Poetry Slam. Nina lässt die Zuschauer entscheiden, welches Lied als nächstes kommt. Nina will Eventmanagerin werden.
3: Hoffentlich, ich könnte Studienkolleg eintreten, Studienkolleg abschließen, in Uni eintreten oder Hochschule möchte ich. Und endlich Job finden, nicht als Barista, nicht als Ausbeutung. So, das Beste ist, wenn mein Poetry Slam, das ich mache jetzt, berühmt werden könnte und ich dafür Geld bekommen könnte, alleine wohnen, mein Leben unterhalten und allgemein sich frei fühlen. So, Lohn ist wichtig. Das ist mein Ziel, Hauptziel. Frei sein.
1: Aber nicht nur das.
4: Mein Ziel, mein Traum wäre, hier zu studieren und dann in die Ukraine zurückzukehren. Ich denke, ich werde dann um die 30 sein. Ich möchte dann etwas tun, was für die Entwicklung der Ukraine nützlich ist. Dort wird alles gebraucht. Es werden Menschen gebraucht, die die Wirtschaft aufbauen. Arbeitskräfte. Jeder wird da gebraucht und geschätzt werden. Aber wird es so sein? Oder wird es sein wie damals, als ich nach einem Jahr dachte, ich könnte in mein früheres Leben zurückkehren? Die Gebäude sind zerstört, die Menschen traumatisiert, im besten Fall nur psychisch. Kinder werden von Menschen erzogen, die selbst traumatisiert sind, PTBS haben. Soldaten, die den Krieg überlebt haben, werden Kinder erziehen. Das wird Folgen haben. Ich werde ankommen und feststellen, dass die Gesellschaft krank ist durch das, was alle erlebt haben. Und ich werde da genauso fremd sein wie jetzt hier.
2: Ich bereue nicht, dass ich zurückgegangen bin. Weil ich Kiew liebe.
1: Marta, sie will Kulturwissenschaftlerin werden.
2: Und ich habe hier viel Gutes erlebt in den 2 Jahren. Wäre ich in Deutschland geblieben, wäre ich immer noch in diesem, auf der anderen Seite ist das Gras immer grüner Zustand. Ich würde Kiew vermissen und könnte das Leben nicht genießen. Ich würde ständig denken, dass es in der Ukraine viel schöner ist. Jetzt habe ich keine Illusionen mehr. Ich weiß, wie schwer das Leben in Kiew ist. Meine beste Freundin ist in München und wir haben beide einen Plan. Ich werde mein Bachelorstudium hier abschließen und sie wird zum selben Zeitpunkt die deutsche Schule beenden. Anschließend werden wir zusammen studieren in München und eine WG gründen. Das ist unser Plan. Wir wissen, dass es so kommen wird. Das heißt nicht, dass ich für immer in München bleiben werde. Für mich bedeutet es die Möglichkeit, in 2 Städten zu leben, in Kiew und in München.
5: Damals war ich bereit, zur Armee zu gehen.
1: Ivan ist mittlerweile 18 und damit im wehrpflichtigen Alter.
5: Jetzt scheint es mir nicht so prickelnd. Aber wenn es nicht anders gehen wird, ich weiß, dass ich es könnte. Wahrscheinlich, wenn die Angreifer wieder in die Nähe von Kiew kommen würden. Oder wenn die Front komplett zusammenklappen würde. Aber ich möchte nicht wirklich. Die Wahrscheinlichkeit, da zu sterben, ist groß. Hier kann ich studieren. Danach kann ich mehr für die Ukraine tun. Für die Wirtschaft und für die Kultur.
1: Ivan träumt von einer Karriere als Opernsänger.
6: Ich sehe meine Zukunft in verschiedenen Ländern. Also klar, meine Heimat ist Ukraine und es bleibt so. Vielleicht bekomme ich deutsche Bürgerschaft, aber ich will die ukrainische Bürgerschaft nicht weglassen. Und dann halt aber, ja, also mit Ukraine schon große Kontakt zu haben.
1: Die angehende Englischlehrerin Lilie besucht ihre anderen Großeltern in Sumy. Die Stadt liegt nur 50 Kilometer von der russischen Grenze entfernt und ist eins der Ziele der neuesten russischen Offensive.
2: Ich bin heute in Sumy angekommen und dachte, so schnell wie möglich weg vom Bahnhof. Als ich losging, ist eine Shahed-Drohne eingeschlagen, direkt auf die Gleise, gefühlt 10 Meter hinter meinem Rücken. In meinem Waggon sind die Fenster rausgeflogen. Die Passagiere wurden evakuiert. Deshalb habe ich beschlossen, wieder nach Berlin zu ziehen, weil es sehr schwer ist, in ständiger Angst zu leben. In Kiew gab es gerade wieder 6 Einschläge, genau in meinem Bezirk. 31 Tote. Ich will nicht eine davon sein.
1: Und Max will Politiker werden. Vielleicht.
5: Es gibt 2 Möglichkeiten. Ich gehe wieder in die Schule und bin in der 10. oder 11. Klasse, wenn der Krieg vorbei ist. Die Ukraine wird nicht von der Landkarte verschwinden. Kiew wird nicht von der Landkarte verschwinden, nicht von Russland erobert werden. Ich glaube nicht, dass mein Haus zerbombt wird. Schlimmstenfalls wird der Krieg noch lange dauern, noch 5 bis 7 Jahre. Ich hoffe, dass der Krieg vor meinem 18. Geburtstag zu Ende ist. Dann müsste ich nicht an die Front. Oder alles wird ganz anders kommen.
1: Der Wohnblock von Max wurde ein paar Wochen nach unserem Gespräch von einer russischen Drohne getroffen.
5: Generation U. Ukrainische Jugendliche in Deutschland. 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
4: Es ist 14 Uhr. 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
5: Die Nachrichten mit Kerstin Fischer. Guten Tag. Bahnhöfe in Deutschland sind etwas sicherer geworden, offenbar aufgrund stärkerer Überwachung. Wie der Interessenverband Allianz pro Schiene mitteilte, gab es im vergangenen Jahr zwar insgesamt weniger Straftaten, gleichzeitig aber mehr Angriffe auf Bahnbeschäftigte. Heiko Schneider für WDR aktuell.
6: In der polizeilichen Kriminalstatistik werden laut Allianz pro Schiene rund 169.000 Straftaten an Bahnhöfen aufgeführt, 6% weniger als im Jahr davor. Verbandsgeschäftsführer Pflege sagte, der Einsatz von Sicherheitspersonal und Videotechnik wirke. Ein wichtiger Schritt könne außerdem das Alkoholverbot sein. Das hat die Bahn vorgestern unter anderem am Hauptbahnhof in Frankfurt eingeführt. Die Zahl der Angriffe auf Bahnbeschäftigte ist um 11% gestiegen auf fast 2.700. Pflege sagte, diesen Trend gelte es zu stoppen.
5: Bundeslandwirtschaftsminister Reiner will Bauern entlasten und Biokraftstoffe billiger machen. Der CSU-Politiker sagte den Zeitungen der Funke Mediengruppe, sinnvoll sei es, beispielsweise auf Biokraftstoffe in Zukunft keine Steuern mehr zu erheben. Daniel Pokraka für WDR aktuell.
7: Biodiesel und Biomethan günstiger machen, die heimische Produktion fördern, das Klimaschützen unabhängiger von Energieimporten werden. Diese Ziele will Reiner mit der Steuerbefreiung erreichen. Sein Argument, vor allem größere Landmaschinen seien auch künftig auf Verbrennungsmotoren angewiesen. Mit seiner Forderung stellt sich der Landwirtschaftsminister gegen seine Kabinettskollegin Wirtschaftsministerin Reiche von der CDU. Sie will die Förderung kleiner Biogasanlagen im Rahmen des Erneuerbare-Energien-Gesetzes beenden. Reiner sagt, kleine Anlagen seien ein wichtiger Pfeiler der Energieversorgung im ländlichen Raum. Sie würden Abfälle und Reststoffe sinnvoll nutzen. Dieses Potenzial dürfe man nicht schwächen.
5: Weitere Meldungen im Überblick. Zum Tag der Pressefreiheit heute rufen viele Organisationen zum Schutz von Journalistinnen und Journalisten auf. Von denen geraten immer mehr unter Druck oder in Gefahr, vor allem durch Kriege und Konflikte. Oft seien Reporter in Kriegsgebieten die einzige Quelle für Informationen, sie müssten aber mit der Gefahr leben, entführt, verletzt oder getötet zu werden. Russland und die Ukraine haben sich in der vergangenen Nacht gegenseitig mit Drohnen angegriffen. In der ukrainischen Hauptstadt Kiew wurde Luftalarm ausgelöst, über der Stadt waren nach Zeugenberichten Explosionen zu hören. Russland meldet, dass mehr als 300 ukrainische Drohnen abgefangen wurden. An mehreren russischen Flughäfen wie in Moskau wurde zeitweise der Flugbetrieb eingestellt.
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5: Die NRW-Landesregierung will die heimischen Honigbienen stärker schützen und geht deshalb gegen die asiatische Hornisse vor. Dazu stellt das Land mehr Geld zur Verfügung, unter anderem zur besseren Ausbildung in Sachen Bekämpfungstechnik. Imker sollen eine bessere Schutzausrüstung bekommen.
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5: Fußball-Zweitligist Preußen Münster versucht gerade den drohenden Abstieg doch noch abzuwenden. In Hannover live aus dem Stadion Christopher Klein.
8: Ein überraschender Zwischenstand hier in Hannover nach einer guten halben Stunde, denn das Tabellenschlusslicht. Preußen Münster führt mit 1:0, obwohl Hannover in einem zwar nicht spektakulären Spiel, aber in einem schon von Hannover dominierten Spiel eben mehr hatte von der Partie. Und dann war es aber Münster in der 25. mit einer Ecke von der linken Seite und Rondic per Kopf, der zu diesem 1:0 für Münster bislang sorgen konnte. Und die Fans, die Mehrzahl zumindest der 49.000 im ausverkauften Stadion, sind ein bisschen still geworden. Hannover wackelt fürs Erste gegen Münster. 1:0 für die Preußen.
5: Das war WDR aktuell. Das Wetter in Nordrhein-Westfalen am Nachmittag bewölkt, gebietsweise mit Schauern und einzelnen Gewittern. Örtlich sind Starkregen, Sturmböen und Hagel möglich. In Aachen bis 20 Grad, in Steinfurt werden es 24 und in Minden 26 Grad. Auch morgen viele Wolken, etwas Sonne, Schauer und einzelne Gewitter bei 16 bis 22 Grad. Die Zeit? Es ist 14.04 Uhr. WDR 5, die Verkehrslage. A1 Bremen Richtung Osnabrück. Zwischen Bramsche und Osnabrückhafen etwa 15 Minuten plus, 7 Kilometer stockender Verkehr. A3 Arnheim Richtung Oberhausen vor dem Grenzübergang Elten mehr als 20 Minuten plus, 2 Kilometer Stau. A4 Aachen Richtung Köln vor dem Grenzübergang Fettschau etwa 30 Minuten plus, 2 Kilometer Stau. A42 Dortmund Richtung Kamp-Lintfort zwischen Gelsenkirchen Zentrum und Essen-Altenessen dauert es etwa 15 Minuten länger, 2 Kilometer Stau nach einem Unfall. Und die A59 Düsseldorf Richtung Köln ist zwischen dem Dreieck Monheim Süd und dem Kreuz Leverkusen West wegen Arbeiten an der Leverkusener Brücke bis Mitte Mai gesperrt.
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9: Sie hören das ARD-Interview der Woche. Mein Name ist Jim Bob Nikschas und mein Gast heute ist Jasmin.

0: geschüttet werden, wir um unsere Jobs bangen müssen, die Innovation nicht vorangeht und stattdessen über Leistungskürzungen im sozialen Bereich diskutiert wird. Das ist der falsche Schwerpunkt. Wir wollen Strukturreformen, wir wollen Infrastruktur ausgebaut wissen, wir wollen Innovationen nach vorne bringen, weil wir Wachstum brauchen und nicht Sozialkahlschlag.
1: Jetzt ist ja dieser Tag der Arbeit zuletzt auch von der Politik als Feiertag öfter mal in Frage gestellt worden. Das heißt, einen Feiertag zu streichen, das könnte auch das Wirtschaftswachstum deutlich steigern. Die Gewerkschaften reagieren da sehr allergisch bis empört, sag ich mal. Aber wenn wir es mal umdrehen, könnte das nicht tatsächlich ein gemeinsames Zeichen sein, ein Signal, das machen wir jetzt gemeinsam, vielleicht ein, zwei, drei Mal, um gemeinsam Schwung in die Lage zu bringen?
0: Ja, das ist ja alles eine Tonalität, die der Logik folgt. Wenn ihr mehr arbeitet, dann geht es der Wirtschaft besser und damit auch uns allen. Und wenn man da mal eine Sekunde drüber nachdenkt, dann ist klar, das kann gar nicht aufgehen. Wir verlieren gerade in jedem Monat Tausende von Arbeitsplätzen. Wir müssen wegen der geringen Produktionsauslastung Menschen in Kurzarbeit schicken. Wir haben immerhin nach wie vor 3 Millionen Arbeitslose und nur 1 Million offener Stellen. Das zeigt ja alles, dass es nicht im Moment jedenfalls nicht darum geht, dass wir mehr arbeiten müssen, dass wir ein größeres Arbeitszeitvolumen brauchen, sondern dass es eine Wachstumsschwäche gibt. Wenn jemand jetzt länger bis zur Rente arbeitet oder eine Stunde mehr in der Woche arbeitet oder ein Feiertag ausfällt, davon wird ja nicht die Digitalisierung vorangebracht oder ein Auto in den USA mehr verkauft. Und deswegen ist es eine völlig widersinnige Debatte.
1: Wie würden Sie denn dieses Wachstum, was fehlt, wiederherstellen, wenn das nicht die richtigen Methoden sind?
0: Ja, ich würde mir sehr wünschen, dass wir uns darauf konzentrieren, wie wir den EU-Binnenmarkt besser schützen. Wir befinden uns in einer dramatischen globalen Systemkonkurrenz zwischen USA und China, die im Übrigen ganz viel für ihre Märkte zum Schutz machen. Bei China beispielsweise ist seit Jahren dort gang und gäbe. Und dieses Prinzip wollen wir auch in Europa, dass es einen Unterschied macht, ob jemand eben hier produziert oder nicht. Dass es Importbegrenzungen gibt. Dass es eine Ausrichtung darauf gibt, dass Menschen in dieser Gemeinschaft eben auch gute Arbeit haben, die fair bezahlt ist, weil es auch um die Kaufkraft geht. Wir brauchen aber für eine Hochleistungsindustrie natürlich auch mehr Innovationen. Wir müssen darüber reden, wie wir anregen können, dass es eine digitale Wertschöpfung in Europa gibt, von der wir profitieren können. Und wir müssen natürlich beim Infrastrukturausbau viel, viel schneller werden und vor allem auch punktgenauer. Es macht überhaupt gar keinen Sinn, allgemein über Wasserstoffausbau zu reden und am Ende keinen Plan zu haben, wie er denn wo am dringendsten benötigt wird und dann auch schnell hinkommen muss. Ich weiß, das ist alles komplex, es ist manchmal auch abstrakt, aber ich will andeuten, dass wir im Fokus eine Industrie- und Wirtschaftspolitik brauchen für Wachstum und Innovation und stattdessen reden wir die ganze Zeit über Sozialleistung.
1: Nun war ja die neue Bundesregierung auch unter Kanzler Merz vor knapp einem Jahr ins Amt gekommen, auch mit genau diesem Versprechen. Wir streiten uns weniger, wir wollen die Wirtschaft wieder ans Laufen bringen und die Impulse setzen. Ich verstehe Sie so, dass diese Bilanz aus Ihrer Sicht bisher nicht gut ausfällt?
0: Sie fällt nicht gut aus. Zugegebenermaßen hat es natürlich noch weitere Störfaktoren gegeben zu denen, die wir schon kennen. Also Stichwort Iran-Krieg beispielsweise. Es werden immer wieder eben die Lieferketten unterbrochen. Das sind Riesenherausforderungen. Aber wir sind enttäuscht darüber, dass es eben keine klare Industrie- und Wirtschaftspolitik gibt, die wirklich mehr Planungssicherheit bringt, Innovationen fördert, Standorte stärkt, sondern stattdessen einer uralten neoliberalen Idee aufsetzt, dass der Markt das schon irgendwie regelt und man muss einfach möglichst viel deregulieren, dann fällt irgendwann irgendwie für alle auch schon ein bisschen was davon ab. Und das ist eine Mär, die uns seit Jahrzehnten erzählt wird und deren Versprechen nie aufgegangen sind. Von daher sind wir enttäuscht, das stimmt, und werden uns weiter dafür einsetzen, dass unsere Arbeitsplätze sicher sind. Mal schauen, wie beratungsresistent sich die Regierung noch so zeigen wird.
1: Das heißt, können es Union und SPD einfach nicht? Haben sie einfach nicht die richtigen Konzepte in der Schublade?
0: Ich glaube, dass wir noch keine ausreichende, wirklich kluge Gesamtidee davon haben, wie in dieser Zeit der Markt, der Staat und eben auch das zu mobilisierende

0: Kapital zusammenkommen können. Wie man beispielsweise mit einem Deutschlandfonds, der viel zu klein gedacht ist, aber wie man mit einem solchen Fonds durch öffentliche und private Gelder mehr Kapital generiert, um beispielsweise tatsächlich auch Start-ups zu helfen, weiter wachsen zu können und eben nicht auf das Kapital aus den USA angewiesen zu sein. Davon brauchen wir mehr. Wir brauchen auch eine klarere Fokussierung des Sondervermögens wirklich auf Infrastrukturausbau. Wir brauchen für die Unternehmen Planungs- und Genehmigungsbeschleunigungen. Und wir sollten uns auch daran erinnern, dass Europa nur mit guten Standards und hoher Qualität eben diesem globalen Wettbewerb gerecht wird. Und das alles fehlt. Es wird sozusagen nicht über neue, kluge Strukturen nachgedacht und wie die Dinge zusammenkommen können, sondern man fällt am Ende zurück auf Hauptsache, das Kapital kann möglichst günstig produzieren. Und dann sind wir natürlich bei der Diskussion um Arbeitskosten, dann sind wir bei der Frage von Arbeitsrechten und Sozialrechten. Und das alles wird uns nicht in dieser Technologiekonkurrenz, in der wir uns befinden, wo wir hochqualitative Produkte nach vorne bringen müssen, Prozesse optimieren müssen. Das wird uns nicht helfen.
1: Welche Rolle geben Sie den Gewerkschaften in all dem, in diesem Kompromiss? Also was könnten die Gewerkschaften da einbringen, um das voranzubringen, was bisher vielleicht noch nicht passiert oder nicht abgefragt wird?
0: Naja, was unser tägliches Geschäft ist, ist natürlich eben in den Betrieben dafür zu sorgen, dass es Zukunftsprogramme gibt, dass eben nicht einfach nur ein Arbeitsplatz-Kahlschlag erfolgt und Standorte geschlossen werden, sondern dass wir dafür kämpfen, dass es eben auch Konzepte nach vorne gibt, dass Standorte modernisiert werden, dass wir bei der Einführung von Digitalisierung in allen Branchen auch darüber reden, dass sie so eingesetzt wird, dass wirklich es zu einer Verbesserung kommt, dass neue Geschäftsmodelle, neue Produktideen entstehen, kreative Arbeit gefördert wird, aber eben nicht einfach nur Rationalisierung und Arbeitsplatzabbau bedeutet. Das ist quasi unser tägliches Geschäft, was manchmal so ein bisschen unterm Radar läuft, aber viele kennen das aus den Betrieben, dass unsere Betriebsräte da hart kämpfen um jeden Arbeitsplatz. Das ist im Moment natürlich unser Fokus. Aber wir drängen auch die Politik dazu, bestimmte Leistungseinkürzungen sein zu lassen und eben zu echten Strukturreformen zu kommen. Das schönste Beispiel ist ja im Moment gerade die Gesundheitsreform.
1: Wie beurteilen Sie da die Vorschläge, die jetzt auf dem Tisch liegen?
0: Ja, das ist ein Referentenentwurf, ein Vorschlag aus dem Ministerium Wagen gewesen, der eindeutig zu Lasten der Beschäftigten ausgefallen ist. Da haben wir ein bisschen schon jetzt was korrigieren können. Beispielsweise, dass es keine Einschnitte beim Krankengeld gibt. Und da werden wir noch über viele andere Dinge reden müssen. Beispielsweise, warum die Privatversicherten eigentlich überhaupt gar keinen Beitrag zahlen für allgemeine gesellschaftliche Aufgaben, die in der gesetzlichen Krankenversicherung ja getragen werden. Zum Beispiel für die Grundsicherungsbezieher oder eben auch bei der Familienmitversicherung. Wir kritisieren aber vor allem auch, dass diese Bundesregierung immer wieder droht, Reformen anzuschieben, die darauf hinauslaufen, wenn sie möglichst schmerzhaft sind, sind sie gut. Das ist natürlich Quatsch. Diese Reform fokussiert sich ausschließlich auf die Kostenbetrachtung. Und was wir wirklich brauchen im Gesundheitssystem, sind massive Strukturreformen und Effizienzen. Es gibt viele, die sich aus diesem System unangemessen bedienen und da muss ein Riegel vorgeschoben werden.
1: Sie hören das ARD-Interview der Woche und zu Gast ist diesmal Yasmin Fahimi, die Vorsitzende des Deutschen Gewerkschaftsbunds. Frau Fahimi, gibt es denn was, was Sie positiv überrascht hat in der bisherigen Bilanz der Bundesregierung?
0: Positiv überrascht will ich nicht sagen, aber wir haben natürlich durchaus auch einige Vorhaben begrüßt. Nicht zuletzt und sondern allen voran natürlich endlich gegen großen Widerstand die Einführung des Bundestariftreuegesetzes.
1: Das Gesetz soll ja für mehr Tarifbindung in Deutschland sorgen, indem Aufträge des Bundes, des Staates quasi jetzt nur noch an Unternehmen gehen dürfen, die gewisse Standards einhalten. Glauben Sie, dass es diese versprochene Signalwirkung geben wird? Also, dass es wirklich Unternehmen gibt, die sich daran orientieren und nachträglich Tarifbindung wieder da einsteigen dadurch?
0: Was damit bewirkt wird, ist aus meiner Sicht hoffentlich vor allem, dass nicht auch noch diejenigen begünstigt werden durch öffentliche Aufträge, die Lohndumping betreiben. Das heißt, ich habe jetzt gar nicht so sehr die Hoffnung, dass damit mehr Tarifbindung entsteht, aber dass zumindest diese Tarifflucht ausgebremst wird und der Staat ein klares Zeichen setzt.
1: Sie haben die Sozialpartnerschaft schon angesprochen mit den Arbeitgebern. Die hat ja in der Vergangenheit, kann man sagen, doch gut funktioniert, viele Krisen gemeistert. Mein Eindruck in letzter Zeit ist aber ein bisschen ein anderer, dass sich da wenig, sag ich mal, zusammenbewegt. Also man könnte ja auch einen Schulterschluss üben zwischen Gewerkschaften und Arbeitgebenden. Aktuell zum Beispiel, dass man sich mehr an einen Tisch setzt und an Lösungen auch mit der Politik arbeitet. Warum passiert das aktuell nicht? An wem liegt es?
0: Dazu sind wir jederzeit bereit. Ich muss allerdings sagen, dass die Einladungen für einen solchen Dialog seitens der Bundesregierung überschaubar sind. Insbesondere beispielsweise, wenn es jetzt um die Sozialreform geht. Wir sind ja weder die Arbeitgeberseite noch die gewerkschaftliche Seite überhaupt eingeladen worden vom Gesundheitsministerium über einen solchen entsprechenden Reformentwurf zu reden. Es gibt eine eigene Finanzkommission Gesundheit, so heißt die. Die hat uns mal eingeladen für eine Stunde, um ihre Vorschläge zu diskutieren und zu bewerten. Das war es aber auch schon. Ich würde mir das sehr wünschen und ich würde es der Regierung auch empfehlen, dass wir in der Breite der Herausforderungen, die wir haben, eben nicht nur irgendwelche Kompromisse der Bundesregierung brauchen, sondern einen breiter getragenen Konsens. Und dazu stehen wir bereit. Ich sage Ihnen aber auch ganz klar, ich erwarte, dass das mit einem Fokus für Wirtschaftspolitik, für Wachstum, für gute Arbeitsplätze in unserem Land erfolgt. Ich brauche keine konzertierte Aktion, in der wir über Lohnkosten reden. Und ich wünsche mir auch von den Arbeitgebern, dass sie diese Tonalität abstellen, diese ständige Kampfansage an Arbeitsrechte und Sozialleistungen, sondern dass wir uns mal gemeinsam darauf verständigen, worüber wir uns doch auch einig sind.
1: Also, das wäre?
0: Zum Beispiel, dass ich finde, wir können in der Tat etwas für Entbürokratisierung tun. Nicht für Deregulierung, aber für Entbürokratisierung. Wir wollen auch nicht doppelte Berichts- und Dokumentationspflichten. Ich sehe Unternehmen, die gute, starke Mitbestimmung haben, auch in der Lage, dass sie sich sozusagen selbst ausreichend kontrollieren und gegenüber dem Staat noch weniger dokumentieren müssen als vielleicht andere. Ich sehe, dass wir gemeinsam schon lange ja auch erwarten, dass es eben endlich niedrigere Energiepreise gibt. Im Übrigen auch für die Bürgerinnen und Bürger, aber es ist natürlich vor allem auch für die Industrie wirklich nicht mehr tragbar, dass sie solche wettbewerbsunfähigen Preislagen haben. Wir haben gemeinsame Erwartungen, dass einfach bestimmte Genehmigungsverfahren viel schneller erfolgen müssen, dass man Auflagen abfahren muss, damit es wirklich auch jetzt zum Wohnungsbau, zum Erhalt von Industriestandorten auch durch klare Wasserstoff- und CO2-Pipelines gibt. Das sind alles sehr, ich weiß, pragmatische, kleinteilige Aspekte, aber dies sind aus meiner Sicht die wesentlichen Dinge, über die wir reden müssen und wo wir uns doch auch mit so vielen Arbeitgebern wirklich einig sind.
1: Liegt es auch an der Zeit aktuell, dass Kompromisse vielleicht gerade nicht so wirklich im Trend liegen, salopp gesagt? Ich meine, auch innerhalb der Bundesregierung beobachten wir ja, dass Union und SPD gerade sehr oft, sage ich mal, mehr die Unterschiede untereinander betonen. Und auch die Tonlage zwischen Arbeitgebern und Gewerkschaften erscheint mir ja auch ziemlich scharf zurzeit. Ist der Ton einfach zu rau aktuell?
0: Also zwischen, jetzt muss ich sagen, den Arbeitgeberverbandsvertretern und uns ist der Ton in der Tat rauer geworden. Ich muss allerdings sagen, wir haben dieses Spiel nicht begonnen.
1: Das sagen die anderen wahrscheinlich auch.
0: Nein, das ist ja historisch belegbar. Seit über 2 Jahren höre ich von Arbeitgeberverbandsvertretern nur diese Wiederholung von Forderungen, dass die Arbeitszeit weiter flexibilisiert werden müsste, dass Feiertage abgeschafft werden sollen, dass Karenztage eingeführt werden sollen, dass es Teilkrankschreibungen geben soll, dass das Krankengeld eingeschränkt wird. Diese Liste wird unendlich lang und jede Woche fällt ihnen was Neues ein. Ich kann das nicht anders interpretieren als den Versuch, dass man quasi mit der Schrotflinte einfach einmal irgendwie auf unsere soziale Marktwirtschaft schießt und hofft, dass man möglichst viel trifft.
1: Sie hören das ARD-Interview der Woche und wenn Ihnen dieses Interview gefällt und Sie gerne mehr hören möchten, dann schauen Sie doch nach in der ARD-Sounds-App. Dort gibt's alle Interviews zum nochmal anhören und weiterempfehlen. Frau Fahimi, Schauen wir noch auf die Entlastungen, die die Bundesregierung auf den Weg gebracht hat, wegen des Iran-Kriegs und den steigenden Benzinpreisen. Es gibt ja auch die Kritik daran tatsächlich, dass man jetzt den Benzinpreis, die Mineralölsteuer für 2 Monate absenkt. Ich habe Sie so verstanden, dass Sie das eher begrüßen und eher noch verlängern würden. Halten Sie das auf Dauer für bezahlbar? Ist das der richtige Weg?
0: Naja, wir haben Steuerlasten auf Energie, über die wir insgesamt reden müssen und grundsätzlich. Das betrifft im Übrigen nicht nur die Mineralölsteuer, sondern natürlich auch Strom und anderes. Gleichwohl ist in dem Zusammenhang der Preisexplosion wegen des Kriegs im Iran das natürlich nur ein Tropfen auf den heißen Stein. Es ist definitiv für 2 Monate zu kurz. Es ist klar, dass die Nachwehen viel länger dauern werden. Und wir brauchen natürlich schon auch das Ergebnis, ob denn die kartellrechtlichen Anpassungen überhaupt wirken, dass diese Ermäßigung auch bei den Verbraucherinnen und Verbrauchern ankommt oder ob es nicht dann doch wieder höhere Gewinne einfach nur bei den Mineralölunternehmen gibt. Im Moment gibt es Studien, die eher auf Letzteres verweisen. Ich will das gar nicht abschließend beurteilen, aber daran wird sich die Bundesregierung messen lassen müssen, ob diese Übergewinne, diese potenziellen Übergewinne auch wirklich abgeschöpft werden. Wenn nicht, ist das natürlich alles nur heiße Luft gewesen.
1: Eine Entlastungsprämie von bis zu 1.000 Euro soll es auch geben. Die Arbeitgeber haben sich schon darüber beschwert, dass die Regierung aus ihrer Sicht da Geschenke verteilt, die sie am Ende bezahlen sollen. Nun soll das möglicherweise auch aufs nächste Jahr verlängert werden. Wollen Sie als Gewerkschaftsseite darauf drängen, das in möglichst viele Tarifverträge unterzubringen?
0: Ich sehe das im Moment nur sehr eingeschränkt, dass das relevant in Tarifverhandlungen wird. Wir haben das ja schon mal in der vergangenen Legislatur erlebt. Da haben wir das auch breit genutzt. Aber irgendwann kommt man natürlich auch an den Punkt, wo klar ist, wir kommen mit Einmalzahlungen nicht weiter, sondern wir brauchen eine echte Reallohnstabilisierung oder eigentlich sogar Erhöhung.
1: Versprechen Sie sich mehr von der angekündigten Steuerreform fürs nächste Jahr?
0: Das hoffe ich sehr. Das wird man noch abwarten müssen, aber zumindest von dem, was man hört, scheint es ja an ein paar Punkten eine Annäherung zu geben. Wir drängen sehr darauf, dass die Einkommensteuer für die Breite der Beschäftigten sinkt. Wir haben eben diesen Mittelstandsbauch. Wir brauchen einen größeren Grundsteuerfreibetrag. Aber das geht natürlich nur einher mit eben tatsächlich auch einem höheren Spitzensteuersatz für eben sehr, sehr hohe Einkommen. Da gibt es eine gewisse Annäherung. Ich bin aber vor allem auch der Überzeugung, dass wir nicht weitere Steuergeschenke mit der Gießkanne machen dürfen, sondern dass die Entlastung jetzt bei den Beschäftigten ankommen muss. Was meine ich damit? Eine allgemeine Unternehmenssteuersenkung halte ich für falsch, denn wir müssen auch realisieren, dass die wirtschaftliche Schwäche zwar da ist, aber nicht im gleichen Maße alle Unternehmen trifft. Ich habe vorhin schon gesagt, 53 Milliarden Dividendenausschüttung, auch jetzt wieder. Wir haben Krisengewinnler, wir haben Branchen, denen geht es sehr gut. Also deswegen sind solche Steuergeschenke am Ende des Tages eben völlig fehlgeleitet und trifft nicht die, die es wirklich brauchen. Das schlimmste Beispiel ist ja die Absenkung der Gastronomiesteuer. Die, die davon vor allem profitieren, sind Subway, Burger King und McDonald's. Es ist mir neu, dass das systemrelevante Industrien sind, die besonders in der Krise sind und jetzt unsere Unterstützung brauchen. Also ich will es deswegen auf die Spitze treiben. Das brauchen wir nicht und das bemängle ich auch an vielen Entscheidungen der Bundesregierung. Die müssen zielgenauer werden.
1: Frau Fahimi, lassen Sie uns zum Schluss noch auf Ihre Amtszeit zurückblicken. Seit 4 Jahren führen Sie jetzt den DGB. Nun wird im Mai neu gewählt. Streben Sie eigentlich eine Wiederwahl an? Wollen Sie bleiben?
0: Ich bin nominiert und hoffe auf eine breite, gute Unterstützung aus dem Kreise der Delegierten.
1: Haben Sie, was man Ihnen, wie man hört, hier und da unterstellt, in letzter Zeit besonders laut vielleicht auch deswegen darauf hingewiesen, dass Sie mit der Politik oder den Arbeitgeberforderungen nicht einverstanden sind?
0: Nein, das hat damit definitiv nichts zu tun. Das ist eine Unterstellung von Arbeitgeberseite, weil sie unsere Aussagen relativieren wollen. Aber ich kann Ihnen versichern, dass ich eine starke Stimme der Beschäftigten bleibe, völlig unabhängig davon, wann ich gewählt werde.
1: Wenn wir auf die Mitgliederentwicklungen bei den Gewerkschaften schauen in den letzten Jahren, geht die tatsächlich weiter runter. 2024 ca. 5,6 Millionen, 2025 5,4. Was ist Ihre Erklärung dafür? Sind Gewerkschaften nicht mehr attraktiv genug oder wie erklären Sie sich diesen weitergehenden Rückgang?
0: Naja, wir können aus zahlreichen Untersuchungen und Befragungen entnehmen, dass wir als Gewerkschaften einen extrem hohen Rückhalt haben. Und in der Breite die Beschäftigten sagen, das ist total wichtig, dass es uns gibt und die auch gut finden, was wir so in Summe machen.
1: Aber?
0: Ja, das Problem ist natürlich, dass sich unsere Wirtschaftsstruktur deutlich verändert hat. Wir haben sehr viel kleinteiligere Betriebsstrukturen. Arbeitgeber sind nicht nur aus den Tarifverträgen ausgestiegen, sondern behindern auch Betriebsratswahlen. Jede fünfte Betriebsratsneugründung erfährt massive Behinderungen durch die Geschäftsführung, wo wir gegenkämpfen müssen. Das heißt, das ganze kleinteilige Geschäft wird unglaublich Ressourcen, also da brauchen wir einfach ganz viel Kraft, da reinzugehen, um eben Betriebe, die kleiner sind und wo wir viel brutaleren Widerstand auch erleben, durchzusetzen, die zu organisieren, Betriebsräte zu wählen und dann eben auch in die Tarifbindung zu bringen. Das ist eine Riesenherausforderung für uns. Ja, aber richtig ist, wir müssen auch uns neu aufstellen. Wir müssen die Meinungsbildung beispielsweise auch in den sozialen Medien viel stärker auch für uns gewinnen. Aber wir brauchen am Ende des Tages auch eine Entscheidung der Politik, ob sie das Sozialpartnerschaftsprinzip weiter fortsetzen will oder nicht. Das heißt, ob wir beispielsweise auch digitale Zugänge in Betriebe bekommen, weil eben viele ja nicht mehr irgendwie einfach nur 5 Tage die Woche im Betrieb präsent sind. Wir brauchen einen stärkeren Schutz der Mitbestimmung. Und das sind Maßnahmen, die wir eben auch im Nationalen Aktionsplan für mehr Tarifbindung, den die Bundesregierung immer noch nicht verabschiedet hat, erwarten.
1: Apropos Politik. Sie warnen als DGB auf Ihrer Website vor der AfD. Sie bezeichnen sie als Feind der Beschäftigten, weil sie unter anderem gegen höheren Mindestlohn ist, gegen höhere Steuern für Reiche. Wie erklären Sie sich denn, dass gerade auch bei den letzten Landtagswahlen, wir haben das gesehen, gerade im Südwesten, in Rheinland-Pfalz oder Baden-Württemberg, sich doch viele Arbeitende inzwischen dieser Partei ausgerechnet zuwenden, vor der Sie warnen?
0: Ja, das ist natürlich erstmal eine Herausforderung der Parteien, die auch die Parteien beantworten müssen. Und offensichtlich ist es so, dass die Glaubwürdigkeit und die Handlungsfähigkeit anderer Parteien eben nicht mehr so gesehen wird. Diese Aufgabe müssen sich die Parteien stellen. Für uns bleibt das natürlich trotzdem insofern auch eine Herausforderung, weil wir als Gewerkschaften eben die solidarische Kraft und die solidarische Stimme der Beschäftigten sind und deswegen allen Spaltungsversuchen uns immer wieder entgegensetzen. Und so sehe ich die AfD, die nicht nur mit Blick auf Migranten, sondern ja schon unlängst auch immer wieder im Wechsel anderer Gruppen versucht, die Gesellschaft gegeneinander aufzustellen. Und damit müssen wir uns auseinandersetzen, das machen wir auch. Aber ich sage Ihnen mal umgekehrt, wir haben gerade in den laufenden Betriebsratswahlen Ergebnisse, in denen völlig klar ist, dass da, wo wir eben deutlich machen, wir sind für euch da, wir hören euch zu, wir schaffen Lösungen, wir werden nicht alles retten können, aber wir machen mit euch gemeinsam das Beste draus und das funktioniert eben nur, wenn wir gemeinsam kämpfen und solidarisch sind. Da setzen wir uns überall durch. Es gibt extrem hohe Wahlbeteiligungen, wir bringen unsere Listen mit großen Mehrheiten durch. Rechtsextreme Mandatsgewinne sind absolute Randerscheinungen. Was ich damit sagen will, ist, es geht. Und die Menschen sind für solidarische Reformen und soziale Veränderungen bereit und offen. Und davon könnte sich die Politik einfach mal eine Scheibe abschneiden.
1: Ich wollte gerade fragen, haben Sie das, was Sie gesagt haben, auch schon Lars Klingbeil und Bärbel Baas als Rat mitgegeben?
0: Das sage ich nicht nur den beiden, das sage ich auch dem Kanzler und anderen.
1: Frau Fahimi, danke für das Gespräch.
0: Danke auch.
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4: Ich habe gesehen, wie die RSF-Kämpfer Mädchen auf den Straßen vergewaltigt haben. Sie haben Leute beraubt und ihr Geld gestohlen. Es sind schreckliche Dinge passiert.
5: Das ist die Sudanesin Mahassen Fadl. Seit 2023 versinkt ihr Land in einem Krieg, der Millionen Menschen in die Flucht treibt. Auch Mahassen. Zu Fuß versuchte sie, ihre 7 Kinder und sich in Sicherheit zu bringen. Vergeblich. Ihre Tochter wird durch einen Granatsplitter verletzt.
4: Ich trug sie auf dem Arm und sie blutete ununterbrochen, bis sie starb. Wir waren in einem Dorf östlich von El Fashir. Dort haben wir sie begraben und die Reise dann fortgesetzt.
5: 3 Jahre schon tobt der Krieg im Sudan. Während internationale Vermittlungsversuche scheitern, eskaliert die Gewalt zwischen 2 rivalisierenden Machtzentren, der sudanesischen Armee und der RSF-Miliz, die Rapid Support Forces, weiter ungebremst, scheinbar unaufhaltsam, mit schrecklichen Szenen. Wie konnte es so weit kommen? Und welche internationalen Interessen wirken im Hintergrund, oft unsichtbar, aber entscheidend? Und welche Rolle spielen Sudans riesige Goldvorkommen für den Krieg? Darüber spreche ich heute mit unserem Korrespondenten Ramin Sina, der gerade vor Ort war, und der Sudan-Expertin Hagar Ali vom GIGA-Institut in Hamburg. Ihr hört den Weltspiegel-Podcast. Mit den ARD-AuslandskorrespondentInnen wollen wir euch hier jede Woche die Welt ein Stück verständlicher machen. Ich bin eure Host, Nathalie Amiri. Heute ist der 29. April 2024. Ich beginne mit Ramin Sina, der gerade für die ARD im Sudan unterwegs war. Hallo Ramin.
6: Hallo Nathalie.
5: Ramin, du bist gerade aus der Hauptstadt des Sudan, Khartoum, zurück. Du bist einer von wenigen Journalisten, die seit Jahren immer wieder dort waren. Wie hast du diese Stadt dieses Mal erlebt?
6: Ich habe sie einen Tick friedlicher erlebt als im vergangenen Jahr. Also als wir vor einem Jahr dort waren, da war sehr viel Artilleriebeschuss noch zu hören, jeden Tag, wenn wir gedreht haben in den Gassen von Khartoum. Das war jetzt nicht mehr der Fall. Wir konnten jetzt seit Kriegsbeginn zum ersten Mal mit dem Flugzeug nach Khartoum fliegen. Seit 2 Monaten gehen die Flieger wieder und der Flughafen war auch sehr zerstört gewesen von Khartoum. Also ich habe den Eindruck, dass die sudanesische Armee den Eindruck in die Welt vermitteln will, es geht ein bisschen voran, auch was die Infrastruktur angeht. Sie hat wieder die volle Kontrolle rund um die Hauptstadtregion, rund um Khartoum zurückgewonnen, nach jetzt mittlerweile mehr als 3 Jahren Krieg, und will so ein bisschen das Bild suggerieren, es geht aufwärts, wir entwickeln uns mehr hin in Richtung Normalität. Normal ist das Ganze natürlich nicht. Also wenn man durch Khartoum fährt, wenn man durch die Straßen fährt, die ganzen Regierungsgebäude abgebrannt, viele von der RSF-Miliz. Und wir waren dann in einem Viertel, das mir besonders im Gedächtnis geblieben ist, einfach Nabawi heißt das. Und das ist ein Viertel, so ein bisschen fast ligurisch, würde ich sagen, wie in Italien. Also wenn man an die Farben der Häuser denkt, gelb, so ein starkes Rot, pinke Häuser, sehr eng aneinander gebaut. Die Häuser, enge Gassen, mittlerweile auch echt wieder sehr lebhaft. Viele Kinder, die da gespielt haben. Einige haben Fußball gespielt, andere haben mit Holzgewehren den Krieg nachgespielt. Sie haben die letzten paar Jahre auch nichts anderes erlebt. Und wenn man sich dann aber umschaut und so ein Ausmaß an Zerstörung, so viele Einschusslöcher in diesen Häusern, ein Kollege zu mir hat gesagt, also wenn die immer von Scharfschützen sprechen, und da hat er recht, also da wurde nicht scharf geschossen, da wurde blind in jedes Haus reingefeuert von oben bis unten, auch in die Moscheen, also auch vor Gotteshäusern wurde kein Halt gemacht. Also da ist der Krieg, muss man wirklich die Augen zumachen, um ihn nicht zu sehen.
5: Damit wir alle auf den gleichen Stand bringen, haben wir einen kurzen Überblick für euch, wie der Krieg vor 3 Jahren begann. Es ist der 15. April 2023 im Sudan. Da kommt es zum Showdown zwischen den 2 wichtigsten Generälen. Beide wollen schon lange die Macht im Land. An diesem Samstag im April 2023, da eskaliert die Lage. Mitten in der Hauptstadt Khartoum greift die RSF-Miliz, die Rapid Support Forces, angeführt von General Mohamed Daglu alias Hemeti, die Truppen der regulären sudanesischen Armee unter de facto Herrscher und General Abdel Fattah al-Burhan an. Die Unstimmigkeit um die Herrschaft schlägt um in einen grausamen Krieg. Die RSF-Miliz erobert nach heftigen Kämpfen die Hauptstadt. Es sieht nach einem Siegeszug aus, doch 2025 wendet sich das Blatt. Die sudanesische Armee unter General Abdel Fattah al-Burhan erobert wichtige Städte zurück. Im Frühjahr auch die Hauptstadt. Ein Ende des Krieges ist nicht in Sicht. Wenn du sagst, man möchte so ein Bild suggerieren, dass es wieder mehr Normalität gibt, mehr Sicherheit gibt, was sagen dir denn die Menschen vor Ort? Du konntest ja mit Sudanesinnen und Sudanesen sprechen. Was haben sie dir erzählt? Wie traumatisiert sind sie?
6: Erstmal haben sehr viele erzählen wollen. Das ist natürlich für uns Journalisten auch positiv. Auch sehr viele Frauen. Also man kam einfach ins Gespräch. Sie haben auch nicht so eine große Scheu gehabt vor dem Mikrofon. Und es gibt kaum einen Sudanesen, den ich getroffen habe, der nicht affected ist durch diesen Krieg. Also entweder hat er ein Kind verloren, einen Vater verloren, Verwandte verloren, Freunde verloren, Nachbarn verloren oder sein Zuhause verloren. Und wir haben eine Mutter und eine Tochter getroffen, Ibtissam und Nihal heißen die beiden. Und das war in einem anderen Viertel. Lamab heißt es, das soll eigentlich mal ein gutes Viertel gewesen sein. Und mit denen sind wir durch die Gassen gelaufen, auch da die Einschusslöcher, man kann sie einfach nicht mehr zählen. So zerstört sind die Häuser und da haben die beiden Folgendes gesagt.
7: Ich war schockiert. Das Land ist zerstört. Alles ist ruiniert. Aber wir sind dankbar, denn Menschenleben kann man nicht ersetzen. Alles andere schon. Wir glauben, dass das Land nach und nach wieder aufgebaut wird. Dieses Viertel war vor dem Krieg sehr schön. Jeder sagte, ich wünschte, ich würde in El Amab leben. Es war ein sehr vornehmes Viertel. Jeder hätte davon geträumt, hier zu leben. Es war schön. Es sah nicht so aus wie jetzt. Jetzt ist es zum hässlichsten Viertel geworden.
6: Und dann haben sie uns mit nach Hause genommen, in ihr Zuhause. Sie sind eine der wenigen Familien, die 3 Jahre auf der Flucht waren, quer durch den Sudan, aber jetzt wieder zurückgekommen sind, nach Khartoum. Und auch ihr Haus ist halb zerstört, erster Stock. Also da ist kein Dach mehr, die schlafen unter freiem Himmel. Und da saßen die beiden in ihrem Zuhause, die Mutter hat Tee getrunken und die Tochter hat so ein kleines Mikroskop geholt aus ihrem Zimmer. Und da hat sie erzählt, dass sie als Mitte-20-Jährige in einem Medizinzentrum gearbeitet hat, in einem Labor dort. Und mittlerweile gibt es dieses Medizinzentrum gar nicht mehr, das ist zerstört. Es sind so viele Krankenhäuser zerstört in Khartoum. Und hier fehlt die Perspektive. Also sie saß da mit ihrem kleinen Mikroskop um sie herum, alles halb kaputt, zerschossen. Und dann fragt man sich natürlich, ja, also wo geht's hin? Willst du hier bleiben? Willst du dieses Land wieder aufbauen? Und dann sitzt sie da, wie soll sie das wieder aufbauen? Und wo soll sie arbeiten? Wie soll sie Geld verdienen? Und sie hat gesagt, wenn es nach mir ginge, ich will meine Mutter nicht alleine lassen, aber am liebsten würde ich einfach nur weggehen, würde ich fliehen. Und das hat ja auch jeder dritte Sudanese im Laufe des Kriegs gemacht. Es sind geschätzt 15 Millionen Menschen auf der Flucht.
5: Du erzählst von so viel Zerstörung. Ist dir in der Hauptstadt irgendwo auch wieder Hoffnung begegnet oder Aufbauwünsche? Menschen, die bleiben wollen, die sagen, wir wollen jetzt wieder das Land aufbauen?
6: Ja, absolut. Also wie immer im Krieg ist es jetzt auch nicht so, dass jedes Stadtviertel in Khartoum völlig zerstört ist. Es gab auch Viertel, da wurde weniger gekämpft, da waren weniger Straßenkämpfe. Und da gibt es einige Straßen, die sind sehr belebt, da sind die Restaurants voll, da gehen die Menschen aus, da wurde Fußball, da wurde Champions League geschaut, hunderte junge Sudanesen, das war sehr lebhaft. An einem Tag sind wir rumgefahren, dann haben wir per Zufall ein Karate-Training gesehen auf einem kleinen Sportplatz. Da waren 50, 60 Eltern, mindestens genauso viele Kinder. Das war ein Tag, ein besonderer Tag. Da wurden irgendwie Medaillen ausgehändigt und das war wirklich schön. Die Eltern waren so stolz, die Kids waren so stolz. Die Mütter haben erzählt, dass jetzt auch sehr viele Mädchen ins Karate geschickt werden. Einfach weil in den Jahren, in denen die RSF-Miliz in den Straßen waren, es gab so viele Übergriffe auch auf Mädchen, auf Frauen, Vergewaltigungen. Also die Anzahl der Verbrechen ist so enorm hoch und da haben sie gesagt, Karate ist etwas, was sie einfach wollen, dass im Nachkampf die Frauen und die Mädchen sich ein bisschen stärker fühlen, sich wehren können und das war ein schöner Moment, da dieses Karate-Training und abends waren wir dann in einem Musikzentrum und da waren Hunderte, also da wurde getanzt, da wurde Musik gespielt, Saxophon, Flöte, am Bass, da wurde gesungen. Da waren viele junge Sudanesinnen und Sudanesen, die ein paar Meter weiter auf so einer Theaterbühne waren. Auch da wieder die Theaterbühne halb zerschossen. aber die geschauspielert haben, also das war sehr lebhaft. Und dann sind wir auch dort mit einem Mann ins Gespräch gekommen und der hat erzählt, ja, ich bin schon seit vielen, vielen Jahren hier im Zentrum. Ich war auch hier, als die RSF-Miliz kam und die haben mich dann erst tagelang hier eingesperrt und dann haben sie ein Seil um mich geschnürt und haben mich mit einem Motorrad über den Hof gezogen. Alle Brustknochen gebrochen, hat er uns dann auch gezeigt und dann ist er in Tränen ausgebrochen, in sich zusammengesackt und dann hat man auch gespürt, fast jeder dieser Menschen hier hat eine sehr, sehr krasse Geschichte und hat sehr viel Furchtbares in den letzten Jahren erlebt und gleichzeitig muss es irgendwie weitergehen und da hilft diesen Menschen in diesem Jugendzentrum eben die Musik.
5: Ein besonders grausames Kapitel dieses Krieges ist ja in der Stadt El Faschir passiert. Dort sollen tausende Menschen beim Massakern durch die RSF-Miliz getötet worden sein. Was weißt du darüber?
6: Also El Faschir ist eines der grausamsten Kapitel dieses Krieges. So wie ich jetzt gesagt habe, Khartoum ist mittlerweile unter Kontrolle wieder der sudanesischen Armee, ist das Land ja geteilt und große Teile von Darfur, der größten Region im Sudan, da herrscht die RSF-Miliz und die hat mehr als 2,5 Jahre versucht, eine der größten Städte dort, El Faschir, zu erobern. Das hat lange Zeit nicht so ganz geklappt und dann im Oktober doch, die Armee hat sich dann zurückgezogen und ich glaube, wir haben nur ein ungefähre Vorstellung, was dort vorgefallen ist in den letzten Tagen im Oktober, ob da Tausende gestorben sind, Zehntausende gestorben sind, das kann man gar nicht mit so einer Sicherheit sagen. Es wird geschätzt, dass vor diesen Tagen, als die RSF El Faschir überrannt hat mit ihren Milizen, dass dort etwa 250.000 Menschen gelebt haben und jetzt gibt es Schätzungen 67.000 Menschen. Das heißt, etwa 100.000 Menschen sind auf der Flucht. Einige Tausend sind sicher tot, in Massakern abgemetzelt worden. Es gibt da Videos, die haben die RSF-Kämpfer selber online gestellt. Gibt's ein Video von so einem Krankenhaus. Da türmen sich die Leichen übereinander und Kämpfer filmen sich selber, wie sie jeden, der noch atmet, abknallen und abschießen. Also ganz üble Verbrechen. Und von Zehntausenden Menschen weiß man auch einfach nichts. Also auch die Familien im Sudan erzählen hier und da, ich hatte einen Bruder, ich hatte einen Onkel da, ich habe seit Monaten nichts von ihm gehört, wir wissen nichts. Also das Ausmaß der Grausamkeit rund um El Faschir kann man jetzt noch gar nicht so richtig absehen. Damals hat beispielsweise die Yale University in den USA Satellitenbilder ausgewertet und da war vom Satelliten aus dem All waren zu sehen riesengroße rote Blutlachen. Also dass dort Massenhinrichtungen gab, das steht glaube ich außer Frage.
5: Ich weiß noch, zu Beginn dieses Konflikts habe ich immer versucht zu fragen, wer sind denn die Guten und die Bösen? Weil man möchte das ja so eingeteilt bekommen. Aber es ist ja nicht so, dass nur die RSF-Milizen die Bösen sind, sondern auch die sudanesische Armee hat Kriegsverbrechen begangen, oder?
6: Ja, also es ist nicht gut gegen Böse. Das wäre zu einfach. Ich glaube, dass die Verbrechen und das Ausmaß der Verbrechen der RSF-Miliz schon hervorstechen, was wir da erzählt bekommen. Also ich bin auch durch zahlreiche Länder rund um den Sudan gereist, habe mit sehr vielen Geflüchteten gesprochen und da waren schon immer die Geschichten über die Massaker, über die Verbrechen, über auch systematische Verfolgung von indigenen Volksgruppen Thema und dass immer die RSF-Miliz diejenige Gruppierung war, die von vielen, vielen Sudanesen mehr gefürchtet wurde. Gleichzeitig ist es natürlich so, die Male, die wir im Sudan waren, haben wir uns jeweils in dem Gebiet aufgehalten, das die sudanesische Armee kontrolliert. Das heißt, die Menschen, die im Sudan mit uns gesprochen haben, waren auch vorsichtig, sich jetzt besonders kritisch über die sudanesische Armee zu äußern. Es gab es schon immer wieder durchgeschimmert, auch dass Al-Burhan, also der General der sudanesischen Armee, kritisch gesehen wurde. Viele sagen aber auch in Mikros, wir sind dankbar, dass sie uns wieder befreit haben. Aber es gibt zahlreiche Berichte, dass die sudanesische Armee in den vergangenen Jahren immer wieder Hilfsgüter beispielsweise aufgehalten hat, die eigentlich für Gebiete bestimmt war, die die RSF-Miliz kontrolliert, dass sie wohl auch sehr harsch vorgegangen ist in Gebieten, die sie wieder erobert hat, wo sie den Eindruck hatte, da könnte es Kollaborateure gegeben haben mit der RSF-Miliz, dass es da Folter gab, dass es auch da Übergriffe gab. Also das sind ganz sicher keine Unschuldslämmer. Und wenn man sich ein paar Jahre zurückversetzt vor der Eskalation 2023, da sind Millionen Sudanesinnen und Sudanesen auf die Straßen gegangen im Sudan und die wollten eine zivile Regierung und die wollten keine sudanesische Armee, die regiert, und die wollten auch keine paramilitäre Gruppierung wie die RSF-Miliz, die sie regiert. Diese Wünsche, diese Träume, die sind nun ganz, ganz weit weg. Und ich habe den Eindruck, dass die Mehrheit der Sudanesen innerhalb der Optionen, die sie hat, sudanesische Armee oder RSF-Miliz, die meisten dann doch eher pro sudanesische Armee sind.
5: Du warst ja auch an den Grenzen zu Libyen und Südsudan unterwegs. Welche Länder mischen in diesem Krieg eigentlich alle mit?
6: Zahlreich, ja. Also der Sudan hat 7 Nachbarländer. Ägypten mischt mit. Ägypten unterstützt die sudanesische Armee, obwohl das auch eine interessante Wendung hat, weil die sudanesische Armee wird eine große Nähe zu Islamisten nachgesagt, zur Muslimbruderschaft. Und die Muslimbruderschaft in Ägypten ist ja eigentlich absoluter No-Go mittlerweile und Staatsfeind Nummer 1. Aber Ägypten unterstützt die sudanesische Armee. Nächste Nachbarland ist Libyen. Libyen hat eine direkte Grenze zu Darfur. Da waren wir auch an dieser Grenze im vergangenen Herbst. Libyen hat eine ganz entscheidende Rolle, weil Libyen, das ist immer wieder der Vorwurf, soll das Land sein, über das Munition geschmuggelt wird, Waffen geschmuggelt wird, also Nachschub für die RSF-Miliz. Und da ist immer als der größte Unterstützer gilt die Vereinigten Arabischen Emirate. Die haben keine direkte Grenze mit dem Sudan, also nutzen sie Verbündete im Osten Libyens, um Zugang zu bekommen zu der RSF-Miliz. Und in die andere Richtung fließt dann immer wieder Gold. Dann gibt es den Tschad, da sind Millionen Sudanesinnen und Sudanesen hingeflohen. Dann gibt es die Zentralafrikanische Republik. Also das sind alles Länder, aus denen auch Söldner immer wieder rekrutiert werden für die RSF-Miliz, und Ländergrenzen, die ein bisschen fließend sind, würde ich mal sagen. Also es gibt viele Möglichkeiten. Auch Äthiopien hat eine direkte Grenze zu dem Sudan. Auch da gab es zuletzt Berichte, dass die RSF-Miliz über Äthiopien wohl versucht, auch wieder an anderen Frontlinien die sudanesische Armee unter Druck zu setzen. Also die Nachbarländer spielen eine enorme Rolle und es gibt kaum einen Staat, der völlig unbeteiligt ist.
5: Du hast kurz Gold erwähnt. Geht es überwiegend um Gold?
6: Es geht auch um Gold. Also Gold ist ein entscheidender Grund für diesen Krieg. Der Sudan ist sehr reich, also an Gold. Der Sudan ist reich an Öl, der Sudan ist reich an Wasser. Der Nil fließt quer durch den Sudan. Der Sudan hat große Anbauflächen. Also es ist ein Land, das sich selber ernähren kann, das auch wirklich gute Chancen hätte, eigentlich in der Welt eine gute Rolle zu spielen. Und es ist deshalb interessant für zahlreiche Länder in der Region. Der Anführer der RSF-Miliz, Hemeti, ist reich geworden durch Gold. Er kommt eigentlich aus einer einfacheren Familie. Er war Kamelhirte in der Jugend und er ist mittlerweile aber Inhaber von einer der größten Goldminen in Darfur. Und Sudan ist eines der Länder mit den größten Goldvorkommen, nicht nur in Afrika, sondern weltweit. Und es gibt, das ist dann auch wieder bei beiden Kriegsparteien so, immer wieder Interesse, Gold auch ins Ausland zu bringen. Da kann man Verbündete mit bezahlen. Und den Vereinigten Arabischen Emiraten wird nachgesagt, dass sie großes Interesse an dem sudanesischen Gold haben. Das heißt konkret, Gold wird geschürft im Sudan, wird dann über Libyen, über Drittstaaten nach Dubai oder nach Abu Dhabi geflogen. Und im Goldgeschäft ist es so, wenn man dann Rohgold erstmal in den Emiraten hat und dann wird es in Raffinerien dort veredelt, dann kann man es unter dem Etikett Made in Dubai weiterverkaufen. Und die Touristen, auch aus Deutschland, die dann am Goldmarkt in Dubai beispielsweise eine Goldkette kaufen, da ist es dann gar nicht so einfach nachzuvollziehen, wo kommt dieses Gold eigentlich her, welchen Weg ist es gegangen, welche Menschen haben darunter gelitten. Also das ist ein sehr zwielichtiges Geschäft.
5: Ich habe auch gelesen, laut der Schweizer Hilfsorganisation SwissAid wurden 2024 29 Tonnen Gold aus dem Sudan in die Emirate exportiert. Und 2023, also zu Beginn des Krieges, waren es nur 17 Tonnen. Also während des Krieges hat sich da auch dann nochmal der Gewinn für Abu Dhabi gesteigert.
6: Ja, es ist, Gold ist sicherlich eines der Ressourcen, das vor allem auch für die Kriegsparteien im Sudan natürlich die Ressource ist, mit der sie ihre Verbündeten bezahlen können. Also keiner sendet ja Söldner, keiner sendet Waffen, Drohnen, sonstige Unterstützung for free. Und es gibt eine Nachfrage nach Gold auf der ganzen Welt. Der Goldpreis, der steigt seit einiger Zeit. Und im Gegenzug bekommt man dann eben Söldner, beispielsweise auch aus fernen Ländern, also nicht nur aus den Nachbarländern, nicht nur aus dem Tschad, nicht nur aus Zentralafrikanischer Republik, aus dem Niger, sondern es gibt zahlreiche Berichte, dass auch beispielsweise kolumbianische Söldner über Zwischenfirmen in den Vereinigten Arabischen Emiraten in den Sudan geflogen wurden, um an der Seite der RSF-Miliz zu kämpfen. Hunderte kolumbianische Söldner. Also das ist wirklich ein Krieg mit globalem Ausmaß und als Gegenleistung fungiert dann immer wieder Gold.
8: Eine letzte Frage habe ich noch. Wenn ich hier in Deutschland einen Goldring kaufe, ist dann die Wahrscheinlichkeit groß, dass da auch sudanesisches Gold mit drin ist?
6: Soweit wage ich mich jetzt nicht aus dem Fenster zu lehnen. Aber ausschließen kannst du es nicht, glaube ich. Also da müsste man nochmal ganz spezifisch reingucken und den Goldweg versuchen nachzuvollziehen. Aber ich war erstaunt in der Recherche, wie Gold gehandelt wird und wie schnell man dann eben auch ein anderes Etikett drüber setzen kann und es verkaufen kann als Made in Libyen, Made in den Vereinigten Arabischen Emiraten. Und das sind keine Länder mit großen Goldvorkommen. Also wo kommt das Gold ursprünglich her? Und dann deutet schon viel immer in Richtung afrikanischer Kontinent.
8: Ramin, danke, dass du dort für uns unterwegs warst und deine Eindrücke mit uns geteilt hast. Danke dir sehr.
6: Danke dir.
9: Und jetzt zu einer der Sudan-Expertinnen, Haga Ali vom GIGA-Institut in Hamburg. Die Politikwissenschaftlerin forscht zu Militärherrschaften, unter anderem im Sudan. Haga Ali, ich begrüße Sie.
10: Vielen Dank.
9: Häufig wird dieser Krieg auch als Machtkampf zweier Generäle beschrieben. Wir selbst sprechen auch oft davon, also wenn wir versuchen, den Krieg im Sudan greifbar zu machen. Greift das aber eigentlich zu kurz?
10: Nach 3 Jahren Krieg vielleicht ja. Es ist in der Tat so, dass der Krieg mit einem Machtkampf angefangen hat, der relativ ungewöhnlich ist. Wir sprechen ja gerade auch von zwei Streitkräften, zwei fast gleichwertigen Streitkräften in einem Staat, die einander bekämpfen und sich nicht über eine wichtige Reform im Sicherheitssektor einig werden konnten. Jetzt aber, 3 Jahre später, sind diese Hauptkonfliktlinien, die wir haben, zunächst zwischen den sudanesischen Streitkräften und den paramilitärischen Rapid Support Forces, zerfallen in Nebenschauplätze, dass wir wirklich Kriege im Krieg haben, wo neue Machtkämpfe auch alte Bruchlinien in der Gesellschaft überlagern.
9: Wir haben vorher von Ramin Sina, unserem Korrespondenten, der vor kurzem vor Ort war, gehört, dass viele verschiedene Länder in diesem Konflikt mitmischen. Kann man auch in diesem Fall dann von einem Stellvertreterkrieg sprechen?
10: Tatsächlich nicht. Und das Furchteinflößende an dieser Situation ist, dass das eine Art von Konflikt ist, die ungeachtet der geopolitischen Situation hätte ausbrechen können. Es ist ein innenpolitischer Konflikt. Die Verantwortung für die Dynamiken und auch den Willen, wirklich zu kämpfen, der liegt bei den Verursachern des Krieges, nämlich dem Militär und den Rapid Support Forces. Was dann natürlich überlagert wurde, weil beide Kampfeinheiten nicht selbstsuffizient sind, ist die Versorgung von außen. Und da ist es in der Tat so, dass die Vereinigten Arabischen Emirate eine lange Vorgeschichte davon haben, dass sie gegen Embargos verstoßen und Waffen liefern an Akteure und sich als sogenannter Friedensspoiler auch wirklich profilieren in der Region. Und in der Vergangenheit beispielsweise Khalifa Haftar in Libyen, dass er in einer ähnlichen Krise zwischen Ost und West steckt, wie der Sudan, beliefert haben. Russland hatte bereits vor dem Krieg eine Präsenz, zum einen über den offiziellen Dienstweg mit der sudanesischen Regierung als Hauptversorger der sudanesischen Streitkräfte, gleichzeitig aber auch in Form von Söldnern, nämlich der Wagner-Gruppe, die auf Seiten der Rapid Support Forces im Goldhandel bzw. Goldschmuggel in der Region beteiligt sind. Und die Türkei nutzt die Kriegssituation im Sudan jetzt auch, um sich weiter auf dem afrikanischen Rüstungsmarkt zu profilieren, denn da sind gerade sehr große Nachfragen nach Modernisierung und vor allem auf Drohnen. Und die Türkei nutzt den Vertrieb von Drohnen in solchen Kriegssituationen gerne, um sich weiter in andere Sektoren reinzuarbeiten und um den Fuß in die Tür zu bekommen für andere Deals in der Wirtschaft.
8: Wir haben heute auch schon gelernt, dass Gold eine große Rolle spielt. Ich weiß es selbst aus dem Iran. Dort haben mir oft Menschen gesagt, hätten wir kein Öl, hätten wir schon Freiheit. Hätte der Sudan kein Gold, hätte er schon Frieden?
10: Nicht ganz. Es kommt nicht nur darauf an, dass es Gold oder andere wichtige natürliche Ressourcen wie beispielsweise Gummi arabicum oder früher auch Öl im Sudan gibt, sondern wo sie liegen. Und im Sudan ist das tatsächlich so, dass die wichtigsten Goldvorkommen auch genau in den Regionen sind, in denen Minderheiten konzentriert sind. Und so halt für die zentrale Regierung ein sehr, sehr großer Anreiz besteht, das Gold auf der einen Seite auszubeuten und gleichzeitig aber auch die lokale Bevölkerung wegzuhalten von Anteilen und Gewinnen. Und in dem Krieg spielt Gold insofern eine sehr große Rolle, weil es eine sogenannte sanktionsresistente Ressource ist. Man kann sie nicht aus der Entfernung steuern oder einfrieren und man kann damit auf illegalem Wege, ohne Bankeninfrastruktur, ohne von Sanktionen tangiert zu werden, weiterhin Waffen zu kaufen auf dem Schwarzmarkt. Und durch den Krieg floriert natürlich dieser enorme Schwarzmarkt. Und Russland nutzt diese Goldvorkommen auch selbst, da es von Sanktionen betroffen ist, um den Krieg in der Ukraine weiter zu finanzieren.
8: Sagen Sie, Sie haben sich mit dem Land in seiner ganzen Komplexität und den militärischen Auseinandersetzungen ja nicht erst die letzten 3 Jahre beschäftigt, sondern all die Jahre auch davor. Wenn Sie sich die Gemengelage jetzt ansehen, jetzt hat die sudanesische Armee die Hauptstadt Khartoum wieder eingenommen. Ist ein Ende der Kämpfe in Sicht? Was würden Sie vorschlagen? Was müsste passieren?
10: Ja, tatsächlich ist das so, dass viele Missstände im Land, die auch mit in den Krieg hereingespielt haben, nicht durch den Kriegsbeginn pausiert wurden, sondern sich vertieft haben. Alle Defizite, die man vorher hatten in der Regierungsfähigkeit, in der Wirtschaft des Landes, in der Nahrungsmittelversorgung, die haben sich ja jetzt um ein Vielfaches verschärft. Und durch den Krieg ist auch das gesellschaftliche Zusammenleben immer schwerer geworden, weil substaatliche Akteure sich auch weiterhin bekämpfen. Im Krieg sprechen wir realistisch oder sollten wir realistisch auf einen Zeithorizont von 5 bis 10 Jahren schauen mit der Befriedung. Zum einen, weil die zentrale Regierung neben diesen ganzen Defiziten der letzten Jahrzehnte zerfallen ist. Und das ist sehr schwer wieder aufzubauen, gerade wenn auch der Sicherheitssektor an sich zerfallen ist. Das heißt, man hat immer wieder Möglichkeiten, in Friedensprozesse einzugreifen. Man hat immer wieder Möglichkeiten, sich auch einfach rauszuziehen. Es häufen sich jetzt auch gerade die Indizien, dass weder die sudanesischen Streitkräfte noch die RSF so wirklich Herr der Lage sind. Und da frisst die Revolution ihre eigenen Kinder im Sudan, dass Befehle gar nicht mehr umgesetzt werden können. Und allein dieses Wiederherstellen der Fähigkeit, Befehle, Waffen niederzulegen, wieder durchsetzen zu können, das ist ein Prozess, der durchaus Jahre, wenn nicht sogar Jahrzehnte dauern könnte.
8: Hage Ali, haben Sie vielen Dank für diese vielen aufschlussreichen Ausführungen. Danke Ihnen.
10: Ich danke auch.
8: Liebe Zuhörende, das war unser Weltspiegel-Podcast zu 3 Jahre Krieg im Sudan, aufgezeichnet am 29. April 2026. An dieser Stelle wollen wir euch gerne noch auf den Spendenaufruf Nothilfe Sudan der Organisation Bündnisentwicklung hilft und Aktion Deutschland hilft aufmerksam machen. Den Link zur Spendenaktion findet ihr in den Shownotes. 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Ich bin Nathalie Ameri. In der Redaktion waren Julia Schuster, Nils Kopp, Roman Marun und Judith Schacht. Mitgearbeitet haben Dennis Filimonov und Caroline Mennerich. Produziert hat Robin Out. Das war's von uns. Bis zum nächsten Mal.
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11: Die Nachrichten mit Kerstin Fischer. Guten Tag. CDU, CSU und SPD beklagen, dass ihre Regierungskoalition in der Öffentlichkeit einen schlechten Eindruck hinterlässt. Die SPD-nahe Politikwissenschaftlerin Schwan bescheinigte im Deutschlandfunk dem Bündnis Führungsschwäche. Aus den beiden Unionsparteien wurde ebenfalls wieder Kritik laut. Georg Schwarte, WDR Berlin.
12: Blockade und Schuldzuweisungen, wie wir sie in den letzten Tagen von der SPD vernommen haben, kosten immer mehr Vertrauen in die Handlungsfähigkeit der Politik, sagte der erste parlamentarische Geschäftsführer der Union im Bundestag, Steffen Bilger, dem Handelsblatt. Die Koalition müsse sofort wieder in einen konstruktiven Reformmodus kommen und liefern. Zuvor hatte der ehemalige Wirtschaftsminister und Kanzleramtschef Altmaier, CDU, vor einer so wörtlich Staatskrise gewarnt. Der parlamentarische Geschäftsführer der SPD im Bundestag, Dirk Wiese, nannte diese Bemerkung fahrlässig und sprach von unpassenden Ratschlägen von der Seitenlinie.
11: In der Düsseldorfer Innenstadt wird der traditionelle Israeltag begangen. Die jüdische Gemeinde in der Landeshauptstadt feiert dabei auf dem Schadowplatz den 78. Geburtstag des Staates Israel. Benjamin Satori, WDR Düsseldorf.
13: Die jüdische Gemeinde in Düsseldorf ist mit rund 7000 Mitgliedern die größte in NRW und berichtet regelmäßig davon, dass der Hass auf Juden auch hier größer werde. Gerade in herausfordernden Zeiten wolle man mit dem Israeltag ein starkes Zeichen für Zusammenhalt und Hoffnung setzen. Die Gemeinde sagt, wir lassen uns nicht einschüchtern und nicht verdrängen. Für Besucherinnen und Besucher gibt es auf dem Israeltag unter anderem israelische Musik und Falafel. Die Polizei wird die Veranstaltung auf dem Düsseldorfer Schadowplatz wie immer schützen.
11: Weitere Meldungen im Überblick. Der Vorsitzende des Handelsausschusses im EU-Parlament, Lange, widerspricht US-Präsident Trump. Entgegen Trumps Behauptung halte sich die EU sehr wohl an das Handelsabkommen. Der SPD-Politiker wies auf die komplizierte Umsetzung hin, die noch andauere. Dies seien demokratische Prozesse, die auch ein Donald Trump zu akzeptieren habe. Die NRW-Landesregierung will die heimischen Honigbienen stärker schützen und geht deshalb gegen die asiatische Hornisse vor. Dazu stellt das Land mehr Geld zur Verfügung, unter anderem zur besseren Ausbildung in Sachen Bekämpfungstechnik. Imker sollen eine bessere Schutzausrüstung bekommen. Durch den Klimawandel breitet sich die asiatische Hornisse hier aus und bedroht Honigbienen. Zum Tag der Pressefreiheit heute rufen viele Organisationen zum Schutz von Journalistinnen und Journalisten auf. Von ihnen geraten immer mehr unter Druck oder in Gefahr, vor allem durch Kriege und Konflikte. Oft seien Reporter in Kriegsgebieten die einzige Quelle für Informationen, sie müssten aber mit der Gefahr leben, entführt, verletzt oder getötet zu werden.
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11: In der zweiten Fußball-Bundesliga läuft gerade ein Spitzenspiel zwischen Elversberg und Paderborn. Beide Mannschaften können noch in die erste Liga aufsteigen. Thomas Wollscheid in Elversberg. Welche Mannschaft kann heute einen Schritt in Richtung Aufstieg machen?
14: Na, im Moment würde ich sagen, die SV Elversberg, denn die führen nach exakt 70 Spielminuten hier klar und deutlich mit 4:1. Aber in dieser zweiten Halbzeit, Paderborn, so wie ich eigentlich geglaubt habe, dass die von Anfang an spielen, hatten dann eben auch durch Brackelmann den Anschlusstreffer erzielt. Danach nochmal eine Riesenchance. Also aufgegeben haben die sich noch nicht, aber im Moment zumindest mal Elversberg klar und deutlich mit 4:1 vorne.
11: Das war WDR aktuell. Das Wetter in Nordrhein-Westfalen am Nachmittag bewölkt, gebietsweise mit Schauern und einzelnen Gewittern. Örtlich sind Starkregen, Sturmböen und Hagel möglich. In Euskirchen 20 Grad, in Hagen 23 und in Detmold 25 Grad. Auch in der Nacht einzelne Schauer bei Tiefstwerten zwischen 13 und 8 Grad. Morgen viele Wolken, wenig Sonne, Schauer und einzelne Gewitter sind auch immer dabei bei 16 bis 22 Grad. Die Zeit, es ist 15.04 Uhr. WDR 5, die Verkehrslage, A2, Hannover Richtung Dortmund. Zwischen Kreuz Bad Oeynhausen und Herford Bad Salzuflen dauert es etwa 45 Minuten länger. 6 Kilometer Stau nach einem Unfall, ist dort nur ein Fahrstreifen frei. A3, Frankfurt Richtung Köln, zwischen Siebengebirge und Lohmar etwa 30 Minuten plus, mehr als 10 Kilometer Stau. A3, Arnheim Richtung Oberhausen, vor dem Grenzübergang Elten dauert es mehr als 20 Minuten länger, 3 Kilometer Stau. A4, Herlen Richtung Köln, vor dem Grenzübergang Fettschau, etwa 30 Minuten plus und 2 Kilometer Stau. Und A44, Kassel Richtung Dortmund, zwischen Kreuz Werl und Kreuz Dortmund-Unna, etwa 20 Minuten plus, 7 Kilometer Stau.
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15: Lass dich mal einen Schluck Pfefferminztee da schlürfen. du denkst, es ist Pfefferminz.
16: Ah, mit Schuss. Wir haben noch nichts getrunken. Wir gehen vollkommen nüchtern, also ich kann nur für mich sprechen, in diesen Podcast hier rein und reden mit euch über Alkohol. 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
15: Der Podcast über Bücher mit Mona Amessian
16: und Christine Westermann.
15: Also ich bin niemand, der sagt, ach komm jetzt, heute ist Dienstag, wir machen uns mal einen Dienstagwein auf. Überhaupt nicht. Also ich bin ein Geselligkeitstrinker. Also ich trinke gerne, wenn Freunde da sind oder so, aber dass ich abends, also der Jochen trinkt ein Bier oder Rotwein, aber da bin ich nicht dabei. Also ich hab einen sehr sorglosen Umgang mit Alkohol und ich bin ja schon relativ alt. Das heißt,

0: Abende, die waren dann wirklich immer nach wilden Partys.
1: Nach wilden Partys. Also jetzt, ich habe ja meinen 75. Geburtstag gefeiert.
0: Wie viel weißt du noch?
1: Ich weiß, komischerweise, ich weiß noch alles. Und trotzdem weiß ich, dass ich viel zu viel getrunken habe. Und dass es kein guter Nachhauseweg war. Und dass ich mich am Ende ein bisschen geschämt habe, weil ich auf die Hilfe anderer angewiesen war, um die Treppe hochzukommen zum Beispiel. Aber ich weiß, dass ich auf die Hilfe angewiesen bin. Also vielleicht ist es jetzt im Alter so, dass man trotz Filmriss sich an alles erinnert. Ich habe keine Ahnung. Ich weiß, wie schwierig das war, da hochzukommen. Und ich bin kein bisschen stolz drauf. Und ich weiß auch nicht, Max Frisch, du weißt ja, dass ich den sehr, sehr liebe mit seinem Fragebogen. Der hat mal zum Thema Alkohol die Frage gestellt, warum sind eigentlich mit Abstürzen, Absturz ist jetzt mein Wort, warum wird das eigentlich immer mit lustigen Geschichten verknüpft? Das ist wirklich eine sehr gute Frage und ich mache das auch und frage mich, warum.
0: Ich habe dich ja auch gerade lachend gefragt. Es ist irgendwie so gelernt, ein bisschen, weil, glaube ich, der Alkohol, wenn man jetzt über diese Art von Trinken redet, auch ja zu spaßigen Anlässen rausgeholt wird. Und man das irgendwie mit einem, also Boomer würden jetzt sagen, mit einem feuchtfröhlichen Abend verbindet.
1: Beleidige die Boomer.
0: Nein, also,
1: ja, ne,
0: also mit Spaß und mit was Schönem. Aber wenn man es natürlich unterm Strich ganz nüchtern betrachtet, dann ist das einfach natürlich auch da, was total schädlich ist, was man sich zuführt.
1: Kennst du es, Filmriss und zu viel?
0: Ich trinke gerne zur Gemütlichkeit und auch wenn ich feiern gehe, also es ist nie so gewesen, dass ich gesagt habe, ich möchte absolut keinen Schluck und nicht so wie jetzt zum Beispiel beim Rauchen. Bei mir ist das so, dass ich das einfach gar nicht in meinem Leben brauche, aber Alkohol finde ich schon in bestimmten Situationen einfach angenehm für die Atmosphäre, sagen wir mal so. Aber ich hatte auch schon immer großen Respekt davor und das ist, glaube ich, einfach Teil meiner Erziehung gewesen, weil mein Vater auch, was Alkohol angeht, natürlich in einer ganz anderen Kultur aufgewachsen ist. Also Alkohol ist in Marokko nicht verboten, aber über 99% der Menschen sind Muslime und im Islam gilt, also zumindest in der konservativen Auslegung des Islams, da gibt es auch Streitigkeiten über die oder Diskussionen über die Suren im Koran, in denen es um Alkohol geht. Aber in der, kann man allgemein sagen, in der konservativen Auslegung ist das Haram, also ne, Tabu, verboten. Und ist auch in der Öffentlichkeit in Marokko, obwohl es da Menschen gibt, die trinken und sicherlich auch viel trinken und man auch Alkohol kaufen kann in so gesonderten Abteilungen im Supermarkt und so, ist es so, dass das in der Öffentlichkeit keine Rolle spielt und auch so zum Beispiel bei traditionellen marokkanischen Hochzeiten und so gibt es keinen Alkohol. Das ist eine ganz andere Beziehung zu etwas, was bei uns so tief in der Gesellschaft verankert ist. Das gibt es da nicht. Und das ist natürlich auch was, womit ich aufgewachsen bin. Und mein Vater, darüber schreibe ich auch im Buch an einer Stelle. Deswegen habe ich mir da so ganz lange mal Gedanken drüber gemacht, als ich das geschrieben habe, was eigentlich mein Bezug zu Alkohol ist. Mein Vater hat sehr, sehr, sehr doll aufgepasst, als wir Kinder waren, dass wir keine Berührung mit Alkohol haben. Also wir durften beim Straßenfest nicht zapfen in diesen Wägen, was andere dann mal zum Spaß durften. Wir durften keine Flaschen in den Keller bringen. Wir durften nicht mal so alkoholfreien Sekt oder so trinken, weil er wollte uns da komplett von weghalten. Und es war auch noch ganz, ganz lange, dass ich zum Beispiel an Weihnachten Sprite getrunken habe im Sektglas. Also wirklich lange. Und das ist einfach eine andere Erziehung. Und das prägt natürlich auch total.
1: Ich erinnere mich gerade an so mein erstes, ich würde es eher beschwipst sein nennen. Meine Mutter und mein Stiefvater haben eine kleine Party gefeiert und hatten sich so ein Buch gekauft, wo man so Cocktails mixen kann. Mhm. Und dann waren, weiß ich nicht, 6 oder 8 Leute da und dann haben die gemixt alles und weißt du, immer so mit so einer Cocktailkirsche obendrauf und so. Das fand ich als Kind natürlich toll. Und dann habe ich die leeren Gläser immer in die Küche gebracht und habe den Rest immer getrunken.
0: Ja, Klassiker.
1: Und ich glaube, bei mir ist es eine Frage, was ich gelernt habe, das gescheit zu dosieren. Und manchmal gelingt mir das. Also bei so Feiern wie Geburtstag, ich glaube, ich habe mit Vorsatz gesagt, wir trinken jetzt Champagner, das ist kracht. Ich bin jetzt nicht stolz,

0: auf diesen Satz. Aber es war ein wunderschönes Fest und dann nehme ich dieses Ende, was vielleicht nicht so schön war, gern in Kauf.
1: Und solche Abende hatte ich natürlich auch schon, aber so richtig die Kontrolle verlieren, Filmriss, mich übergeben, all das noch nicht. Und da bin ich auch tatsächlich stolz drauf, weil ich das gar nicht erleben möchte, weil ich dann doch auch irgendwie zu viel Respekt davor habe und dann vielleicht doch auch ein bisschen Kontrolle abgeben und verlieren. Aber vor allem ist es einfach, glaube ich, diese Tatsache, dass ich gelernt habe von ganz klein auf, das ist was Schlechtes, das ist nichts, was wir verteufeln bis ins Erwachsenenalter und was nicht angerührt wird, aber es wäre unvorstellbar gewesen, dass mein Vater sagt, als wir 11 oder 12 waren, hier nimm doch mal, probier doch mal. Und ich glaube, das haben viele Eltern gemacht bei Kindern, weil sie einfach auch ein ganz anderes Verhältnis zu Alkohol haben, das total integrieren in ihren Alltag. Damit meine ich nicht, dass sie automatisch Säufer sein müssen, sondern es findet einfach in unserer Gesellschaft so einen großen Platz, dieses Trinken. Und es ist seltsamer, wenn jemand sagt, er oder sie trinkt nicht, als wenn man trinkt.
0: Ich glaube, was für mich das Problem immer war, weil ich eben, also weil meine Mutter und Stiefvater mir das, wie du es gesagt hast, anders vorgelegt haben, also im Keller bei uns im Haus, gab es unten so eine Bar, da war so eine Disco-Kugel und mein Stiefvater hat alles dran gesetzt, um aus diesen Dingen einen richtig dollen Partykeller zu machen und da gab es auch rauschende Feste und ich habe das eben nicht erlebt, diese Zurückhaltung. Und für mich war immer die, ich glaube es, na, ich mittlerweile kann ich es besser, bis auf diesen Geburtstag, weil es eine Frage der Dosierung. Also, dass du gar nicht weißt, mein Stiefvater kam aus Bocholt und die haben sehr viel so Schinkenheger, also so Korn, so Kram getrunken.
1: Also richtig harten, klaren Schnaps.
0: Klaren Schnaps. Und ich habe meinen allerersten ganz schlimmen Rausch gehabt, als ich in Mannheim da war ich 19 oder 20, in einer angesagten Kneipe stand und ich sowas, ich glaube es war ein Dornkart, getrunken habe und ich trinke den und denke 10 Minuten später, da passiert ja gar nichts und jemand bietet mir noch einen an und nach dem zweiten war ich natürlich weg.
1: Es ist ja auch oft so, dass man das gar nicht so schleichend merkt, sondern manchmal ist es dann der eine Schluck, der sozusagen das Fass dann zum Überlaufen bringt im Körper. Und du denkst, vor 10 Minuten habe ich noch nichts bemerkt und jetzt gerade fühle ich mich wirklich sehr wackelig auf den Beinen. Oder auch oft, wenn man aus dem berauschenden Zustand einer Party dann nach Hause geht und auf einmal senkt sich das ganze Adrenalin, die ganze Wirbeligkeit in einem senkt sich so runter. Und dann merkt man es erst so richtig. Und das ist dann, also alles, was dann nach dem Spaß passiert, ist, finde ich, ein absolut schlimmes Gefühl.
0: Ja,
1: also zu merken, es dreht sich.
0: Weil du gerade von diesem alles denkst, hast du schön beschrieben. Wir haben in unserem Freundeskreis, haben wir einen Brauch, den hat Mike. Unser Freund Mike hat den.
1: Wir auch schon, also aufmerksame Podcast-Hörerinnen und Hörer
0: Mike
1: wissen,
0: und
1: wer Mike ist.
0: Und Mike hat vor Jahren mal eingeführt, wir müssen Absäuerbier trinken. Also am Ende eines Abends wird ein Absäuerbier getrunken, weil das dem Magen gut tut, wenn du lauter Wein getrunken hast.
1: Das ist wissenschaftlich untersucht.
0: Nein, aber ich kann dir sagen, dass das gut tut, wenn man so ein Bier trinkt. Und ich habe bei Lesungen, das steht bei mir so sogar im Vertrag, am Ende der Lesung wünscht sich Frau Westermann ein kaltes Bier.
1: Das war ja auch bei unserem Auftritt.
0: Ja, genau.
1: Gab es auch das kalte
0: Gab's
1: Bier.
0: Gab es auch kaltes Bier. Und Voraussetzung ist, es ist kalt, weil ich einfach Lust habe. Also da, bei so einer Lesung, klar, macht man das locker und so, aber trotzdem bist du angespannt. Und dann, ich will ja nur was Kaltes. Wenn das Bier nicht kalt ist, lasse ich es stehen. Weil ich habe ja schon lauwarmes Mineralwasser oben und getrunken, obwohl im Vertrag steht eiskalt. Ich bin so, das habe ich mir.
1: Nehmt das, Veranstalter, nehmt das. Wenn Frau Westermann kommt, dann werden die Eiswürfel rausgeholt.
0: Aber das ist ein amerikanisches Relikt. Ich habe in Amerika gelernt, Wein mit Eis zu trinken. Selbst Rotwein.
1: Und das ist Rotwein?
0: Ja, und das, also kalter Rotwein, den finde ich toll.
1: Mit Eiswürfeln?
0: Das darf man gar nicht. Kannst du das bitte raus?
1: Die Winzerinnen und Winzer dieser Welt, da kräuseln sich gerade so die Füße nicht.
0: Aber ich weiß, dass Rotwein nicht diese nicht lauwarm zu sein hat, sondern dass der auch schön kalt sein kann. Und dadurch, dass ich Eis in den Wein mache, werde ich auch nicht wirklich...
2: Für voll genommen.
0: Ja, das sowieso. Und ich trinke sehr wenig. Also ich trinke...
2: Also du wirst nicht betrunken.
0: Ich werde nicht betrunken, ja.
2: Sorry. Ich dachte jetzt so Weinkennerin und Kenner.
0: Ja, das mache ich natürlich heimlich. Ich bestelle dann immer einen Eimer und dann, wenn der dann...
2: Ein Eimer Wein?
0: Nein, ein Eimer Eiswürfel. So. Weil dann kriegst du so 3-4 Stück. Das hilft natürlich nicht den ganzen Abend. Und dann kommen die Eiswürfel und wenn der Kellner dann nicht mehr guckt...
2: Packst es rein. Aber sag mal, wenn du dich jetzt so entscheiden müsstest, sagen wir mal, nie wieder einen Schluck Alkohol oder nie wieder ein Stück Schokolade?
0: Kann ich Schokolade gegen Pflaumenkuchen austauschen? Weil ich mag keine Schokolade.
2: Achso, okay, dann Pflaumenkuchen.
0: Ich glaube, dann nie wieder Alkohol. Ich hatte eine Gelbsucht und die war richtig schlimm. Die habe ich mir irgendwo in Griechenland zugezogen und ich musste auf so einer Isolierstation, oder wie es im Krankenhaus heißt. Und das war echt nicht gut für meine Leber. Und danach durfte ich ein Jahr keinen Alkohol trinken.
2: Wann war das?
0: Da war ich Mitte 40 oder so, oder Anfang 40. Und ich war damals in der Gesellschaft, wo gut gegessen und gut getrunken und viel getrunken wurde. Und das ist natürlich interessante Beobachtungen, die du machst, wenn du keinen Alkohol trinkst. Es ist mir deshalb schwer gefallen, weil du dann halt in so zwischen so Menschen sitzt, die zu laut lachen und zu viel dummes Zeug reden und du denkst, habe ich das auch gemacht in der Zeit? Aber es ist mir nicht schwer gefallen.
2: Also, aber ist das nicht absurd, dass das deine Begründung jetzt ist? Weil ich fühle das auch total. Ich musste das im vergangenen Jahr machen. Gesundheitlich im Sommer sollte ich mindestens einen Monat, wenn nicht sogar zwei, wirklich gar keinen Tropfen Alkohol trinken. Wirklich gar nicht. Und habe vorher, also ich trinke wirklich nicht viel. Ich glaube, ich bin komplett unter Durchschnitt. Aber es war da halt wirklich die Ansage gar nicht. Und die Sommermonate sind jetzt natürlich irgendwie so die... wo auch am meisten alkoholträchtige Dinge passieren. Wir haben dann zum Beispiel im Freundeskreis eine Funzelfahrt gemacht. Was bei Mainz in Rheinland-Pfalz. Das ist, da steigst du in einen Planwagen und der einzige Grund, dass du in diesen Planwagen steigst und damit rumfährst, ist, dass du dich mit Wein betrinkst aus der Region auf diesem Wagen. Und das fiel in diese Zeit und wir sind da eingestiegen und ich fand es wunderschön. Es war wirklich in der Sonne, sind wir durch diese Weinfelder gefahren. Und dann merkte ich nach und nach, dass ich mich mit niemandem mehr unterhalten konnte, dass ich richtig genervt war von allem. Und die waren jetzt nicht alle sturzbetrunken, sondern die haben einfach nur da 2 Stunden lang Wein getrunken. Und es hat mir einfach deshalb nicht gefallen, weil ich anders war in dem Moment und gedacht habe, boah, also wenn man wirklich gar nichts trinkt, du wirst immer wieder in diese Situation kommen. Und wir waren dann zum Beispiel auch in München in diesem Sommer und da sind wir zum Griechen gegangen, essen. Da wurden mir, glaube ich, 3-mal Schnäpse auf den Tisch gestellt, obwohl ich gesagt habe, für mich bitte nicht. Ich stell's nur mal hin. Dann habe ich gesagt, für mich bitte nicht. Ja, hier, ich mache dir nur einen halben. Dann habe ich gesagt, was wäre denn, und damit kommen wir ja schon fast zum Buch, was ich dir empfohlen habe, wenn ich trockene Alkoholikerin wäre und in einem Restaurant, wo es ums Essen geht und ich klar sage, ich möchte nicht, landen 3-mal Schnäpse, auch noch so das stärkste und heftigste vor mir auf dem Tisch. Wir gehen weiter in die Kneipe. Das Gleiche, ich muss mich erklären. Werd 100.000 Mal natürlich gefragt, ob ich schwanger bin. Also es ist so... Und das passiert dir nicht, wenn du trinkst. Und das ist absurd, wenn du das einem Alien erzählst, der auf die Erde kommt, der wird sagen, sag mal, ihr Menschen hier in Deutschland, habt ihr sie noch alle?
0: Ja, ich finde es eine tolle Überleitung zum Buch jetzt, weil ich mich das in dem Buch auch oft gefragt habe, was ist es, wenn du dich entschlossen hast, nicht mehr zu trinken und jemand sagt, ach komm, ein Glas und so. Und das beschreibt Daniel Schreiber, dessen Buch du mir jetzt empfohlen hast. Das beschreibt der sehr schön. Das würde ich auch jetzt gar nicht aus dem Zusammenhang reißen, sondern das sollte man nachlesen. Dieses Buch heißt Nüchtern und der Untertitel ist fast schon eine Inhaltsangabe, auch wenn er nur 6 Wörter hat. Der Untertitel ist über das Trinken und das Glück. Und ich habe daraus sofort geschlossen, für mich, weil ich das auch so erlebe, dass Glück und Trinken nichts miteinander zu tun haben. Also so erlebe ich das in meinem Leben. Die glücklichen Momente kann man nicht durch Alkohol erzwingen. Man kann sie nicht konservieren. Und warum das nicht gelingen kann, das beschreibt der Autor Daniel Schreiber in seinem Buch. Es ist eine sehr persönliche Geschichte, eingebettet in Literatur und Forschungsergebnisse, die sich mit dem Thema Alkoholismus befassen. Es war für mich, oder es ist für mich ein faszinierendes Buch, weil sich da einer traut zu erzählen, wie er ohne eine Flasche Wein am Abend nicht mehr zurechtkam. Manchmal mussten es zwei sein. Einer, der lange Zeit glaubte, das Erwachsenenleben mache nur Sinn, wenn man auch trinkt. Einer, der seine Scheu auf Partys nur dadurch überwinden konnte, wenn er sich möglichst schnell, möglichst viele Cocktails reingehauen hat. Und dann erzählt er von den vielen Morgenden danach, wenn er völlig verkatert neben jemand aufgewacht ist, den er gar nicht kannte, den er erst am Abend kennengelernt hatte, von dem schlechten Gewissen, von dem Wunsch, es anders zu machen, aber sich niemals einzugestehen, dass man ein Problem mit Alkohol hat, dass es nicht ohne geht, dass man abhängig ist, dass man alkoholkrank ist. Alkoholismus, und das finde ich, ist ein sehr starker Satz in diesem Buch, Alkoholismus ist eine Krankheit, die einem sagt, dass man sie nicht hat. Mhm. Und das finde ich, das macht so viel Sinn, wenn man den Satz einfach mal sacken lässt. Es ist eines der letzten Tabus, das schreibt er auch. Man redet nicht drüber, aber er tut es, er schreibt darüber. Ich war in jedem Kapitel dieses Buches immer wieder sehr beeindruckt von dem Mut, mit dem Daniel Schreiber von dieser Alkoholabhängigkeit erzählt und wie treffend er sie beschreiben kann, wie er sich auch während des Schreibens, also während des Sich-Erinnerns, schämt und wie er diese Scham formulieren kann.
2: Das wollte ich gerade sagen, er geht ja mit diesem Mut auch offen um, dass ja. er, dass das auch nicht für ihn selbstverständlich ist, dass er das alles so aufschreibt und sich manchmal für einzelne Worte, Sätze, Seiten schämt. Das fand ich auch, das fand ich quasi auf einer zweiten Ebene nochmal stark.
0: Genau, das hat mich wirklich beeindruckt, ist das völlig falsche Wort. Ich fand es mutig und ich finde, er kann, das wird er auch sein, richtig stolz darauf sein, auf diese, weißt du, was ich jetzt sagen wollte, Beichte, und es ist keine Beichte, sondern er ist klar und er geht offen damit um. Und
2: es ist eher so ein Offenlegen des Inneren,
0: genau,
2: und eines Problems, einer Krankheit.
0: Und er beschreibt sehr gut, wie er damals war, wie er durch Alkohol wurde. Und das, solche Sätze kommen immer wieder und die ganz starken Sätze kommen immer am Ende des Kapitels. Das fand ich toll. Also hier hat jede Seite hat hier fast ein Eselsohr. Von außen sieht es immer noch so aus, als wäre alles in Ordnung. Und das ist einfach ein ganz entscheidender Satz gewesen.
2: Das war für mich auch wirklich ein Kern dieses Buches, wie gesellschaftsfähig Alkoholismus ist. Also man hat einerseits, und das beschreibt er ja auch, dieses ganz klare Bild vom saufenden Menschen irgendwo auf einer Bank, schlecht gekleidet, Flecken auf dem Oberteil, nicht mehr ansprechbar. Aber das ist ja überhaupt nicht die Realität bei dem größten Teil der Menschen, die ein ungesundes Verhältnis zu Alkohol haben. Und das sagt er ja auch, von außen hat man es ihm überhaupt nicht angemerkt, aber innen drin richtet das natürlich unfassbar viel Schaden an.
0: Genau, und irgendwann war bei ihm der Gedanke, es kann nur besser werden, wenn ich aufhöre. Er merkt seine Abhängigkeit und in dieser Abhängigkeit, und das ist wichtig, das ist für ihn ein ganz wichtiger, wie soll ich sagen, Schritt gewesen, hat er Momente der Klarheit gehabt, wo er wusste, also dieses Wort Klarheit, wo er wusste, das geht auf Dauer richtig schief. Und in einem dieser Momente vertraut er sich einem Freund an und geht mit diesem Freund zu den anonymen Alkoholikern. Und er macht, und das macht er sehr, sehr gut, er beschreibt seine Vorurteile. Also man sitzt da im Kreis und wie er sich auch äußerlich drüber lustig macht, ich finde jetzt kein gescheites Wort, aber innerlich merkt, wie sehr ihm das hilft und wie wichtig das für ihn sein könnte. Und er beschreibt in diesem Buch, wie es ihm gelungen ist, diesen ganz neuen Weg zu gehen, zu begreifen, und das ist ein Zitat aus diesem Buch, wie es geht, mit sich selbst zu leben, sich selbst auszuhalten, in guten und in schlechten Zeiten. Sein Leben neu zu beginnen und auch das ist ein Satz aus dem Buch, nicht zu wissen, wohin es einen führen würde. Und das aber völlig in Ordnung zu finden. Und da kommen wir vielleicht gleich drauf. Ich habe ganz oft an Achtsamkeit denken müssen, an meine Achtsamkeit. Ach, ich sag's einfach, warum soll ich jetzt warten? Ja. Das, in der Achtsamkeit gibt es diesen wunderbaren Satz, den ich, weil es schon eine Weile her ist, manchmal wirklich auch vergesse. Wenn man sich Sorgen macht oder wenn irgendwas überhaupt nicht stimmt und so. Was ist hier und jetzt nicht in Ordnung? Alles ist in Ordnung. Frau auf Stuhl am Mikrofon mit Mona. Alles, was jetzt nachher um 7 passiert, wovor ich mich möglicherweise fürchte, was ich nicht tue, aber ich wollte es als Beispiel sagen. Was ist hier und jetzt nicht in Ordnung? Und das transferiert er in diesen Satz. Jeder Tag. Ich lebe jeden Tag. Es geht nicht darum, ob ich übermorgen immer noch trocken bin, sondern es geht darum, dass ich diesen einen Tag hinkriege und dann kriege ich den nächsten hin oder ich versuche es. Und das war, also ich glaube, für Menschen, die denken, sie müssten dringend mal weniger trinken und sich mit dem Gedanken tragen, aufzuhören, ist das ein wunderbares Buch. Wunderbar ist das falsche Wort, aber du weißt, was ich meine. Da ist einer, der so kämpft und so oft auch verloren hat. Also er hat ja auch Phasen, wo er gar nichts trinkt. Und dann diese Glückseligkeit, er beschreibt es am Anfang ganz toll. Also da ist ein Walnussbrot, ein frisches Walnussbrot und dann ein Ziegenkäse und ein paar tolle Trauben. Und natürlich muss da ein toller Wein dazu. Also ich kriege gerade Speichelsturz und denke natürlich das Gleiche. Aber ich weiß, dass ich es auch ohne Wein könnte. Und also ich will jetzt nicht sagen, oh, ich bin ja so stolz, dass ich das... Das will ich damit gar nicht sagen. Ich will nur sagen, dass bei ihm der Wein unbedingt dazugehört.
2: Und nicht nur ein Glas.
0: Und nicht nur ein Glas. Und dass Wein ein Glücksgefühl triggert. Und das tut's bei mir nicht. Also klar finde ich es toll, wenn man mit Freunden trinkt. Und dann fühle ich mich glücklich. Es ist vielleicht auch der Wein, aber es sind auch die Freunde und es ist die Atmosphäre.
2: Ja, das kann ich total nachfühlen. Das habe ich auch im Buch. Ich glaube, sehr weit entfernt davon bin, jemals so eine Sucht zu entwickeln. Ich glaube, jede Person hat einen Hang zu irgendeiner Übertreibung, einer Abhängigkeit oder irgendeinem extremen Verhalten. Das ist bei mir dann, glaube ich, in anderen Bereichen, nicht im Bereich Alkohol, zumindest stand jetzt nicht. Und trotzdem konnte ich total mitgehen in seiner offenen und sehr, sehr, sehr unprätentiösen und trotzdem sehr auch selbstwertschätzenden Beschreibung seines Prozesses und auch diesen Einblick in diese anonymen Alkoholiker. Ich wusste das gar nicht. Man macht sich da ja echt so gemeinhin mal ein bisschen lustig drüber. So Sitzkreis und ja. Hallo, ich bin und was ist dein Problem? Aber mal zu verstehen, wie die organisiert sind, dass die jetzt gar keine richtige Hierarchie haben, sondern dass das aber trotzdem in so Gruppen organisiert ist, in denen es wirklich einfach darum geht, dass Menschen, die es geschafft haben, anderen erzählen, wie das war und dass es schon auch viel um Spiritualität geht und so, aber man selber entscheidet, was man mitnimmt. Und er dann ja auch gesagt hat, er wusste gar nicht, wie viel davon er jetzt auch erzählen darf und wie viel in den Gruppen bleiben muss, aber dass er es schon wichtig findet. Und das fand ich super wichtig, weil das mir eine Welt eröffnet hat, die für mich bisher nur aus diesem Wort bestand, anonyme Alkoholiker. Ich wusste noch nicht mal, ob es die wirklich gibt. Also ich dachte, das wäre so ein Sprichwort. So. Aber das fand ich auch sehr, sehr stark, dass er dahin auch ein bisschen einfach Aufklärungsarbeit geleistet hat mit dem Buch.
0: Und es ist immer mit dem richtigen Leben verknüpft. Das fand ich so toll, dass er von tollen Abenden spricht und dann hinterher eben der Absturz, aber dass er es eben in Kauf genommen hat. Und es gibt eine Stelle, ich glaube, es geht nicht um das letzte Glas, das man trinkt, sondern um das erste, das man nicht mehr trinkt. Und das sind so schöne, also ich habe mir hier aufgeschrieben.
2: Also das Aufhören nicht das Problem ist, sondern nicht wieder anzufangen,
0: ja. Genau. Und ich habe mir groß hingeschrieben die Schlusssätze eines Kapitels, weil die immer nochmal wie so ein Donnerschlag sind, wo er gut zusammenfasst, aber ihn wirklich, also
2: ist wie so ein einfach, Schlussakkord bei so einem Song, so noch so ein letzter Tusch.
0: Genau, es ist einfach auch ein guter Schreiber. Und ich möchte eine Stelle vorlesen. Und da habe ich gemerkt, wie viel in meinem Leben ich hingekriegt habe, obwohl ich gescheitert bin. Und wie gut es war, dass ich beim Scheitern keinen Alkohol als Tröster gebraucht habe. Das ist die Stelle, da schreibt er, um die Angst vor dem Scheitern zu umgehen, muss man die Möglichkeiten des eigenen Scheiterns akzeptieren. Man muss vertrauen lernen, dass es kein Weltuntergang ist, ja, dass es einem sogar trotzdem gut gehen wird, wenn man seine ehrgeizigen Ziele nicht erreicht. Würde man wirklich wissen, wie schwierig der Weg ist, der vor einem liegt, würde man sich nie auf diesen Weg begeben. Würde man alle Ziele erreichen, würde man nie nach der ungewöhnlichen Lösung suchen, die wirklich zu der Situation und zu einem selbst passt. Man würde die Welt nie auf eine andere Art und Weise sehen können, seine Glaubenssätze nie hinterfragen, seine Handlungen nie überdenken. Man würde sich sein Leben lang in immer denselben vorgefertigten Zirkeln bewegen. Scheitern, und das ist ein toller Satz, Scheitern bedeutet immer auch Freiheit. Und das habe ich in meinem Leben ganz oft erlebt. Und es hat mich fast froh gemacht, das so nochmal hier formuliert zu lesen. Also, dass Niederlagen auch Siege sein können. Also, wenn man Zeit hat, zurückzublicken.
2: Und das ist natürlich, liegt natürlich nicht in der Natur des Menschen, das so zu verstehen, automatisch, weil erstmal fühlt sich Scheitern an wie Scheitern.
0: Ja.
2: Und Niederlagen wie Niederlagen. Und das ist Kacke. So. Aber ich glaube auch, und das ist wahrscheinlich dann Lebenserfahrung oder einfach Tiefpunkte, die man durchlebt hat. Je mehr man davon durchlebt, desto schneller versteht man es dann wahrscheinlich auch. Wenn man es dann einmal verstanden hat, und das ist schon was, was du mir auch schon häufig gesagt hast, also sowas, was du wirklich mitgenommen hast aus den vergangenen Jahrzehnten, dass das sogar eher was Positives sein kann, wenn man scheitert. Und ich glaube, er sagt an einer Stelle sogar, ich habe es mir nicht rausgeschrieben, aber ich habe im Kopf, dass er irgendwo sagt, er ist in manchen Momenten sogar glücklich darüber, dass er diese Abhängigkeit hatte, weil er so viel daraus genommen hat und jetzt ein viel, viel besseres Leben führt.
0: Immer noch mit Scheitern und immer noch mit Niederlagen, aber es ist nicht mehr so, dass es ihn komplett aus der Kurve trägt.
2: Ich habe ein Interview mit ihm gelesen, da hat die Interviewerin was, glaube ich, hat gefragt, haben Sie Angst, eines Tages doch wieder zu trinken? Also es war 2015, das Buch ist 2014, glaube ich, rausgekommen, ist schon ein bisschen älter. Und da hat er gesagt, nein, aber ich habe Respekt vor der Krankheit. Seitdem ich nichts mehr trinke, hatte ich nur ein einziges Mal das Gefühl, trinken zu wollen. Das war, als ich meinen Job verloren hatte, also Scheitern, Niederlage. Ich konnte in meinem ganzen Körper spüren, dass eine Flasche Wein jetzt helfen würde. Ich bin dann zu einer Freundin gefahren und wir haben darüber gesprochen. Das heißt, es geht nie ums Trinken an sich. Es geht immer um Gefühle, mit denen man nicht klarkommt.
0: Genau, das habe ich das nicht vorhin schon zitiert? Das wollte ich zitieren. Das ist nämlich genau, es geht immer um Gefühle, mit denen man nicht klarkommt. Und dann denkt man, wenn ich jetzt einen Wein trinke, entspannt sich das und dann kriege ich das bewältigt. Du, im Gegenteil, du kriegst nur noch ein Problem mehr. Und zum Abschluss zu diesem nüchtern Buch ein Satz, den könnt ihr auch als Überschrift übers Leben nehmen. Der ist von einer ungarischen Philosophin, die heißt Agnes Heller, und die hat gesagt, der Sinn des Lebens ist zu leben. Und das finde ich, wenn du den Satz machst, ja, einfach, wenn du das, was denn sonst?
2: Ja, leben. Eben, was denn sonst? Ja, genau. Wenn das immer so einfach wäre,
0: ja,
2: mit dem Leben.
0: Ich,
2: ne?
0: Ich weiß, ja. Aber dieses zu wissen, dass hoch und tief zum Leben dazugehört, das ist so entscheidend. Und das hat er begriffen. Und das hat er besser begriffen ohne Alkohol als mit.
2: Und weißt du, was noch zum Leben dazugehört?
0: Eierlikör.
2: Ich wollte sterben sagen, aber Eierlikör auch. Eierlikör und Sterben, um beides geht es in dem
0: Stimmt.
2: Buch, das du mir empfohlen hast. Das heißt, Eierlikör-Tage passt also allein vom Titel schon ganz wunderbar jetzt in diese Alkoholfolge hier rein. Ist, und das haben wir ja beim letzten Mal schon festgestellt, ein komplett anderes Buch. Also wir machen jetzt wirklich gedanklich hinter nüchtern und dieses Sachbuch machen wir jetzt einen Cut. Denn jetzt kommen Eierlikörtage mit dem Untertitel Das geheime Tagebuch des Hendrik Krön. Es geht also um den Autor selbst, der unter Pseudonym schreibt, glaube ich. Ich glaube, er heißt gar nicht wirklich so.
0: Es ist nicht klar, ob das nicht wirklich ein Tagebuch ist von einem Mann aus dem Altenheim.
2: Achso, da bin ich jetzt von ausgegangen.
0: Nee, das ist nicht klar. Das haben die, also das Buch ist auch schon eine Weile, ich glaube 6 oder 7 Jahre alt. Und damals war das nicht klar. Es stand 2 Jahre lang auf der
2: ja, super
0: Bestsellerliste.
2: Ne? Ja.
0: Und sie haben immer einen niederländischen Bestsellerautor dahinter vermutet, Arnon Grünberg. Und er hat gesagt, ich war es nicht. Ich habe es nicht gemacht. Es ist nicht raus, ob es eine wahre Geschichte ist.
2: Es liest sich auf jeden Fall so.
0: Ja, es liest sich wie eine wahre Geschichte.
2: Sagen wir, die Hauptfigur im Buch trägt auf jeden Fall auch den Vornamen dieses Pseudonyms, dieses Autors. Und das Buch beginnt am 1. Januar 2013 mit den Worten: Auch im neuen Jahr habe ich für Senioren nichts übrig. Dieses Geschlurfe hinter Rollatoren, diese völlig deplatzierte Ungeduld, dieses ewige Gejammer, diese Kekse zum Tee, dieses Geseufze und Gestöhne. Ich bin 83, ein Viertel Jahre alt. So, das ist die eine Zahl im Buch, die eine Rolle spielt, sein Alter und auch das der Menschen um ihn herum. Und dann gibt's noch eine Zahl, die mir im Kopf geblieben ist, nämlich die Zeit, die er für einen Sprint von 100 Metern braucht, 1 Minute und 27 Sekunden.
0: So, da kann ich den noch nicht mal überholen, glaube ich.
2: Doch, Christine. Auch das notiert er in sein Tagebuch, eine Art Lebensprotokoll, das er genau ein Jahr lang führt. Also das ist der Inhalt dieses Buches. Er schreibt über das, was ihn bewegt, zum Beispiel seine eigene körperliche Verfassung. Auf Seite 12 schreibt er den wirklich grandiosen Satz: Ich fange immer mehr an zu tröpfeln.
0: Die Stelle habe ich mir auch rausgeschrieben.
2: Da muss ich wirklich das erste Mal richtig laut lachen, was wirklich auch oft passiert ist bei diesem Text. Also da geht es um seine Inkontinenz, die ihn sehr beschäftigt, weil er absolut keine Windeln tragen möchte und irgendwo, glaube ich, sowas sagt wie, das ist das Ende der menschlichen Würde. Aber er weiß auch tief im Innern, er wird ziemlich wahrscheinlich nicht drum herum kommen um dieses Ende der menschlichen Würde. Und er hat auch noch so ein paar andere Gebrechen, aber im Prinzip ist er fit, so fit, dass er sich eben über die ganzen alten Leute um ihn herum aufregt, ohne zu verleugnen, dass er einer von ihnen ist. Und das ist das Besondere an diesem Buch, dass es eine absolute Gratwanderung ist zwischen bitterbösem Sarkasmus und andererseits sich aber auch total bewusst sein, ich bin da mittendrin und bin trotzdem irgendwie innerlich ein bisschen cooler als alle um mich rum. Also er sucht sich schon ganz gezielt, wie früher in der Schule oder im Kindergarten, seine anderen coolen Leute, die er mag, und gründet dann eine Clique. Also es gibt dann so eine Altenheim-Clique, die einen eigenen Club ins Leben ruft. Den Rebellenclub. Der Club alt, aber noch nicht tot.
0: Finde ich großartig.
2: Und der funktioniert so. Es sind dann 6 Personen, er und seine 5 engsten mit Altenheimbewohnerinnen und Bewohner. Und es funktioniert so, dass alle der Reihe nach einen Ausflug planen, damit man mal rauskommt aus diesem Altenheim, was ja nichts bietet und sowieso einen nur in den Tod treibt und langweilig und ätzend. Also sie wollen raus und dann geht's zum Tai Chi, es geht zum Kochkurs, zum Golf, es geht ins Kino. Das war mein Lieblingsausflug, weil dann diese Seniorinnen und Senioren zwischen lauter Kindern sich Cars angucken und Kinderfilm, weil das der einzige ist, den es in 3D gibt und sie unbedingt mal diese 3D-Brillen aufsetzen wollten. Ich habe mir das bildlich vorgestellt. Also es ist wirklich sehr, sehr lustig und ungefiltert, sehr schambefreit, auch böse im besten Sinne, weil er eben so einen trockenen und schwarzen Humor hat und sich seine Texte lesen wie so kleine Häppchen, also.
0: Das war übrigens ein Tagebuch. Er hat im Netz erstmal ein Tagebuch geschrieben. Und das war so erfolgreich, dass ein Verlag gesagt hat, das wollen wir als Buch haben. Ne?
2: Und es funktioniert auch wirklich sowohl als ganzes Buch. Aber ich hatte dann zum Beispiel irgendwann mittendrin, es ist schon auch sehr umfangreich. Und dann habe ich irgendwann gedacht, ach komm, so jetzt mach's mal hier so, mach mal 3-4 Seiten weiter, guck mal, wie du dich damit fühlst. Und du kannst nahtlos wieder anknüpfen. Das ist wie so eine Serie, die du guckst und wenn du mal kurz aufs Klo gehst und wiederkommst, du findest da gut wieder rein. Aber es ist schon auch so, dass dir die Menschen, die er beschreibt und auch er, dass sie dir alle oder mir beim Lesen total ans Herz gewachsen sind. Und alle haben ihre Eigenarten und ihre kleinen Problemchen und dann auch größeren Problemchen. Es ist mir total klar geworden, dass zum Beispiel Mobbing und Ausgrenzung und Missgunst und Eifersucht und Neid, dass das alles vor einem Pflegeheim nicht Halt macht. Im Gegenteil, da geht's richtig zur Sache und es geht auch in anderen Belangen richtig zur Sache, weil Henrik verliebt sich dann auch in eine Bewohnerin, in Evje. Die nennt er in seinem Tagebuch eine alte Prinzessin, also seine alte Prinzessin, und geht dann auch mit ihr aus. Ohne Windeln, ganz wichtig, dafür aber mit frischen Einlagen, man weiß ja nie. Und natürlich, und da kommen wir jetzt so ein bisschen in die andere Seite des Buches, auch mit dem Wissen, dass aus diesen Gefühlen einfach nichts Großes werden kann, weil du mit 83 ein Viertel, und er wird ja dann auch noch 84 im Buch, einfach weißt, alles, was sonst früher zum Verlieben und zum sich entdecken und losstarten in eine Beziehung dazugehört, dafür hat man einfach keine Zeit mehr. Und das ist eben diese andere Seite des Buches, die auch was total Trauriges hat. Nicht schwer traurig, aber so ein bisschen melancholisch traurig, weil der Autor weiß, er schreibt es irgendwo ganz schön, das Mindesthaltbarkeitsdatum seines Körpers läuft bald ab. Und so sehr er das innerlich nicht will, er kann es nicht aufhalten und ist automatisch in diesem Umfeld, in dem er sich bewegt, ständig mit dem Thema Verlust und Tod und Krankheit konfrontiert, weil das eben die Dinge sind, die alle um ihn herum beschäftigen. Und dann begleitet man in diesem Jahr auch teilweise die Menschen dabei, wie sie abbauen, wie es ihnen schlechter geht, wie Schlaganfälle passieren, wie Zehen amputiert werden müssen und so weiter. Und das in Kombi mit diesem mit dieser lustigen Schreibe, die aber trotzdem dann echt ans Herz geht, weil es auch eine Traurigkeit hat. Das fand ich schon besonders und ich verstehe total, warum das so erfolgreich war, dieses Buch.
0: Aber würdest du dieses, oder besser, warum würdest du dieses Buch auch jemandem empfehlen, der 30 ist?
2: Weil ich finde, dass man sehr ungeschönt etwas übers Alter lernt und übers Altern. Und das ist, glaube ich, noch viel wichtiger, weil das andere, das kann man sich auch irgendwie denken, wenn man sich ein bisschen damit beschäftigt. Aber ich glaube, in meinem Alter passiert es schnell, und da nehme ich mich nicht aus, dass man Menschen ab einem bestimmten Alter vergisst, an den Rand schiebt, und dann sind diese Menschen nur noch ihr Alter. Also sie sind einfach nur noch alt. Und ich habe auch schon in Pflegeheimen gedreht zum Beispiel und so. Und das ist sehr schwer, dich da hineinzuversetzen, dass diese Menschen, die da sitzen, mal 30 waren, mal wild waren, gereist sind, geweint haben vor Liebeskummer, ruhige, entspannte Abende auf dem Sofa, also alles, was man jetzt auch erlebt, dass die das hatten und jetzt da sitzen und auch nicht schon immer in dieser Situation sind, sondern da noch neu drin sind, auf einmal nichts mehr zu können und aber wollen. Also ne, so, ich habe gelernt in diesem Buch, Altern macht keinen Spaß, kann aber auch Spaß machen. Also ne, so,
0: das ist super, so tolle, das ist eine super Beschreibung. Genauso, also ich habe das, glaube ich, schon mal in einer Folge gesagt, dass, also früher habe ich auf alte Menschen geguckt und habe gedacht, die waren schon immer alt. Also ich habe das nicht bewusst gedacht, aber dass man sich eben das, was so eben so schön, also diese Summe an buntem Leben, die du eben so schön beschrieben hast, dass man sich das gar nicht vorstellen konnte. Ne?
2: Nee, also, und dadurch schon, weil man in seinem Kopf ja lebt durch dieses Tagebuch und merkt, das regt ihn hier alles so auf, nicht weil er grantig ist. Und ich glaube, das ist auch so ein bisschen was auch hängen geblieben ist bei mir, dass vielleicht manchmal dieses, ja, alte Menschen werden irgendwann so grummelig und so. Vielleicht kommt das auch einfach daher, dass sie so unzufrieden sind in ihrer Situation und so frustriert, dass sie nichts gegen diesen, ich sag's jetzt mal, Verfall des Körpers tun können, dass dann einfach schlechte Laune entsteht. Und das ist ehrlich gesagt was, dass ich auch mit 30 nach diesem Buch nachvollziehen kann.
0: Ja. Ein Kritiker hat geschrieben, wenn ich 83 ein Viertel bin, möchte ich so werden wie Henrik Röhn. Und das möchte ich auch gerne. Ich bin da nicht mehr ganz so weit weg. Es gibt 1000 Stellen, die man vorlesen könnte. Was ich so schön finde, ist die feine Ironie. Also wie er sich über seine Altersgenossen lustig macht. Da gibt es eine Stelle, da sagt der Sonntag, 14. April, ist ja ein Tagebuch. Gestern hatte unser Heim einen richtigen Supertag. Ein Herzanfall, eine gebrochene Hüfte und ein Bewohner ist beinahe an einem Mürbeteigkeks erstickt. Jedes Mal fuhr der Krankenwagen vor. Bei so vielen Gesprächsthemen, bei Kaffee und Tee, kam man kaum mehr hinterher. Unter den Opfern waren zwar keine guten Bekannten, aber trotzdem wurden wir heute mal wieder sehr unverblümt mit den Tatsachen konfrontiert. Es braucht keinen großen Sturm, um einen alten Baum zu fällen. Ja. Und das ist so, das ist einfach schön formuliert und ich finde, dass er sehr jung, also sehr jung schreibt. Also
2: genau, sehr jung geblieben.
0: Aber wie schon, das ist ja auch eine, Also eigentlich eine blöde Formulierung. Warum soll jemand mit 83 nicht jung schreiben? Also
2: ja, weil das so gelernt ist in unseren Köpfen.
0: Das ist echt.
2: Alt ist alt und, ja, alt. Und man hat auch wie bei den Alkoholikern, ich möchte gleich übrigens nochmal mit dir über das Thema Alkohol sprechen, ja, weil es ja auch ein, wir haben ja noch gar nicht drüber geredet, aber man hat ein Klischeebild von alten Leuten im Kopf. Das ist, die sind nicht mehr ganz bei sich, die schlurfen durch die Gegend, die können nicht mehr sehen, die können nicht mehr hören, die haben keine Lust mehr auf gar nichts, die sind lethargisch. Das ist ja ein Teil von Altwerden, aber das gilt ja erst ab einem bestimmten Stadium und auch nicht für alle Menschen gleich. Und irgendwie fand ich das sehr schön und tröstlich zu wissen, dass man auch so alt werden kann wie er. Und gerade auch, dass er sich dann nochmal verliebt und dass er dann, dass sie diese Ausflüge machen.
0: Da gibt's eine tolle Stelle, wo sie erzählen, dass sie früher in so Reisebusse gepackt, ja, wurden und dann zu einer Matratzenvorführung und eine Wärmedecke. Und ja, am Ende hatte eine dieser Senioren ganz viel Geld ausgegeben. Und sie wollen einfach nur mal einen schönen Ausflug in ein Weingebiet machen und wollen da mal eine Weinprobe machen.
2: Ja, oder
0: und das sind so schöne Gegensätze.
2: Golf. Und kochen und Kino, genau, also normale Dinge einfach. Und es ist ja auch ganz viel Kritik an dieser Politik in Richtung Pflege und an der Heimleitung. Und also es ist schon auch ein gesellschaftspolitisches Buch mit Blick auf, hey, wir Alten, wir sitzen hier und wir haben noch voll Bock aufs Leben, also steckt uns hier bitte nicht in so graue, genau, Zimmer. Und zum Thema Alkohol, es gibt den Ewald. Das ist die Figur im Buch, die dem Buch auch den Titel gibt, weil Ewert alkoholkrank ist, sehr viel trinkt und unter anderem auch die Angewohnheit hat, Eierlikör mit einem Löffel aus einem Suppenteller zu essen. Also als wäre das Vanillepudding. Und das ist da lustig, aber natürlich ist der wirklich einfach sehr, sehr süchtig und spielt eine große Rolle, weil er ein guter Freund ist von Hendrik.
0: Ja, da habe ich genau die Stelle dazu, die habe ich nämlich eben auch gesucht. Also er kommt zu Ewert und Ewert gießt sich eine Tasse Kaffee ein, stellt mir ein Stück Kuchen hin und schaut auf die Uhr. Es war 10:50. Das trifft sich gut, sagte er. An Feiertagen trinke ich erst, wenn eine 12 in der Uhrzeit vorkommt.
2: Und das ist ganz am Ende schon vom
0: ja,
2: Buch.
0: Das ist fast am Ende.
2: Ja, ist aber, und dann an einer Stelle sinniert der Autor, also Hendrik Grön, auch so ein bisschen über sein eigenes Alkohol, also sein eigenes Verhältnis zum Alkohol und schreibt: Ich bin doch süchtiger nach Alkohol, als ich dachte. Solange man einfach trinkt, merkt man das nicht. Aber wenn man ein paar Tage gezwungenermaßen auf dem Trockenen sitzt, bekommt man mehr Gelüste auf ein Gläschen, als gut für die Laune ist. Zur Verteidigung meiner Trunksucht kann ich immer noch anführen, dass es in meinem Alter ja nichts mehr ausmacht.
0: Ich hatte wirklich ein bisschen Bedenken, dir das zu empfehlen, weil es eben so, also die Protagonisten so alt sind. Aber ich freue mich einfach sehr, dass es dir gefallen hat.
2: Ja, also ich glaube, man kann ein bisschen überblättern. Ich habe, wie gesagt, nicht viel, aber immer mal wieder, wenn ich merkte, so, okay, jetzt dreht es sich so ein bisschen, ne, so jetzt könnte es mal ein bisschen Dynamik bekommen. Aber das macht das Buch überhaupt nicht schlechter, sondern das ist wirklich auch in so Häppchen halt geschrieben und mal sind die nur eine halbe Seite lang und mal fünf und mal gehst du mehr mit und mal weniger. Aber ich habe mir echt viele coole Sätze notiert, zum Beispiel auch: Manche Menschen werden mit fortschreitendem Alter milder und weiser, andere härter und dümmer. Unterm Strich hebt sich das mehr oder weniger gegenseitig auf.
0: Ja, so ist das Leben, ja, aber auch wenn man jung ist.
2: Und der letzte Satz, das ist passt total gut zu dem, was du gerade gesagt hast, mit das Leben ist dazu da, dass man lebt. Und er sagt, solange man Pläne macht, lebt man.
0: Ja.
2: Und das ist genau das, was die machen. Sie machen einfach immer weiter Pläne, bis irgendwann die Gruppe halt ein bisschen kleiner wird. Das gehört ja auch dann dazu.
0: Und ich finde, Eierlikörtage ist ein toller Titel, oder?
2: Ja. Also es geht nicht so viel um Alkohol, wie dieser Titel erahnen lässt, aber es kommt immer mal wieder vor und das Wort ist einfach schön.
0: Dass der den Eierlikör aus der Suppentasse löffelt, ist einfach weit vor. Eine Frage, zwei Seiten. Die Frage kommt heute von Mona Amesian.
2: Genau, die Frage kommt von Mona Amesian, die sich Gedanken gemacht hat, während sie ein E-Mail gelesen hat. Ich weiß leider nicht mehr, von wem die war. Also der Anstoß kommt von euch, aber die Person hat das gar nicht bewusst so gemacht, denn sie hat geschrieben, ich zitiere es einfach aus meinem Kopf: Die Mail ging los mit: Hallo Mona, hallo Christine. Ich bin wie ihr süchtig nach Büchern. Und dann habe ich das so gelesen und so, und dann irgendwann bin ich nochmal zurück und dachte so: Süchtig nach Büchern. Bin ich das? Bin ich süchtig nach Büchern? Ist das jetzt nur so dahergesagt oder sind wir wirklich süchtig nach Büchern? Kann man überhaupt süchtig nach Büchern sein? Ich verbinde damit immer was Schlechtes mit dem Wort Sucht. Kann das vielleicht auch was Gutes sein? Kann Buchsucht vielleicht auch ins Schlechte abdriften? Und weil wir jetzt hier über Alkohol und damit automatisch auch über Sucht reden, hat mich das mal interessiert, wie du das siehst und ob du sagen würdest als erstes Mal, du bist süchtig nach Büchern.
0: Ich würde sie sehr vermissen, wenn es sie nicht mehr gäbe. Aber ich bin nicht süchtig danach. Ich kann mir nicht vorstellen, was wäre, wenn ich keine mehr hätte. Das kann ich mir. Ich lese leidenschaftlich gerne Zeitung. Und wenn ich 3 Tage im Urlaub keine Zeitung gelesen habe, also wenn ich es auch nicht online machen kann, dann habe ich das Gefühl, mir fehlt was. Ich brauche ganz dringend was. Also vielleicht ist Sucht ja was, wenn es einem fehlt, dass man es ganz dringend braucht.
2: Ja, genau diese Gedanken bin ich auch durchgegangen, bin auch zu dem Schluss gekommen, dass ich, glaube ich, nicht süchtig nach Büchern bin und habe dann wirklich mal so angefangen zu googeln, ob es überhaupt sowas Definiertes gibt wie eine
0: Büchersucht.
2: Und natürlich, es gibt alles. Also gibt es auch das. Und zwar heißt das dann Bibliomanie. Nicht zu verwechseln mit Bibliophilie. Das ist, glaube ich, das, was wir sind.
0: Das ist die Liebe zu Büchern.
2: Das ist die Liebe zu Büchern, die gesunde Liebe zu Büchern. Aber Bibliomanie hat auch ganz viel zu tun mit so Bücher kaufen ohne Ende und horten, aber auch mit einer ungesunden Realitätsflucht. Also nur noch in Geschichten leben wollen, soziale Kontakte meiden, Schlafstörungen haben, weil man die ganze Zeit nur lesen möchte, aber als Ursache sozusagen ist, dass man aus dem Leben flüchten muss, weil man das Leben nicht erträgt, sondern die eigene Realität in Geschichten sucht. Und das habe ich total verstanden, dass das natürlich eine Art von Lesen ist, weil ich dachte, wie soll Lesen schädlich sein?
0: Das ist toll, dass du das nachgeguckt hast.
2: Also ist es ja voll.
0: Diese Drehung habe ich überhaupt nicht gemacht. Dass man sich von der Wirklichkeit abwenden will, weil die vielleicht für einen selbst zu problembeladen ist und sich in Büchern zu Hause fühlt.
2: Ich kann es mal vorlesen. Das stand da nämlich ganz gut erklärt. Da stand in einem Text, ich habe die Seite jetzt leider nicht notiert, aber das kann man einfach eher googeln. Wie jede andere Aktivität, die du dir vorstellen kannst, kann auch das Lesen eine dunkle Seite haben. Genauso wie du süchtig nach Essen, Alkohol oder anderen Dingen werden kannst, die dir Freude bereiten, kann dein Gehirn unter bestimmten Umständen eine Sucht nach dem Lesen entwickeln. Eine Lesesucht ist in der Regel nicht so schwerwiegend wie andere Süchte. Aber das Problem tritt dann auf, wenn deine Liebe zu Büchern deinen Wunsch, im echten Leben präsent zu sein, verdrängt.
0: Super.
2: Und das stelle ich mir so krass vor.
0: Mona, ich bin stolz auf dich, dass du dich immer bei der Recherche, das machst du ja oft, dass du so nochmal genau nachguckst, wenn ich hier vor mich hinfasle, hast du mal eben im Internet. Das finde ich toll. Das
2: ja,
0: habe ich wirklich
2: also,
0: fast gelernt.
2: Es hätte auch
0: gelernt.
2: Sein, dass dabei rauskommt, keine Ergebnisse, weil dann habe ich zum Beispiel gesucht, ob es sowas wie die anonymen Alkoholiker auch für die anonymen Bibliomaniker gibt. Gibt's nicht. Also da stand dann in so Texten, dass wenn man wirklich das merkt und sollte jetzt hier jemand zuhören, der oder die feststellt, das ist bei mir so, das, was ich gerade vorgelesen habe, dann ist, glaube ich, eine Therapie ein total gutes Mittel, wo dann aber nicht gegen dieses Lesen angearbeitet wird, weil das ist eben nicht das Problem, sondern das Problem ist das, was diesen Wunsch auslöst, in der Realität nicht präsent zu sein, sondern nur in Fantasiewelten oder in eben fiktiven Welten stattzufinden.
0: Ernstes Schlusswort.
2: Ja.
0: Aber toll, wow, dass du es nachgeguckt hast. Sehr beeindruckend.
2: Ich hätte fast Cheers gesagt statt Tschüss, aber das machen wir jetzt nicht.
0: Obwohl es wäre schön gewesen.
2: Also hier Pfefferminztee, Cheers.
0: Auf eine Eierlikör.

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1: Die Nachrichten mit Kerstin Fischer. Guten Tag. Das Land NRW will dafür sorgen, dass sich die asiatische Hornisse nicht so schnell bei uns ausbreitet, denn sie bedroht heimische Bienenvölker. Das Landwirtschaftsministerium hat ein Förderprogramm angekündigt, insbesondere für Imkerinnen und Imker. Markus Meyer-Gehlen, WDR aktuell dazu, welche Maßnahmen das Programm vorsieht.
2: Also erstmal soll es mehr Schulungen geben, wie man diese Hornisse richtig bekämpft. Und dann können geschulte Personen auch einen Zuschuss bekommen, wenn sie sich zum Beispiel spezielle Anzüge kaufen oder Lanzen, mit denen man die Nester entfernen kann. Wer fachgerecht ein Hornissennest entfernt, der kriegt dann auch nochmal eine Prämie zwischen 150 und 300 Euro, je nach Nest. Diese asiatische Hornisse, die wurde in NRW das erste Mal vor 6 Jahren gesichtet und hat sich inzwischen stark verbreitet. Sie tötet Wild- und Honigbienen und nimmt ihnen die Nistplätze weg.
1: In der zweiten Fußball-Bundesliga ist das Aufstiegsrennen weiter spannend. Der SC Paderborn hat im Spitzenspiel gegen Elversberg mit 1:5 verloren und ist auf Platz 4 abgerutscht. Einen Punkt davor liegt Hannover. Die Mannschaft kam nicht über ein 3:3 gegen Preußen Münster hinaus. Thomas Wollscheid, WDR Sport.
3: Hannover 96 verpasst an einem irren Zweitliganachmittag den Sprung auf den direkten Aufstiegsplatz 2. Das Tabellenschlusslicht Preußen Münster hat noch die Chance auf den Klassenerhalt, wenngleich diese Chance auch sehr gering ist. Hannover hatte die Partie eigentlich ganz gut im Griff, aber dann 2 Tore von Münster durch Rondic und Yamada. Aber dann kam Mustafa Bundu mit einem Doppelpack, der in der Nachspielzeit der ersten Hälfte noch zum 2:2 ausgleichen konnte. In der zweiten Halbzeit Hannover fällt überlegen. Es war Thordarson in der 85. Minute, der den vermeintlichen Siegtreffer erzielt. Aber in der Nachspielzeit gelang Münsters Hendricks mit einem Distanzschuss noch der 3:3 Ausgleich.
1: Weitere Meldungen im Überblick. Die Koalitionspartner Union und SPD beklagen sich über den öffentlichen Eindruck ihres Regierungsbündnisses. Unionsparlamentsgeschäftsführer Bilger warf im Handelsblatt der SPD vor, Blockaden und Schuldzuweisungen zu betreiben. SPD-Co-Chefin Baas mahnte zu Geschlossenheit und Kompromissbereitschaft in der Koalition. Außenminister Wadefuhl hat mit seinem iranischen Amtskollegen Araghchi telefoniert und ihn zu einer Vermittlungslösung im Iran-Krieg aufgefordert. Der Iran müsse vollständig und nachprüfbar auf Atomwaffen verzichten und die Meerenge von Hormus sofort freigeben, sagte der CDU-Politiker. In den KZ-Gedenkstätten Dachau bei München und Ravensbrück in Brandenburg ist an die Befreiung der Lager vor 81 Jahren erinnert worden. Auch ehemalige Häftlinge nahmen teil. Der Präsident des Zentralrats der Juden in Deutschland, Schuster, warnte, dass der Ungeist, der den Holocaust ermöglicht habe, nicht besiegt sei, sondern wieder stärker werde.
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1: In Bonn ist das 36. Treffen des Deutschen Origami-Vereins zu Ende gegangen. Seit Freitag haben sich 230 Origami-Künstlerinnen und Künstler über neue Techniken und Trends der Papierfaltkunst ausgetauscht. Tobias Altschumer, WDR Bonn.
4: Motto des diesjährigen Treffens war Botanischer Garten. Dafür haben die Faltfans eigens angefertigte Origami-Deko mit Blumenthemen mitgebracht. Die sollen später an den Botanischen Garten in Bonn übergeben werden. Ganz wichtig, Origami-Künstler basteln nicht, sie falten. Mit dieser Technik lassen sie aus einem Plattenblatt Papier Kunstwerke entstehen. Egal ob Tiere wie Dackel oder Wale oder den Kölner Dom, lässt sich alles mit Origami formen. Zum Treffen in Bonn waren auch bekannte Künstler unter anderem aus den USA angereist.
1: Das war WDR aktuell. Das Wetter in Nordrhein-Westfalen bis zum Abend bewölkt, gebietsweise mit Schauern und einzelnen Gewittern, vor allem zwischen Rheinland und Münsterland, bei Temperaturen von 14 bis 21 Grad. In der Nacht lassen die Schauer nach, zum Morgen örtlich Nebel bei 13 bis 8 Grad. Morgen viele Wolken, wenig Sonne, Schauer und einzelne Gewitter, vor allem am Nachmittag, bei 16 bis 22 Grad. Die Zeit, es ist 16.04 Uhr. WDR 5, die Verkehrslage. A1 Bremen Richtung Osnabrück zwischen Bramsche und Osnabrückhafen. Etwa 15 Minuten plus 7 Kilometer stockender Verkehr. A2 Hannover Richtung Dortmund zwischen Kreuzbad Oeynhausen und Herford-Bad Salzuflen. Etwa 30 Minuten plus 5 Kilometer Stau. Nach einem Unfall ist dort nur ein Fahrstreifen frei. A3 Arnheim Richtung Oberhausen vor dem Grenzübergang Elten. Mehr als 20 Minuten plus 3 Kilometer Stau. A4 Herlen Richtung Köln vor dem Grenzübergang Fettschau dauert es etwa 45 Minuten länger, 3 Kilometer Stau. Und A61 Venlo Richtung Mönchengladbach zwischen Süchteln und Mönchengladbach Nordpark etwa 20 Minuten plus 7 Kilometer Stau.
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5: Charles Nodier hat in seinen Fantasien eines vernünftigen Spötters den zukünftigen Generationen folgenden Rat erteilt. Sollte es in Frankreich jemanden geben, der nie eine Reise nach Schottland gemacht hat oder machen konnte, dann würde ich ihm raten, die Haute-Franche-Comté zu besuchen, die ihm reichlich Entschädigung böte. Der Himmel ist dort vielleicht nicht ganz so dunstig und die unstete, eigenwillige Gestalt der Wolken nicht ganz so pittoresk und wunderlich wie im nebelverhangenen Reich Fingals. Doch abgesehen davon lässt die Ähnlichkeit der beiden Länder wenig zu wünschen übrig. Jacques Lavaré hatte lange über diese Worte des liebenswerten Erzählers nachgedacht. Zunächst riefen sie bei ihm ein tiefes Erstaunen hervor. Er verspürte den unbändigen Wunsch, die Heimat Walter Scotts zu besuchen, den harten Klängen der gälischen Sprache zu lauschen, die heilkräftigen Nebel des alten Kaledonien einzuatmen, kurz gesagt, mit all seinen Sinnen das poetische Element dieses verzauberten Landes in sich aufzunehmen. Und da sagte ihm nun ein kluger

0: nach Schottland zu reisen als in die Franche-Comté. Natürlich braucht man einen ernsthaften Anlass, einen triftigen Grund, um nach Vesoul zu fahren, während gute Laune, das Verlangen, einmal anders zu leben, ein glücklicher Einfall beim Aufstehen am Morgen, die Fantasie, ja, die bezaubernde Fantasie genügen, um einen weit über Kleid und Tweed hinaus zu locken. Und so lächelte Jacques, als er das kluge Buch zuklappte. Und da ihm seine zahlreichen Beschäftigungen nicht erlaubten, die Franche-Comté zu besuchen, beschloss er, sich auf den Weg nach Schottland zu machen.
1: Jacques Lavaret, der da eben einen folgenreichen Entschluss gefasst hat, ist der Protagonist des Romans »Reise mit Hindernissen nach England und Schottland« des berühmten Autors Jules Verne. In Jacques dürfen wir das Alter Ego von Verne sehen, denn sein Roman ist nichts anderes als der ins Fiktive übertragene Bericht einer Reise, die der Autor im Sommer 1859 selbst unternahm. Bei dieser Tour durch Schottland und England notierte er penibel Erlebnisse und Eindrücke und verarbeitete sie nach seiner Rückkehr. Erschienen allerdings ist Reise mit Hindernissen zu Lebzeiten Vernes nie. In jenem Sommer 1859 war Jules Verne noch nicht der berühmte Verfasser wissenschaftlich-fantastischer Abenteuerromane, als den wir ihn kennen. Damals war er 31 Jahre alt, seit 2 Jahren verheiratet und hatte sein Jurastudium an den Nagel gehängt. Den Lebensunterhalt verdiente er als Börsenmakler, aber seine Liebe gehörte dem Schreiben. Er verfasste Gedichte, Dramen und Libretti für komische Opern. Und hin und wieder erschienen Erzählungen von ihm in Zeitschriften. Reise mit Hindernissen war sein erstes Romanmanuskript. Warum es damals nicht veröffentlicht wurde, können wir nur vermuten. Wahrscheinlich wusste Verne zunächst nicht, wo er es unterbringen sollte. Und als er 3 Jahre später zu dem Jules Verne wurde, dem Autor fantastischer Science-Fiction-Romane, passte der Reisetext womöglich nicht mehr ins Bild und verschwand in der Schublade. Erst 1989 erschien das Buch auf Französisch, 8 Jahre später dann auf Deutsch. Dabei kann man auch in diesem Reisebericht den Stil und die Erzählweise erkennen, die Vernes Abenteuerromane so unverwechselbar machen. Wir schließen uns Jacques alias Jules und seinem Reisebegleiter Jonathan an, als sie in Liverpool eingetroffen sind. Danach begleiten wir die beiden auf ihrer Fahrt nach Edinburgh. Jürgen Thormann liest Jules Vernes »Reise mit Hindernissen nach England und Schottland« im Jahre 1859.
0: Im Juli 1859 sagte Jacques' engster Freund Jonathan Savournant, ein bedeutender Komponist, ohne Umschweife zu ihm: »Mein lieber Jacques, eine englische Gesellschaft stellt mir einen jener Steamer zur Verfügung, die zwischen Saint-Nazaire und Liverpool regelmäßig Waren in die eine oder andere Richtung befördern. Ich kann einen Freund mitnehmen. Willst du dabei sein?« Jacques konnte seine Aufregung kaum im Zaum halten. Die Antwort erstarb ihm auf der Zunge. »Von Liverpool aus reisen wir nach Schottland weiter«, fuhr Jonathan fort. »Nach Schottland«, rief Jacques, der seine Sprache wiedergefunden hatte. »Nach Schottland! Wann fahren wir? Habe ich noch Zeit, meine Zigarre zu Ende zu rauchen?« »Immer mit der Ruhe«, antwortete Jonathan, dessen gemäßigtere Wesensart sich deutlich vom überschwänglichen Temperament seines Freundes abhob. »Wir stehen noch nicht unter Dampf.« »Aber wann fahren wir denn?« »In einem Monat, zwischen dem 30. Juli und dem 2. August.« Jacques verspürte das Bedürfnis, sich in Jonathans Arme zu stürzen. Und dieser verkraftete den Zusammenprall wie ein Mann, der es gewohnt ist, der Artillerie eines Orchesters zu trotzen. »Und nun, mein guter Jonathan, erkläre mir, wie uns dieses Glück in den Schoß fällt.« »Nichts ist einfacher als das.« »Ja, einfach wie alles, was großartig ist.« »Mein Bruder«, sagte Jonathan, »steht in Geschäftsverbindung mit dieser Gesellschaft, deren Schiffe er regelmäßig heuert, um Waren nach England zu befördern. Auf diesen Dampfern wurden einst Reisende untergebracht. Sie sind für diesen Zweck auch ausgestattet. Heute werden sie nur mehr im Handel eingesetzt und wir werden allein an Bord sein.« »Und kennst du auch die Namen der in Frage kommenden Steamer?« wollte Jacques wissen, der sich bereits an Bord

sah. Ja, die Gesellschaft besitzt insgesamt 3. Die Beaver, die Hamburg und die St. Elmot. Was für Namen! Was für wundervolle Namen! Werden sie von Schiffsschrauben angetrieben? Wenn sie von Schiffsschrauben angetrieben werden, habe ich vom Himmel nichts mehr zu erbitten. Das weiß ich nicht. Doch was kümmert es uns? Was es uns kümmert? Wie bitte? Du verstehst nicht. Nein, ganz offen gestanden. Nein! Also gut, lieber Freund, ich werde es dir auch nicht sagen. Solche Dinge muss man von allein verstehen. So nahm diese denkwürdige Reise nach Schottland also ihren Anfang. Jacques Lavarés Begeisterung ist leicht zu begreifen, wenn man weiß, dass er Paris, dieses unerfreuliche Nest, bisher noch nie verlassen hatte. Von diesem Tag an war sein ganzes Leben in einem einzigen lieblichen Wort enthalten: Schottland. Übrigens verlor er keine Sekunde. Er war der englischen Sprache nicht mächtig und verwendete alle Sorgfalt darauf, sie auch nicht zu erlernen. Denn er wollte sich nicht, wie Balzac sagt, mit 2 Worten gegen eine Idee wappnen. Doch er las auf Französisch seinen Walter Scott wieder. Er verschaffte sich am Arm des Altertümlers Zutritt zu den Familien der Lowlands. Das Pferd von Rob Roy führte ihn zu den aufständischen Clans der Highlands. Und die Stimme des Herzogs von Argyll konnte ihn nicht dem Gefängnis von Edinburgh entreißen. Er nützte ihn wirklich gut, diesen Monat Juli, dessen Stunden ihm so lang wie Tage und dessen Minuten ihm so lang wie Stunden erschienen. Zum Glück vertraute ihn sein Freund Charles Dickens, der Obhut des tapferen Nickleby und des ehrenwerten Mr. Pickwick an, der ein naher Verwandter des Philosophen Shandy ist. Durch sie wurde er mit den geheimsten Sitten der verschiedenen Kasten der englischen Gesellschaft vertraut gemacht. Und um alles einzugestehen, so veröffentlichten die Herren Louis-Henault und Francis Way ihre Werke über England nur in der Absicht, ihm einen Gefallen zu erweisen. Jacques war, wie man sieht, gut beraten. Bei der Lektüre dieser hinreißenden Seiten geriet sein Gemüt in Wallung und er fragte sich, ob er nicht Mitglied der geografischen Gesellschaft werden sollte. Es versteht sich von selbst, dass die Schottlandkarte in seinem Atlas von Maltbrun ausgetauscht werden muss, denn sie ist von den rasenden Nadelspitzen seines Kompasses durchlöchert.

0: Ein Schnellsegler der königlichen Marine war mit dem Ausloten der Wassertiefe in den Fahrrinnen beschäftigt, von denen die Einfahrt in den Mersey durchzogen ist. Dieser breite und tiefe Fluss bildet den Hafen von Liverpool und beginnt sogleich majestätisch. Auf der linken Seite stehen riesengroße Bauwerke mit englischer Regelmäßigkeit in einer Linie und zahlreiche Leuchtfeuer bestrahlen diesen Teil der Küste. Rechter Hand liegt die Landzunge von Birkenhead mit ihrem Fort, dessen Kanonen die gesamte Reede hinwegfegen könnten. Der Hafen von Liverpool erstreckt sich zwischen dem Uferstreifen und der Landzunge, da, wo der Mersey in die Irische See mündet, und dringt 7 oder 8 Meilen flussaufwärts ins Landesinnere vor. Die Hamburg fuhr bereits an den Granitmauern der Hafenbecken entlang, auf denen in dicken schwarzen Lettern die Namen dieser gewaltigen Docks geschrieben standen, die weltweit unübertroffen sind. Vor dem Victoria-Turm angelangt, von dem die Haupteinfahrt verteidigt wird, warf das Schiff mitten im Mersey seinen Anker, denn die Tide erlaubte ihm nicht, in die Becken hineinzufahren. Ein Boot nahm das Gepäck auf und Jacques und Jonathan gingen an Bord, ein wenig bedrückt, die Hamburg zu verlassen, die sie nie wiedersehen würden. Das Boot fuhr zu einer in die Dockmauer gehauenen Steintreppe. Die zu diesem Zeitpunkt gerade sehr starke Ebbe entblößte schlickige und rutschige Treppen, wodurch es recht schwierig wurde, wieder festen Boden unter die Füße zu bekommen, und man musste um die Koffer fürchten, die auf den Schultern eines Lastenträgers bedrohlich schwankten. Als sie endlich den Quai erklommen hatten, gelang es Jonathan, ihrem Führer verständlich zu machen, dass er ihnen einen Wagen beschaffen sollte. Sie gingen zwischen den Hafenbecken hindurch, und an einem gegenüberliegenden Ausgang stand ein Cab bereit. Sie stiegen ein, händigten dem Lastenträger eine bestimmte Geldsumme aus, deren eigentlicher Wert ihnen mehr oder weniger unbekannt war, und ließen sich zu einem Hotel in der Nähe der Eisenbahnlinie nach Edinburgh bringen. Ihr Cabman hielt auf dem Platz von St. George's Hall vor dem Queen's Hotel. Nun musste der Kutscher bezahlt werden. Und das war ein heikles Unterfangen für Leute, die so wenig über den Preis einer Droschkenfahrt und den Wert der Geldstücke unterrichtet waren. Der für die Reisekasse zuständige Jonathan wurde nicht klug aus all diesen Silber- und Kupfermünzen, Crown, Half-Crown, 2 Shillings, 6 Pence, 4 Pence, 3 Pence und Penny, deren Beschriftung man auf den halb verwischten Vorder- und Rückseiten nicht entziffern konnte. Schließlich kam Jonathan nach mehreren Versuchen mit einer 1/2 Krone davon, was ein wenig mehr als 3 Francs ist. Das war teuer für eine Fahrt von 10 Minuten. Nachdem sie ihr Zimmer im Queen's Hotel bezogen hatten, entspann sich folgender Dialog zwischen den beiden Freunden. »Endlich«, sagte Jacques, »jetzt sind wir also in England.« »In England? Ja, aber nicht in Schottland, dem Ziel unserer Reise.« »Teufel auch! Lass uns doch wenigstens Atem holen!« »Atem holen werden wir, so gut es irgend geht. Aber wir haben keine einzige Minute zu verlieren. Wir müssen in den ersten Septembertagen wieder in Paris sein. Urteile selbst, wie viel Zeit uns bleibt, um nach Edinburgh zu gelangen, uns ein paar Seen und Gebirge anzuschauen, nach London zurückzufahren und die Meerenge wieder zu überqueren. Es ist absurd!« »Lass uns der Reihe nach vorgehen. Wir müssen erstens Briefe zur Post bringen, die wir an Bord vorbereitet haben, uns zweitens über die Abfahrtszeiten nach Edinburgh informieren. Das Programm ist perfekt, also los. Aber wo gehen wir hin?« »Ich weiß es nicht«, antwortete Jacques. »Und das macht den Charme unserer Reise aus. Niemals geht man so weit, wie wenn man nicht weiß, wohin man geht«, sagte ein Redner des Konvents. »Ich habe nichts dagegen einzuwenden. Vorausgesetzt, wir kommen rechtzeitig zurück. Los!« Die zwei Freunde begaben sich unverzüglich zum Caledonian Railway, dessen Bahnhof direkt auf dem Platz von St. George's Hall steht. Die Abfahrt war für den nächsten Tag um 2 Uhr nachmittags angegeben. Sie hatten einige Schwierigkeiten, sich diese Auskünfte zu besorgen, denn Eisenbahnangestellte sind in England rar. Dagegen bewegen sich die Besucher ungehindert in den Bahnhöfen und spazieren, wie es ihnen beliebt, auf den Bahnsteigen umher. Jonathan musste also seinen ganzen Verstand aufbieten, um einen Anschlag zu entziffern, der nicht gerade durch Klarheit glänzte. Auch das Frankieren der Briefe führte zu einer gewissen Verlegenheit, denn Jonathan kannte ausgerechnet die Übersetzung für das Wort Postwirtzeichen nicht. Schließlich verkaufte ihnen ein Apotheker welche unter dem Namen Postage Stamps. Als sie auch von dieser Sorge befreit waren, lenkten sie ihre Schritte zum Hafen, und dabei kamen sie durch enge, morastige Gassen, in denen das englische Elend seinen abscheulichen Luxus zur Schau stellte. Fast alle Frauen trugen unbeschreibliche Hüte, die nun endlich, nachdem sie auf dem blonden Haar reicher Ladies geblüht hatten, nachdem sie auf dem Dutt einer Kammerzofe oder einer Kleinhändlerin verwelkt waren, auf den Köpfen der unglücklichsten Geschöpfe der Welt im wahrsten Sinne des Wortes verfaulten. Ausgeblichene Bänder, Blumen, die selbst in der künstlichen Botanik keinen Namen mehr hatten, klammerten sich noch an sie, festgehalten durch diesen feuchten Schmutz, der in England aus Nebel und Kohlenstaub zusammengesetzt ist. Diese Elenden, in notdürftige Lumpen gehüllt, schlurften barfuß durch einen schwarzen und klebrigen Schlamm. An ihrem schleppenden Gang, an ihrer gebeugten Haltung, an ihrem vom Elend gezeichneten Gesicht erkannte man die armselige Bevölkerung der Manufakturstädte. In den zahlreichen Fabriken, wo die Polizei nicht wie in Frankreich ausreichende Nachforschungen anstellt, übersteigt die Arbeit oft die menschlichen Kräfte. Schinderlöhne werden bezahlt. Wie viele Arbeiterinnen schuften dort, in widerliche Zimmer eingesperrt, 15 Stunden am Tag, ohne Kleid, ohne Unterrock, ja sogar ohne Hemd, nur in löchriges Tuch gehüllt. Es soll Frauen gegeben haben, die auf diese Weise Jahre zubrachten, ohne einen Fuß vor die Tür zu setzen, ohne einen Fuß vor die Tür setzen zu können. Wartesäle gibt es in den Bahnhöfen der englischen Eisenbahn kaum oder überhaupt nicht. Die Abfahrtszeiten sind genau festgelegt, aber die Preise ändern sich mit der Geschwindigkeit der Züge. Die Büros für die Fahrkartenausgabe sind lange im Voraus geöffnet, und jeder Mann kann seinen Platz frei wählen und sich in seinem Abteil ausstrecken, sobald es ihm beliebt. Jacques, der zeigen wollte, wie gut er sich aus der Affäre ziehen konnte, schritt auf das Büro zu und sagte mit seiner feierlichsten Stimme: »Two tickets of second class, if you please, for Edinburgh.« Er hatte dafür all seine Englischkenntnisse aufgewandt und nahm die beiden Fahrkarten zweiter Klasse stolz entgegen. Was den Preis anging, so überließ er es seinem Freund, ihn auszuhandeln, denn dies überstieg seine Fähigkeiten. Niemand verlangte von ihnen, dass sie ihr Gepäck aufgeben sollten, und so verfrachteten sie es in ihren Waggon und warteten ungeduldig auf den Augenblick der Abfahrt. Eine Stunde später war es endlich soweit. Die Lokomotive pfiff viel distinguierter als eine französische Lokomotive, und der Zug verschwand in einem 1500 Meter langen Tunnel. Als sie diesen Tunnel hinter sich ließen, beschleunigte der Zug seine Fahrt. In der Geschwindigkeit sind die englischen Eisenbahnen den französischen überlegen. Ihre Bewegung ist sanfter, was ebenso sehr der Qualität ihrer Federn wie deren beachtlicher Spannweite und der elastischeren Bauart der Geleise zuzuschreiben ist. Dagegen werden sie kaum überwacht. Nirgendwo ist einer jener treuen Streckenwärter zu sehen, die bei jedem Kilometer den Arm in die Höhe recken. Fast ununterbrochen folgen die Züge aufeinander und kreuzen sich. Doch wie viele Unfälle ereignen sich, an die man nur wenig Gedanken verschwendet? Ganz zu schweigen von jenen, an die man überhaupt keinen Gedanken verschwendet. Der Coroner kommt und stellt fest, dass die Opfer eines gewaltsamen Todes gestorben sind. Und damit ist alles erledigt. Der reibungslose Gang der Geschäfte, die Notwendigkeiten der Verkehrsverbindung, die Erfordernisse der Handelsbeziehungen sind ausreichende Entschuldigungen für diese kleinen Morde. In jeder Station stieg Jacques aus, um die Luft des jeweiligen Landstriches einzuatmen und die Namen der verschiedenen Orte zu entziffern. Dies gelang ihm jedoch nur selten, denn die Bahnhöfe sind ungeschickt angelegt und mit riesigen Anschlagtafeln überfüllt, auf denen sich die Bekanntmachungen in weißen Buchstaben auf blauem Grund ausbreiten. Jacques verirrte sich in diesem unübersehbaren Wortmaterial, und wie der Affe von Piräus hielt er schließlich irgendeine Auskunft für den gesuchten Namen, was in Carlisle geschah. Als er wieder in seinen Waggon stieg, sagte er zu Jonathan: »Wir sind in Ladies' Rooms.« »Dummkopf«, antwortete sein Freund und klärte ihn über sein entsetzliches Missverständnis auf. Wütend stellte Jacques sich an die Wagentür und konzentrierte seine ganze Aufmerksamkeit auf die entfliehenden Blickpunkte. Er wusste, dass Schottlands Grenze nahe war, und im Vorüberfahren spähte er nach einem Berg. Einen Berg sehen! Welch grandioses Schauspiel für einen Menschen, der immer nur Montmartre bewundert hatte. Wenig später, und ohne sich diesmal zu irren, konnte er den Namen der Station erkennen: Gretna Green, die erste schottische Stadt. Endlich atmeten die beiden Reisenden die Luft des alten Kaledonien ein. Plötzlich rief Jacques, der sich an der Wagentür hinauslehnte, mit bewegter Stimme: »Jonathan, Freund Jonathan, ich habe ihn!« »Wen denn, Freund Jacques?« »Den ersten Berg meines Lebens!« Jacques hatte recht. Man konnte die ersten Erhebungen der Skiddaw-Kette erahnen, und die Spitze eines vereinzelten Berges verlor sich im Nebel. Der Railway schlängelte sich zwischen den Gebirgsfalten dahin, und die Landschaft veränderte völlig ihr Aussehen. Sie zeigte mit einem Mal, ohne jeden Übergang, einen rauen und unwirtlichen Charakter. Das Tal verengte sich zu einer tiefen Schlucht, und der Zug fuhr mit großer Geschwindigkeit auf einer schwindelerregenden, an die Flanken dieser alten Felsen geklammerten Trasse dahin. Dieses Tempo hatte etwas Fantastisches an sich. In jeder Biegung schien die Wagenreihe drauf und dran in diese Schlünde hinabzustürzen, auf deren Grund die schwarzen Wasser eines Wildbachs tobten. Spitze Steine, trostloses Heidekraut auf einem kahlen Boden, eine vollkommene Einsamkeit hatten das Grün und die Lebhaftigkeit der englischen Gefilde abgelöst. Hier waren sie bereits im Land der Fergus und der MacGregors. Jacques und Jonathan konnten sich von ihrer Betrachtung nicht losreißen. Doch nach einer Stunde waren die erstmals aufgetauchten Highlands wieder verschwunden und hatten den Ebenen der Lowlands Platz gemacht. Die Nacht brach rasch herein, und die beiden Touristen mussten sich wieder mit ihren Sitzbänken begnügen, während sie sich schweigsam von diesen neuartigen und erregenden Eindrücken durchdringen ließen. Gegen 11 Uhr hielt der Zug in Carstairs, wo sich die Strecke gabelt. Eine Linie führt nach Glasgow und die andere Richtung Edinburgh. Um Mitternacht erwachten die Reisenden, die Ermüdung und Dunkelheit schließlich einschlafen hatten lassen, unter einem wolkenbruchartigen Regen in der Hauptstadt Schottlands. Am Bahnhof nahmen sie eine Droschke und ließen sich, einer Empfehlung folgend, zum Lambert's Hotel in der Princes Street fahren.
1: Jürgen Thurmann liest Jules Verne, Reise mit Hindernissen nach England und Schottland im Jahre 1859. Als Jules Verne in jenem Sommer nach Schottland fuhr, war es eine Reise in die Heimat seiner Vorfahren mütterlicherseits. Das erklärt aber nur zum Teil sein gesteigertes Interesse an diesem Land. Kaledonien, wie man damals nicht nur Nord-, sondern ganz Schottland nannte, galt während der ersten Hälfte des 19. Jahrhunderts als sagenumwobener, geheimnisvoller Landstrich und geriet somit, ähnlich wie Irland, zum Objekt der romantischen Verklärung und zum bevorzugten Schauplatz der fantastischen Literatur. Und weil das Buch als das Medium des 19. Jahrhunderts die damaligen touristischen Ziele vorgab, wurde Kaledonien zu einem beliebten Reiseland. Objekte der Begierde waren neben der wildromantischen Landschaft die Stätten der bewegten schottischen Geschichte. Und von diesen wiederum bevorzugt jene, die Sir Walter Scott als Romanschauplätze dichterisch geadelt hatte. So ist es nicht lediglich der Begeisterung Jules Vernes für den schottischen Nationaldichter zuzuschreiben, wenn unsere beiden Helden Jacques und Jonathan Edinburgh vorrangig auf den Spuren Walter Scotts erkunden. Die Altstadt, das Canongate-Viertel, den Grassmarket, Solche Örtlichkeiten besichtigte der gebildete Reisende damals mit gleichsam literarisch programmiertem Blick. Schloss Holyrood war für Franzosen zusätzlich interessant, da dort Frankreichs König Karl X. Jahrelang im Exil gelebt hatte.
0: Bei den ersten Sonnenstrahlen sprang Jonathan aus dem Bett und klopfte an Jacques' Tür. Jacques stürzte auf seinen Balkon. Princess Street lag breit und prachtvoll vor seinen Augen. Rechter Hand trug eine beachtliche Anhöhe, zu deren Füßen sich herrliche Gärten erstreckten, das Schloss von Edinburgh auf ihrem Kamm. Vor ihm, über einer Eisenbahnstation, reckten erstaunlich große Häuser, ihre 10 mit Fenstern übersäten Stockwerke in die Höhe. Sein Blick umfasste die ganze Altstadt, die hoch oben auf diesem zur linken Seite hin abfallenden Hügel hockte. Darüber konnte man am Horizont einen Berggipfel gewahren, auf den Jacques mit dem Finger deutete. »Das wird unser erstes Ausflugsziel sein«, sagte er. »Keineswegs«, antwortete Jonathan. »Wir beginnen mit einem Rundgang um die Zitadelle. Dann werden wir irgendwo zum Mittagessen und anschließend können wir uns diesen doch recht steilen Aufstieg erlauben.« Jacques schloss sich den Überlegungen seines Freundes an. Und so brachen sie zu zweit an einem Tag auf, der wunderschön zu werden versprach. Die beiden Freunde hatten die Absicht, um den Felsen herumzugehen, auf dessen Gipfel das Schloss von Edinburgh wie ein Adlernest hockt. Dieser Hügel bildete einst die gesamte Stadt Edinburgh, die verqualmte Alte, Old Reekie, nach ihrer volkstümlichen Bezeichnung. Sie wird durch sehr hohe Brücken mit den zwei anderen Hügeln verbunden, auf denen sich die Neustadt im Norden und die Vororte im Süden ausbreiten. Diese Unebenheiten im Gelände eignen sich vorzüglich für Prachtbauten und Aussichtspunkte. Und sie wurden in Edinburgh auch genutzt, was der Stadt den Namen Athen des Nordens eingetragen hat. Stolz auf ihre Universität, ihre Gymnasien und philosophischen Schulen, ihre Dichter und Redner, erhebt sie im Übrigen Anspruch auf diesen ruhmreichen Namen, sowohl was ihr Aussehen als auch ihre geistige Verfassung betrifft. Als sie über den Grass Market schlenderten, machte Jacques seinen Freund auf den schroffen und wilden Charakter des alten Felsens aus grünem Basalt aufmerksam, der von der Schlossanlage gekrönt wird. Diese Esplanade diente einst als Richtplatz, und Walter Scott ließ auf ihr eine der packendsten Episoden aus dem Gefängnis von Edinburgh spielen, Hauptmann Porteous Tod am Galgen. Jacques, der sich vor seiner Abreise mit dieser heilsamen Lektüre genährt hatte, machte auf Jonathan einen äußerst gelehrten Eindruck. »In Edinburgh außerhalb der Hotels etwas zu essen zu finden, ist äußerst schwierig. Es gibt keine Restaurants wie in Paris, und auf den wenigen Tavernen prangt nicht das kleinste Schild. Doch mit viel Geduld fanden die beiden ausgehungerten Touristen schließlich eine Art Coffeehouse gegenüber von Tronchurch. Und hier taten sie sich zu einem höchst bescheidenen Preis an kaltem Fleisch und schottischem Ale gütig. Jonathan hätte gern ein paar frische Eier gegessen, doch es gelang ihm nicht, sich verständlich zu machen. Der Ausdruck »weichgekocht« fehlte in seinem Wortschatz. Nach dieser kräftigen Mahlzeit kam Jacques auf seinen morgendlichen Einfall zurück, und Jonathan musste ihm folgen, um den Berg, den er von seinen Fenstern aus entdeckt hatte, zu erklimmen. Über die High Street, jene bunt bevölkerte Straße, die Walter Scott so genau beschrieben hat, machten sie sich auf den Weg zu Schloss Holyrood und ließen die Bridge Street, die mit ihren gigantischen Brücken die drei Höhenzüge der Stadt miteinander verbindet, links und rechts von sich liegen. Im äußersten Süden erblickt man die Universität, die auf dem Standort jenes Hauses erbaut wurde, das Bothwell mit Darnleys Leiche in die Luft sprengte. Man kann übrigens keinen Schritt in Edinburgh tun, ohne auf die lebendige Erinnerung an Maria Stuart zu stoßen und ohne den ergreifenden Ruinen des schottischen Romanciers zu begegnen. Die lange Straße nach der High Street trägt den Namen Netherbow und führt am Haus des großen Reformators John Knox vorüber, des einzigen Mannes, den das Lächeln der schottischen Königin nicht bezwingen konnte. Deshalb starb er am 24. November 1572 auch friedlich in seinem Bett. Netherbow weicht schließlich der Canongate, jener uralten Straße, in der sich einst die gesamte Stadt vereinigt fand. In dieser Straße, wie übrigens fast aller Orten, scheinen die Frauen den Männern an Zahl weit überlegen zu sein. Dies liegt wohl daran, dass in Edinburgh verschwindend wenig männliche Hausangestellte beschäftigt sind, während es von Dienstmädchen und Chambermaids, die mit den alten Hüten ihrer Herrinnen auf den Köpfen herumlaufen, nur so wimmelt. Jacques und Jonathan gingen auf Schloss Holyrood zu, das von Soldaten in der alten schottischen Tracht bewacht wurde. Sie trugen den Faltenrock aus grünem Stoff, das karierte Plaid und die Tasche aus dem Fell langhaariger Ziegen, die bis auf die Oberschenkel herabhängt. Da es den beiden Touristen an Zeit fehlte, beschränkten sie sich darauf, die vier dicken, zinnenbewehrten Türme an der Fassade zu bewundern, die ihr ein mittelalterliches Aussehen verleihen. Mit Ausnahme der verfallenen Kapelle, die hinter dem Palast ihre gotischen Mauerbögen emporreckt, ist es unmöglich, die neuen oder auch bloß renovierten Teile zu erahnen. Trotz aller schauerlichen Begebenheiten und grausamen Verbrechen, die sich in ihrem Innern zugetragen haben, trotz der schrecklichen Erinnerung an die Liebe zwischen Maria Stuart und dem armen Rizzio, sieht diese alte Residenz weder düster noch grausig aus. Ganz im Gegenteil, man könnte meinen, ein Lustschlösschen, das dank einer Laune des Besitzers sein feudales Äußeres bewahrt hat. Holyrood, Holyrood, rief Jacques aus den wunderschönen Versen Victor Hugos zitierend. Und nun wird der Berg erstürmt. Hier scheint es mir ein wenig steil zu sein, sagte Jonathan. Vielleicht kann uns jemand einen nicht ganz so schroffen Pfad zeigen. Nie und nimmer, wir gehen geradewegs hinauf. Vorwärts! Und er stürmte in den königlichen Garten, der sich auf der rechten Seite des Schlosses erstreckt. Ein Kavallerieregiment exerzierte gerade, und seine blitzenden Waffen und roten Uniformen erzielten in dieser Landschaft einen köstlichen Effekt. Ein paar Bäume warfen ihre Schatten auf die Ufer eines kleinen Sees oder vielmehr eines schlichten Teiches, der den Fuß der Hügel umspült. Arthur's Seat, der Arthursitz, so lautet der Name jenes Berges, den Jacques nun hinaufkletterte. Er ist ungefähr 1000 Fuß hoch, was Jacques einfach nicht glauben wollte. Er gab ihm höchstens 300 Fuß, da ihm ein solcher Anblick höchst unvertraut war. Endlich erreichte er, weit vor dem armen, keuchenden Jonathan, den Gipfel von Arthur's Seat, schwitzend, mit rasendem Puls und völlig außer Atem. Er schloss kurz die Augen, drehte sich zur Stadt um und blickte hinunter. Nie zuvor war ein herrlicheres Schauspiel fassungsloseren Augen begegnet. Arthur's Seat reckte seinen Kopf weit über die umliegenden Hügel hinaus. Ihm zu Füßen entrollte sich das Panorama von Edinburgh mit seinen neuen Vierteln und den in geraden Linien verlaufenden Straßen der Neustadt, mit dem wirren Häuserhaufen und dem wunderlichen Straßengeflecht von Old Reekie. 2 Punkte ragten aus dieser Fläche heraus: das Schloss auf seinem Basaltfelsen und Carlton Hill, das auf seiner runden Kuppe die Ruinen eines griechischen Denkmals trägt. Prachtvolle, von Bäumen gesäumte Straßen liefen strahlenförmig auf die Kapitale zu. Im Norden schneidet ein Meeresarm, der Firth of Forth, eine tiefe Kerbe in die Küste. Und hier liegt der Hafen Leith. Weiter oben zieht sich die Küste der Grafschaft Fife harmonisch dahin. Und im Osten das unendliche Meer, das von diesen Höhenzügen herab immer ruhig und blau wirkt. Im Westen zeichnet sich die entfernte Spitze des Ben Lomond ab, und rechter Hand erstrecken sich die Strände von New Haven und von Portobello mit seinen Badeanstalten. Die Feder ist unfähig, die gewaltige Wirkung dieses Bildes wiederzugeben. Jacques schwieg. Er war überwältigt von jener stummen Erregung, die große Naturschauspieler hervorrufen. Jonathan hatte ihn eingeholt und teilte seine sprachlose Bewunderung. Sie blieben lange so stehen, während der Seewind sie mit seinen kräftigen Düften umwehte. »Lass uns hinabsteigen«, sagte Jacques schließlich. »Lass uns schnell hinabsteigen, denn sonst überkommt mich noch das Verlangen, diesem berückenden Schauspiel niemals Lebewohl zu sagen. Komm, Jonathan!« Sie hatten den Arthur-Sitz von seiner steilsten Seite her in Angriff genommen. Am entgegengesetzten Hang führte ein langsamerer Pfad hinunter. Rotwangige und vergnügte junge Mädchen kamen heraufgeklettert. Sie lachten und riefen, »Oh, meine Beine, meine armen Beine, my poor legs!« Jonathan, der stolz darauf war, sie zu verstehen, schenkte ihnen sein freundlichstes Lächeln. Während sie den Berg hinabgestiegen waren, hatte er den Plan gefasst, in Portobello ein Meerbad zu nehmen, und gefolgt von Jacques machte er sich auf den Weg durch die Landschaft. Sie brauchten nicht mehr als eine halbe Stunde, um ans Ziel zu gelangen. Portobello ist die Ansammlung von ein paar Häusern auf einem recht hübschen Strand. Hier, auf dem gelben Sand, begegnete man dem Badeleben, wie englische Stiche es bekannt gemacht haben. Zahlreiche Familien verbrachten auf diesem Strand die wärmsten Stunden des Tages. Die Kinder spielten, die Dienstmädchen und Hauslehrerinnen überwachten sie, die Mütter und die reizenden jungen Misses entschwanden ins Meer. Die Männer badeten ungefähr 10 Meter von den Frauen entfernt. Ein bewegliches Häuschen beförderte sie über die ersten Wellen hinaus. »Ein gutes Beispiel für die englische Prüderie«, sagte Jacques. »In Frankreich gibt es solche Trennungen nicht.« »Das ist bedauerlich, sehr bedauerlich«, antwortete Jonathan. »Aber wir müssen uns wohl oder übel den Landessitten fügen.« Und jeder betrat sein rollendes Häuschen. »Jonathan«, rief Jacques schon nach wenigen Augenblicken, »ersuche den Chef der Anstalt doch bitte um eine Badehose.« »Sapperlot, das wird schwierig. Ich kenne das Wort dafür nicht.« »Dann musst du dich eben durch Gästen verständlich machen.« Jonathan rief nach dem Bademeister. Doch was er auch anstellte, es war nichts zu erreichen. Und er setzte Jacques von seinem Fehlschlag in Kenntnis. »Jetzt sitzen wir schön in der Tinte«, meinte dieser. »Wir können doch nicht...« Der Satz erstarb auf seinen Lippen. Durch die halb geöffnete Tür seiner Kabine hatte er soeben einen prachtvollen Badegast erblickt, einen rein rassigen Engländer, der voller Anmut aus dem Wasser kam, gemächlichen Schrittes und von Kopf bis Fuß nackt. »Jonathan, schau nur!« Jonathan verschlug es die Sprache. Andere Badegäste kamen in diesem Moment auf den Strand zurück, ebenso wenig bekleidet wie der erste und ohne sich um die Mistresses und Miladies am Ufer zu kümmern. Die beiden Freunde zögerten nicht länger, sie rannten auf die erstbeste Welle zu und stürzten sich hinein, ohne noch einmal den Kopf zu wenden. »So steht es also mit der englischen Prüderie«, sagte Jacques und schüttelte sein nasses Haar. »Wahrscheinlich wäre das Gegenteil shocking.« Die Wassertemperatur kam den Badenden, die noch vor wenigen Tagen in den Meerbusen von Arcachon eingetaucht waren, eher kühl vor. Aus diesem Grund entstiegen sie nach einem verständlichen Zaudern, wie sie denn ihre Häuschen in diesem dürftigen Kleide erreichen sollten, den salzigen Fluten im Krebsgang, auf die Gefahr hin, bei den jungen Damen durch ihre Positur und ihren überstürzten Rückzug für Gelächter zu sorgen. Sie begaben sich zum Bahnhof des Edinburgh und Glasgow Railway. Ein Zug würde sie über Dumbarton und Belloc an den südlichsten Zipfel des Loch Lomond bringen. Jonathan nahm für 11 Pence Plätze in der 3. Klasse und bestieg ein Abteil, in dem sich nicht gerade anspruchsvolle Tiere unwohl gefühlt hätten. Es gab keine Türen und noch weniger Fenster, so dass die Reisenden, nachdem der Regen wieder stärker geworden war, unter ihren halb geöffneten Schirmen Schutz suchen mussten. Kurze Zeit später hielt der Zug in Belloc. unweit einer Holzmole, die zum Loch Lomond hinabführte. »Das wäre also der erste See, den ich in meinem Leben erblicke«, rief Jacques. »Und der erste Berg«, entgegnete Jonathan, »denn bisher hast du nur lachhafte Berge gesehen, Berge für Pariser, Taschenberge.« Sie stürmten sogleich aus dem Bahnhof hinaus, liefen die Mole hinunter und nahmen an Bord des Dampfschiffes Prinz Albert Platz. Hier lösten sie Fahrkarten nach Inversnaid, am anderen Ende des Sees, und bezahlten für jede 2 Schilling und 6 Pence. Ganz schön teuer für eine Überfahrt von 30 Meilen. Aber was für eine Überfahrt, lieber Jonathan! Anfangs ist der Loch Lomond von einer großen Anzahl reizender kleiner Inseln in alle möglichen Formen und von unterschiedlichster Beschaffenheit geprägt. Die Prinz Albert fuhr an den schroffen Ufern entlang, und auf ihrem sich dahinschlängelnden Weg brachte sie den Augen 1000 verschiedene Landschaften nahe, mal eine fruchtbare Ebene, dann wieder eine unwirtliche Schlucht, gespickt mit jahrhundertealtem Felsgestein. Jedes dieser kleinen Eilande hat seine historische Legende, und die Geschichte dieses Landstrichs ist wahrhaftig mit Riesenbuchstaben aus Inseln und Bergen geschrieben. Der See dürfte an dieser Stelle 4 bis 5 Meilen breit sein. Die Ufer strebten indessen mehr und mehr aufeinander zu, je näher sie dem kleinen Hafen Lass kamen. Trotz des recht heftigen Regens verharrten die beiden Freunde unverzagt an Deck und ließen sich kein Detail dieses abwechslungsreichen Schauspiels entgehen. Jacques spähte im Nebel nach dem Gipfel des Ben Lomond. Er fühlte sich ganz und gar von einer starken und ungezähmten Poesie erfüllt und fand zwischen diesen steilen Ufern, auf diesen schwarzen und friedlichen Wassern, den Eindruck seiner Lieblingslektüren wieder. Die sagenumwobenen Helden Schottlands bevölkerten in seiner Erinnerung dieses herrliche Fleckchen Erde der Highlands wieder. Nachdem die Prinz Albert das Dorf Lass verlassen hatte, fuhr sie direkt auf den Ben Lomond zu, der am gegenüberliegenden Ufer emporragte. Endlich konnte Jacques den Berg sehen, dessen Fuß in die Wasser des Loch Lomond getaucht war und dessen Kopf in den Wolken verschwand. Es fiel ihm zunächst schwer einzuräumen, dass er über 1000 Meter hoch war. Er hatte sich von dieser Höhe eine andere Wirkung erwartet und war noch nicht an diesen wuchtigen Anblick gewöhnt. Doch schon bald löste sich das Haupt des Ben Lomond aus der Wolke und zeigte sich in seiner ganzen Pracht. »Ach, wie herrlich«, rief Jacques und griff nach der Hand seines Freundes. »Was für eine barbarische Größe! Schau dir nur diesen gewaltigen Sockel an. Von diesem Gipfel muss man den ganzen südlichen Teil Schottlands mit einem Blick umfassen können.« »Es ist ärgerlich, dass wir nicht genug Zeit haben«, antwortete Jonathan. »Wir werden es immer bereuen, nicht auf dem Ben Lomond gestiegen zu sein.« Die Prinz Albert näherte sich dem Berg, und der See wurde immer schmaler. Der Ben ist die letzte Spitze der Gebirgskette Grampian Mountains, in die sich lange, abgelegene Glens hineinziehen. Das Schiff erreichte das Dorf Tarbet am gegenüberliegenden Ufer, wo es die Passagiere absetzte, die nach Inverary wollten. Und hier zeigte sich der Ben Lomond in seiner ganzen Schönheit. Von seinem tiefgrünen Fuß bis zu seinem ausgezehrten Gipfel. Seine mächtigen Flanken werden von Wildbächen durchfurcht, die in dieser Höhe als flüssig funkelnde Silberplatten zu erkennen sind. Die Wirkung dieser regelrechten Wasserfälle, die aus einer unsichtbaren Spalte hervorschossen, um sich dann in einen unbekannten Schlund zu stürzen, war neuartig und rief Staunen hervor. Dann fuhr die Prinz Albert am Fuß des Berges entlang, und die Landschaft wurde immer schroffer. Das Seeufer war ausgedörrt und steinig. Hier und da standen noch vereinzelt Bäume, und unter ihnen jene Weiden, mit deren Ruten Menschen gehängt wurden, um Hanf zu sparen. »Walter Scott«, sagte Jacques, nennt den Loch Lomond den schönsten aller Seen und den Ben Lomond den König unter den Bergen. Er hat recht. Und ich teile seine patriotische Bewunderung rückhaltlos.
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0: Es ist 17 Uhr. 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
1: Die Nachrichten mit Kerstin Fischer. Guten Tag. Der Vorsitzende des Bundestagsverteidigungsausschusses Röwekamp warnt vor Panik, weil die USA ihre Militärpräsenz in Europa verringern. Im WDR sagte der CDU-Politiker, die NATO könne sich in Europa jederzeit selbst verteidigen, auch wenn sich die USA mehr und mehr zurückzögen.
2: Wir werden Truppenabzüge der Amerikaner nur durch eigene Truppenstärke kompensieren müssen. Und das bedeutet, dass wir einen sehr ambitionierten Aufwuchsplan auch für die Bundeswehr organisieren müssen.
1: Außerdem wies Röwekamp darauf hin, dass Europa selbst Waffen produziere.
2: Wir müssen an der Produktion solcher Waffensysteme, wie die Amerikaner sie bisher zur Verfügung gestellt haben, mit Hochdruck arbeiten. Das ist natürlich insbesondere auch die Aufgabe von Boris Pistorius, jetzt schnell Ersatz zu finden für die offensichtlich ja nicht mehr zur Stationierung vorgesehenen Tomahawk.
1: US-Präsident Trump hatte angekündigt, dass die USA mehr als 5000 Soldaten aus Deutschland abziehen. Außerdem sollen doch keine Mittelstreckenraketen des Typs Tomahawk stationiert werden. CDU, CSU und SPD beklagen, dass ihre Regierungskoalition in der Öffentlichkeit einen schlechten Eindruck hinterlässt. Die SPD-nahe Politikwissenschaftlerin Schwan bescheinigte im Deutschlandfunk dem Bündnis Führungsschwäche. Aus den beiden Unionsparteien wurde ebenfalls wieder Kritik laut. Georg Schwarte, WDR Berlin.
3: Blockade und Schuldzuweisungen, wie wir sie in den letzten Tagen von der SPD vernommen haben, kosten immer mehr Vertrauen in die Handlungsfähigkeit der Politik, sagte der erste parlamentarische Geschäftsführer der Union im Bundestag, Steffen Bilger, dem Handelsblatt. Die Koalition müsse sofort wieder in einen konstruktiven Reformmodus kommen und liefern. Zuvor hatte der ehemalige Wirtschaftsminister und Kanzleramtschef Altmaier, CDU, vor einer so wörtlich Staatskrise gewarnt. Der parlamentarische Geschäftsführer der SPD im Bundestag, Dirk Wiese, nannte diese Bemerkung fahrlässig und sprach von unpassenden Ratschlägen von der Seitenlinie.
1: Weitere Meldungen im Überblick. Außenminister Wadefuhl hat mit seinem iranischen Amtskollegen Araghchi telefoniert und ihn zu einer Vermittlungslösung im Irankrieg aufgefordert. Der Iran müsse vollständig und nachprüfbar auf Atomwaffen verzichten und die Meerenge von Hormus sofort freigeben, sagte der CDU-Politiker. Die NRW-Landesregierung will die heimischen Honigbienen stärker schützen und geht deshalb gegen die asiatische Hornisse vor. Dazu stellt das Land mehr Geld zur Verfügung, unter anderem zur besseren Ausbildung in Sachen Bekämpfungstechnik. Imker sollen eine bessere Schutzausrüstung bekommen. Durch den Klimawandel breitet sich die asiatische Hornisse hier aus und bedroht Honigbienen. In der zweiten Fußball-Bundesliga hat Preußen Münster einen Befreiungsschlag im Abstiegskampf verpasst. Gegen Hannover 96 stand es am Ende 3:3. Damit sind die Preußen weiter Tabellenletzter. Paderborn hat das Spitzenspiel gegen Elversberg mit 1:5 verloren und ist jetzt auf Platz 4. Mit dem Ergebnis steht Schalke als Zweitligameister fest.
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1: In Heinsberg ist der erste inklusive Spielplatz des Kreises eröffnet worden. Diese sind auch über NRW hinaus noch eher selten, ermöglichen Kindern mit Beeinträchtigung aber mehr Teilhabe am alltäglichen Leben. Lilian Mantel, WDR Aachen.
4: Breite Eingänge und Fließteppiche statt Sand machen den Ort auch mit Rollstühlen zugänglich. Durch extra niedrige Spielgeräte können Eltern ihren Kindern beim Spielen oder Klettern leichter helfen und eine Tafel mit bunten Bildern von Gestiken unterstützt bei nonverbaler Kommunikation. Gewachsen ist das Projekt aus dem Engagement eines Vereins namens die Spielplatzbande. Nach einer zweijährigen Planung und Umsetzung heißt der Spielplatz im Heinsberger Stadtteil Lieg nun alle willkommen, die auf ihm spielen oder ihn besuchen möchten.
1: Das war WDR aktuell. Das Wetter in Nordrhein-Westfalen, am Abend Schauer und Gewitter bei 14 bis 21 Grad. In der Nacht lassen die Schauer nach bei 13 bis 8 Grad. Morgen weiter Schauer und einzelne Gewitter, vor allem am Nachmittag. In Schleiden 18, in Xanten 21 und in Gütersloh 22 Grad. Die Zeit 17.04 Uhr. WDR 5, die Verkehrslage. A1 Osnabrück Richtung Münster zwischen Lattbergen und Münster Nord etwa 15 Minuten plus, 6 Kilometer Stau. A3 Arnheim Richtung Oberhausen vor dem Grenzübergang Elten dauert es etwa 15 Minuten länger, 2 Kilometer Stau. A4 Herlen Richtung Köln vor dem Grenzübergang Fettschau etwa 30 Minuten plus, 2 Kilometer Stau. A61 Koblenz Richtung Mönchengladbach zwischen Wehr und Dreieck-Sinzig etwa 15 Minuten plus, 8 Kilometer stockt es da. Und noch die A61 Venlo Richtung Koblenz zwischen Mackenstein und Mönchengladbach-Holt etwa 10 Minuten plus, 7 Kilometer Stau.
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0: Die Königin von Lankwitz von Max Urlacher und Angela Lucke. Regie Thomas Leutzbach.
1: Das wurschtelt sich noch rein, oder?
2: Nicht Sie sollen sich dem BH anpassen, sondern der BH Ihnen. Lassen Sie mich raten, 95D?
3: Die Dessous-Fachverkäuferin Irene Majowski war eine Superheldin. Keine, die fliegt, Spinnennetze wirft oder Feuer speit, sondern die mit dem Scannerblick.
1: Ich kaufe immer 90E.
2: Fehler. Aber Ihnen kann ja helfen werden. Bea, holst du bitte mal Modell Amazone Magnifique in 95D?
4: Im Peach oder Midnight?
1: Wenn er passt, nehme ich beide.
3: Irene war in der Lage, alle Formen zu optimieren und verstand, wenn du beinahe vorne überkippst und ewig unter Rückenschmerzen leidest, ist das das Fegefeuer auf Erden.
2: Gut sitzende Wäsche ist kein Schicksal, sondern eine bewusste Entscheidung.
3: Irene war die perfekte Verkäuferin. Sie liebte ihren Job, war nicht aufdringlich, nicht selbstgerecht, immer freundlich, pünktlich, diskret und so diszipliniert. Kein Tropfen Alkohol. Nie. Hackedicht war sie nur einmal, bei ihrer Hochzeit, vorm Altar. Da hat sie ihr Mann

0: zurück und nochmal.
1: Die Route wird neu berechnet.
2: Und? Was meinen Sie?
3: Ausschnitt mit aufgerüstem Zeugs haben Sie nicht nötig, aber Ihnen kann ja helfen werden. Probieren Sie den.
0: Sag mal, Irene, und du bist wirklich über den drüber? Ich meine, einfach so?
4: Wenn die Damen dann auch mal so freundlich wären, ihr wichtiges Gespräch kurz zu unterbrechen, ja?
0: Na, nun mal nur die Ruhe, ja?
4: Die Ruhe, wissen Sie, meine Zeit ist hier alt, ja? Also wenn Sie was Vernünftiges gelernt hätten, dann wüssten Sie, wovon ich rede.
3: Nicht aufregen, Beat, ich hab den Schuss noch nicht gehört. Womit kann ich Ihnen helfen?
4: Also ich suche einen kleinen Slipper mit Röschen, ja, für meine Freundin, aber nicht so teuer, bitte.
3: Ach, kommen Sie doch erst mal mit. Kommen Sie mal mit, ich hab was Schönes für Sie. Na, wie sieht's aus, ein kleines Pikolöchen?
4: Nee, also die Zeit, na, sehr nett von Ihnen, aber ich...
5: LKA Berlin, Kriminalobermeisterin Nix. Entschuldigen Sie, Irene Majowski?
0: Nee. Was wollen Sie denn von ihr? Also die Irene, die Heikert...
3: Schon gut, Bea, ist schon gut. Ich nehme an, Sie suchen nach mir.
5: Frau Majowski, Sie werden verdächtigt, Ihren Mann überfahren zu haben.
3: Korrekt. Und ich würde es immer wieder tun.
6: Ruhe im Gerichtssaal.
0: Warum sie ihn geheiratet hat, sie erinnert sich nicht. Warum sie mit ihm Schluss gemacht hat, darüber spricht sie nicht. Obwohl das ein oder andere über ihren Mann gemunkelt wurde.
6: Warum reden Sie denn nicht, Frau Majowski? So kann ich Ihnen doch nicht helfen.
0: Aber Irene schwieg.
6: Im Namen des Volkes ergeht gegen die Angeklagte Irene Majowski folgendes Urteil.
0: Oh, Mensch, du kiebst doch nicht so. Hm? Noch 3 Wochen, dann bist du hier raus.
3: Und dann? Ich muss davon irgendwas leben. Wie komme ich am schnellsten an Kohle? Das KDW ist passé. Die haben nur saubere Leute.
0: Na, frag mich mal, Irene. Frührente mit 55 und ersetzt durch so eine jungsche Barbie ohne jedes Fachwissen.
3: Unfassbar.
0: Nee, gibt keinen zurück an unseren geliebten Arbeitsplatz. Nee. Die wollen uns nicht mehr. Also, was auch immer. Ich bin dabei.
3: Ja, wobei.
0: Was meinst du? Ne, vielleicht Leichen waschen? Ja, waschen, schminken, zurechtmachen. Du, das kann nicht jeder.
3: Im Knast habe ich eine Menge gelernt, also das kann ich vielleicht doch.
0: Wenn es um Leute verschönern geht, da sind wir doch vom Fach, wa?
3: Ja, aber unsere Spezialität sind Dessous und nicht Leichenhemden.
0: Bei unserer KDW-Kundschaft haben wir ohne nichts anderes gemacht, als halbtoten Gewebe einen Anschein von praller Frische zu geben.
3: Was hältst du von Taxifahren?
0: Fällt flach bei deiner Vorgeschichte.
3: Ach Mensch.
0: Aber... Wenn ich so ein Talent hätte wie du, würde ich mal bei meinen Freundinnen rumfragen und denjenigen Geld ihre dämlichen Wichser plattfahren. Naja, ich bin ja leider nur eine gute Beifahrerin.
3: Beat, das ist es.
0: Was?
3: Wir können uns den Luxus, anständige Menschen zu sein, nicht länger leisten. Also machen wir Geld mit dem, was wir können.
0: Und das wäre...
3: Kerle anfahren. Hm? Je nach Problemlage bieten wir... individuell zugeschnittene Lebensanstöße.
0: Der eine kriegt einen Stoß, die andere was fürs Leben.
3: Natürlich kannst du uns nicht in jedem Seiten anbieten, aber es wird doch noch Frauen geben, die dafür zahlen. Gerne zahlen, glaub mir. Der Kern unserer Marke stimmt. Und unser Radius kann nur Langwitz sein. Da kommen wir her, da kennen wir uns aus. Weißt du was? Du organisierst, ich führe aus.
0: Also, weißt du, kannst du sagen, was du willst, Irene. Du bist eine Visionärin.
3: Eine was?
0: Die in der Zukunft kicken kann. Die nächsten Wochen gilt es, unseren Unternehmensstart vorzubereiten, mögliche Akquirierungsorte abzuwägen, Gesprächseröffnungen zu entwerfen, also wie man mit potenziellen Kundinnen ins Gespräch kommt und diese Formulierungen auswendig zu lernen. Ich traue es mich fast nicht zu sagen, aber seit mein Ehemann vor der Straßenbahn gelaufen,

0: Es geht mir viel besser. Können Sie sich das vorstellen? Ich komme zum Füßchen kommen ohne nachdenken. Gut. Meinen Sie, dass das Unglück einer Person das Glück einer anderen befördern
1: kann? Bea?
0: Ja?
1: Ja? Ich bin's, der Herbert, mit der neuen Hüfte aus der Reha.
0: Das glaube ich ja jetzt nicht. Der Herbert, Mensch, wie schön.
1: Was führt Sie denn zu so später Stunde hier auf dem Kuhdamm?
0: Ich liebe Schaufensterbummeln. Und besonders hier bei Plempe. Hm. Gucken Sie mal. Nur echte Südseeperlen. Aber das Bezauberndste in der ganzen Auslage.
1: Ist das Herz der Spree, ja? Gefällt es Ihnen?
0: Na, hast du Töne? Das ist das Schönste, was ich je gesehen habe. Wie das Herz des Ozeans aus Titanic. Ich liebe Titanic. Ich meine, den Film, wa? Kennen Sie den?
1: Ah, natürlich.
0: Ja, klar. So wie Sie aussehen, gehen Sie glatt als Passagier der Titanic durch.
1: Weil ich so alt bin?
0: Nee, um Jottet Film. Nee, so habe ich das nicht gemeint. Nee, wegen Ihrer eleganten Erscheinung. Also, nicht alt, sondern ein Herr der alten Schule. Ganz Gentleman. Bis auf Ihre Allwetterjacke.
1: Was ist denn verkehrt an meiner Allwetterjacke?
0: Heute rennen sie alle in Allwetterjacke rum, obwohl die so teuer sind. Das Teuerste, was ich je besessen habe, ist die Zuchtperlenkette meiner Oma. So was Preiswertes gibt es hier bei Plempe natürlich nicht. Nur echte Juwelen. Wie das Herz der Spree.
1: An Ihnen wäre das Herz der Spree noch schöner.
0: €75.000. So viel Kohle. Damit könnte ich ein komplett neues Leben anfangen.
1: Also würden Sie den Stein nicht ins Meer werfen, wie im Film?
0: Ich? Niemals.
1: Haben Sie noch was vor, Gnädigste? Oder darf ich Sie auf ein Getränk einladen?
0: Ich weiß nicht. Warum? Eigentlich nicht. Gerne.
2: Eine Stunde später sind wir per Du und kurz darauf wird Herbert der Herzensprinz an meiner Seite. Trotzdem vernachlässige ich unsere Kundenakquise nicht.
3: Die kleine Tiffany möchte im Spieleparadies abgeholt werden.
2: Klientin 1 wurde nach 15 Jahren von ihrem Freund vor die Tür gesetzt. Also braucht sie eine neue Küche.
4: Und dann verlangt er, mach doch mal was Modernes mit deinen Haaren. Der muss reden, diese Nulpe. Aber ich verblendete Trantüte, denk, Mensch, wie aufmerksam. Der Olle entdeckt mal ganz neu. Ich also 30 cm Haare ab. Dabei weiß ich hab keinen Hinterkopf.
0: Nee, das stimmt nicht.
4: Siehst aus wie ein Kerl, hat er gesagt. Und welch war? Och, ich hätt's wissen müssen. Also wirklich, wie blöd muss man denn sein? Den zerstör ich. Den, wenn ich nur wüsste, wie.
0: Ihnen kann geholfen werden.
4: Ah ja?
0: Ja. Ging's immer. Für alles holt man sich doch heutzutage professionelle Unterstützung. Nicht? Typberater, Personelltrainer, Inneneinrichter, Hochzeitsplaner. So. Und jetzt stellen Sie sich vor, auch in Ihrem Racheverlangen professionell an der Hand genommen zu werden. Oh. Nicht? Kein Scheitern, keine Demütigung. Keine Peinlichkeit. Und das Allerwichtigste, nicht mehr die Verliererin sein.
4: Ja. Mhm. Einfach mal kurz über ihn drüber. Und der Spuk hätte für alle Zeiten ein Ende.
0: Nee, Entschuldigung, aber das missverstehen Sie jetzt. Wir setzen gezielte Nadelstiche, an denen unsere Kundinnen lange Spaß haben. Das ist das Credo unserer Agentur. Wir bringen niemanden um. Wieso das Übel gleich ans Blatt fahren, wenn man sich doch eine Zeit lang an den röchelnden Resten berauschen kann? Da geht einem doch jedes Mal vom Neuen das Herz auf, wenn sich der Olle an drückende Treppe hochquält.
4: Ja, super.
0: Nicht?

0: Was soll's denn sein?
1: Na, das Beste, was geht, Meister. Alles picobello, wie frisch vom Band.
0: Waschi kompletti. Zum Feierabendtarif für 15,50?
1: Spitze? Nehm ich. Ach, und unbedingt mit Unterboden intensiv.
0: Alles klar. Und los geht's in die wilde Reise.
2: Ja, Fenster zu, sonst regnet's rein. Sag mal, Programm Softwash hätte auch gereicht, ja? Ich hab den nicht zerstückelt. Ich hab nur gezielt die Hüfte touchiert. Da hat nichts gespritzt.
1: Hast du die falschen Nummernschilder wieder abgeschraubt?
2: Logisch, entspann dich.
1: Wenn uns doch mal eins der Opfer die Karosserie zerbeult, geht's zu Conny, Irenes Lieblingsschrauberin.
2: Das ist auch nur eine minimale Delle. Echt? Und hier ein paar Lackkratzer. Kein Ding, ich bringe euren kleinen Flitzer wieder auf Vordermann.
1: Conny ist wie wir, echte Langwitzerin. Alle Berliner Bezirke halten sich ja für speziell. Langwitz nicht. Und wir uns auch nicht. Die größte Stärke einer Langwitzerin ist ihr Wille, hat meine Mutter immer behauptet. Ihr Wille, es aus Langwitz rauszuschaffen. Nach Charlottenburg oder wenigstens nach Tempelhof. Aber Irene und Conny kennen sich ja nicht aus Langwitz, sondern aus dem Knast.
2: Ach so, Conny, noch was. Damit wir morgen nicht gleich wieder hier sind. Aber kriegst du vielleicht, unsere asiatische Pappschachtel an den, wie soll ich das nennen, also strategisch wichtigen Stellen verstärkt oder so?
3: Dafür hat er ja mich. Ich baue dir mal eine Domstreberin. Und die Karosserie wird an den neuralgischen Knackpunkten anständig versteift. Außerdem packe ich dir mal noch einen Biturbo drauf, damit du auch untenrum anständig in die Gänge kommst.
1: Klientin 2 und 3 akquiriere ich im umzäunten Hundeauslaufplatz auf dem Tempelhofer Feld. Da rennen so viele Köter rum, da fällt es ja nicht auf, dass ich keinen hab.
4: So ist's brav.
2: Aus! Pfui!
1: Klientin 2 und 3, Beagle-Besitzerinnen, Zwillingsschwestern und gemeinsame Inhaberinnen einer angesagten Boutique an der Kaiser-Wilhelm-Straße in Langwitz. Teilten sich monatelang den Paketboten als Liebhaber.
5: Ohne voneinander gewusst zu haben.
6: Natürlich.
5: Spielrige Type.
6: Zudem der Drogenhändler unseres Vertrauens.
5: Auch in diesem Sortiment stimmte sein Angebot.
6: Aber zweigleisig fahren, das geht natürlich gar nicht.
1: Och, wieso denn nicht? Ich sag immer, das Leben ist bunter als eine Tüte Haribo.
5: Nee, bei dem dominiert eine ganz billige Fantasie.
6: Meint wohl, hinter jeder Wohnungstür wartet eine von uns, die darauf jiepert, sein kleines Päckchen auszupacken.
5: Wir wollen ihn nicht körperlich quälen, nur seelisch.
1: Ihnen kann geholfen werden. Wissen Sie, wir bieten nämlich eine ganze Palette von Rachemaßnahmen.
5: Oh, ja, das ist ja toll.
1: Ja.
5: Ja, so eine schöne Wurst.
1: Apropos Wurst. Und in Ihrem Fall soll die kleine Wurst denken, er steht bei seinen Drogenfreunden auf der Abschussliste und nachts vor Schiss gehen Ohren mehr zumachen. Also mieten wir einen massigen Van mit verdunkelten Scheiben, um das Objekt zu verfolgen.
2: Langsam wird er nervös.
1: Lass das zurückfallen, damit er glaubt, der hat uns abgeschüttelt. Und dann tauchst du hinter der nächsten Ecke wieder auf. Weißt du, was macht der denn? Oh.
2: Jetzt? Ja, was mach ich? Der kommt.
7: Hey, was wollt ihr? Hey? Bitte. Ich zeig auch nie wieder was ab, versprochen. Ich zahl alles zurück. Ich schwöre. Bitte tut mir nichts.
1: Ein Riesenerfolg. Und jetzt wird es Zeit, Irene meinen Herbert vorzustellen.
2: Ja. Wenn das so weitergeht, werden wir das jetzt säckeweise nach Hause tragen.
1: Ich sag doch immer. Manchmal muss man auch die Häppchen essen, wo der Wurst nach oben gerollt und der Käse schwitzig ist.
8: Ist euch der rote SUV aufgefallen?
2: Was, wo?
8: Da eben. Den sehe ich heute schon zum vierten Mal.
2: Also mir ist nichts aufgefallen. Dir, Bea?
1: Wiss nicht, also Bin mir jetzt nicht ganz sicher.
2: Herbert, die nächste Runde geht auf uns. Wir haben was zu feiern.
8: Bea will mir ja nicht verraten, an was ihr beiden eigentlich arbeitet.
2: An der Erfüllung unseres Traumes. An einer eigenen Dessous-Boutique.
1: Das hast du jetzt aber schön gesagt.
8: Bea schwärmt immer wieder von eurer gemeinsamen Zeit im KDW. Sucht ihr noch Investoren?
2: Was? Wieso, was machst du denn?
8: Getränke Großhandel. Aber vielleicht schon bald. Nee, wa?
1: Warten.
8: Da ist er schon wieder.
1: Ja.
8: Der rote SUV.
1: Klientin 4 bis 7 rekrutieren wir in einer Frauensauna im Fitnessvorfam an der Schlossstraße. Nichts Aufregendes. Normale Anschläge für die kleine Genugtuung zwischendurch. Ausgleichende Gerechtigkeit für mürrische Ignoranz, anhaltend muffigen Körpergeruch, fortwährende Wehleidigkeit und vergessenen Hochzeitstag. Über den Fuß rollen, vom Fahrrad schubsen, seinen Sportwagen ins absolute Halteverbot schieben und Dickmilch in den Kühlerrost. Für je 320 Euro. Mehr. Dein Vieh macht auch Mist.
9: Verzeihung, sind Sie das mit den sehr speziellen Fahrtkünsten?
1: Mittlerweile sprechen uns die Ladies hier schon von ganz alleine an.
9: Und jetzt wissen Sie, mit welchen miesen Tricks dieser Clan versucht, mich aus meiner Wohnung rauszuekeln und danach das gesamte Haus wie den Rest Berlins Luxus zu sanieren.
1: Ihnen kann mir helfen werden.
9: Ich hatte gehofft, dass Sie das sagen. Schauen Sie mal hier. Das ist die alte Patriarchin dieser Immobiliensippschaft, Irmgard. Könnten Sie deren Elektromobil frisieren?
1: Nee. Ziel unserer Aktion sind ausschließlich Männer.
9: Die Irmgard ist doch eh schon fast hinüber.
2: Wie bitte? Auf keinen Fall.
9: Na gut, was ist mit der hier? Wilma.
2: Was glauben Sie eigentlich, wer wir sind? Frauenmörder?
9: So eine Bürstenschnitt im Manze. Bei der dachte ich an eine Injektion.
1: Also, das entspricht nicht unserer Firmenethik.
2: Keine Frauen.
9: Wenn Sie es beruhigt, dann machen Sie halt nur die Männer. Zum Beispiel den hier, Edgar, Lottoladenbesitzer. Den würde ich gerne eine Treppe runterkegeln lassen.
2: Wir agieren nur per Auto.
9: Na dann. Den hier, warten Sie, von dem habe ich gerade kein Foto, egal. Autounfall mit Todesfolge, das wäre der Hit.
1: So, jetzt hören Sie mal, gute Frau. Wir sind nicht eine Mafia, ja? Wir tun Judith. Wir bringen niemanden um.
2: Nicht mehr.
9: Das ist doch nur der halbe Spaß.
2: Außerdem nehmen wir Aufträge nur von Klientinnen an, die uns grundsätzlich sympathisch sind und ein für uns plausibel erscheinendes Anschlagsanliegen haben. Und beides scheint uns hier nicht gegeben. Schönen Tag noch. Los, kommen wir.
9: Das ist eine Unverschämtheit.
1: Unsere lukrativste Zielgruppe sitzt ohnehin in der Konfesserie Weichert und frisst Torte.
10: Herr Ober, noch ein Piccolo und die Punschschnitte mit extra Sahne.
11: Na, heute leichtsinnig.
1: Die nicht mehr ganz so taufrischen. Hintergangen, gedemütigt, ausgetauscht. Die Fassade bröckelt und überhaupt die sich potenzierenden Probleme mit dem verlangsamten Stoffwechsel und der Schwerkraft. Und wenn die allgemeine Bröckelage systemrelevant wird und dann auch noch der Alte nervt, dann kommt unsere Racheagentur ins Spiel. Herbert, mein Hase.
12: Ja?
1: Sag mal, kann ich da zurückrufen? Bin noch auf Arbeit.
12: Ich wollte nur sagen.
11: Und Sie,
12: Mann? Hallo?
11: Auch noch einen kleinen Wunsch?
12: Hörst du mich?
1: Noch eine heiße Schokolade. Herbert, die Verbindung ist hier wahnsinnig schlecht.
12: Wir müssen uns unbedingt sehen.
1: Hier ist wahnsinnig schlechter Empfang. Ich ruf da zurück, wa?
8: Bea, hallo. Es gibt was zu feiern. Ich habe meine Getränke gemacht. Bea.
13: Ich wollte dir nur sagen.
10: Herr Ober, bitte dasselbe nochmal.
11: Aber sehr gerne noch.
1: Man muss sich auf die Verzweifelten stürzen, bei denen ein Funken Restdynamik aufleuchtet. Wie Gudrun hier am Nebentisch, die froh ist, dass sich jemand für den Verrat interessiert, den man an ihr begangen hat.
14: Kriminalobermeisterin Nix an Zentrale. Ich höre gerade von der Fahrerflucht am Hauptbahnhof. Ich bin ganz in der Nähe und übernehme.
15: Es ist doch gar nicht Ihre Zuständigkeit.
14: Ich übernehme trotzdem.
16: Herr Ober, ein Piccolo noch und eine Sahneschnitte. Ja, noch eine. Also, vor 25 Jahren, während meines morgendlichen Geschäfts, ich habe das Glück, immer zur gleichen Zeit aufs Klo gehen zu können, blätter ich im Arbeitsbuch zum I Ching.
1: Was?
16: Ja, darin sind Symbole und Schriftzeichen erklärt.
1: Ach so.
16: Vorhersagen für die Zukunft. Na, Sie wissen schon. Mhm. Und beim Spülen fiel mir dann auf, dass ich das Zeichen für Vereinigung produziert hatte. Das ist ein ziemlich kompliziertes Zeichen. Tja, aber was, frage ich mich, ist die Bedeutung? Vereinigung mit wem und was?
1: Und?
16: Und abends fiel die Berliner Mauer.
1: Ist nicht wahr.
16: Doch, ich hatte die Wiedervereinigung vorhergekackt.
1: Das ist ja toll.
16: Ja. Und in den kommenden Jahrzehnten habe ich mich dann eingehender mit dem Phänomen der Symbolik beschäftigt und ein Sendekonzept fürs Fernsehen entwickelt.
1: Fürs Fernsehen? Oh, toll.
16: Tja, die einzigen, die sich begeistert zeigen, waren die vom Spirit ohne Limit TV. Marktführer in der Welt der Kartenleger und der Wahrsager. Also, ich habe einen Entwicklungsdeal unterschrieben und die haben mir alle Rechte abgekauft und mit mir als Moderatorin eine Probesendung angeschoben. Das K-Orakel. Prophezeiungen zum innersten Selbst, das den kosmischen Zusammenhang abbildet. Gudruns K-Orakel. Ja, meine Idee. Meine Marke. Nach mir benannt wie Heinz Ketchup.
1: Respekt. Also wirklich. Aber jetzt, wie läuft denn das dann so? Ich meine jetzt, in der Sendung.
16: Also, da rufen dann die Zuschauerinnen, es sind fast immer nur Zuschauerinnen, die rufen live bei mir in der Sendung an und beschreiben Form und Ausrichtung.
1: Wie jetzt?
16: Naja, also so gekringelt oder gedrungen oder Erbsengröße, ja, und so weiter. Jede zweite Anruferin will was über ihre Beziehungsentwicklung hören. Und natürlich am liebsten was Günstiges. Mhm. Und darin bin ich spitze. Aber dann kam der Hammer.
1: Sie haben Ihre seherischen Fähigkeiten verloren.
16: Nee.
1: Nicht. Eine spirituelle Midlife-Crisis?
16: Schlimmer.
1: Ach Mensch, jetzt sagen Sie doch.
16: Man hat mich gegen einen angeblich sexuell unkonnotierten Moderator aus der Druidenschiene ausgetauscht. Einen Mann.
1: Ihnen kann ja helfen werden.
17: Spirit ohne Limit TV.
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19: Und hier ist sie wieder, Ihre Gastgeberin, Gudrun Hellsicht.
1: Herbert, entschuldige, du, ich hab dich nicht vergessen.
20: Hallo, mit wem spreche ich?
1: Mit wem spreche ich denn? Das ist doch Herberts Nummer.
20: Kriminalobermeisterin Nix, Sie waren die letzte Person, die Herr, Herbert kontaktiert hat, bevor er... Sind Sie seine Gattin?
1: Nee, seine Freundin, bevor er was... Was ist denn mit Herbert?
20: Er ist sehr schwer verletzt.
1: Nee.
20: Kommen Sie am besten gleich ins Benjamin Franklin.
1: Wo ist mein Herbert? Wo ist mein... Ich will zu ihm!
21: Der Freund wurde offenbar angefahren. Massiver Blutverlust. Man hat ihn zwar reanimieren können, aber sieht nicht gut aus.
1: Ich will zu ihm.
22: Ja, ich warte draußen.
1: Ja, ist gut. Danke.
23: Ein Beatmungsschlauch in Herberts Mund. Überall Kabel und hydraulische Pumpen.
1: Die Apparaturen und Bildschirme übersetzen den Rest Leben in einen monotonen Rhythmus. Ein Leben reduziert auf ein mattes Piepsen.
0: Mensch, Herbert, was machst du denn für Sachen?
21: Ihr Freund wurde leblos am Fuße der Freitreppe am Hauptbahnhof gefunden. Zeugen berichten, er sei von einem roten SUV gezielt überfahren worden.
0: Roter was? Ach, Herbert.
21: Hat Ihr Freund Feinde?
2: Aus dem Weg, bitte.
21: Warum piepen das jetzt so? Hat ihn jemand bedroht?
2: Oh, verdammt, kein Puls mehr. Frau Dr. Schönhoff in die 2.
21: Wenn Sie irgendwelche Informationen...
3: Was haben wir?
2: Herzstillstand.
3: Reanimation. Laden auf 120.
2: Ja.
3: Achtung. Und weg.
2: Nichts.
0: Bitte.
3: Kein Puls. Nochmal. 200. Und weg.
2: Ja.
0: Aber...
2: Nichts.
0: Aber...
21: Entschuldigung, aber kann man hier irgendwo rauchen?
2: Ich weiß nicht, ich glaube, den Flur runter ist ein Balkon, also zumindest rauchen da die Ärzte.
21: Ja, danke. Und darf ich fragen, sind Sie wegen Herbert hier?
2: Sie kennen den Herbert?
21: Aber Logo. Übrigens, ich bin Regina.
2: Irene, hallo.
21: Hallo. Unsere Wilma liegt vis-à-vis. Wir wissen nicht, ob die je wieder auf die Beine kommt.
2: Oh, der tut mir leid.
21: Wilma ist doch kurz vor dem Herbert eingeliefert worden. Beide aus demselben Kiez, eben noch putzmunter und denn von jetzt auf gleich ausgenockt.
2: Ist ja merkwürdig, wa? Hm,
21: ja, ausgerechnet jetzt, wo wir unsere Wilma so dringend nötig haben.
2: Wilma? Hab ich das schon mal gehört?
21: Alles läuft doch auf Wilmas Namen. Die ganzen Petitionen und Unterlassungsklagen. Wir kämpfen schon seit Monaten gegen die Zwangsräumung von unserem Vereinsgelände.
2: Was für einen Sport machen Sie denn?
21: Sport? Ach, nee. Wir sind mehr so was wie eine gemeinnützige Interessensvertretung.
2: Ach so, was Soziales.
21: Eine Begegnungsstätte von und für Frauen. Und Wilma ist unser Häuptling.
2: Was ist ihr passiert?
21: Gestern ging es ihr noch super. Dann ist er plötzlich umgekippt. Einfach so, genau vor dem Bezirksamt. Und irgend so eine fiese Schnepfe hat das auch noch ausgenutzt und ihr die Handtasche geklaut.
2: Was?
21: Ja. Mit den ganzen Unterschriften für das Bürgerbegehren gegen die Schließung von unserem Verein.
2: Nee.
21: Doch. Alles umsonst. Die ganzen Stunden auf dem Wochenmarkt, um die geforderten 10.000 Stimmen zusammenzukriegen.
2: Das kann doch kein Zufall sein.
21: Na, der Zeitpunkt ist auf jeden Fall denkbar ungünstig. Die letzte Laubenpieperin hat's auch gerade erwischt.
2: Was?
21: Das Elektromobil von ihr ist auf immer abgegangen wie ein Zäpfchen. Und sie hat einfach nicht losgelassen, die Arme. Hat ja lange genug drauf gespart. Jetzt sind beide hinüber, das Elektromobil und Irmiat. Die Einzige, die noch einen unkündbaren Vertrag hatte und auf keinen Fall verkaufen wollte.
2: Entschuldigung, wie hieß die Dame?
21: Irmiat.
2: Irmgard? Elektromobil frisieren?
21: Und auch der Lottoladen musste dicht machen.
2: Lassen Sie mich raten.
21: Noch ein Unfall. Ist doch komisch, oder? Der Herbert mit seinem Getränkegroßmarkt hat ja auch schon aufgegeben.
1: Ich dachte wirklich, der Herbert, der bleibt. Und jetzt? Alles, was von ihm übrig ist, ist seine Allwetterjacke. Mein Schutzschild.
3: Es tut mir wirklich sehr leid, dass wir nichts mehr für ihn tun konnten.
4: Mein Beileid.
0: Endlich hatte ich meinen Leo gefunden.
1: Und dann wird er mir entrissen.
4: Leo? Ich dachte, der hieß Herbert.
0: Leonardo DiCaprio.
4: Ach so.
3: Von Titanic.
0: Mindestens 20 Mal habe ich den Film gesehen. Gleich als er rauskam. In verschiedenen Kinos. Überall in Berlin, im Westen und im Osten. Und jedes Mal, wenn am Ende die Greise Rose den Saphir aus dem Mantel zieht und ins Meer schmeißt, hat der Saal im Westen vor Verzückung geseufzt. Und der im Osten vor Entsetzen geschrien, ist die bescheuert, die Alte. Ich sage ja immer, wenn man die Gräben zwischen Ost und West verstehen will, muss man in Titanic gehen. Wisse, Herbert liebt meine Titanic-Geschichten. Irene sagt ja immer, was ein blöder Film.
4: Ja,
21: Erst lässt die Winslet den DiCaprio nicht mit aufs schwimmende Brett und am Ende schmeißt sie ihm noch den Juwel hinterher. Wem will man denn damit ein Beispiel geben? Aber zurück zu uns. Wir haben nun bedauerlicherweise Unfallflucht mit Todesfolge. Ja, hier meine Karte.
0: Danke.
21: Wenn Ihnen irgendwas einfällt, was auf die Täterin oder den roten SUV hinweisen könnte, melden Sie sich bitte, ja?
16: Ich schaue aus dem Fenster. Nicht weit von hier bin ich aufgewachsen. Auf der anderen Seite vom Teltow-Kanal. Mein Vater ist in diesem Krankenhaus auf der gleichen Etage verreckt. Meine Mutter ein Stockwerk drüber. Und jetzt Herbert. Wenn man hier landet, geht's wohl bergab. Ich ziehe Herberts Jacke an und gehe.
2: Ach Mensch, Benno. Du, auf der ganzen Station wimmelt es vor Unfallopfern, die sich untereinander kennen.
0: Was?
2: Erinnerst du dich an die Tante aus dem Whirlpool? Weißt du, die mit ihrer Handykarte?
0: Die Ohre, die uns auf die ganzen Frauen ansetzen wollte.
2: Mhm. Die liegen jetzt alle hier im Krankenhaus.
0: Da vorne. Der rote SUV.
2: Oh, Scheiße. Lauf, Bea.
0: Warum?
2: Lauf, los, komm, mit, nicht nachdenken. Lauf einfach. Komm.
0: Mensch, Irene.
2: Komm.
0: Ich kann nicht mehr.
2: Nicht hastig. Komm.
16: Doch plötzlich kommt ein Cabrio aus dem Nichts angeschossen und bremst direkt vor uns.
14: Spritzt du hier völlig? Meine Damen, eure Kutsche wartet.
2: Regina.
14: Ja, los, kommt, springt drin.
16: Und los geht die wilde Fahrt. Regina steuert über den Bordstein auf die Gegenfahrbahn.
14: Aus dem Weg da. Hey, aus dem Weg, verdammt. Mach doch mal da Platz, ey.
2: Oh Mann, ich mach die. Gib uns an der Stoßstange.
0: Vorsicht. Pass auf. Oh mein Gott. Oh mein Gott.
16: Hinter uns sieht es aus wie in einem amerikanischen Actionfilm. Quietschende Reifen, Blechschäden, gebrochenes Glas. Der Weg für den SUV ist versperrt.
0: Das war knapp. Aber den SUV haben wir abgehängt, wa?
14: Ja, sieht so aus.
2: Bei der Gelegenheit, Bea, das ist Regina. Wir haben uns eben im Krankenhaus kennengelernt.
0: Ach so, Tag.
14: Hallo.
2: Reginas Freundin ist eine von den Unfallopfern, die oben auf der Station im ihr Leben ringen.
0: Dich hat ja Bruder Himmel geschickt, war Regina.
14: Na, das sah so aus, als wenn ihr mir eine Hilfe hier brauchen könntet.
0: Irene?
2: Ja?
0: Die Polizistin vorhin im Krankenhaus meinte, dass Herbert von genauso einem roten SUV angefahren wurde.
14: Was? Wie die Irre da hinter uns?
0: Ja.
14: Na und was machen wir nun?
16: Bislang habe ich mich mit all unseren Klientinnen auf die eine oder andere Art verbunden gefühlt und ihre Aufträge nicht nur als monetäre Angelegenheit begriffen, sondern als Berufung. Wir wollen ja keine Revolution starten, keine Partei gründen. Wir wollen die Welt nur ein kleines bisschen besser machen. Und besonders verbunden fühle ich mich mit...
2: Bea, was denkst du?
0: Ich glaube, ich habe da eine Idee, wie uns der Kosmos wieder gewogen sein könnte.
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18: Dein Geschäft von heute ist deine Zukunft von morgen.
16: Ach, Sie sind die Virtuosin hinterm Steuer, nicht?
0: Siehst du?
2: Ja, das bin ich.
16: Ach, was für eine Freude, dass ich die Möglichkeit erhalte, mich zu revanchieren. Für mich sind Sie beide Heldinnen. Aber erklären Sie mir, wieso ausgerechnet Sie, die Sie für die Selbstbefreiung unserer Geschlechtsgenossinnen kämpfen, von eben solchen niedergewalzt werden?
14: Tja, kiegt mal da in die Nachrichten. Seid
5: fand
14: ihr
5: heute ihr tragisches Ende, als der Inhaber eines Langwitzer Getränke-Großhandels vorsätzlich überfahren wurde. Das Opfer erlag wenig später seinen schweren Verletzungen.
16: Was ist denn das?
5: Eine Zeugin aus dem Umfeld des Opfers bestätigte unserem Sender gegenüber, dass es sich bei den Tatverdächtigen um zwei ehemalige Dessous-Fachverkäuferinnen aus dem KDW handelt.
14: Das ist ja nur Unverschämtheit, ist das?
5: Die Hinweise, die zur Ergreifung der Flüchtlinge
14: tatsächlich wir sind das gewesen. Ja, wir wollen euch das in die Schuhe schieben und warum?
2: Tja, das wissen nur die Toten.
16: Na, die können wir fragen.
6: Kinder, Ich bin schon in meiner spirituellen Transformation. Muss gleich auf Sendung.
7: Laura Lichtpünsche ist unser Transmedium für Jenseitskontakte. Ihre Show Hello Again ist neben meinem K-Orakel der Quotengarant für Spirit Unlimited TV.
9: Liebe Frau Laura, also wir wollen rauskriegen, wer mein Herbert auf
12: unseren Herbert.
9: Mein J.A., unseren Herbert auf mir wissen hat.
2: Und wer uns dafür dran kriegen will.
6: Also gut, zuerst brauche ich was Haptisches, um Kontakt aufzunehmen. Habt ihr ein Haar des Toten oder vielleicht einen Schuh?
9: Nee,
2: wer? Was ist denn hiermit?
9: Ach so, ja, klar. Hier, das ist die Jacke von meinem Herbert.
12: Ja, von unserem Herbert.
6: Die vom Getränke, Herbert?
9: Ja.
6: Ist das seine Allwetterjacke?
9: Das gibt's doch nicht. Sie kennen meinen Herbert.
6: Aber natürlich. Nach Sendeschluss hole ich mir bei Herbert immer mein Pikolöchen.
7: Ach, na, umso besser. Dann kriegen wir ihn leichter hergechannelt, wenn er dich eh schon kennt.
6: Ach, den brauchen wir gar nicht zu stören. Kostet viel zu viel Energie. Wenn ihr mich fragt, die Einzige, die dafür in Frage kommt, ist Roswitha von Nils. Zu Roswitha gehe ich schon seit Ewigkeit nicht mehr, seit die mir meinen kleinen Zeh weggehobelt hat. Oh. Und wenn ihr mich fragt, das Nagelstudio, alles nur Fassade, die macht in Geldwäsche, hat sich gerade den Lottoladen nebenan einverleibt und bedrängt den Herbert schon seit Monaten. Ja. Will seinen Getränkemarkt kaufen und sämtliche Grundstücke ringsum für ihr obskures Bauvorhaben. Ein ekelhaftes Neubauprojekt für Superreiche. Und fährt noch dazu ein Verdrängerauto. Ja, mein Schätzchen, vor dem sich meine kleine Tilly fürchtet.
2: Einen roten SUV?
6: Ja, genau.
9: Kinder, das ist er.
24: Doch plötzlich klingelt das Telefon. Laura nimmt ab und stellt auf laut.
25: Frau Lichtpünche, hier ist jemand von der Polizei.
26: Hallo, hier ist Kriminalobermeisterin Nix.
9: Leute, das ist die LKA-Tante aus dem Krankenhaus.
2: Was? Das ist doch die von damals, die mich verhaftet hat.
26: Wir suchen ihre Kollegin. Wie heißt die?
25: Gudrun Hellsicht, unser Verdauungsorakel.
26: Frau Hellsicht wurde mit zwei Tatverdächtigen gesehen, hier im Haus.
2: Jemand hat uns verpfiffen.
7: Das war bestimmt Lutz. Aus keltischer Mystik mit Lutz. Der verkauft magische Trollhaare auf der Druidenschiene und hat's auf meinen Sendeplatz abgesehen.
6: Trollhaare? Ja, sie sind gut gegen Arthrose.
26: Irene Majowski, sind Sie da?
7: Ihr müsst verschwinden.
26: Lassen Sie uns reden. Ich bin Ihre einzige Chance.
6: Sie haben sich verwählt.
7: Also Kinder, ihr habt's einmal geschafft. Ihr werdet's wieder schaffen. Daher empfehle ich Abgang mit Wumms.
9: Naja, was hieß denn das jetzt?
7: Action, spricht der Fuchs und knipst im Hühnerstall das Licht aus.

0: ist hier was los hier?
1: Ich hab Ruhetag.
0: Wir haben Ihr Kalkül durchschaut.
2: Genau. Sie räumen jeden aus dem Weg, der Ihr Vorhaben behindert. Den Frauenverein, die Laubenpieper, den Lottomann und mein Herbert. Und jetzt wollen Sie es uns in die Schuhe schieben.
1: Könnt ihr das beweisen? Natürlich nicht. Ich habe noch nicht mal einen Strafzettel.
2: Aber einen roten SUV.
1: So einen fährt jede dritte Vorstadtmutti. Und überhaupt, ich habe Zeuginnen dafür, dass ich hinten im Büro war. Also, völlig zwecklos, eure kleine Polonaise hier.
3: Warum, Herbert?
1: Na, warum schon? Sein Grundstück. Er hat mich hingehalten, aber letzten Endes hat die Mimose doch unterschrieben. Und jetzt verpisst euch aus meinem Laden und verkriecht euch wieder unter den Stein, unter dem ihr vorgekrochen seid.
2: Ich fordere Genugtuung.
1: Ein Duell? Interessant. Und welche Waffen?
0: Wir klären das hinterm Lenkrad.
1: Mein SUV gegen eure Keksdose.
4: Zum Start. Fertig machen.
5: Irene, Ich hab dir die Kompression erhöht. Okay. Jetzt hast du einen 6,3 Liter V8 Motor. Aluminiumblock, SVT Supercharger und Racingkrümmer.
0: Oh, klingt gut.
5: Hol sie dir.
4: Habt ihr mit der Nuckelpinne wirklich eine Chance?
5: Hey, wenn Irene sich hinters Steuer setzt, gibt es nichts, was sie nicht kann.
0: Genau, dieses Mal schlagen die Opfer zurück.
6: Also, die Damen Hals und Beinbruch, wir sind bei Ihnen wie versprochen.
7: Kosmische Lichtdurchschung, gar ja Segen für euch alle, ihr geliebten Heldinnen der Metamorphose.
4: Roswitha wartet bereits.
0: Irgendeiner wartet immer.
8: Ihr und euer popliger Untersetzer habt null Chance.
0: Ich hab mehr Feingefühl in meinem kleinen Zeh als Sie in Ihrem ganzen Körper. Wenn ich aufs Gas trete, ja, dann stimmt die Dosierung.
4: Scheinwerfer an!
6: Während Irene den Motor aufheulen lässt, bekommen wir spirituelle Unterstützung durch Laura und Gudrun von oben.
9: Geschafft. Hier vom Glockenturm haben wir den besten Blick über das gesamte Olympiagelände.
7: Gudrun, was ist nun das Preisgeld?
9: Wer als Erste dreimal um das Berliner Olympiastadion rum ist, hat gewonnen. Die Verliererin überlässt der Siegerin das Terrain und verschwindet aus der Stadt.
4: Und los geht die Wildenfahrt. Conny hatte recht. Wir fliegen nur so über den Asphalt. Im Radio läuft Elton John.
0: Dreh lauter.
4: Du, das ist ein Zeichen, bestimmt. I'm still standing. Jetzt in dem Song um die Yeah, Yeah, Yes. Ich sage dir, Irene, Standing kann jede, aber wir sind Yeah, Yeah, Yeah.
10: Cockpit 511 an Zentrale. Cockpit 511 an Zentrale.
11: Wie ist der Status?
10: Illegales Autorennen am Olympiastadion. Ein roter SUV gleich auf.
12: Moment. Das ist doch ein Kleinstwagen. Ich kann's fast nicht glauben, mit einer schwarzen Nuckelpinne.
13: Kriminalobermeisterin Nix hier. Sagten Sie roter SUV und Kleinstwagen?
10: Ja, unglaublich, gleich auf.
11: Fordern Sie Verstärkung?
13: Nein, der Fall gehört mir allein.
4: Oh Gott, Irene?
0: Ich weiß.
4: Achtung!
0: Ja?
4: Vor uns, Sattelschlepper!
0: Halt dich fest.
4: Was?
0: Kopfentin?
4: Nee.
0: Doch, unten durch. Manchmal ist es von Vorteil, klein zu sein. Augen zu!
14: So, jetzt haben wir auch ein Café.
9: Irres Manöver von Irene.
0: Weiter geht's, nur noch eine Runde.
4: Irene, gleich haben wir es geschafft.
0: Ja, und dann?
4: Wie, und dann?
0: Ja, es wird wieder eine Roswitha geben. Und wieder. Ganz Berlin ist mittlerweile voll von denen.
4: Hast recht. Wisst ihr was? Wir verschwinden von hier.
0: Aber wohin?
9: Wohin? Ich kenne ja nur Lankwitz und halt das Drumrum. Aber hierbleiben und aufgeben? Scheiß werden wir. Die größte Stärke einer Lankwitzerin ist ihr Wille.
6: Also, denk nach, Bea. Im Film. Wenn sie Krebs haben oder sonst wie am Ende sind, antworten sie auf diese Frage immer
9: ans Meer.
5: An welches?
9: Frankreich.
7: Ja, ja, ja! Ich würde mal sagen, der unglaublichste Rennausgang von der Weltgeschichte.
5: Wow.
9: Ihr habt's geschafft. Ihr habt's wirklich geschafft. Ja.
5: Na klar haben sie das.
9: Super.
5: Conny, du bist der Knaller. Aber Zeit zum Feiern bleibt nicht. Die Bullen werden sich von eurem Sieg nicht beeindrucken lassen. Ihr müsst abhauen. Schnell.
15: Also dann, auf zum Meer?
9: Ja.

0: Fast kann man es schon riechen. Das Meer.
1: Hinter uns liegt zwar nur die Spree. Das hier ist meine Lieblingsbrücke, Bea. Aber weißt du was? Mit dir liegt Berlin am Meer.
0: Jetzt gib mir mal deine Hand, Irene. Gib mal. Schließ deine Augen. Dann los.
1: Gut.
0: Steig auf die Motorhaube.
1: Was?
0: Ja, ich hab dich. Ich hab dich.
1: Ja, aber...
0: Halt dich an der Reling fest.
1: Hier.
0: Und die Augen bleiben zu. Vertrau mir.
1: Ich vertraue dir.
0: Und jetzt öffne die Augen.
2: Irene Majowski, drehen Sie sich langsam um.
0: Scheiße, das war's.
1: Nein, nein, ich gehe nicht zurück in den Knast.
2: 10-mal Fahrerflucht, allein im Februar, März. Immer im Südwesten Berlins, hauptsächlich in Landwitz. Das Muster ist erkennbar.
1: Was wollen Sie?
2: Ich will Sie nicht verhaften, aber ich muss. Frau Majowski, ich weiß, warum Sie damals Ihren Mann ausgeschaltet haben. Ich kenne mehrere seiner Opfer, die er klein gemacht und deren Leben er zerstört hat. Und ich bewundere Sie für Ihre Konsequenz. Und dass Sie geschwiegen und es auf sich genommen haben, den Opfern die Schmach vor Gericht zu ersparen. Das wollte ich Ihnen endlich mal sagen. Danke.
1: Verfluchter Mist.
0: Was ist
1: denn? SUV direkt voraus.
0: Nee.
1: Das.
0: Oh, da. Oh. Irene! Irene!
1: Mia! Mia! Alles okay?
0: Alles okay. Da, das Schwimmbrett.
1: Ja, los. Komm. Oh, das trägt nur eine von uns. Los, schieb du dich drauf. Ich halte mich am Rand fest.
2: Steigen Sie langsam aus dem Fahrzeug. Ich will Ihre Hände sehen.
3: Ich? Was? Die da unten, die müssen Sie verhaften.
2: Also ich sehe niemanden. Na los, her mit dem Pfötchen.
3: Nein.
4: Es gibt einiges, über das wir beide uns unterhalten müssen.
3: Nein!
0: Ich friere so.
1: Bea.
0: Ja?
1: Das Allerbeste, was ich je gemacht habe, war, mit dir unsere Firma zu gründen.
0: Oh, ein Boot. Irene, da, ein Boot.
3: Hierher. Hallo, hierher. Hallo, Hilfe.
5: Der Binnenschiffer, der uns aus der Spree gefischt hat, versorgt uns mit Decken und heißem Tee. Sein Kahn heißt Otto Lilienthal. Merkwürdiger Name für ein Boot. Man weiß ja, wie der geendet ist, der Lilienthal.
6: Wohin schippern Sie denn?
7: Nach Paris, in die Stadt der Liebe.
6: Ach, wirklich? Ja, du trägst ja immer noch Herberts Allwetterjacke.
0: Ja, du tolle Ding. Nass, aber unverwüstlich. Warte mal, Irene.
1: Was denn?
0: Oh ja, guck mal. Guck mal, was da in der Herbertjackentasche war.
1: Die Kette die ganze Zeit mit dir rumgetragen?
0: Ich glaube, ja.
1: Wow. Das ist das Allerschönste, was ich je gesehen habe. Das ist ein Saphir, oder?
5: Das Herz der Spree. Der teuerste Klunker von Plempe.
8: An ihm wäre das Herz der Spree noch schöner.
5: 75.000 Euro. Irene, 75.000.
1: Und Bea, schau mal. In der Fassung. Die Gravur.
5: Für meine Königin.
1: Oh.
9: Die Königin von Lankwitz von Max Urlacher und Angela Lucke. Es spielten Irene Kathleen Gavlich,
5: Bea Manon Strachy,
10: Gudrun Svetlana Schönfeld,
11: Laura Lichtbündje, Frauke Pohlmann,
12: Regina Susanne Häusler,
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24: Bonjour.
25: Bonjour, Madame.
26: Bonjour, c'est très joli.
5: Haben Sie schon gehört? Seit neuestem gibt es ein kleines, feines Dessous-Geschäft in der Pariser Rue de la Victoire im 3. Arrondissement. Hier bestellt sogar die Dineuf. De femmes allemandes, das sind wir, entwerfen die exquisitesten Kreationen unter dem Label La Reine de Lankwitz.
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5: Mit Anne Barsack. Deutsche Wirtschaft warnt vor Handelskrieg mit den USA. NRW gegen asiatische Hornisse und Schalke-Fans feiern Aufstieg. Das könnte der nächste Nackenschlag für die deutsche Wirtschaft werden. US-Präsident Trump hat neue Zölle auf Fahrzeuge aus der EU angekündigt. 15-20% ab nächster Woche. Begründung: die EU verstoße gegen Handelsvereinbarungen. Aber da könnte auch Ärger über die kritische Haltung der EU und auch Deutschlands zum Iran-Krieg dahinter stecken. Frage an Benjamin Großkopf, WDR Berlin. Wie reagiert die deutsche Wirtschaft?
6: Ja, dass die deutsche Wirtschaft auf der Zinne ist, das wäre noch zurückhaltend formuliert. Vor allem die Autobauer natürlich, aber auch viele andere Vertreter von Verbänden, Unternehmen, Wissenschaft, die haben sich am Wochenende so geäußert. Immer neue Provokationen, beschädigtes Vertrauen, beginnender Wirtschaftskrieg. Das ist eine kleine Auswahl der Zitate, verbunden mit einem einhelligen Appell. Bitte, bitte tut was, damit das nicht passiert, denn bislang ist es ja nur eine Zollankündigung. Jetzt richten sich die Blicke vor allem auf die EU. Der wirft Trump ja auch vor, sich nicht an ein Handelsabkommen zu halten, ohne allerdings zu sagen, wie genau. In der EU wiederum, da hängt die Bestätigung dieses Abkommens, auch weil man Trump gegenüber so misstrauisch ist. Lange Rede, kurzer Sinn, die Botschaft aus der deutschen Wirtschaft: kümmert euch. Und das geht auch an die schwarz-rote Bundesregierung, denn schließlich sind es vor allem deutsche Autobauer, die diese Zölle betreffen würden.
5: Das Regierungsbündnis aus Union und SPD hat nächste Woche sein einjähriges Jubiläum. Wie geschlossen ist man da, um schlagkräftig vorgehen zu können?
6: Ja, zweigeteilte Antwort. Erstens, die Bundesregierung ist sich im Kurs mit und gegen Trump, je nach Perspektive, in vielen außenpolitischen Fragen verhältnismäßig einig und zeigt da auch eine Geschlossenheit, auch in Brüssel bei der EU, die viele wiederum in der Innenpolitik vermissen. Und das ist der zweite Teil der Antwort. Da sind die Reihen alles andere als geschlossen, hat sich über das Wochenende auch wieder gezeigt. Das war da nicht die erste Reihe, die sich geäußert hat, aber man spürt, dass die Unzufriedenheit miteinander, also Schwarz mit Rot und Rot mit Schwarz, die wächst. Also Geschlossenheit sieht anders aus und die ganz großen Reformthemen, also Rente, Pflege, Steuern, die kommen ja erst noch.
5: Was Kanzler Merz dazu sagt, das erfahren wir heute Abend in der Talkshow von Karin Mioska im Ersten. Die EU führt eine Liste mit unerwünschten Spezies, also invasive Tierarten, die aus anderen Teilen der Welt kommen und Tiere bei uns bedrohen können. Auf dieser Liste steht die asiatische Hornisse, die sich auch in NRW vermehrt hat, zum Leidwesen der heimischen Bienenvölker. Die Landesregierung will was dagegen tun, mit einem Förderprogramm, insbesondere für Imkerinnen und Imker. Was da geplant ist, erklärt Markus Meyer-Gehlen, WDR aktuell.
7: Erstmal soll es mehr Schulungen geben, wie man diese Hornisse richtig bekämpft. Und dann können geschulte Personen auch einen Zuschuss bekommen, wenn sie sich die passende Ausrüstung kaufen. Zum Beispiel Schutzanzüge oder auch so spezielle Lanzen, mit denen man die Nester entfernen kann. Und wer dann geschult ist und fachgerecht so ein Hornissennest entfernt, der kriegt nochmal eine Prämie zwischen 150 und 300 Euro. Die asiatische Hornisse wurde in NRW das erste Mal vor 6 Jahren gesichtet und hat sich inzwischen stark verbreitet. Sie tötet Wild- und Honigbienen und nimmt ihnen die Nistplätze weg.
5: Weitere Meldung jetzt mit Kerstin Fischer.
8: In den KZ-Gedenkstätten Dachau bei München und Ravensbrück in Brandenburg ist an die Befreiung der Lager vor 81 Jahren erinnert worden. Der Präsident des Zentralrats der Juden, Schuster, warnte, der Ungeist, der den Holocaust ermöglicht habe, sei nicht besiegt, sondern werde wieder stärker. Bundeslandwirtschaftsminister Reiner will Biokraftstoffe komplett von der Steuer befreien. Er sagte den Funke-Medien, dies würde die Produktion von Biodiesel und Methan bei uns ankurbeln und die Abhängigkeit von fossilen Importen verringern. Wintereinbruch in Griechenland. Auf den Bergen rund um Athen und auf Kreta fiel Schnee. In anderen Landesteilen kam Hagel runter. Meteorologen sprechen vom kältesten Start in den Mai seit Jahrzehnten. In Gelsenkirchen ermittelt die Polizei wegen zwei Unfällen innerhalb von 10 Minuten. Ein Autofahrer hatte gestern einen Passanten angefahren und leicht verletzt. Dann wollte der Fahrer ihn ins Krankenhaus bringen, krachte aber auf dem Weg mit einem anderen Auto zusammen. Der bereits verletzte Beifahrer wurde dabei schwer verletzt.
9: Und wir bleiben in Gelsenkirchen. Was für eine Nacht war das für zehntausende Fans vom FC Schalke 04. Der Sieg gegen Fortuna Düsseldorf hat den Aufstieg besiegelt.
10: Nach 3 Jahren, 2. Bundesliga, endlich wieder in die erste zu kommen, endlich wieder das Revierderby, da kann man sich doch nur drauf freuen, bei aller Liebe. Deswegen, Schalke!
9: Ja, und Olaf Biernat hat mitgefeiert und ich habe ihn gefragt, wie war's denn?
11: Ja, in den Kneipenvierteln in Gelsenkirchen-Buer und auch in der Schalker Meile, da war die Hölle los. Vor den Kneipen große Menschentrauben und die Fans lagen sich in den Armen, haben gefeiert, waren happy und einfach ausgelassen. Auch Julia war dabei.
12: Dieses ganze Feeling, alles, also es war wirklich, es war einfach, es war ein Traum. Und dann Abpfiff und einfach nur noch gefeiert. Und es war einfach ein geiles Wochenende. Und jetzt sind wir wieder zurück in der ersten Bundesliga, da wo wir hingehören.
11: Die letzten Kneipen, die haben um 6 Uhr endgültig geschlossen. Die Straße an der Schalker Fanmeile, die wurde zwischendurch für den Autoverkehr gesperrt. Also Ausnahmezustand in Schalke. Es gab ein paar Problemchen mit der Straßenbahn. Die ist stundenlang nicht gefahren, weil Fans immer wieder auf den Gleisen unterwegs waren, aber alles in allem ist eigentlich nichts passiert.
9: Und wie sieht's heute aus?
11: Ja, in den Kneipenvierteln ist so gut wie nichts los heute. Wo gestern noch tausende Menschen gefeiert haben, sind die Läden ja verrammelt und geschlossen. Ab und an sieht man Menschen in Schalke-Trikots über die Straßen flanieren und einige Hartgesottene sind dann auch heute schon wieder fit. Zum Beispiel Sascha, den ich in der Altstadt getroffen habe.
13: Dann bin ich im Bett gewesen um 5 Uhr, bin ich aufgestanden um 8 Uhr. Ich konnte nur 3 Stunden schlafen, weil ich war so aufgeregt und ich kann da nicht glauben, was gestern hier los war.
11: Ja, und der Aufstieg ist wirklich mal wieder eine positive Nachricht für die gesamte Stadt Gelsenkirchen. Viele Fans identifizieren sich einfach sehr mit dem Verein und das bedeutet den Menschen eine ganze Menge, dass ihr Verein, der FC Schalke 04, jetzt wieder in der ersten Fußball-Bundesliga spielt.
9: Ja, und so richtig blau-weiß war der Himmel heute nicht, eher grau. Sarah Geis, WDR-Wetter, wie geht's denn weiter?
14: Heute Abend mit vielen Wolken, aus denen immer wieder auch Schauer fallen. Dass dabei Gewitter entstehen, wird immer unwahrscheinlicher. In der Nacht wird's dann ruhiger, es lockert auf. Es bleibt mit 13 bis 8 Grad auch recht mild. Zum Morgen hin entsteht etwas Nebel. Morgen viele Wolken, selten Sonnenschein. Erst nur vereinzelte Schauer, am Nachmittag wieder häufigere. Auch Gewitter mit lokalem Starkregen ziehen morgen durch Nordrhein-Westfalen. Und es wird etwas kühler, 16 bis 22 Grad.
9: Und das war WDR aktuell, der Tag um 6 mit Anne Basak.
8: 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Die Verkehrslage. A1 Osnabrück Richtung Münster zwischen Ladbergen und Münster Nord etwa 10 Minuten plus 5 Kilometer stockender Verkehr. A2 Hannover Richtung Dortmund zwischen Feldheim und Flotow West Unfall. Mehr als 30 Minuten dauert's da länger, 9 Kilometer Stau. A3 Frankfurt

0: Wenn Deutsche an Radsport denken, dann fällt ihnen meist nur die Tour de France ein. In Belgien finden allerdings einige der großen Klassiker statt. Erst am vergangenen Wochenende beispielsweise Lüttich-Bastogne-Lüttich. Höhepunkt ist aber die Flandern-Rundfahrt, die ganz Belgien bewegt. Woher kommt diese Radsportverrücktheit der Belgier? Dieser Frage geht Jean-Marie Macro in seiner Reportage nach.
1: Wevelgem ist eigentlich eine unaufgeregte Gemeinde in Westflandern. Aber einmal im Jahr, da befindet sich dieses 30.000 Einwohnerstädtchen mit seinen vielen Ziegelhäusern nahe der Grenze zu Frankreich im Ausnahmezustand. Wevelgem ist Zielort des Radsportklassikers Gent-Wevelgem. Oder, wie das Rennen seit diesem Jahr heißt, in Flanders Fields. Nachwuchs- und Elitefahrer streiten sich um den Sieg bei Männern und bei Frauen.
2: It's like a holiday.
1: Es ist wie ein Feiertag, sagen die jungen Eltern Stephanie und Henry. Henrys Schwester nimmt am Rennen teil. Die beiden Kleinkinder, die Henry noch bis zum Knie reichen, sind deshalb von oben bis unten in Radsportklamotten eingekleidet.
2: They will do some sports, I think.
1: Die werden bestimmt sportlich, orakelt Henry. In Belgien ist eigentlich das ganze Jahr über Radsport angesagt. Im Frühjahr die Eintagesklassiker. Zuerst in Flandern, dann in Wallonien. Später, im Juli, schalten mehr als die Hälfte der 11 Millionen Belgier mindestens einmal bei der Tour de France ein. Und wenn es kälter wird, da klicken die Belgier nicht aus den Pedalen aus, sondern es folgen 5 Monate Cross-Country-Saison. Fast täglich finden in vielen Gemeinden Warum ist Radsport so dermaßen beliebt in diesem kleinen Königreich, wo der größte Berg nicht einmal 700 Meter hoch ist? Warum diese Faszination?
3: Shall we try or not?
1: Jonas Heyrick errötet leicht, als er sich auf seinen Drehstuhl im Arbeitszimmer setzt.
4: Well, because of you came, I cleaned up a little bit.
1: Weil ich gekommen sei, sehe es hier sogar aufgeräumter aus als sonst. Seine 4 Sporträder sind ans Bücherregal gelehnt. In seinem Haus hätten sie sonst keinen Platz, grinst Heyrick. Wie kann man das Verhältnis der Belgier zum Radsport beschreiben? Heyrick kratzt sich den Vollbart.
4: It's a kind of religion here.
1: Und eine Religion, die braucht natürlich ihre heilige Schrift.
4: We are the Bible for the cycling fans, yeah.
1: Die Bibel für Radsportfans. Das sei sein Magazin Bahamontes, scherzt Jonas Heyrick. 2013 gründete er es mit Freunden. Lange Geschichten, große Bilder. Der Name stammt vom früheren spanischen Tour de France-Sieger Federico Bahamontes, dem vielleicht besten Bergfahrer der Geschichte. Während in Deutschland die meisten Radsport mit der Tour de France in Verbindung bringen, spielt in Belgien speziell das Frühjahr eine große Rolle. Da werden erst in Flandern und später in Wallonien jede Menge eintägiger Rennen ausgetragen. Nach den großen 3-wöchigen Rundfahrten in Frankreich, Italien und Spanien haben im Radsport die sogenannten Monumente den höchsten Stellenwert, die 5 größten Eintagesklassiker. 2 davon finden in Belgien statt. Ende April Lüttich-Bastogne-Lüttich.
5: Pogacar, attack! Attaque de Pogacar, voilà.
1: Und schon davor, am Ostersonntag, die Flandern-Rundfahrt.
4: Everybody is going out if the Tour of Flanders is there.
6: Wenn die Flandern-Rundfahrt stattfindet, geht jeder auf die Straße. Es sind hunderttausende Zuschauer bei dem Rennen. Diejenigen, die nicht vor Ort sind, bleiben zu Hause, schauen fern, essen einen Mattentart und trinken ein Bier. Es ist ein ganz besonderer Feiertag.
1: Vergangenes Jahr waren laut Angaben des Veranstalters 1 Million Zuschauer auf den Straßen und jubelten den Sportlern zu. Belgien hat insgesamt 11 Millionen Einwohner. Viele von ihnen sammeln sich an den sogenannten
4: Kuitenbeters.
1: Das sind die ganz kurzen, aber sehr steilen Anstiege in den flämischen Ardennen. Der Koppenberg, der Paterberg oder der alte Quaremont zum Beispiel.
4: You don't have to be
6: da muss man kein Bergfloh sein. Du brauchst einfach nur Power in den Beinen.
4: You just have to have power in the legs.

0: Während die Favoriten wie Tadej Pogacar, Mathieu van der Poel oder der Lokalmatador Wout van Aert wie Düsenjets über die teils 20% steilen Kopfsteinpflasterpassagen fliegen, stehen die Fans in mehreren Reihen, singen und stoßen Sprechchöre an.
1: There is also a lot of people who are not interested in who will win the race? No, no.
2: Natürlich gibt es auch viele Leute, die sich gar nicht dafür interessieren, wer das Rennen gewinnt. Die sind wegen der Getränke, wegen der Party da, um dabei zu sein, weil einfach alle da sind. Wenn das Wetter auf dem alten Quaremont gut ist, hat man sein Picknick dabei, die Kiste voller kühlem Bier und es ist ein schöner Tag im Freien. Es ist also auch ein Familienausflug.
1: So, it's a perfect family trip as well.
3: You have the route to Holle on your GPX?
0: In Jonas Heyricks Flur steht ein großer Karton mit Magazinen. Die neue Ausgabe Bahamontes kam gerade an. Heyrick fährt mit den Fingern über die Plastikverpackung. Mit knapp 5000 Abonnenten befinde man sich an der Schmerzgrenze, um finanziell zu überleben, sagt Heyrick. Es sind schwierige Zeiten für Print. Nun muss der Chefredakteur Koffer packen. Am nächsten Morgen steigt er mit 100 Abonnenten in den Flieger nach Mallorca und fährt dort eine Woche lang Rennrad. Der Radsport ist eine große Familie. Gut 45 Kilometer westlich von Brüssel liegt Brakel, eine überschaubare 15.000 Einwohnerstadt. Auf der großen Hauptstraße fährt jedes Jahr das Peloton, das Fahrerfeld der Flandern-Rundfahrt, vorbei. Und jedes Mal stellt Herman de Croo, heute 88, ein großes Schild vor seinen Garten, auf dem steht: Herman de Croo grüßt das Fahrerfeld. Herman de Croo war mehrfach Minister und Vertrauter des ehemaligen belgischen Königs Albert II.
4: Hallo?
5: Oui, bonjour.
0: Hermans Sohn Alexander de Croo wohnt nur ein paar Häuser weiter. Er hat es sogar zum Premierminister gebracht. 2020 bis 2025. Die letzte Wahl hat der Liberale verloren und ist nun der Leiter des Entwicklungsprogramms der Vereinten Nationen. Das Bürgermeisteramt von Brakel gab er kürzlich ab. Jährlich finden hier 60 Radrennen statt, mehr als eines pro Woche.
6: Kein anderes Land macht das so wie wir. Für mich ist es der Sport, bei dem man Fahrräder, Bier und Champagner miteinander verbindet.
0: Der ehemalige Premier zieht die Ärmel seines braunen Pullovers hoch. Der liberale Ex-Regierungschef ist beim Radsport eher Traditionalist, gar Romantiker. Bei der Tour de France ist klar, wer gewinnen möchte, muss eigentlich alles gut können, aber vor allem schnell berghoch fahren. Wer in Flandern Rennen gewinnen möchte, braucht normalerweise andere Voraussetzungen. Die Kenner sprechen von den sogenannten Flandriens.
7: Ce qu'on appelle les Flandriens, c'est le côté très dur de ce cyclisme.
6: Die Flandriens, das sind harte Fahrer, die unter schwierigen Bedingungen glänzen. Im Frühling, wenn es regnet und kalt ist und ein starker Wind weht. Die aber auch im Kampf mit dem Gelände bestehen. Hier in der Region folgt ein kleiner Hügel auf den nächsten, oft auf Kopfsteinpflaster, oft auf Straßen in schlechtem Zustand. Und dann gibt es noch diese Eigenschaft, die man im Spanischen La Grinta nennt, dass man also Charakter zeigt, ich gegen die Elemente.
0: In de Croos Garage ist das Rennrad in einem Hometrainer eingespannt. Es ist eine deutsche Marke. De Croo lächelt. Er selbst fährt Jahr für Jahr mit tausenden anderen Hobbyradfahrern am Tag vor der Flandern-Rundfahrt die Strecke ab.
6: Die Hälfte der Teilnehmer sind keine Belgier. Die kommen aus aller Welt. Da sind Australier und Amerikaner dabei, die, wenn sie auf das Kopfsteinpflaster zufahren, sich umschauen und fragen, was ist das denn?
0: Alexander de Croo ist stolz auf seine Region. Er weiß, wie schwer es ist, zwischen Flamen, Wallonen, Brüsselern und Deutschsprachigen den Ausgleich zu finden. 494 Tage hat es nach dem Urnengang 2019 gedauert, bis de Croo als Premier vereidigt wurde. Ist Radsport vielleicht die Passion, die das so oft zerstrittene Belgien miteinander vereint? De Croo schaut zur Decke.
6: Ja, aber ich denke, man sollte die Unterschiede zwischen den Belgiern nicht zu sehr betonen. Von außen betrachtet entsteht manchmal dieser Eindruck. Aber obwohl wir verschiedene Sprachen sprechen, sind die Unterschiede zwischen den Belgiern sehr gering.
7: Les différences entre les Belges sont très très faibles.
0: Der Wind bläst heftig auf dem früheren Formel-1-Rennkurs bei Zolder, das gut 45 Kilometer westlich von Maastricht entfernt liegt. An drei Abenden in der Woche können Radfahrer versuchen, die Ideallinie durch die Schikanen zu treffen, wo die verstorbene Rennsportlegende Niki Lauda zweimal in den 70ern gewann. 5 Euro kostet das Ticket für die 4 Kilometer lange Strecke. Da sie erst um 17:30 öffnet, wärmen sich mehr als ein Dutzend Mädchen auf dem Parkplatz auf. Alle zwischen 15 und 17 Jahre alt. Sie machen Gleichgewichtsübungen, stehen so lange es geht auf einer Stelle, ohne aus den Pedalen auszuklicken. Trainer Robin Ernst, selbst Amateurradfahrer, groß, schlank, 3-Tage-Bart, setzt mit Hütchen einen Kurs und stoppt die Zeit mit seinem Smartphone, wer am schnellsten um diese herumkurft.
4: Wenn man sieht, wie viele Stürze es derzeit sowohl im Männer- als auch im Frauenfeld gibt, muss man auf alles gefasst sein, die richtigen Reflexe haben, die richtigen Linien fahren und Hindernissen ausweichen können. Und genau dafür trainieren wir.
0: Ernst ist schon seit Beginn des Projekts Minimax Cycling dabei. Ein professionell geführtes Frauenradsportteam in der Wallonie. Die Elite fährt bei großen Rennen wie der Flandern-Rundfahrt mit. Minimax ist aber auch schon bei den Allerjüngsten, den Juniorinnen und der U23 vertreten.
4: Inzwischen erhalten wir über 150 Bewerbungen. Jedes Jahr werden es mehr. Wir haben einen U17-Kader mit 18 Walloninnen. Das ist toll und entwickelt sich gut.
0: Während sich ein Mädchen nach dem anderen am von Ernst gesetzten Kurs probiert, scherzen diejenigen, die schon dran waren oder gleich an der Reihe sind. Eine kommentiert wie eine Sportreporterin auf Englisch und ist besonders von ihrer Teamkameradin Freya beeindruckt. Die 16-jährige Gymnasiastin kurft so eng um die Hütchen wie Skirennläuferinnen um Slalomstangen.
8: Der Frauenradsport entwickelt sich in letzter Zeit stark. Ich habe gesehen, dass immer mehr Mädchen damit anfangen. Ich fahre schon ziemlich lange mit meinem Elternrad, seit ich vielleicht 6 Jahre alt bin. In den Ferien reisen wir auch mit unseren Rädern. Das ist sehr schön.
0: Freyas Geschichte ist typisch für die jungen Rennfahrerinnen. Freya stützt sich auf ihren Lenker. Die langen, braunen, zu einem Pferdeschwanz zusammengebundenen Haare werden von ihrem roten Helm verdeckt.
8: Ich habe 31 Stunden Unterricht pro Woche und dazu 10 Stunden Training. Das ist schon ein ziemlicher Aufwand, aber wenn man gut organisiert ist, geht das schon.
0: Ein Ausdauersport wie das Rennradfahren fordert vor allem eines: Zeit. Die Mädchen trainieren an jedem Wochentag. Die 17-jährige Marie Genten kommt aus der deutschsprachigen Gemeinschaft Belgiens im Osten des Landes. Aus einem kleinen Dorf mit 400 Einwohnern.
9: Die Mädchen haben schnell mehr Chancen im Fahrradfahren.
0: Ihre Mutter führt neben der Strecke den Hund aus. Am Wochenende fahren sie nach Südfrankreich, wo ein Mountainbike-Rennen stattfindet. Gerade im Gelände ist Marie, die 3-mal belgische Jugendmeisterin im Querfeld einfahren wurde, ein Ass.
10: Mountainbike, also habe ich die Technik sehr gerne und ja, bergunter bin ich auch schnell, würde ich mal sagen.
0: Sagt Marie Genten, 17 Jahre jung, die neben Training und Schule auch noch Klarinette spielt. Mit ihr gehen in den verschiedenen Altersklassen rund 60 Mädchen und Frauen für Minimax an den Start. Robin Ernst, der Trainer, hat sich inzwischen Trägerhose und Trikot übergezogen. Das Ziel sei es, in die höchste Liga, die World Tour, aufzusteigen und an der Tour de France teilzunehmen, sagt der 27-Jährige selbstbewusst. Radsport in Belgien, das ist neben Fußball der Volkssport. Er ziert die Titelseiten der Zeitungen. Er zieht die Fans an den Straßenrand und vor den Fernseher. Und das in verschiedenen Sprachen. Wenige Kilometer südlich von Brüssel, nahe der Kleinstadt Hall, steht ein hohes Backsteinhaus. Draußen auf der Grasfläche sind mehrere runde Tische.
11: Guten Tag, mein Name ist Jean-Marie Wampers. Jean-Marie ist ein Name, Sie kennen das in Deutschland. Wir hatten einen Goalkeeper, Jean-Marie Pfaff, er war ganz famous. Ich war auch ein klein bisschen famous in Deutschland. Meine Deutsch ist nicht so gut. Meine Deutsch ist ein Jean-Marie Pfaff-Deutsch.
0: Jean-Marie Wampers Familie kommt aus Maasmechelen, wo ein niederländischer Dialekt gesprochen wird, der sehr ans Deutsche erinnert. Auf dem Rad war Wampers früher eine Naturgewalt. 1,88 Meter groß, früher 80, manchmal 82 Kilo schwer. Ein Hühne. Zumindest gemessen an den anderen Fahrern. 1989 fuhr Wampers, der in Uccle, südlich von Brüssel geboren wurde, seinen größten Erfolg ein. Er gewann Paris-Roubaix, die sogenannte Hölle des Nordens, den größten aller Klassiker. Obwohl er nun 68 Jahre alt wird und 1992 seine Karriere beendet hat, ist er immer noch fit. Noch immer fährt er mehrfach in der Woche Rennrad. Heutzutage werden große Talente schon mit 18 Jahren Profi. Zu Wampers Zeiten wiederum durften junge Belgier erst mit 23 einen Profivertrag unterschreiben. Davor war der Militärdienst Pflicht. Doch mit 21 Jahren machte Wampers eine wegweisende Begegnung in der Gemeinde Meisse, 12 Kilometer nördlich von Brüssel.
12: Als ich Eddy Merckx zum ersten Mal vor mir sah, nahm er meine Maße und ließ mir ein Fahrrad anfertigen. Und tatsächlich gewann ich 15 Tage später auf diesem neuen Fahrrad die belgische Amateurmeisterschaft.
0: Der Boxsport hatte Muhammad Ali, der Fußball Pelé und der Radsport, der hatte Eddy Merckx, genannt der Kannibale. Merckx hat in Belgien heute wohl noch immer so viel Autorität wie König Philipp. Für Jean-Marie Wampers öffnete Merckx ein Tor in die große, weite Welt des Radsports.
12: Ich bekam einen Brief aus Italien. Da ich Französisch spreche, konnte ich mutmaßen, worum es ging, nämlich Profi in Italien zu werden. Also ging ich mit dem Brief zu Eddy. Ich sagte, schau mal, was ich hier bekommen habe. Eddy schaute sich an. Das musst du gar nicht lesen, sagte er, sondern einfach nur da unten unterschreiben.
0: Wampers wurde Profi, früher als viele seiner Landsleute. Nachdem der ehemalige Profi das Café verlässt, spendieren Sarah und Bert, die Besitzer, eine Cola. Während Sarah die Gäste bedient, kümmert sich Bert um den Abwasch. Dann deutet er auf das Rennrad, das direkt über der Theke aufgehängt ist. Feuerrot mit weißem Lenkerband. Die Startnummer ist noch immer befestigt. 1976 fand wie jedes Jahr ein kleines Rennen im Ort statt. Eine Woche vor der Straßenweltmeisterschaft. Freddy Martens, damals 24, war schon ein kleiner Star. Und Sarahs Eltern, die den Hof führten, erlaubten ihm, sich in ihrem Badezimmer umzuziehen.
13: Er sagte, ich werde euch dafür danken. Wenn ich nächste Woche Weltmeister werde, bekommt ihr mein Fahrrad. Dann gewann er wirklich und er brachte sein Fahrrad wie versprochen hierher. Es ist wirklich einzigartig.
0: Bert sieht stolz nach oben. Nicht nur er und seine Frau Sarah scheinen mit dem Fahrrad auf die Welt gekommen zu sein. Der Radsport scheint in Belgien nach vielen Jahrzehnten des Erfolgs beliebt wie eh und je. Warum also ist Belgien so radsportverrückt? Natürlich wegen Legenden wie Eddy Merckx und vielen anderen erfolgreichen Radfahrern, die dem Königreich immer Grund zum Jubeln gaben. Aber auch, weil jede und jeder die legendären Anstiege erklimmen und Teil der Geschichte werden kann. Und nicht zuletzt, weil Radrennen seit Jahrzehnten die Belgier zusammenführen. Ganz gleich, woher sie kommen und wie viel sie verdienen. Der Radsport ist in Belgien ein gesellschaftliches Lagerfeuer, um das herum alle Platz nehmen dürfen.
14: In Belgien ist Radsport praktisch Religion. Eine Reportage von Jean-Marie Magro.

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1: Das ist Tschernobyl. 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Wir erzählen euch die Geschichte vom krassesten Atomunfall aller Zeiten und davon, wie er das Leben von Millionen von Menschen verändert hat. Weil Tschernobyl löst was aus. Dieser Super-GAU, der treibt Menschen auf die Straße. Er lässt Wut hochkochen auf Regierungen. Und er bereitet den Weg für den Atomausstieg in Deutschland. Die Katastrophe, die ist jetzt 40 Jahre her. Aber dieser Podcast hat mir gezeigt, sie beeinflusst unser Leben bis heute. Und das ist Folge 1, der Super-GAU. Als das Unglück passiert ist, 1986, da war ich noch gar nicht auf der Welt. Aber es gibt Menschen, die haben das damals gesehen, aus der Ferne. Und die erzählen, das war ungefähr so. Es ist der 26. April, ganz im Norden der Ukraine. Um kurz vor 1:30 Uhr morgens, da zerreißt plötzlich eine Kugel aus gleißendem Licht den Nachthimmel. Es donnert, wie wenn ein Flugzeug eine Schallmauer durchbricht. Glühende Trümmer fliegen in die Luft. Und die Erde zittert. Es ist eine Explosion in einem der größten Atomkraftwerke der Sowjetunion. Und sie ist so gewaltig, dass sie das tonnenschwere Dach von einem der Reaktorblöcke reißt. Von Reaktor Nummer 4. Als sich der Rauch lichtet, ist da plötzlich so eine Art Strahl aus bläulichem Licht. Und der geht so weit nach oben in den Himmel, dass man das Gefühl hat, der hört überhaupt nicht mehr auf. Heute wissen wir, in dem Moment haben sich gefährliche radioaktive Stoffe schon kilometerweit ausgebreitet. Und dieser Unfall, der betrifft jetzt schon Zehntausende. Nur, sie alle wissen noch nichts davon. Einer von ihnen ist ein junger Typ, so Mitte 20. Der wird sogar direkt in die Todeszone geschickt werden. Aber jetzt gerade, 2 Tage nach dem Unglück, da sitzt er noch in seinem Zimmer, in einem Wohnheim in Charkiw. Das ist so 500 Kilometer von Tschernobyl entfernt. Es ist spät, so kurz vor Mitternacht. Die meisten anderen in dem Haus, die schlafen wahrscheinlich schon. Aber Anatoli, so heißt er, ist gerade noch wach und hört Radio. Anatoli trägt eine dicke, dunkle Hornbrille. Und das Radiogerät, das hält er sich dicht ins Ohr. Er hat es nämlich auf ganz leise gestellt. Weil was er da hört, das ist ein verbotener Radiosender. Radio Liberty. Der wird in München produziert, für die Menschen hier in der Sowjetunion. Damit sie die Infos kriegen, die von der Regierung hier eigentlich zensiert werden. Das ist Anatoli. Inzwischen ist er 40 Jahre älter. Meine Kollegin Sarah hat ihn getroffen, zusammen mit einer Übersetzerin. Und da hat er ihr erzählt, dass er damals die Infos aus den Nachrichten nur stückchenweise aufschnappen konnte. Weil so alle 20 Sekunden wurde das Programm unterbrochen. Von Störsendern. Mit denen hat die sowjetische Regierung versucht, das alles unhörbar zu machen. Aber die Nachrichten, die kommen immer wieder. Und wenn man lange genug dranbleibt, hat man irgendwann alle wichtigen Infos beisammen. Und an diesem einen Tag, kurz vor Mitternacht, da hört Anatoli auch eine Meldung, die lässt ihn aufhorchen. Ich habe ziemlich lange nach der Meldung gesucht, in mehreren Archiven. Am Ende habe ich nur eine Aufnahme vom Tag danach gefunden, von dem Sender. Aber sie muss sehr ähnlich klingen, wie das, was Anatoli damals im Radio gehört hat.
2: Понедельник, 28 апреля, в вечерние часы телеграфное агентство Советского Союза передало следующее сообщение. На Чернобыльской атомной электростанции произошла авария. Поврежден один из атомных реакторов. Принимаются меры по ликвидации последствий аварии. Пострадавшим оказывается помощь. создана правительственная комиссия.
1: Ein Unfall in einem Atomkraftwerk. Irgendwo in der heutigen Ukraine. Aber den Namen von dem Ort, den hat Anatoli noch nie gehört. Ob das irgendwie gefährlich ist, darüber sagen sie nichts im Radio. Anatoli liegt in dieser Nacht noch eine Weile wach und denkt nach, was er alles über Radioaktivität weiß.
0: А что я знаю из физики о том, насколько опасна
1: радиация? In der Schule, da haben sie das mal durchgenommen, in Physik. Da war er auch ziemlich gut drin. Aber ehrlich gesagt war das einfach ziemlich viel Theorie damals. Was Strahlung mit den Körpern von Menschen macht oder wie man sich davor schützen kann, davon hat er keinen Plan. Auf der anderen Seite vom Eisernen Vorhang in Westeuropa sind zur gleichen Zeit, also 2 Tage nach dem Unglück, die Menschen schon ziemlich besorgt.
3: In Teilen Schwedens, Finnlands und Norwegens ist eine ungewöhnlich hohe radioaktive Strahlung gemessen worden.
1: Die ersten Meldungen kommen so ab 15 Uhr rein. Da weiß erstmal keiner, was eigentlich los ist und woher diese Strahlung kommt. Aber schon ein paar Stunden später, gegen Abend, heißt es im Radio:
3: Die Sowjetunion hat zugegeben, dass es in einem Atomkraftwerk in der Ukraine zu einem Unglücksfall gekommen ist.
1: Und dann fällt zum ersten Mal der Name des Kraftwerks, der später in die Geschichtsbücher eingehen wird. Tschernobyl. In den Tagen darauf verfolgen viele Menschen gebannt die Nachrichten. Meine Mama zum Beispiel, die hat sofort Angst, ob sie jetzt irgendwie krank wird oder so, wegen der Strahlung. Jemand anderes kriegt von dem ganzen Zeug in den Medien aber erstmal gar nichts mit. Monika, die ist damals 17 und hat gerade nur ihren neuen Freund Thomas im Kopf. Am 1. Mai, da ist keine Schule und deswegen sitzen die zwei auf einer Frühlingswiese bei Nürnberg.
4: Wir haben sicher was zu essen dabei, wahrscheinlich auch irgendwie eine Flasche Wein oder so.
1: Sie hat da ihren Schal als Decke ausgebreitet. Auf der Wiese, auf die es vorher noch geregnet hat. Und jetzt lässt sie sich die Frühlingssonne auf ihre nackten Beine scheinen.
4: Und da wir ja ganz frisch verliebt sind, knutschen wir natürlich auch stundenlang unter freiem Himmel. Das ist einfach herrlich.
1: Zwischen Monikas Fingern, da glimmt eine Zigarette. Das hat ihr Papa zwar eigentlich verboten, aber Monika ist halt ein bisschen
4: kratzbürstig.
1: Monika, das ist so eine, die denkt:
4: Der Weltfriede ist wichtiger als Lateinvokabeln.
1: Mega, denke ich ganz genauso.
4: Wir sitzen da auf einem Tuch und reden über Gott und die Welt, vor allen Dingen natürlich über die Welt, über Politik, über Philosophie.
1: Erst als es Abend wird, packen die zwei ihre Sachen zusammen und fahren nach Hause. In Thomas' Auto, so einem alten Audi 80. Thomas, der ist nämlich 2 Jahre älter und der hat schon einen Führerschein. Und auf dem Heimweg, da hören sie wahrscheinlich das, was sie am liebsten hören damals. So Rebellensongs aus den 60s. Das passt auch irgendwie zu denen.
4: Der Thomas hat mich zu Hause abgeliefert. Wir haben uns verabschiedet. Ich gehe ins Haus rein. Meine Eltern sind meine Geschwister. Und der Fernseher läuft.
1: Um 20 Uhr kommt die Tagesschau und da erfährt Monika es. Dass sich gerade eine radioaktive Wolke über Europa schiebt. Und mit dem Regen sind gestern viele radioaktive Partikel auf die Erde gefallen. Auch in Bayern. Die Schmetterlinge im Bauch, die sind auf einen Schlag weg. Weil Monika wird klar, dieser Regen, der ist auch auf die Wiese gefallen, auf der sie gerade noch mit Thomas rumgeknutscht hat.
4: Das darf doch nicht wahr sein. Vielleicht werde ich krank, nur weil ich da draußen rumspaziert bin.
1: Monika beschäftigt sich schon länger mit dem Thema Radioaktivität. Weil jeden Dienstag, da trifft sie sich mit einer Gruppe, die nennt sich Abrüstungsinitiative Rot. Rot, das ist so eine Kleinstadt in der Nähe von Nürnberg. Und diese Gruppe, das sind so um die 10 junge Leute, die kommen zusammen im I-Düpferl, einem fränkischen Wirtshaus. Da gibt's frisch gezapftes Bier und die Luft, die ist wahrscheinlich so dick, die kann man schneiden, weil drinnen alle rauchen. Ich habe das vor dieser Recherche gar nicht gewusst, aber in Westdeutschland gab es damals, in den 80ern, ziemlich viele solche Gruppen. Und was die Leute da drin alle gemeinsam haben, das ist Angst vor der Atombombe.
4: Wenn die Bombe fällt, dann war es das einfach. Ne? Also Strahlenkrankheit und Tod. Ne? Es hat einfach Tod bedeutet. Wir hatten Todesangst.
1: Monika und ihre Freunde von der Abrüstungsinitiative, die sind also ständig umgeben von dieser Angst.
4: Genau, aber auch vor der friedlichen Nutzung von Atomenergie. Also das, wenn jetzt die ein AKW gebaut hätten, da bei uns in der Gegend, hätten wir auch Angst gehabt. Also wir hatten Angst vor dieser Strahlung und wie die sich auf unsere Gesundheit auswirken könnte.
1: Atombombe und Atomkraft, die verschmelzen also in den Köpfen von diesen jungen Menschen damals zu einer riesigen Angst. Und die setzt sich fest, als düsteres Bild und als Gefühl. Ich kann mir schon vorstellen, welcher Film jetzt also abgehen muss bei Menschen wie Monika, die da vor der Tagesschau sitzen und vom Super-GAU in Tschernobyl hören. Kilometer entfernt von Monika, und da lebt eine junge Frau, die ist nur ein paar Jahre älter als sie. Und die hat richtig viel gemeinsam mit ihr. Die interessiert sich total für Politik und die hat eine ziemlich klare Meinung. Auch wenn sie sich damit nie in den Vordergrund drängt.
5: Ich war eher die Zuhörende und Nachdenkliche und eben nicht die Wortführerin.
1: Ulrike, so heißt sie, die hat zwei lange Zöpfe. Und am liebsten trägt sie flatterige Männerhemden. Ich kann mir gut vorstellen, dass sie und Monika sich richtig gut verstanden hätten. Aber Ulrike, die lebt in einem anderen Land. In der DDR, in Eisenach. Und da ist alles anders. Sich da einmal in der Woche zu treffen und über politische Dinge zu diskutieren, das kann da richtig gefährlich sein. Ulrike macht's trotzdem.
5: Wir waren junge Frauen, die sich getroffen haben und die Themen behandelt haben, die politisch waren. Und das also unterm Dach der Kirche, das war quasi auch unser Schutz.
1: Die Stasi hat die Frauen auf dem Schirm, weil für die DDR sind sie eine oppositionelle Gruppe. Und dafür, das wissen die Frauen auch, können sie schlimmstenfalls ins Gefängnis kommen. Als Kind wollte Ulrike eigentlich immer Journalistin werden, bis sie verstanden hat, das macht wenig Sinn, weil die Regierung in der DDR die zensiert und die kontrolliert. Auch dieser Atomroman, Die letzten Kinder von Scheveborn, den gibt's hier zum Beispiel nicht im Buchladen zu kaufen. Den kriegt Ulrike von einer Frau aus ihrer Gruppe heimlich zugesteckt.
5: Das war in Zeitungspapier eingewickelt und das ging von Hand zu Hand und immer mit der Auflage, es möglichst schnell zu lesen und weiterzugeben. Und an dieses Buch kann ich mich noch sehr, sehr gut erinnern.
1: Ulrike liebt Bücher. Sie ist so eine richtige Leseratte. Und dieses Buch, das packt sie besonders. Das liest sie innerhalb von 2 Abenden komplett durch.
5: Ich habe an manchen Stellen wirklich nur noch, ich sag mal, Rotz und Wasser geheult.
1: Das Buch geht ihr besonders nah, weil Ulrike ist gerade hochschwanger. Und sie hat auch schon 2 Kinder. Die sind 3 und 4 und schlafen gerade im Stockbett im Nebenzimmer. Da geht Ulrike jetzt rüber, nachdem sie das Buch zugeklappt hat.
5: Dann habe ich das eben auf meine eigene Familie projiziert und habe meine damals 2 kleinen Kinder da schlafen im Bett gesehen. Und da habe ich gesagt, das darf nie passieren. Du musst alles tun, was möglich ist, das meinen Kindern zu ersparen.
1: Als Ulrike 1986 von Tschernobyl hört, da nimmt sie das ziemlich mit. Das ist Ende April, im Wohnzimmer von ihren Schwiegereltern. Die leben ganz nah an der Grenze und die können deswegen Westfernsehen empfangen.
5: Also es war ja noch nicht so ganz bekannt, aber irgendwie schon, es kann irgendwie bis zu uns kommen.
1: Ulrike schwirren 100 Fragen durch den Kopf. Am nächsten Tag schaut sie, was die Medien in der DDR drüber berichten. Und das klingt ganz anders als die Infos aus dem Westen.
6: Die Strahlungssituation im Kraftwerk und seiner Umgebung ist stabilisiert worden. Nach der TASS-Meldung über die Havarie im Kernkraftwerk Tschernobyl in der Ukraine wurden keine Werte der Radioaktivität gemessen, die eine Gesundheitsgefährdung hervorrufen können.
1: Das Verrückte an Tschernobyl ist, je näher du rankommst, desto weniger wissen die Leute Bescheid. Und am krassesten ist es in dem Land, in dem das Unglück passiert ist, in der Sowjetunion. Da gibt's nur eine winzige Meldung in der Zeitung und das war's. Das Leben geht da einfach komplett normal weiter. Und da bin ich jetzt wieder bei Anatoli, dem Wirtschaftsprüfer, der den verbotenen Radiosender hört. Am 1. Mai-Wochenende, da ist Tschernobyl gerade eine Woche her, da fährt er noch zu seinen Eltern aufs Dorf. Und wie das viele Eltern halt so machen, packen die ihm die Taschen voll. Mit gekochten Eiern, mit Kuchen und mit Speck. Als er wieder zum Wohnheim kommt, da passiert aber was. Da bemerkt er plötzlich einen fremden Mann hinter sich. Der trägt einen langen Mantel und hat eine Mappe unterm Arm. Und er fragt ihn, ob er Anatoly Gubariew ist.
0: Вы Анатолий Губарев? Я говорю, да, я. Он открыл папку и отдал мне повестку.
1: Der Mann ist ein junger Offizier und er holt jetzt einen Zettel aus dieser Mappe. Darauf steht, Anatoly muss in einer Stunde mit seinen Dokumenten am Pioniersplatz sein. Anatoly hat zwar Wehrdienst geleistet, wie die meisten Männer in der Sowjetunion, aber das ist schon eine Weile her. Und er weiß nicht, was es jetzt zu bedeuten hat, dass er so plötzlich einberufen wird. Er hat aber auch keine Zeit, länger drüber nachzudenken. An der Sammelstelle sind schon viele junge Männer, die lachen und die reißen Witze. Anatoly weiß nicht, wie viel die anderen verstehen von dem, was da gerade passiert, aber dass diese ganze Aktion ziemlich ungewöhnlich ist, das ist schon klar. Weil das passiert nicht alle Tage, dass da mehrere hundert Leute innerhalb von Stunden einfach so eingezogen werden. Und es kommt ihm ein bisschen so vor, als wollten sich die Männer mit ihrem aufgekratzten Rumgealber irgendwie Selbstmut machen oder ihre Unsicherheit überspielen. Die Männer fahren jetzt in ein Kulturzentrum. Da kriegen sie Schutzkleidung und ein Offizier, der gratuliert ihnen. Er sagt, sie sind auserwählt, Teil von einem ganz besonderen Feuerwehrbataillon zu sein. Sie werden jetzt 2 Tage lang darin trainiert, wie die Löschgeräte und Einsatzfahrzeuge funktionieren, die hier alle schon bereitstehen. Und dann geht's für sie nach Tschernobyl. Anatoly schaut aus dem Fenster. Da sieht er satte Wälder und Getreidefelder. Und dann die Brunnen am Straßenrand. Die Brunnen sind mit Folie abgedeckt. Und Anatoly ist gleich klar, was dahinter steckt. Die Folie, die liegt auf dem Brunnen, damit keiner mehr das Wasser aus ihnen trinkt. Weil es ist verseucht von radioaktiven Partikeln. Er weiß nicht genau, was diese Strahlung mit dem Körper macht, aber so viel ist ihm klar. Man muss versuchen, möglichst wenig davon abzukriegen. Für ihn und für die anderen geht's jetzt immer näher hin zu dem Ort, an dem die Gefahr am größten ist. Am Abend halten sie an einem Fluss, ungefähr 20 Kilometer vom Atomkraftwerk entfernt. Die Männer bauen ihre Zelte auf, die sind riesig, da haben 40 Leute drin Platz. In den nächsten Tagen müssen sie in kleine Dörfer fahren und Häuser und Autos mit Wasser abspritzen, damit die radioaktiven Partikel abgehen. Anatoly ist einer dieser berühmten Liquidatoren, also die Leute, die nach der Katastrophe von Tschernobyl helfen, die Folgen zu beseitigen. Ein verdammt gefährlicher Job ist es, weil sie an Orte geschickt werden, wo die Strahlung so krass hoch ist, da wird man heute auf jeden Fall nur Roboter hinschicken. Aber von dieser Strahlung, von der merkt Anatoly erstmal gar nichts. Bis im Camp sehen sie Raben. Die schauen aus, als wären sie nass, weil sie nur so rumhüpfen und ihre Flügel gar nicht bewegen. Anatoly macht noch einen Witz, so in die Richtung, was sind denn das für komische Fußgänger? Aber ein paar Tage später sieht er die Tiere leblos am Boden liegen. Die Strahlung hat sie getötet. Irgendwann kommt dann der Befehl, die Männer sollen aufhören, die Häuser abzuspritzen. Es bringt nichts. Die Strahlung ist zu hoch. Aber sie werden schon bald eine neue Aufgabe kriegen. In der DDR in Eisenach ist Ulrike mit ihren Kindern Anfang Mai auf dem Weg zum Einkaufen. Da ist so ein kleines Lebensmittelgeschäft, gleich bei ihr ums Eck. Und sie sieht da was, das hat sie davor noch nie gesehen.
5: Und plötzlich tauchte da eben zu einer Zeit, wo wir es nicht gewohnt waren, eben eingeschweißte Gurken und Kopfsalat auf in Hülle und Fülle. Und also bis dahin hatte niemand in Folie eingeschweißte Gurken gekannt.
7: Denn wenn man in der DDR um die Zeit Gemüse einkauft, dann gibt's da meistens eher Kartoffeln, Kohl oder Rüben. Deswegen sind die Leute ziemlich aus dem Häuschen, als sie die ganzen frischen Sachen sehen.
5: Die meisten haben es ja auch gekauft, weil sie eben auch nicht die Informationen hatten, sondern sich im Gegenteil gefreut haben, das zu bekommen.
7: Ulrike kauft nichts. Sie denkt sich schon, was sich wenig später rumspricht. Dass das Essen ist, das sie in der BRD nicht mehr verkauft kriegen. Weil die radioaktiven Werte so hoch sind, dass sie es dort nicht mehr essen wollen oder dürfen.
5: Und uns hat es entsetzt, weil wir wirklich Sorge hatten, dass der radioaktive Fallout uns Schaden bringen wird. Und wir fanden das total verantwortungslos von der Regierung der DDR, jetzt das der Bevölkerung anzubieten.
7: Stellt euch das mal vor. Ihr könnt der Regierung in eurem Land nicht glauben, den Zeitungen auch nicht und Internet habt ihr auch keins. Ich weiß nicht, was ich da überhaupt noch glauben würde. Und genauso geht's Ulrike und den anderen Frauen aus ihrer politischen Gruppe. Die fragen sich jetzt,
5: was macht das mit unseren Kindern? Was können wir jetzt machen? Sollen wir die Kinder überhaupt jetzt in den Kindergarten geben? Können die draußen spielen?
7: Die Frauen sind sich sicher, einfach so wird ihnen hier in der DDR keiner eine ehrliche Antwort geben. Und darum machen sie sich selbst auf die Suche nach der Wahrheit. In Westdeutschland, da dringen zwar mehr Infos durch zu den Menschen, aber dieses Gefühl, dass sie nicht die ganze Wahrheit erfahren von ihrer Regierung, das haben viele auch hier. Zum Beispiel Monika, die 17-Jährige, die noch vor ein paar Tagen auf der Wiese rumgeknutscht hat. Für sie ist Tschernobyl jetzt sowas wie eine Bestätigung für das, was sie und ihre Freunde schon immer gesagt haben. Atomkraft ist gefährlich.
8: Es ist real, es ist da. Die Gefahr ist da, die ist hier auf unserer Wiese, die ist hier in unserem Garten.
7: Deswegen sitzt sie mit den anderen von der Abrüstungsinitiative jetzt bei sich zu Hause. Das ist so ein Dreifamilienhaus mit einem ziemlich großen Garten. Und vor sich, da haben sie riesige Plakate ausgebreitet und Eimer voll Farbe stehen auch da. Weil sie haben beschlossen, sie müssen jetzt was tun.
8: Wir müssen unsere Atomkraftwerke abstellen, wir müssen abrüsten, wir müssen Atombomben entschärfen.
7: Deswegen wollen sie gemeinsam nach Wackersdorf. Das ist mit dem Auto so eine Stunde von da, wo Monika wohnt. Dort finden gerade riesige Proteste statt gegen eine Anlage, die da gebaut werden soll. Die soll aus dem Abfall von Atomkraftwerken Materialien zurückgewinnen, damit man aus denen wieder neue Atomenergie erzeugen kann. Protestieren, wie Monika und ihre Freunde das jetzt tun, das können im Europa der 80er Jahre längst nicht alle. Liquidator Anatoly ist gerade 20 Kilometer von Tschernobyl stationiert und er muss in diesen Tagen bedingungslos allen Befehlen gehorchen. In der Nacht vom 23. auf den 24. Mai, das Reaktorunglück ist jetzt schon ein paar Wochen her, da werden er und die anderen gegen 2 Uhr morgens geweckt. Sie bekommen die Info, irgendwas ist los am schwer beschädigten Kernkraftwerk. Im Dunkeln ziehen sich die Männer ihre Stiefel an.
0: И наша задача погасить кабельные линии, кабельные каналы.
7: Anscheinend gibt's einen Brand an einer Kabelröhre, irgendwo am Übergangstrakt zwischen Reaktor 3 und dem zerstörten Reaktor 4. Dahin sollen sie jetzt Feuerwehrschläuche legen. Die Männer sollen sich jetzt in Militärfahrzeuge setzen. In denen werden sie direkt zum Atomkraftwerk gefahren. Weil es so dunkel ist, kann Anatoly nur Umrisse erkennen. Das Atomkraftwerk sieht von Weitem aus wie eine Fabrik mit so einem sehr hohen und dünnen Schlot. Oben auf dem Gebäude leuchtet in riesigen Buchstaben der Spruch Kernkraftwerk Tschernobyl, arbeitet für den Kommunismus. Von hier aus starten die Teams in ihren Einsatz. Sie ziehen sich Schutzkleidung an, die ist eigentlich für einen chemischen Einsatz gedacht. Ein Militärtransporter bringt sie jetzt zu einem anderen Betongebäude. Das ragt in den Himmel wie ein Hochhaus. Anatoly versteht, das muss Reaktor 3 sein. Ein Offizier führt sie rein. Innen ist es schummrig und es leuchten nur ein paar schwache Notlampen an den Wänden. Der Offizier bringt sie jetzt in den kleinen Raum und erklärt ihnen, sie müssen gleich zu zweit die Treppe runterlaufen Richtung Kabelröhre. Da sind Kreidemarkierungen. Die zeigen ihnen, wo sie die Feuerwehrschläuche anschließen müssen. Die Strahlung in dem Raum, wo sie gerade sind, die ist schon gefährlich hoch. Aber da, wo sie jetzt gleich hin müssen, da ist die Strahlung noch 100-mal höher. Deswegen, sagt er, dürfen sie für die Aufgabe auf keinen Fall mehr als 7 Minuten brauchen. Anatoli schaut den Offizier mit großen Augen an. Er weiß, dass sie das niemals schaffen werden.
0: Мы посмотрели на него такими глазами, потому что мы понимаем, расстояние огромное. Нам уже сказали, что достаточно далеко. И этого времени будет недостаточно.
7: Aber er weiß auch, diskutieren ist zwecklos. Anatoli und sein Kollege schnappen sich die Feuerwehrschläuche und laufen los. Heute, sagt Anatoli, weiß er, als die schwere Metalltür damals hinter ihnen ins Schloss fällt, da schließt sich auch die Tür zu seinem alten Leben. Die Männer laufen einen schmalen Korridor entlang. An den Wänden kann Anatoli irgendwelche Rohre sehen. Aber die Kreidemarkierungen, die sieht er kaum, weil es so dunkel ist hier drin.
0: Нам сказали, что ориентируйтесь, значит, по лампочкам и по указателям там мелом нарисовали, но это была ночь.
7: Dazu kommt, die Bodenplatten sind alle zersprungen und verschoben. Sie müssen sich richtig konzentrieren, damit sie nicht hinfallen. Und sie suchen nach der Anschlussstelle für die Schläuche, aber sie finden sie nicht. Anatoli kann spüren, wie sich seine Stiefel langsam mit Schweiß füllen. Ihm ist, und das sagt er im Interview sogar auf Deutsch, die Atemschutzmaske ist aus Zellophan und er hat das Gefühl, er kriegt darunter keine Luft. Deswegen reißt er sie irgendwann runter. Einfach nur einatmen. Es ist ihm egal, ob das für ihn gerade total gefährlich ist. Dann endlich sehen er und sein Kollege Licht am Boden. Eine Taschenlampe. Die haben die Männer vor ihnen dagelassen, um die Anschlussstelle zu markieren. Also laufen sie los und schließen die Schläuche an. Ihre Herzen klopfen so schnell, sie müssen kurz stehen bleiben und durchatmen. In den ersten Sekunden hört Anatoli nichts. Absolute Stille. Und dann ist da irgendwo Wasser, das über eine Wand rinnt.
0: Я в первые секунды не слышал ничего вокруг. Потом я понял, какая тишина стоит. Ничего не было слышно, и только слышно было, как где-то впереди вот по стене стекает вода, журчит вода.
7: Als Anatoli nach oben schaut, sieht er plötzlich die Sterne. Die Decke ist an mehreren Stellen durchlöchert, wahrscheinlich von der Explosion. Er begreift, sie müssen unmittelbar dran sein am zerstörten Reaktor 4.
0: Как бы тоже себя немножко привел этого товарища моего, говорю, нам нужно срочно бежать отсюда. Здесь нельзя находиться.
7: Anatoli ruft seinem Kollegen zu, sie müssen sofort weg hier. Und die zwei laufen los in ihren klatschnassen Gummianzügen, so schnell sie können. Tschernobyl, die Katastrophe und wir. 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
14: Die Nachrichten mit Katrin Baumhöfer. Guten Abend. Der Vorsitzende des Verteidigungsausschusses, Röwe Kamp, warnt vor Panik, weil die USA ihre Militärpräsenz in Europa verringern. Im WDR sagte der CDU-Politiker, die NATO könne sich in Europa jederzeit selbst verteidigen, auch wenn sich die USA mehr und mehr zurückzögen.
15: Wir werden Truppenabzüge der Amerikaner nur durch eigene Truppenstärke kompensieren müssen. Und das bedeutet, dass wir einen sehr ambitionierten Aufwuchsplan auch für die Bundeswehr organisieren müssen.
14: Außerdem wies Röwe Kamp darauf hin, dass Europa selbst Waffen produziere.
15: Wir müssen an der Produktion solcher Waffensysteme, wie die Amerikaner sie bisher zur Verfügung gestellt haben, mit Hochdruck arbeiten. Das ist natürlich insbesondere auch die Aufgabe von Boris Pistorius, jetzt schnell Ersatz zu finden für die offensichtlich ja nicht mehr zur Stationierung vorgesehenen Tomahawk.
14: US-Präsident Trump hatte angekündigt, dass die USA mehr als 5000 Soldaten aus Deutschland abziehen. Außerdem sollen doch keine Mittelstreckenraketen stationiert werden. Der Vorsitzende des Handelsausschusses im EU-Parlament, Lange, widerspricht US-Präsident Trump. Entgegen Trumps Behauptung halte sich die EU sehr wohl an das Handelsabkommen. Der SPD-Politiker wies auf die komplizierte Umsetzung hin, die noch andauere. Dies seien demokratische Prozesse, die auch ein Donald Trump zu akzeptieren habe. CDU, CSU und SPD beklagen, dass ihre Regierungskoalition in der Öffentlichkeit einen schlechten Eindruck hinterlässt. Die SPD-nahe Politikwissenschaftlerin Schwan bescheinigte im Deutschlandfunk dem Bündnis Führungsschwäche. Aus den beiden Unionsparteien wurde ebenfalls wieder Kritik laut. Georg Schwarte, WDR Berlin.
16: Blockade und Schuldzuweisungen, wie wir sie in den letzten Tagen von der SPD vernommen haben, kosten immer mehr Vertrauen in die Handlungsfähigkeit der Politik, sagte der erste parlamentarische Geschäftsführer der Union im Bundestag, Steffen Bilger, dem Handelsblatt. Die Koalition müsse sofort wieder in einen konstruktiven Reformmodus kommen und liefern. Zuvor hatte der ehemalige Wirtschaftsminister und Kanzleramtschef Altmaier, CDU, vor einer so wörtlich Staatskrise gewarnt. Der parlamentarische Geschäftsführer der SPD im Bundestag, Dirk Wiese, nannte diese Bemerkung fahrlässig und sprach von unpassenden Ratschlägen von der Seitenlinie.
14: Die schwedische Küstenwache hat einen Tanker beschlagnahmt, der russischen Schattenflotte angehören soll. Die Behörde teilte mit, das Schiff sei in schwedischen Hoheitsgewässern geentert und übernommen worden. Mit Schiffen der Schattenflotte unterläuft Russland das internationale Ölembargo. In den KZ-Gedenkstätten Dachau bei München und Ravensbrück in Brandenburg ist an die Befreiung der Lager vor 81 Jahren erinnert worden. Der Präsident des Zentralrats der Juden in Deutschland, Schuster, warnte, dass der Ungeist, der den Holocaust ermöglicht habe, nicht besiegt sei, sondern wieder stärker werde.
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14: In der Fußball-Bundesliga hat der BVB die Chance, die Vizemeisterschaft zu sichern. Dortmund müsste gegen Borussia Mönchengladbach gewinnen. Für Gladbach geht es um den Klassenerhalt. Marc Eschweiler, WDR Sport, wer ist denn näher dran, sein Ziel zu erreichen?
17: Beim Stand von 0:0 punktet sich Borussia Mönchengladbach mit Eichhörnchen-Taktik weiter zum Klassenerhalt. Wenn das hier so bleibt und Wolfsburg heute Abend nicht in Freiburg gewinnt, dann wäre der Klassenerhalt mit dem nächsten 0:0 eingetütet. Es ist ein bohrendicker Bretter. Gladbach ist die bessere Mannschaft, aber Gladbach ist einfach nicht präzise genug im Torabschluss. Das war die ganze Saison schon das größte Problem. Zumindest steht hinten mal die Null gegen bislang enttäuschende Dortmunder. Also hier 65 Minuten rum, keine Tore.
14: Das war WDR aktuell. Das Wetter in Nordrhein-Westfalen. Der Tag geht mit vielen Wolken und ein paar Schauern zu Ende. Die Temperaturen heute Abend liegen zwischen 14 und 21 Grad. Morgen beginnt die neue Woche dann erneut mit vielen Wolken, auch etwas Sonne, vor allem am Nachmittag dann wieder Schauer. In Nettersheim bis 18 Grad, in Solingen bis 20 und in Troisdorf bis 21 Grad. Die Zeit, es ist 19.04 Uhr. WDR 5, die Verkehrslage. A2 Hannover Richtung Dortmund zwischen Feldheim und Kreuzbad Oeynhausen etwa 15 Minuten plus 5 Kilometer Stau. A3 Frankfurt Richtung Köln zwischen Siebengebirge und Lohmar etwa 10 Minuten plus 6 Kilometer stockender Verkehr. A3 Arnheim Richtung Oberhausen vor dem Grenzübergang Elten etwa 15 Minuten plus 2 Kilometer Stau. A4 Heerlen Richtung Köln vor dem Grenzübergang Fettschau etwa 15 Minuten plus 2 Kilometer Stau. Und A52 Essen Richtung Düsseldorf zwischen Essen-Kettwig und Breitscheid etwa 10 Minuten plus 3 Kilometer Stau.
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19: Na, seid ihr auch schon gespannt auf das, was hier in der nächsten Stunde passiert? Jeden Sonntagabend hört ihr hier bei uns, wie ihr die Woche über so abgestimmt habt. 8 bekannte Songs sind im Rennen, 2 neue sind auch dabei und alle versuchen sich irgendwie gut zu platzieren. Und wer wo gelandet ist, das lag einzig und allein in euren Händen, beziehungsweise in eurem Klick. Ihr konntet euren Klick für euren Lieblingssong setzen auf maus-live.de und das habt ihr auch getan. Und vieles durcheinander gewirbelt, aber auch nicht alles. Ein paar Songs sind genau da geblieben, wo sie letzte Woche auch schon standen. Zum Beispiel die Jungs von December 10th. Letzte Woche waren sie auf Platz 8 und das ist auch so geblieben. Allerdings mit dem Unterschied, dass hier und heute Schluss ist für sie und ihren Song Run My Way. Der ist nämlich jetzt zum dritten Mal platziert und damit ab sofort nicht mehr wiederwählbar. Aber heute dürfen sie natürlich nochmal dabei sein. Hier ist ein letztes Mal in den Maus-Charts Run My Way von December 10th. 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

0: Wir winken nochmal. Das war's für die Jungs von December 10th und ihren Song Run My Way, zumindest hier in den Mauscharts. Wie gesagt, hier gilt ja die Regel, wer dreimal dabei war, muss Platz machen für neue. Auf Platz 7 ist auch alles genauso geblieben wie letzte Woche. Claire Rosencrantz habt ihr da wieder hingewählt und ihren Song City. Und der geht ja los mit jeder Menge Fragen, die man sich vielleicht vor einem Date stellt. 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

Lustig. Ich glaube, ich habe ein Déjà-vu. Also so ein Gefühl, als hätte ich genau diesen Moment schon mal erlebt. Kein Wunder. Bisher sind diese Mauscharts ja auch 1:1 genauso wie letzte Woche. December 10th auf Platz 8, Claire Rosencrantz auf Platz 7 und auf Platz 6 Ausdies mit Electrified. Auch das ist unverändert, aber auch hier mit dem kleinen, feinen Unterschied, dass auch Ausdies mit diesem Song heute zum dritten Mal platziert ist und deshalb nicht mehr wiedergewählt werden kann. Damit steht also schon jetzt fest, nächste Woche wird hier auf den Plätzen 6 bis 8 auf jeden Fall einiges anders sein. Aber hier ist

Es hat sich auselektrisiert. Das war's für die isländische Sängerin Ásdís und ihren Song Electrified hier in den Mauscharts. Platz 5 ist dafür ganz frisch und bringt neuen Wind hier rein. To Love Somebody von Holly Humberstone. Letzte Woche war ja Ole hier bei mir im Mausstudio und hat uns unter anderem erzählt, dass Holly Humberstone zwei Schwestern hat. Sie ist die Jüngste und dass das da zu Hause bei Humberstones früher manchmal ganz schön wuselig war. Ein Glück hat Holly irgendwann die Musik für sich entdeckt. Erstmal hat sie in einem Orchester gespielt, das war aber wohl nicht so ihr Ding. Und dann hat sie angefangen, sich selber Lieder auszudenken. Und damit wurde sie dann immer erfolgreicher und erfolgreicher. Und in diesem Jahr hat's dann endlich richtig geknallt für sie. Und sie hat den Durchbruch geschafft als Popstar. Und zwar mit diesem Song hier, eurem Platz 5 To Love Somebody. Hier ist für euch Holly Humberstone.

0: Platz 5 für Holly Humberstone. Und sag mal, kennt ihr die Alben von den Giraffenaffen? Davon gibt's mittlerweile 10 Stück und da singen ja immer berühmte Popstars ihre Lieder in der neuen Giraffenaffen-Version. Dieses Lied hier zum Beispiel von Sophie, das kennt ihr vielleicht so.
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0: Auf dem neuen, 10. Giraffenaffen-Album, da geht das allerdings anders. Und als Ole letzte Woche hier war, hat er erzählt, dass er sich direkt ein bisschen in diese neue Giraffenaffen-Version dieses Liedes verliebt hat. Weil es da nämlich um Tiere geht. Und um eine Welt, in denen es denen einfach gut geht. Ohne Hunger, ohne Streit, ohne Käfige. Und von euch gab's für immer Tiere Platz 4.
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1: Eine gute Vorstellung, so ein Land, oder? Das war euer vierter Platz. Und jetzt geht's auch schon rauf auf Siegertreppchen. Bronze, Silber und Gold wird jetzt verteilt. Und Bronze, also den dritten Platz, haben sich diese Woche der Rapper Future und seine achtjährige Tochter Aura gesichert. Und ich muss ja gestehen, mich hat man mit so einer Musikereltern singen zusammen mit ihren Kindern Nummer immer schnell im Sack. Ich finde das immer super, wenn berühmte Musiker oder Musikerinnen mit ihren Kindern zusammen Musik machen. Und wenn das Lied dann auch noch so cool ist wie My Daddy, dann ist es echt einfach, das zu mögen. Finde ich. Euch geht's aber anscheinend genauso, sonst hättet ihr sie ja nicht so weit hochgewählt. Also, viel Spaß mit Platz 3.
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Fuge und AuraVe. Und wenn ihr mich fragt, hoch verdient, dass die zwei Anfang des Jahres sogar einen Grammy für ihre Musik gewonnen haben, den wichtigsten Musikpreis der Welt. Und Aura ist damit die jüngste Grammy-Gewinnerin ever. Mega, oder? So, und jetzt dürfen wir Silber vergeben, und zwar an einen Fiebertraum. So heißt nämlich das Lied von Alex Warren auf Deutsch. Im Original auf Englisch heißt es Fever Dream, und das hat er für seine Frau geschrieben. Da geht's um den Moment, als er seine Frau zum ersten Mal gesehen hat. Und da singt er so Sachen wie Something about you hit me like a freight train to the chest. Irgendwas an dir hat mich in der Brust getroffen wie ein Güterzug. Bam! Von euch gibt's dafür

Zweiter Platz, Silbermedaille für Alex Warren und seinen Fiebertraum, Fever Dream. Und damit fehlt jetzt nur noch Gold. Euer erster Platz auf dem Treppchen. Und da steht in dieser Woche wieder, muss man sagen, Superbro mit seinen Raketeneltern. Letzte Woche hatte er mal ein kleines Zwischentief, da habt ihr ihn nur auf Platz 3 gewählt. Davor stand er aber schon mal ganz oben und heute wieder. So kann's gehen. In den Mauscharts. Hier darf sich niemand zu sicher sein. Jede Woche ist das Rennen um die Plätze neu eröffnet und da ist alles möglich. Ich sage jetzt auf jeden Fall Glückwunsch, Superbro. Platz 1 in den ersten Mai-Mauscharts 2026.

0: Klare Kiste, die besten Eltern sind Raketeneltern. Und damit haben wir die Plätze 1 bis 8 in den Mauscharts verteilt. Aber ihr erinnert euch vielleicht, 2 sind diese Woche auch rausgeflogen, weil sie diesmal zum dritten Mal platziert waren. Und dafür brauchen wir natürlich 2 neue. Und der eine dieser 2 ist einer eurer absoluten Mauslieblingsstars. Aktuell macht er gerade wieder im Fernsehen bei Sing meinen Song mit, einem Tauschkonzert, bei dem Musiker und Musikerinnen die Lieder der jeweils anderen singen. Und sein neuer Song, der klingt so.
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0: Den Titel dieses Songs kann man sich prima merken. Ein Lied heißt dieses Lied. Und jetzt ist Conny aus dem Maus-Musikteam da, um uns ein bisschen darüber zu erzählen. Conny, sag doch mal, worum geht's denn in Ein Lied?
2: Ja, Ein Lied von Mark Forster ist ein echter Hoffnungssong und hat gleich mehrere Bedeutungen, wie Mark uns selbst erzählt hat.
3: Auf den ersten Blick handelt Ein Lied davon, dass es ganz cool ist, ab und zu mal einfach ein Lied zu singen, am besten mit anderen Leuten zusammen, auch wenn die Töne schief sind, fühlt sich das gut an. Und auf den zweiten Blick handelt das Lied davon, dass ich der Meinung bin, dass es uns allen gut tut, miteinander zu sein.
2: Ja, und damit meint er, dass man zusammen besser durch Zeiten geht, die gerade nicht so rosig sind. Sei es nun das zu Hause oder in der Schule, was gerade nicht gut läuft und man jemanden hat, dem man das erzählen kann und der versucht, dass es dann besser wird. Oder auch etwas größer gedacht, ne? So dass man zum Beispiel positiv in die Zukunft schaut, obwohl die Nachrichten gerade voll von Krisen und Kriegen sind. Mark Forsters Song soll da so ein bisschen ablenken, gute Laune verbreiten und 3 Minuten mal alles um einen rum vergessen lassen.
0: Musik hat ja auch heilende Kräfte, ne? Sagt man. Sogar die Wissenschaft sagt, Musik macht glücklich. Ein Lied ist also ein Song, der gut tut, obwohl du mir gerade auch schon kurz verraten hast, dass es wegen dieses Titels so ein paar Probleme gab, ne?
2: Ja, das ist echt witzig, denn Ein Lied, ne, das kann ja dieser Song sein, aber auch jedes andere Lied, das musste auch Mark Forster schon feststellen.
4: Menschen haben ja so Devices, zu denen sie sprechen und sagen dann, bitte spiel ein Lied von Mark Forster, da kommt halt Chöre. Weißt du, da kommt nicht mal eine neue Single, sondern da kommt irgendein altes Lied von mir, das ist wirklich hart.
2: Mit Devices meint Mark sowas wie Alexa oder Siri, das habt ihr vielleicht auch zu Hause, ne? Und die verstehen auch nicht immer so wirklich, welchen Song sie dann für einen abspielen.
0: Oh, das gefällt mir sehr, ist genau mein Humor. Wir wollen aber natürlich, dass ihr genau dieses Lied, ein Lied von Mark Forster hört. Und auf unserer Abstimmseite auf maus-live.de kann es so ein Missverständnis zum Glück auch nicht geben. Da müsst ihr einfach nur auf einen Pfeil klicken und dann hört ihr einen kleinen Ausschnitt. Aber wo Mark eben schon andere Musik von ihm angesprochen hat, kommt denn da auch noch mehr neue Musik jetzt von ihm?
2: Definitiv. Mark hat im letzten Jahr eine Pause gemacht und ist dann mit vielen neuen Ideen ins Tonstudio gegangen und hat neue Songs aufgenommen. Und davon wird es in diesem Jahr auch noch einiges zu hören geben. Aber so klassisch, ne? So ein ganzes Album, also alle neuen Songs auf einer CD oder Platte, die wird es nicht geben aus Gründen.
4: Ich habe mich so selber irgendwie überprüft, wie oft ich denn so ein Album von vorne bis hinten durchgehört habe, so in den letzten 2 Jahren oder so. Das sind nicht so viele. Also ein Album machen ist eine große Freude, aber auch wirklich eine Aufgabe und eine aufwendige Sache und so. Und irgendwie ist es gerade nicht die Zeit dafür.
2: Mhm. Ja, dann gibt es weiterhin einzelne Singles von ihm. Ist auch gut für uns. Die können wir dann alle hier einzeln in die Mauscharts spielen.
0: Haha, absolut. Wir können also gespannt sein, was da vielleicht an einzelnen Songs noch von Mark Forster kommt in diesem Jahr. Was steht sonst noch so an für ihn in 2026?
2: Ja, der Marc, der geht auf große Sommertour ab Mitte Juni. Da wird schon fleißig geprobt und ein Lied ist auf jeden Fall auch dabei.
4: Ich spiele natürlich alle Hits, ich spiele ein paar neue Songs, ich spiele ein paar Songs, die ich noch nie gespielt habe. Es ist, ja, es wird eine wahre Freude und aus meiner Sicht wird es die beste Tour, die wir je gespielt haben.
0: Okay, wow, das ist ein großes Versprechen. Also, falls ihr da hingeht, viel Spaß. Mark Forster ist wieder da. Sein erster neuer Song heißt Ein Lied. Haben wir drüber gequatscht mit Conny aus dem Maus-Musikteam. Vielen Dank an dich, Conny.
2: Gerne.
0: Und jetzt haben wir so viel über das Lied Ein Lied geredet. Und wir haben es ja auch schon so ein bisschen hier im Hintergrund gehört. Jetzt wollen wir es auch mal richtig hören. Angesagt von niemand Geringerem als Mark Forster selber.
4: Hi, hier ist Mark Forster. Viel Spaß mit meinem neuen Song Ein Lied im Mausradio.

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1: Das war unsere erste Neuvorstellung für diese Mauscharts. Ein Lied von Mark Forster. Und für die zweite könnt ihr jetzt mal alle die coolen Sonnenbrillen aufsetzen, den Kopfnicker-Modus anknipsen und natürlich alle Hände zum Beat in die Luft reißen. Hier geht's los.

0: MC Pieps mit Alle Hände hoch. Und Conny, gib du uns doch bitte mal einen kurzen Überblick, worum geht's da?
1: Eigentlich ganz einfach. Es geht darum, dass alle Kinder cool sind, egal ob Junge oder Mädchen, egal wie sie aussehen oder was sie für Klamotten anhaben, ob sie eine Sache schon gut können, ob sie es erst noch lernen müssen. Alle sind gleich und alle sollen und wollen auch gleich und vor allem nett und respektvoll behandelt werden. Und diese Gleichheit und Coolness, die wird für alle im Song mit einer Party gefeiert, inklusive, du hast schon gesagt, Hände in die Luft strecken yeah. und zum Beat des Songs bewegen, so wie es halt Hip-Hopper auch machen, ne? Dieses
0: yeah.
1: Ich mache hier gerade diese Armbewegung im Beat.
0: Eine super wichtige Botschaft, verpackt in einem coolen Rap-Song. Absolut mausig also. Und MC Pieps ist ja auch eine Maus, ne? Aber in diesem Song, da ist er gar nicht alleine, da hat er noch ein paar Freunde dabei.
1: Genau, und die kennen auch alle, die Podcasts oder andere Songs von Mira und das fliegende Haus kennen. Das wird ja bewohnt von Mira, MC Pieps und dem sprechenden Kater Kopernikus. Und alle drei sind auch in dem Song Alle Hände hoch zu hören. MC Pieps und seine, ich sag mal, WG-Mitbewohner, die haben auch schon mit anderen Rap- und Musikgrößen zusammengearbeitet. Es gibt einen Song mit Deine Freunde, der heißt Alle für Hip-Hop. Oder es gibt einen Song Anders, der ist mit Cassandra Steen.
0: Ja, die sind jetzt beide auf dem ersten MC Pieps Album drauf. Mhm. Aber der hier, Alle Hände hoch, der ist nagelneu. Und der freut sich natürlich ab jetzt auf eure Stimmen in den Mauscharts.

0: Alle Hände hoch. Das war unsere zweite Neuvorstellung für heute und damit haben wir sie alle beisammen. Und falls ihr jetzt aber nicht mehr so ganz genau wisst, wer nochmal mit welcher Startnummer im Rennen ist oder auch wer nicht mehr wiederwählbar ist, hier kommt nochmal alles, was ihr wissen müsst.
1: 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Schnelldurchlauf. Nummer 1.
2: Glaub mir, ich hab Raketeneltern und nicht Helikopter.
0: Die Startnummer 1 gehört in dieser Woche Superbro und seinen Raketeneltern.
1: Nummer 2.
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0: Das hier ist Alex Warren mit Fever Dream, auf Deutsch Fiebertraum, und der geht mit der Nummer 2 ins Rennen.
1: Nummer 3.
0: Das sind Papa und Tochter Fuge und Aura V mit My Daddy und der Start Nummer 3.
1: Nummer 4.
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0: Für immer Tiere, so heißt die Giraffenaffen-Version von Sophie und die hat die Nummer 4.
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1: Nummer 5.
0: To Love Somebody, so heißt dieser Song von Holly Humberstone und der hat in dieser Woche die 5.
1: Nummer 6.
0: Von Platz 6 verabschiedet sich in dieser Woche die isländische Sängerin Ásdís mit Electrified. Nicht mehr wiederwählbar, weil dreimal platziert.
1: Nummer 7.
0: City heißt dieser Song von Claire Rosencrantz und der hat die Startnummer 7.
1: Nummer 8.
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0: auch dieser Song ist leider nicht mehr wiederwählbar, bei dreimal platziert. Run My Way von December 10th.

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2: diesen Song von Mark Forster hat Conny uns eben neu vorgestellt. Ein Lied ist eine unserer beiden Neuvorstellungen.
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2: Zweite Neuvorstellung, alle Hände hoch, das ist MC Pieps mit Mira und das

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1: Ja, bitte. Stimmt alle ab. Ist ja auch ganz einfach. Ein Klick, fertig. Und falls ihr noch an unserer Verlosung teilnehmen wollt, noch eine kurze Mail hinterher schicken, aber das steht auch alles auf der Maus-Chart-Seite auf maus-live.de. Ja, und in jeder Charts-Ausgabe dürfen wir ja auch 3 coole Gewinne an euch verschenken. Heute machen sich 3 Maus-Kopfhörer auf den Weg. Und zwar zu Robin nach Seelze, zu Laura nach Leuna und zu Lukas. Wo der wohnt, weiß ich leider nicht, aber wir haben seine E-Mail-Adresse und alles andere klären wir noch. Also, herzlichen Glückwunsch an euch 3 und viel Spaß mit euren Maus-Kopfhörern.

0: Ihr hört Maus Live und vielleicht stimmt ihr ja gerade schon kräftig ab für die Mauscharts nächste Woche. Fänd ich super. Und wenn ihr damit fertig seid oder wenn ihr euch vielleicht ein Lied wünschen wollt, das aktuell gar nicht in den Charts dabei ist, dann könnt ihr das natürlich auch machen. Und zwar morgen.
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0: Ein Lied müsst ihr euch da aber schon mal nicht wünschen. Das spiele ich nämlich jetzt noch für euch. Opalite von Taylor Swift. Aber alle anderen Lieder dieser Welt sind natürlich morgen im Rennen. Die könnt ihr euch gerne alle wünschen.

0: mit Taylor Swift verabschieden wir uns jetzt auch. Wie gesagt, morgen könnt ihr euch in Maus Live, im Maus Radio eure Lieblingslieder wünschen. Und nächsten Sonntag um 7:15 gibt's dann die nächsten Maus-Charts. Also abstimmen nicht vergessen.
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0: Genau da. Wer weiß, vielleicht seid ihr ja nächste Woche sogar unter den 3 glücklichen Abstimmern, die von uns einen Maus-Kopfhörer bekommen. Einfach nur fürs Abstimmen. Ich bin Nina und ich wünsche euch jetzt noch einen netten Abend und Wochenendausklang und morgen dann einen super Start in die neue Woche. Denkt dran, die Woche danach wird dann schon wieder eine kurze mit Feiertag am Donnerstag. Bis bald, macht's gut, tschüss.

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1: Die Nachrichten mit Katrin Baumhöfer. Guten Abend. Bundeskanzler Merz hat sich unzufrieden mit dem Koalitionspartner SPD gezeigt. In der ARD sagte er, dass er trotzdem an der Regierung festhalten will und keine neue Mehrheit im Bundestag sucht. Mathis Jungblut, WDR aktuell. Worum genau geht es?
2: Um die geplante Steuerreform. In den kommenden Wochen will Finanzminister Klingbeil ein erstes Konzept dafür vorlegen. Vor allem mittlere und kleine Einkommen sollen dabei entlastet werden. Um das zu finanzieren, hatte der SPD-Chef zuletzt gefordert, dass die Steuern für Spitzenverdiener und auf Erbschaften steigen sollen. Bundeskanzler Merz hat dieser Forderung jetzt eine Absage erteilt. Der ARD sagte er, Klingbeil müsse wissen, dass Steuererhöhungen für höhere Einkommen mit der Union nicht gehen. Merz sprach von einem größer werdenden Unmut in seiner Partei über Kompromisse mit der SPD. Die seien keine Einbahnstraße. In der Koalition müsse auch die Union vorkommen.
1: Der Vorsitzende des Bundestagsverteidigungsausschusses, Röwekamp, fordert, dass die Bundeswehr größer wird, um die Truppenreduzierung der USA aus Europa zu kompensieren. Im WDR sagte der CDU-Politiker, Europa müsse sich außerdem Mittelstreckenraketen beschaffen. Die USA hatten am Wochenende angekündigt, mehr als 5000 Soldaten aus Deutschland abzuziehen. Deutscher Meister im Eishockey sind erneut die Eisbären Berlin. Sie gewannen das 5. Spiel der Finalserie gegen die Adler Mannheim mit 4:1. Für die Berliner ist es die 3. Meisterschaft in Folge und die 12. insgesamt. Im Viertelfinale hatten die Eisbären die Kölner Haie aus den Playoffs geworfen, die nach der Hauptrunde Erste waren.
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1: Borussia Mönchengladbach bleibt in der Fußball-Bundesliga. Die Gladbacher haben sich den Klassenerhalt durch einen 1:0 Heimsieg über Borussia Dortmund gesichert. Marc Eschweiler, WDR Sport.
3: Mit großer Leidenschaft und sehr hohem Einsatzwillen hat Borussia Mönchengladbach den letzten Schritt zum Klassenerhalt geschafft. Mann des Spiels ist Haris Tabakovic, der kurz vor Ende der regulären Spielzeit das erlösende und entscheidende 1:0 erzielte. Und dann flog das Dach weg im Borussia-Park. 50.000 Gladbach-Fans jubelten kollektiv über das entscheidende Tor zum Klassenerhalt und einen verdienten 1:0-Erfolg gegen Borussia Dortmund.
1: Das war WDR aktuell. Das Wetter in Nordrhein-Westfalen. In der Nacht lassen die Schauer nach und es lockert auf. Zum Morgen hin entsteht bei 13 bis 8 Grad gebietsweise Nebel. Die neue Woche beginnt erneut mit vielen Wolken, aber auch etwas Sonne. Vor allem am Nachmittag morgen ziehen Schauer und teils kräftige Gewitter durch. In Bad Münstereifel bis 19 Grad, in Velbert bis 20 und in Aachen bis 21 Grad. Die Woche geht dann wechselhaft und deutlich kühler weiter. Am Dienstag mit maximal 19, am Mittwoch mit 14 Grad. Die Zeit 20.03 Uhr.
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4: Wir machen es andersrum, wir tanzen raus aus dem 1. Mai mit Ihnen. Schön, dass Sie dabei sind.
5: Genau, wir sitzen im Mai und das in einer wunderbaren Runde. Erklärt Medizin so, dass sie bei den Menschen ankommt und nimmt sich nach dem Rücken jetzt ein Thema vor, das uns alle betrifft. Schlaf und wie man ihn bekommt. Herzlich willkommen, Professor Dr. Dietrich Grönemeyer.
4: Seit 20 Jahren moderiert sie das aktuelle Sportstudio. Ein erfüllter Kindheitstraum über sportliche Großereignisse im Keller, weibliche Fußballliebe und ihren persönlichen Neuzugang Fiete sprechen wir mit Katrin Müller-Hohenstein. Schön, dass du da bist.
5: Auf der Bühne ist der Derb, nennt sich selbst einen Assi und ist gerade einer der spannendsten Newcomer der deutschen Comedy-Szene. Seine Themen holt er sich aus dem echten Leben, vom Bau, aus der Gastro und von den Jungs. Herzlich willkommen, Jerry Wiesan. Applaus 1997 gewann er als bisher einziger Deutscher die Tour de France. Der kleine Rick ist da gerade 3 und mit seinem Vater Erik Zabel mittendrin. Mittlerweile fährt Rick bei Instagram allen davon und in seinem Windschatten zieht Ulle mit. Die beiden Ex-Profis machen Lust aufs Radfahren. Herzlich willkommen bei der Giro de Colonia, Jan Ulrich und Rick Zabel. Also wir sind ja auch in gewisser Hinsicht ein tagesaktuelles Medium. Und ich habe erschütternde Nachrichten aus Italien gehört. Und zwar hat einer der Bürgermeister am Gardasee, ich glaube es ist in Gardone, der möchte jetzt die Radfahrer bzw. die Radrennfahrer von der Straße weg haben. Rick, seid ihr die Heuschrecken der Straße?
6: Ja, also das kann man so sagen. Ich war jetzt 2 Wochen auf Mallorca. Ich glaube, wenn man da local ist, da hat man auch eine gewisse Wut auf uns, weil der Sport liegt im Trend. Eigentlich seit 5 Jahren, denke ich, der Boom muss ja mal irgendwann aufhören, aber es wird immer mehr. Und egal, ob das jetzt Gardasee ist oder Mallorca, wir haben die Inseln erobert und den Gardasee auch, ja.
5: Ich habe bei euch im Podcast die jüngste Episode gehört. Der Sprecher darüber, es war auf Mallorca, hat jetzt die 312 stattgefunden. Und da bist du ja auch mitgefahren und du warst ungefähr, ich sag mal ganz kurz, so 450. in etwa. In deiner Altersklasse der 111. So, ist das jetzt ein, immerhin von über 8000, immerhin. Ist das jetzt ein Ergebnis, wo du sagst, ja, ist so in Ordnung? Oder wo du das sagst, verdammte Hacke, ich bin Jan Ulrich, 111. Hallo?
7: Für mich ist das völlig in Ordnung, weil ich hatte einen ganz anderen Auftrag da. Ich bin zwar als Aushängeschild dort...
5: Das hätte ich jetzt an deiner Stelle auch.
7: Nein, ich war das Aushängeschild tatsächlich. Und ja, da gibt es natürlich viele Termine und Autogrammstunden und Sponsorgeschichten und so weiter. Und dann ist es auch wichtig, dass man mit den Leuten sich auch mal unterhält. Also gibt's ja auch sehr, sehr viele, alle 20, 30 Kilometer kommen Verpflegungsstationen. Und das ist ja kein Rennen mehr. Also die Rennen sind wir früher gefahren, ja, bei der Tour de France und so weiter, wo ich Profi war. Jetzt ist es Genussradeln, sage ich jetzt mal. Und wichtig ist einfach, mit den Leuten mal ein Foto machen oder auch mal ins Gespräch kommen, mal anhalten, nachtanken sozusagen, also nachtanken, essen, trinken.
5: Ja.
7: Und dann weiter, ja. Und
5: das geht, ja, weil du bist ja nun als Leistungssportler groß geworden, also dass du das hinter dir lassen kannst und dann einfach mal, also Genussradeln, finde ich, ist ein toller Begriff, oder? Ja,
4: vor allem möchte ich das Tempo mal sehen bei diesem Genussradeln. Ja, ja, ja. Da würden wir alle hinterherhängen wahrscheinlich noch, ja, wenn ihr da chillt,
7: nee, ich muss ehrlich sein, also Rick könnte das noch von der Form her, alle abhängen wahrscheinlich, aber ich bin jetzt auch schon über 50 und... Ich kann gar nicht mehr da vorne mitfahren, weil, okay, man muss auch ganz ehrlich sagen, der Hobbybereich, also Hobbysport, ist auch unglaublich, ja, hat sich unglaublich gemacht und da sind sehr, sehr viele. Man kann im Internet schauen, was Tadej Pogacar trainiert, welche Intervalle er fährt, ja, genau, welche und so, ja, weiter. Das Material ist gleich, also jeder hat da auch ein schönes Rad, mit dem er fahren kann. Und dementsprechend ist das Niveau auch viel, viel größer geworden.
5: Wie habt ihr beide euch eigentlich, also ich habe es in der Anmoderation so ein bisschen angerissen, aber wie habt ihr euch kennengelernt, wie man das so sagen kann, mit 3 Jahren? Aber wie ist er dir, der große Jan Ulrich, vorgekommen damals?
6: Oh ja, Ulle, da war ich ein Kind, der war eine absolute Legende. Und dann die ehrliche Antwort ist, dass ich hatte, bevor wir einen Podcast gemacht haben, hatte ich schon einen Radsport-Podcast vorher. Und dann war ja Ulle, als er zurück in die Öffentlichkeit gekommen ist, damals, ja, ein heißer Kandidat. Und dann habe ich natürlich gedacht, um den gebuhlt. Ey, Ulle, komm mal in meinen Podcast. Er war leider beim Hotel Matze zuerst, aber danach war er bei mir dann auch.
5: Ja.
6: Und da haben wir uns gut verstanden. Und irgendwann dann, ein Jahr später, das hat Ulle gefragt, du, Thema Podcast, ich glaube, ich würde gerne einen Radsport-Podcast machen. Hast du nicht Bock? Und ja, ich hatte Bock. Jetzt machen wir einen.
5: Ja, hast du ihn da nochmal anders kennengelernt, als du ihn vor rund 30 Jahren kennengelernt hast, beziehungsweise in den Jahren danach? Da wart ihr natürlich in ganz unterschiedlichen Rollen.

0: richtig reingeraten? Es hätte ja nicht zwingend sein müssen, hätte auch sein können, dass du eine Aversion dagegen entwickelt hast.
1: Na, ich habe erst schon mit Fußball angefangen. Ne? Ich bin in Unna groß geworden, in der Nähe von Dortmund, das heißt großer Borussia Dortmund-Fan, erstmal Fußball gespielt. Da war ich aber nicht besonders talentiert. Also Radsportler, die haben schon so ein bisschen das Vorurteil, dass wir koordinativ nicht die Besten sind, also ein bisschen so ein Körperklaus. Das würde ich sagen, das bin ich schon auch. Aber dementsprechend talentiert war ich im Radfahren.
0: Also entschuldige bitte, also die Extremitäten, über die man keine Kontrolle hat, die fesselt man einfach nur ans Rad, weil sie da nicht weiter stören.
1: Genau, das ist der Plan. Man klickt ein, dann können die Beine nichts anderes machen als treten und dann die Lenker macht man, die Hände macht man an Lenker und dann müssen die lenken. Das ging ganz gut. Mhm. Und ich meine, dann habe ich angefangen. Klar, es lag in der Familie, mein Papa ist gefahren, aber nicht nur der, auch Onkel, Opa von beiden Seiten.
0: Ja.
1: Und dann war es für mich in der Jugend eher so wie ein Videospiel eigentlich. Also ich habe dann gemerkt, ich bin gut, ich habe die ersten Rennen gewonnen und dann war es so ein Hochleveln, irgendwie so erst in die NRW-Landesauswahl, dann Nationalmannschaft, dann will man mal zur EM, zur WM und ehe man sich versieht, war dann irgendwie Traum Profi werden.
0: Ja.
1: Und dann, als ich Profi war, habe ich mir den Traum erfüllt, aber dann hat das Siegen bei mir auch im Gegensatz zu Jan aufgehört. Ich hatte dann eine solide Karriere, aber ja, ich sag mal, ich habe dann die Erfolge eher im Internet gefeiert und nicht als nicht auf den Rennstrecken.
0: Wir gehen noch mal kurz ein bisschen zurück, weil du hast den Opa, beziehungsweise wie man in Unna natürlich korrekterweise sagt, den Opa angesprochen. Richtig. Und der war also ein, wie soll ich das jetzt sagen, ein großer Schmierer. Also er hat also wirklich dich da im Grunde genommen zu den ersten Erfolgen geschmiert. Also sowohl den Körper, aber als auch die Reifen. Das fand ich besonders spannend. Was hat er da für Haushaltstricks angewandt?
1: Ja, du redest von meinem Opa Manni und das ist natürlich...
0: Natürlich heißt der Opa Manni.
1: Opa Manni, klar.
0: Oder heißt der Opa Manni,
1: ne? Ein Original, aus dem Ruhrgebiet, aus dem Ruhrpott, und der hat immer meine Reifen mit Essig eingeschmiert, damit die schönen Grip haben in den Kurven und das war einfach echt, war, ne? Also der lädt doch noch zum Glück und ich hänge immer noch super gern mit dem rum und das war auf der Rennstrecke früher, muss man sich das so vorstellen. Die anderen Kids, die wollten schon gern gewinnen, aber die wollten noch viel lieber gegen mich natürlich gewinnen. Mhm. Und wenn dann die anderen Väter, das ist schon so ein bisschen wie auch da beim Fußball, dann stehen natürlich die anderen Väter auch da und rufen irgendwie rein, ey, fahr nicht vor dem, häng nicht in Windschatten. Ach, und
0: gibt
1: so.
0: Gibt es das wie auf Kreisliga-Plätzen?
1: Ja,
0: das ist ja ganz schlimm. Also die Kreisliga-Platzväter sind natürlich der totale Horror. Und die gibt es an der Radrennstrecke auch, ja?
1: Die gibt es da auch, die dann taktisch reinrufen, was man zu tun hat. Und da konnte mein Opa völlig wild werden. Wenn der irgendwie gehört hat, dass die gegen mich fahren sollen, dann hat er schon mal gerufen, hey, jetzt sei mal ruhig, sonst gibt's was auf die Fresse. Und also der
2: Ruhrgebiet.
1: Das war wirklich. Genau. Also, das ist Ruhrgebiet und so bin ich groß geworden. Aber ich hab's geliebt, ja.
2: Ja, toll. Hart, aber herzlich.
1: Ja, richtig.
0: Ja,
1: richtig, ja.
0: Ja, geil. Ja, bei dir war es ja eher der Bruder, ne? Dein Bruder Stefan, der dich angezündet hat, beziehungsweise der ja selber ein talentierter Sportler gewesen ist.
3: Genau.
0: Aber bei ihm ging es dann verletzungsbedingt nicht weiter. Und dann bist du gefahren. Habt ihr im Laufe deiner Karriere, die ja nun wirklich eine ausgesprochen erfolgreiche gewesen ist, wie hat er diese Karriere begleitet?
3: Ja, erstmal eben, du hast es schon gesagt, er hat mich eigentlich zum Radsport gebracht, weil er war Leichtathlet, ein sehr, sehr guter Leichtathlet, ich glaube 12-mal DDR-Meister und dann Junioren-Weltmeisterschaft und so weiter. Und aber die Leichtathleten haben in der DDR auch viel mit dem Rennrad trainiert. Und eines Tages kam er damit nach Hause und dann war natürlich meine Motivation als kleiner Steppke, ich wollte auch gerne so ein Rennrad haben. Ja, das war so die erste Motivation. Und einige Wochen später war da das erste Radrennen und dann hat er gesagt, wenn du ein Rennrad haben möchtest, dann musst du mit zum Rennen kommen natürlich. Ne? Und so ging das alles los und Stefan hat mich, begleitet mich bis heute eigentlich noch. Also er ist 2,5 Jahre älter wie ich und er war lange, viele Jahre beim BDR Mechaniker, also beim Bund Deutscher Radfahrer für die Nationalmannschaft. Und dann auch viele Jahre bei mir im Team als Mechaniker und hat meine Räder gemacht, also nicht nur meine, sondern auch meine, aber die auch von den anderen Fahrern. Und heute sehen wir uns natürlich gerne und fahren auch noch gerne zusammen Fahrrad. Und wenn ich einen Tipp brauche, dann rufe ich immer noch meinen Bruder an.
0: Also das heißt, er hat es immer sehr positiv begleitet?
3: Sehr positiv, er hat mich immer unterstützt, war immer eigentlich auch mein größter Fan, ja, kann man so sagen. Er hat immer mitgefiebert und der ist immer verrückt geworden, weil als Mechaniker sitzt du eigentlich immer im Auto hinten und verfolgst das Rennen am Radio und so weiter, was da so an Informationen durchkommt. Und wenn ich mal Platten hatte oder so, dann ist er fast schier verrückt geworden, weil sein kleiner Bruder, und dann ist er manchmal auch schon aus dem Auto gesprungen, wo das noch gar nicht stand. Ja, da hat er sich manchmal auch schon richtig schön abgekugelt, weil das Auto ist doch gefahren und er ist schon rausgesprungen,
0: also mit dem Reserverad. Ist es nicht so, also, dass er neidisch war
3: nicht,
0: oder gesagt hat, das ist eigentlich meine Karriere, die du da machst?
3: Nein, er war nie neidisch, das muss ich auch

0: sagen. Also, aber er ist mein großer Bruder. Also ich gucke immer noch hoch auf ihn und er gibt mir immer noch die Tipps. Und wenn ich irgendwas habe und will mal was fragen, einem, den ich vertraue, dann rufe ich meinen Bruder an.
1: Deine Söhne, also zwei deiner drei Söhne, fahren ja auch ihrerseits. Sie sind jetzt schon ein bisschen älter. Wie begleitest du deren Karriere, deren Radrennsport?
0: Also mit Herz und Seele natürlich, aber ich halte mich, ich halte mich da eher zurück. Also ich unterstütze, wir unterstützen, wo wir können. Was Material angeht und so weiter, ist ja da auch schon ein Thema geworden. Und ansonsten, ich begleite sie jetzt wieder am Wochenende. Da ist nämlich hier die Baden-Württembergische Meisterschaft für die
1: Zeitfahren. Schreist du auch an der Rennstrecke?
0: Nee.
1: Schade.
0: Also zumindest Anfeuerungsrufe, ja. Aber nicht hier, ich hau dir aufs Maul oder so. Nein. Ich halte mich eher im Hintergrund, weil meine Kinder sind auch da. Die wollen auch gerne eine Massage haben, aber nur, wenn keiner zuguckt. Mhm. Meistens abends vorher oder so mache ich auch alles. Aber die sind sehr schüchtern,
1: ja.
0: So wie ich als Kind auch war.
1: Ah, okay.
0: Aber sie sind trotzdem auch stolz, wenn ich dann an der Strecke stehe und Wasserflaschen reinreiche.
1: Ihr habt ja auch ein schönes gemeinsames Vorhaben. Ihr wollt ja, also ich muss ehrlicherweise sagen, für mich ist eine gemeinsame Bergetappe jetzt nicht unbedingt der Gipfel der Romantik, aber wenn man Radrennsport betreibt, dann ist es ein schönes Nahziel. Ihr wollt auf den, wie heißt der,
0: Mont Ventoux.
2: Stimmt. Käse kannst du. Stück
1: Käse, ja, Mont Ventoux. Was ist das? Und wie anstrengend ist es?
2: Berg in Südfrankreich.
0: Das ist ein sehr hoher Berg, sieht aus oben ein bisschen wie der Mond persönlich. Also gibt es auch Baumgrenze und so, ist da nur noch, also da gibt es keine Bäume mehr. Also ein sehr hoher Berg in der Riese der Provence,
3: genau.
0: Heißt er ja. Und der hat natürlich einen gewissen Mythos. Also er wird oft in der Tour de France gefahren, da haben große Namen schon oben gewonnen. Ich bin den auch schon mal in der Tour de France gefahren. Und meine Kinder wollen da eigentlich mal nach Südfrankreich ein bisschen Urlaub machen. Und wir haben Zeit, eine Woche, um gemeinsam Urlaub zu machen. Und da haben wir gesagt, Mensch, lass uns dort dahin fahren. Und versuchen wir alle mal da hochzukommen. Also die größten Probleme werde ich wahrscheinlich haben. Nein, also da freuen wir uns schon drauf. Und wir fahren auch, die müssen jetzt auch schon regelmäßig trainieren. Also sind zwar erst 13 und 15, aber die haben auch schon ihr regelmäßiges Training, was ich damals auch schon hatte. Auf der Sportschule und die müssen sowieso ein bisschen was machen und die wollen unbedingt da mal diesen Mont Ventoux erklimmen sozusagen.
1: Wie schön.
0: Und Papa abhängen natürlich.
3: Ulle, den kann man von drei Seiten hochfahren und wenn man sich... Also,
0: einmal reicht.
3: Nee, man kann ja von drei Seiten hochfahren und wenn man das innerhalb von einem Tag schafft, kannst du dir oben Stempel holen, dann kommst du in den Club der Verrückten. Das ist in Frankreich ein Riesending.
1: Oh, wie schön. Ja,
2: Alle drei
3: in einem Tag. Ist gar nicht so schwer. 147 Kilometer.
2: Du musst ja auch noch wieder runter zwischendurch.
3: Runter, ja, runter geht ja schnell. Ja,
1: aber runter,
2: runter ist ja noch schwieriger als rauf. Also da,
1: ja?
2: Ich hätte bei runter mehr Angst als rauf zu fahren.
1: Ehrlich? Also beim Klettern kann ich es mir vorstellen, aber beim Radfahren denke ich, da lässt man schon rollen.
2: Nee, wenn du da einmal zu schnell bist und dann die falsche Bremse ziehst,
1: ja, gut.
2: Dann machst du einen dreifachen Salto.
1: Ja.
2: Das ist.
0: Für einen Radfahrer ist es eine Belohnung natürlich, wenn man sich hochgequält hat, dass man auch dann schnell wieder runterfährt.
1: Ja.
0: Und ein gewisses Risiko will man ja auch haben. Ne?
1: Ja.
0: Also ist ja ein bisschen, fährt ja ein bisschen auch die, das Risiko mit. Aber das lernt man, also meine Kinder haben natürlich schon sehr, sehr früh Rad gefahren, ich auch. Und das macht dann schon Spaß, wenn man runterfährt.
1: Abgesehen davon, das Risiko hat man ja auch, wenn man in Köln mit dem Fahrrad die Venloer Straße entlang fährt. Also von daher, dann doch lieber den Mont Ventoux. Vielen Dank, Jan Ulrich, Rick Zabel.
0: Dankeschön.
1: Dankeschön.
2: Auch mal eine schöne, lustige Perspektive für Sie, denn normalerweise stellt Sie den Sportlern ja die Fragen seit 20 Jahren. Ja, ist lustig, ne? Das mal so. Seit 20 Jahren machst du das im Sportstudio und auch die großen Ereignisse bringst du in unsere Wohnzimmer und das auf so eine wunderbare Art und Weise. Wir wollen mit Katrin Müller-Hohenstein sprechen. Herzlich willkommen nochmal, Katrin.
4: Dankeschön. Danke.
2: Lustiges Gefühl, oder?
4: Ja, ich hatte ihn auch schon.
2: Ich hatte ihn auch schon, hat sie gesagt.
4: Ja.
2: Und
1: wie nicht?
2: Nicht stimmt. Aber kannst du dann so gut dabei sitzen und denkst, ich würde jetzt vielleicht auch noch, da hätte ich auch noch eine Sportfrage.
4: Nee, ich finde es eher inspirierend, weil jeder hat so seine ganz andere Herangehensweise und Miki hat das gut gemacht. Aber dass du den Mont Ventoux nicht kanntest, das finde ich erstaunlich.
1: Na, ich lasse mir sonst ungern in die Karten gucken, aber ich stelle mich im Interesse des Publikums natürlich dumm.
4: Okay. Ja.
2: So, dann gehen wir ins Sportstudio. Seit 20 Jahren bist du dort Moderatorin. Eigentlich eine richtig coole Woche gerade, muss man sagen. Eine Champions League.
4: War eine Wahnsinn.
2: War es denn bitte für ein... Oh, Bist du auch wach geblieben? Ich konnte nicht schlafen gehen. Bayern spielen.
4: Also so spät war es doch nicht.
2: Naja, bis drei. Ja gut, wir werden über Schlaf noch reden. Ich brauche meinen Schlaf.
4: Aber also das Spiel war, ich kann mich nicht erinnern, wann ich mal so feixend und ich habe es alleine geguckt.
2: Also wir müssen kurz dazu sagen, vielleicht hat es irgendjemand nicht
4: gesehen. Achso, gegen PSG.
2: Über Bayern München,
4: Bayern PSG, in Paris,
2: genau. Halbfinale, Champions League.
4: Und ich hatte so einen Spaß alleine.
2: Ich war auch
4: und
2: alleine.
4: Es war großartig. Und ich war irgendwie so traurig, als dieses Spiel vorbei war, weil ich dachte, boah, das geht jetzt so weiter, macht weiter, macht weiter. Und dann war es am Ende ja auch noch wirklich ein super Ergebnis. Also aus
2: deiner Sicht. Alles noch offen.
4: Das ist jetzt wieder offen. Ich habe zwischendurch gedacht, okay, jetzt nehmen sie auseinander. Und das war bitter. Und dann, also es war ja nichts von dem irgendwie vorhersehbar, was da passierte.
2: Wir hätten telefonieren sollen, wenn wir beide da alleine vor uns hingeguckt haben. Wie das schade eigentlich, dass wir das nicht zusammen erlebt haben. Und dann hast du jetzt auch noch das Sportstudio wieder, also eine schöne Woche für dich. Zählst du eigentlich noch die Sendung?
4: 270 ist am Samstag.
2: Ja, ich habe Jubiläum.
4: Ja, ja.
2: Nein, ich habe es her, dass du so akribisch zählst.
4: Ich zähle gar nicht akribisch. Ich habe die 100. Sendung verpasst, was ich so ein bisschen schade fand.
2: Ja.
4: Und dann habe ich mir irgendwann gedacht, jetzt müsstest du mal die 100. haben. Und dann war die aber schon. Und dann dachte ich mir, aber die 200. die verpasst du nicht. Und dann hat aber eine Kollegin aufgepasst. Und die hat dann bei der 200. mich erinnert. Die 250. haben wir groß gefeiert mit Rudi Völler. Und ich achte jetzt drauf, weil das ist das Einzige, das ist wirklich eine doofe Spielerei. Aber es gibt ein Ranking bei den Sportstudio-Moderatoren. Und die meisten Sendungen, die hat Dieter Kürten gemacht. Mhm. Zweiter ist Michael Steinbrecher. Und dritter ist Harry Valerian mit 283. Und ich wollte gerne ins Treppchen.
2: Du wolltest aufs Treppchen? Oh, das wird, aber das wird doch möglich sein.
4: Ja, da sind noch 13 Sendungen.
5: Sieht ja gut aus.
2: Ich würde auch sagen, das sieht ganz gut aus. Wir holen uns mal ein paar Ausschnitte von dir rein, weil du hast, das muss man ja sagen, dir wirklich einen Kindheitstraum mit dieser Moderation. Ja. Fühlst du das noch, dass es ein Kindheitstraum
4: war? Jedes Mal.
2: Ja? Mhm. Komm, wir gucken ein bisschen rein.
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7: Eine Frau, die mit 10 Jahren zu ihrem Vater gesagt hat, ich werde mal das aktuelle Sportstudio moderieren.
8: Wenn ich darf, komme ich nächste Woche wieder. Ich wünsche Ihnen bis dahin ein zauberhaftes Wochenende. Schlafen Sie gut, gute Nacht. Wiederschauen.
2: Aber das stimmt mit den 10 Jahren, ne? Dieser Kindheitstraum mit 10 Jahren schon formuliert, warum wusstest du es da schon genau?
4: Weil ich das, ich weiß es deswegen noch, weil ich meinem Vater einen Brief geschrieben habe. Der hat damals relativ viel im Ausland gearbeitet und da habe ich geschrieben, du pass auf, ich muss jetzt leider Schluss machen, weil ich muss jetzt Sportstudio gucken, kommt jetzt gleich. Und das war im Zuge dessen, dass ich ihm immer gesagt habe, das mache ich ja irgendwann und da musste ich damals schon natürlich ein bisschen aufpassen.
2: Das ist ja
4: ich durfte das vor allem so früh schon gucken, das kann ich gar nicht glauben. Mit 10 haben mich meine Eltern am Samstagabend Sportstudio geguckt.
2: Das war auch schon spät damals.
4: Ich hatte Fernsehverbot und alles zu Hause. Noch. Also das bei uns wirklich sehr, sehr streng reglementiert. Ich durfte viel gar nicht sehen, aber Sport durfte ich immer gucken.
2: Wurdest du auch so nach Halbzeiten ins Bett geschickt?
4: Nein, das geht nicht.
2: Das geht gar nicht.
4: Nein, das muss man verbieten.
2: Das haben wir letztens noch mal von Kimmich. Ja, Kimmich hat es doch letztens auch noch mal gesagt.
1: Aber entschuldige, also ich habe mit meiner Tochter nämlich das Spiel Bayern gegen PSG geguckt, die erste Halbzeit.
4: Du hast sie nicht ins Bett geschickt.
1: Die ist nach dem letzten Champions-League-Spiel, da stand die morgens wie Martin Semmelrogge, wenn er Nachtdreh hat. Das musste, es ging nicht. Also sie durfte immerhin 70 Minuten. Also
2: aber du hast Kimmich nicht
4: zugehört. Dann hat sie aber alle Tore gesehen.
1: Ja.
2: Kimmich hat gesagt, man kommt am nächsten Tag zur dritten Stunde.
4: Ja. Aber das kann man doch mal machen.
1: Ja.
4: Wie so ein Spießer.
1: Ja. Ich war schon stolz, dass sie so lange aufliegt. Sie ist 10.
4: Nee, ja und? Ja. Ich war auch 10.
2: Du hast es aber auch, muss man ehrlicherweise sagen, bei deiner Oma auf dem Sofa zelebrieren dürfen.
4: In Essen.
2: Also eigentlich ist da so ein bisschen bei der Oma.
4: Meine Oma, ist auch die Oma. Die Oma, meine Oma ist auch aus NRW, meine Großeltern aus Essen. Und wenn immer ich kam, lief der Fernseher und es lief entweder Tennis oder Fußball. Gladbach. Ach, guck mal, Kind, wie Oma schön der sich freut. Ja, Kalle Delhaie. Der war's. Ich weiß nicht, ob sich irgendjemand noch erinnert. Das war ein kleiner, blonder Wunderstürmer bei Borussia Mönchengladbach. Ja, oder Tennis eben auch. Also Tennis haben wir auch sehr, sehr viel geguckt.
2: Das heißt aber schon, dass Fußballliebe in deiner Kindheit sehr weiblich war, ne?
4: Voll. Meine Mutter auch.
2: Ja?
4: Auch, ja. Mein Papa allerdings auch, muss ich sagen. Interessanterweise, die Männer in meinem Leben haben sich alle nicht dafür interessiert. Mein Bruder interessiert sich auch nicht dafür. Ich kann es dir nicht erklären. Ich glaube, dass ich tatsächlich über diese Emotionen gekommen bin, weil in einer prägenden Phase es eben hieß, schau mal Kind, wie schön das ist. Und ich saß daneben und dachte mir, ja, das ist schön, das gefällt mir. Ja. Das habe ich einfach, das habe ich bis heute.
2: Jetzt hast du aber irgendwann festgestellt und witzigerweise dann, als du es moderieren durftest, dass es komisch ist, wenn Fußballliebe und Sportberichterstattung weiblich ist, ne? Hat dich das überrascht, als du da hingekommen?
4: Also mich hat am Anfang, ich muss sagen, es war wie in einer Parallelwelt, als ich angefangen habe. Und es war auch nicht schön. Ich möchte diese Zeit nicht nochmal erleben. Also bevor ich diese erste Sendung gemacht habe, gab es eine mediale Resonanz, mit der ich so nicht gerechnet habe. Und das hat mich wirklich, das hat mich so viel Kraft gekostet davor. Ich habe gesagt, Freunde, lass mich doch erstmal die erste Sendung überhaupt machen. Also diese Aufregung, ich habe es gar nicht verstanden, weil das war für uns zu Hause, mein Sohn zum Beispiel, für den war klar, wenn er ins Stadion gehen will, dann geht er zur Mama und fragt, gehen wir ins Stadion? Also es war bei uns einfach die gelebte Realität. Und das fand ich so ein bisschen, es hat mich überrascht, wie groß diese Resonanz sein würde. Das heißt, der Anfang war nicht schön, es ist nie schön, die eine der ersten zu sein, habe ich festgestellt. Aber danach ist es umso schön.
2: War der Erwartungsdruck auch hoch? Hat man dir das nicht zugetraut? Oder?
4: Naja, die haben mir damals noch Fragen vorgelegt, die ich beantworten sollte, um zu zeigen.
2: Was zum Beispiel?
4: Ich weiß es gar nicht mehr so genau. Es waren völlig alberne und auch sehr einfache Fragen.
5: Wer ist Uli Hoeneß?
4: Ja.
2: Sowas. Das war Schalke 04 oder 05?
4: Ja, ich habe dann immer nur Hannover 98 gesagt und dann war die Nummer beantwortet. Also es ist, aber es ist ja auch jetzt vorbei. Also ich hänge dem auch nicht nach und ich will auch überhaupt nicht jammern, weil es ist alles gut so, wie es war.
2: Hat sich auch viel getan, muss man sagen.
4: Ja.
2: Also gerade viele Frauen auch in der Sportberichterstattung dazugekommen. Wie empfindest du das? Also
4: super. Da sind vor allem so viele Zauberer. Also gerade beim ZDF, wir haben ein paar junge Kolleginnen, die sind wirklich sehr, sehr zauberhaft. Und es ist interessanterweise auch schon vor Jahren so gewesen. Ich habe mich einmal am Samstagnachmittag umgeschaut bei uns in der Redaktion und habe festgestellt, hui, hier sitzen ja nur Frauen. Wir haben tatsächlich mal ein Sportstudio nur mit Frauen gemacht. Da war die Leiterin eine Frau, da war die Redakteurin vom Dienst eine Frau, die Textrechercheurin. Das habe ich dann aber auch nur kurz festgestellt, habe mich gefreut und dann ging es weiter. Weil am Ende bedeutet es mir, das klingt jetzt hart, aber nichts, weil die machen alle einen super Job.
2: Also, eigentlich sollte es ja darum gehen. Ja, ne? Also es geht so. Ja eigentlich nicht darum, ob Mann oder Frau, aber du hast es ja erlebt, dass es nicht darum geht. Ich meine, wenn man mal guckt, jetzt die erste Frau als Trainerin einer Bundesliga-Männermannschaft.
4: Da haben sie einen Live-Ticker.
2: Es gab einen Live-Ticker, es gab einen Shitstorm.
4: Ja. Das hatten wir zuletzt bei Pep Guardiola.
2: Ja. Die mussten irgendwie Instagram abschalten und totlegen. Aber das ist doch dann schon, wenn man das nochmal so miterlebt, auch
4: verrückt.
2: Erstaunt. Du hast ja den Vorteil, das finde ich ja ganz interessant, du bist überhaupt nicht bei Social Media.
4: Nee.
2: Kann man das noch machen?
4: Was kann man noch machen?
2: Da nicht sein?
4: Ja, du siehst es doch. Also ich kann jeden verstehen, der das beruflich nutzt. Aber was soll ich denn da posten?
2: Naja, du hättest, guck mal, du und Harry zum Beispiel.
4: Ja und? Also ich habe das ja erlebt. Also ich glaube, dass viele Menschen, die sich da engagieren, unglaublich viel Zeit in ihrem Leben da verschwenden darauf, etwas zu zeigen. Und aber es verpassen diesen Moment in dem Moment, zu erleben auch. Es ist ein bisschen merkwürdig ausgedrückt.
2: Ja, aber das ist das, was
4: also, der Konzert ja auch. Also ich sehe ja auch, die was da so gepostet wird. Also ich benutze das, ich muss damit ja arbeiten. Also ich bin da schon, aber ich poste halt selber nichts. Und bin von dieser sagenhaften Dämlichkeit auch teilweise auch wirklich erschüttert, was da so zu sehen ist. Wenn jemand was zu sagen hat, Clara Bühl zum Beispiel, die spielt in der Nationalmannschaft der Frauen und die häkelt ja immer diese Maskottchen. So, und dann haben diese Maskottchen einen Auftritt auf Instagram. Finde ich Zucker, sowas liebe ich. Aber wenn ich dann nochmal Spaghetti Bolognese sehe, die irgendjemand zubereitet, so halbherzig. Ich weiß es nicht. Es wäre abgesehen davon ja auch wie so ein zusätzlicher Job nochmal. Wenn du da was vernünftig machen willst, wenn du das perfekt
2: und professionell aufziehen willst, machen,
4: dann kostet das wahnsinnig.
2: Wir sehen dich ja auch viel lieber im Studio.
4: Es ist mir wirklich, es ist mir nicht wichtig, es ist mir egal. Und letztlich habe ich die privaten Sachen wirklich gerne für mich privat. Das gibt mir die Macht über mich selber.
2: Zwei super sportliche Großereignisse in diesem Jahr.
4: Ja.
2: Ich habe ja schon wieder sehr viel Zeit mit dir verbracht bei den Olympischen Spielen. Das ist einfach immer sensationell. Du hast ja, ich meine, es waren Winterspiele, du hast sie im Keller verbracht. Mhm. Das kann man so sagen, ne?
4: Ja, wir waren auf dem Mainzer Lerchenberg in einem fensterlosen Kellerstudio.
2: Ja. Bist du neidisch auf die Kollegen, die...
4: Ja.
2: Ich musste gerade an die denken, die alle immer so völlig eingemummelt, stundenlang an Skisprungschanzen
4: stehen.
2: Also, ja,
4: das ist schon hart. Also, du stehst ja nicht nur den Moment da, wo du berichtest, sondern da musst du dann schon eine halbe Stunde vorher kommen. Du kannst dich nicht groß bewegen, das ist relativ beengt an diesen Stellen. Das heißt, du kannst dich auch nicht wirklich warm halten zwischendurch. Ich bin so eine Frierbirne, also das brauche ich eigentlich nicht. Aber in dem Moment, wo du vor Ort bist und das live erlebst, ich war auch bei der Tour de France mal live dabei, das ist ein Moment, den kann dir ja niemand beschreiben sonst. Und wenn ich vorher nicht schon ein paar Mal Olympia erlebt hätte, dann hätte ich das in diesem Keller auch nicht so gut machen können, glaube ich, weil mir das Gefühl dafür einfach gefehlt hätte. Es war schade, aber es war halt einfach so.
2: Es war auch ja wahnsinnig verstreut alles bei diesen Olympischen Spielen von den Städten. Aber du hast natürlich da auch die Möglichkeit, deine wunderbaren Pullis aufzutragen,
4: ja,
2: die inzwischen auch Kult geworden
4: sind. Ja, das ist aber das, ich sag dir mal was, das geht gar nicht so sehr um die Pullover, es geht vielmehr um die Frage, was ziehe ich eigentlich an? Weil das ist die letzte Frage, die du dir normalerweise stellst, bevor du in so eine Sendung gehst, und ich finde, das ist falsch. Man sollte tunlichst sich rechtzeitig vorbereiten, damit man da nicht auch noch drüber nachdenken muss. Und jetzt ist es so, dass beim Wintersport passt das halt.
2: Wir wollen ja nochmal auf jeden Fall an deinem Neuzugang, also seit einem Jahr im Kader deiner Familie, ist Fiete.
4: Ja.
2: Fiete ist dein Dackel. Bei deinem Hund schreckst du auch von nichts zurück, ne? Wenn es um Kleidung geht. Haut ruhig noch das andere Bild hinterher, Freunde.
4: Was kommt denn jetzt? Ja, so. Ja, das war Ostern.
2: Natürlich war das Ostern. Ich hoffe, es war Ostern.
4: Es war, aber es sind nicht meine Ohren. Also wir haben seine Freundin Leni getroffen und Leni hatte die Hasenohren dabei und hat gefragt, ob wir sie auch mal aufsetzen wollen.
2: Meistens
4: das
2: so.
4: Das hat so gut gepasst, weil die Farbe ja so, ne? Es geht ja so ineinander über. Es sieht ja aus wie seine Ohren. Es sind aber nicht seine Ohren.
2: Aber Katja, wir können ehrlich sein, ja. Du hattest vorher deine Dackeldame Lotta?
4: Nein, das war ein Mischling.
2: Mischling?
4: Ja.
2: Aber die hatte sogar eigene Handtaschen, stimmt das?
4: Die hatte eine Handtasche?
2: Ja.
4: Ja.
2: Ja, so merkst du selber nicht.
4: Jetzt so eine Plüschhandtasche halt. Mit,
1: ja.
4: Wo quietscht,
1: aber da ist ja also, aber nur der guten Ordnung. Also du hattest den Hund nicht so Paris Hilton-artig in der Handtasche dabei.
4: Nein, das ist eine kleine Handtasche für den Hund gewesen. Und da, wenn man da drauf gedrückt hat, dann hat die gequietscht. Ach,
2: aber du merkst schon, Katrin, dass wir gar kein Instagram oder so brauchen. Wir holen einfach diese Sachen hier aus dir raus, in der persönlichen Umgebung, was bei dir zu Hause so los ist.
4: Ja, Katrin, danke schön.
2: Vielen Dank.
4: Danke.
2: Die Handtasche will ich auch. Für meine.
1: Also ich nutze die jüngst gewonnenen Informationen für eine moderative Brücke. Wenn Sie im Haushalt noch alte Quietschedinger haben und der Hund nachts daran rumkaut, dann ist es für den Schlaf meistens nicht sehr förderlich. Dann ist es auch relativ einfach zu erklären, warum sie nicht schlafen können. Aber es gibt ja auch sehr, sehr viele andere Gründe, warum sie nicht schlafen können. Möglicherweise haben sie tiefer liegende Gründe. Und um all dieser Probleme habhaft zu werden, da möchte ich Ihnen jetzt einen Mann empfehlen, der vor Jahren den Deutschen schon den Rücken buchstäblich gestärkt hat und sich jetzt in einer ganz großen Schlafmission befindet. Wir zapfen also sein Wissen an. Herzlich willkommen, Professor Dr. Dietrich Grönemeyer. Wie schön, dass Sie da sind. Ja, ich muss die Vorlage ja nutzen. Stichwort Fußball. Wie haben Sie heute selbst geschlafen und was haben Sie dafür getan, wenn es gut war?
5: Ich habe super geschlafen. Ich bin leidenschaftlicher Schläfer. Ich liebe Schlafen.
2: Der Satz hatte viele Möglichkeiten zu Ende.
5: Sieben Nächte Sonntag, das ist so mein Bedürfnis und von klein an eigentlich. Und ich war auch jemand, der bis zum 12. Lebensjahr Mittagsschlaf halten musste.
1: Also richtig strafen.
5: Richtig schlafen. Und ich sage heute, ich habe vorgeschlafen bis zu meinem 12. Lebensjahr und deswegen brauche ich heute nicht mehr so viel Schlaf.
1: Das in dem Falle hat es natürlich so einen Strafcharakter. Also ich will jetzt nicht von Retraumatisierung anfangen, aber schön ist es natürlich nicht, wenn die anderen draußen spielen. Ich habe nur festgestellt bei meiner Tochter, die ist 10, die sagt mir dann nachmittags, oh, Papi, ich bin also ein bisschen müde. Was sagt man dann? Ja, dann mach doch ein Nickerchen. Nein,
5: wird das kategorisch abgelehnt. Das ist super, dein Nickerchen. Ich bin begeisterter Powernapper.
1: Dankeschön.
5: So. Ja, und der für alle, der ist wunderbar, erstens. Und diese Zahl, du musst 7 oder 8 Stunden schlafen, ist natürlich gar Quatsch.
1: Ist es?
5: Du kannst nachholen. Du kannst auch mit dem Powernap dir wieder ein Stück weit Lebensenergie und Freude wieder zurückholen. Das kann auf dem Schreibtisch sein, das kann auf dem Sofa sein. Das sollte nicht länger als 20 Minuten sein.
1: Okay.
5: Sonst bist du komplett baut. Es gibt genügend Leute, die können nicht schlafen, die können auch nicht einschlafen, nicht durchschlafen. Wir leben in einer stressigen Gesellschaft. Einer der großen Krankenkassen 2017 schon formuliert, 80% der Arbeitnehmerinnen und Arbeitnehmer kommen übermüdet zur Arbeit.
1: Das war 2017, 2018.
5: Vor der Pandemie.
1: Wollte ich gerade sagen, dürfen wir mutmaßen, dass die Zahl seitdem noch höher gegangen ist?
5: Ja, es gibt leider im Moment keine Studie, aber ich glaube, dass die ganze Angst, die ganze Druck, dieses Nicht-Wissen, was morgen passiert, die Kriege, es ist alles so schlimm, dann gucken wir ja als Menschen immer auf das Schlechte und nicht auf das Gute. Mhm. Wir kommen auch nie eigentlich so richtig Motivation nach vorne. Und ich sage, ich meine, wir haben 80 Jahre wunderbar gelebt. Jetzt ist es wirklich eine Dramatik, ja, es sieht schlimm aus, aber es ist noch nicht so schlimm und wir haben ganz viel Kraft und dafür brauchen wir Schlaf, um wieder mit dem Kopf klar zu denken, weil sonst laufen wir immer im halb alkoholisierten Zustand rum, weil wir im Grunde, wenn wir nicht richtig schlafen, die Stimmung runtergeht, die Konzentrationsfähigkeit geht weg und man kann gar keine richtigen Entscheidungen treffen. Deswegen ist es so wichtig, gut zu schlafen und jeder Schlaf fängt am Morgen an, nicht erst in der Nacht.
1: Ah, okay. Also das heißt, dann kann ich mich also morgen schon auf den Schlaf am Abend vorbereiten?
5: Ja, wenn ich weiß, dass der Stress, also wir wissen, wenn wir morgens aufwachen, geht der Cortisolspiegel hoch, geht das Adrenalin hoch. Wenn der Stress jetzt dazukommt, die Angst dazukommt, die Perspektivlosigkeit, die Angst, wie wird es heute noch und übermorgen sein, dann geht der Cortisolspiegel immer höher. Dann kommt noch der Stress am Arbeitsplatz dazu, dann kommt die Angst vom Verlust des Arbeitsplatzes dazu, dann kommt KI dazu, was auch immer. Ja, und so bist du eigentlich den ganzen Tag immer mehr so in der Beugehaltung.
1: Ja.
5: Und dann kriegst du auch Nacken, Rückenschmerz
1: auch noch
5: dazu.
1: Ja.
5: Und deswegen bin ich überhaupt über den Schlaf gekommen, weil ich gesehen habe, bei den ganzen Menschen, die Rückenschmerzen haben, haben ja nur 3% Bandscheibenprobleme. Nur 3%. Wir operieren aber allein in Deutschland 140.000 Leute jedes Jahr an der Bandscheibe und die haben dann nicht weniger von Weiterschmerzen. Das heißt, 80% ist Druck. Mhm. Und dieser Schmerz führt dazu auch unter anderem dazu, dass du nicht richtig schlafen kannst. Klar. Also von daher bin ich eigentlich auf das Thema Schlaf gekommen und habe gesagt, wir müssen eigentlich den Tag nutzen, um entspannter in die Nacht hineinzugehen,
1: ist aber
5: in der Nacht zu schlafen, damit wir morgens wieder entspannter aufwachen.
1: Ja, nicht wenige gehen aber ja ins Bett und denken dann von Sekunde eins an, boah, hoffentlich kann ich pennen und machen sich ja noch mehr Stress.
5: Ja, das ist aber diese Sache, dass eben gesagt wird, wir müssen 7 Stunden schlafen. Die Babys müssen 17 Stunden schlafen. Mhm. Jugendliche 10 Stunden, wenn es geht. Aber wenn die mal Fußball gucken zwischendurch, abends oder noch am Computer sitzen, ist das zwischendurch überhaupt nicht schlimm. So, also, sondern sie müssen dann, die können dann auch Schlaf nachholen.
2: Aber die sind doch auch falsch unterwegs, die Jugendlichen, oder? Also ich meine, ich merke das bei meinem Sohn, der leidet total unter diesem frühen Aufstehen. Das ist doch nicht seine Zeit.
5: Ja, deswegen sage ich ja immer, die Schule musste morgens um 9 anfangen.
2: Ja,
5: ist doch völliger Quatsch.
2: Ja. Ja. Ist doch so, ne? Ja.
5: Unser System versagt. Und wissen Sie, warum? Weil die Bus- und Bahn- und Verkehrsbetriebe nicht umstellen können. Das hat nichts damit mit dem pädagogischen Konzept zu tun, das hat was damit zu tun, weil unser Leben so organisiert ist. Und das ist dann eine Katastrophe. Ich finde, die Schule muss Spaß machen, dazu musst du ausgeschlafen ein bisschen mehr kommen, deswegen später morgens anfangen, dann solltest du eigentlich mit Sport anfangen.
1: Ja.
5: Würdet ihr doch auch unterstützen,
1: ja,
5: oder?
1: Ja, ja.
5: Erstmal so richtig entspannen erst, wenn du aufstehst, bisschen Sonne genießen, ein bisschen durchatmen und dann in Ruhe als Kind zur Schule gehen.
1: Genau. Wobei man
5: dann erstmal Sport machen und dann kommt der Unterricht.
1: Wobei man der Bahn keinen Vorwurf machen darf, die kommt ja eine Stunde zu spät. Die hat sich der Schule eigentlich schon angepasst.
5: Ja, das ist das nächste Problem.
3: Aber eine Frage.
1: Ja.
3: In der heutigen Zeit gibt es ja auch gerade aus der Welt, aus der wir kommen, super viele Uhren und Ringe und Armbänder, die deinen Schlaf tracken. Und bei mir persönlich war das zum Beispiel immer so, mich hat das eher gestresst, weil mein Trainer mir erzählt hat, Ernährung, Schlafen, Training, alles Mögliche. Und das war bei mir dann eigentlich eher der umgekehrte Effekt, als ich mir ganz gedacht habe, so, okay, ich muss das alles noch machen, dann bin ich morgen wieder gut drauf. Deswegen Frage an Sie, was halten Sie davon? Den ganzen Schlaftrackern?
5: Ich bin jemand, der sagt, natürlich alt werden, fit bis 100, erstmal das nutzen, was du selbst hast, als eigene Kraft. So, Technik ist ein gutes Hilfsmittel, wie für mich als Radiologen, für mich als Mikrotherapeuten, der mit kleinen Instrumenten Bandscheiben ambulant und ohne Vollnarkose und ganz gezielt behandelt, ist eine gute Technik. Aber wenn ich als Arzt nicht da bin und zuhöre und die Befunde zusammenfasse, das gilt ja hier beim Schlafen auch, wenn da ein merkwürdiger Befund ist, dann wirst du unter Umständen Hypochonder, weil du ihn gar nicht interpretieren kannst. Deswegen brauchst du den Arzt oder die Ärztin des Vertrauens, die dich begleitet. Immer mehr, je mehr Technik auf den Markt kommt. Es ist zwischendurch mal gut zu gucken. Also ich bin Apnoeiker. Ja, ich schlafe mit einer Maske. Ich duze mich mit ihr mittlerweile. Ja, das geht aber wunderbar. So, aber ich nehme zwischendurch mal so eine App, die mal zuhört, aber nur mal zwischendurch, ne? Ob ich ruhig schlafe oder nicht schlafe, dann lege ich sie mal weg. Und dieser Aura-Ring oder so zwischendurch, sicherlich hilfreich. Aber bitte, und das ist für die Zukunft, bitte in Zukunft alles, was Technik ist und leistet, bitte immer mit dem Arzt, Ärztin des Vertrauens und wenn es geht, dafür kämpfen, dass der Hausarzt, die Hausärztin weiterhin in der Zukunft existiert, weil sie kennen uns dann doch 10 Jahre, 20 Jahre, vielleicht 30 Jahre und solche Begleiter brauchen wir dazu.
2: Aber Sie haben eben ja gesagt, wir brauchen nicht unbedingt 7 oder 8 Stunden. Ne? Ja. Woher weiß man denn eigentlich, wie viel man braucht?
5: Fühlst du doch.
2: Naja, finde ich nicht. Also ich würde manchmal sagen, ich könnte auch 10, 12 Stunden gebrauchen.
5: Ja, das ist doch gut.
2: Aber da komme ich aber nicht hin. Ich schlafe nie so
5: lange. Ja, dann noch mittags im Büro einfach den Kopf auf den Tisch. Der kommt doch auf, um 5 Uhr oder 4 Uhr, habe ich auch. Wenn ich es kann, am Wochenende lege ich mich hin. Wundervoll. Ja. Traumhaft, oder?
1: Ja, ich habe das ja, ich habe da, als ich noch festangestellt war, da habe ich es dann teilweise gemacht, da gab es ja so auf der Toilette, gibt es ja so kleine Boxen.
5: Ja.
1: So wie öffentliche Toiletten, da habe ich einmal den Deckel runtergeklappt, habe mich schön draufgesetzt, 20 Minuten Powernap auf der Toilette. So, herrlich.
5: Die Chinesen machen das bei Ikea.
1: Ja, bitte.
5: Legen sie einfach in die Betten rein.
1: Ja, sehr gut.
5: Habe ich selbst erlebt. Ja. Ja. Oder es gibt so Schlafboxen in Japan.
2: Stimmt.
5: Ja, da gehst du dann rein. Die stehen auf der Straße. Ich habe die in Deutschland auch schon mal irgendwo gesehen. Ja, steckst du 2 Euro rein, machst auf, legst dich rein.
2: Aber das finden Sie normal, Herr Grönemeyer. Aber, ja. Aber hier so ein Ring, naja gut.
5: Warum? Da geht es mir ja nur ums Schlafen.
2: Ja.
5: Ja. Und wenn du schlafen auf dem Tisch, auf dem Klo, wo auch immer.
1: Ich hatte wirklich mal an einem Sendetag in meiner Not, weil ich mitten in der Kölner City unterwegs war und ich war so müde, ich hatte kurz darüber nachgedacht, mich in ein anröchiges Kino zu setzen, um einfach mal 20 Minuten zu pennen. Ich habe es nicht getan. Ich habe mir stattdessen so einen Wagen gemietet und habe einfach, ja, so. Ja. Also kann man doch überall mieten, die Dinger.
5: Kurz einmal sitzen nach hinten. Ja, genau, habe ich auch gemacht.
1: Ja, da bitte, also, da.
5: Ich oder anhalten Professor auf der Autobahn, sein. Wenn du müde wirst, mal kurz auf dem Parkplatz.
1: Ja, das ist ja, genau, das war ja das eigene Auto. Aber trotzdem, das ist so, es tut so gut, es gibt Kraft für den Rest des Tages.
5: Richtig.
0: Powernap hilft auf alle Fälle.
1: Oder? Ja. Aber während der Tour, entschuldige bitte, weil während der Tour, wenn du da also unter super Stress und unter Hochleistungsdruck stehst, kannst du da, konntet ihr überhaupt pennen?
0: Ja, also das ist ja auch eine Stärke eines Rundfahrers, der abschalten kann. Ja. Es sei denn, du hast ein Campanile-Hotel gehabt, irgendwo in den Bergen, wo es dann 40 Grad drin ist. Also dann haben wir auch schon Tür aufgemacht und auf Matratzen rausgelegt einfach in der freien Natur und haben dann da geschlafen. Aber sonst, du hast ja auch viel Sport gemacht. Also dementsprechend bist du natürlich auch mal abends müde.
1: Ja.
0: Ich konnte immer gut abschalten. Also ich konnte das immer den Tag so hinter mir lassen. Aber ich kenne das mit dem Powernap, kenne ich auch. Das hilft auf alle Fälle. Aber eine Frage von mir noch ist, man soll ja im Schlafzimmer meistens Elektronik, Technik einfach komplett verbannen, oder ist das?
2: Ja.
0: Weil so eine Ringe, ich weiß nicht, komplett, was muss man dazu denn noch ein Handy noch daneben liegen haben? Und
5: also weniger Elektrik im Schlafzimmer wäre gut. Mhm. Ja, ich schlafe mit und ohne gut. Ja, das ist für mich eigentlich nicht das Problem. Das Problem ist eigentlich mehr, zu sagen, wie schlafe ich? Das hat dann was mit dem, was ich davor mache, zu tun. Zum Beispiel erstmal nicht zu spät zu essen.
2: Ja.
5: Ja, ganz wichtig. Am liebsten Hummus abends, weil es die Glucose bindet. Ah. Alkohol, wenn es geht, vor 8, 9, das, aber auch feiern und so. Ne? Aber man kommt sonst nicht in die REM-Phase rein, wenn du Alkohol trinkst.
2: Ja.
5: Das muss man einfach wissen. Ja, es ist ja so, der Schlaf entrümpelt den ganzen Körper, du entspannst, auch das Gehirn wird entrümpelt. Aber gleichzeitig kriegst du Kraft für deinen ganzen Stoffwechsel, das Immunsystem wird gestärkt und gleichzeitig stehst du mit Power auf. Und wenn du Power im Net machst, bei der Power, am besten einen Espresso vorher trinken, denn der wirkt erst nach 20 Minuten.
1: Aha.
5: Dann wachst du wieder auf und gleichzeitig bist du so fit. Also das ist eine wunderbare...
1: Also jetzt komme ich auf die 100%. Endlich. Vielen Dank, Professor Dr. Dietrich Grünemeier. Dankeschön.
3: Das hat mir noch gefehlt. Das kommt. Sehr gut.
1: Also wenn die Dinge ein bisschen anders gelaufen wären, dann säße er jetzt hier als cooler Deutschrapper oder vielleicht Deutschlands lässigster Fliesenleger, aber allen, vor allen Dingen seinen Jungs in Köln-Poll war klar, also hier in dieser Talkshow wird er auf jeden Fall irgendwann sitzen, denn dafür ist er einfach zu unterhaltsam. So ist er halt einfach Comedian geworden und bitte begrüßen Sie an dieser Stelle den heißesten Scheiß der deutschen Stand-Up-Szene, Jerry Wiesan. Herzlich willkommen, schön, dass du da bist. Du hast dich ja sehr früh künstlerisch ausgelebt, auf die eine oder andere Art. Inwieweit hat die Waldorfschule in Köln-Korweiler da auch geholfen?
9: Ich glaube, hat einen sehr großen Einfluss gehabt auf jeden Fall. Ich glaube, man hat das bei vielen Leuten, die kreativ arbeiten, wenn man da ein bisschen nachschaut, viele sind auf einer Waldorfschule gewesen. Mhm. Und da sind ja allein schon, glaube ich, 3 Theaterstücke werden da aufgeführt, von der 1. bis zur 11. Klasse, meine ich. Und man lernt auf der Bühne zu sein und so. Das ist ein großer Impact gewesen,
1: ja,
9: in jedem Fall.
1: Ja, weil die Eltern müssen ja im Zweifel ja, die fällen ja die Entscheidung. So, der Junge geht jetzt auf die Waldorfschule, das heißt, da muss ja schon irgendetwas da gewesen sein.
9: Ja, ich habe nicht so viel mitgenommen aus der Schule, aber das auf jeden Fall. Und ich glaube, dass es so für Kreativität und so ein bisschen Freigeist steht, das war meinen Eltern auf jeden Fall bewusst. Und dass ich so bin, mit Sicherheit auch.
1: Dann war ja dann auch noch deine Oma da, die hat ja nebenan gewohnt. Was hat die dazu gesagt, wenn der kleine Jerry da irgendwelche Dinge aufgeführt hat?
9: Die haben das alle geliebt,
1: ja.
9: Meine Oma. Ich weiß, ich kann mich auch erinnern an so ein ganz, ganz altes Video, was meine Oma gemacht hatte mit so einem wirklich so einem großen, wie heißt das? Mit einer großen Kamera, ja, mit so einer Kassette drin. Ja,
1: so eine VHS-Kamera.
9: Ja, genau, so eine VHS-Kamera, wo ich da am Rumflitzen war und am Machen war. Das war eigentlich von Tag
1: und da hat Oma gesagt, Junge, mach mal hier, ich hol mal die Kamera raus und ich halte mal drauf.
9: Ja, auch, natürlich.
1: Ja.
9: Und alle haben das gemacht, meine Onkels, meine Eltern. Und ich habe es auch immer so wahrgenommen, dass den Leuten das gefällt. Deswegen habe ich, glaube ich, so eine große Freude entwickelt.
1: Es hat sich ja dann schlussendlich ja auch auf die eine oder andere Art Bahn gebrochen. Also du bist 96er Jahrgang, das heißt, du bist immer noch sehr jung. Du bist jetzt in der Stand-Up-Branche ein Shootingstar. Und du hast das Label der größte Assi, also in Deutschlands, ich versuche es richtig zu zitieren, der größte Assi auf der Bühne. Wer hat dir dieses Label verpasst und inwieweit ist es zutreffend?
9: Ich glaube, das habt ihr wahrscheinlich bei 1Live, bei einem Video von 1Live gelesen. Da habe ich einen Auftritt gemacht und das hat irgendjemand aus der Redaktion einfach als Branding da drunter
1: geschrieben. Ja, Moment mal, da musst du ja, kannst du dich damit identifizieren oder sagst du, was ist denn mit dem los? Ich möchte sofort den Chefredakteur sprechen.
9: Ich kann es, glaube ich, verstehen, wenn Leute das auf den ersten Blick denken vielleicht. Und es ist natürlich ein Titel, der viel geklickt wird, von daher passt schon.
1: Okay.
9: Ja. Die Leute sollen sich das natürlich anschauen. Aber ich glaube, wenn man sich ein bisschen damit beschäftigt, merkt man, dass da wesentlich mehr hinter steckt und dass es wirklich einfach nur irgendwie ein Label ist, was man mir aufgedrückt hat.
1: Wollte ich gerade sagen, also so viel dürfen wir ja verraten. Also so haben wir dich hier nun auch wirklich überhaupt nicht kennengelernt, auch hinter den Kulissen. Also ich meine, Assi ist wahrscheinlich auch eine Chiffre für Straße, für rotzig, frech, was auch immer man darunter rubrifizieren möchte. Und vielleicht, damit Sie dahinter kommen, was der Redakteur, die Redakteurin sich dabei gedacht hat, gucken wir uns einfach mal so ein paar Snippets an. Vielleicht sagen sie danach, ja, stimmt, wie der Wiki-Nasi.
10: Kennt ihr das, Alter, wenn man Katzenscheiße in einer Glasbon raucht und dann kriegt man so ein Kratzen im Hals? Kennt das einer? Keiner. Alter, ob das bei euch nicht kratzt, Alter.
11: Kevin allein zu Hause ist in meinen Augen ein unrealistischer Scheißfilm. Wisst ihr, warum das keinen Sinn ergibt? Da ist ein 12-jähriger Junge, der ist den ganzen Tag allein zu Hause und der holt sich nicht einmal einen runter, Alter.
2: Jetzt haben wir eine Idee davon.
1: So.
9: Ja, sehr schön.
2: Sag mal, aber Jerry, da habe ich mal eine Frage. Wenn man so auf die Bühne geht, was sagen dann eigentlich so die Eltern? Sagen die, willst du das wirklich machen? Oder wie
9: generell, meinst du jetzt mit dem Material oder generell?
2: Na ja, nicht generell. Ich glaube, grundsätzlich freut man sich ja immer, wenn jemand seinen Wunsch umsetzt. Aber man muss das ja auch mal den Eltern zeigen, sowas.
9: Ja,
2: nicht?
9: Ich finde das arschlustig.
2: Ja?
9: Das ja,
2: ist
9: ja. Schon mal.
2: Ist der Papa ist, glaube ich, heute auch hier, ne?
9: Papa ist hier, ja.
2: Ja.
9: Ja. Und ich weiß, ich kann mich erinnern, als ich mein Vater das erste Mal ein komplettes Set von mir gezeigt hat, auf dem Video, war ich schon, klar, ich habe schon die Gedanken im Vorfeld gehabt, was werden meine Eltern dazu sagen, aber es war für mich immer klar, dass es einfach so funny ist. Deswegen habe ich es einfach immer gemacht. Und als mein Vater das erste Mal gesehen hat, hat er sich weggeschmissen. Und das war wirklich richtig cool für mich. Toller Moment gewesen. Und ich habe genau das habe ich auch von meinem Vater.
1: Ach so, ist ja auch so.
9: Ja, nicht mehr ganz so, aber früher war es auf jeden Fall. Er hat sehr, sehr abgespacede, lustige Stories erzählt. Und das ist so eigentlich mein erster Kontakt zu so welchen Sachen waren so diese Gute-Nacht-Geschichten von meinem Dad.
2: Das waren solche?
9: Nicht ganz so, aber schon, ja, schon auf jeden Fall. Ja, also für uns als kleine Jungs, das Witzigste der Welt.
1: Ja. Na, also das quasi nicht die Prinzessin auf der Erbse, sondern der kleine Prinz mit der Bon voller Katzenscheiße. Das ist dann eine schöne gute Nacht.
9: So, ja.
1: Schläft man auch bei ein.
9: Ja, und lacht man vor allem viel. Das war für mich immer, das ist für mich das höchste Gut, was wir haben als Menschen.
1: Ja.
9: Lachen. Und deswegen bin ich froh, dass mir das so früh in die Wiege geht.
1: Ja, so langsam kommen wir ja auch ein bisschen dahinter, wie du dich entwickelt hast. Was war denn das eigentlich so für ein Aufwachsen in Köln-Poll? War das gut, war es lustig? Warst du behütet?
9: Ja, es war für mich das Beste. War auf jeden Fall, würde ich sagen, sehr behütet. Köln-Poll ist ein wunderschönes Viertel. Ich kann nur jedem empfehlen, sich das mal anzuschauen. Es ist für mich das schönste Viertel in Köln. Und es ist sehr familiär. Ich habe da direkt in der Grundschule meine bis heute auch besten Freunde kennengelernt.
1: Der Grundschule?
9: Schon im Kindergarten auch, teilweise vorm Kindergarten schon. Durch die Nachbarschaft so und Familien, die befreundet sind miteinander. Und das sind immer noch meine engsten Jungs, zu denen ich immer wieder nach Hause komme, egal wo ich gerade bin.
1: Weil das ist ja echt ungewöhnlich, dass man die Grundschulfreunde oder Freundin noch behält.
9: Aha, voll. Und das ist, ich liebe das. Ich bin super dankbar dafür. Also all meine besten Freunde kenne ich eigentlich, seit ich denken kann.
1: Ja. Und was sagen die zu dem aktuellen Status, den du hast?
9: Ich glaube, die gewöhnen sich so langsam dran. Aber für viele ist es auch noch sehr verrückt, so wie es für mich manchmal auch verrückt ist, wenn ich nach Hause komme und mit den Jungs auf der Couch hänge und drüber nachdenke, was eigentlich gerade alles so passiert. Und wenn ich dann jetzt mit Sido was mache oder so, sind die Jungs natürlich so, Alter, was passiert hier so?
1: Ja, wie ist es eigentlich dazu? Wir sehen Mark Forster, Freddy Lau, Sido, also wirklich ausgesprochen populäre deutsche Künstler. Und du bist ja in der Stand-Up-Branche noch gar nicht so lange unterwegs, sehr, so 2 Jahre oder so. Bisschen länger vielleicht, aber nicht viel, ne? Oder?
9: 15 Monate, glaube ich.
1: Ja, noch nicht mal. So ja. Ungefähr. Also das ist ja irre schnell gegangen. Ja. Du hast ja bei Instagram auch eine riesen Reichweite aufgebaut. Also ins Filme lustig und hast dann auch immer kleine Szenen imitiert.
9: Genau, 100%. Also mein Anfang zu Comedy waren immer Filme, Videos, Komödien vor allem. Einfach so albern, wie es nur geht. Nackte Kanone, so Slapstick-Filme, sowas. Das ist für mich irgendwie die höchste Kunst an Comedy. Ich liebe das krass. Und von da bin ich eigentlich gekommen und da habe ich quasi so meine Ausbildung, sage ich mal, gemacht. Und dann habe ich erst wirklich, glaube ich, 2-3 Monate, bevor ich selber auf die Bühne bin, habe ich angefangen, mich mit Stand-Up-Comedy so richtig auseinanderzusetzen.
1: 2-3 Monate, bevor du auf die Bühne gegangen bist?
9: Ja, also ich hatte schon ein paar Shows gesehen, vielleicht 3 Shows insgesamt und habe gedacht... Ja, das gefällt mir irgendwie, das finde ich gut. Und dann habe ich gesagt, ich will auch Comedian werden. Und dann habe ich mein erstes Programm geschrieben. Und als ich irgendwann mein Programm so fertig hatte, dachte ich so, ey, ich muss mal gucken, wie die Leute das eigentlich so machen. Und bin dann halt auf Shows gegangen, habe es mir angeschaut.
1: Und war das dann so, dass du da saßt und dachtest, boah, die sind so gut, das kann ich nie, oder? Da war es eher umgekehrt.
9: Nein, es war tatsächlich so, es gab paar Leute, die ich gesehen habe, wo ich dachte, wow, wie cool, schön, dass das möglich ist. Mein Horizont war auch super klein, weil ich kannte wirklich nur Comedians, die in Köln auf Open Mics vor 30 Leuten aufgetreten sind. Das war mein Comedy-Horizont.
1: Aber auch, da sind dann ja auch tendenziell eher Newcomer, ne?
9: Ja, auf jeden Fall. Und da habe ich aber 1-2 Leute auch schnell entdeckt, wo ich dachte, cool, die machen Zeug, was ich extrem toll finde, was ich super lustig finde, die ich auch bis heute immer noch extrem feier. Und wurde vor allem da auch schon sehr herzlich empfangen in dieser Szene, weil ich einfach als Konsument da saß und ich habe auch dann Leute, man macht ja Crowdwork, die Leute sprechen einen an und ich sitze dann da und sagt dann, hey, ich würde auch gerne mal auf die Bühne. Und die sind dann, hey, mach doch mal. Und so habe ich die ersten Veranstalter kennengelernt. Und man kannte mich quasi in Köln schon so ein bisschen dann, bevor ich überhaupt mal hochgegangen bin auf die Bühne.
1: Weil du der Lustige aus der ersten Reihe warst.
9: Auch, ja, ja. Tatsächlich. Ja, ja. Und dann habe ich mein erstes Set fertig geschrieben und bin hochgegangen.
1: Mit dem Namen Jerry Visan, also das Akronym VSAN, verkauft seinen Arsch nicht.
9: Genau so.
1: Wo kommt das her?
9: Das habe ich damals, ich habe so mein erstes Video auf YouTube hochgeladen. Das war so eine Mischung aus Deutschrap und auch ein bisschen Comedy vielleicht, so Sketches mit drinne. Und da habe ich nach einem Namen gesucht. Dachte, wie soll ich mich nennen? Ich kann mich nicht einfach nur Jerry nennen. Ich brauche irgendeinen Tag dahinter. Und da habe ich mit den Jungs lange überlegt. Und da noch aus der Hip-Hop-Sicht war für mich einfach wichtig, dass ich, egal wie weit es geht, egal wohin ich irgendwann komme, immer das mache, worauf ich Bock habe und nicht, was mir irgendjemand eintrichtert oder sagt, ich soll das und das nicht machen. Und dann habe ich gesagt, ja, Jungs, egal wohin es geht, ich verkaufe meinen Arsch nicht. Und so hat sich der Name dann rausentwickelt. Und dann haben wir gesagt, komm, Jerry verkauft seinen Arsch nicht und zack. Und das ist jetzt schon 4-5 Jahre her, als ich den Namen gewählt habe. Und mittlerweile heiße ich einfach so, keine Ahnung. Gar nicht mehr so viel Gedanken.
1: Jetzt ist natürlich die Frage, bekommst du schon aus deinem Freundeskreis gespiegelt, dass möglicherweise die Verkaufe schon begonnen hat? Also du hast ja wahrscheinlich einen skeptischen Freundeskreis, die das auch nicht, also die werden es begeistert wahrnehmen. Aber wie das immer so ist, wenn einer so aus dem Zirkel so ein bisschen aufsteigt, dann gibt es ja 2-3, die auch sagen, Freund.
9: Ich glaube, überhaupt nicht bei meinen Jungs. Ich glaube, dadurch, dass die mich vor allem eigentlich nur im Zuhause-Kontext mitbekommen, wenn ich unterwegs bin, bin ich unterwegs. Wenn ich nach Hause komme, bin ich genauso, wie ich vor 5 Jahren auch war. Bei diesem sich nicht zu verkaufen, geht es mir wirklich nicht darum, nicht für irgendwas Werbung zu machen oder nicht so, irgendwem zusammen zu arbeiten.
1: Wie sagt man, DMs sind offen.
9: DMs sind offen, 100%. Sondern es geht darum, halt einfach nur das zu machen, worauf ich Lust habe. Und wenn ich habe auf kaum Sachen so sehr Lust wie ein lustiges Video.
1: Was wären denn Sachen, auf die du keine Lust hättest? Also woran, was würdest du machen, wo die jetzt merken, okay, jetzt hat er sich verkauft. Also bei Sender XY macht er die lustige Sketchshow, jetzt hat er sich verkauft.
9: Ja, das sehen die jetzt gerade hier.
1: Ja, so. Mein Gott. Da müssen wir aber mehr zahlen. Das musst du jetzt natürlich auch ein Stück weit abwägen, weil da seien die Jungs vielleicht.
9: Ja, die sitzen am Freitagabend, aber der Vater sagt super. Nee, ich mach Quatsch. Das ist, ich glaube, in die Richtung wird es gehen, wenn ich jetzt Werbung für irgendeinen Schrott mache. Irgendwas, wo ich selber nicht hinterstehe. Irgendwas, wo ich mir denke, ja, komm, die zahlen jetzt so und so viel Geld, aber ich will das eigentlich nicht. Und ich möchte halt einfach immer eine gewisse Message mitbringen. Ich möchte immer, dass es den Leuten gut geht. Und ich will einfach nichts machen, wo irgendjemand ein schlechtes Gefühl zu hat. Ich glaube, das ist so mein Ding. Und ich würde auch nichts machen, wo jemand ein schlechtes Gefühl zu hat, wenn ich dafür so und so viel Geld kriege oder sonst was. Ich möchte einfach positive Energie verbreiten. Ich möchte gut sein zu den Leuten, die Leute zum Lachen bringen. Das ist meine Nummer 1 Aufgabe gerade. Und alles, was da mitläuft und mir Spaß macht, nehme ich gerne mit. Ich habe immer wieder Gedanken, wo ich denke, wow, Wahnsinn, was machst du hier eigentlich? Es ist total verrückt. Aber eigentlich flow ich einfach mit und ich gebe alles, um das bestmögliche Produkt im Endeffekt zu liefern, getragen von meiner Leidenschaft und der Kunst halt.
5: Ja. Zufrieden zu sein mit dir.
9: Ja.
5: Das ist doch eigentlich,
9: ja,
5: was 100%. Du auch ausstrahlst. Und das ist ja auch eins der wesentlichsten Elemente, die wir haben in uns. Auf dich selbst hören und versuchen, zufrieden zu sein, egal wie es was draußen brummt und wie andere Leute über dich reden, sondern es tun.
1: Dankeschön.
9: Danke, Herr Wiesner.
1: Danke, lieber Dank. Also, Sie dürfen jetzt noch ein paar Minuten aufbleiben, aber wenn das WDR-Programm Sie so aufgepeitscht hat danach, dann wissen Sie, welche Techniken Sie anwenden müssen, um dann in den Schlaf zu finden. Für den Moment bedanke ich mich ganz herzlich bei unserer tollen Runde, bei Susanne Link, bei Ihnen fürs Zusehen. Machen Sie es gut. Wir sind nächste Woche wieder da. Tschüss.
2: Gute Nacht.
1: Gute Nacht.
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1: Die Nachrichten mit Katrin Baumhöfe. Guten Abend. Bundeskanzler Merz hat vom Koalitionspartner SPD mehr Kompromissbereitschaft gefordert. Es geht vor allem um die geplante Steuerreform. Finanzminister Klingbeil will vor allem höhere Einkommen stärker besteuern. Kanzler Merz hat dem in der ARD eine Absage erteilt.
2: Er muss wissen, dass das mit der CDU-CSU nicht geht. Mhm. Auch mit mir nicht. Mhm. Soll ich mal ganz deutlich sagen.
1: Die Union hatte zuletzt angekündigt, dass die Reform eine Entlastung für möglichst viele Steuerzahler bringen soll.
2: Wir haben eine Belastung der Facharbeiter in Deutschland mit Steuern. Wir haben eine Belastung des Mittelstandes in Deutschland mit Einkommensteuer. Die ist zu hoch. Und da rede ich mit der SPD nicht über eine weitere Verschärfung.
1: Merz betonte aber, dass er die Regierung mit der SPD auf jeden Fall fortführen will und keine neuen Mehrheiten im Bundestag sucht. In den KZ-Gedenkstätten Dachau bei München und Ravensbrück in Brandenburg ist an die Befreiung der Lager vor 81 Jahren erinnert worden. Auch ehemalige Häftlinge nahmen teil. Der Präsident des Zentralrats der Juden in Deutschland, Schuster, warnte, dass der Ungeist, der den Holocaust ermöglicht habe, wieder stärker werde. Im US-Bundesstaat Kalifornien können in Zukunft auch fahrerlose Taxis einen Strafzettel bekommen. Wegen einer Gesetzeslücke war das bislang nicht möglich. Das wurde jetzt geändert. Auslöser war, dass ein Robotaxi vor den Augen der Polizei einen verbotenen U-Turn machte und nicht dafür belangt werden konnte. Im vergangenen Jahr gab es in Kalifornien 15 Millionen Robotaxifahrten. Borussia Mönchengladbach hat sich den Klassenerhalt in der Fußball-Bundesliga gesichert. Die Gladbacher gewannen zu Hause 1:0 gegen Borussia Dortmund. Das Siegtor schoss Stürmer Tabakovic kurz vor Schluss.
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1: In Heiligenhaus im Kreis Mettmann sind mehrere Wohnhäuser geräumt worden. Grund sind schwere Gebäudeschäden. Hanna Sperber für WDR aktuell.
3: Bewohner hatten am Samstagabend Risse im Mauerwerk gemeldet, nachdem in einem Mehrfamilienhaus eine Holzdecke teilweise eingestürzt war. Dabei wurde auch ein größerer Riss an einer darüberliegenden Betondecke entdeckt. Die Feuerwehr räumte das Gebäude umgehend und zog das technische Hilfswerk hinzu. Das stellte bei Messungen Bewegungen im Millimeterbereich fest und räumte insgesamt 5 Häuser. Insgesamt sind 33 Wohnungen betroffen. Die Bewohnerinnen und Bewohner aus Heiligenhaus wurden durch die Ordnungsbehörde in Hotels untergebracht oder organisierten sich selbst. Die Ursache der Schäden ist bislang unklar.
1: Das war WDR aktuell. Das Wetter in Nordrhein-Westfalen. In der Nacht lassen die Schauer nach und es lockert auf. Zum Morgen hin entsteht bei 13 bis 8 Grad gebietsweise Nebel. Die neue Woche beginnt wechselhaft. Vor allem am Nachmittag gibt es Schauer. In Attendorn bis 19 Grad, in Solingen bis 20 und in Jülich bis 21 Grad. Die Woche geht wechselhaft weiter. Am Dienstag mit maximal 18, am Mittwoch bis 14 Grad. Die Zeit 21.03 Uhr.
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4: Axel Naumer und Henning Bornemann hier. Und wir sind noch beseelt. Beseelt von, doch wirklich von vorletzter Nacht, oder? Vorletzte Nacht waren wir zusammen beim Tank in den Mai.
5: Sehr schön war
4: jetzt das. Jetzt ist aber Samstag, der 2. Mai schon und 11.05 Uhr und wir sind live hier im Radio bei WDR 5.
5: Und zu einem etwas späteren Jetzt sind wir dann auch im Netz als Podcast. Herzlich willkommen, wo auch immer. Was machen wir denn? Kriegen wir einen Wochenrückblick hin?
6: Ich stände nicht hier und ich wäre nicht unvermindert zuversichtlich, wenn ich nicht sagen würde, das kann gelingen, ja. Aber es ist ein gewaltiger Brocken Arbeit.
4: Ein gewaltiger Brocken Arbeit am Tag, nach dem Tag der Arbeit.
5: Ja. Oh, dann müsste heute eigentlich Tag des Vergnügens sein, ja. Oder? Erst die Arbeit, dann das Vergnügen?
4: Ja, wir schauen einfach mal. Wir schauen mal, ob es eine vergnügliche Stunde wird, weil für die Themen können wir ja in der Regel nichts.
7: Das ist einfach die Realität, in der wir Politik machen. Und ich finde, wir müssen da jetzt einmal durch.
5: Ja, einmal. Wobei positiv, ne, gut war ja, dass wenigstens der Tankrabatt um Mitternacht auf den 1. Mai schon eingeführt war.
4: Nicht ganz.
5: Nicht ganz?
4: Nicht ganz, nein. Ich hab um die Mittagszeit habe ich schon mal Nachrichten gecheckt und also es lief wohl ein bisschen schleppend.
8: Jetzt können wir sehen, es gibt Regionen in Deutschland, wo der Tankrabatt tatsächlich umgesetzt worden ist.
5: Oho, einzelne Regionen, ja. Tatsächlich. So, auffallend oft waren diese Woche übrigens Verbrennerthema. Ist dir das aufgefallen? Nee. Es ging zum Beispiel um Autos, um Motorräder, um Heizungen und um Männer mit kurzen Lunden.
4: Oh, aber und eine der kürzesten Lunden hat traditionell Friedrich Merz.
5: Richtig.
4: Ganz richtig. Eindrucksvoll, ja, eindrucksvoll wieder mal zur Schau gestellt bei der Kabinettsklausur in Berlin vor einer Woche.
9: Den 1. Mai als Feiertag abschaffen, dann sagen wir nein. Dann lasse ich mich als SPD-Vorsitzender sehr gerne dafür anbrüllen.
10: Der Kanzler soll seinen Vize beim Reformgipfel in der Villa Borsig angebrüllt haben.
11: Wenn es auch Brüllereien gibt.
12: Der Kanzler soll den Vizekanzler angeschrien haben.
13: Was versteht er unter brüllen?
14: Friedrich Merz braucht gar nicht zu brüllen. Es reicht schon, was er sonst so von sich gibt. Ich meine, Oliver Pocher kann ja sagen, was er möchte. Aber ein Kanzler nicht.
5: So.
4: So sieht's aber aus, ja.
5: Moment.
4: Was denn?
5: Es gab doch auch Stimmen, die gesagt haben, Friedrich Merz hätte Lars Klingbeil gar nicht angebrüllt.
4: Ja, es gab eine Stimme.
15: Ich will auch nochmal klarstellen, ich brülle niemanden an.
5: So. Was eigentlich schade ist, oder? Es gäbe doch bestimmt Leute, die da drauf stehen würden.
16: Lars lässt

0: auf laut.
1: Ich brülle nicht.
0: 090, merz mal die 6. Frag nach Friedrich.
2: Wer ist unser heutiger Gast?
3: Unser heutiger Gast, mal gucken, ob er brüllt. Es ist Comedian Frank Fischer. Er ist gerade präsent mit aktuellem Programm Gagaland auf Bühnen. Fast noch präsenter eigentlich im Netz und in Vollpräsenz. In wenigen Minuten hier Frank Fischer. Und was haben wir sonst noch für Themen?
2: Ja, heute? Also nach dem mysteriösen Geschrei kam ja auch noch was anderes raus bei dieser Sache in der Villa Borchig.
3: Ergebnisse?
2: Na, Eckwerte.
3: Eckwerte,
2: ja. Aber auch noch einiges mehr.
4: Heute sind die Leitplanken verabschiedet worden im Kabinett und da kommt auch niemand mehr hinter zurück.
3: Ah, da kommt niemand mehr hinter zurück. Das heißt, alle fahren gemeinsam vor die Leitplanke.
2: So. Ja, und zwar zum Beispiel hier mit der Reform des Gesundheitssystems.
3: Ah ja.
2: Bitte dich, die Finanzierung der Krankenkassenreform ist aber offenbar geritzt, denn wir haben
5: die Zuckersteuer, die als Pfund in der Landschaft liegt.
3: Aha. Ah, ein Pfund Zucker liegt in der Landschaft.
2: Ja.
3: Aus dem dann anscheinend irgendwie Geld rausgeholt werden soll. Ja, und die Tabaksteuer natürlich, die geht auch rauf.
2: Ja, also die Zuckerabgabe, Tabaksteuer. Schrecklich, fällt mir gerade auf.
3: Was denn?
2: Weil das trifft die Freunde von Schokozigaretten ja doppelt.
3: Oh! Ah.
2: Bitte. Ah. Okay. Hast du gehört, wer auch gegen die Tabaksteuer ist?
3: Gehört ja, aber ich habe ihn kaum verstanden. Du meinst Wolfgang Kubicki, richtig? Also an die Sprache, ich muss sagen, an die Sprache muss ich mich noch gewöhnen.
6: Diese Einnahmen sollen ja dazu dienen, das Gesundheitssystem zu stabilisieren. Also müssen wir sagen, Leute, raucht mehr, damit das Gesundheitssystem stabilisiert wird. Das ist einfach schlicht und ergreifend nur eine. Die Leute werden auf den Arm genommen, sie werden weiter abgezockt, ohne dass was Signifikantes bewirkt wird.
3: Ja, genau. Mir ist schwindelig.
2: Das ist hier FDP. Ach so. Brüderle-Akademie.
3: Ja.
2: So, ich habe noch eine interessante Meldung aus dem Thema Kosmos, Arbeit.
7: Am Deutschen Zentrum für Luft- und Raumfahrt in Köln beginnt heute ein Experiment, für das sich Testpersonen ins Bett legen und 2 Monate lang nicht aufstehen dürfen.
3: Was?
7: Für die Teilnahme an der Studie bekommen die Testpersonen je 18.000 Euro.
3: Da drück ich mal sofort den Buzzer. Ich möchte mich bitte bewerben. Ich wäre eine super geeignete Testperson. Vielleicht kann ich für die nächsten 8 Wochen mein Bett auch hier einfach ins Studio reinstellen. Und du schiebst mich dann samstags um 11:05 immer so unters Mikro.
2: Erstmal machen wir hier diese Sendung noch fertig.
3: Okay.
2: Ja. Wir hatten nämlich die internationalen Themen noch überhaupt nicht.
3: Ach so, ja.
2: Die Royals in Washington.
3: Richtig.
2: Nee, warte, der Satz geht weiter. Die Royals in Washington haben die Royals aus London empfangen. So war die Meldung, ja.
3: Königlicher Besuch. Nach dem kurz zuvor vereitelten Anschlag auf Präsident Trump mit erhöhten Sicherheitsvorkehrungen.
8: Es ist weiträumiger abgesperrt. Es war für uns auch ein bisschen schwieriger, hier ans Kapitol zu kommen, wo Prinz Charles eben heute eine große Rede an den Kongress halten will.
9: Es ist König Charles mittlerweile.
8: Entschuldigung.
9: King Charles.
8: König Charles.
9: Alles gut.
2: Ja, ZDF.

0: Anschlags auf Trump?
1: Wegen des Anschlags von Trump auf das Weiße Haus.
2: Normalerweise ist so ein Staatsbankett deutlich größer. Dafür wird eigentlich ein Zelt aufgebaut im Garten des Weißen Hauses. Nur da, wo das sonst steht, da ist hier gerade Baustelle, weil der Präsident ja den East Wing komplett abgerissen hat.
0: Ah, ja, zum Abriss der Beziehungen beider Länder später vermutlich mehr, denn wir haben ja noch ein großes Thema hier am XXL-Wochenende reinbekommen.
3: Der Wahl ist endlich frei.
0: Ja, auch seit heute Morgen, das meine ich aber nicht. Gestern am späten Abend hat US-Kriegsminister Pete Hegseth tatsächlich jetzt den Abzug von 5000 Soldaten aus Deutschland angeordnet. Und das soll binnen 6 bis 12 Monaten, soll der schon abgeschlossen sein.
3: Ja, und jetzt darf man gespannt sein, wann Friedrich Merz Donald Trump in die Villa Borsig einbestellt und anbrüllt. Ja, doch, naja, überleg mal, der Auslöser ist ja hanebüchen. Friedrich Merz hat vor Schülern in Marsberg im Hochsauerlandkreis gesagt, Zitat, dass die Amerikaner offensichtlich auch in den Verhandlungen keine wirklich überzeugende Strategie haben.
0: Harmloser kann man das ja eigentlich auch kaum umschreiben. Das klingt ja fast noch wie ein Lob. Also gut, Deutschland hat den Krieg zwar nicht angezettelt, hätte aber vermutlich auch keine bessere Strategie, oder?
4: Ja, aber wir können da jetzt wahrscheinlich schlecht mit eigenen Marineschiffen hinfahren und die Straße von Hormuz quasi freischießen. Entschuldigen Sie, wenn ich das so etwas salopp sage.
3: Ja, ich entschuldige. Aber ich meine, das ist ja oft angedroht worden, aber noch nie passiert. Weißt du, bis gestern Abend? Dieser Abzug, jetzt werden sie wirklich abgezogen. Also,
0: ich glaube, so Truppenabzüge, das sind jetzt die neuen Strafzölle. Ah. Ne? Aber was passiert dann jetzt eigentlich mit den vielen amerikanischen Kasernen in ganz Deutschland? Stehen die jetzt leer?
3: Da haben wir einen Infokasten.
5: Rheinland-Pfalz. Insidern zufolge war es dem Präsidenten schon lange ein Dorn im Auge, dass eine US-Airbase nach einer deutschen Band benannt wurde. Nach neuesten Plänen soll das Gelände in Ramstein jetzt zum Village People Dance Center umbenannt werden. Die Soldaten sollen ihre Arbeit niederlegen und stattdessen die Choreo zu YMCA lernen, um sie bei Trumps nächster Inauguration oder Staatsstreich vorführen zu können. $152 Millionen würde eine Wiederinbetriebnahme von der Gefängnisinsel Alcatraz kosten. Soll man so viel Geld ausgeben, um Kriminellen den traumhaften Blick auf die Bucht von San Francisco zu ermöglichen?
6: Are you stupid? Are you a stupid person?
5: Eben. Nach neuesten Informationen möchte Donald Trump gefährliche Kriminelle, also vor allem Mexikaner, ab sofort an einen wirklich finsteren Ort bringen, an dem niemand gerne verweilen möchte. Ins ehemalige Streitkräftezentrum in Kaiserslautern. Und was wird aus Alcatraz? Das bekommt Trump als hermetisch abgeriegelte Privatinsel, um dort endlich wieder ausschweifende Partys zu feiern. Sie fragen sich, was bei einem Abzug mit den in Deutschland stationierten US-Soldaten passieren würde? Donald Trump hat schon einen Plan. Er weiß, dass Friedrich Merz es nicht schafft, sich um das Very Broken Germany zu kümmern. Darum greift er selbst ein. Die abgezogenen Soldaten werden nach Berlin geschickt, wo nun der amerikanische Sektor wiederhergestellt wird. Das Brandenburger wird in Trumpenburger Tor umbenannt und die Siegessäule verziert dann eine goldene Melania-Statue. So wird Germany wieder great again.
7: We will build a great wall along the border.

0: Satire Deluxe mit Henning Bornemann und Axel Naumer und wir sagen heraus zum 1. Mai.
1: Neben den Gewerkschaftsveranstaltungen finden zahlreiche weitere Demonstrationen statt. In Berlin zum Beispiel die sogenannte revolutionäre 1. Mai-Deo. Verzeihung, Demo.
0: Genau. Oh, wascht euch, Verdammte dieser Erde.
2: Wobei, das war ja gestern, 1. Mai, ja. Tag der Arbeit.
0: Ne? Ja, sogar der Kanzler, sonst ja immer am Rumnörgeln über die faulen Deutschen, ist plötzlich begeistert von der Arbeiterklasse.
3: Unser Land ist stark, weiterhin. Deutschland verfügt über Fleiß.
2: Ja, da meint er wahrscheinlich sich selber.
0: Sicher.
2: Ja, weil seine Reformregierung so fleißig ist.
0: Und so mutig.
2: Und so mutig, weil sie am Mittwoch eine Gesundheitsreform durchs Kabinett gezerrt hat.
0: Aber das ist mir jetzt schon wieder fast zu negativ.
2: Wieso?
0: Mit der Reform bleiben doch die Kassenbeiträge stabil.
2: Stimmt. Aber dafür zahlst du dann halt in der Apotheke pro Medikament mehr. Hm. Und außerdem?
4: Neben der Zuckerabgabe sollen auch die Abgaben auf Alkohol, Tabak und Plastik erhöht werden. Alles hat am Ende eben seinen Preis, wenn man es nicht an anderer Stelle einsparen will. Was natürlich auch eine Möglichkeit gewesen wäre.
0: Ja, sparen geht ja gar nicht. Also an den Leistungen der Krankenkassen schon, ja. Aber zum Beispiel nicht an den 93 Kassen selbst.
2: Nein.
0: Ja, oder dass man die Bürgergeldempfänger statt aus der Krankenkasse besser mit Steuergeldern versichert.
2: Oh, doch, damit fangen Sie jetzt an.
5: 250 Millionen gibt's da jetzt. Sie haben es gesagt, eigentlich müssten es 12 Milliarden sein.
6: Im ersten Jahr sind es 250 Millionen, es wächst dann an. Im nächsten Jahr sind es 500 Millionen und anwachsend.
2: Anwachsend, verstehst du? Bis in 48 Jahren sind dann die 12 Milliarden erreicht.
0: Angewachsen. Ja, das kommt davon, wenn man Mathe in der 12 abfehlt.
2: Wieso?
0: Das dauert 10 Jahre.
2: Nicht bis 2076?
0: Nein,
2: also.
0: Aber es könnte viel schneller gehen. Und viele Vorschläge der Kommission sind ja auch nicht umgesetzt worden.
2: Jetzt wirst du aber selber ein bisschen negativ.
0: Stimmt. Ja?
2: Eben war es noch hier bei dir großer Wurf am Mittwoch in der Woche der Wahrheit.
7: Ach, was heißt schon Woche der Wahrheit? Es geht darum, dass eben der Herbst der Reform ja ausgefallen ist und jetzt soll eben der Mittwoch dieser Woche der Mittwoch der Reform werden.
0: So. Mittwoch der Reform, das gefällt mir.
2: Ja, leider ist heute schon wieder Samstag.
0: Schade.
2: Ja.
0: Zumal Finanzminister Klingbeil ja auch noch an seinem Zauberwürfel gedreht hat. Und jetzt sieht das so aus, als hätten wir eine Art ausgeglichenen Haushalt.
8: Die Wirtschaftsweise Veronika Grimm findet die Planung sehr besorgniserregend. Der Daniel Stelter, der Ökonom, nennt Sie und Ihre Kollegen Totalversager. Was antworten Sie auf diese breite Kritik?
9: Der Moment, wo Frau Grimm und Herr Stelter mich loben würden, wäre für mich ein sehr bedeutender Moment.
0: So. Und es soll ja noch weitergehen.
2: Also.
0: Vielleicht sogar mit, halte ich fest, mit einer Reichensteuer.
10: Ich bin offen bei der Reichensteuer, was zu verändern, weil das sind Menschen, die quasi über 300.000 dann haben. Ja, da bin ich dafür, da kann man was machen. Ja.
0: Es wird also ein bisschen eng für dich.
2: Ach, ja, mit 300.000 zahle ich meine Steuern doch schon lange nicht mehr in Deutschland, sondern in... Nirgends.
0: Dann wollen wir, wollen Sie bei der Energieversorgung reformieren,
2: ja,
0: Netzausbau?
2: Ja.
0: Entschuldigung, ich bin jetzt verunsichert. Da sollen die Kabel, glaube ich, jetzt wieder oberirdisch gezogen werden.
2: Ja, weil wir übrigens gerade Söder hatten. Ich wusste bis Montag nicht, bis er in der ARD-Arena aufgetreten ist, dass Bayern so weit vorne ist bei den Erneuerbaren.
0: Ach doch, gut, allein was Söder selbst in so einer Sendung an Biomasse produziert.
10: Bei Wind, haben Sie recht, waren wir schwächer. Es hat auch ein bisschen was, man möge es mir verzeihen, damit zu tun, bei uns scheint mehr die Sonne.
0: So, In Bayern ist einfach das Wetter zu schön.
2: So, und wenn der Wind weht, dann ist es der Fahrtwind.
0: Ja.
2: Der Fahrtwind der Reformen.
11: Reform muss nicht Verzicht und Verlust bedeuten, sondern Reform kann auch den Kuchen für uns alle größer machen.
2: Kuchen gibt's auch noch. Ist das schön?
0: Ja, aber Obacht, da kommt doch bald die Zuckerabgabe drauf.
12: Hallo zu Wirtschaft vor 12. Plastiksteuer, Tabaksteuererhöhung, Zuckerabgabe, höherer Spitzensteuersatz. Kurz, die Gesundheitsreform ist fertig. Börsenexperten, Wertpapierhändler, Vorstandsvorsitzende von Pharmaunternehmen und auch die Wirtschaftsweisen sind zum Glück privat versichert und fein raus. Behandlungstermine von Kassenpatienten bewegen sich weiter seitwärts. Um die volle Wirksamkeit des Finanzierungskonzepts der Gesundheitsreform zu entfalten, empfehlen Tabaksteuerexperten die Aufhebung des Rauchverbots in Krankenhäusern. Thema Zuckerabgabe. Sachverständige verweisen auf überraschende Nebeneffekte einer Zuckerabgabe auf süße Getränke. Weniger stark gezuckerte Limonaden hinterlassen einen bitteren Beigeschmack. Und Lobbyisten des Bundesverbandes Ungesunde Getränke arbeiten bereits an einem Konzept zur fiskalischen Unterscheidung zwischen zuckerhaltigen Getränken und getränkehaltigem Zucker. Zu Gast jetzt Klaus-Peter Koh, Chefökonom der Privatbank Partner und Co. Die Gesundheitsreform ist kein Zuckerschlecken, oder? Sicher, aber kluge Getränkehersteller setzen auf Technologieoffenheit. Denn zuckerhaltige Getränke werden teurer, Zucker jedoch nicht. Verbraucher könnten wie bei Tee und Kaffee individuell nachzuckern. Anstatt Diesel und AdBlue, Cola und AdWhite. Das heißt, die Packung mit dem Zucker finden wir demnächst im Getränkeregal? Genau. Wissenschaftler des Max-Planck-Instituts für Erfrischungsgetränke haben übrigens herausgefunden, dass das Röhrchen vom Zuckerstreuer genau in den Hals der Colaflasche passt. Kluge Verbraucher werden das zu schätzen wissen. Wir sehen, dick sein muss man sich leisten können, aber Not macht erfinderisch. Ein süßes Wochenende.
2: So, jetzt aber zu einem Thema, das wirklich alle interessiert.
0: Die 14. Nationale Maritime Konferenz in Emden.
2: Wieso?
13: Wir haben eine große und großartige Vielfalt an maritimer Tradition. Vom Wattrennen bis zur ostfriesischen Teezeremonie, Herr Oberbürgermeister.
2: Oh, hat er sich gerade selbst eingeladen, oder?
0: Ja, ja. So, oh, du hast doch immer diesen leckeren Apfelkuchen, Tante Gerda.
2: Ja,
0: könnte ich
2: genau,
0: da nicht. Ja. So, nein,
2: nein.
0: Das Interessante an dieser maritimen Konferenz war, dass es um Häfen, die Marine, Containerverkehr, die Ems-Vertiefung sogar und so sonst was alles ging. Aber kein Wort über Timmy.
14: Er ist jetzt das Haustier der Nation. Nur noch halb Wal, fast schon Mensch, kritisierte Tanja Rest in der Süddeutschen.
2: Wieso kritisiert sie das?
0: Weil man ja weiß, wie die Leute mit ihren Haustieren sind.
15: Ich habe dem Wal versprochen, dass ich ihn begleiten werde.
2: Aha, wohin? In die ewigen Jagdgründe?
15: So.
0: Ja, das war übrigens der zuständige Minister Backhaus für Umwelt, Wale und neuerdings Pudel.
15: Er fühlt sich in der Bartsch wirklich pudelwohl, das habe ich genau gesehen.
2: Der Wal fühlt sich pudelwohl in diesem Affentheater, wo der Katzenjammer noch kommt.
0: Was?
2: Er ist frei wie ein Vogel.
0: Im Skagerrak.
2: Ja.
0: Uropa erinnert sich, glaube ich,
2: noch.
0: Und es ist ja für die Helfer und den deutschen Minister ein Wahlerfolg.
2: Ha!
0: So. Ich wollte es noch einmal machen.
2: Ja, jetzt, wenn wir bei schlechten Wortspielen sind, wir berichten in Satire Deluxe über den Wal, weil in den Medien herrscht Wahlpflicht.
0: Schon wieder. In den Medien und bei den Medien.
16: Ja, ich bin Medium und ich hatte die Botschaft bekommen, dass ich hierher kommen soll und mit Timmy reden soll.
2: Mhm.
16: Also wir haben wie eine Seelenverbindung, sag ich mal. Ich kann es nicht anders sagen. Das ist wie Mama und Kind, als wäre ich seine Urmama sozusagen.
2: Ja.
0: Schade, dass das jetzt irgendwie vorbei ist, offenbar.
2: Wer weiß.
0: Man muss zugeben, der Wal bewegt die Nation.
2: Und die Nation bewegt den Wal.
0: So.
2: Also raus ins Offene.
0: So.
2: Und wer nicht mit kann, tut das Mindeste. Er ernährt sich regional.
17: Ist das nicht ein Widerspruch in sich? Den Wal retten und das Fischbrötchen essen?
18: Nein.
17: Warum nicht?
18: Weil es Essen ist, Nahrung, und den Wal würde ich nicht essen. Die Dinger, die liegen da unten zum Verkauf. Der Wal soll gerettet werden. Das eine hat mit dem anderen nichts zu tun.
19: Doch, wegen den Netzen, wegen den Stellnetzen.
18: Ja.
19: Das ist das Problem.
18: Das ist auch richtig, ja, aber trotzdem.
19: Deswegen hat er das Netz im Maul.
18: Ja, und ich den Fisch halt hier.
2: Cool. Aber wo du vorhin gesagt hast, Wahlerfolg des Ministers.
0: Ja.
2: In Ostdeutschland kommt ja im September zu allerlei Landtagswahlen. Sachsen-Anhalt, da sind Sie jetzt froh, dass Sie weit weg von der Ostsee liegen.
20: Die AfD liegt Umfragen zufolge weit abgeschlagen vorn.
2: Ja, und CDU und SPD haushoch hinten. Ne?
0: Ja. Genauso in Mecklenburg-Vorpommern mit seinen malerischen Sandbänken, die Wale zum Verweilen einladen. Da betreibt Ministerpräsidentin immer noch Schwesig ja eine Wahlrettung mit Haar, indem sie sich von der Wahlrettung ohne Haar maximal weit entfernt gehalten hat. Sie wusste ja nicht, ob es schief geht und da wollte sie halt lieber nichts mit zu tun haben.
2: Ja. Also die Wahlrettung mit Haar geht auf jeden Fall schief nach den Umfragen. Wären sie bei der Wahlrettung ohne Haar, also da sammeln sich auffällig viele Sympathisanten der AfD. Und auch ähnliche.
21: Erika, machst du uns noch zwei? Wir sitzen schon wieder auf dem Trockenen wie so ein Buckelwal.
22: Komm!
1: kommt.
21: Aber Timmy sitzt ja gar nicht mehr fest. Der wird doch gerade mit einer Barge in den Atlantik gezogen.
22: Naja, mein Stand war, dass sie den in Ruhe sterben lassen wollten.
21: Und das war letzte Woche. Danach haben die beiden Millionäre den Fall übernommen.
22: Ich hatte nur was von einer Tierärztin aus Hawaii gehört, die eingeflogen wurde.
21: Ja, die war auch da, aber ist dann wieder abgehauen.
22: Weil sie keine Chance mehr sah für den Wal.
21: Nein, weil sich in dem Rettungsteam alle nur gezofft haben oder wilde Affären hatten.
22: Verstehe. Und jetzt schleppen die Millionäre mit ihrer Yacht den Wal weg.
21: Nein, nein, die zahlen nur. Das Team besteht aus einem peruanischen Walflüsterer, seinem Assistenten, einer Hochzeitslimousinenvermieterin, einem Chef von einer Hausmeisterfirma, einem Influencer aus dem Rockermilieu, dessen Stimme die gleiche Frequenz hat wie Hope, also Timmy.
22: Was ist denn das für eine Kraut- und Rübentruppe? Da passt ja gar nichts zusammen.
21: Könnte man meinen, aber wenn du ihre Social-Media-Profile anguckst, findest du bei fast allen irgendwelche rechten Schwurbler und AfD-Inhalte.
22: Komische Zeiten, wenn jetzt schon die Tierschützer recht sind.
21: Ja, die nehmen dankbar jedes Thema, wo man über die da oben meckern kann.
22: Aber die da oben können da wirklich nichts für, wenn so ein verirrter Wal strandet.
21: Das sehen die anders. Die behaupten, die da oben hätten Timmy angelockt, um ihn dann verenden zu lassen.
22: Was sollen die davon haben, wenn so ein Wal auf der Sandbank verendet?
21: Das Klett. Die wollten das Klett für das Meeresmuseum in Stralsund.
22: Da muss man den rechten Schwurblern schon lassen. Die sind ganz schön kreativ.
21: Ja, bestimmt sind die jetzt traurig, wenn Timmy wieder frei ist. Dann müssen sie sich ein neues Thema suchen, wo sie gegen den Staat poltern können.
22: Ich dachte ja eher, die freuen sich. Timmy hat doch bestimmt keinen deutschen Pass, oder?
21: Und?
22: Dann ist die Rettungsaktion ja sowas wie die größte Re-Waligration aller Zeiten.
21: Das stimmt.
22: Prost.
21: Prost.

0: 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Geboren 1973 in Rüsselsheim. Vorstrafen: abgeschlossenes Jurastudium 2005. Hat sich dann aber zum Glück doch noch für einen seriösen Beruf entschieden. Tatbestand: Comedian mit voyeuristisch-satirischen Tendenzen. Beobachtet und verwertet den Alltagswahnsinn seiner Mitmenschen. Laut Aktenlage bespielt er rund 120 Bühnen pro Jahr. Dabei wurden 28 Comedy-Preise aktenkundig. 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Herzlich willkommen bei Satire Deluxe, Frank Fischer.
1: Schönen guten Morgen.
2: Guten Morgen.
3: Welcher Dialekt war das?
1: Das jetzt gerade war, glaube ich, Hochdeutsch. Aber wir haben gerade gehört, du fällst manchmal einfach so in Dialekte. Was ist dann das naheliegende, dein Heimatdialekt, Rüsselsheim? Gibt es da einen?
2: Ja, Hessisch halt, ne? Südhessen ist das.
1: Also ist ganz anders als Nordhessisch.
2: Ja, in Nordhessen, also in Kassel spricht man ja eigentlich eher dann schon wieder so Niedersachsen-Hochdeutsch. So, ne?
3: Oh, jetzt bin ich auf Beispiele.
1: Das brauche ich ein Hörbeispiel.
2: Naja, also Hochdeutsch ist klar, ne? Aber das andere, das ist dann halt so dieses Aschebecher, so, ne? Das, wir haben dann so, das andere doch breite gesprochen.
1: Das ist Rüsselsheim. Wie sagt man?
2: Rüsselsheim, aber ich komme eigentlich aus einem Stadtteil von Rüsselsheim, nämlich Kinstere. Also Königstetten. Die Orte heißen alle da so. Flörsheim heißt Flörsheim, Bischem, Bauschem, Naum.
3: Spricht man im Vorort schon einen anderen Dialekt wieder als
1: Cockney-Hessisch?
2: Cockney-Hessisch, genau.
1: Was sind Dialekte, bei denen du, bei denen sich wirklich die Nackenhaare bei dir aufstellen?
2: Ach, eigentlich gar keine. Ich find alle Dialekte echt interessant, deswegen fließen die immer mal so ein. Also wie gesagt, ich übe die jetzt nicht, sondern die sprechen in meinem Kopf so, die Leute, und dann sprechen sie auf der Bühne auch so. Ah. Also da ist dann einer, der halt ein Sachse ist in meinem Kopf, und dann ist er auf der Bühne auch ein Sachse. Also das ist so, keine Ahnung, wo das herkommt.
3: Sagt er dann sächsische Sachen oder benutzt du den Dialekt nur, um es witzig zu machen?
2: Ich benutze den Dialekt, weil der halt also gerade so redet. Also ich sage irgendwie, ist einer untergekommen, der so redet, und dann spricht er in meinem Kopf so, und dann redet er auf der Bühne halt auch so.
1: Ach, auf der Bühne, da sind wir beim Stichwort.
2: Auf der Bühne, so.
1: Auf der Bühne. So. Ich könnte dir stundenlang zuhören in diesem Dialekt, aber vielleicht switchen wir noch mal zurück. Gaggerland heißt dein aktuelles Programm. Und wenn ich es richtig verstanden habe, ist deine Mission, dass die Leute, die das Programm besuchen, am Ende eigentlich selber rausgehen und Menschen verwirren. Ist das?
2: Also unter anderem auch. Also Gaggerland heißt es vor allen Dingen deshalb, weil ich einfach gemerkt habe, dass es ganz viele bekloppte Leute gibt auf der Welt. Und ich bin halt viel unterwegs und schreibe mir viel auf. Und diese ganzen Gaga-Momente, die bringe ich auf die Bühne. Aber ich will den Leuten auch sagen, dass man auch einfach mal bekloppt sein sollte, um andere Leute zu verwirren. Das stimmt auch, ja.
3: Wir haben mal ein Beispiel, was du da erzählst in deinem Programm dazu.
4: Um längere Fahrten kurzweiliger zu gestalten, spielen Sie mit Ihren Mitreisenden mal das lustige Agentenspiel. Alles, was Sie dazu brauchen, ist ein USB-Stick. Den müssen Sie dann irgendwann rausholen und zu Ihrem Sitznachbarn sagen: Hören Sie, die Daten müssen bis morgen in Baltimore sein. Falls ich es nicht schaffe, das Passwort lautet Hühnerhabicht. Verstehen Sie? Hühnerhabicht. Und dann einfach ganz normal weiter Zeitung lesen. Und wenn der Sitznachbar dann sagt: Entschuldigung, was haben Sie gerade gesagt? Wenn Sie sagen: Ich? Nichts. Warum? Und dann machen Sie einfach 2 Stunden lang nichts mehr. Und erst wenn Sie aussteigen, sagen Sie Tschüss zusammen, und zu Ihrem Nachbarn sagen Sie: Hühner habe ich.
1: Ja, ist lustig, aber steckt da irgendwie was dahinter, wenn du das wirklich, machst du sowas wirklich? Ich traue es dir zu.
2: Ja.
1: Du hast so diesen Blick, harmlos, aber eigentlich tut er nur harmlos.
2: Ja, also ich probiere die Sachen auch schon durchaus aus, ja. Also nicht alles, was ich den Leuten sage, also manchmal gebe ich den Leuten auch Tipps, die ich selbst nicht befolge, aber manchmal kriege ich dann auch so Fotos zugeschickt. Ja. Ich habe irgendwann mal gesagt, dass man mit einem aufgespannten Regenschirm schwimmen gehen soll, und da habe ich einige Fotos gekriegt von Leuten, die im Urlaub dann halt sich fotografiert haben mit dem Regenschirm und gesagt haben: Ja, wir haben es gemacht.
3: Von erbosten Bademeistern.
2: Von erbosten Bademeistern, genau.
1: Das würde ich gerne noch rauskitzeln. Warum versuchst du, die Leute dazu zu bringen, Dinge zu tun, die man eigentlich nicht macht?
2: Weil das den Alltag lustiger machen kann. Auf jeden Fall. Also ich, Also einfach mal so, wenn man im Büro arbeitet, morgens in den Aufzug steigen, alle Knöpfe drücken und dann rausgehen und sagen, oh, ich arbeite hier gar nicht.
1: Das hört sich in der Theorie schon.
2: Das macht den Alltag viel lustiger.
3: Ja. Und das ist der Hauptbestandteil deines Programms oder kommt vorher noch anderthalb Stunden Trump?
2: Ja, Trump, also wenn ein Programm Gagaland heißt, dann kommt Trump natürlich auch drin vor. Ja. Das geht gar nicht anders.
3: Also schon auf Politik?
2: Ein bisschen, ja. Aber auch das nicht so gezielt, sondern das ist einfach so von Programm zu Programm unterschiedlich. Wenn es mich gerade packt, dann kommt Politik auch drin vor. In dem Programm ist durchaus ein bisschen Politik drin, klar, aber geht nicht anders.
1: Und wenn man aber sieht, was du so im Netz treibst, da ist eigentlich relativ viel Politik, da ist viel Haltung, da sind aktuelle Ereignisse. Warum machst du denn ausgerechnet im Netz mehr politische Themen, die Leute auf die Palme bringen, als auf der Bühne, wo du weißt, das gibt auf die Fresse?
2: Ach, auch das muss ich sagen, hat sich jetzt so ergeben, ne? Das ist so, ich gucke mich da so um und bin ja irgendwie auf Social Media auch ziemlich aktiv und dann sehe ich dann halt immer irgendwelche Sachen, die mich dann einfach irgendwie triggern und da mache ich dann halt irgendwelche kurzen Videos dazu, irgendwelche Kommentarvideos, wenn ich dann irgendwie jetzt, jetzt gerade diesen Podcast mit Björn Höcke, das kann man ja eigentlich nicht unkommentiert lassen. So,
3: was ist das in Kürze beschrieben?
2: Dieser Ben Unscripted hat jetzt gerade, also das ist so ein Podcaster mit sehr, sehr vielen Followern, hohe Reichweiten und der hat jetzt Bernd Höcke, wollte ich gerade schon sagen.
1: Sag ruhig.
2: Nee, Bernd Höcke, wir nennen ihn doch Bernd Höcke.
1: Wir nennen ihn
2: Bernd. Bernd Höcke interviewt und wollte halt so den menschlichen Bernd Höcke präsentieren. Ja. Und das ist, also ich finde es unerträglich. Also man guckt sich das an und denkt sich so, ja, aber ohne kritische Nachfragen dem 4,5 Stunden Redezeit zu geben, das ist, fand ich furchtbar.
3: Und dann machst du die Kamera an, kommentierst das und schaltest aber dann bei dir die Kommentarfunktion ab.
1: Die Funktion nicht, aber das scheint dich nicht anzufassen, was die da teilweise hinterlassen. Also du wirkst völlig entspannt damit.
2: Ja, naja, also ich meine, man weiß es ja. Also es gibt ja so einige Trigger, wo du weißt, da kommen jetzt halt einfach Gegenreaktionen und oft sind die Gegenreaktionen auch so, wie man sie sich halt vorstellt. Also es ist kaum irgendwelche Kommentare ohne Rechtschreibung, Grammatikfehler und halt einfach so hingerotzte Kommentare und ja, muss man halt leider mit leben. Also ich würde ja auch gerne in Dialog gehen mit den Leuten, aber es nutzt halt oftmals eben nichts, weil die wollen ja nicht diskutieren, sondern sie wollen halt einfach nur irgendwie ihren Müll da absondern und das können sie auch gerne machen. Und
3: man kann auch nicht jeden Schreibfehler korrigieren.
2: Nee, eben.
1: Problem erkannt. So, wir haben noch Termine. Ja. Die meisten liegen leider sehr, sehr weit hinten im Herbst und fast schon Winter.
3: 2029.
1: Aber, genau. Nein, aber Frank Fischer ist unterwegs zum Beispiel vom 5. bis zum 7. Juni in Bünde. Da ist Comedy Night im Universum. Da moderierst du wahrscheinlich so eine Mixed Show. Und dann, wir machen mal noch diese zwei hier im September, am 18. September in Bad Oeynhausen. Da ist auch so ein Open-Air-Mix. Aber jetzt endlich dein Solo spielst du am 23. September in Köln im Ateliertheater. So,
2: genau.
1: Das wäre mal so die nächste Gelegenheit, ne? Ist noch ein bisschen lange hin.
2: Und ansonsten fischerfrank.de, da stehen alle.
1: Genau. Und jetzt hätte ich gern noch gewusst, ob du weißt, wo ich ursprünglich herkomme.
2: Das klingt sehr nach Seidenbacher.
1: Ich glaube, das muss mein Nachbar gewesen sein. Unbekannterweise da unten, genau. Nicht schlecht. Ja,
3: aber ich hab ja auch noch einen Dialekt, das ist aber woanders da, aber bei dir mehr in der Nähe.
2: Ja, das klingt mir sehr nach Mannem.
3: Heidelberg.
2: Das
3: sind wir sehr eigen, gell?
2: Heidelberg. Man muss mal aufpassen, weil meine Verwandtschaft kommt auch da aus Ludwigshafen, muss man aufpassen, dass der nicht Badenser und so weiter.
1: Vorsicht, das ist völlig spaßbefreite Zone da. Krieg zwischen Dialekten. Frank Fischer, danke, dass du hier warst bei Satire Deluxe.
3: Ich wollte gerade Musik
1: unterlegen. Und bis zum nächsten Besuch.
2: Ja, danke schön.
3: Danke, ciao.

0: Satire Deluxe mit Henning Bornemann und Axel Naumer und einem Thema, das für Satire ungeeignet ist. Es ist der Attentatsversuch auf Donald Trump. Aber falls Sie Englisch können und Trumps Pressesprecherin Caroline Leavitt für das halten, was sie ist, nämlich...
1: Naja,
0: und
1: ich sag's, jedenfalls hat sie kurz vor Beginn der Veranstaltung Trumps Lieblingssender Fox News ein Interview gegeben und hat darin angekündigt, wie witzig die Rede des goldenen Präsidenten gleich sein wird.
2: This speech tonight will be classic Donald J. Trump. It'll be funny, it'll be entertaining. There will be some shots fired tonight in the room.
1: Ja, es wird eine klassische Trump-Rede, sagt sie. Es wird witzig, es wird unterhaltsam und es werden ein paar Schüsse abgefeuert heute Abend.
0: Nein.
1: Doch, hat sie gesagt. Hör mal hin.
2: There will be some shots fired tonight in the room.
0: Ja, aber Shots bedeutet da Seitenhiebe. Man sagt, Seitenhiebe werden ausgeteilt. Shots
1: fired. Ja, aber jetzt so hinterher?
0: Nein.
1: Na gut. Aber abgesehen davon, hier, was ist denn überhaupt mit Iran? Trump hat doch gesagt, er gewinnt den Iran-Krieg am ersten Tag.
0: Ja.
1: Und jetzt sind wir in der 9. Woche vom ersten Tag. Oder zieht er erstmal seine Truppen aus Deutschland ab? Was ist denn da los?
0: Ja, da sind noch ein paar Schiffe überfällig. Die Bundeswehr bereitet sich darauf vor, jederzeit Seeminen zu räumen.
1: Ja. Ja. Wie viele gibt's denn da überhaupt?
3: Wie viele Minen braucht es, um eine Durchfahrt zu verminen? Und die Antwort ist... keine einzige.
1: Aha.
3: Es reicht eine Schlagzeile, die richtig platziert ist, um die Welt etwas glauben zu machen.
0: Ah ja. Ansonsten im Moment jedenfalls keine offiziellen Verhandlungen, was perfekt ist für Russland und China. Also Putin und Staatschef Xi.
4: Chinas Präsident Xi Jinping.
1: Nein, Ping Pong. Ach, ist auch egal
0: ja,
1: jetzt.
0: Ja. Jedenfalls. Und Putin, die freuen sich kaputt, weil Trumps Vorgehen ihnen eine Menge Militärspionage erspart.
5: Russland und China können beide gerade am Iran zuschauen, wie die USA kämpfen. Für Russland ist es eigentlich gerade ein Moment, wo man sagen kann, störe deinen Feind nicht, wenn er einen Fehler macht.
1: Aber der Ballsaal soll sehr schön werden.
0: Ich hätte dann eigentlich jetzt... ehrlich gesagt, genug diese Woche von Trump.
6: Stell dir mal vor, wenn ich über Donald Trump gleich am Anfang sage, reden würde, ihr würdet alle abhauen. Wir sagen, oh. Deshalb habe ich Martin gesagt, no, ich fange nicht mit Donald Trump an. Das geht vergiss es. Ja, no, ich habe gedacht, vielleicht rede ich eher über, weiß ich nicht, über Frankreich, über... so, no, sagt er, non, Donald Trump, komm, erzähl Donald Trump. Und so, oh, la, la, la, la. Nein, aber der Typ macht Krieg. Er hat angefangen mit Venezuela. Ja? Und er dachte, das ist ganz einfach, Venezuela. Ja, wisst ihr, wie er das gemacht hat. Ja, er hat Sabotage gemacht, dann gab es keinen Strom. Und dann hopp, haben die den Präsidenten entführt. Hopp, ja? Innerhalb einer Stunde. Und die ganze Welt hat gesagt, scheiße, die machen das jetzt, die Amis und so. Alle hatten Angst, wer ist der nächste Präsident, der entführt. Wir alle Franzosen haben gehofft, Macron. Ich hatte Angst für euch. Ich hatte Angst, dass Friedrich Merz entführt wird. Nein, das ist nicht lustig. Das sind Dinge, worüber man sich kümmern muss. Früher, das war Kabarett, jetzt ist das Realität. Sowas, das könnte passieren. Stell dir mal vor, Trump kommt auf die Idee, der sagt, ja, nach Berlin und so, das Sabotage müssen wir nicht machen. Strom ausgeht von alleine, ja. Und dann was macht ihr dann? Was machen wir? Wenn Friedrich Merz, gut, mit Trump kann man reden, man kann Deals machen, man kann verhandeln. Man könnte sagen, okay, Donald Trump, okay, aber bitte nehmen Sie Jens Spahn auch mit, dann haben wir's. Zurück zur Welt.
1: Alphonse im Kabarettfest, auch mit Lisa Christ, Nils Heinrich und Jess Jochimsen.
0: Und Martin Zingsheim moderiert. Die Aufnahme kommt dann aus dem Theater am Dom in Köln heute Nachmittag um 15.05 Uhr hier auf WDR 5 oder jederzeit in ARD Sounds und natürlich anderswo.
1: Und wo Alphonse gerade Jens Spahn gesagt hat,
0: ja.
1: Diese Woche, muss ich wirklich sagen, er war wieder in Hochform, der Spahn. Und zwar folgendes innerhalb von 3 Minuten.
7: CDU und CSU, die Union, wir waren, sind und bleiben die Europaparteien, die einen Unterschied für ein starkes Europa machen wollen. Der Krieg im Iran und die weiterhin schwierige Lage im Ukraine-Krieg zeigen, dass wir gemeinsam einen Unterschied machen können, dass wir auch industriepolitisch uns gemeinsam die Ziele setzen, die einen Unterschied machen, wo wir konsolidieren, einen Unterschied machen. Und das sind auch die Schritte, die es braucht, um für Deutschland einen Unterschied in der Sache zu machen. Wir wollen alle gemeinsam in einem Boot diesen Unterschied machen, den es den es braucht.
1: Gemeinsam in einem Boot den Unterschied machen, da wird doch ein Traum wahr, oder? Vielleicht auch mal ein Wochenendtipp.
0: Ja, genau, in einem Boot. Oh, das war zu Beginn übrigens der Klausur des Unionsvorstands. Genau. Und hat er hinterher denn dann auch eine Erkenntnis gehabt oder sowas?
7: Für uns als Fraktion ist klar, wir sind den Herausforderungen dieser Zeit nicht ausgeliefert. Im Gegenteil. Wir können einen Unterschied machen.
0: Da, da war's.
1: Okay, aber hör mal, wegen Trump.
0: Nee, doch. Bitte, nein.
1: Okay, dann nicht wegen Trump, dann wegen King Charles.
0: Das ist ein Trick,
1: was?
0: Den ich durchschaue.
1: Also gut, Charles bei Trump.
0: Ja.
1: Man kann es kurz machen.
0: What a splendid idea, isn't it?
1: Ja, also pass auf, Premier Starmer und Trump verstehen sich nicht, also wird der König in die USA geschickt, um Trump zu besänftigen und dessen Peinlichkeiten zu ertragen.
4: Dann werden sie in den Kongress gehen und sie werden eine Rede halten und alle werden sie um ihren wunderbaren Akzent beneiden. Es ist ein sehr eleganter Mann.
0: Ja, der König spricht mit einem Akzent, das wird ihn freuen zu hören.
1: Ja, mit Dialekt wahrscheinlich, ja. Oder Trump sagt, dass Prinz Harry, der in den USA lebt
0: und im Moment nicht der Lieblingssohn von Charles ist.
1: Ja, dass der gar nicht fürs Vereinigte Königreich spricht, sondern eher Trump tut das.
8: Prince Harry is not speaking for the UK. I think I'm speaking for the UK more than Prince Harry.
0: Oh, King Donald.
1: Ja, na gut, also der echte König war natürlich auf solche Sachen vorbereitet. Und es ging ja um schön Wetter machen bei Trump.
9: Es war eine Zeit voller Signale, sage ich jetzt mal. Beim Tee hatte Camilla an ihr Kleid eine Brosche geheftet, die die Flaggen beider Länder zeigt. Mhm.
1: Queen Elizabeth hatte diese Brosche 1957.
0: Axel, du bist normalerweise der sagt, kurz fassen.
1: Ja, dann hielt Charles eine Rede im Kongress mit Humor und so.
10: Vor 250 Jahren, oder wie wir im Vereinigten Königreich sagen, erst kürzlich.
1: Und obwohl er Englisch gesprochen hat, hat Trump ihn nicht verstanden.
0: Ein Erfolgsrezept, isn't it?
1: Hans Zippert, gefällt das?
11: Die Queen, King Charles III., hat der Welt gezeigt, was eine diplomatische Harke ist. Er kritisierte Donald Trump derartig elegant und eloquent, dass der bis heute nicht sicher ist, ob er von dem britischen Monarchen beleidigt und gedemütigt wurde oder ob er einfach den Witz nicht verstanden hat. Mit diesen Fähigkeiten wird jeder britische Thronfolger bereits geboren. Solche rhetorischen Künste erwirbt man leider nicht im Sauerland. Man muss Friedrich Merz also schon dankbar sein, dass er sich nicht bei Trump über das Stadtbild von Washington oder fehlendes Schwarzbrot beschwert, sondern nur seine Kriegspolitik kritisiert hat. Aber gibt es in Deutschland jemand, der oder die ähnlich souverän den amerikanischen Diktator in die Schranken weisen könnte? Da fällt einem zuerst Harpe Kerkeling ein, der ja über einige Ecken sogar mit dem britischen Königshaus verwandt ist und in Gestalt von Horst Schlemmer möglicherweise sogar Donald Trump in den Wahnsinn treiben könnte. Unsere Sadomaso-Queen Heidi Klum wäre nicht nur vor Ort, sondern ist auch eine alte Kollegin Trumps aus dem Trash-TV. Aber wenn sie ihm gesteht, dass sie kein Foto für ihn hat, könnte das zum Abbruch der diplomatischen Beziehungen führen. Noch vor wenigen Wochen hätte Markus Söder gemeinsam mit Trump einen Hamburger Royal mit Käse gegessen. Aber jetzt findet der bayerische Foodblogger plötzlich, die Zeiten seien zu ernst für solche diplomatischen Einsätze. Tatsächlich in Frage käme aber Wolfgang Kubicki, der sich ja jederzeit zu allem berufen fühlt. Es dürfte den amerikanischen Präsidenten jedenfalls verblüffen, wenn ihn der trinkfreudige Schleswig-Holsteiner als Old Egg-Ass oder Egg-Butt begrüßt. Die Dolmetscher werden Probleme haben, die korrekte Übersetzung Eierarsch zu ermitteln. Gegen den amtierenden Monarchen Deutschlands läuft zurzeit leider ein Strafverfahren. Sonst würden wir selbstverständlich seine Hoheit Heinrich den 13. Prinz Reuß zum Staatsbesuch schicken. Schließlich hätten er und Trump viele Gemeinsamkeiten. Beide sind vollkommen durchgeknallte Könige von eigenen Gnaden und auch Heinrich der 13. wollte das Kapitol, also den Berliner Reichstag, stürmen.

0: 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Lass mich raten, das war der offizielle Song zum gestrigen Tag der Arbeit.
1: Ja, yeah, somebody's got to work.
0: But this somebody, it ain't me.
1: Ich nicht. Haben wir noch Themen vergessen? Aber mach mal bitte schnell, weil ja. Gleich 12, ich muss noch tanken.
0: Ach so.
1: Ah nee, Quatsch, ich habe ja gar kein Auto.
0: Ich dachte gerade. Ja. Aber wenn du es so eilig hast, passt ja. Eigentlich die Meldung, dass beim London-Marathon gleich zwei Läufer erstmals unter 2 Stunden gelaufen sind.
1: Na und?
2: Jetzt weiß man, ein Marathon ist ein Wettkampf, in unter 2 Stunden zu laufen. Und daran wird sich jeder künftige Marathon messen lassen müssen.
1: Aha, ja. Ja, puh. Also ich fürchte, ich habe noch nicht so ganz die Dimensionen des Ereignisses begriffen.
2: Ja, man kann es ein bisschen vergleichen, wie damals, als man es geschafft hat, die Atomkraft friedlich für die Energiegewinnung zu benutzen. Das heißt, es ist einfach ein Meilenstein, hinter dem man nicht mehr wieder zurückkommt.
1: Okay, jetzt ist alles klar.
0: Andere Frage, wie lief es denn eigentlich diese Woche beim Ludwig-Erhard-Gipfel am Tegernsee?
1: Du, ich habe keine Ahnung.
0: Nein.
1: Nein, die Weimar Media Group hat mich nicht eingeladen. Oh. Und zahlen wollte ich nicht, um Politiker zu treffen. Weißt du, zumal es waren ja gar keine richtigen da.
3: Laut Veranstalter sind 3 CDU-Politikerinnen und Politiker beim Auftakt des Ludwig-Erhard-Gipfels dabei. Philipp Amthor, Annegret Kramp-Karrenbauer sowie Armin Laschet. Wobei seine Teilnahme fraglich ist, Laschet hat sich vor wenigen Tagen bei einem Verkehrsunfall die Schulter gebrochen.
0: Stimmt. Und war der jetzt da?
1: Ja. Also er hat sich sogar mit Schultermanschette an den Tegernsee geschleppt. Ja. So, es war übrigens noch eine Politikerin da, aus der soll bald mal was werden. Insofern vielleicht ein bisschen heikel.
3: Landtagspräsidentin Ilse Aigner wird dabei sein, aber, wie sie betont, als oberbayerische CSU-Bezirkschefin. Sie wohnt in der Nähe.
1: Ach, ja. Da schaue ich mal vorbei. Ah,
0: aber wenn die Ilse Aigner dann erstmal Bundespräsidentin
1: ja, dann ist.
0: Aber,
1: das Ganze, ja. Ja,
0: wo du aber gerade sagst, Zukunft, die Koalitionsgespräche in Rheinland-Pfalz sind abgeschlossen. Habe ich in der Dings gelesen, wie heißt die Zeitung da?
4: Die Rheinland-Pfalz aus Ludwigshafen erklärt. Die Rheinpfalz, Entschuldigung.
0: Mhm. So, genau. Da stand dann auch CDU Schnieder, also designierter Ministerpräsident, und SPD Schweizer, nicht mehr designierter Ministerpräsident, haben schon einige Details vorgestellt, zum Beispiel zum kommunalen Finanzausgleich KFA.
5: Ich bin heute nicht imstande, schon eine Summe zu nennen, aber ich will sagen, es ist eine, soll man sagen, im dreistelligen, kann man sagen, oder?
6: Das auf jeden Fall, ja.
5: Ja, also eine... Also wir können, glaube ich, gemeinsam sagen, es wird eine deutliche Erhöhung im dreistelligen Millionenbereich sein. Jetzt, wo wir gemeinsam das gesagt haben, wird es auch so kommen müssen.
1: Verhandlungen gehen weiter.
0: Da haben wir es doch. So, und heute am 2. Mai, da sind schon die entscheidenden Parteitage.
1: Ganz ähnlicher Fall in Baden-Württemberg. Dort auch Abschluss der Koalitionsverhandlungen zwischen Grün und Schwarz. Mhm. Und in Stuttgart ist diese Woche bereits der langjährige Ministerpräsident Kretschmann ist verabschiedet worden. Natürlich mit reichlich Lob.
7: Vielen Dank für diese herzlichen, tiefgründigen und sehr wertschätzenden Worte. Mhm. Meine etwas freche Ansage, ich gehe ohne Wehmut aus dem Amt, die kann ich jetzt nicht mehr so ehrlicherweise sagen. Die Schwaben allerdings pflegen nach solchen Laudationen den halb skeptischen Satz zu sagen, es wird da wahr sein.
8: Das wird auch wahr sein. Was sollen die Leute auch sagen zum Abschied?
1: Es wird auch wahr sein. Man muss das mal für hier oben. Ja.
0: Ach so.
1: Ja, dann gab es eine Razzia gegen die Hells Angels. Das ist jetzt aber hier Regionalthema in NRW. Mhm. Einer der größten Einsätze gegen die Rockerkriminalität in der Geschichte dieses Landes.
9: Wer mit Waffen, Drogen und Einschüchterung sein Geld verdient, muss damit rechnen, dass die Polizei morgens im Schlafzimmer steht. Nicht als Gast, sondern mit einem Durchsuchungsbeschluss.
1: Das ist mir aber recht. Ich muss ehrlich sagen, ich würde es auch nicht wollen. Ich würde es gar nicht wollen. Guck mal, Polizei morgens um 4 in meinem Schlafzimmer, dann sagen sie, ja, wir sind nur mal als Gäste hier.
0: Ja, oh Gott, und dann stell dir vor, du hast überhaupt nicht aufgeräumt.
1: Oder so.
0: Wie kommen wir denn jetzt aber vom Thema Bandenkriminalität zu den Mineralölkonzernen?
1: Harter Schnitt.
0: Ein ganz harter Schnitt, ein ganzer am besten. Und zwar gilt ja seit gestern der Tankrabatt von 17 Cent. Und schon vorher hat die Benzinregierung eingeführt, dass nur einmal am Tag um 12 die Spritpreise angehoben werden dürfen. Etwas später kam dann aber diese Meldung.
10: Die Spritpreise werden offenbar häufiger und auch zu anderen Zeitpunkten erhöht als erlaubt. Rund 60.000 mutmaßlich illegale Preissteigerungen gab es allein in den ersten 3 Aprilwochen.
1: Ach, ich würde das nicht illegal nennen, nicht mal mutmaßlich.
0: Warum?
1: Naja, dann müsste man ja Bußgelder verhängen. gegen die Konzerne. Weißt du, bis zu 100.000 Euro, das will ja keiner.
0: Und wie nennt man es dann?
1: Also die nennen es Probleme mit der EDV.
0: 3.800 Tankstellen hatten EDV-Probleme.
1: Die EDVs hatten, ja, die hatten sogar Probleme untereinander, die EDVs. Weil, weißt du, eine EDV bei der anderen nachschaut, was die Preise so machen. Und wenn die dann bei der einen Tanke hochgehen, dann will die andere natürlich nicht zu günstig verkaufen.
0: Eine unkontrollierte Kettenreaktion.
1: So.
0: Ja, bei der Atomkraft würde man sagen, ein Super-GAU.
1: Mann, du kannst doch die Gesetzgebung der Koalition nicht Super-GAU nennen.
0: Habe ich nicht.
1: Es ist sicher auch kein Fall fürs Kartellamt. Ich sag's gleich mal. Die Mineralölkonzerne sind einfach machtlos gegenüber ihrer EDV.
0: Ja. Und wie lief's denn jetzt gestern eigentlich mit dem Tankrabatt? Gestern war erster Tag. Ja,
1: da bin ich in Deckung gegangen.
0: Ach.
1: Ja, weil ich Angst hatte, dass ich von fallenden Preisen erschlagen werde.
0: Ja. Unser Satire-Deluxe-Reporter war übrigens in der Walpurgisnacht unterwegs. Ja. Und es war wohl wunderschön.
6: Wunderschöner Tank in den Mai. Die Menschen feiern den Anbruch der Rabattsaison. Ich reise quer durchs Land auf der Suche nach den wunderschönsten Mai-Tankbräuchen. Mein erster Halt ist die beliebteste und einzige Tankstelle im idyllischen Örtchen Auspuff an der Flansche. Hui, wenn das Auto vollgetankt ist, dann muss man bezahlen und zwar hier im Häuschen bei einer Hexe.
11: Ja, Steuern und Abgaben finde ich gut. Das Geld verstecke ich unter meinem Hut. Auch den Ölkonzernen geb ich nix ab. Tankst du voll an Säule 8.
6: Wunderschön. Das ist Bibo, der Pächter dieser Tankstelle. Bibo, warum verkleidest du dich in der Mai-Tanknacht als böse Hexe?
11: Weil die Kunden mich so wahrnehmen und die Wut an mir auslassen, obwohl ich mit den Spritpreisen nichts zu tun habe.
6: Toll, wie machst du das eigentlich mit deiner Stimme?
11: Kehlkopfentzündung.
6: Weiter geht's. In der wunderschönen Grafschaft Keilriemen befindet sich das beschauliche Dörfchen Unterbodenwäsche. Ich bin verabredet mit Gino Ginelli vom Heimat- und Verschönerungsverein. Donnerwetter, Gino, wunderschön.
12: Danke. Ja, so klingt unser traditioneller Liebesruf. Ja. Der wird normalerweise vom Kirchturm aus verkündet. Und das bedeutet, Ladies, schaut auf eure Fußmatten.
6: Ja, was könnte denn da liegen?
12: Eine geklaute Zapfpistole.
6: Für die
12: Angebetete, genau.
6: Im Kolbenfresserland wartet meine letzte Station. Das wunderschöne Städtchen Schaltknauf ob der Kupplung. Hier wird beim Tank in den Mai der sogenannte stutzige Einfüllstutzerich gekürt. Wer den angesehenen Titel ergattern will, muss mit verbundenen Augen den Einfüllstutzen finden, volltanken und dabei knifflige Rechenaufgaben zum Tankrabatt lösen.
13: 17 Cent gespart, aber 2 Euro für einen Snickers bezahlt. Wie doof bin ich eigentlich?
14: Sehr.
13: Richtig. So, dann nimm mal die Binde ab und guck mal, was du da vollgetankt hast.
14: Oh, den Beifahrersitz.
6: Ausgerechnet der Mercedes vom Dorfschläger. Wunderschön unterhaltsam. Ich nehme Abschied von den festlich geschmückten Felgenbäumen und freue mich schon auf meine nächste wunderschöne Reise. Und zwar am feierlichsten Kraftstofftag des Jahres, Dieselhimmelfahrt.
1: Ich würde mal sagen, wir haben die Sendung wieder mal mit Auszeichnung über die Ziellinie moderiert.
15: Mit sehr viel Mut, mit Augenmaß,
1: ja.
15: Mit Ehrlichkeit,
1: ja.
15: Mit Empathie.
0: Ja, und vor allem so friedfertig. Mhm. Ne? Es wurde jedenfalls nicht gebrüllt.
16: So groß waren die Auseinandersetzungen bisher nicht. Mhm. Also das ist schon sehr geräuschlos gelaufen.
1: Absolut. Das ist doch schön, ne?
0: Ja.
1: Und was wir im Laufe des Jahres eigentlich so über die Jahre festgestellt haben für uns beide.
17: Pressekonferenzen, so wichtig sie sind, Reden und Gastbeiträge alleine, die reichen nicht. Wir müssen zu politischen Entscheidungen kommen.
0: Ja, was wir aber heute nicht mehr schaffen. Denn um 12 geht es hier an. Anders weiter, erst kommt der Tag um 12 und danach Philipp Anft mit dem WDR 5 Europa-Magazin.
18: Und zwar mit einem neuen Thema. Neues Thema, neues Glück. Da oben sind so viele nette Herren, die da wedeln mit ihren Zeigefinger.
1: Was? Bitte keine Details.
0: Nein.
1: Wir sind nächsten Samstag um 11 schon wieder hier live im Radio. Dann mit mehr Details im Netz gibt es uns auch ältere Ausgaben als Podcast. Da müssen Sie aber schnell mit dem Hören anfangen, weil...
19: Die Vielzahl an Daten, sie ist nur noch mit künstlicher Intelligenz bewältigbar.
0: Mhm. Dann viel Spaß damit am Wochenende. Mein Name ist Henning Bornemann.
1: Ich bin Axel Naumer und was ich mir noch wünschen kann für diese Sendung...
20: Sie muss am Ende auch was bringen.
0: So, bis nächste Woche.

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0: Es ist 22 Uhr. 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
1: Die Nachrichten mit Katrin Baumhöfer. Guten Abend. Bundeskanzler Merz hat den Koalitionspartner SPD zu mehr Kompromissbereitschaft aufgerufen. Er verwies auf eine unfreundlicher werdende Stimmung in der Union. Gleichzeitig wies er Steuerpläne von Finanzminister Klingbeil zurück. Benjamin Großkopf, WDR Berlin.
2: Merz wandte sich direkt an Klingbeil. Der müsse wissen, dass das mit der CDU-CSU nicht gehe und auch mit ihm persönlich nicht, so der Kanzler bei Karin Mioska im Ersten. Die Belastung von Facharbeitern und dem Mittelstand in Deutschland mit der Einkommenssteuer sei jetzt schon viel zu hoch. Vizekanzler Klingbeil selbst hatte per Zeitungsinterview die SPD-Forderung untermauert, bei der geplanten Reform der Einkommenssteuer nicht nur zu entlasten, sondern auch zu belasten, und zwar zur Gegenfinanzierung. Und wörtlich, Spitzenverdiener mit sechsstelligen Gehältern müssten ihren Beitrag leisten.
1: Die schwedische Küstenwache hat einen Tanker beschlagnahmt, der russischen Schattenflotte angehören soll. Mit solchen Schiffen unterläuft Russland das internationale Ölembargo. Die NRW-Landesregierung will die heimischen Honigbienen stärker schützen und geht deshalb gegen die asiatische Hornisse vor. Dazu stellt das Land mehr Geld zur Verfügung, unter anderem zur besseren Ausbildung in Sachen Bekämpfungstechnik. So sollen Imker eine bessere Schutzausrüstung bekommen. Durch den Klimawandel breitet sich die asiatische Hornisse hier aus und bedroht Honigbienen. Der 1. FC Köln hat den Klassenerhalt in der Fußball-Bundesliga fast sicher. Der VfL Wolfsburg holte beim SC Freiburg nur ein Unentschieden. Das bedeutet, dass die Wolfsburger und St. Pauli zwar noch nach Punkten mit Köln gleichziehen können, beide haben aber eine deutlich schlechtere Tordifferenz.
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1: Eine internationale Friedenswanderung hat heute Nordrhein-Westfalen erreicht. Der sogenannte Peace Walk machte am Mittag Station am Niederrhein. Die Wanderung führt Menschen seit Monaten zu Fuß quer durch Europa. Matthias Hensel für WDR aktuell.
3: Rucksäcke, Laufschuhe und eine einfache Botschaft: Frieden. Seit Ende Januar ist der Peace Walk unterwegs. Gestartet ist er in Spanien. Das Ziel Jerusalem, das will man in etwa einem Jahr erreichen. Rund 150 Menschen sind aktuell dabei. Viele laufen nur einzelne Etappen mit, aber jeder kann sich überall anschließen. In den nächsten Tagen geht es weiter Richtung Süden durch NRW, grob am Rhein entlang, über Moers und Neuss sowie weiter nach Köln und Bonn.
1: Das war WDR aktuell. Das Wetter in Nordrhein-Westfalen. Der Tag geht mit vielen Wolken und ein paar Schauern zu Ende. In der Nacht lassen die Schauer dann nach und es lockert auf. Zum Morgen hin entsteht bei 13 bis 8 Grad gebietsweise Nebel. Die neue Woche beginnt erneut mit vielen Wolken, aber auch etwas Sonne. Vor allem am Nachmittag kann es morgen dann Schauer und auch wieder teils kräftige Gewitter geben. In Lüdenscheid bis 19 Grad, in Lünen bis 21 und in Münster bis 22 Grad. Die Zeit, es ist 22.03 Uhr.
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4: Zurzeit mit zwei Meldungen. Die A2 Berlin Richtung Hannover ist zwischen Burg Ost und Burg Zentrum nach einem Unfall gesperrt. Und A12 Frankfurt-Oder Richtung Berliner Ring zwischen Briesen und Fürstenwalde West 3 Kilometer Stau. Überall da, wo es geht, Ihnen eine gute Fahrt.
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4: Von NDR Info aus Hamburg mit Klaas Christoffersen. Guten Abend. Wir senden hier in der ARD für Sie unabhängige Informationen, damit Sie sich ein Urteil bilden können. Weltweit gesehen ist das nicht unbedingt selbstverständlich. Darauf machen Organisationen wie Reporter ohne Grenzen aufmerksam. Anlass ist der Internationale Tag der Pressefreiheit heute. Wie hat sich das Arbeitsumfeld von Journalistinnen und Journalisten entwickelt? In den letzten Jahren nicht unbedingt zum Besseren, wie Sabine Rhein berichtet.
5: Medienschaffende werden entführt, angegriffen, getötet. Der Journalismus ist zu einem unsicheren und mitunter gefährlichen Beruf geworden, schreibt UN-Menschenrechtskommissar Volker Türk. Am riskantesten sei die Berichterstattung über bewaffnete Konflikte, etwa über den Gazakrieg. Problematische Entwicklungen gibt es aus Sicht von Türk aber nicht nur in Krisenstaaten. Auch das Journalistennetzwerk IPI stellt fest, weltweit stehen unabhängige Medien immer mehr unter Druck, wofür IPI vor allem den globalen Aufstieg autoritärer und illiberaler Regierungen verantwortlich macht. Die Organisation Reporter ohne Grenzen hatte am Donnerstag ihre aktuelle Rangliste der Pressefreiheit veröffentlicht. Deutschland landet dort auf Platz 14 und ist damit im Vergleich zum Vorjahr um 3 Plätze zurückgefallen. Politik und Justiz müssten mehr tun, meint der Deutsche Journalistenverband. Es könne nicht sein, dass die Pressefreiheit zum Schönwettergrundrecht verkommt, so der Bundesvorsitzende Mika Beuster.
4: Und soweit der Bericht von Sabine Rhein. Wir haben es gehört, auch für Medienschaffende in Deutschland hat sich die Situation verschlechtert nach der Auswertung der Organisation Reporter ohne Grenzen. Demnach hat sich hier das gesellschaftliche Klima aufgeheizt, die öffentlichen Debatten werden rauer. Journalistinnen und Journalisten stehen unter starkem Druck, gerade wenn sie über rechtsextreme Milieus berichten oder etwa über den bereits im Bericht von Sabine Rhein gehörten Gaza-Krieg. Meine Kollegin Anna-Lou Beckmann hat darüber mit Gregor Gysi gesprochen. Sie hat den linken Politiker, der Mitglied im Bundestagsausschuss für Kultur und Medien ist, gefragt, wie erlebt er die Veränderungen in Sachen Pressefreiheit?
6: Ja, es gibt aus den USA, aus bestimmten Überlegungen heraus und auch von innen Kämpfe gegen Demokratie und Rechtsstaatlichkeit. Und das hat dann immer Folgen auch für die Pressefreiheit. Einerseits werden Social Medien in bestimmter Richtung bedient. Das ist auch ganz schwer, rechtlich dagegen vorzugehen. Also ich sag mal, das Recht hinkt hinterher. Ja, und die Journalistinnen und Journalisten leiden A darunter, dass es immer weniger werden, weil sich bestimmte Medien das nicht mehr leisten können. Das heißt, tiefe Recherchen werden immer schwerer. Und zweitens müssen sie so eine Mischung machen, gedruckte Medien, Social Medien, Fernsehen, Rundfunk. Und die Reaktion auf den Social Medien können wieder gar nicht alle verfolgen. Also das führt dazu, dass der Druck auf die Journalistinnen und Journalisten auch ganz schön gewachsen ist.
7: Was wird denn an Sie im Ausschuss in Sachen Druck auf Journalisten und Journalistinnen herangetragen und wie oft beschäftigt Sie das Thema?
6: Also indirekt beschäftigt es uns des Öfteren, direkt kaum. Also wir haben natürlich über Antisemitismus in Kunst und Kultur gesprochen. Wir haben auch schon darüber gesprochen, wie man anders mit Social Medien umgehen kann, welche rechtlichen Wege gefunden werden, damit man zumindest eine Einrichtung hat, wo du innerhalb weniger Minuten erfährst, ob eine Nachricht eine Fake News ist, also eine falsche Nachricht ist oder ob sie stimmt. Es gibt lauter solche Sachen. Ich kann Ihnen das belegen. Ich mache angeblich Reklame für Kriegswaffen. Habe ich natürlich noch nie gemacht. Eine Frau hat mir geschrieben, dass ihre Mutter auf eine Werbung von mir für eine Plattform hereingefallen ist und über 5.000 Euro verloren hat durch Betrug. Ich habe natürlich nie Werbung dafür gemacht. Dann können Sie sich ein Gespräch ansehen von Frau Weidel, Frau Maischberger und mir. Das hat nie stattgefunden. Also mit anderen Worten, wir hinken da hinterher und damit beschäftigen wir uns schon.
7: Sie haben jetzt schon einige Punkte angesprochen, aber wo sehen Sie die größten Gefahren für die Pressefreiheit in Deutschland?
6: Durch den gewollten Abbau von Demokratie und Rechtsstaatlichkeit. Also Sie müssen von Folgendem ausgehen. Die Eliten, die hinter Trump stehen, befürchten, dass China Weltwirtschaftsmacht Nummer eins wird. Das wird auch irgendwann passieren, deshalb lehnen sie sich so auf. Aber ihre zweite Überlegung ist, China ist schneller und effizienter, weil es über eine autoritäre Struktur verfügt. Und deshalb wollen sie eine autoritäre Struktur bei sich einführen. Sie kämpfen ja mit allen Mitteln, beschimpfen die Gerichte, was das Zeug hält. Rechtsstaatlichkeit wollen sie auch abbauen. Denn Trump wurde in seiner ersten Legislaturperiode von den Gerichten und von der Mehrheit der Demokraten im Kongress belästigt. Xi wurde weder vom Parlament noch von Gerichten belästigt. Und da wollen sie hin. So, und da sie Druck machen, bei uns die AfD unterstützen, die ja ähnliche Wege gehen will, findet dazwischen eine große Verunsicherung statt. Und die, die Demokratie und Rechtsstaat verteidigen wollen, sind nicht in der Lage, sich zu organisieren. Das ist die eigentliche Tragik. Und darunter leiden auch die Medien. Was sollen sie nun machen? Die können die AfD nicht ausklammern. Aber ich verstehe dann auch wieder die Journalistinnen und Journalisten, die auf so viel Hochzeiten tanzen müssen. So, und unser Ausschuss tagt ja immer öffentlich. Und wir müssen uns jetzt ernsthaft Gedanken machen, wie wir wieder die Unabhängigkeit von Journalistinnen und Journalisten gewährleisten können. Wissen Sie, da geht es um Rechtsfragen, auch frei beschäftigt, nicht frei beschäftigt, Kündigungsschutz, kein Kündigungsschutz. Wie eigenständig darf eine Journalistin oder ein Journalist agieren? Alles ganz komplizierte Fragen. Und ich weiß, wenn man anfängt, Gesetze zu fummeln, dann gibt es immer wieder Widersprüche, wenn man das nicht so lange hinkriegt. Nur dafür sind wir gewählt. Das ist unsere Aufgabe, das ist unsere Arbeit. Also müssen wir sie auch erledigen.
7: Was muss ich tun, um die Presse freier zu machen, die Attacken zu reduzieren? Und vor allem, wer ist verantwortlich?
6: Ja, also da müssen wir mal eine Konferenz mit allen Intendanten haben, etc. Zum Beispiel beim Rundfunk, beim Fernsehen, mit

0: wahr oder falsch? Und wie gestalten wir das Recht, damit man sich schneller gegen falsche Meldungen wehren kann? Es gab so eingespielt, wissen Sie, zwischen Zeitung, Rundfunk, Fernsehen mit Gegendarstellung, Unterlassung, Widerruf. Also das funktioniert bei den Social Medien alles so nicht. Also müssen wir neue rechtliche Wege diskutieren und finden und dann auch endlich in Kraft setzen.
1: Sagt der Politiker der Linken Gregor Gysi, Mitglied im Bundestagsausschuss für Kultur und Medien. Und damit wird es gleich 22.11 Uhr.
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1: Gedenken und Gottesdienste heute in Dachau. Auf dem Gelände des ehemaligen Konzentrationslagers ist an dessen Befreiung vor 81 Jahren erinnert worden. Mit dabei waren auch einige der letzten Überlebenden des Konzentrationslagers. Thies Maasen über einen Schreckensort des 20. Jahrhunderts.
3: Kranzniederlegung am Denkmal des unbekannten KZ-Häftlings, direkt neben dem einstigen Krematorium des Konzentrationslagers Dachau. In der ersten Reihe drei hochbetagte Männer, leicht gebeugt, teils am Stock, drei Überlebende der deutschen Lager. Sie gedenken ihrer ermordeten Kameraden. Aber Naor, heute 98 Jahre alt, stammt aus Litauen. Er wurde als Teenager in den Dachauer Außenlagerkomplex Kaufering verschleppt, wo er Zwangsarbeit für die deutsche Bauindustrie leisten musste. Ende April 1945 trieb ihn die SS auf einen Todesmarsch Richtung Alpen.
4: Ich habe die Erinnerungen, die ich nicht vergessen habe. Das kann man nicht vergessen. Wir sind ja von einem Lager zum anderen transportiert worden. Von den Amerikanern, bei Kirchen sind wir befreit worden. Aber da waren wir schon eine ganz kleine Gruppe, weil die meisten sind unterwegs umgekommen.
3: Noch 4 Jahre älter als Abanaor ist Jean Laforie. Er leistete im besetzten Frankreich Widerstand gegen die Nazis, wurde verhaftet und kam nach Dachau. Da war er 18 Jahre alt. Heute ist er 102 und er hat es sich nicht nehmen lassen, zur Gedenkfeier nach Dachau zu reisen, um in seiner Rede an das schreckliche Bild zu erinnern, das sich den Soldaten der US-Armee bot, als sie das Lager vor 81 Jahren befreiten. Berge von Leichen, die Überlebenden bis auf die Knochen abgemagert. An Dachau zu denken heißt, die Opfer zu ehren. Das bedeutet, daran zu erinnern, dass hinter den Zahlen ausgelöschte Leben, zerstörte Familien und vernichtete Schicksale stehen. An diese Verbrechen zu erinnern, sei eine kollektive Verpflichtung, betont Laforie. Und auch für den heute 93-jährigen Ernst Grube, der als 12-Jähriger aus seiner Heimatstadt München ins KZ Theresienstadt verschleppt wurde, ist das Gedenken heute so wichtig wie nie. Gerade weil die extreme Rechte mehr als 80 Jahre nach dem Ende der Nazi-Barbarei immer stärker werde.
5: Die Gefahr ist zum einen, dass die Ideologie der Nazis, die Ideologie des Herrenmenschen, dass das immer stärker überhand nimmt und dass vor allen Dingen die verantwortlichen Stellen nicht mit dem notwendigen Maß gegen diese Entwicklung Position beziehen.
3: Wie aber kann das Gedenken an das, was in Dachau und anderen Lagern geschah, aufrechterhalten bleiben, jetzt, da es kaum noch Überlebende gibt? Immer wichtiger werden die Nachkommen der ehemaligen Häftlinge, wie Andrea Halbritter. Ihr Großvater war als Kommunist in Dachau inhaftiert. Der erste Mann ihrer Großmutter wurde in Dachau ermordet. Sie kommt jedes Jahr zur Gedenkfeier.
6: Um ihnen ein Andenken zu bewahren, aber vor allem auch für das Heute. Also, dass wir wachsam sind, dass wir auch verstehen, wie kam es dazu und dass wir aufmerksam werden, spätestens, wenn wir wieder anfangen, Leute in wir und die einzuteilen, weil das ist einfach der Anfang von allem, wo es dann bergab geht.
3: Extra aus Kanada angereist ist Leslie Rosenthal, auch wenn er sich an seine Befreiung in Dachau gar nicht mehr erinnern kann, denn da war der heute 81-Jährige noch ein Säugling. Ich wurde hier am 29. April 1945 befreit, zusammen mit meiner Mutter. Ich kann mich natürlich an nichts erinnern, ich war 2 Monate alt. Es gab tatsächlich 7 Babys, die im Dachauer Außenlager Kaufering geboren wurden. Zur diesjährigen Befreiungsfeier hat Leslie Rosenthal seine Tochter mitgebracht, damit die Erinnerung an Dachau weitergetragen wird, damit niemals vergessen wird, was hier geschah.
1: 81. Jahrestag der Befreiung des KZ Dachau, Thies Maasen berichtete. Zu einem anderen Thema. Ich könnte mir vorstellen, dass die Pariser Katakomben vielleicht nicht für jede und jeden etwas sind, aber 600.000 Besucherinnen und Besucher steigen dann doch jedes Jahr hinab in die Unterwelt der französischen Hauptstadt. Sie ist ein großer unterirdischer Friedhof, entstanden

0: Ende des 18. Jahrhunderts. Zuletzt wurden die Katakomben monatelang saniert. Jetzt sind sie wieder zugänglich. Kai Rinecker aus dem ARD-Studio Paris hat eine exklusive Führung durch die mit Knochen und Schädeln gefüllten Gewölbe bekommen.
1: Alors maintenant on amorce la descente, on va descendre 130 marches.
2: Wir beginnen jetzt den Abstieg. 130 Stufen erwarten uns, sagt Hélène Furminieu und geht voran. Schritt für Schritt nimmt sie unser ARD-Team mit in die Tiefe. Passen Sie auf Ihre Köpfe auf, sagt uns die kleingewachsene französische Kunsthistorikerin.
3: Für mich ist das kein Problem, aber wenn Sie größer als 1,80 Meter sind, gibt es Stellen, an denen man sich stoßen kann.
2: Auch der neue Audioguide der Katakomben von Paris begleitet uns beim Weg in die Tiefe.
4: Beginnen wir den Abstieg.
1: On est arrivé ici à 20 mètres sous la surface.
3: Wir sind hier 20 Meter unter der Oberfläche. Die Mauern sind sehr dick, weil dieser Eingang zwischen den Weltkriegen auch mal ein Bunker war. Hier ist Handyempfang nicht mehr möglich.
2: Wir befinden uns im südlichen Teil der Pariser Innenstadt, unter dem Platz d'Enfer Rochereau im 14. Arrondissement. Weit unterhalb von Metro- und Abwasserkanälen laufen wir durch einen langen Gang mit steinigen, feuchten Wänden und Decken, von denen es hier und da runtertropft.
3: Dieses ganze unterirdische Netz von Paris besteht aus Galerien mit einer Länge von 200 bis 300 Kilometern. Der für Besucher zugängliche Bereich, den man die Katakomben nennt, ist nur ein Bruchteil davon. Nur 1,5 Kilometer.
1: C'est seulement une fraction, c'est 1,5 km.
2: 10 Minuten später stehen wir vor einem weiteren Eingang. Der Kopfhörer des Audioguides, der von Funksignalen in den Gängen automatisch gesteuert wird, meldet sich zu Wort.
5: Halt, hier ist das Reich des Todes.
3: Hier sind wir am Eingang des Knochenraumes, dem bekanntesten Teil der Katakomben. Hier sind die Gebeine fast aller alten Friedhöfe von Paris versammelt.
2: Im 18. Jahrhundert wächst die Stadt. Die kleinen Friedhöfe neben den Pariser Kirchen reichen nicht mehr aus. Die Sammelgräber im Untergrund sorgen außerdem für spektakuläre Gebäudeeinstürze. Also ordnet König Ludwig XVI. An, alle Gebeine einzusammeln und vor den damaligen Toren der Stadt in den Galerien der Steinbrüche kirchlich beizusetzen. Ab 1785 beginnen die nachts ausgeführten Umbettungen der Knochenberge.
1: Probablement le spectacle le plus macabre et le plus infernal qu'on puisse imaginer.
3: Das war vermutlich das makaberste Schauspiel, das man sich vorstellen kann. Der Bauch der Erde wurde geöffnet, die Überreste der Toten vieler Jahrhunderte in Paris wurden herausgeholt. Das ist fast wie in einem Gruselfilm.
1: C'est presque comme la réalisation d'un film d'épouvante.
5: Vor uns erstrecken sich die Überreste von mehreren Millionen Frauen, Männern und Kindern.
2: Der neue Audioguide der Pariser Katakomben soll auch dafür sorgen, dass die jährlich 600.000 Besucher in Zukunft respektvoller mit den sterblichen Überresten der Pariserinnen und Pariser umgehen. Hélène Furminieu hat da schon einiges erlebt.
3: Vor 2 Jahren ist bei uns ein Paket aus Deutschland angekommen. Eine Dame schrieb uns, dass sie die Sachen ihres verstorbenen Vaters aufgeräumt hat und dabei Zeitungsartikel über die Pariser Katakomben aus den 60er Jahren gefunden hat und einen Schädel. Der Vater hatte wohl in seiner Jugend einige Dummheiten gemacht.
2: Die jetzt neu ausgeleuchteten Schädel und Knochen in den Gängen der Katakomben sind immer noch ungeschützt gegen Berührungen oder Stöße. Die sorgsam gestapelten Knochenmauern können leicht einstürzen. Wie ist es, wenn man hier unten so viel Zeit mit den Gebeinen längst verstorbener Menschen verbringt? Unsere Begleiterin wird nachdenklich und spricht leise, fast als wenn die Toten sie hören könnten.
3: Wenn man jeden Schädel betrachtet, ihn ein Gesicht werden lässt, dann versucht man fast in ihm zu lesen, zu wissen, wer das war. Ich finde, manche Schädel sehen aus, als wenn sie traurig wären. Andere sehen verärgert aus. Man kann fast Gefühle auf diesen Gesichtern lesen.
2: Nach 2 Stunden verlassen wir das Reich der Toten unter den Straßen von Paris wieder. 112 Stufen geht es hoch. Rund 600 Meter von unserer Einstiegsstelle entfernt sind wir froh, wieder mitten im Pariser Tageslicht zu stehen.
0: Kai Rienecker berichtete. Und damit zurück nach Deutschland. Im März gab es in Bayern Kommunalwahlen, auch in der Landeshauptstadt München. Wahlsieger wurde dort Dominik Krause von den Grünen. De facto hat er die Verwaltung bereits geführt. Offiziell los geht es für ihn morgen, während im Stadtrat, also im Kommunalparlament, noch an einer Koalition gefeilt wird. Birgit Grundner.
6: Die Grünen Rosa Liste stecken mitten in den Koalitionsverhandlungen mit SPD, FDP und Freien Wählern. Und weil der vorherige OB Dieter Reiter gleich nach der verlorenen Stichwahl die politische Bühne verlassen hat, führt sein bisheriger Stellvertreter Krause schon seit Wochen die Amtsgeschäfte. Zuletzt ist er selten vor Mitternacht heimgekommen.
7: Ich will mich da auch gar nicht beklagen, weil gerade jetzt am Anfang werden die Weichen für die nächsten 6 Jahre gestellt. Und ansonsten gibt es auch einiges in der Stadt zu tun. Das war auch das Versprechen an die Münchner und Münchner, da loszulegen. Und es macht auch ehrlich gesagt wahnsinnig viel Spaß. Also es ist ein großes Privileg, an einer Position sein zu können, wo man so entscheidend dann auch die Stadt mitgestalten kann.
6: Oberbürgermeister in seiner Heimatstadt München sein, das ist für den 35-Jährigen ein Traumjob. Die Hauptthemen liegen auf der Hand. Finanzen, Verkehr und Wohnen in einer Stadt, die weiter wachsen wird. Krause sieht Zuzug auch als Bereicherung.
7: Wichtig finde ich aber, dass wir ihn gut steuern. Und da sind wir dann wieder bei den großen Fragen Wohnen, Mobilität. Wenn wir nichts tun, wenn wir nicht in den ÖPNV investieren, dann wächst uns das Ganze über den Kopf. Dann haben wir endlose Staus und deswegen müssen wir ganz dringend zum Beispiel den ÖPNV ausbauen.
6: Die Positionen der potenziellen Koalitionspartner liegen bei all diesen Themen zum Teil weit auseinander. Ein Beispiel: Grüne und SPD setzen beim Wohnungsbau auch auf die städtebauliche Entwicklungsmaßnahme, bei der man Bodenpreise einfrieren könnte. FDP und Freie Wähler sehen das kritisch. Auch sonst wird es Kompromisse brauchen, wenn es mit der Koalitionsbildung klappen soll. Die praktische Arbeit werde das dann aber schon sehr erleichtern, sagt der Münchner Politikwissenschaftler Martin Groß vom Geschwister-Scholl-Institut.
8: Also rechtlich gesehen könnte ich ja jedes Mal bei einer Abstimmung neu nach Mehrheiten suchen. Das ist aber in dem Stadtrat, der dann doch so fragmentiert ist, weil eben ja keine 5%-Klausel zum Beispiel vorherrscht und sehr viele Fraktionen oder Vertretungen dabei sind, unglaublich mühsam und schwierig. Das heißt, die Akteure selber haben ja einen Anreiz, eine feste Koalition zu bilden.
6: Allerspätestens bis zur konstituierenden Sitzung des neuen Stadtrats am 11. Mai soll die Münchner Koalition stehen. An diesem Tag wird der neue OB Krause auch die Amtskette von seinem Vorgänger Dieter Reiter bekommen, der sich diese Woche bereits mit einem offenen Brief und in den sozialen Medien von den Bürgern verabschiedet hat.
9: Meinem Nachfolger und der kommenden Stadtregierung wünsche ich stets eine glückliche Hand zum Wohl meiner Heimatstadt und Ihnen allen, liebe Bürgerinnen und Bürger. Es war mir eine große Ehre, Ihr Oberbürgermeister zu sein. Alles Gute für Sie und für unsere Stadt. Machen Sie es gut.
0: Ja, da haben wir nochmal den scheidenden Münchner OB Dieter Reiter von der SPD gehört im Beitrag von Birgit Grundner.
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0: Und da bleiben wir gewissermaßen in München, denn im Frauen- wie im Männerfußball hat der FC Bayern bereits vorzeitig die deutsche Meisterschaft klargemacht und auch ins Halbfinale der Champions League haben es beide Geschlechter geschafft. Für die Frauen war dort aber Endstation, Marcel Stober.
11: Man hatte es mit dem FC Barcelona zu tun, ein europäisches Top-Team, das die heimische Liga komplett dominiert und gegen das es auch international kaum ein Durchkommen gibt. Im Hinspiel konnten die Bayern-Spielerinnen noch ein 1:1 holen. Das Rückspiel in Barcelona endete jetzt 2:4. Daniel Gahn.
12: 60.000 Fans im Camp Nou erlebten besonders in der ersten Hälfte dominante Katalaninnen, die durch Paraluelo in Führung gingen. Doch die Münchnerinnen konnten schnell durch Linda Dallmann ausgleichen. Im Anschluss dann nahm die Dominanz der Frauen des FC Barcelona zu. Alexia traf zum 2:1. Bayern schien angenockt, auch nach dem Seitenwechsel Barcelona besser, gefährlicher und nach Payors Kopfballtreffer mit 3:1 in Führung. Dann begann das Drama aus Sicht der Münchnerinnen. Barca erhöhte durch Alexia auf 4:1, das Tor jedoch stark abseitsverdächtig, es zählte jedoch auch nach Prüfung durch den VAR. Pernille Haders Treffer zum 2:4 sorgte in der Schlussphase für Hoffnung bei den Bayern-Frauen, die zweimal noch im Anschluss die Latte trafen.
11: Und damit sind die Münchnerinnen raus. Barcelona trifft im Finale auf Lyon. Die Münchner Männer haben das Champions League Rückspiel gegen Paris Saint-Germain noch vor sich. In der Frauen-Bundesliga haben die beiden Kellerkinder Essen und Jena deutliche Klatschen kassiert. Jena steht mit dem 1:5 gegen Freiburg als erster Absteiger fest. Essen ist Vorletzter, hat 0:4 gegen Leverkusen verloren. An diesem Spieltag der Männer-Bundesliga haben einige Clubs den Ligaverbleib gesichert. Der Hamburger SV und Union Berlin etwa können nicht mehr absteigen, weil Wolfsburg in Freiburg nur ein 1:1 geholt hat. Damit überholt Wolfsburg aber zumindest St. Pauli und schiebt sich auf den Relegationsplatz. Trainer Dieter Hecking sieht so langsam eine positive Entwicklung.
10: Jetzt haben wir, glaube ich, in den letzten Wochen sehr, sehr viel gearbeitet, auch im Training sehr viel gemacht, um die Mannschaft einfach auf das Limit zu bringen, was wir brauchen. Und im Moment sieht es gut aus und ja, deshalb können wir mit dem Punkt heute leben.
11: St. Pauli hatte zuvor gegen Mainz 1:2 verloren. Mainz ist auch sicher gerettet, genauso Mönchengladbach. Die Borussia hat 1:0 gegen Dortmund gewonnen. Heißt auch, der BVB hat die Vizemeisterschaft noch nicht in der Tasche. Der große BVB-Rivale Schalke hat ja am Samstag in der zweiten Liga schon den Aufstieg klargemacht. Hinter dem Zweitligameister Schalke steht nun Elversberg auf Platz 2 in der Tabelle, Hannover auf 3. Die Eisbären Berlin sind erneut deutscher Eishockeymeister. Die Berliner haben sich den Titel zum dritten Mal in Folge geholt, dieses Mal in der Finalserie gegen Mannheim. Das insgesamt fünfte Duell endete in Mannheim 4:1 für Berlin. Der benötigte vierte Sieg ist damit eingefahren. In der Basketball-Bundesliga ist noch Hauptrunde, aber die neigt sich so langsam dem Ende zu. Viele Teams kämpfen noch um einen Platz in den Playoffs, also bis Platz 6, oder die Play-Ins. Dafür reicht der goldene 10. Rang. Auf dem stehen die Niners Chemnitz, die sich ein überraschendes 84:82 beim zweiten Berlin erspielt haben. Natürlich mit viel Mühe, wie der Chemnitzer Kostja Muschidi sagt.
13: In Berlin zu spielen ist nicht einfach. Die Berliner sind ein unglaubliches Team, vor allem zu Hause. Von daher war es zu erwarten, dass es ein knappes Spiel wird. Aber wir haben heute Charakter gezeigt und das Ding trotzdem nach Hause geholt. Und darauf bin ich sehr stolz. Ja.
11: Bamberg bleibt Berlin auf den Fersen mit einem 85:71 gegen Hamburg. Der FC Bayern schlug Vechta knapp mit 90:88. Und nach über einem Monat Pause gab es heute mal wieder ein Formel-1-Rennen. Gefahren wurde in Miami und Jens Gideon berichtet.
14: Spannung vom Start bis ins Ziel. Mercedes-Pilot Kimi Antonelli holte sich den dritten Sieg in Serie. Der WM-Führende wurde allerdings bis zum Schluss vom wiedererstarkten Weltmeister gejagt. McLarens Lando Norris ist in Miami knapp geschlagen Zweiter geworden. Rang 3 ging an seinen Teamkollegen Oscar Piastri. Auffällig die knappen Abstände zwischen den Fahrern der Top-Teams. Auch Ferrari und Red Bull waren in Miami bis kurz vor Schluss konkurrenzfähig. In der Gesamtwertung hat der 19-jährige Kimi Antonelli seine Führung weiter ausgebaut. Der deutsche Nico Hülkenberg ist im Audi früh im Rennen ausgeschieden.
11: Nächstes Formel-1-Rennen in Kanada am 24. Mai.
0: Und das war der Sport mit Marcel Stober.

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1: Um 22.28 Uhr mit Milat Kupay. Vor dem Hintergrund andauernder Spannungen in der schwarz-roten Koalition hat Bundeskanzler Merz die SPD zu mehr Entgegenkommen aufgefordert. Es gebe in der Union einen größer werdenden Unmut über Kompromisse, die mit den Sozialdemokraten eingegangen werden mussten, sagte Merz in der ARD-Sendung Karin Mioska.
2: Ich erwarte von der SPD die gleiche Kompromissbereitschaft, wie wir sie zeigen. Ich bin bis jetzt sehr geduldig gewesen, auch im Umgang mit der SPD. Die SPD muss allerdings auch wissen, Kompromisse sind keine Einbahnstraße. Die müssen wir beide machen.
1: Bundeskanzler Merz. In den vergangenen Wochen hatte es vor allem über die anstehenden Reformen zwischen den Koalitionsparteien viel Streit gegeben. Deutsche Wirtschaftsverbände haben besorgt auf die neuen Zölle der USA reagiert. Präsident Trump hatte angekündigt, die Abgabe auf Autos und Lkw aus der Europäischen Union auf 25% zu erhöhen. Aus Berlin Georg Schwarte.
3: Die Ankündigungen sind eine erneute, massive Herausforderung für die transatlantischen Wirtschaftsbeziehungen und gefährden sie über die Automobilindustrie hinaus, teilte der Bundesverband der deutschen Industrie schriftlich mit. Der BDI appellierte an Trump und die EU, das bestehende Handelsabkommen einzuhalten. Führende Wirtschaftswissenschaftler hatten zuvor vor einem drohenden Handelskrieg gewarnt, der die deutsche Wirtschaft in der Folge auch in diesem Jahr in die Rezession treiben könnte.
1: Die Bahnhöfe in Deutschland sind für Reisende offenbar etwas sicherer geworden. Der Interessenverband Allianz pro Schiene hat eine Auswertung der polizeilichen Kriminalstatistik vorgelegt. Demnach gab es an Bahnhöfen und Bahnanlagen im vergangenen Jahr rund 169.000 Straftaten. Das bedeutet einen Rückgang um 6% im Vergleich zu 2024. Auch die Zahl der Gewaltdelikte nahm demnach ab. Das zeige, dass der Einsatz von Sicherheitspersonal und Videotechnik wirke, so der Verband. Gleichzeitig hat es den Angaben zufolge mehr Angriffe auf Bahnbeschäftigte gegeben. Auf einem Kreuzfahrtschiff im Atlantischen Ozean hat es nach einem Infektionsausbruch 3 Tote gegeben. Nach Angaben der Weltgesundheitsorganisation wurde einer der 3 Verstorbenen positiv auf das Hantavirus getestet. Demnach gibt es 6 weitere Erkrankte. Ein Patient befinde sich auf der Intensivstation eines Krankenhauses in Südafrika. Alle waren an Bord der MV Hondius, die von Argentinien nach Kap Verde unterwegs war. Hantaviren werden vor allem durch Nagetiere übertragen. Eine Mensch-zu-Mensch-Ansteckung ist äußerst selten. Und das Wetter in Deutschland. In der Nacht im Norden und Nordwesten Schauer, teils Gewitter, sonst meist trocken, Tiefstwerte 14 bis 7 Grad. Morgen gebietsweise Schauer, teils Gewitter, im Südosten und zwischen Nord- und Ostsee oft trocken, Höchstwerte 13 Grad auf den Nordseeinseln bis 28 Grad in Niederbayern. Am Dienstag Schauer und Gewitter, im Norden freundlich, 12 bis 25 Grad. Das waren die Nachrichten.
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4: Die A2 Berlin Richtung Hannover ist zwischen Burg Ost und Burg Zentrum nach einem Unfall gesperrt. Und A12 Frankfurt-Oder Richtung Berliner Ring zwischen Briesen und Fürstenwalde West 3 Kilometer Stau. Das war's mit den Meldungen von den Autobahnen. Kommen Sie gut durch und an.
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4: Mit Klaas Christoffersen. Und jetzt nehmen wir uns ausführlich Zeit, um auf das erste Amtsjahr von Friedrich Merz als Kanzler zurückzuschauen. Fast genau auf den Tag vor einem Jahr wurde Merz vom Bundestag gewählt, nach einem ziemlich holprigen Start. Merz führt eine Koalition aus Union und SPD an. Eine Bilanz von Hans-Joachim Viehweger aus dem ARD-Hauptstadtstudio.
5: Es ist kurz nach 10, als Bundestagspräsidentin Julia Klöckner das Ergebnis des ersten Wahlgangs verkündet.
6: Mit Ja haben gestimmt 310 der Abgeordneten, mit Nein haben gestimmt 307, Enthaltungen 3. Der Abgeordnete Friedrich Merz hat die erforderliche Mehrheit von mindestens 316 Stimmen nicht erreicht. Er ist gemäß Artikel 63 Absatz 2 des Grundgesetzes zum Bundeskanzler der Bundesrepublik Deutschland nicht gewählt.
5: Ein Paukenschlag. Noch nie in der Geschichte der Bundesrepublik ist ein Kanzler im ersten Wahlgang durchgefallen. Es wird hektisch im Bundestag. Hinter den Kulissen wird an einer Zweidrittelmehrheit gearbeitet, um noch am gleichen Tag einen zweiten Wahlgang zu ermöglichen. Für diese Mehrheit sorgen am Ende die Abgeordneten der Linkspartei wie Bodo Ramelow.
7: Wir helfen nicht der Union, sondern wir helfen der Demokratie.
5: 325 Stimmen erhält Friedrich Merz dann im zweiten Wahlgang. Immer noch weniger als CDU, CSU und SPD zusammen haben. Bundespräsident Frank-Walter Steinmeier überreicht die Ernennungsurkunde.
8: Herr Bundeskanzler, mit leichter Verspätung, aber umso herzlicher ein Glückwunsch zur Wahl.
5: Begonnen hat alles aber schon viel früher.
9: Ich will es sehr deutlich sagen. Angesichts der Bedrohungen unserer Freiheit und des Friedens auf unserem Kontinent muss jetzt auch für unsere Verteidigung gelten, whatever it takes.
5: Es ist die erste Vereinbarung von Union und SPD bei ihren Sondierungsgesprächen Anfang März. Ausgaben für die Verteidigung werden weitgehend von der Schuldenbremse ausgenommen. Es ist ein Tag, an dem Gerüchte über einen möglichen Austritt der USA aus der NATO die Runde machen. Zuvor hatte ein Auftritt von US-Vizepräsident J.D. Vance bei der Münchner Sicherheitskonferenz für Irritation gesorgt und dann der denkwürdige Rauswurf des ukrainischen Präsidenten Zelensky aus dem Weißen Haus. Das ist der Hintergrund für die Lockerung der Schuldenbremse für die Verteidigung. Dazu kommen aber noch 500 Milliarden Schulden für Infrastruktur und Klimaschutz. Beschlossen wird dies noch mit dem alten Bundestag, in dem Union, SPD und Grüne die notwendige Zweidrittelmehrheit haben. SPD-Chef Lars Klingbeil und Friedrich Merz.
10: Diese Entscheidung hat die Möglichkeit, der Geschichte unseres Landes eine neue Richtung zu geben.
11: Die mit der heutigen Änderung des Grundgesetzes möglich werdenden Investitionen, meine Damen und Herren, in die Infrastruktur verringern auch nicht den Konsolidierungsbedarf der öffentlichen Haushalte.
5: Doch unter anderem der scheidende FDP-Abgeordnete Johannes Vogel erinnert Merz und die Union an ihre Position zur Schuldenbremse vor der Bundestagswahl.
12: Lieber Friedrich Merz, liebe Kolleginnen und Kollegen der Union, was Sie heute vorhaben, ist mit alten Mehrheiten das Gegenteil von dem zu tun, was Sie vor der Wahl gesagt haben. Das schadet der politischen Kultur in unserem Land.
5: Friedrich Merz wird das Jahr zu den 500 Milliarden neuen Schulden später als die für ihn schwerste Entscheidung bezeichnen. Anfang April dann die Präsentation des Koalitionsvertrags, mit dem Merz insbesondere eins verbindet.
9: Die politische Mitte unseres Landes ist in der Lage, die Probleme zu lösen, vor denen wir stehen.
5: SPD-Chef Klingbeil, der als Vizekanzler und Finanzminister ins Kabinett geht, sagt es so.
13: Wir arbeiten daran, dass das Vertrauen in die Politik nach Jahren des Streits auch wieder zunimmt.
5: Ein wenig zurückhaltender äußert sich CSU-Chef Markus Söder.
14: Ist es eine Liebesheirat, trotz einer neuen Dudes-Männer-Freundschaft zwischen Friedrich Merz und Lars Klingbeil, das ganz zärtlich entwickelt hat? Ich bleibe da bei meinem Sie zunächst mal. Das sage ich ja mal als jemand, der das Landwirtschaftsministerium vertritt. Liebe vergeht, Hektar besteht, das ist eine Substanz.
5: Der neue Kanzler verspricht schon vor seiner Wahl im Bericht aus Berlin einen Stimmungsumschwung.
2: Die Weichen müssen richtig gestellt werden. Ich möchte, dass wir auch aber in den Sommer schon mit einer besseren Stimmung kommen, dass die Menschen merken, es geht jetzt voran, es wird sich etwas ändern.
5: Es ist eines dieser Worte, die Merz später vorgehalten werden, sowie dann auch das Wort vom Herbst der Reformen. Zu Beginn seiner Amtszeit widmet sich Merz aber vor allem den europäischen und internationalen Beziehungen. Gleich am Tag nach der dann doch geglückten Wahl fährt er nach Paris und Warschau. Anfang Juni folgt in Washington ein deutlich spannenderer Termin.
15: So to let you know, this is the birth certificate of Donald Trump's grandfather, born in 1869, close to Bad Dürkheim.
16: Right?
15: Yeah. And his Christian name was Friedrich.
5: Merz schenkt Trump die Kopie der historischen Geburtsurkunde des Großvaters des US-Präsidenten, der mit Vornamen auch Friedrich hieß.
2: Wir haben heute ein Fundament gelegt für sehr gute persönliche, aber auch politisch zielführende Gespräche.
5: In den kommenden Monaten wird Merz den engen Draht nach Washington immer wieder benötigen. So als sich Trump mit dem russischen Präsidenten Putin in Alaska trifft, fast schon kumpelhaft.
17: Next time in Moskau.
18: Oh, that's an interesting one. I don't know. I'll get a little heat on that one, but I could see it possibly happening. Thank you very much, Vladimir. And thank you all. Thank you.
5: Die Europäer fürchten nicht zum ersten und nicht zum letzten Mal, dass die USA unter Trump die Ukraine ihrem Schicksal überlassen. Zusammen mit Volodymyr Zelensky und anderen europäischen Staats- und Regierungschefs reist Merz nach Washington, um das zu verhindern.
9: Wir sind gekommen, um Volodymyr Zelensky zu unterstützen und auch gemeinsame europäische Interessen
19: zu bewahren.
5: Das Wort vom Außenkanzler macht zunehmend die Runde. Zunächst hinterlässt das einen positiven Eindruck, so bei Industriepräsident Peter Leibinger.
20: Er hat einerseits im Ausland gezeigt, dass wir wieder da sind, aber er hat darüber, paradoxerweise könnte man sagen, oder interessanterweise, erreicht, dass auch im Land das Gefühl da ist, wir haben wieder eine Regierung.
5: Wirtschaftspolitisch setzt die neue schwarz-rote Regierung in den ersten Wochen vor allem auf zwei Maßnahmen. Steueranreize für Unternehmen und das schon beschlossene 500-Milliarden-Paket für Infrastruktur und Klimaschutz.
13: Ich möchte nicht nur Finanzminister, sondern auch Investitionsminister sein. Und ich möchte, dass die Bagger in unserem Land schnell rollen.
5: Doch von Anfang an begleitet das Projekt der Verdacht, dass mit den zusätzlichen Schulden zu locker umgegangen wird, dass damit indirekt Wahlgeschenke finanziert werden. Die Grünen-Fraktionsvorsitzende Katharina Dröge drückt es so aus.
21: Und ich sage Ihnen wirklich, Herr Merz, es wird vielleicht ein absurder Witz der Geschichte sein, dass Sie als der Mann, der immer für die Schuldenbremse gekämpft hat, am Ende in die Lehrbücher der Ökonomie eingehen werden, als das Beispiel, warum man die Schuldenbremse tatsächlich noch braucht, weil man offensichtlich Ihnen nicht vertrauen kann, dass Sie verantwortlich mit Geld umgehen und dass Sie in das investieren, was notwendig wäre für unser Land.
5: Die Kritik kommt nicht nur aus der Opposition, sondern auch von Bundesbank, Bundesrechnungshof und zahlreichen Ökonomen. Die Vorsitzende der Wirtschaftsweisen, Monika Schnitzer, nimmt als Beispiel die Investitionen in die Schiene. 9 Milliarden aus dem Sondervermögen, das klinge erstmal gut.
22: Das ist aber nicht wirklich zusätzlich, weil man gleichzeitig den Haushaltsansatz im Bundeshaushalt reduziert hat um fast 6 Milliarden.
5: Die zweite große Maßnahme von Schwarz-Rot aus dem Sommer 25 wird erstmal positiv aufgenommen. Unternehmen werden steuerlich entlastet, wenn sie investieren. Ab 2028 soll dann die Gewinnsteuer gesenkt werden. In damals noch trauter Eintracht, SPD-Finanzminister Klingbeil und CDU-Wirtschaftsministerin Katharina Reiche.
13: Das klare Signal des heutigen Tages ist, dass wir mit dem Wachstumsbooster jetzt die Wirtschaft ankurbeln.
23: Das ist ein Aufbruchssignal an Unternehmen und an Investoren, zurückzukehren an den Standort Deutschland.
5: Doch das Signal für mehr Investitionen verpufft. Zunächst einmal, weil es überlagert wird vom Konflikt über eine geplante Verfassungsrichterwahl. Unionspolitiker kritisieren die Position der von der SPD vorgeschlagenen Juristin Frauke Brosius-Gersdorf zur Abtreibung und zur Menschenwürde von Ungeborenen. Die schon geplante Abstimmung im Bundestag muss abgesagt werden. Die SPD-Fraktion ist empört. Omid Nuripur von den Grünen kommentiert.
24: Ehrlich gesagt, mir fällt nichts mehr ein, wie amateurhaft das ist. Und es stellt die Frage, ob diese Koalition tatsächlich nach 100 Tagen in dem Zustand ist, in dem die Ampel nach 100 Wochen war, nämlich im blanken Chaos.
5: Was läuft? Die von Merz angekündigte Wende in der Migrationspolitik. Eine Aufgabe, die CSU-Innenminister Alexander Dobrindt weitgehend geräuschlos übernimmt.
25: Es geht jetzt nicht darum, dass wir morgen anfangen, alle in vollem Umfang zurückweisen, sondern es geht um Stück für Stück dafür zu sorgen, dass die Überforderung geringer wird.
5: Freilich, Merz selbst sorgt dann im Herbst für eine größere Debatte rund um das Thema Migration.
26: Bei der Migration sind wir sehr weit. Wir haben in dieser Bundesregierung die Zahlen August 24, August 25 im Vergleich um 60% nach unten gebracht. Aber wir haben natürlich immer im Stadtbild noch dieses Problem.
5: Das Stadtbild. Was denn damit genau gemeint ist, wollen Journalisten wissen. Von links hagelt es Kritik. Und an Demonstrationen beteiligen sich auch SPD-Abgeordnete. Eine andere große Debatte, die im Sommer 25 beginnt und sich bis heute durchzieht, die Debatte um Reformen um den Sozialstaat.
26: Der Sozialstaat, wie wir ihn heute haben, ist mit dem, was wir volkswirtschaftlich leisten, nicht mehr finanzierbar. Und deswegen werden wir das ändern müssen.
5: Schon zuvor hat Merz durch den Hinweis, Deutschland könne seinen Wohlstand nicht mit 4-Tage-Woche und Work-Life-Balance erhalten, beim Koalitionspartner für Rumoren gesorgt. Nun legt die SPD-Co-Vorsitzende, Arbeitsministerin Bärbel Baas, bei einem Juso-Kongress nach.
27: Diese Debatte gerade, dass wir uns diese Sozialversicherungssysteme und diesen Sozialstaat finanziell nicht mehr leisten können, ist, und da entschuldige ich mich jetzt schon für den Ausdruck, Bullshit.
5: Die unterschiedlichen Positionen innerhalb der schwarz-roten Koalition prallen dann beim Streit um das Rentenpaket aufeinander. Die SPD will das Rentenniveau garantieren. Das soll durch eine sogenannte Haltelinie gewährleistet werden. Junge Abgeordnete der Union wie Pascal Reddick warnen vor den Folgewirkungen in den 30er Jahren und werden dafür beim Deutschlandtag der Jungen Union gefeiert.
0: Können wir es uns wirklich leisten, Beitragszahler, Steuerzahler und die Wirtschaft noch weiter zu belasten? Dieses Rentenpaket ist so nicht zustimmungsfähig und wird von uns deshalb in dieser Form auch keine Zustimmung bekommen können.
5: Der Kanzler, der das Rentenpaket verteidigt, erhält beim Treffen der Jungen Union eine herbe Abfuhr. Dafür bekommt deren Chef Johannes Winkel beim Arbeitgebertag einen eigenen Auftritt.
1: Wir in Deutschland, und darum dreht sich ja dann auch die aktuelle Debatte, müssen langsam anfangen, den demografischen Wandel ernst zu nehmen, denn wir haben ihn viel zu lange einfach vor uns hergeschoben.
5: Ganz anders ergeht es beim Arbeitgebertag SPD-Arbeitsministerin Baas, die die Rentengarantie verteidigt. Als sie sagt, die werde nicht aus Beiträgen, sondern aus Steuern bezahlt, lachen einige Teilnehmer. Was Baas wiederum bei einer Juso-Tagung aufgreift.
3: Und für mich war spätestens, wenn nicht sogar schon vorher, dieser Arbeitgebertag für mich ein Schlüsselerlebnis. Weil da besonders deutlich geworden ist, gegen wen wir eigentlich gemeinsam kämpfen müssen.
5: Das klingt nach Klassenkampf und heizt den Konflikt weiter an. Die Frage stellt sich, ob Union und SPD eine Mehrheit für das Rentenpaket im Bundestag haben. Erinnerungen an die zunächst gescheiterte Kanzlerwahl und die Richterwahl werden wach. Unionsfraktionschef Jens Spahn versucht, die eigenen Leute auf Kurs zu bringen.
4: Das Thema Rente-Haltelinie ist für die SPD politisch in etwa so wichtig, auch für den Gang in diese Koalition gewesen, wie für uns der Politikwechsel in der Migration.
5: Am Ende klappt es mit der eigenen Mehrheit, auch wenn 7 Unionsabgeordnete mit Nein stimmen und 2 weitere sich enthalten. Die AfD nutzt den Unmut, der sich innerhalb der Union aufgestaut hat, um dieser Avancen zu machen. Der parlamentarische Geschäftsführer der Fraktion, Bernd Baumann.
6: Gibt es da noch irgendeinen Kopf in der CDU, der das durchsetzt? Die Wahlversprechen von Friedrich Merz. Das wäre jetzt eine Minderheitsregierung, nachdem ja republikweit gezeigt wurde, CDU, SPD ruiniert die CDU und ruiniert Deutschland.
5: Eine Minderheitsregierung, wäre das eine Alternative zu Schwarz-Rot, wo es so oft knirscht? Der Kanzler widerspricht deutlich.
7: Also mit Verlaub, das ist doch nicht zu Ende gedacht. Glaubt denn irgendjemand ernsthaft, wir könnten in diesem Deutschen Bundestag mit wechselnden Mehrheiten arbeiten und da noch vernünftige Gesetzgebungsarbeit machen?
5: Und Merz wiederholt das, was er schon bei der Vorstellung des Koalitionsvertrags betont hat. Es gehe darum, aus der politischen Mitte heraus Probleme zu lösen. Das sehe er als seinen Auftrag. Bei einem anderen Thema gelingt das, wenn auch nach vielen Drehungen und Wendungen. Aus dem viel kritisierten Bürgergeld wird eine neue Grundsicherung. Wobei SPD-Ministerin Baas und CDU-Generalsekretär Carsten Lindemann durchaus unterschiedliche Akzente setzen.
27: Solidarität und Unterstützung gehören zur Identität unseres Landes und geben den Menschen Sicherheit, insbesondere in unruhigen Zeiten.
8: Wenn jemand, finde ich, dreimal sich nicht meldet, dann haben diejenigen ein Recht darauf, die diesen Sozialstaat finanzieren, dass derjenige auch kein Geld mehr bekommt. Das nennt man Fördern und Fordern oder auf Deutsch Gerechtigkeit.
5: Auch auf einem anderen Gebiet einigen sich Union und SPD nach einigem Hin und Her, dem neuen Wehrdienst. Schon bei seiner Regierungserklärung hatte Kanzler Merz angekündigt:
26: Die Bundesregierung wird zukünftig alle finanziellen Mittel zur Verfügung stellen, die die Bundeswehr braucht, um konventionell zur stärksten Armee Europas zu werden.
5: Es sei ein Fehler gewesen, die Wehrpflicht auszusetzen. Es sei aber auch nicht möglich, sie einfach wieder so einzuführen, sagt Merz. Während Verteidigungspolitiker der Union beim neuen Wehrdienst stärker auf verpflichtende Elemente setzen wollen, setzt SPD-Verteidigungsminister Boris Pistorius auf Freiwilligkeit und Anreize.
19: Ich beschäftige mich aktuell mit der Frage, wie kriegen wir möglichst viele junge Männer und Frauen in die Bundeswehr, in jeder Statusgruppe. Das ist mein Auftrag. Jetzt zu spekulieren über Pflichtmodelle macht für mich gar keinen Sinn.
5: Zurück zur Außenpolitik. Dem Kanzler sind die besonderen Beziehungen zu Israel wichtig. Das deutsche Bekenntnis zur Existenz und zur Sicherheit des Staates Israel bezeichnet er als unverhandelbaren Bestandteil der normativen Fundamente unseres Landes. Wie sehr Merz das Thema emotional berührt, zeigt sich bei einer Rede in einer Münchner Synagoge, als er die Tochter zweier Holocaust-Überlebender, Rachel Salamander, anspricht.
26: Und Sie haben in einem Ihrer Bücher geschrieben, dass Sie als Kind immer wieder diese eine Frage stellten, ob denn den Juden niemand geholfen habe. Ohne ein Festhalten an der Hoffnung auf eine positive Antwort, so schreiben sie weiter, ohne ein Festhalten an der naiven Hilfserwartung des Kindes, wären wir doch als Menschen verloren.
5: Im Verhältnis zur israelischen Politik ändert Merz aber den Ton immer wieder. Als Israel im Juni iranische Atomanlagen bombardiert, sagt er auf eine entsprechende Frage im ZDF:
2: Das ist die Drecksarbeit, die Israel macht, für uns alle.
5: Im August dagegen kündigt Merz wegen des anhaltenden Gazakriegs an, Israel vorerst keine Waffen mehr zu liefern. Eine Entscheidung, die von der SPD begrüßt wird, aber innerhalb der Unionsparteien für Kritik sorgt. Beim neuerlichen Angriff Israels und der USA auf den Iran Ende Februar 26 äußert sich Merz zunächst zurückhaltend. Bei allen Zweifeln sei jetzt nicht der Moment, Partner und Verbündete zu belehren.
26: Völkerrechtliche Einordnungen werden dabei relativ wenig bewirken. Das gilt umso mehr, wenn sie weitgehend folgenlos bleiben. Appelle aus Europa, auch aus Deutschland, die Verurteilung iranischer Rechtsbrüche und selbst umfangreiche Sanktionspakete haben über Jahre und Jahrzehnte wenig ausgerichtet.
5: Niemand würde dem Mullah-Regime eine Träne nachweinen, heißt es in Berlin parteiübergreifend. Doch der neuerliche Krieg im Nahen Osten stößt zunehmend auf Unverständnis. Verteidigungsminister Pistorius:
10: Es ist nicht unser Krieg, wir haben ihn nicht begonnen, wir wollen diplomatische Lösungen und ein schnelles Ende. Aber weitere Kriegsschiffe in der Region tragen dazu im Zweifel nicht bei.
5: Das bezieht sich auf die Aufforderung von US-Präsident Trump an die NATO-Verbündeten, gemeinsam die Straße von Hormuz zu sichern, die der Iran blockiert. Da widerspricht auch der Bundeskanzler dem US-Präsidenten.
11: Ich habe ihm gesagt, wenn du willst, dass wir helfen, dann frag uns bitte vorher, upfront und nicht über die Zeitungen hinterher. Das ist ein Umgang, den wir einfach nicht akzeptieren können.
5: Es wird deutlich, der Ton zwischen Deutschland und den USA ist trotz aller Versuche, die USA bei der Stange zu halten, rauer geworden. Das hat sich bereits in der Ukraine-Frage gezeigt, als die USA im November einen Friedensplan vorstellen, der klingt, als wäre er allein von Moskau geschrieben worden. Außenminister Johann Wadephul:
12: Es ist vollkommen klar, Europa hat eigene Vorstellungen, wir haben eine eigene Rechtsordnung. Wir werden unsere eigene Souveränität und unsere eigenen Interessen in diesen Prozess einbringen.
5: Die amerikanische Militäraktion in Venezuela, dann Trumps Griff nach Grönland und die Drohung mit immer neuen Zöllen, all das verschärft das Klima weiter. Lars Klingbeil sagt, Europa dürfe sich nicht erpressen lassen.
14: Wir haben kein Interesse an einer Eskalation. Wir suchen auch keine Eskalation. Aber trotzdem müssen wir jederzeit bereit sein, uns gegen Erpressungsversuche der USA zu wehren.
5: Auch für die größte Oppositionspartei im Bundestag, die AfD, ist die erratische Außenpolitik von Donald Trump ein Problem. Sieht sie diesen doch als Verbündeten. Zugleich wirft die Partei- und Fraktionsvorsitzende Alice Weidel dem Bundeskanzler vor, sich zu sehr auf die Außenpolitik zu kaprizieren und den Wirtschaftsstandort zu vernachlässigen.
15: Während Sie über die Weltpolitik schwadronieren, kollabiert die deutsche Industrie. Verbände warnen vor dem Verlust von weiteren 150.000 Stellen.
5: Aus der von Merz versprochenen Wirtschaftswende ist noch nichts geworden. Vertreter von Wirtschaftsverbänden, die zunächst große Hoffnungen in die neue Regierung gesetzt haben, zeigen sich zunehmend enttäuscht. So Helena Melnikow, die Hauptgeschäftsführerin der Deutschen Industrie- und Handelskammer.
16: Wir haben ja erst die Ankündigung gehabt, die große sozusagen Stimmungswirtschaftswende bis zum Sommer. Dann der Herbst der Reform. Auch das hat sich nicht erfüllt.
5: Auch dem Kanzler dämmert es, dass er mit so mancher Ankündigung hohe Erwartungen geweckt hat, womöglich zu hohe.
26: Ja, ich will freimütig einräumen, vielleicht haben wir nach dem Regierungswechsel nicht schnell genug deutlich gemacht, dass wir diese gewaltige Reformanstrengung nicht von heute auf morgen schaffen können. Ich nehme diese Kritik an.
5: So Merz beim CDU-Parteitag im Februar. Einige Wochen lang sieht es so aus, als wollten sich Union und SPD nun den versprochenen Reformen widmen. SPD-Chef Klingbeil geht trotz und vielleicht auch wegen der Wahlniederlagen in Baden-Württemberg und Rheinland-Pfalz in die Offensive. Deutschland brauche grundlegende Reformen, sagt Klingbeil bei der Bertelsmann-Stiftung und fordert ein Umdenken auch von der eigenen Partei.
17: Wir, und damit meine ich auch meine Partei, wir haben in den letzten Jahren ein System geschaffen, in dem es für viele Menschen sich immer weniger lohnt zu arbeiten oder in dem es sich kaum lohnt, mehr zu arbeiten.
5: Als Finanzminister fügt er hinzu:
17: Wir können nicht jede Krise und jedes Problem einfach mit noch mehr Geld beantworten.
5: Ein Satz, den so ähnlich auch schon Kanzler Merz gesagt hat. Doch angesichts steigender Spritpreise überbieten sich Politiker aller Fraktionen in Forderungen nach Entlastungen. Nach einem Treffen der Koalitionsspitzen im April ist es ausgerechnet Klingbeil, der verkündet:
9: Wir lassen die Menschen in dieser Krise nicht allein.
5: Was dann doch wieder an Worte des März-Vorgängers Scholz erinnert, der in der Energiekrise 2022 den Fußballslogan »You'll never walk alone« für die Politik übernommen hatte. Auch mit den konkreten Maßnahmen, einem Tankrabatt und einer steuer- und abgabenfreien Entlastungsprämie, knüpft Schwarz-Rot an die Ampelkoalition an. Der Kanzler betont zwar, bei dem Treffen der Koalitionsspitzen sei es auch um die großen Reformen gegangen, um Steuern, Gesundheit und Rente. Doch wie bald herauskommt, es hat zwischen den Koalitionspartnern heftig gekracht. Was man vielleicht aus den Worten von CSU-Chef Söder hätte heraushören können.
13: Der Bundeskanzler sagt, das war ein schönes Wochenende. Ich weiß nicht, ob ich das eins zu eins teilen kann, aber es war ein effektives Wochenende. Ihm hat's gefallen, ich war dabei.
5: Streit gibt es insbesondere zwischen Wirtschaftsministerin Reiche und Finanzminister Klingbeil.
18: Der Koalitionspartner ist in den letzten Wochen damit aufgefallen, Vorschläge zu unterbreiten, die teuer, wirkungsschwach und verfassungsrechtlich fragwürdig sind.
17: Übrigens, um das auch mal aufgrund von aktuellen Debatten zu sagen, wer der Meinung ist, dass man jetzt den Abbruch bei erneuerbaren Energien machen sollte, der irrt völlig und der schadet diesem Land.
5: Doch es bleibt nicht auf der Ebene der Minister. Bei einer Rede vor dem Bankenverband geht Kanzler Merz den Koalitionspartner direkt an.
20: Mir reicht das nicht, was wir bisher geschaffen haben. Ich erwarte von den Sozialdemokraten, dass sie auch manche Blockade auflösen, die wir in den letzten Wochen und Monaten leider immer wieder gehabt haben.
5: Merz spricht unter anderem das Thema Rente an. Um den Lebensstandard im Alter zu halten, werde die gesetzliche Rentenversicherung allein nicht ausreichen. Sie könne allenfalls noch eine Basisabsicherung sein. Eine Aussage, die heftige Proteste in der SPD auslöst. Die Frage stellt sich, wie vor diesem Hintergrund gemeinsame Reformen möglich sein sollen. Angesichts der weiteren Debatten um Gesundheit, Pflege und Steuern mahnt denn auch CSU-Chef Söder:
13: Da wird's noch dickste Bretter zu bohren geben.
5: Das heißt, auch wenn die Regierung Merz in ihrem ersten Jahr einiges auf den Weg gebracht hat, in der Migrationspolitik, beim Wehrdienst oder durch die neue Grundsicherung, auch wenn eine Reform der gesetzlichen Krankenversicherung nun im Kabinett beschlossen wurde, andere große Reformen stehen noch aus. Das Miteinander der Koalition, um nicht gleich von Streit zu sprechen, weckt aber immer wieder Zweifel, ob sie dazu in der Lage ist. Auch der Kanzler hat eine klare Linie letztlich noch nicht gefunden.
21: Ein Jahr Schwarz-Rot, Hans-Joachim Viehweger war das mit einer Zwischenbilanz der Bundesregierung.
22: Kultur.
21: In der italienischen Krimiszene ist Sandrone Dazieri ein Star und wird auch international immer bekannter. In seinem neuesten Krimi begibt er sich in die Welt der Megareichen, die über mehr Besitz verfügen als ganze Staaten und für die keine Gesetze mehr Gültigkeit zu haben scheinen. Annemarie Stoltenberg hat »Das Gesetz der Elite« gelesen.
23: In diesem Thriller taucht man in eine hochtechnisierte Welt ein, in der die Superreichen bereits intensiv damit beschäftigt sind, Fluchten in das Weltall zu planen oder Überleben auf Inseln im Meer vorzubereiten. Es gibt Kühleinrichtungen, die für die Ewigkeit installiert werden, falls man Verstorbene irgendwann doch auftauen und wiederbeleben könnte. Plötzlich sterben nacheinander mehrere Personen just aus dieser kleinen Gesellschaft der Wohlhabenden. Zuerst Jesus Martinez, der viel Geld verdient hat, unter anderem mit sogenannten Kryosaunen. Das ist eine Saunavariante, bei der man in eine Kältekammer steigt, die minus 130 Grad hat, was seltsamerweise erstaunlich belebend und angenehm sein soll. Martinez kommt in seiner eigenen Kryosauna ums Leben. Er muss noch versucht haben zu flüchten.
24: Der Zylinder war vereist. Seine Haut blieb daran haften. Ein schrecklicher Tod, aber wenigstens war es schnell vorbei. Die Techniker, die die Kryosauna untersucht haben, sagen, dass die Steuereinheit ausgefallen ist. Es ist anzunehmen, dass dies auf einen Spannungssprung zurückzuführen ist, denn der Prozessor und der Speicher sind verbrannt.
23: Der Fall ist hochbrisant für die Polizeibehörde und so wird die sich eigentlich außer Dienst befindende Colomba Caselli beauftragt, herauszufinden, wer in diesen Hochsicherheitstrakt des Multimilliardärs Martinez eindringen konnte. Colomba tut sich mit ihrem alten Kumpel, dem genialen, aber schwierigen Dante Torre, für ihre Suche nach der Wahrheit zusammen. Weitere Menschen sterben, die alle zu der kleinen Gruppe der Superreichen gehören. Durch einen Brand, durch Vergiftung, durch einen Flugzeugabsturz. Wie hängt das alles zusammen? Das müssen Dante und Colomba herausfinden. Als Leserinnen und Leser, die die beiden begleiten und mitdenken, betreten wir eine absolut fremde, computergesteuerte, abgeschotterte Welt. Es ist ein Lebensumfeld, zu dem man normalerweise nie Zugang bekäme. Sympathisch ist, dass die extrem tüchtige Ermittlerin Colomba Caselli eine altmodische Vorliebe für das klassische Buch hat.
24: Sie kann sich bei der Lektüre digitaler Texte nicht konzentrieren und ihr bleibt weniger vom Gelesenen im Gedächtnis. Bei einem auf Papier gedruckten Buch, das ihr gefallen hat, erinnert sie sich sogar an die Stelle, an der ein bestimmter Satz steht, und sie liebt das Gefühl, wenn die Seiten weniger werden und das bevorstehende Ende ankündigen.
23: Das Ende ist bei Sandrone Dazzeris Thriller nach knapp 400 Seiten erreicht. Es gibt ein Personenregister im Buch, wo alle Haupt- und Nebenfiguren aufgelistet sind, damit man sich gut zurechtfindet. Aber höchstwahrscheinlich wird es nicht lange dauern, bis der Roman ausgelesen ist. Da bleibt kaum Zeit, zwischendurch den ein oder anderen Namen zu vergessen.
21: Annemarie Stoltenberg über den Thriller Das Gesetz der Elite von Sandrone Dazzieri. Das Buch ist bei HarperCollins erschienen und kostet 17 Euro.

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1: Die Nachrichten mit Katrin Baumhöfer. Guten Abend. Bundeskanzler Merz ist unzufrieden mit seinem Koalitionspartner SPD. In der ARD-Sendung Mioska forderte er von den Sozialdemokraten mehr Kompromissbereitschaft.
2: In dieser Koalition muss die Union vorkommen. Und wir müssen auch Dinge hinbekommen, die unsere Handschrift tragen.
1: Merz verwies auf zunehmenden Unmut in CDU und CSU. Trotzdem wolle er am Koalitionspartner festhalten.
2: Ich suche keine andere Mehrheit. Das sollte die SPD jetzt aber nicht zu dem Gedanken verleiten, sie könnte sozusagen mit uns machen, was sie will.
1: Den Plänen von Finanzminister Klingbeil von der SPD, Spitzenverdiener und Erbschaften höher zu besteuern, erteilte Merz in einem Interview eine klare Absage. Zum Tag der Pressefreiheit haben viele Organisationen zum Schutz von Journalistinnen und Journalisten aufgerufen. Von ihnen geraten immer mehr unter Druck oder in Gefahr, vor allem durch Kriege und Konflikte. Oft seien Reporter in Kriegsgebieten die einzige Quelle für Informationen. Sie müssten aber mit der Gefahr leben, entführt, verletzt oder getötet zu werden. Auf einem Kreuzfahrtschiff im Atlantischen Ozean ist eine Atemwegserkrankung ausgebrochen, die tödlich verlaufen kann. Mindestens 3 Menschen starben, 3 weitere sind erkrankt. Bei einem von ihnen wurde das Hantavirus nachgewiesen. Es wird von Nagetieren übertragen, von Mensch zu Mensch eher selten. Das Schiff liegt zurzeit vor Kap Verde. Eine Fußballsensation hat es in der Schweiz gegeben. Der FC Thun hat die Meisterschaft gewonnen als Aufsteiger. Das ist auch in Deutschland schon einmal passiert vor fast 30 Jahren. 1998 wurde Kaiserslautern direkt nach dem Aufstieg Meister.
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1: In Heiligenhaus im Kreis Mettmann sind mehrere Wohnhäuser geräumt worden. Grund sind schwere Gebäudeschäden. Hanna Sperber für WDR aktuell.
3: Bewohner hatten am Samstagabend Risse im Mauerwerk gemeldet, nachdem in einem Mehrfamilienhaus eine Holzdecke teilweise eingestürzt war. Dabei wurde auch ein größerer Riss an einer darüberliegenden Betondecke entdeckt. Die Feuerwehr räumte das Gebäude umgehend und zog das technische Hilfswerk hinzu. Das stellte bei Messungen Bewegungen im Millimeterbereich fest und räumte insgesamt 5 Häuser. Insgesamt sind 33 Wohnungen betroffen. Die Bewohnerinnen und Bewohner aus Heiligenhaus wurden durch die Ordnungsbehörde in Hotels untergebracht oder organisierten sich selbst. Die Ursache der Schäden ist bislang unklar.
1: Das Wetter in Nordrhein-Westfalen. In der Nacht lassen die Schauer nach und es lockert auf. Zum Morgen hin entsteht bei 13 bis 8 Grad gebietsweise Nebel. Die neue Woche beginnt morgen erneut mit vielen Wolken, aber auch etwas Sonne. Vor allem am Nachmittag ziehen dann Schauer und teils wieder kräftige Gewitter durch. In Dortmund bis 20 Grad, in Wuppertal bis 21 und in Dorsten bis 22 Grad. Die Woche geht dann wechselhaft und etwas kühler weiter. Das war WDR aktuell.
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4: A1 Lübeck-Hamburg. Auf der Norderelbbrücke staut es sich wegen eines Schwertransportes. Die A2 Berlin Richtung Hannover ist zwischen Burg Ost und Burg Zentrum nach einem Unfall gesperrt. A12 Frankfurt-Oder Richtung Berliner Ring zwischen Briesen und Fürstenwalde West 3 Kilometer Stau. Und die A19 Rostock Richtung Berlin ist zwischen Linstow und Malchow nach einem LKW-Unfall gesperrt. Kommen Sie gut an Ihr Ziel.
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4: Um 23.04 Uhr von NDR Info aus Hamburg mit Klaas Christoffersen. Schön, dass Sie dabei sind. Die europäischen Staaten wollen den Weg von US-Präsident Trump im Iran-Krieg nicht mitgehen. Auch der deutsche Bundeskanzler hat die USA zuletzt deutlich kritisiert und erklärt, sie hätten offensichtlich keine Strategie in diesem Krieg. Das hat Trump offenbar ziemlich verärgert. Er hat den Abzug von US-Soldaten aus Deutschland ins Spiel gebracht. Zuerst war von 5000 Armeeangehörigen die Rede, die von Stützpunkten in Deutschland abbeordert werden sollten. Aber es geht mittlerweile sogar um eine noch höhere Zahl, offenbar in einem Zeitraum in den kommenden 6 bis 12 Monaten. Tim Krohn bringt uns auf den aktuellen Stand.
5: Es sind nun also mehr als nur 5000 Soldaten. US-Präsident Donald Trump will also die Truppenpräsenz der USA in Deutschland über die bereits angekündigte Zahl hinaus herunterfahren. Aber wo genau, wann und wie, all das ist noch offen. In den USA selbst sind diese Pläne durchaus umstritten. Die beiden Chefs der für die Streitkräfte zuständigen Ausschüsse im Senat und im Repräsentantenhaus, Wicker und Rogers, die zeigten sich besorgt. Die beiden Republikaner sprachen von der Gefahr, ein falsches Signal an Kreml-Chef Putin zu senden. Nach Angaben des US-Verteidigungsministeriums befanden sich zuletzt mehr als 36.000 Soldatinnen und Soldaten der USA in Deutschland. Das ist mehr als in jedem anderen europäischen Land. Europaweit liegt die Zahl bei rund 86.000. Noch wohlgemerkt, denn Trump hatte zuletzt ja auch einen Teilabzug aus Italien und Spanien ins Spiel gebracht. Noch nicht bestätigt, aber offenbar ebenfalls in der Diskussion, ist ein Aus für die Stationierung von Tomahawk-Marschflugkörpern in Deutschland. Diese Mittelstreckenraketen sollten eigentlich schon in diesem Jahr geliefert werden. Vorübergehend allerdings, und zwar so lange, bis Europa selbst entsprechende Systeme produzieren kann. Eine solche Stationierung war unter den früheren Regierungschefs Scholz und Biden vereinbart worden. Militärexperten warnen nun vor einer weiteren Schwächung der NATO-Abschreckung. Die Tomahawks wären ein ganz zentrales Element dafür gewesen.
4: Soweit Tim Krohn mit dem, was über den angekündigten Abzug von US-Soldaten aus Deutschland bisher bekannt ist. Nach dem Willen des US-Präsidenten sollen also mehr als 5.000 US-Soldaten Deutschland verlassen. Ein beunruhigendes Signal in ohnehin unsicheren Zeiten? Meine Kollegin vom NDR, Astrid Korall, hat darüber mit unserem Hauptstadtkorrespondenten Georg Schwarte gesprochen und ihn gefragt, ob der Eindruck täuscht, dass die Bundesregierung nach Trumps Äußerungen erstmal den Ball flach hält.
6: Nein, der Eindruck täuscht nicht. Es hat Gründe. Ein Grund ganz sicher, der Hinweis des deutschen Verteidigungsministers, es war absehbar. Er hat auch darauf verwiesen, die Truppenstärke reduziert sich jetzt auf das Niveau vor dem Ukraine-Krieg. Ungefähr 35.000. Die Amerikaner ziehen eine Kampfbrigade ab. Es ist nicht das erste Mal. Sie haben einen solchen Abzug auch schon in Rumänien einer Kampfbrigade durchgeführt. Und das Ganze offiziell laut Pentagon, ja, weil die Amerikaner ihre militärischen Fähigkeiten neu verteilen müssen. Da werden Kräfte im asiatisch-pazifischen Raum gebraucht. So, das ist die offizielle Begründung. Aber man möchte, und das ist der zweite Grund, diesen Ball sicher auch sehr flach halten, weil ein Ursprung für den Zeitpunkt der Ankündigung zumindest damit zu tun hat, dass es Streit gab zwischen dem Kanzler und dem amerikanischen Präsidenten. Und das könnte eine direkte Reaktion gewesen sein, die Ankündigung, wir ziehen diese 5.000 Soldaten ab. Und deswegen möchte die Bundesregierung jetzt jedenfalls nach außen hin nicht noch mehr Panik schüren und auch keine größeren Diskussionen jetzt mit den Amerikanern zumindest öffentlich anfangen.
7: Weiß man denn schon Konkretes, welche Standorte beispielsweise betroffen sind?
6: Also konkrete Informationen von der Bundesregierung darüber gibt es nicht. Es laufen jetzt hinter den Kulissen und auch in den nächsten Monaten Gespräche auf Verteidigungsebene mit den Amerikanern. Wenn sich bestätigt, dass es sich um den Abzug einer Kampfbrigade handelt, dann wird es die Kampfbrigade sein, die in Filzeck, das ist in der Nähe von Nürnberg in Bayern stationiert ist, dann könnte es möglicherweise diese Region treffen. Fest steht jedenfalls wohl, Donald Trump, der US-Präsident, geht nicht grundsätzlich an die amerikanische Präsenz hier in Deutschland. Das heißt, die größten Militärbasen, das größte Militärkrankenhaus außerhalb der USA, Grafenwöhr, der größte Truppenübungsplatz außerhalb der USA, Rammstein, das größte Drehkreuz außerhalb der USA. All das bleibt erhalten in dieser Struktur. Denn, und das muss man auch noch dazu sagen, darauf sind die Amerikaner auch angewiesen. Das kann Trump nicht einfach alles abziehen, abgesehen davon, dass er dafür auch den amerikanischen Kongress bräuchte.
7: Jetzt berichtet die Washington Post, dass die USA nicht nur diese Truppen abziehen wollen, sondern auch die geplante Stationierung von US-Mittelstreckenraketen in Deutschland absagen wollen. Dabei geht es vor allem um Marschflugkörper vom Typ Tomahawk, die Trumps Vorgänger Joe Biden Deutschland noch in Aussicht gestellt hatte. Ist das das größere Problem?
6: Das könnte das größere Problem werden und militärstrategisch in der Tat 5.000 Soldaten abzuziehen ist das eine, ist zu verschmerzen, das ist nichts Unverzichtbares, was da passiert. Diese Raketen vorübergehend zumindest jetzt nicht hier zu stationieren, reißt eine strategische Fähigkeitslücke für die Europäer, für die NATO hier in Europa. Denn eigentlich war die Idee bei Olaf Scholz, dem Vorgänger von Friedrich Merz, und bei Joe Biden, dem Vorgänger von Trump, genau diese Europa hier zu schützen, solange bis Europa selber in der Lage ist, mit einem eigenen Mittelstreckenwaffensystem seine Region zu schützen vor möglicherweise auch russischen Aggressionen. Diese Kapazität fällt jetzt weg und zwar dann absehbar auf Jahre. Das schmerzt schon und da sagen Militärstrategen, das ist eigentlich das größere Problem. Die Truppenabzüge sind es nicht.
7: Dieser Truppenabzug, dieser Schritt des US-Präsidenten, der stößt ja in den USA auch auf.

0: Ich glaube, hier gibt es niemanden, der noch Prognosen macht im Zusammenhang mit Donald Trump. Es kann sich jeden Tag alles ändern. Das macht den Mann, das macht auch den Umgang mit der amerikanischen Administration für alle. Für die NATO, für die EU, aber auch eben für die deutsche Bundesregierung im Augenblick so schwierig. Aber ja, auch deutsche Außenpolitiker verweisen bei der Entscheidung, diesen Truppenabzug und die Nichtstationierung der Mittelstreckenwaffen jetzt anzukündigen, genau auf Moskau. Jürgen Hart, Außenpolitiker der CDU, sagte, da knallen die Champagnerkorken bei Putin. Der lacht sich ins Fäustchen und sagt, ist ja wunderbar, diese NATO ist tief zerstritten. Niemand weiß, was der amerikanische Präsident beispielsweise zuletzt in einem Telefonat mit Putin besprochen hat. Niemand weiß, welche Zusagen und welche Verabredungen er möglicherweise mit dem Mann im Kreml getroffen hat. Das sind alles Fragen, die zu klären sein werden. Sicherlich auch mit auf dem Weg hin zum NATO-Gipfel. Im Juli trifft sich die NATO in Ankara, da ist NATO-Gipfel. Da wird all das auch nochmal zur Sprache kommen.
1: Schlagen wir, Georg, noch einen Bogen zu einem anderen Thema, das auch mit Donald Trump zu tun hat. Der hat ebenfalls angekündigt, die Zölle für Autos aus der EU zu erhöhen von 15% auf 25%, was auch deutsche Autobauer besonders treffen dürfte. Zeigt das jetzt alles, wie schlecht es derzeit um das deutsch-amerikanische Verhältnis bestellt ist?
0: Das ist zumindest eine Lesart und eine sehr verbreitete Lesart, diese Nickeligkeit, jetzt auch noch die Zölle zu erhöhen und vor allen Dingen eben auf Autos, auf Lkw. Das trifft Deutschland hart und das spricht einiges dafür, dass es eine weitere Gemeinheit aus dem Hause Donald Trump ist, im Ärger über diesen deutschen Bundeskanzler, der ihm eben öffentlich gesagt hat, du hast keine Strategie für den Iran-Krieg. Das heißt, das Verhältnis zwischen Merz und Donald Trump scheint belastet, aber er ist nicht der Einzige. Dieser amerikanische Präsident hat sich in den letzten Wochen und Monaten quasi mit jedem auf dieser Welt angelegt. Vom Papst angefangen, über den französischen Präsidenten, den britischen Premier, zuletzt auch mit der italienischen Ministerpräsidentin, zu der er ein sehr gutes Verhältnis hatte. Das heißt, Friedrich Merz befindet sich da in Anführungszeichen zumindest in guter Gesellschaft.
2: Einschätzungen von Georg Schwarter aus dem ARD-Hauptstadtstudio.
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2: Um 23.13 Uhr am 3. Mai. Und der 3. Mai ist der internationale Tag der Pressefreiheit. Die Medienlandschaft, auch in Deutschland, verändert sich rasant durch Algorithmen, durch KI-Chatbots, durch soziale Netzwerke und Medien, in denen oftmals bloße Behauptungen zur Wahrheit stilisiert werden. Was bedeutet das für den unabhängigen Journalismus? Darüber hat Sven Kochale mit der Chefredakteurin des MDR, Christine Bohmann, gesprochen. Die erste Frage war: Die Pressefreiheit ist in Deutschland in der Verfassung garantiert. Kann man das so einfach stehen lassen?
4: Stehen lassen ist so eine Frage. Presse- und Meinungsfreiheit ist natürlich klar im Grundgesetz garantiert. Und wir wissen, dass wir im Moment da stehen, dass wir immer wieder darauf schauen müssen, wie eigentlich gesellschaftliche Rahmenbedingungen sich für Journalismus gerade verändern und wie sich auch die Veränderung mit Blick auf das Abbilden demokratischer Prozesse möglicherweise verändert, dass wir da natürlich immer wieder ein Auge darauf richten müssen und auch sicher gehen müssen, dass Pressefreiheit nach wie vor auch praktisch gewährleistet wird und dass sie tatsächlich auch für die Kolleginnen und Kollegen in gelebter Alltag ist und entsprechend dann auch gesellschaftlich garantiert wird.
5: Was heißt das, Rahmenbedingungen, die sich ändern, auch mit Blick darauf, wie man demokratische Prozesse medial abbildet im öffentlich-rechtlichen Rundfunk?
4: Na, was wir schon erleben, ist natürlich, dass Medien als solche ja immer wieder hinterfragt werden. Ja? Und auch vor dem Hintergrund, welche Art von Delegitimierung von Medien gibt es. Ne? Stichwort Lügenpresse, Feinde des Volkes, die immer wieder genannt werden. Und da natürlich auch bestimmte Narrative immer wieder wiederholt werden, die letzten Endes auch dafür sorgen, dass Zweifel gesät werden. Und denen müssen wir auch als Journalistinnen und Journalisten natürlich jeden Tag entgegentreten. Sowohl vor der Frage, welche Art von Medienvielfalt haben wir tatsächlich, und natürlich dann auch vor dem Hintergrund, wie können Journalistinnen und Journalisten tatsächlich auch ihrer Arbeit nachgehen, wie sicher können sie das tun, um dann letzten Endes genau diesen Auftrag, nämlich Informationen an der Stelle auch in die Gesellschaft zu bringen, auch umzusetzen.
5: Nehmen wir mal dieses Bild Lügenpresse. Sehr oft in den vergangenen Jahren gehört auf Demonstrationen zum Beispiel. Corona war da sicherlich auch ein Katalysator. Wenn aber so Reporter, Korrespondenten beschimpft werden, ja, das sagt ja etwas aus. Und was ändert sich da auch im Verständnis des Journalisten?
4: Ich glaube, dass es für die Kolleginnen und Kollegen natürlich auch einen Druck und auch eine Druckkulisse aufgebaut hat. Ne? Das ist ja nicht mit einem, ich sage jetzt mal, konstruktiv-kritischen Hinterfragen von Journalismus verbunden, sondern eher mit einer Verächtlichmachung und auch mit einer Sichtweise, die automatisch ja schon unterstellt,

0: Welt, dass Journalismus in diesem Kontext nicht frei ist, nicht frei von. Und das ist für die Kolleginnen und Kollegen draußen, für die Reporterinnen und Reporter natürlich eine doppelte Herausforderung. Zum einen bei den Menschen zu sein, die Themen tatsächlich auch zu recherchieren, zu reportieren, einzuordnen und zu erklären. Das bedeutet natürlich auch, dass wir dann Zugang brauchen zu Unternehmen, zu Pressekonferenzen, natürlich auch zu Informationen an der Stelle. Und das auch immer wieder dann letzten Endes miteinander in ein Verhältnis zu setzen, bei dem dann natürlich Situationen auch entstehen können, wo es eben keinen Zugang gibt oder wo eine Ausgrenzung stattfindet, möglicherweise auch mit einer gewissen Unterstellung, dass eine bestimmte Art von Berichterstattung damit verbunden ist. Und was wir da natürlich immer wieder setzen müssen, ist ganz klar, dass es keine Vorauswahl geben darf, sondern wir haben ein verbrieftes Recht an der Stelle Zugang zu Informationen. Das ist unser Auftrag, um natürlich dann auch entsprechend kritischen Journalismus an der Stelle jeden Tag liefern zu können.
1: Erlebt denn die MDR-Chefredakteurin da zunehmend auch so eine Art Rechtfertigungsdruck, also Themenauswahl, Gesprächspartner, Formate erklären zu müssen?
0: Also erstmal, ich begrüße das. Also ich begrüße das kritische Nachfragen, weil eine kritische Öffentlichkeit ist super wichtig für unsere Arbeit. Als Rechtfertigungsdruck selbst würde ich das nicht bezeichnen, aber es ist natürlich eine Frage, wie können wir unsere Arbeit tatsächlich besser verständlich machen. Und für uns, auch hier im Mitteldeutschen Rundfunk, vielleicht nochmal ein Beispiel. Wir nehmen das ja sehr ernst, sowohl mit Kritik als auch mit der Frage von Beschwerden. Ja, wir haben Möglichkeiten, in denen wir die Auseinandersetzung mit Kritik tatsächlich auch in unseren Programmangeboten zeigen. Wir haben die Rubrik, in der wir richtigstellen, in der wir auch transparent über Fehler berichten. Das bedeutet natürlich auch, dass wir dieses mehr über uns erzählen, was, glaube ich, für Journalistinnen und Journalisten natürlich auch immer noch so ein zweischneidiges Schwert ist, weil die Kolleginnen und Kollegen natürlich berichten wollen, ja, recherchieren wollen und gleichzeitig die Herausforderung auch ist, erzähl auch was über deine Arbeit. Das gehört einfach zu einem veränderten journalistischen Bild dazu, in der Arbeitsweise auch zu erklären, wie wir arbeiten. Und insofern ist das vielleicht auch ein Stück eine kleine Evolution, dass man sagt, das gehört in der Weiterentwicklung unseres Berufsbildes dazu, auch mehr über unsere Arbeit zu erzählen und zu berichten.
1: Das ist das Interview der Woche bei MDR aktuell. Wir reden über die Pressefreiheit mit der Chefredakteurin des Mitteldeutschen Rundfunks, mit Christine Bohmann. Wohin sich Medien entwickeln können, auch in Demokratien, das zeigt das Beispiel USA unter dem Präsidenten Donald Trump. Da werden Sender verklagt, da werden Journalisten von Regierungspressekonferenzen ausgeschlossen. Inwieweit muss man sich auch in Deutschland mit solchen Szenarien beschäftigen inzwischen?
0: Ja, die Bedingungen für Pressefreiheit unterscheiden sich natürlich international sehr stark. Es gibt in Deutschland keine strukturelle staatliche Repression. Aber wir müssen uns natürlich angucken, vor dem Hintergrund, welche Gefahren tatsächlich eine systematische Delegitimierung von Medien bergen kann. Wir haben vorhin darüber gesprochen, Stichwort Lügenpresse. Für uns ist natürlich relevant, immer wieder deutlich zu machen, wo Grenzen sind. Und diese Grenzen auch klar zu benennen. Und das bedeutet natürlich auch, das nicht stillschweigend akzeptieren, gegebenenfalls auch juristische Schritte zu gehen. Und das sind natürlich Kaskaden von Möglichkeiten, die man sich insgesamt vor dem Hintergrund, was könnten Szenarien sein, natürlich auch Stück für Stück angucken.
1: Mit der AfD gibt es ja solche Tendenzen, die in diese Richtung gehen könnten. Also Vereinheitlichung von Medien, da ist die Rede schon mal vom Volksfunk oder es gibt Zweifel am Rundfunkstaatsvertrag, der aufgehoben gehört. Wie wird das in MDR-Redaktionen diskutiert?
0: Das sind natürlich intensive und auch differenzierte Debatten. Und das ist auch natürlich die Frage, berichten wir über die AfD oder sind wir auch selber Berichtsgegenstand in der Frage? Und das gelingt der AfD natürlich an der Stelle immer wieder, gezielt dort auch Maßnahmen zu ziehen, Medien auszuwählen oder gar auszuschließen. Und unser Eingang muss es sein in den redaktionellen Debatten, dass wir kritisch über die AfD berichten, ohne zu skandalisieren, darzustellen, na klar, aber auch ganz klar nicht zu normalisieren, weil es natürlich Tendenzen gibt, die auch eine Instrumentalisierung an der Stelle riskieren würden und das müssen wir ganz klar vermeiden. Insofern ist der redaktionelle Streit auch um die Frage der Wahrnehmung ist natürlich da und auch ausdrücklich gewünscht und der gehört dazu.
1: Also berichten über die AfD ja, die in Teilen als rechtsextremistisch eingestuft ist, aber es ist keine normale Partei wie andere, die...
0: Auch da ist der Punkt, welche Sichtweisen übernehmen wir dort, ja. Ja, wir müssen ganz deutlich und kritisch machen, dass es in den Landesverbänden eine entsprechende Einstufung gibt. Und es gehört natürlich dazu, diese auch immer wieder zu benennen. Und gleichzeitig ist die AfD in vielen Landtagen Oppositionspartei. Und entsprechend gehört sie natürlich zum demokratischen Prozess. Prozess an der Stelle dazu, sodass Debatten entsprechend auch abgebildet werden müssen. Aber ich sage es nochmal, es geht am Ende, wie bei allen Themen, auch um die Einordnung, ums kritische Berichten und ums Benennen.
1: Wenn politische Kräfte wie die AfD mit extremistischen Tendenzen immer stärker Einfluss ja auch auf die Meinungsbildung nehmen, das verstärkt wird dann durch soziale Netzwerke, wo die AfD auch jedenfalls im Vergleich zu anderen Parteien sehr stark ist. Wie verändert das dann die Medienbranche und auch den MDR?
0: Ja, insgesamt zeigt sich ja in den letzten Jahren schon ein hoher Veränderungs- und auch Anpassungsdruck der Medien. Sowohl mit der Frage, wo sind wir, auf welchen Plattformen unterwegs? Was bedeutet das mit Blick auf, auch Präsentation von Inhalten? Stichwort Algorithmen. Und es bedeutet auch für uns, dass wir uns fragen müssen, wie wir tatsächlich mit unseren Inhalten und Informationen auch wirklich noch sichtbar sind. Stichwort KI-Zusammenfassung beispielsweise auf entsprechenden Suchseiten, weil natürlich auch einfach die Aufmerksamkeitsökonomie an der Stelle ein wahnsinnig großer Einflussfaktor ist.
1: Es geht um Desinformation, es geht um Manipulation, auch um Hasskultur. Und der MDR versucht, wie andere AD-Anstalten, auch ganz vorne anzusetzen, also bei den Schülern, bei den Kindern und Jugendlichen. Und geht auch jetzt rund um den Tag der Pressefreiheit an Schulen. Was genau kann man da erreichen und wie läuft so eine Unterrichtsstunde da ab?
0: Ja, erstmal sind das natürlich total tolle Gelegenheiten, auch sich selber immer wieder zu hinterfragen. Und in diesen Schulstunden, Unterrichtsstunden geht es vor allen Dingen auch darum, zu sensibilisieren für Desinformation und auch für Manipulation. Und insofern ist das auf der einen Seite immer ein total toller Austausch und gleichzeitig auch wirklich eine Lehrstunde. Und zwar, wie ich hoffe, für beide Seiten.
1: Und wenn die Antwort dann kommt, meine Quelle, Nachrichtenquelle ist TikTok, dann tut's mir in der Magengegend.
0: Ja, wir sind ja als Öffentlich-Rechtliche tatsächlich auch auf TikTok. Da versuchen wir natürlich dann auch immer noch mal ein bisschen abzuklopfen, halt, welche Angebote nutzen die Schülerinnen und Schülerinnen dort. Aber das ist genau der Punkt. Es ist letzten Endes auch ein Gegencheck für die Realität. Finde ich aber trotzdem ganz spannend an der Stelle, dass auch viele Schülerinnen und Schüler mittlerweile ja auch sehr kritisch tatsächlich auf die sozialen Netzwerke schauen und auch bewusst sagen, nee, TikTok, Instagram, da hole ich mir Informationen. Aber ich weiß auch ganz bewusst an der Stelle, wo dann auch Grenzen sind und gegebenenfalls auch nochmal in der Biografie oder auf die Links gegen zu checken, mit wem ich es da eigentlich zu tun habe oder wer mir die Information gibt. Das muss der Ansatz sein.
2: Sagt die Chefredakteurin des Mitteldeutschen Rundfunks Christine Bohmann im Gespräch mit Sven Kochale.
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4: Mit Marcel Stober. Und bevor wir zum Fußball kommen, wollen wir erstmal den alten und neuen deutschen Meister im Eishockey würdigen. Die Eisbären Berlin haben die Finalserie gegen die Adler Mannheim gewonnen. David Luding.
5: Die insgesamt 12. deutsche Meisterschaft für die Eisbären Berlin ist am Ende eine relativ deutliche. Der Rekordmeister besiegte die Adler Mannheim in der Finalserie ungefährdet mit 4:1 in Spielen. Nach der Heimniederlage in Spiel 4 am Donnerstag zeigten die Eisbären Berlin in Spiel 5 in Mannheim erneut eine abgezockte Leistung. In einem intensiven und hochklassigen ersten Drittel hatten zunächst die Adler mehr Spielanteile, konnten daraus aber keinen Profit schlagen. In der 20. Minute fiel das 1:0 für Berlin durch Ty Ronning. Im zweiten Drittel ein ähnliches Bild. Mannheim die aktivere Mannschaft, Berlin aber die effizientere. Liam Kirk erhöhte auf 2:0 in der 22. Minute. Im Schlussdrittel sorgten dann Ronning und Erik Mick für die Entscheidung, erhöhten für Berlin auf 4:0. In der 59. Minute gelang den Adler Mannheim noch der Ehrentreffer durch Marc Michaelis. Endergebnis 1:4 aus Sicht der Adler. Für die Eisbären Berlin ist es der 5. Meistertitel in 6 Jahren.
4: Die Meisterschaft in der Fußball-Bundesliga, die ist längst entschieden zugunsten des FC Bayern. Der Abstiegskampf ist aber weiterhin sehr spannend. Borussia Mönchengladbach muss nicht mehr zittern, Gladbach ist gerettet, weil Stürmer Haris Tabakovic gegen Dortmund das 1:0 Siegtor geschossen hat.
6: Ja, fühlt sich definitiv gut an, aber das bin nicht nur ich gewesen. Ich glaube, das echt eine sehr, sehr gute Mannschaftsleistung. Das war von der ersten Minute. Ich denke, dass wir schon viel früher auch in Führung gehen müssen. Und am Ende haben wir das echt sehr, sehr gut verteidigt auch. Und am Ende natürlich fühlt sich das sehr, sehr, sehr, sehr schön an. Am Ende fast in der letzten Spielminute noch das Tor zu machen.
4: Den Klassenhalt sicher haben nun auch Union Berlin und der HSV, denn der VfL Wolfsburg ist nicht über ein 1:1 in Freiburg hinausgekommen. Immerhin aber schoben sich die Wolfsburger dadurch auf Platz 16 vor und drücken St. Pauli auf einen direkten Abstiegsplatz. Beim 1:2 zu Hause gegen die ebenfalls jetzt sicher geretteten Mainzer war St. Pauli die deutlich harmlosere Mannschaft. Trainer Alexander Blessin glaubt aber trotzdem immer noch an ein positives Ende.
7: Wir sind nicht in der Opferrolle oder sonst irgendwas.
3: irgendwas, sondern wir sind da, wo wir sind. Und das ist, haben die Chance auf einen Relegationsplatz und da müssen wir alles dafür reinwerfen. Ja, also deswegen hier zu lamentieren und rumzuheulen, bringt jetzt nichts, sondern da auch im Training einfach eine gute Woche zu haben, sich reinzuhauen und dann versuchen, den Karren aus dem Dreck zu holen.
4: Ja, am letzten Spieltag könnte es zum Showdown zwischen St. Pauli und Wolfsburg kommen. Auch der FC Bayern hat am Sonntag gespielt, aber nicht die Männer, sondern die Frauen. Und die sind nach einer tollen Leistung im Champions-League-Halbfinale ausgeschieden. Nach dem 1:1 im Hinspiel gegen den FC Barcelona haben sie das Rückspiel in Spanien mit 2:4 verloren. Barcelona trifft im Endspiel in knapp 3 Wochen auf Lyon. Seit knapp 3 Jahren wartet Deutschlands bester Tennisprofi Alexander Zverev auf einen Sieg gegen den Weltranglisten-Ersten Jannik Sinner. Und das Warten geht weiter. Denn im Finale beim Masters-Turnier in Madrid hat Zverev in unter einer Stunde ordentlich auf die Mütze bekommen. Tim Brockmeier.
7: Eine regelrechte Tennisohrfeige für Alexander Zverev. Nur 57 Minuten, 1:6 und 2:6 aus der Sicht des Deutschen, der gegen den Weltranglisten-Ersten Jannik Sinner wirklich komplett chancenlos war. Ich muss mich entschuldigen, sagte Zverev nach der Finalniederlage von Madrid. Ich habe nicht mein bestes Tennis gespielt. Jannik dagegen ist einfach der Beste der Welt. So ein recht niedergeschlagener Zverev, der auch im 4. Duell in diesem Jahr mit dem Italiener einfach kein Land sah, von Sinner mehr oder weniger an die Wand gespielt wurde. Mit dem Sieg in Madrid holt sich der Weltranglisten-Erste aus Italien den 5. Sieg bei einem ATP Masters in Serie. Das hat vor ihm noch keiner geschafft. Kein Federer, kein Nadal, kein Djokovic. Jannik Sinner geht damit auch als absoluter Top-Favorit in die in rund 2 Wochen beginnenden French Open in Paris.
4: Erstmal aber steht Mitte Mai ja auch für Zverev noch das Tennisturnier am Hamburger Rotenbaum an.
2: Und das war der Sport mit Marcel Stober. Gleich bringt sie hier die Nachrichtenredaktion auf den neuesten Stand. Und danach geht es in der ARD-Infonacht um den Einsatz künstlicher Intelligenz beim Militär. Das wirft ja ethische Fragen auf. Dazu dann ein ausführliches Gespräch mit einem Experten von einem Fraunhofer-Institut.

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1: Um 23.28 Uhr mit Ronald Lessig. Bundeskanzler Merz hat Erwägungen der SPD abgelehnt, sehr hohe Gehälter stärker zu besteuern. Vizekanzler Klingbeil hatte das ins Spiel gebracht, um untere und mittlere Einkommen zu entlasten. Aus Berlin Benjamin Großkopf.
2: Merz wandte sich direkt an Klingbeil, der müsse wissen, dass das mit der CDU-CSU nicht gehe und auch mit ihm persönlich nicht, so der Kanzler bei Karin Mioska im Ersten. Die Belastung von Facharbeitern und dem Mittelstand in Deutschland mit der Einkommenssteuer sei jetzt schon viel zu hoch. Vizekanzler Klingbeil selbst hatte per Zeitungsinterview die SPD-Forderung untermauert, bei der geplanten Reform der Einkommenssteuer nicht nur zu entlasten, sondern auch zu belasten, und zwar zur Gegenfinanzierung. Und wörtlich, Spitzenverdiener mit sechsstelligen Gehältern müssten ihren Beitrag leisten.
1: Die angekündigten neuen US-Zölle haben in der deutschen Wirtschaft Besorgnis ausgelöst. Der Bundesverband der deutschen Industrie sprach von einer massiven Herausforderung für die transatlantischen Wirtschaftsbeziehungen. Er forderte sowohl die USA als auch die EU auf, das vereinbarte Handelsabkommen einzuhalten. Dazu gehöre auch, dass die EU ihren Teil zügig und entschlossen umsetze. Bei gegenseitigem Beschuss aus der Luft hat es in der Ukraine und Russland weitere Opfer gegeben. Die Ukraine meldet, dass im Südosten des Landes in Dnipro mindestens ein Mensch getötet wurde. Außerdem wurden mehrere Menschen verletzt. Aus Russland gibt es Berichte über mindestens zwei Tote in der grenznahen Region Bjelgorod. Zuvor waren auch schon Attacken auf die russische Energieinfrastruktur gemeldet worden. Betroffen war eines der wichtigsten russischen Terminals für den Ölexport. Auf dem Gelände des ehemaligen Konzentrationslagers Dachau ist an die Befreiung vor 81 Jahren erinnert worden. Einer der letzten Überlebenden des KZ, der 102-jährige Jean Laforie, mahnte in seiner Rede, der Ungeist dieser Verbrechen sei nicht besiegt. Aus Dachau Thies Marsen.
3: Daran erinnerten bei den Gedenkfeierlichkeiten heute auch andere Redner, wie der Präsident des Zentralrats der Juden in Deutschland, Josef Schuster. Längst säßen Rechtsextreme wieder in den Parlamenten und lägen in Umfragen vor den demokratischen Parteien. Dachau war eines der ersten KZs der Nazis. Es wurde zum Prototyp für das Lagersystem, eine Schule der Mörder. Später wurde Dachau zum Tatort des Holocaust. In den Außenlagerkomplexen Kaufering und Mühldorf wurden über 6000 Jüdinnen und Juden ermordet.
1: Das Wetter in Deutschland. In der Nacht im Norden und Nordwesten Schauer, teilweise Gewitter, sonst trocken bei 14 bis 7 Grad. Morgen gebietsweise Schauer oder Gewitter im Südosten zwischen Nord- und Ostsee trocken bei 13 Grad auf den Nordseeinseln und bis 28 Grad am Niederrhein. Am Dienstag Schauer oder Gewitter im Norden freundlich, 12 bis 25 Grad. Das waren die Nachrichten.
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4: A1 Lübeck-Hamburg auf der Norderelbbrücke staut es sich. Der Grund, ein Schwertransport. A12 Frankfurt-Oder Richtung Berliner Ring zwischen Briesen und Fürstenwalde-West 3 Kilometer Stau. Und die A19 Rostock Richtung Berlin ist zwischen Linstow und Malchow nach einem LKW-Unfall gesperrt.
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4: Mit Klaas Christoffersen. Künstliche Intelligenz ist seit einiger Zeit auch im Militär angekommen und damit natürlich bei der Bundeswehr. Die deutsche Armee prüft KI für die Auswertung von Daten oder um die Logistik zu optimieren. Das wirft ethische Fragen auf, insbesondere wenn Maschinen autonom Waffensysteme steuern. Sabina Mattei hat darüber in ihrem Podcast Mattei fragt mit Wolfgang Koch vom Fraunhofer Institut für Kommunikation, Informationsverarbeitung und Ergonomie gesprochen.
5: Ist KI im Militär noch eine Option oder schon eine Notwendigkeit?
6: Ja, es wäre geradezu unethisch, nicht über den Einsatz von KI nachzudenken im militärischen Bereich. Und selbstverständlich wird KI im militärischen Bereich auch eingesetzt. Wir leben ja nicht nur im militärischen Bereich, sondern auch in unserem Alltagsumfeld ja zunehmend in Technosphären, also in Bereichen, die sehr stark von Technik durchsetzt sind, mit künstlichen Sensoren, auch mit Dingen, die uns helfen, Entscheidungen gut zu treffen. Das ist im Auto so und das ist in ganz besonderer Weise natürlich auch in Einsätzen, in denen es um die Verteidigung und um die Sicherheit geht. KI KI ist also schon längst eine Realität und sie muss entsprechend ausgeführt und gestaltet werden. Wir sind gewissermaßen am scharfen Ende der Digitalisierung. Im militärischen Einsatz von KI zeigen sich die Probleme der Digitalisierung insgesamt, besonders aber eben auch beim Einsatz von KI in besonderer Schärfe. Alles, was relevant ist, sehen wir wie im Brennglas und muss entsprechend sorgfältig bedacht werden.
5: Wir wollen über den verantwortungsbewussten Einsatz sprechen. Worin liegen denn genau die ethischen Chancen der KI für militärische Zwecke?
6: Ja, Sie haben schon den richtigen Begriff genannt. Das ist Verantwortung. Das ist der zentrale Begriff. Es ist ein fundamentalerer Begriff als etwa Human in the Loop, dass ständig ein Mensch eingebunden sein muss und entscheiden muss. Es geht ja längst auch schon um Automation. Man muss auch zusammendenken. Es ist künstliche Intelligenz plus Automation. Das ist die entscheidende Kombination. Wahrnehmen, instrumentelles Wahrnehmen, um zu wirken, um sich zu entscheiden und dann zu wirken. Und deswegen ist der Verantwortungsbegriff relevant, weil es ja immer darum geht, wer die Verantwortung hat. Verantwortung können Maschinen nicht übernehmen. Verantwortung ist gebunden an Personen, an Menschen mit bewusstem Wahrnehmen und absichtsvollem Wirken. Verantwortung wird stets übernommen für andere Personen. Das impliziert sofort den Begriff des Vertrauens auf der Seite dessen, für den man Verantwortung übernommen hat, und der Sorge auf der Seite dessen, der die Verantwortung hat. Aber Verantwortung bedeutet eben auch, dass man Antworten geben muss. Das steckt schon im Wort. Man muss auch Rechenschaft abgeben, Antworten über das, was man getan hat. Also verantworten, beides. Und das kann man auch nur Menschen gegenüber tun.
5: Das ist ein hochgestecktes Ziel, aber ich würde gerne erst mal wissen, worin genau konkret denn diese Chancen liegen bei der Anwendung von KI für militärische Zwecke, also zum Beispiel in präziseren Lagebildern, oder was ist es?
6: Es fängt an mit dem Wahrnehmen. Wir steigern unsere Wahrnehmungsmöglichkeiten ja längst über das hinaus, was wir natürlicherweise können. Wir nutzen längst Sinne, die wir gar nicht haben. Radarsensoren zum Beispiel, Sonarsensoren oder andere Typen von Sensoren, und steigern diese weit über das, was wir von Natur aus können. Wir haben nicht nur neue Sensoren, wir haben auch eine Vielzahl von vernetzten Sensoren. Das heißt, eine Lage wahrzunehmen bedeutet, dass wir massenhaft Daten auswerten müssen. Das geschieht nicht mehr durch das, was unser Gehirn für uns normalerweise übernimmt, ohne dass wir es bewusst wahrnehmen, sondern das geschieht jetzt durch Algorithmen, die gewissermaßen kognitive Funktionen auf den Computer auslagern. Also KI, ein wesentliches Instrument, um überhaupt Lagebilder zu erstellen und die Wirklichkeit wahrzunehmen. Und das ist die Voraussetzung dafür, dass man sich entscheiden kann. Ohne ein zuverlässiges Lagebild kann man sich nicht entscheiden. Und dabei ist wichtig, dass man sowohl weiß, als auch Wissen hat um die Grenzen dieses Wissens. Also ein Lagebild ist nur so gut, solange es auch sagt, was man noch nicht weiß. Eine Lage und was man noch nicht weiß. Das gehört zum Lagebild dazu. Das geht nur mit Hilfe von mathematischen Algorithmen, und das nennen wir KI. Also künstliche Unterstützung unseres Wahrnehmungsvermögens.
5: Das würde dann zum Beispiel, um über die Chancen, um die ethischen Chancen zu betonen, vielleicht auch gezielteren Einsatz militärischer Gewalt bedeuten.
6: Das hat viel zu tun mit dem, was die Völkerrechtler Diskriminierung und Proportionalität wahrnehmen. Wer besser wahrnehmen kann, kann auch unterscheiden. Was ist ein legitimes Ziel, was ist ein illegitimes Ziel? Treffe ich eine Schule oder treffe ich keine Schule? Natürlich muss das dann auch stimmen. Also die entsprechende KI muss dann natürlich die Information so geben, dass man auch weiß, wie man sich entscheiden kann. Das kann schief gehen. Das kann aber auch dann schief gehen, wenn Menschen die Entscheidungen treffen.
5: Aber da sind wir dann auch schon bei den ethischen Risiken der künstlichen Intelligenz. Wenn die blinde Flecken hat und Täuschungen unterliegen kann, wenn sie Ziel von Hackerangriffen und Manipulationsversuchen werden könnte, wie verantwortbar sind denn dann Entscheidungen über Leben und Tod auf dieser Grundlage?
6: Es kommt eben sehr darauf an, dass man sich genau überlegt, auf welchen Ebenen verantwortliche Entscheidungen getroffen werden. Es ist ja in Wirklichkeit so eine Art Verantwortungskaskade, die sich herausbildet. Es gibt natürlich den, der in einem militärischen Einsatz unbedingt so unmittelbar involviert ist und der Entscheidungen treffen muss, der gewissermaßen auf den Knopf drückt. Aber dem vorausliegend gibt es ja auch die Phase der Missionsvorbereitung. Wie wird ein Einsatz eigentlich ausgelegt, mit welchen Mitteln und dergleichen? Und davor liegt auch die Frage, wie entwickelt man Systeme so, dass der verantwortliche Einsatz auch technisch gewährleistet bleibt und auch erleichtert wird. Am Anfang der Kette stehen die Forscher, die sich solche Gedanken machen und Systeme verantwortbar auszulegen versuchen.
5: Kann denn Verantwortbarkeit schon im Design solcher Systeme verankert werden?
6: Das muss von Beginn an passieren. Man kann nicht ein System einfach entwickeln und nachdem das System entwickelt ist, zu überlegen, wie wird es denn dann am Ende eingesetzt. Das fängt ja bereits an, dass wir auch bei der Auslegung von Systemen immer den Nutzer mit einbeziehen. Wie stellen wir einem Nutzer das, was einem die KI bietet, sowohl im Sinne von Lagebild, als auch im Sinne von, wie könnte man sich entscheiden da, dass der Mensch tatsächlich hier gute Entscheidungen treffen kann. Das heißt, ein solches Design muss von Anfang an den Nutzer in den Mittelpunkt stellen. Es ist ja immer ein Ding für etwas. Eine KI ist eine Sache, ein Hilfsmittel, ein Assistent. Ein Assistent, der auch Dinge weitgehend automatisiert ausführen kann, aber hinorientiert auf den Menschen, der damit umgehen muss. Also ein human-centric Design, ein menschzentriertes Design, muss am Anfang aller Designüberlegungen stehen.
5: Also den Nutzer, den Menschen letztlich mit einbeziehen. Aber nun ist es ja so, dass KI militärische Entscheidungsprozesse sehr stark beschleunigt. Wie stellt man denn sicher, dass der Mensch die Oberhand gegenüber der Maschine behält und damit eben auch die letzte Verantwortung tragen kann?
6: Ja, es sind drei Dinge, die die Maschine besser kann als der Mensch. Sie kann sehr viel massenhafter Daten auswerten, massenhafter, präziser Daten auswerten und auch vollständiger Daten auswerten. Das heißt, wenn wir der Maschine die Möglichkeit geben, ihre Stärken auszuspielen, dann geben wir dem Menschen auch die Gelegenheit, das Lagebild präziser und realitätsgemäßer zu beurteilen. Insofern steigern wir die Möglichkeit des Menschen, die Wirklichkeit wahrzunehmen. Ja, man könnte geradezu von Human Performance Enhancement sprechen. Das heißt, wir steigern Fähigkeiten des Menschen, die er von Natur aus hat, die aber gesteigert werden müssen, um in der Technosphäre, Schlachtfeld, militärischer Einsatz, auch bestehen zu können. Wenn wir ihn nicht damit ausstatten würden, würden wir einen Preis geben.
5: Inwiefern?
6: Also ein Kampfpilot könnte nicht bestehen, würde sein Leben geben, weil er sowohl nicht über die Fähigkeit verfügt, die Lage richtig wahrzunehmen, als auch die Möglichkeit nicht mehr hat, Entscheidungsoptionen tatsächlich als solche zu erkennen. Das heißt, wir bauen Assistenten fürs Wahrnehmen und für sich entscheiden. Wer das nicht tut, der wird in einem Konflikt nicht bestehen können.
5: Das sich entscheiden. Lässt sich denn zum Beispiel ein Prinzip wie das der Verhältnismäßigkeit algorithmisch nachbilden, um dann Entscheidungen zu ermöglichen?
6: Ja, all das, was sich so in Regeln fassen lässt. Also was ist ein ziviles Ziel, was ist kein ziviles Ziel, lässt sich sehr wohl abbilden auf einem Rechner. Immer dann, wenn es regelmäßig ist, dann kann man sich so eine Art digitalen Rechtsbeistand vorstellen, der das, was möglich ist, tatsächlich aufzeigt. Aber es gibt natürlich auch Fälle, Situationen, Dilemmasituationen, in denen die Regeln nicht weiterhelfen. Die Regeln bestehen, Regeln stecken einen Handlungsrahmen ab, in dem man sich entscheiden könnte, aber geben nicht vor, wie man sich entscheiden soll. Und jetzt kommt es eben sehr, sehr darauf an, dass auch der die Entscheidung trifft, vertraut ist, vertraut gemacht wird mit den Möglichkeiten der Maschine. Es ist eigentlich so, dass wir mit dem Aufkommen von künstlicher Intelligenz in Verbindung mit Automation auch ein neues Paradigma des Maschinenbaus haben. Wir bauen ja gewissermaßen Maschinen nicht mehr nach der Vorstellung eines Werkzeugs, sondern eher nach der Vorstellung eines Nutztieres. Also ein künstlich intelligentes Nutztier, vielleicht wie der Jagdhund eines Jägers, der eine gewisse Form von Intelligenz besitzt, eine gewisse Form von Hunden auch eine Autonomie zu, der dann für den Jäger auch Aufgaben erfüllt. Setzt natürlich voraus, dass man also solche künstlich intelligenten Nutztiere so baut, dass sie dem Zweck angepasst sind. Andererseits muss aber auch der Mensch, also etwa der Piloten, einen bemannten Kampfflugzeug, der von unbemannten Loyal Wingmen umgeben ist, gewissermaßen seine Meute von Jagdhunden, also um in der Metapher zu bleiben, auch weiß, wie er damit umgehen kann. Das heißt, Ausbildung, vertraut werden mit diesen künstlich intelligenten Maschinen gehört sehr wohl auch in das technische Design hinein.
5: Wenn Sie jetzt von Nutztieren sprechen, beziehungsweise diesen Vergleich zwischen Maschinen und Nutztieren ziehen, Nutztiere werden gerne auch vermenschlicht vom Menschen. Wie verhindert man denn diesen Automation Bias, also das unkritische Befolgen maschineller Vorschläge durch Menschen?
6: Ja, ein erfahrener Jäger wird das nicht tun. Und ein Falkner wird das auch nicht tun. Es gibt Möglichkeiten der KI, aber wie kann man auch mit der KI falsch umgehen? Ich würde da drei Dinge sehen, wie man mit der KI falsch umgeht. Eine Möglichkeit ist, dass man dumm ist. Wenn die künstliche Intelligenz auf die natürliche Dummheit trifft, dann wird es schlimm. Das heißt, der Nutzer von KI muss entsprechend vorgebildet sein. Die natürliche Intelligenz muss auf die künstliche Intelligenz treffen. Das ist der Punkt eins, die Dummheit. Das zweite, das würde ich gern Trägheit nennen. Trägheit ist nämlich die Weigerung, in einem vollen Sinne menschlich zu handeln. Wenn man das nicht will, also man ist Mensch, man kann menschlich handeln, man kann sich entscheiden. Das Ding ist eine Maschine, das man nutzen kann, aber man tut es nicht. Es ist viel bequemer, den maschinellen Vorschlägen zu folgen und auf den Knopf zu drücken. Das haben Sie, glaube ich, mit Automation Bias genannt. Dann ist Trägheit das Problem. Das dritte Problem ist natürlich Missbrauch. Ja? Wenn man KI so einsetzt, dass es auch rechtlich falsch ist und verbrecherisch ist. Das sind so die drei Dinge. Dummheit, Trägheit, Missbrauch.
5: Also selbst wenn wir all diese drei Faktoren immer ausschließen, Dummheit, Trägheit und Missbrauch, wie realistisch ist es denn, dass menschliche Entscheider unter Zeitdruck die letzte Kontrolle behalten?
6: Naja, die KI gibt ja gerade die Möglichkeit, unter Zeitdruck entscheidungsfähig zu bleiben. Würden die, sag das mal, die künstlich intelligenten Nutztiere, würden sie gar keine Lagebilder produzieren oder mögliche Handlungsoptionen in komplexen, gefahrvollen Situationen aufzeigen, wäre menschliches Handeln ja gar nicht möglich. Insofern würde ich sagen, dass durch künstliche Intelligenz, durch technische Automation die Fähigkeit, sich tatsächlich intelligent und in einem vollgültigen Sinne autonom zu verhandeln, den Menschen gerade zurückgegeben wird.
5: Nun orientiert gerade die Bundeswehr sich ja am Leitbild des Staatsbürgers in Uniform, also des frei und eigenverantwortlich denkenden und handelnden Soldaten, der die Freiheit und Integrität des demokratischen Rechtsstaats verteidigt. Lässt sich der Einsatz von künstlicher Intelligenz denn damit vereinbaren?
6: Der Architekt der inneren Führung, General Wolf von Baudissin, hat ja die Situation, in der wir uns jetzt befinden, eigentlich antizipiert. Im verwissenschaftlichen und verwissenschaftlichten, so drückt er sich aus, und technisierten Gefecht ist es notwendig, dass auf jeder Stufe die Fähigkeit, Folgen abzusehen, auch gewährleistet bleibt. Also gerade das Konzept der inneren Führung setzt voraus, dass der Verantwortungsbegriff in den Mittelpunkt gesetzt wird. Deswegen ist verantwortliches Systemdesign ein zentrales Element auch bei der technischen Entwicklung. Lassen Sie uns doch ein Beispiel nehmen, das leicht einzusehen ist und das gar nicht so sehr neu ist. Auf hoher See sind Schiffe schon längst durch tiefliegende Raketen bedroht. Und schon längst gibt es Systeme, die sehr frühzeitig solche anfliegenden Gefahren schnell erkennen und dann sehr schnell, instantan Bekämpfungsmaßnahmen einleiten, ohne dass ein Human in the Loop, ein Mensch tatsächlich eingebunden ist. Ist das verantwortungslos? Wer hat eigentlich die Verantwortung? Die Verantwortung hat natürlich der Kommandant der Fregatte, der ein solches System einschaltet. Er wird es einschalten auf hoher See in einer Bedrohungssituation. Er wird es nicht einschalten, wenn er mit seinem Schiff während der Kieler Woche in den Hafen einläuft. Er hat die Verantwortung. Das Einschalten eines solchen Systems, das Hochautomation ermöglicht, ist ein zu verantwortender Akt. Aber wer hat noch die Verantwortung? Die Verantwortung hat auch der, der ein solches System parametrisiert, es so auslegt und die Parameter, die Zahlenwerte so einstellt, dass die Funktionsfähigkeit gewährleistet ist. Wer hat noch die Verantwortung? Die Verantwortung hat auch der, der eine solche Mission plant. Die Verantwortung hat auch der, der ein solches System entwickelt, Industrie. Die Verantwortung hat auch der, der über ein solches System nachdenkt. Wir haben also eine ganze Kaskade von Verantwortbarkeiten, an denen am Anfang ein militärisch Verantwortlicher steht, aber disjunkt eine ganze Kaskade von Verantwortung sich dem anschließt. Der Kapitän des Schiffes darf sich darauf verlassen, dass die Missionsvorbereitung verantwortungsvoll durchgeführt worden ist und die entsprechenden Schritte davor ebenfalls. Insofern sind die Verantwortungskaskaden tatsächlich gewährleistet, wenn auch nicht mehr alles ganz vorne an dem liegt, der unmittelbar sich in einer Gefechtssituation befindet.
5: Diese Verantwortungskaskaden, die haben sich ja vermutlich nicht erst mit dem Entstehen oder dem Aufkommen von künstlicher Intelligenz ergeben. Wenn ich Sie recht verstehe, dann reicht ja im Grunde die klassische ethische Bildung aus, um den Staatsbürger in Uniform zu gewährleisten. Oder braucht es doch so eine spezielle digitale Ethik für Soldaten?
6: Ich würde auch sagen, dass es keine spezielle Ethik für Soldaten gibt. Aber es gibt so etwas wie eine Fachethik. Es gibt ja auch sowas wie Medizinethik. Die Medizinethik entwickelt ja auch nicht vollkommen neue ethische Grundsätze, wie wir eigentlich verantwortungsvoll gut und gerecht und mit Maß und tapfer handeln. Sondern es geht darum, wie wir ethisches Handeln in einer bestimmten Fachlichkeit übersetzen. Das sieht im medizinischen Bereich anders aus als im militärischen Bereich. Aber es gibt auch so etwas wie eine Militärethik. Ein wohl definierter Begriff. Es gibt Institute, die sich damit beschäftigen. Also wie sieht ethisches Handeln, ohne eine vollkommen neue Ethik zu erfinden, wie sieht ethisches Handeln in einer konkreten Fachlichkeit aus? Und da würde ich die Militärethik parallel zur Medizinethik sehen.
5: Trotzdem wüsste ich noch mal genauer, wie gehorsam eigentlich zu verstehen ist, wenn Befehle auf KI-generierten Analysen beruhen.
6: Wenn so ein Mann wie von Baudissin schreibt, die Verwissenschaftlichung und Technisierung des militärischen Handwerks führt zur Entgrenzung und Beschleunigung des militärischen Handelns, dann hat das die Konsequenz, dass derjenige, der die Verantwortung übernimmt, auch entsprechend vorbereitet ist. Ich würde das so veranschaulichen. In Dilemmasituationen, wo die Regeln nicht mehr helfen, hat er den Rahmen, der ihm das Völkerrecht bietet, der ihm die Einsatzregeln bietet. Er hat den Missionserfolg, den er erreichen will oder auch das eigene Überleben erreichen will. Aber es gibt auch ein Element, das sehr früh auch in der Bundeswehr mit dem Tugendbegriff bezeichnet ist. Es steht ja im Soldatengesetz und auch in den im Eid, es steht auch in den neuesten Verlautbarungen des Verteidigungsministers, dass die Verteidigung tapfer zu erfolgen habe. Tapferkeit ist ein wichtiger Begriff. Soldaten müssen tapfer sein. Also das kommt im Soldatengesetz so vor. Damit kommt ein Element der Tugendhaftigkeit ins Spiel. Es ist sehr interessant, in den alten Schriften zu lesen, also bei einem von Clausewitz zum Beispiel, der definiert den Begriff Mut auf zweierlei Art. Er sagt einerseits, Mut hat zwei Aspekte. Mut ist einerseits Mut gegen die persönliche Gefahr. Mut betrifft aber auch Mut gegenüber der Verantwortlichkeit. Das heißt, der verantwortlich handeln möchte, bedarf des Mutes, sei es vor einem äußeren Gerichtshof oder sei es vor dem inneren Gerichtshof, Komma, sagt er, dem niemand zu entrinnen vermag, Komma, nämlich dem Gewissen. Letztlich ist also auch Tugendhaftigkeit gefragt, Tapferkeit gefragt, gerade gegenüber der Verantwortung. Jetzt ist es aber so, dass vielleicht gerade ein solches Verhalten, dass man eine Entscheidungsmöglichkeit, die die Maschine anbietet, so und so sich zu entscheiden und dann zu drücken, natürlich einlädt, der Maschine zu folgen und damit die Verantwortlichkeit abzulehnen. Also wer die Verantwortlichkeit an die Maschine delegiert, was nicht geht, weil die Maschine ein Ding ist, eine Sache ist, verhält sich gerade dadurch unverantwortlich und betreibt Missbrauch in dem Sinne von Trägheit, wie ich es gerade beschrieben habe. Also der Soldat ist gefordert, wie übrigens auch derjenige, der sich im Straßenverkehr mit Automation umgibt, gefordert nach wie vor, die Systeme auch zu beherrschen.
5: Wenn eine Demokratie nun unter Bedingungen der künstlichen Intelligenz ihre ethischen Standards wahren will, wie kann sie dann zugleich gegenüber Gegnern wehrhaft bleiben, die vielleicht bereit sind, die Büchse der Pandora zu öffnen, sprich bereit sind, die Entscheidung über das Töten von Menschen an Maschinen zu übertragen? Sind wir da nicht von vornherein im Nachteil?
6: Naja, also ein Verbrecher hält sich an nichts, verstößt gegen die Ordnung, die aber gerade ein Polizist zu verteidigen hat. Der Polizist sorgt dafür, dass die staatliche Ordnung gewährleistet bleibt, auch Verbrechern gegenüber, die sich an diese Ordnung nicht halten. Der Polizist würde also seinen Auftrag geradezu verraten, wenn er gegen die eigene Ordnung verstoßen würde. Das ist natürlich auch ein Beispiel, eine Metapher, aber genau so darf man das, was man verteidigen möchte, die NATO ist eine Community of Values, nicht dadurch verraten, dass man seine eigenen Values verrät. Natürlich setzt es voraus, dass der Polizist, um im Beispiel zu bleiben, entsprechend ausgerüstet ist. Das heißt, um sich Ethik leisten zu können, bedarf es auch technischer Exzellenz. Man muss über die Mittel verfügen, so wie der Polizist über die Mittel verfügen muss, um auch einem solchen Gegner gegenüber gewappnet zu sein. Dann haben wir in der NATO natürlich auch einen großen Partner, der in einem Memorandum ja scheinbar jegliche Reflexion über die Einsetzbarkeit, verantwortliche Einsetzbarkeit von KI abgeschafft hat. Ich meine das Memorandum von Verteidigungsminister Hexes. Wenn so etwas passiert, finde ich, dann ist es ein besonderer Weckruf, sich darüber Gedanken zu machen, dass man tatsächlich verantwortbare Entwicklung von Waffensystemen auch vorantreibt, bewusst vorantreibt und sich nicht auf den Standpunkt versteift, Waffentechnik und KI, das interessiert mich nicht und das will ich nicht vorantreiben. Wer sich darum nicht kümmert, wer Waffensysteme nicht so auslegt, dass sie auch als verantwortbar zertifiziert werden können, wird am Ende kaum etwas in der Hand haben, um solchen Entwicklungen entgegenzutreten. Das heißt, bleiben wir doch beim Beispiel Polizist. Der Polizist verteidigt seine Ordnung und darf die Ordnung, die er verteidigt, nicht verraten. Aber er muss entsprechend ausgestattet werden.
5: Sie haben ja eingangs davon gesprochen, dass die Anwendung von KI in militärischen Kontexten auch ein Thema sei, das die breite Gesellschaft angeht. Sehen Sie die deutsche Gesellschaft eigentlich bereit zu einer solchen Diskussion?
6: Das weiß ich nicht. Öffentlich-rechtliche Sender wie der Ihre sind ein wesentliches Mittel, um auf diese Weise in einen gesellschaftlichen Diskurs hineinzutreten. Das Erste, was vielleicht notwendig ist, ist Aufklärung. Aufklärung gegen selbstverschuldete Unmündigkeit, glaube ich, so heißt das doch. Das heißt, es muss aufgeklärt werden, was KI eigentlich ist und was KI eigentlich nicht ist. Wir stehen ja auch einem kollektiven Unterbewusstsein gegenüber, das durch alle möglichen Filme, Vorstellungen und dergleichen geprägt ist, in denen sich Wahrheit und Wirklichkeit ja vermischen. Also der erste Schritt ist, ein nüchternes, klares Verständnis zu entwickeln. Was ist eigentlich KI? Was bedeutet das? Und was ist KI eigentlich nicht? Und wie zeigt sich KI bei Anwendungen für die Bundeswehr? Also im scharfen Ende gewissermaßen. Also Aufklärung ist das Wichtige. Und dann bewusste Meinungsbildung. Dazu gehört natürlich auch, dass man ein realistisches Bild über die tatsächlich bestehenden Bedrohungen auch verschafft. Insofern kommt öffentlich-rechtlichen Sendern wie dem Ihren eine Aufklärungsaufgabe zu, wie bei Kant. Das ist die Voraussetzung für alles. Und ohne einen Diskurs findet auch keine Entwicklung dessen statt, was der Verteidigungsminister Wehrhaftigkeit nennt. Also die Überzeugung, die von der breiten Bevölkerung übertragene Überzeugung, dass das, was uns Freiheit glückliches und erfülltes Leben ermöglicht, auch verteidigt werden muss. Das ist eine Frage der Mentalität. Das muss diskutiert werden. Das darf nicht in Blasen diskutiert werden, sondern es muss breit diskutiert werden und doch ruhig kontrovers diskutiert werden.
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4: Die USA wollen tausende Soldaten aus Deutschland abziehen. Es ist nicht die erste Drohung dieser Art, aber diesmal wurden Zahlen genannt, weit mehr als 5000. So hat es Präsident Trump gesagt. Die Ankündigung der USA zu einer Truppenreduzierung kam direkt, nachdem sich Bundeskanzler Merz kritisch über das amerikanische Vorgehen gegen den Iran geäußert hatte. Die Neue Osnabrücker Zeitung sieht da einen Ursache-Wirkungs-Zusammenhang und schreibt in ihrem Kommentar, diese Drohung zur Truppenverlegung gehe auf das Kanzlerkonto.
7: Dabei hatte Friedrich Merz sich zu Beginn seiner Amtszeit klug angestellt, um Trumps Gunst zu gewinnen. Schon seit Barack Obama ist klar, dass Amerika sich nach Asien wendet und Europa sicherheitspolitisch mehr Verantwortung übernehmen muss. Viel zu lange hat man sich im bequemen Akkord eingerichtet. Die Russen liefern billiges Gas, die Amerikaner Schutz und wir erklären der Welt vom hohen Ross, wie es zu laufen hat. Der Ami geht, das Gas ist teuer und Deutschland ist alleine nicht verteidigungsfähig. Ein Kanzler muss das wissen und seine Worte abwägen.
4: Bei der Märkischen Oder-Zeitung aus Frankfurt an der Oder löst die US-Ankündigung auch Kopfschütteln aus, aber über Donald Trump.
7: Donald Trump mochte Friedrich Merz, weil der so gut Englisch sprach und beim Besuch im Weißen Haus auch noch eine schöne Gesichtsfarbe hatte. Er mochte ihn, weil der Kanzler Angela Merkel nicht mag, genau wie er. Jetzt hat Merz den Krieg gegen den Iran kritisiert, weshalb der US-Präsident ihn nicht mehr mag. Trump will deshalb Truppen aus Deutschland abziehen, Mittelstreckenraketen nicht stationieren und Zölle auf deutsche Autos erhöhen. Bäh. So funktioniert Weltpolitik in diesen Tagen. Auf diesem Niveau. Es ist ein Desaster.
4: Die Frankfurter Allgemeine Zeitung sorgt sich vor allem darum, welches Signal ein US-Truppenabzug an Russland aussendet.
7: Die 5000 Soldaten, deren Abzug das Pentagon zunächst angekündigt hat, sehen auf dem Papier nicht nach viel aus. Es kommt auch darauf an, ob sie nur Deutschland verlassen würden oder auch Europa. Schlecht ist außerdem, dass keine US-Mittelstreckenraketen mehr nach Deutschland verlegt werden sollen. Hier hat Europa eine ernste Fähigkeitslücke. Die Bundesregierung kann sich etwas vormachen, vielleicht auch der deutschen Bevölkerung, aber sicher nicht Putin. Der sieht, wie die NATO erodiert.
4: Und zu den Ankündigungen für einen Truppenabzug kam noch die Androhung neuer Zölle hinzu auf Autos und Lkw aus Europa. Das Handelsblatt aus Düsseldorf nennt diese Drohungen absurd.
7: Der Präsident wirft den Europäern vor, den vereinbarten Handelsdeal nicht umzusetzen. Es war aber Trump selbst, der diesen Deal mit im Nachhinein verhängten Zöllen für null und nichtig erklärt hatte. Es war eine Reaktion auf den obersten Gerichtshof, der einen Teil der ursprünglichen Zölle des Präsidenten für illegal erklärt hatte. Es steht viel auf dem Spiel. Der Clash zwischen Trump und Merz, der einmal so stolz auf seinen guten Draht zum Präsidenten war, ist für Europa von höchster Relevanz und Brisanz.
4: Und das waren die Standpunkte, zusammengestellt von Constanze Simidey. Und um die Ankündigung des Truppenabzugs von US-Soldaten und auch um die neuen angekündigten Zölle von US-Präsident Trump geht es auch nach den nächsten Nachrichten hier im Interview von Friedrich Merz mit Karin Miowska.

0: Es ist 0 Uhr. 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
1: Die Nachrichten mit Lukas Haag. Guten Abend. Bundeskanzler Merz hat die SPD gewarnt. Er forderte von seinem Koalitionspartner in der Bundesregierung mehr Kompromissbereitschaft. Norbert Kunze, WDR Berlin.
2: Kompromisse sind keine Einbahnstraße, so der Bundeskanzler an die Adresse der SPD, von der er die gleiche Bereitschaft erwarte, wie die Union sie zeige. Er sei bis jetzt sehr geduldig im Umgang mit der SPD gewesen. Angesprochen auf das aktuelle Klima innerhalb der Regierungskoalition betont Merz, dass er weiterhin ein Vertrauensverhältnis zu Lars Klingbeil habe, bei der CDU-CSU der Unmut jedoch größer werde. In dieser Koalition, so der Kanzler, muss die Union vorkommen, was bislang nicht gut genug gelungen sei. Andere Mehrheiten, so Merz, suche er jedoch nicht.
1: Bahnhöfe in Deutschland sind etwas sicherer geworden, offenbar wegen mehr Überwachung durch Videokameras und Sicherheitspersonal. Nach Angaben des Interessenverbandes Allianz pro Schiene gab es im vergangenen Jahr 169.000 Straftaten an Bahnhöfen. Das sind 6% weniger als im Vorjahr. Gleichzeitig stieg aber die Zahl der Angriffe auf Bahnbeschäftigte um 11%. Die NRW-Landesregierung will die heimische Honigbiene stärker schützen und geht deshalb gegen die asiatische Hornisse vor. Dazu stellt das Land mehr Geld zur Verfügung, unter anderem zur besseren Ausbildung in Sachen Bekämpfungstechnik. So sollen Imker etwa eine bessere Schutzausrüstung bekommen. Durch den Klimawandel breitet sich die asiatische Hornisse hier aus und bedroht Honigbienen. Das Formel-1-Rennen von Miami hat der Mercedes-Fahrer Kimi Antonelli gewonnen. Für den 19-jährigen Italiener war es der dritte Sieg in Folge. Er baut seine WM-Führung damit aus. Zweiter wurde Weltmeister Lando Norris im McLaren. Der einzige Deutsche, Nico Hülkenberg, fiel wegen eines Defekts an seinem Audi früh aus.
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1: Der archäologische Park in Xanten hat das so erste sogenannte römische Wochenende hinter sich. Die Mitmachaktionen finden im September immer am Anfang jeden Monats statt. Matthias Hensel war diesmal für WDR aktuell dabei.
3: Es riecht nach Leder für Sandalen. Ton wird auf einer Scheibe zu Vasen geformt. In den Werkstätten im Park wird gearbeitet wie vor 2000 Jahren. Schuhmacher, Töpfer oder Beinschnitzer, die damals aus Tierknochen, Kämme oder Schmuck hergestellt haben, zeigen ihre Handgriffe. Besucher können vieles selbst ausprobieren. Gerade Kinder werden dabei zu Handwerkern und nehmen eigene Stücke mit nach Hause. Der Park in Xanten ist eine der größten archäologischen Anlagen Europas mit rekonstruierten Gebäuden einer ganzen römischen Stadt.
1: Das Wetter in Nordrhein-Westfalen. Über Nacht gibt es vereinzelt noch Schauer. Stellenweise bildet sich Nebel bei noch zwischen 8 und 13 Grad. Der Tag beginnt dann mit Wolken und ein bisschen Sonne. Danach zieht es sich stückweise zu und es bilden sich Schauer. Zum Nachmittag dann auch Gewitter. Dazu in Velbert höchstens 20 Grad. Aachen kommt auf 21, in Lippstadt sind bis 22 Grad drin. Am Dienstag dann auch viele Wolken und immer mal Regen bei bis 18 Grad. Das war WDR aktuell.
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4: Und da können wir es kurz machen. Es liegen zurzeit keine Meldungen vor. Gute Fahrt.
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4: Von NDR Info aus Hamburg mit Klaas Christoffersen. Schön, dass Sie dabei sind. In dieser neuen Woche ist die schwarz-rote Bundesregierung seit einem Jahr im Amt. Zeit für eine Zwischenbilanz. Der Bundeskanzler Friedrich Merz stellte sich am Abend den Fragen von Karin Mioska im Ersten. Und dabei betonte er, dass er von Anfang an gewusst habe, wie schwer das Regieren werden würde.
5: Ja, es war klar, dass es schwierig wird.
6: Was macht das Regieren besonders schwer?
5: Viele äußere Umstände, die dazugekommen sind. Jetzt in den letzten Wochen auch noch der Krieg im Iran. Die Energiepreisentwicklung. Viele Dinge, die wir noch nicht so weit bekommen haben, wie wir sie haben wollten. Aber es ist alles in allem keine Überraschung. Und dass Regieren in einer Demokratie nicht immer einfach ist, das wussten wir alle vorher.
6: Gibt es einen Rat, den der Friedrich Merz von heute dem Friedrich Merz von vor einem Jahr geben würde?
5: Wenn Sie mich so spontan fragen, hätte ich dem Friedrich Merz von damals gesagt, bleib geduldig. Ein Land kommt nicht zur Ruhe, wenn die Menschen das Gefühl haben, dass keine Ruhe und keine Konstanz in der Regierungsarbeit vorhanden ist. Und da tun wir uns immer noch schwer, obwohl wir viel schon hinbekommen haben. Es ist ja auch viel entschieden worden, vollkommen geräuschlos. Ich sage Ihnen mal ein Beispiel, über das heute kaum noch jemand spricht. Wir haben die Asylbewerberzahlen in Deutschland um 2/3 heruntergebracht gegenüber 2023. Das ist ein großer Erfolg. Aber über Erfolge wird dann meistens schnell hinweggegangen und Dinge, die nicht so einfach laufen, werden intensiv diskutiert. Das ist auch normal, das klage ich mich gar nicht darüber. Aber wir haben in diesem einen Jahr einiges hinbekommen, aber ja, auch noch nicht genug. Ich bin bis jetzt sehr geduldig gewesen, auch im Umgang mit der SPD. Die SPD muss allerdings auch wissen, Kompromisse sind keine Einbahnstraße. Die müssen wir beide machen.
6: Deswegen muss es auch zwischen Ihnen und Lars Klingbeil gerumst haben. Jedenfalls war davon zu lesen in der Villa Borsig bei dem Koalitionsspitzentreffen. Jedenfalls hat Lars Klingbeil gewissermaßen selbst zwischen den Zeilen bestätigt, als er zuletzt öffentlich sagte, er ließe sich ja gerne anbrüllen, wenn er für Arbeitnehmerrechte kämpfe. Was ist da passiert?
5: Lars Klingbeil hat es mir auch auf Nachfrage nochmal bestätigt, dass er das ironisch gemeint hat. Ich brülle niemanden an, auch keinen Kabinettskollegen.
6: Sie haben ein echtes Vertrauensverhältnis noch?
5: Das würde ich sagen, ja.
6: Gibt es das noch, Vertrauen in der Politik? Gibt es das wirklich?
5: Wenn es das nicht mehr gibt, können Sie in einer Regierung eigentlich nicht mehr zusammenarbeiten. Ich suche keine andere Mehrheit. Mhm. Will auch noch mal betonen, ich suche keine andere Mehrheit. Das sollte die SPD jetzt aber nicht zu dem Gedanken verleiten, sie könnte sozusagen mit uns machen, was sie will. Das ist nach wie vor eine Koalition mit einem größeren Partner und einem kleineren Partner. Und das ist eine Koalition, die auch Kompromisse erfordert.
6: Sie sind ein Mann der freien Rede. Und Sie können das auch ziemlich gut, das wissen Sie. Weil aber bei einem Bundeskanzler jedes Wort, jede Silbe, jedes Komma auf die Goldwaage gelegt wird, denken Sie manchmal selbstkritisch, ich muss ein bisschen vorsichtig sein. Konrad Adenauer hat mal gesagt, es gibt Dinge, die würde ich nicht mal mit mir selbst besprechen.
5: Ja, und Ludwig Erhard hat den Deutschen sehr klar und sehr umfassend auch gesagt, wo sie stehen und wo wir gemeinsam hinwollen.
6: Aber sagen Sie, ich will mir das nicht verbieten lassen, auch auf die Gefahr hin, dass das passiert?
5: Ich möchte, oder? Wissen Sie, ja, Frau Mioska, ich möchte nicht rund wie ein Kieselstein reden und werden. Das ist nicht meine Art und auch nicht meine Kommunikation. Ich gehe damit hin und wieder ein gewisses Risiko ein, aber ich glaube umgekehrt, viele Menschen in diesem Land wollen wissen, was ihre Politiker denken. Und ich versuche das auf meine Art zum Ausdruck zu bringen.
6: Wir wollen uns noch Umfragen ansehen. Wenn wir uns die jüngsten Deutschlandstrends ansehen, also eine Entwicklung, dann sagten kurz nach dem Start der Regierung 39% der Befragten, dass sie mit ihrer Arbeit zufrieden sind und nun sagen es nur noch 21%. Was denken Sie manchmal darüber? Sie haben es auch schon so ein bisschen angedeutet. Sind wir die Weltmeister im Jammern oder nehmen Sie den Missmut ernst?
5: Ich nehme den Missmut natürlich ernst. Und wir werden vielleicht noch mehr erklären müssen, wo wir stehen, wo wir hinwollen, wie der Weg dorthin ist. Aber es ist ein Phänomen, das auch anderen Regierungen widerfahren ist.
6: Wir müssen unbedingt noch über den Irankrieg sprechen und Ihr Verhältnis zu Donald Trump. Donald Trump hat angekündigt, 5.000, sogar mehr als 5.000 US-Soldaten aus Deutschland abzuziehen.
5: Es gibt ein Kontingent von amerikanischen Soldaten in Europa, die Joe Biden hier noch auf Zeit stationiert hat. Über deren Abzug wird schon seit längerer Zeit gesprochen. Wir haben auch von Joe Biden noch die Zusage bekommen, Tomahawk-Raketen geliefert zu bekommen. Das hat Donald Trump nie wiederholt. Die Zusage hat er uns bisher nicht gegeben. Also da ist jetzt auch nicht alles neu, was wir in den letzten Tagen da hören. Es wird vielleicht ein bisschen zugespitzt, aber neu ist es nicht.
6: So, Trump hat nun auch noch was anderes getan. Er hat wieder mit höheren EU-Zöllen gedroht. 25% auf Fahrzeuge aus der EU. Schon ab kommender Woche sollten eigentlich 15% sein. Haben Sie das Gefühl, Trump will Deutschland besonders treffen, weil wir besonders betroffen wären?
5: Er will ganz Europa treffen. Er ist auch an dieser Stelle offen gestanden zu Recht ein bisschen enttäuscht darüber, dass wir in der Europäischen Union mit dem Abkommen von Turnberry, was im letzten Jahr geschlossen worden ist, im August in Schottland, bis heute nicht zu einem Abschluss gekommen sind. Im Europäischen Parlament gibt es bis heute Widerstände gegen dieses Abkommen.
6: Also Sie können ihn sogar ein bisschen verstehen.
5: Naja, ich sag mal, er wird ungeduldig, weil wir jetzt im August letzten Jahres eine Verabredung getroffen haben mit Amerika, dass wir ein Zollabkommen machen. Und auf der europäischen Seite werden immer wieder neue Bedingungen formuliert und wir haben es nicht unterschrieben. Mhm. So, und die Amerikaner haben es fertig und die Europäer nicht. So, und deswegen wünsche ich mir, dass wir hier möglichst schnell zu einem Abkommen kommen.
4: Bundeskanzler Friedrich Merz im Gespräch mit Karin Mioska. Der Krieg in der Ukraine geht unvermindert weiter. Auch an diesem Wochenende gab es wieder Tote, unter anderem in den Regionen Odessa und Dnipro. Nach Angaben der ukrainischen Luftwaffe feuerte Russland alleine in der Nacht zu Sonntag 268 Drohnen und eine Rakete auf die Ukraine ab. Und die Ukraine griff nach eigenen Angaben wiederum die russische Schattenflotte an. In der Hafenstadt Tuapse am Schwarzen Meer gab es einen Brand. Getroffen wurde offenbar eine Verladestation für Öl. Ein strategisches Ziel für die ukrainischen Streitkräfte. Björn Blaschke.
7: Tote und Verletzte habe es nicht gegeben.

0: vierte in Folge. Die meisten Tankanlagen in Tuapse sollen mittlerweile ausgebrannt, die Infrastruktur zum Verladen des russischen Öls beschädigt sein. Das Medienunternehmen Bloomberg meldete nun, dass die ukrainischen Angriffe auf russische Ölanlagen zu einem Rückgang der Produktion in Russland geführt habe, auf etwa 4,7 Millionen Barrel pro Tag. Das wäre der niedrigste Stand seit 2009, so das Analyseunternehmen OilX. Der Rückgang der Ölverarbeitungsraten erhöhe den Druck auf den Binnenmarkt und auf die weltweiten Märkte für Erdölprodukte. Vor allem aber schränkt es die russischen Einnahmen ein. Geld, das dem Kreml für seinen Krieg in der Ukraine fehlt.
1: Es ist jetzt 0:12 Uhr.
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1: Gedenken und Gottesdienste heute in Dachau. Auf dem Gelände des ehemaligen Konzentrationslagers ist an dessen Befreiung vor 81 Jahren erinnert worden. Mit dabei waren auch einige der letzten Überlebenden des Konzentrationslagers. Thies Maaßen.
3: Kranzniederlegung am Denkmal des unbekannten KZ-Häftlings, direkt neben dem einstigen Krematorium des Konzentrationslagers Dachau. In der ersten Reihe drei hochbetagte Männer, leicht gebeugt, teils am Stock, drei Überlebende der deutschen Lager. Sie gedenken ihrer ermordeten Kameraden. Aber Naor, heute 98 Jahre alt, stammt aus Litauen. Er wurde als Teenager in den Dachauer Außenlagerkomplex Kaufering verschleppt, wo er Zwangsarbeit für die deutsche Bauindustrie leisten musste. Ende April 1945 trieb ihn die SS auf einen Todesmarsch Richtung Alpen.
4: Ich habe die Erinnerungen, die ich nicht vergessen habe. Das kann man nicht vergessen. Wir sind ja von einem Lager zum anderen transportiert worden. Von den Amerikanern, über Kirchen sind wir befreit worden. Aber da waren wir schon eine ganz kleine Gruppe, weil die meisten sind unterwegs umgekommen.
3: Noch 4 Jahre älter als Abanaor ist Jean Laforie. Er leistete im besetzten Frankreich Widerstand gegen die Nazis, wurde verhaftet und kam nach Dachau. Da war er 18 Jahre alt. Heute ist er 102 und er hat es sich nicht nehmen lassen, zur Gedenkfeier nach Dachau zu reisen, um in seiner Rede an das schreckliche Bild zu erinnern, das sich den Soldaten der US-Armee bot, als sie das Lager vor 81 Jahren befreiten. Berge von Leichen, die Überlebenden bis auf die Knochen abgemagert. An Dachau zu denken heißt, die Opfer zu ehren. Das bedeutet, daran zu erinnern, dass hinter den Zahlen ausgelöschte Leben, zerstörte Familien und vernichtete Schicksale stehen. An diese Verbrechen zu erinnern, sei eine kollektive Verpflichtung, betont Laforie. Und auch für den heute 93-jährigen Ernst Grube, der als 12-Jähriger aus seiner Heimatstadt München ins KZ Theresienstadt verschleppt wurde, ist das Gedenken heute so wichtig wie nie. Gerade weil die extreme Rechte mehr als 80 Jahre nach dem Ende der Nazi-Barbarei immer stärker werde.
5: Die Gefahr ist zum einen, dass die Ideologie der Nazis, die Ideologie des Herrenmenschen, dass das immer stärker überhand nimmt. Und dass vor allen Dingen die verantwortlichen Stellen nicht mit dem notwendigen Maß gegen diese Entwicklung Position beziehen.
3: Wie aber kann das Gedenken an das, was in Dachau und anderen Lagern geschah, aufrechterhalten bleiben, jetzt, da es kaum noch Überlebende gibt? Immer wichtiger werden die Nachkommen der ehemaligen Häftlinge, wie Andrea Halbritter. Ihr Großvater war als Kommunist in Dachau inhaftiert. Der erste Mann ihrer Großmutter wurde in Dachau ermordet. Sie kommt jedes Jahr zur Gedenkfeier.
6: Um ihnen ein Andenken zu bewahren, aber vor allem auch für das Heute. Also, dass wir wachsam sind, dass wir auch verstehen, wie kam es dazu. Und dass wir aufmerksam werden, spätestens, wenn wir wieder anfangen, Leute in wir und die einzuteilen. Weil das ist einfach der Anfang von allem, wo es dann bergab geht.
3: Extra aus Kanada angereist ist Leslie Rosenthal, auch wenn er sich an seine Befreiung in Dachau gar nicht mehr erinnern kann, denn da war der heute 81-Jährige noch ein Säugling. Ich wurde hier am 29. April 1945 befreit, zusammen mit meiner Mutter. Ich kann mich natürlich an nichts erinnern, ich war 2 Monate alt. Es gab tatsächlich 7 Babys, die im Dachauer Außenlager Kaufering geboren wurden. Zur diesjährigen Befreiungsfeier hat Leslie Rosenthal seine Tochter mitgebracht, damit die Erinnerung an Dachau weitergetragen wird, damit niemals vergessen wird, was hier geschah.
1: 81. Jahrestag der Befreiung des KZ Dachau, Thies Maaßen berichtete. Zu einem anderen Thema. Ich könnte mir vorstellen, dass die Pariser KZ-Bomber

0: Katakomben vielleicht nicht für jede und jeden etwas sind. Aber 600.000 Besucherinnen und Besucher steigen dann doch jedes Jahr hinab in die Unterwelt der französischen Hauptstadt. Die ist ein großer unterirdischer Friedhof, entstanden Ende des 18. Jahrhunderts. Zuletzt wurden die Katakomben monatelang saniert, jetzt sind sie wieder zugänglich. Kai Rienecker aus dem ARD-Studio Paris hat eine exklusive Führung durch die mit Knochen und Schädeln gefüllten Gewölbe bekommen.
1: Wir beginnen jetzt den Abstieg. 130 Stufen erwarten uns, sagt Hélène Furminieux und geht voran. Schritt für Schritt nimmt sie unser ARD-Team mit in die Tiefe. Passen Sie auf Ihre Köpfe auf, sagt uns die kleingewachsene französische Kunsthistorikerin.
2: Für mich ist das kein Problem, aber wenn Sie größer als 1,80 Meter sind, gibt es Stellen, an denen man sich stoßen kann.
1: Auch der neue Audioguide der Katakomben von Paris begleitet uns beim Weg in die Tiefe.
3: Beginnen wir den Abstieg.
4: On est arrivé ici à 20 mètres sous la surface.
2: Wir sind hier 20 Meter unter der Oberfläche. Die Mauern sind sehr dick, weil dieser Eingang zwischen den Weltkriegen auch mal ein Bunker war. Hier ist Handyempfang nicht mehr möglich.
1: Wir befinden uns im südlichen Teil der Pariser Innenstadt, unter dem Platz d'Enfer Rochereau im 14. Arrondissement. Weit unterhalb von Metro- und Abwasserkanälen laufen wir durch einen langen Gang mit steinigen, feuchten Wänden und Decken, von denen es hier und da runtertropft.
2: Dieses ganze unterirdische Netz von Paris besteht aus Galerien mit einer Länge von 200 bis 300 Kilometern. Der für Besucher zugängliche Bereich, den man die Katakomben nennt, ist nur ein Bruchteil davon. Nur 1,5 Kilometer.
4: C'est seulement une fraction, c'est 1,5 km.
1: 10 Minuten später stehen wir vor einem weiteren Eingang. Der Kopfhörer des Audioguides, der von Funksignalen in den Gängen automatisch gesteuert wird, meldet sich zu Wort.
5: Halt, hier ist das Reich des Todes.
2: Hier sind wir am Eingang des Knochenraumes, dem bekanntesten Teil der Katakomben. Hier sind die Gebeine fast aller alten Friedhöfe von Paris versammelt.
1: Im 18. Jahrhundert wächst die Stadt. Die kleinen Friedhöfe neben den Pariser Kirchen reichen nicht mehr aus. Die Sammelgräber im Untergrund sorgen außerdem für spektakuläre Gebäudeeinstürze. Also ordnet König Ludwig XVI. An, alle Gebeine einzusammeln und vor den damaligen Toren der Stadt in den Galerien der Steinbrüche kirchlich beizusetzen. Ab 1785 beginnen die nachts ausgeführten Umbettungen der Knochenberge.
4: Probablement le spectacle le plus macabre et le plus infernal qu'on puisse imaginer.
2: Das war vermutlich das makaberste Schauspiel, das man sich vorstellen kann. Der Bauch der Erde wurde geöffnet, die Überreste der Toten vieler Jahrhunderte in Paris wurden herausgeholt. Das ist fast wie in einem Gruselfilm.
5: Vor uns erstrecken sich die Überreste von mehreren Millionen Frauen, Männern und Kindern.
1: Der neue Audioguide der Pariser Katakomben soll auch dafür sorgen, dass die jährlich 600.000 Besucher in Zukunft respektvoller mit den sterblichen Überresten der Pariserinnen und Pariser umgehen. Hélène Furminieux hat da schon einiges erlebt.
2: Vor 2 Jahren ist bei uns ein Paket aus Deutschland angekommen. Eine Dame schrieb uns, dass sie die Sachen ihres verstorbenen Vaters aufgeräumt hat und dabei Zeitungsartikel über die Pariser Katakomben aus den 60er Jahren gefunden hat und einen Schädel. Der Vater hatte wohl in seiner Jugend einige Dummheiten gemacht.
1: Die jetzt neu ausgeleuchteten Schädel und Knochen in den Gängen der Katakomben sind immer noch ungeschützt gegen Berührungen oder Stöße. Die sorgsam gestapelten Knochenmauern können leicht einstürzen. Wie ist es, wenn man hier unten so viel Zeit mit den Gebeinen längst verstorbener Menschen verbringt? Unsere Begleiterin wird nachdenklich und spricht leise, fast als wenn die Toten sie hören könnten.
2: Wenn man jeden Schädel betrachtet, ihn ein Gesicht werden lässt, dann versucht man fast in ihm zu lesen, zu wissen, wer das war. Ich finde, manche Schädel sehen aus, als wenn sie traurig wären. Andere sehen verärgert aus. Man kann fast Gefühle auf diesen Gesichtern lesen.
1: Nach 2 Stunden verlassen wir das Reich der Toten unter den Straßen von Paris wieder. 112 Stufen geht es hoch, rund 600 Meter von unserer Einstiegsstelle entfernt, sind wir froh, wieder mitten im Pariser Tageslicht zu stehen.
0: Kai Rienecker berichtete. Und damit zurück nach Deutschland. Im März gab es in Bayern Kommunalwahlen, auch in der Landeshauptstadt München. Wahlsieger wurde dort Dominik Krause von den Grünen. De facto hat er die Verwaltung bereits geführt. Offiziell los geht es für ihn heute. Während im Stadtrat, also im Kommunalparlament, noch an einer Koalition gefeilt wird. Birgit Grundner berichtet.
6: Die Grünen rosa Liste stecken mitten in den Koalitionsverhandlungen mit SPD, FDP und Freien Wählern. Und weil der vorherige OB Dieter Reiter gleich nach der verlorenen Stichwahl die politische Bühne verlassen hat, führt sein bisheriger Stellvertreter Krause schon seit Wochen die Amtsgeschäfte. Zuletzt ist er selten vor Mitternacht heimgekommen.
7: Ich will mich da auch gar nicht beklagen, weil gerade jetzt am Anfang werden die Weiche für die nächsten 6 Jahre gestellt. Und ansonsten gibt es auch einiges in der Stadt zu tun. Das war auch das Versprechen an die Münchner und Münchner, da loszulegen. Und es macht auch ehrlich gesagt wahnsinnig viel Spaß. Also es ist ein großes Privileg, an einer Position sein zu können, wo man so entscheidend dann auch die Stadt mitgestalten kann.
6: Oberbürgermeister in seiner Heimatstadt München sein, das ist für den 35-Jährigen ein Traumjob. Die Hauptthemen liegen auf der Hand. Finanzen, Verkehr und Wohnen in einer Stadt, die weiter wachsen wird. Krause sieht Zuzug auch als Bereicherung.
7: Wichtig finde ich aber, dass wir ihn gut steuern. Und da sind wir dann wieder bei den großen Fragen Wohnen, Mobilität. Wenn wir nichts tun, wenn wir nicht in den ÖPNV investieren, dann wächst uns das Ganze über den Kopf. Dann haben wir endlose Staus und deswegen müssen wir ganz dringend zum Beispiel den ÖPNV ausbauen.
6: Die Positionen der potenziellen Koalitionspartner liegen bei all diesen Themen zum Teil weit auseinander. Ein Beispiel: Grüne und SPD setzen beim Wohnungsbau auch auf die städtebauliche Entwicklungsmaßnahme, bei der man Bodenpreise einfrieren könnte. FDP und Freie Wähler sehen das kritisch. Auch sonst wird es Kompromisse brauchen, wenn es mit der Koalitionsbildung klappen soll. Die praktische Arbeit werde das dann aber schon sehr erleichtern, sagt der Münchner Politikwissenschaftler Martin Groß vom Geschwister-Scholl-Institut.
8: Also rechtlich gesehen könnte ich ja jedes Mal bei einer Abstimmung neu nach Mehrheiten suchen. Das ist aber in dem Stadtrat, der dann doch so fragmentiert ist, weil eben ja keine 5%-Klausel zum Beispiel vorherrscht und sehr viele Fraktionen oder Vertretungen dabei sind, unglaublich mühsam und schwierig. Das heißt, die Akteure selber haben ja einen Anreiz, eine feste Koalition zu bilden.
6: Allerspätestens bis zur konstituierenden Sitzung des neuen Stadtrats am 11. Mai soll die Münchner Koalition stehen. An diesem Tag wird der neue OB Krause auch die Amtskette von seinem Vorgänger Dieter Reiter bekommen, der sich diese Woche bereits mit einem offenen Brief und in den sozialen Medien von den Bürgern verabschiedet hat.
9: Meinem Nachfolger und der kommenden Stadtregierung wünsche ich stets eine glückliche Hand zum Wohl meiner Heimatstadt und Ihnen allen, liebe Bürgerinnen und Bürger. Es war mir eine große Ehre, Ihr Oberbürgermeister zu sein. Alles Gute für Sie und für unsere Stadt. Machen Sie es gut.
0: Und da haben wir nochmal den scheidenden Münchner OB Dieter Reiter von der SPD gehört im Beitrag von Birgit Grundner.
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11: Mit Marcel Stober. Die Fußballerinnen des FC Bayern sind raus aus der Champions League. Das Halbfinal-Hinspiel gegen Barcelona ging ja noch unentschieden aus. Im Rückspiel aber kassierten die Münchnerinnen ein 2:4 in Spanien. Daniel Gahn.
12: 60.000 Fans im Camp Nou erlebten besonders in der ersten Hälfte dominante Katalaninnen, die durch Paraluelo in Führung gingen. Doch die Münchnerinnen konnten schnell durch Linda Dallmann ausgleichen. Im Anschluss dann nahm die Dominanz der Frauen des FC Barcelona zu. Alexia traf zum 2:1. Bayern schien angenockt, auch nach dem Seitenwechsel Barcelona besser, gefährlicher und nach Payors Kopfballtreffer mit 3:1 in Führung. Dann begann das Drama aus Sicht der Münchnerinnen. Barca erhöhte durch Alexia auf 4:1, das Tor jedoch stark abseitsverdächtig, es zählte jedoch auch nach Prüfung durch den VAR. Pernille Haders Treffer zum 2:4 sorgte in der Schlussphase für Hoffnung bei den Bayern-Frauen, die zweimal noch im Anschluss die Latte trafen.
11: Das hat dann nicht gereicht. Barcelona trifft im Finale nun auf Lyon. In der Frauen-Bundesliga haben die beiden Kellerkinder Essen und Jena deutliche Klatschen kassiert. Jena steht mit dem 1:5 gegen Freiburg als erster Absteiger fest. Essen ist Vorletzter, hat 0:4 gegen Leverkusen verloren. An diesem Spieltag der Männerbundesliga haben einige Clubs den Ligaverbleib gesichert. Der Hamburger SV und Union Berlin etwa können nicht mehr absteigen, weil Wolfsburg in Freiburg nur ein 1:1 geholt hat. Damit überholt Wolfsburg aber zumindest St. Pauli und schiebt sich auf den Relegationsplatz. Trainer Dieter Hecking sieht so langsam eine positive Entwicklung.
10: Jetzt haben wir, glaube ich, in den letzten Wochen sehr, sehr viel gearbeitet, auch im Training sehr viel gemacht, um die Mannschaft einfach auf das Limit zu bringen, was wir brauchen. Und im Moment sieht es gut aus und ja, deshalb können wir mit dem Punkt heute leben.
11: St. Pauli hatte zuvor gegen Mainz 1:2 verloren. Mainz ist auch sicher gerettet, genauso Mönchengladbach. Die Borussia hat 1:0 gegen Dortmund gewonnen. Heißt auch, der BVB hat die Vizemeisterschaft noch nicht in der Tasche. Der große BVB-Rivale Schalke hat ja am Samstag in der zweiten Liga den Aufstieg schon klar gemacht. Hinter dem Zweitligameister Schalke steht nun Elversberg auf Platz 2 in der Tabelle, Hannover auf 3. Die Eisbären Berlin sind erneut deutscher Eishockeymeister. Die Berliner haben sich den Titel zum dritten Mal in Folge geholt, dieses Mal in der Finalserie gegen Mannheim. Das insgesamt fünfte Duell endete in Mannheim 4:1 für Berlin. Der benötigte vierte Sieg ist damit eingefahren. In der Basketball-Bundesliga ist noch Hauptrunde, aber die neigt sich so langsam dem Ende zu. Viele Teams kämpfen noch um einen Platz in den Playoffs. Also bis Platz 6. Oder die Play-Ins, dafür reicht der goldene 10. Rang. Auf dem stehen die Niners Chemnitz, die sich ein überraschendes 84:82 beim zweiten Berlin erspielt haben. Natürlich mit viel Mühe, wie der Chemnitzer Kostja Muschidi sagt.
13: In Berlin zu spielen ist nicht einfach. Die Berliner sind ein unglaubliches Team, vor allem zu Hause. Von daher war es zu erwarten, dass es ein knappes Spiel wird. Aber wir haben heute Charakter gezeigt und das Ding trotzdem nach Hause geholt. Und darauf bin ich sehr stolz. Ja.
11: Bamberg bleibt Berlin auf den Fersen mit einem 85:71 gegen Hamburg. Der FC Bayern schlug Vechta knapp mit 90:88. Nach über einem Monat Pause gab es am Abend mal wieder ein Formel-1-Rennen. Gefahren wurde in Miami. Jens Gideon berichtet.
14: Spannung vom Start bis ins Ziel. Mercedes-Pilot Kimi Antonelli holte sich den dritten Sieg in Serie. Der WM-Führende wurde allerdings bis zum Schluss vom wiedererstarkten Weltmeister gejagt. McLarens Lando Norris ist in Miami knapp geschlagen Zweiter geworden. Rang 3 ging an seinen Teamkollegen Oscar Piastri. Auffällig die knappen Abstände zwischen den Fahrern der Top-Teams. Auch Ferrari und Red Bull waren in Miami bis kurz vor Schluss konkurrenzfähig. In der Gesamtwertung hat der 19-jährige Kimi Antonelli seine Führung weiter ausgebaut. Der deutsche Nico Hülkenberg ist im Audi früh im Rennen ausgeschieden.
11: Nächstes Rennen in Kanada dann am 24. Mai.
0: Und das war der Sport mit Marcel Stober, wie immer in der ARD Infonacht um kurz vor halb.

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1: Um 0.29 Uhr mit Ronald Lessig. Knapp ein Jahr nach seinem Amtsantritt fordert Bundeskanzler Merz vom Koalitionspartner SPD mehr Entgegenkommen. Er erwarte von den Sozialdemokraten die gleiche Kompromissbereitschaft, wie es die Union zeige, sagte Merz in der ARD-Sendung Karin Mioska. Aus der Nachrichtenredaktion Marei Biermann.
2: Er sei geduldig gewesen im Umgang mit der SPD, die allerdings müsse wissen, Kompromisse sind keine Einbahnstraße. Merz wies diesbezüglich auf den wachsenden Unmut in der Union hin. In dieser Koalition müsse die Union vorkommen und man müsse auch Dinge hinbekommen, wie ihre Handschrift trage. Das sei noch nicht gut genug gelungen, so der Kanzler. Vor dem Hintergrund anstehender Reformen hatte es zuletzt immer wieder Streit in der schwarz-roten Regierung gegeben.
1: Die US-Zölle und Fahrzeuge aus der Europäischen Union sollen schon in der kommenden Woche deutlich angehoben werden. Deutsche Wirtschaftsverbände kritisieren die von Präsident Trump angekündigte Erhöhung auf 25% scharf. Aus Berlin Benjamin Großkopf.
3: Vor allem die Autobauer natürlich, aber auch viele andere Vertreter von Verbänden, Unternehmen, Wissenschaft, die haben sich am Wochenende so geäußert. Immer neue Provokationen, beschädigtes Vertrauen. Das ist eine kleine Auswahl der Zitate, verbunden mit einem einhelligen Appell. Bitte, bitte tut was, damit das nicht passiert, denn bislang ist es ja nur eine Zollankündigung. Jetzt richten sich die Blicke vor allem auf die EU. Die Botschaft aus der deutschen Wirtschaft: kümmert euch. Und das geht auch an die schwarz-rote Bundesregierung, denn schließlich sind es vor allem deutsche Autobauer, die diese Zölle betreffen würden.
1: Der Waldbrand auf dem ehemaligen Truppenübungsplatz bei Jüterbog in Brandenburg hat sich weiter ausgebreitet. Zuletzt war nach Angaben der Behörden eine Fläche von etwa 116 Hektar betroffen. Weil im Boden noch alte Munition liegt, kann die Feuerwehr nicht direkt eingreifen. Sie hat ein Netz von Schutzstreifen aus Sand angelegt. Dort sollen die Flammen dann von alleine ausgehen. Auf einem Kreuzfahrtschiff im Atlantischen Ozean hat es nach einem Infektionsausbruch 3 Tote gegeben. Nach Angaben der Weltgesundheitsorganisation wurde einer der 3 Verstorbenen positiv auf das Hantavirus getestet. Demnach gibt es 6 weitere Erkrankte. Ein Patient befinde sich auf der Intensivstation eines Krankenhauses in Südafrika. Alle waren an Bord der MV Hondius, die von Argentinien nach Kap Verde unterwegs war. Hantaviren werden vor allem durch Nagetiere übertragen. Das Wetter in Deutschland. Im Norden und Nordwesten Schauer oder Gewitter, sonst trocken bei 14 bis 7 Grad. Tagsüber gebietsweise Schauer, teilweise Gewitter. Im Südosten und zwischen Nord- und Ostsee trocken bei bis zu 13 Grad auf den Nordseeinseln und 28 Grad in Niederbayern. Am Dienstag Schauer oder Gewitter, im Norden freundlich, 12 bis 25 Grad und am Mittwoch Regen, im Süden Gewitter, im Norden freundlicher, 10 bis 21 Grad. Das waren die Nachrichten.
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4: Im Moment nur mit dieser Meldung. Die B469 Stockstadt Richtung Wörth am Main ist zwischen Aschaffenburg Großostheim Mitte und Niedernberg Großostheim Süd Sulzbach Leidersbach nach einem Unfall gesperrt.
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4: Mit Klaas Christoffersen. Podcastzeit in der ARD Infonacht und da geht es jetzt um grünen Wasserstoff, also Wasserstoff, der mit Hilfe von erneuerbaren klimaneutralen Energien hergestellt wird. Wichtig ist das Element in Stahlwerken oder der Chemieindustrie, Branchen, die momentan noch relativ viel CO2 ausstoßen. Doch viele Wasserstoffprojekte liegen auf Eis. Der Grund: es ist noch zu teuer, zu ineffizient. Im beschaulichen Bad Lauchstädt im Süden Sachsen-Anhalts wird aber gerade an einer der größten Elektrolyseure gearbeitet, der in großen Mengen grünen Wasserstoff produzieren soll. Wie genau funktioniert das vor Ort? Darüber sprechen Theresa Brenner und Ralf Geißler im Podcast ARD Klima Update.
5: Du bist ja seit vielen Jahren Wirtschaftsreporter und bist in den vergangenen Jahren aber auch mehr und mehr zum Energieexperten geworden. Das liegt unter anderem an dem Langzeitprojekt Tschüss Kohle, Hallo Zukunft, bei dem ihr den Braunkohleausstieg hier im Mitteldeutschen Revier sehr ausführlich, engmaschig begleitet. Erklär mal bitte kurz, was das für ein großes, umfassendes Projekt ist.
6: Also das Projekt Tschüss Kohle, Hallo Zukunft. Wir haben uns, als die Bundesregierung den Kohleausstieg beschlossen hat, gefragt, was macht das eigentlich mit einer Region, die über Jahrzehnte von der Kohle gelebt hat? Und wir haben uns dann entschieden, dieses mitteldeutsche Braunkohlerevier über einen längeren Zeitraum journalistisch immer wieder zu begleiten, zu gucken, was wird aus den Dörfern, die eigentlich noch weggebaggert werden sollten, jetzt aber bleiben können, was wird aus den Kohlearbeitern, die mit der Kohle ihr Geld verdient haben, aber auch, wo kommt eigentlich dann in Zukunft die Energie her? Bisher waren das ja Energieregionen, die haben Deutschland mit Strom versorgt, unter anderem. Machen die das auch in Zukunft dann eben nur mit erneuerbaren Energien? Das ist das Projekt und wir machen das jetzt das fünfte Jahr, fahren also immer wieder hin, treffen immer wieder die gleichen Leute und schauen uns an, wie der Kohleausstieg eine Region verändert.
5: Und wenn du sagst, welche Energie spielt da künftig eine Rolle, das könnte ja auch was.
4: Hier muss ich kurz dazwischen gehen mit dem Verkehrsservice in der ARD-Infonacht. Achtung, Falschfahrer auf der A66 zwischen Frankfurt am Main, Mickelallee und Nordwestkreuz Frankfurt kommt Ihnen ein Falschfahrer entgegen. Fahren Sie äußerst rechts und überholen Sie nicht. Auf der A66 zwischen Frankfurt am Main, Mickelallee und Nordwestkreuz Frankfurt ist ein Falschfahrer unterwegs. Bitte Vorsicht in beiden Richtungen. Und weiter geht's mit dem ARD-Klima-Update, wo es um grünen Wasserstoff geht.
6: Grüner Wasserstoff ist Wasserstoff, der ganz natürlich vorkommt, den man einfach als Wasserstoff aus dem Boden holt. Das macht man bisher aber eigentlich kaum. Was man aber tut, ist, man stellt Wasserstoff aus Erdgas her. Das ist der sogenannte graue Wasserstoff. Man kann dann diesen grauen Wasserstoff so herstellen, dass man das CO2, was dabei entsteht, auffängt. Da spricht man von blauen Wasserstoff, aber da, wo wir eigentlich hinwollen, das ist der grüne Wasserstoff, hergestellt per Elektrolyse, also sprich eigentlich aus Ökostrom und Wasser. Man macht nichts anderes, als mit Strom dieses Wasser aufspalten in seine ursprünglichen Bestandteile, nämlich in Wasserstoff und Sauerstoff.
5: Also der grüne ist sozusagen der ideale Wasserstoff, wenn man CO2-neutral Energie produzieren will.
6: Wenn man das mit Ökostrom macht. Man könnte natürlich theoretisch auch anderen Strom nehmen, dann ist es kein grüner Wasserstoff.
5: Okay, da kommen wir auch noch mal ein bisschen genauer drauf am Ende, was da noch für Hürden vielleicht im Weg liegen, auch vielleicht bürokratische Hürden. Es wird jetzt von einigen Leuten viel Hoffnung in diesen grünen Wasserstoff gesetzt. Warum denn eigentlich? Wofür soll der dann perspektivisch genutzt werden?
6: Also es gab eine Zeit lang einen richtigen Wasserstoff-Hype vor einigen Jahren, weil man dachte, das ist der Schlüssel zum Gelingen der Energiewende. Wir haben ja das Problem, dass wenn wir Ökostrom erzeugen wollen, wir den nur bekommen momentan, wenn die Sonne scheint oder der Wind weht oder wenn Biomasse zur Verfügung steht. Und die Idee war, wir haben ja oft Phasen, wo wir viel zu viel Ökostrom im Netz haben, wenn die Sonne sehr intensiv scheint, wenn sehr viel Wind weht, dass man gedacht hat, ah wunderbar, dann nehmen wir diesen Strom und stellen per Elektrolyse diesen grünen Wasserstoff her. Und wenn wir Wind und Sonne nicht haben und dann Strom brauchen, dann nehmen wir einfach diesen grünen Wasserstoff und verbrennen den in Gaskraftwerken und machen dann daraus Strom. Das würde am Ende dazu führen, dass wir tatsächlich ein komplett klimaneutrales Stromsystem haben, weil wir immer grünen Strom erzeugen können. Entweder direkt aus Wind und Sonne oder eben aus dem grünen Wasserstoff. Soweit die Theorie.
5: Klingt jetzt nach einem großen Aber.
6: Genau, soweit die Theorie. In der Praxis gibt es mehrere Probleme. Das erste Problem ist, das braucht extrem viel Strom. Also das kostet momentan zumindest noch richtig, richtig viel Geld. Mhm. Und das zweite Problem ist, man dachte so, ja, die Elektrolyseure, die lässt man dann eben immer dann laufen, wenn wir zu viel Strom haben. Jetzt sagen aber die deutschen Maschinenbauer, das geht zwar, aber eigentlich sind diese Maschinen, diese Elektrolyseure so ausgelegt, dass die idealerweise durchlaufen. Also die sind eigentlich, das, was man bisher Standtechnik hat, ist nicht dafür gedacht, dass man das ständig hoch und runter fährt. Mhm. Kann man machen, wird aber dadurch nicht besser.
5: Und aber ungeachtet dieser Probleme oder Herausforderungen gibt es ja zumindest Projekte, die sich damit sehr konkret befassen. Und ein Ort, wo künftig die Produktion von grünem Wasserstoff im besten Fall anlaufen wird, ist das kleine, beschauliche Bad Lauchstädt im Süden Sachsen-Anhalts. Die haben ein ziemlich großes Projekt und da warst du eben auch für Tschüss Kohle, Hallo Zukunft jetzt schon mehrfach. Da steht ein gigantischer oder entsteht ein gigantischer Elektrolyseur. Was hat es da in Bad Lauchstädt mit diesem Elektrolyseur auf sich?
6: Ja, wir begleiten schon länger Cornelia Müller-Pagel, das ist die Projektleiterin des Energieparks Bad Lauchstädt. Und der Energiepark Bad Lauchstädt, das ist im Grunde genommen eine große Anlage auf dem Acker, würde ich jetzt sagen. Da stehen ganz viele Windräder herum und diese Windräder sollen eben Strom machen für einen großen Elektrolyseur, der dann dort grünen Wasserstoff erzeugen soll. Mhm. Und Bad Lauchstädt ist bereits angeschlossen an das Wasserstoffkernnetz. Das gibt's da schon. Da gibt's eine Verbindung zum Chemiepark Leuna und über diese Verbindung Verbindung soll dann der grüne Wasserstoff in diesen Chemiepark fließen. Und das gilt so als das große Pilotprojekt. Und Cornelia Müller-Pagel ist eben eine dieser Personen, die wir über mehrere Jahre begleiten. Mhm. Eine ganz spannende Frau, weil eigentlich Juristin, also die hat eigentlich ursprünglich gar nichts mit grünem Wasserstoff zu tun gehabt. Wir können mal kurz reinhören. Ich habe sie bei Beginn des Podcasts nämlich mal gefragt, warum macht sie das eigentlich, dieses Projekt?
7: Was bedeutet Energiewende für Sie persönlich?
8: Ganz persönliche Antwort, also mich ganz persönlich als Mensch fragen, habe ich 3 Kinder und will mir tatsächlich nicht den Vorwurf mal machen lassen, warum hast du nicht, ne? Warum hast du nichts gemacht? Und da bin ich ziemlich happy und sehr stolz, dass ich sagen kann, ich habe was gemacht, ich habe an der Energiewende mitgebaut.
6: Ja, und das macht sie immer noch. Also Cornelia Müller-Pagel, wirklich eine ganz tolle Frau. Ich würde sagen, es gibt in Ostdeutschland niemanden, der sich so gut mit grünem Wasserstoff auskennt wie sie. Und die hat sich das aber alles draufgesattelt, so in den letzten Jahren, weil, wie gesagt, sie ist eigentlich Juristin.
5: Und kannst du das Projekt trotzdem noch ein bisschen genauer beschreiben? Du hast ja schon gesagt, die ist da irgendwo auf dem Feld sozusagen, diese Anlage. Aber wie sieht es da konkret aus und wie ist die Akzeptanz vor Ort? Wie muss man sich dieses große Projekt da vorstellen?
6: Beginnen wir mal mit der Akzeptanz. Das ist eine Chemieregion, ja, Sachsen-Anhalt, Sachsen, so die Ecke. Da wird schon seit jeher Chemie gemacht. Das heißt, mit grüner Wasserstoffproduktion haben die Leute dort eigentlich keine Probleme. Also die Akzeptanz, würde ich sagen, ist da. Außer, wo es tatsächlich Widerstände gegeben hat, war bei dem Bau der zahlreichen Windräder, die zusätzlich nötig waren, um den Elektrolyseur betreiben zu können. Aber ansonsten sind die da eigentlich alle ganz fein damit. Zumal man sagen muss, das heißt zwar Energiepark Bad Lauchstädt, aber das ist 6 Kilometer von der Stadt weg. Also wenn man da steht, da ist nichts. Ja. Also Rübenacker und Windräder. Und da steht eben mitten in der Landschaft dann diese Elektrolyseanlage. Und ich habe sie damals auch gefragt, warum denn nun gerade hier ist. Hat nämlich noch andere Gründe. Mhm. Nicht nur, dass das weit weg ist von der Bevölkerung, sondern es gibt schon Gründe, warum man das gerade dort baut. Und das hat mit den geologischen Besonderheiten zu tun. Da gibt es nämlich Untergrundspeicher.
8: Wir haben hier eine hervorragende geologische Infrastruktur, um Kavernen zu bauen. Das sieht man daran, dass wir hier schon ein großes Erdgas-Kavernenfeld haben, was man dann auch umnutzen kann bzw. erweitern kann um Wasserstoffkavernen. Wir haben es getan. Wir haben eine Kaverne bereits unter Sohle, die für Wasserstoff parat ist. Wir haben weiterhin hier ein sehr, sehr großes Potenzial für erneuerbare Energien. Das sehen Sie hier auch mit den vielen Windrädern, die sich schon drehen, sodass wir hier Zugriff auf entsprechende erneuerbaren Strom haben, den wir ja brauchen, um den grünen Wasserstoff zu produzieren.
6: Also sprich, allein aufgrund der Lage eignete sich das sehr. Das muss man vielleicht nochmal kurz erklären, weil nicht alle wissen, was sind Kavernen. Also das sind große Hohlräume im Boden aus letztlich Salzgestein. Und die werden bisher genutzt, um dort Erdgas zu speichern, zum Beispiel für den Winter, unsere Wintervorräte. Und die Idee ist eben langfristig, diese Erdgasspeicher im Untergrund umzuwidmen für Wasserstoffspeicherung.
5: Das klingt nach idealen Ausgangsbedingungen, aber trotzdem wird ja noch kein grüner Wasserstoff dort in großem Umfang produziert, richtig?
6: Das ist richtig. Hm. Eigentlich sollte das anders sein. Hm. Man wollte schon vergangenes Jahr damit anfangen. Aber es ist wie so oft bei so Energiewendeprojekten, es hat dann eben doch länger gedauert. Das hat verschiedene Gründe. Ich könnte noch mal kurz abspielen, was sie selber dazu sagt. Dann hören wir uns einfach an, warum hat es denn jetzt eigentlich länger gedauert?
8: Was uns zum Beispiel sehr, sehr viel Zeit gekostet hat, ist die Veränderung des Montageablaufs. Wir sind davon ausgegangen, dass wir parallel alle 3 Module montieren können. Dann stellte sich raus, dass das aufgrund der Reinheitsanforderungen nicht geht. Und das alleine hat über 12 Wochen Verzögerung in den Zeitplan reingebracht.
6: Also klingt jetzt erstmal irgendwie sehr technisch. Mhm. Vielleicht erkläre ich es nochmal ein bisschen. Also das ist ein großer Elektrolyseur, der besteht aus einzelnen Teilen. Man hat erst gedacht, okay, 3 Bausteine, die schiebt man alle gleichzeitig da rein. Dann hat man festgestellt, naja, wenn da was schief geht, ist vielleicht nicht so gut. Wir fangen mal mit einem an. Wenn das funktioniert, dann nehmen wir den 2. Und wenn das funktioniert, nehmen wir den 3. Teil der Elektrolyse. Und deswegen hat es eben länger gedauert. Und hinzu kommt eben, das ist alles noch so, das ist nicht wie eine Autofabrik, das ist wie Manufaktur. Also so ein Elektrolyseur, das ist wie so ein Prototyp, der dahingestellt wird. Und da passiert mal irgendwas Unvorhergesehenes und dann dauert es eben wieder länger. Und deswegen hat sich das verzögert.
5: Und legt man sich denn vor Ort fest, wann dann der Betrieb aufgenommen werden kann?
6: Also hoffentlich dieses Jahr.
5: Okay, immerhin. Und wenn es denn dann soweit ist, wer wird denn dann diesen ersten grünen Wasserstoff aus Bad Lauchstädt nutzen? Ist der dann für die Privathaushalte oder ist der für die Wirtschaft oder wer profitiert dann davon?
6: Also wenn man so einen großen Elektrolyseur baut, klar, braucht man am Ende jemanden, der den grünen Wasserstoff kauft. Jetzt haben alle vielleicht schon mal gehört, oh, der ist irgendwie teuer, grüner Wasserstoff. Können wir auch noch mal kurz reinhören, weil auch darüber habe ich mit Cornelia Müller-Pagel in einer unserer Folgen gesprochen. Was kostet das denn eigentlich?
7: Wie teuer ist denn der Wasserstoff dann, den Sie hier machen, im Vergleich zu, ich sag mal, herkömmlichen Wasserstoff, den man ja momentan aus Erdgas gewinnt?
8: Ja, also es hängt natürlich maßgeblich am Erdgaspreis, wie viel teurer wir sind. Aber wenn man mal von den Durchschnittspreisen in der Vergangenheit ausgeht, dann kann man schon so sagen, mindestens Faktor 3 bis 4, 5, es variiert so ein bisschen, ja. Also es ist schon deutlich teurer. Also auch eine Herausforderung
7: aber wer
8: ist für
7: kauft
8: die
7: es dann? Also Sie haben ja jetzt jemanden, der es kauft, aber da, vielleicht macht er das ja nur, weil er nett ist oder weil er grün werden will.
8: Also weil nett ist, macht das hier keiner. Also wir machen das Projekt auch nicht aus purem Altruismus. Wir wollen mit diesem Projekt heute und auch in Zukunft Geld verdienen. Und zwar alle Projektpartner, wie wir hier versammelt sind.
6: Ja, da gehe ich mal kurz rein. Mhm. Also die Frage, wer kauft das, wenn das 3 bis 5 Mal so viel kostet? Das ist ein Unternehmen im Chemiepark Leuna, konkret die Totalraffinerie, die diesen Wasserstoff auch kauft. Warum kaufen die Wasserstoff, der 3-mal so teurer ist wie herkömmlich aus Erdgas? Kann man erklären. Es gibt politische Vorgaben, das sind die sogenannten THG-Quoten. Also die Raffinerien sind angehalten, bei der Herstellung zum Beispiel von Kraftstoffen möglichst wenig CO2 auszustoßen. Mhm. Das ist auch der Grund zum Beispiel, warum wir an den Tankstellen E10 haben. Ja, da wird also 10% Biokraftstoff beigemischt. Mhm. Und so ähnliche Quoten gibt es auch für die Beimischung für grünen Wasserstoff. Mhm. Ist auch gerade wieder in der politischen Diskussion. Aber letztlich, ganz vereinfacht gesagt, ist es so, dass die Raffinerie diesen grünen Wasserstoff nimmt, ihn in ihren Produktionsprozess mit verarbeitet, deswegen am Ende sich auf dem Papier abzeichnen lassen kann. Wir haben in der Produktion und dann auch die Autos beim Fahren, wenn die unseren Kraftstoff verbrennen, weniger CO2 ausgestoßen und deswegen sparen die dann das Geld für die CO2-Zertifikate ein. Also es ist ein politisch regulierter Markt letztlich, weil sonst würde diesen grünen Wasserstoff natürlich niemand kaufen.
5: Also das bedeutet, die müssen ja auch explizit grünen Wasserstoff nehmen und können nicht den grauen zum Beispiel nutzen, weil da entsteht ja dann trotzdem CO2, was dann zwar verpresst wird oder weiterverarbeitet wird oder wie auch immer, aber er ist eben nur grün, wenn es Ökostrom ist. Und deswegen müssen sie zwingend grünen Wasserstoff nutzen, um dieses Label zu bekommen.
6: Genau, also die Raffinerien sind momentan eigentlich auch die große Hoffnung der Erbauer von solchen Elektrolyseanlagen, weil die Raffinerien sozusagen mit dem Einsatz von dem grünen Wasserstoff die Möglichkeit haben, ihre Produktion, also insbesondere auch die Kraftstoffproduktion für die Tankstellen, irgendwie grüner zu kriegen. Mhm. Und deswegen ist das für die interessant. Und wie interessant das ist, das hängt eben dann wiederum von den politischen Entscheidungen ab. Mhm. Also sprich, wenn der Staat sagt, wir brauchen eine höhere Quote, also es heißt THG-Quote, Treibhausgasquote. Ja. Wenn der Staat sagt, wir brauchen da eine höhere Quote, dann müssen die natürlich auch irgendwie noch grüner werden und dann müssten sie auch mehr von diesem grünen Wasserstoff kaufen.
5: Das heißt aber, es gibt ein Risiko, denn wenn sich die politische Situation dahingehend verändert, dass man die Klimaschutzmaßnahmen weiter zurückschrauben würde, dann gäbe es auch keinen Anreiz mehr, in die grüne Wasserstoffproduktion zu investieren, weil man den dann eigentlich nicht braucht, sondern man braucht ihn nur, um diese Vorgaben zu erfüllen. Sprich, wenn es die Vorgaben nicht mehr gibt oder sie gelockert würden, braucht man auch den grünen Wasserstoff nicht mehr.
6: Das ist vollkommen korrekt. Also momentan hängt letztlich der Erfolg dieser Elektrolyseanlagen ein bisschen davon ab, dass die Politik die Rahmenbedingungen so setzt, dass es sich für die Produzenten auch lohnt. Wobei die Hersteller, wie zum Beispiel auch Frau Cornelia Müller-Pagel, immer sagen, einerseits brauchen wir Regularien, andererseits gibt es Regularien, die machen uns das Leben total schwer als Hersteller und die müssten weg. Also technisch funktioniert das. Ne? Also auf dem Papier ist das auch mit dem Verbrennen des grünen Wasserstoffs zumindest anteilig erstmal in entsprechend ausgerüsteten Gaskraftwerken möglich. Aber es ist eben wirklich der Preis. Ne? Wir sind eben bei einem Preis, der so hoch ist, dass jeder, der sich ein bisschen damit länger befasst hat, sagt, das macht keinen Sinn, das in großen Kraftwerken zu verbrennen. Stellt sich die Frage, warum stellen wir jetzt trotzdem grünen Wasserstoff her? Mhm. Also die Antwort ist, glaube ich, weil wir natürlich auf lange Sicht eben doch dahin kommen wollen und auch müssen. Also wie sollen wir sonst klimaneutral werden? Mhm. Beziehungsweise irgendwann, das ist jetzt zwar nicht schnell, aber irgendwann ist dieses Erdgas, was wir momentan nutzen für die Wasserstoffproduktion oder das wir nutzen, um die Wohnungen warm zu machen. Das ist ja irgendwann auch alle. Ja. Das erleben wir beide wahrscheinlich nicht mehr, aber trotzdem, der Tag wird kommen. Ja. Und spätestens dann wird es eben dann doch entsprechende Lösungen geben müssen. Bis dahin macht es aus meiner Sicht trotzdem Sinn, auch ein bisschen Wasserstoffproduktion in Deutschland zu haben, das eben einzusetzen, zum Beispiel in der chemischen Industrie, um vielleicht auch eine grünere Chemie zu bekommen oder um es eben einzusetzen in den Raffinerien, um eben die Kraftstoffproduktion ökologischer machen zu können. Also es macht schon Sinn, aber es muss eben politisch begleitet werden, weil wenn man jetzt rein auf die Kosten schaut, also dann macht das von sich aus, glaube ich, kein Unternehmen, das sagt, hurra, ich kaufe jetzt den Wasserstoff zum vierfachen Preis.
5: Dankeschön, Ralf, für deine Information. Das war sehr interessant, auch dieses Langzeitprojekt mal ein bisschen näher kennenzulernen. Wer also mehr erfahren möchte über den Kohleausstieg im Mitteldeutschen Revier, dem empfehle ich sehr den Podcast Tschüss Kohle, Hallo Zukunft. Seit 5 Jahren gibt es das schon, 5 Staffeln gibt es. Und vielen Dank, Ralf.
6: Sehr gerne, Theresa.
5: Soweit der Blick in die Praxis vor Ort. Schauen wir uns jetzt etwas genauer den Theorieteil an. Und das kann ich tun mit Professorin Claudia Kempfert, Abteilungsleiterin am Deutschen Institut für Wirtschaftsforschung in Berlin. Hallo, Frau Kempfert.
9: Hallo, ich grüße Sie.
5: Schließen Sie sich der These meines Kollegen an, der ja im Grunde sagt, grüner Wasserstoff wird kurzfristig keine entscheidende Rolle spielen bei klimaneutraler Energieversorgung, aber man muss trotzdem am Ball bleiben?
9: Ja, also ich würde mich da anschließen. Es ist auch im Kern richtig, aber ich würde da noch unterscheiden zwischen kurzfristig und mittelfristig, aber auch dann langfristig. Weil kurzfristig, das stimmt, also in den nächsten Jahren, da wird grüner Wasserstoff eher keine entscheidende Rolle für die breite Energieversorgung spielen. Dafür ist er noch leider zu knapp, auch zu teuer. Die Elektrolysekapazitäten sind da doch gering und auch die Leitungen, Speicher und wasserstofffähige Kraftwerke, das fehlt ja alles noch weitestgehend. Also wer heute so tut, das könnte jetzt Wasserstoff so kurzfristig Heizungen, Pkw oder auch fossile Kraftwerke ersetzen, der weckt da falsche Erwartungen. Aber mittelfristig wird grüner Wasserstoff dort wichtiger, wo man keine direkte Elektrifizierung machen kann. Also in der Chemieindustrie bei Stahl und so weiter, Hochtemperaturprozessen oder auch in Raffinerien. Und da ist ja auch Leuna ein gutes Beispiel. Also grüner Wasserstoff kann dort ja auch den fossilen Wasserstoff gerade in industriellen Prozessen ersetzen. Mhm. Das sieht man ja gerade in der Chemie oder auch bei den Raffinerieprozessen. Und das finde ich einen sinnvollen Einsatz. Und aber langfristig spielt Wasserstoff dann als Speicher und Reserve im Energiesystem dann doch eine wichtigere Rolle. Und da ist ja auch die nationale Wasserstoffstrategie ganz eindeutig. Die wollen das ja auch ausbauen. Also ja, ich wäre dabei, Wasserstoff kurzfristig eher keine tragende Rolle, dafür noch zu knapp und zu teuer und die Infrastruktur fehlt. Aber mittelfristig durchaus eine wichtige Rolle, vor allen Dingen auch als Speicher.
5: Dann lassen Sie uns mal noch ein bisschen genauer auf die Kriterien schauen. Wir hatten es besprochen, dass da teilweise hohe bürokratische Hürden vorliegen. Es gibt Kriterien von der Europäischen Union aus dem Jahr 2023, in denen festgelegt wird, ab wann grüner Wasserstoff auch wirklich grün ist. Kurz gesagt kann man ja sagen, der Strom dafür muss aus erneuerbaren Energie stammen. Aber der Teufel steckt ja im Detail. Es gibt ja deutlich strengere Kriterien. Können Sie das nochmal überblicksartig erläutern? Ab wann ist grüner Wasserstoff laut EU-Kriterium auch wirklich grün?
9: Also grün ist Wasserstoff nur dann, wenn er tatsächlich mit zusätzlichem erneuerbaren Strom hergestellt wird. Das reicht also nicht, irgendwo ein grünes Zertifikat zu kaufen und gleichzeitig den Elektrolyseur mit fossilem Strom aus dem Netz dann laufen zu lassen. Das geht nicht. Also dafür hat die EU 3 zentrale Kriterien festgelegt. Das ist erstens die Zusätzlichkeit. Der Strom soll aus neuen erneuerbaren Anlagen kommen, damit die Wasserstoffproduktion nicht bestehenden Ökostrom auch aus anderen Verbrauchern dann von anderen Verbrauchern wegnimmt. Und zweitens die zeitliche Korrelation. Da geht es darum, dass Wasserstoff soll dann produziert werden, wenn erneuerbarer Strom auch tatsächlich erzeugt wird. Und drittens ist die räumliche Korrelation. Das heißt, die Stromerzeugung und die Elektrolyse müssen netzseitig sinnvoll zusammenpassen. Also etwa, wenn man in so einer derselben oder auch in so einem verbundenen, in so einer Strompreiszone zusammen ist und die Treibhausgasemissionen müssen runter oder die Treibhausgase müssen runter, da muss es deutliche Einsparungen geben. Die EU nennt hier mindestens 70% gegenüber fossilen Referenzen.
5: Und das mit dem räumlichen Zusammenhang, können Sie das nochmal erklären? Also bedeutet das, der Elektrolyseur muss tatsächlich in räumlicher Nähe zu der Stromquelle liegen?
9: Genau, also die Stromerzeugung und die Elektrolyse müssen netzseitig sinnvoll zusammenpassen. Also das kann eine verbundene Strompreiszone sein, das kann räumlich zusammenliegen, aber es darf nicht weit auseinander liegen. Der Sinn dahinter ist der, dass man nicht einfach irgendwoher Strom dazu kauft, sondern es muss wirklich eine Anlage sein, die netzdienlich zusammenpasst. Das ist so ein bisschen der Hintergrund da.
5: Aber das klingt schon ja auch etwas kompliziert. Macht man sich damit das Leben nicht unnötig schwer? Also wäre es nicht auch sinnvoll, diese Kriterien etwas aufzuweichen zugunsten der Wasserstoffproduktion? Oder muss man die in Kauf nehmen und damit auch möglicherweise höhere Kosten in Kauf nehmen, damit es eben ökologisch sinnvoll ist?
9: Na, ich wäre sehr vorsichtig mit einer Aufweichung. Also es machen die strengeren Kriterien Sinn. Sie machen das zunächst teuer, ja, gar keine Frage, aber sie verhindern, dass wir dann neue Scheinlösungen aufbauen. Also wenn Wasserstoff nur bilanziell grün ist, real aber zu zusätzlichem fossilem Strombedarf führt, dann gewinnen wir klimapolitisch nichts. Also die richtige Antwort ist nicht Kriterien schleifen, sondern die richtige Antwort ist eher erneuerbare Energien schneller ausbauen, Elektrolyseure systemdienlich betreiben, Genehmigungen beschleunigen, dann auch Netze und Speicher stärken, all das, was dazugehört, und Wasserstoff gezielt dort einsetzen, wo er dann auch den größten Nutzen hat. Dann sinken auch tatsächlich die Kosten. Also kurz gesagt, lieber am Anfang sauber und etwas teurer als billig gerechnet und klimapolitisch wirkungslos.
5: Ich möchte trotzdem noch einmal einhaken. Es gibt Zahlen vom Energiewirtschaftlichen Institut der Universität Köln, und die zeigen zum Beispiel, dass diese Wasserstoffproduktion um bis zu 20% teurer ist als ohne diese vorgegebenen Kriterien. Also hat man da nicht dann den ersten Schritt vor dem zweiten gemacht? Die Kriterien stehen schon mal, aber die Produktion kommt ja noch gar nicht hinterher. Und das wiederum demotiviert doch dann die Industrie, sich da reinzuhängen, oder? Weil es jetzt alles so teuer ist durch die Vorgaben.
9: Ja, ist so ein bisschen Henne-Ei-Problem, aber da muss man raus. Und das heißt halt aber nicht Kriterien schleifen lassen, sondern erneuerbare Energien schneller ausbauen. Dann kann man ja auch die Elektrolyseure dann mit grünem Strom bedienen und grünen Wasserstoff herstellen. Der ist dann zu Anfang etwas teurer, aber wird dann billiger. Sonst hat man ja von Anfang an die falschen Weichen gestellt und ist dann in so einem falschen Fahrwasser drin. Deswegen ist es wichtig, die Kriterien zu Anfang richtig zu setzen, dann auch das Richtige aufzubauen und dann so aufzubauen, dass man es auch langfristig nutzen kann. Und dann hat man am Ende auch mehr. Also Wasserstoff ist ja kein Ersatz für die Energiewende, sondern eher so ein Teil davon. Also deswegen ist es wichtig, denke ich, dass man da auch entsprechend heute schneller wird, und zwar insbesondere bei den erneuerbaren Energien, und dann auch die Elektrolyseure klug integrieren und den Wasserstoff dann auch dort einsetzen, wo er wirklich gebraucht wird. Ich bezeichne den grünen Wasserstoff ja immer als Champagner der Energieträger. Es muss ich an der Stelle mal sagen, er ist kostbar, nur etwas für besondere Anlässe, und so sollte man es auch sehen, und deswegen ist es zu Anfang etwas teurer, Kriterien müssen stimmen, aber dann hat man auch langfristig die richtigen Weichen gestellt.
4: Das war die Energieökonomin Claudia Kempfert im ARD-Klima-Update. 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
4: Die USA wollen tausende Soldaten aus Deutschland abziehen. Es ist nicht die erste Drohung dieser Art, aber diesmal wurden Zahlen genannt, weit mehr als 5000, so hat es Präsident Trump gesagt. Die Ankündigung der USA für eine Truppenreduzierung kam direkt, nachdem sich Bundeskanzler Merz kritisch über das amerikanische Vorgehen gegen den Iran geäußert hatte. Die Neue Osnabrücker Zeitung sieht da einen Ursache-Wirkungszusammenhang und schreibt in ihrem Kommentar, diese Drohung der Truppenverlegung gehe auf das Kanzlerkonto.
10: Dabei hatte Friedrich Merz sich zu Beginn seiner Amtszeit klug angestellt, um Trumps Gunst zu gewinnen. Schon seit Barack Obama ist klar, dass Amerika sich nach Asien wendet und Europa sicherheitspolitisch mehr Verantwortung übernehmen muss. Viel zu lange hat man sich im bequemen Akkord eingerichtet. Die Russen liefern billiges Gas, die Amerikaner Schutz, und wir erklären der Welt vom hohen Ross, wie es zu laufen hat. Der Ami geht, das Gas ist teuer und Deutschland ist alleine nicht verteidigungsfähig. Ein Kanzler muss das wissen und seine Worte abwägen.
4: Bei der Märkischen Oder-Zeitung aus Frankfurt an der Oder löst die US-Ankündigung auch Kopfschütteln aus, aber über Donald Trump.
10: Donald Trump mochte Friedrich Merz, weil der so gut Englisch sprach und beim Besuch im Weißen Haus auch noch eine schöne Gesichtsfarbe hatte. Er mochte ihn, weil der Kanzler Angela Merkel nicht mag, genau wie er. Jetzt hat Merz den Krieg gegen den Iran kritisiert, weshalb der US-Präsident ihn nicht mehr mag. Trump will deshalb Truppen aus Deutschland abziehen, Mittelstreckenraketen nicht stationieren und Zölle auf deutsche Autos erhöhen. Bäh. So funktioniert Weltpolitik in diesen Tagen. Auf diesem Niveau. Es ist ein Desaster.
4: Die Frankfurter Allgemeine Zeitung sorgt sich vor allem darum, welches Signal ein US-Truppenabzug an Russland aussendet.
10: Die 5000 Soldaten, deren Abzug das Pentagon zunächst angekündigt hat, sehen auf dem Papier nicht nach viel aus. Es kommt auch darauf an, ob sie nur Deutschland verlassen würden oder auch Europa. Schlecht ist außerdem, dass keine US-Mittelstreckenraketen mehr nach Deutschland verlegt werden sollen. Hier hat Europa eine ernste Fähigkeitslücke. Die Bundesregierung kann sich etwas vormachen, vielleicht auch der deutschen Bevölkerung, aber sicher nicht Putin. Der sieht, wie die NATO erodiert.
4: Und zu den Ankündigungen für einen Truppenabzug kam ja auch noch die Androhung für neue Zölle hinzu auf Autos und Lkw aus Europa. Das Handelsblatt aus Düsseldorf nennt diese Drohungen absurd.
10: Der Präsident wirft den Europäern vor, den vereinbarten Handelsdeal nicht umzusetzen. Es war aber Trump selbst, der diesen Deal mit im Nachhinein verhängten Zöllen für null und nichtig erklärt hatte. Es war eine Reaktion auf den obersten Gerichtshof, der einen Teil der ursprünglichen Zölle des Präsidenten für illegal erklärt hatte. Es steht viel auf dem Spiel. Der Clash zwischen Trump und Merz, der einmal so stolz auf seinen guten Draht zum Präsidenten war, ist für Europa von höchster Relevanz und Brisanz.
4: Das waren die Standpunkte, zusammengestellt von Constanze Simidey.

0: Es ist 1 Uhr. 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
1: Die Nachrichten mit Lukas Haack. Guten Morgen. Bundeskanzler Merz ist unzufrieden mit seinem Koalitionspartner SPD. In der ARD-Sendung Mioska forderte er von den Sozialdemokraten mehr Kompromissbereitschaft.
2: In dieser Koalition muss die Union vorkommen. Und wir müssen auch Dinge hinbekommen, die unsere Handschrift tragen.
1: Merz verwies auf zunehmenden Unmut in CDU und CSU. Trotzdem wolle er am Koalitionspartner festhalten.
2: Ich suche keine andere Mehrheit. Das sollte die SPD jetzt aber nicht zu dem Gedanken verleiten, sie könnte sozusagen mit uns machen, was sie will.
1: Den Plänen von Finanzminister Klingbeil von der SPD, Spitzenverdiener und Erbschaften höher zu besteuern, erteilte Merz in dem Interview eine klare Absage. Die USA wollen einen Einsatz im Nahen Osten starten, einen Geleitschutz für Schiffe durch die Straße von Hormuz. Der Iran blockiert die Meerenge auch für zivile Schiffe als Konsequenz aus den Angriffen durch die USA und Israel. Das sorgt vor allem auf dem weltweiten Ölmarkt für Probleme. Die haben auch zu den stark gestiegenen Kraftstoffpreisen beigetragen. Der spanische Regierungschef Sanchez hatte eine Panne mit seinem Regierungsflieger. Die Maschine hatte technische Probleme und musste deshalb in Ankara in der Türkei notlanden. Sanchez ist auf dem Weg nach Armenien. Da treffen sich ab heute 40 Staats- und Regierungschefs von mehr als 40 europäischen Ländern. Bundeskanzler Merz wird nicht dabei sein. Der 1. FC Köln hat den Klassenerhalt in der Fußball-Bundesliga fast sicher. Der VfL Wolfsburg holte beim SC Freiburg nur ein Unentschieden. Das bedeutet, dass die Wolfsburger und St. Pauli zwar noch nach Punkten mit Köln gleichziehen können, beide haben aber eine deutlich schlechtere Tordifferenz.
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1: In Heiligenhaus im Kreis Mettmann sind mehrere Wohnhäuser geräumt worden. Der Grund sind schwere Gebäudeschäden. Hanna Sperber für WDR aktuell.
3: Bewohner hatten am Samstagabend Risse im Mauerwerk gemeldet, nachdem in einem Mehrfamilienhaus eine Holzdecke teilweise eingestürzt war. Dabei wurde auch ein größerer Riss an einer darüberliegenden Betondecke entdeckt. Die Feuerwehr räumte das Gebäude umgehend und zog das technische Hilfswerk hinzu. Das stellte bei Messungen Bewegungen im Millimeterbereich fest und räumte insgesamt 5 Häuser. Insgesamt sind 33 Wohnungen betroffen. Die Bewohnerinnen und Bewohner aus Heiligenhaus wurden durch die Ordnungsbehörde in Hotels untergebracht oder organisierten sich selbst. Die Ursache der Schäden ist bislang unklar.
1: Das Wetter für Nordrhein-Westfalen. In der Nacht gibt es noch vereinzelt Schauer. Bei noch zwischen 8 und 13 Grad kann stellenweise auch noch Nebel aufziehen. Der Tag startet dann mit Wolken und Sonne. Am Anfang noch vereinzelt. Später gibt es dann aber verbreitet Schauer und Gewitter, die auch mal kräftiger ausfallen können. Dazu in Lüdenscheid höchstens 19 Grad. Brilon kommt auf 20. In Lemgo sind bis 21 Grad drin. Morgen gibt es dann viele Wolken, wenig Sonne und teilweise Regen bei bis 18 Grad. Am Mittwoch ist es auch oft grau, regnerisch und kühler. Da sind maximal 14 Grad drin. Das war WDR aktuell.
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4: Zunächst mit einer Entwarnung für die A66. Kein Falschfahrer mehr zwischen Frankfurt am Main, Mickelallee und Nordwestkreuz Frankfurt. Die A656 Heidelberg Richtung Mannheim ist zwischen Mannheim-Seckenheim und Kreuz-Mannheim nach einem Unfall gesperrt. Und die B469 Stockstadt Richtung Wörth am Main ist zwischen Aschaffenburg-Großostheim-Mitte und Niedernberg-Großostheim-Süd-Sulzbach-Leidersbach nach einem Unfall gesperrt. Ihnen eine gute und sichere Fahrt.
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4: Von NDR Info aus Hamburg mit Klaas Christoffersen. Hallo. Wir senden hier in der ARD für Sie unabhängige Informationen, damit Sie sich ein Urteil bilden können. Weltweit gesehen ist das nicht unbedingt selbstverständlich. Darauf machen Organisationen wie Reporter ohne Grenzen aufmerksam. Anlass ist der Internationale Tag der Pressefreiheit gestern. Wie hat sich das Arbeitsumfeld von Journalistinnen und Journalisten entwickelt? In den letzten Jahren nicht unbedingt zum Besseren, wie Sabine Rhein berichtet.
5: Medienschaffende werden entführt, angegriffen, getötet. Der Journalismus ist zu einem unsicheren und mitunter gefährlichen Beruf geworden, schreibt UN-Menschenrechtskommissar Volker Türk. Am riskantesten sei die Berichterstattung über bewaffnete Konflikte, etwa über den Gaza-Krieg. Problematische Entwicklungen gibt es aus Sicht von Türk aber nicht nur in Krisenstaaten. Auch das Journalistennetzwerk IPI stellt fest, weltweit stehen unabhängige Medien immer mehr unter Druck, wofür IPI vor allem den globalen Aufstieg autoritärer und illiberaler Regierungen verantwortlich macht. Die Organisation Reporter ohne Grenzen hatte am Donnerstag ihre aktuelle Rangliste der Pressefreiheit veröffentlicht. Deutschland landet dort auf Platz 14 und ist damit im Vergleich zum Vorjahr um 3 Plätze zurückgefallen. Politik und Justiz müssten mehr tun, meint der Deutsche Journalistenverband. Es könne nicht sein, dass die Pressefreiheit zum Schönwettergrundrecht verkommt, so der Bundesvorsitzende Mika Beuster.
4: Soweit der Bericht von Sabine Rhein. Ja, wir haben es gehört, auch für Medienschaffende in Deutschland hat sich die Situation verschlechtert nach der Auswertung der Organisation Reporter ohne Grenzen. Demnach hat sich hier das gesellschaftliche Klima aufgeheizt, die öffentlichen Debatten werden rauer. Journalistinnen und Journalisten stehen unter starkem Druck, gerade wenn sie zum Beispiel über rechtsextreme Milieus berichten oder etwa über den Gaza-Krieg. Meine Kollegin Anna-Lou Beckmann hat darüber mit Gregor Gysi gesprochen. Sie hat den linken Politiker, der Mitglied im Bundestagsausschuss für Kultur und Medien ist, gefragt, wie erlebt er die Veränderungen in Sachen Pressefreiheit?
6: Ja, es gibt aus den USA, aus bestimmten Überlegungen heraus und auch von innen Kämpfe gegen Demokratie und Rechtsstaatlichkeit. Und das hat dann immer Folgen auch für die Pressefreiheit. Einerseits werden Social Medien in bestimmter Richtung bedient. Das ist auch ganz schwer, rechtlich dagegen vorzugehen. Also ich sag mal, das Recht hinkt hinterher. Ja, und die Journalistinnen und Journalisten leiden A darunter, dass es immer weniger werden, weil sich bestimmte Medien das nicht mehr leisten können. Das heißt, tiefe Recherchen werden immer schwerer. Und zweitens müssen sie so eine Mischung machen, gedruckte Medien, Social Medien, Fernsehen, Rundfunk. Und die Reaktion auf den Social Medien können wieder gar nicht alle verfolgen. Also das führt dazu, dass der Druck auf die Journalistinnen und Journalisten auch ganz schön gewachsen ist.
7: Was wird denn an Sie im Ausschuss in Sachen Druck auf Journalisten und Journalistinnen herangetragen und wie oft beschäftigt Sie das Thema?
6: Also indirekt beschäftigt es uns des Öfteren, direkt kaum. Also wir haben natürlich über Antisemitismus in Kunst und Kultur gesprochen. Wir haben auch schon darüber gesprochen, wie man anders mit Social Medien umgehen kann, welche rechtlichen Wege gefunden werden, damit man zumindest eine Einrichtung hat, wo du innerhalb weniger Minuten erfährst, ob eine Nachricht ein Fake News ist, also eine falsche Nachricht ist oder ob sie stimmt. Es gibt lauter solche Sachen. Ich kann Ihnen das belegen. Ich mache angeblich Reklame für Kriegswaffen. Habe ich natürlich noch nie gemacht. Eine Frau hat mir geschrieben, dass ihre Mutter auf eine Werbung von mir für eine Plattform hereingefallen ist und über 5.000 Euro verloren hat durch Betrug. Ich habe natürlich nie Werbung dafür gemacht. Dann können Sie sich ein Gespräch ansehen von Frau Weidel, Frau Maischberger und mir. Das hat nie stattgefunden. Also mit anderen Worten, wir hinken da hinterher und damit beschäftigen wir uns schon.
7: Sie haben jetzt schon einige Punkte angesprochen, aber wo sehen Sie die größten Gefahren für die Pressefreiheit in Deutschland?
6: Durch den gewollten Abbau von Demokratie und Rechtsstaatlichkeit. Also Sie müssen von Folgendem ausgehen. Die Eliten, die hinter Trump stehen, befürchten, dass China Weltwirtschaftsmacht Nummer 1 wird. Das wird auch irgendwann passieren, deshalb lehnen sie sich so auf. Aber ihre zweite Überlegung ist, China ist schneller und effizienter, weil es über eine autoritäre Struktur verfügt. Und deshalb wollen sie eine autoritäre Struktur bei sich einführen. Sie kämpfen ja mit allen Mitteln, beschimpfen die Gerichte, was das Zeug hält. Rechtsstaatlichkeit wollen sie auch abbauen. Denn Trump wurde in seiner ersten Legislaturperiode von den Gerichten und von der Mehrheit der Demokraten im Kongress belästigt. Xi wurde weder vom Parlament noch von Gerichten belästigt. Und da wollen sie hin. So, und da sie Druck machen, bei uns die AfD unterstützen, die ja ähnliche Wege gehen will, findet dazwischen eine große Verunsicherung statt. Und die, die Demokratie und Rechtsstaat verteidigen wollen, sind nicht in der Lage, sich zu organisieren. Das ist die eigentliche Tragik. Und darunter leiden auch die Medien. Was sollen sie nun machen? Die können die AfD nicht ausklammern. Aber ich verstehe dann auch wieder die Journalistinnen und Journalisten, die auf so viel Hochzeiten tanzen müssen. So, und unser Ausschuss tagt ja immer öffentlich. Und wir müssen uns jetzt ernsthaft Gedanken machen, wie wir wieder die Unabhängigkeit von Journalistinnen und Journalisten gewährleisten können. Wissen Sie, da geht es um Rechtsfragen, auch frei beschäftigt, nicht frei beschäftigt, Kündigungsschutz, kein Kündigungsschutz. Wie eigenständig darf eine Journalistin oder ein Journalist agieren? Alles ganz komplizierte Fragen. Und ich weiß, wenn man anfängt, Gesetze zu fummeln, dann gibt es immer wieder Widersprüche, wenn man das nicht so lange hinkriegt. Nur dafür sind wir gewählt. Das ist unsere Aufgabe, das ist unsere Arbeit. Also müssen wir sie auch erledigen.
7: Was muss ich tun, um die Presse freier zu machen, die Attacken zu reduzieren? Und vor allem, wer ist verantwortlich?
6: Ja, also da müssen wir mal eine Konferenz mit allen Intendanten haben, etc. Zum Beispiel beim Rundfunk, beim Fernsehen. Mit vielen Chefredakteuren und sich überlegen, wie wir die Medien so gestalten können, dass sie wirklich unabhängig und frei sind. Welche Hemmnisse es gibt, das können die ja mal offen sagen. Dann machen wir eben mal eine Sitzung. Alle etablierten Parteien, von meinetwegen kann auch die AfD da rumsitzen, ist mir jetzt auch wurscht, und diskutieren darüber, was wir verändern müssen, um das zu erreichen. Und dabei müssen wir immer die Social Medien mit im Kopf haben. Und im Kopf haben, brauchen wir eine Behörde, wo man ganz schnell erfährt, eine Nachricht ist wahr oder falsch. Und wie gestalten wir das Recht, damit man sich schneller gegen falsche Meldungen wehren kann. Es gab so eingespielt, wissen Sie, zwischen Zeitung, Rundfunk, Fernsehen, mit Gegendarstellung, Unterlassung, Widerruf. Also das funktioniert bei den Social Medien alles so nicht. Also müssen wir neue rechtliche Wege diskutieren und finden und dann auch endlich in Kraft setzen.
4: Sagt der Politiker der Linken Gregor Gysi, Mitglied im Bundestagsausschuss für Kultur und Medien. Und er sprach auch schon über die USA. Und da werfen wir jetzt einen Blick auf dieses Land. Dort haben Angriffe auf Medien und Journalistinnen und Journalisten mittlerweile System, heißt es von Reporter ohne

0: also Lügenpresse.
1: Fake news. Look at all the fake news back there.
2: It turned out it was done by fake news.
0: Besonders heftig wird es, wenn dem Präsidenten eine Frage nicht passt.
1: That's a nasty question.
3: Are you stupid?
4: Das ist eine gemeine Frage. Sind Sie dumm? Ein furchtbarer Reporter.
0: Auffallend häufig im Fokus Journalistinnen. Sie verunglimpft er oft mit Begriffen wie ekelhaft, hässlich, Schweinchen oder Versager, sogar vor laufender Kamera.
1: You're a terrible person and
4: Sie sind ein furchtbarer Mensch und eine schlechte Journalistin. Ruhe, Schweinchen. Sie sind die schlimmste Journalistin.
0: Eine seiner Zielscheiben, Star-Reporterin Caitlin Collins von CNN. Sie beleidigt er nicht nur bei Pressekonferenzen, er nennt sie auch in Posts auf seinem Netzwerk True Social dumm und gemein. Die Pressefreiheit ist in den USA eigentlich durch den ersten Verfassungszusatz geschützt, auch und gerade, wenn es für die Mächtigen unbequem wird. Doch Trumps Angriffe haben Folgen.
5: Well, it certainly has an impact.
4: Das hat Auswirkungen, wie Journalisten arbeiten können, wie sie öffentlich wahrgenommen werden.
5: How they are viewed by the public.
0: Erklärt Kevin Goldberg vom Freedom Forum, einer Stiftung für Pressefreiheit. Jeder Präsident habe das Recht, seine Meinung zu äußern, so Goldberg, auch Donald Trump, er dürfe nur nicht zu weit gehen.
5: When he uses his power as president to punish someone,
4: wenn der Präsident seine Macht nutzt, um Menschen wegen ihrer Meinung zu bestrafen, leidet die Pressefreiheit.
5: That is where we have a First Amendment problem.
0: Journalisten leben in den USA gefährlich. Bei einer Demonstration in Los Angeles wird diese Reporterin aus Australien vor laufender Kamera mit Gummimunition von Ordnungskräften angeschossen. Obwohl gut zu sehen ist, dass sie nicht selbst demonstriert, sondern auf dem Sender ist. Auch sonst gibt es immer mehr Übergriffe.
5: You know, the Washington Post reporter Hannah Nathanson had her house searched.
4: Das Haus der Reporterin Hannah Nathanson wurde durchsucht, ihr Laptop und ihr Handy beschlagnahmt. In 30 Jahren Presserecht habe ich so etwas noch nie erlebt.
0: Gleichzeitig rollt eine Klagewelle gegen große Medienhäuser. Die lassen sich teilweise auf Vergleiche ein, obwohl die Rechtslage eher schwach ist.
4: Er nutzte Klagen angeblich zur Klarstellung. Kritiker sehen darin Einschüchterung.
0: Wo er kann, dreht Trump unliebsamen Medien den Geldhahn zu. Dem öffentlich-rechtlichen Sender NPR werden die Mittel gestrichen. Dass es NPR überhaupt noch gibt, ist Spenden zu verdanken. Die Medienaufsicht FCC erhöht den Druck. Sie wird geleitet von einem Trump-Vertrauten. Der droht unliebsamen Sendern mit Lizenzentzug. Rechtlich kaum haltbar, aber einschüchternd. Noch halten die großen US-Medien stand, doch die Pressefreiheit in den USA steht unter so starkem Druck wie seit Jahren nicht mehr.
6: Und damit endet unser kleiner Schwerpunkt hier in der ARD-Infonacht zum Tag der Pressefreiheit. Es ist 1.14 Uhr.
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6: Der Iran-Krieg pausiert im Moment. Eine Lösung ist nicht absehbar. Mit den Angriffen der USA und Israels auf den Iran brach aber auch noch ein weiterer bewaffneter Konflikt wieder auf, der zwischen Israel und der mit dem Iran verbündeten Miliz Hisbollah im Libanon. Eigentlich gilt auch dort eine Waffenruhe, die aber von Anfang an brüchig war. Mittlerweile ist davon praktisch nichts mehr übrig. Am Wochenende starben im Libanon bei israelischen Angriffen 40 Menschen. Und etliche Libanesen verloren wieder ihre Häuser. Unsere Korrespondentin Anna Osius berichtet.
8: Sie graben mit Baggern in den Trümmern, tragen den Schutt eines völlig zerbombten Hauses ab. Nichts ist mehr übrig geblieben von dem Ort im Süden des Libanon, der mal ein Zuhause war, erzählt Anwohner Haytham der Nachrichtenagentur Reuters. Es gab 3 Tote hier, es war das Geschäft meines Bruders. Hier ist kein militärisches Gebiet, die Hisbollah ist hier nicht. Aussage steht gegen Aussage im Süden des Libanon. Israel sagt, die Hisbollah breche die Waffenruhe und man verteidige sich entsprechend. Die Miliz behauptet das Gegenteil. Und der Krieg geht weiter. Israel hat seine Angriffe gegen die Hisbollah im Süden des Libanon deutlich verstärkt. Dabei sterben immer wieder auch Zivilisten. Mehr als 40 Tote binnen 24 Stunden meldete das libanesische Gesundheitsministerium am Wochenende. Auch die Hisbollah schießt erneut Richtung Nordisrael. Die eigentlich geltende Waffenruhe im Libanon existiert nur noch auf dem Papier. Immer wieder kommen israelische Warnungen an die Bevölkerung, ihre Dörfer sofort zu räumen. Die israelischen Warnungen erfolgen fast täglich, so der politische Journalist im Libanon Nicolas Nassif bei Al Jazeera. Jeden Tag wird Bewohnern einer Reihe von Dörfern befohlen, diese zu verlassen. Das ist mittlerweile Teil des Alltags geworden. Israel bleibt im Süden des Landes stationiert, will eine sogenannte Pufferzone einrichten. Der Libanon sieht das als Landbesetzung

0: und völkerrechtswidrige Vertreibung. Und je stärker die israelischen Luftangriffe, desto größer wirkt der Rückhalt der Hisbollah in der Bevölkerung. Die libanesische Regierung ist zu schwach, um Israel zu stoppen oder die Hisbollah zu entwaffnen. Journalist Nassif: Der Libanon kann keinen direkten Druck auf Israel ausüben, damit die Angriffe eingestellt werden, und auch nicht auf die Hisbollah, damit sie die Kämpfe beendet. Das Argument der Hisbollah, sie verteidige ihr Land. Die USA sind die einzige Instanz, die Israel zu einem Waffenstillstand verpflichten kann. So haben die USA Israel dazu bewegt, Beirut und die südlichen Vororte nicht mehr zu beschießen, woran sich Israel bislang hält. Aber im Süden des Landes ist die Lage völlig anders. Besonders problematisch: bei den israelischen Luftangriffen im Südlibanon sterben immer wieder auch Helfer, wie Sanitäter oder Ärzte. UN-Sprecher Stefan Dujarric: Laut Weltgesundheitsorganisation WHO ist die Zahl der Angriffe auf Gesundheitseinrichtungen seit Beginn des Konflikts auf 149 gestiegen, mit 100 Toten und 233 Verletzten. Angriffe auf Zivilisten, zivile Infrastruktur und Gesundheitspersonal sind nicht nur inakzeptabel, sondern verstoßen auch gegen das humanitäre Völkerrecht. Ein Helfer hat uns erzählt, dass er sich immer mit seinen Teamkollegen umarmt, bevor sie losfahren, berichtet Xavier Castellanos Mosquera vom Roten Kreuz. Weil sie nicht wissen, ob sie heil zurückkommen. Das ist doch herzzerreißend. Ich finde es im heutigen Jahrhundert mit der heutigen Technologie unvorstellbar, dass man sagen muss, ich werde Leben retten, ohne zu wissen, ob man dabei selbst getötet wird. Das darf nicht passieren. Doch der Krieg im Libanon, er geht im Süden trotz Waffenruhe weiter.
1: Anna Usius über den Krieg zwischen Israel und der Hisbollah trotz geltender Waffenruhe. Und jetzt kommen wir zu einem friedlichen Thema. Es geht um die Frage, wie kommt die Milch von der Kuh aus dem Stall eigentlich in die Tüte? Bauern werden das sehr genau wissen, aber dass auf diesem Weg ein ausgeklügeltes System greift, das wissen vielleicht doch nicht alle. Joanna Turo war mit einem Milchlasterfahrer im Raum Augsburg in Bayern unterwegs. Dafür musste sie sehr früh aufstehen, fast noch in der Nacht. Und damit ist es ja auch schon ein ziemlich passendes Thema für die ARD-Infonacht.
2: In Kübach in der Nähe von Augsburg ist es still um 3.30 Uhr morgens. Außer im Hof eines Fuhrunternehmens. Milchlasterfahrer Simon Lotterschmidt startet gerade seine Schicht, denn
3: wir müssen wirklich sicherstellen, dass 24/7 die Milch geholt wird. Also bei uns gibt es keinen Feiertag nicht und keinen Sonntag.
2: Simons Aufgabe, die Milch von den Landwirten abholen und sie sicher in die Molkerei bringen. Vor dem 23-Jährigen blickt ein straffes Programm.
3: Also unsere Tagesaufgabe ist heute, dass wir die Milch von 26 Landwirten holen.
2: Kurz nach 4. Simon fährt den ersten Betrieb an. Um diese Uhrzeit trifft er meistens noch keinen Landwirt. Aber er kennt die Zugänge zu den Milchtanks und pumpt selbstständig ab. Als erstes checkt er die Temperatur, denn
3: wenn die Milch jetzt zu warm wäre, dürfen wir sie beispielsweise gar nicht mitnehmen.
2: Maximal 8 Grad darf sie haben. Hier passt die Temperatur schon mal. Daneben wird die Milch auch auf mögliche Keime und Hemmstoffe, also Antibiotikarückstände, getestet. Deswegen nimmt er bei jedem Betrieb eine Milchprobe mit, die in einer kleinen Flasche neben dem Tank automatisch gesammelt wird.
3: Wenn jetzt eine Milch auffällig ist, mit Hemmstoff positiv, pH-Wert zu hoch, dann kommt das Labor, dann macht das Labor nur mehr ein paar extra Tests, speziellere Tests. Wenn das dann auch noch alles positiv ist, dann darf ich meine Milch im blödsten Fall gerade abtanken. Oder ich darf sie abtanken, aber dann muss sie die Molkerei dann entsorgen.
2: Im schlimmsten Fall dürfte der Landwirt dann nicht mehr an die Molkerei liefern. Das kommt aber nur sehr selten vor. Simon fährt weiter seine Tour. Inzwischen sind auch die Landwirte wach.
3: Werder, grüß dich.
2: Die freuen sich, wenn er kommt, denn sie sind auf seine Abholung angewiesen.
4: Wenn die Milch nicht abgeholt werden würde, dann hätten wir ein Problem, weil der Tank fast nur 2 Tage von der Milchmenge. Und er braucht alle 2 Tage wieder entleeren, sonst können wir nicht weitermelken.
2: 13 Uhr. Simon ist durch mit den Höfen. Jetzt geht's für ihn ins Werk. Bevor die Milch abgepumpt werden darf, kommt jetzt der wichtige Test im Labor. Wie sieht's aus?
3: Top Milch, top Qualität. Haben wir abgeladen, es wird gereinigt.
2: Nach 10 Stunden Schicht bringt Simon den LKW zurück. Die Milch wird jetzt weiter zu Käse, Joghurt und anderen Milchprodukten verarbeitet, abgepackt und an die Supermärkte ausgeliefert.
1: Wie kommt die Milch in die Molkerei? Jetzt wissen wir es genau. Joanna Turo war das mit einer Reportage.
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1: Heute feiert die ehemalige Hochspringerin Ulrike Meifert ihren 70. Geburtstag. Mit nur 16 Jahren gewann sie bei den Olympischen Spielen in München ihre erste Goldmedaille. Michael Kruse blickt zurück.
6: Ich erkläre die Olympischen Spiele München 1972 für eröffnet.
7: Als Bundespräsident Gustav Heinemann am 26. August 1972 diese Worte spricht, ahnt noch niemand, dass gut eine Woche später eine 16-jährige Olympiageschichte schreiben wird.
8: Jetzt wieder das Kleine nach hinten zurückweichen und dann der schnelle Anlauf. Jetzt wird ja noch schneller der Anlauf. Das Abdrücken, die Drehung. Sie haben es geschafft! Sie haben es geschafft! Es ist nicht zu fassen! Es ist einfach nicht zu begreifen! Ulrike Meifert hat 1,90 Meter übersprungen!
7: Die Schülerin legt sogar noch eins drauf. Mit der Weltrekordhöhe von 1,92 Meter gewinnt sie die olympische Goldmedaille im Hochsprung. Eine Sensation, zumal Ulrike in den Jahren zuvor wenig professionell trainiert hatte. Direkt nach dem Wettkampf sitzt sie im ARD-Olympiastudio.
9: Weltrekord eingestellt, Goldmedaille gewonnen, mehr kann man eigentlich gar nicht erwarten. Wie wird es bei Ihnen weitergehen?
10: Ja, jetzt ist erstmal Schluss. Ich muss jetzt wieder in die Schule gehen nach den Spielen. Ich weiß nicht, ob ich da noch viel trainiere und so. Dann kommt die Schule erstmal dran.
9: Haben Sie schon ein Echo bekommen von zu Hause?
10: Mein Vater hat erzählt, zu Hause wäre das Telefon immer voll.
7: Selbst Bundeskanzler Willy Brandt lässt es sich nicht nehmen und sendet einen Riesenstrauß roter Rosen ins Studio.
11: Herzlichen Glückwünschen vom Herrn Bundeskanzler.
10: Vielen Dank, Herr Bundeskanzler.
7: Über Nacht wird Ulrike Meifert nicht nur zum Sport, sondern auch zum Teenie-Idol und mehrfach mit dem goldenen Otto der Jugendzeitschrift Bravo ausgezeichnet. Doch der plötzliche Ruhm überfordert die junge Frau.
12: Es war für mich alles etwas befremdlich und ich musste mich da irgendwie eingewöhnen. Man verliert auch sehr seine Unbefangenheit und guckt, was machen die anderen, gucken die wieder, rücken die auf die Pelle und das ist sehr, sehr unangenehm manchmal.
7: Im Sport und auch in der Schule fällt sie in ein tiefes Loch. Bei Olympia 1976 in Montreal scheidet die Hochspringerin vorzeitig aus. An den Spielen 1980 in Moskau nimmt Deutschland nicht teil, aus Protest gegen den Einmarsch der sowjetischen Truppen in Afghanistan. Dabei will Ulrike Meifert sich und allen unbedingt beweisen, dass ihre Goldmedaille keine Eintagsfliege war. Dann 1984 Los Angeles.
13: Dann geht es lang, länger und kraftvoller zu, sie springt und sie hat es geschafft! 3,02 Meter springt sie! Und da macht sie noch einen gewaltigen Satz rückwärts.
7: 12 Jahre nach München gewinnt sie tatsächlich zum zweiten Mal olympisches Gold. 12 Sommer Einsamkeit, so lautet der Titel ihrer Autobiografie, in der sie beschreibt, wie der Triumph von 1972 Fluch und Segen zugleich war. Welche der beiden Goldmedaillen für sie die schönere war?
12: Die erste war so überraschend und so toll und mit großen Augen, das war wirklich wunderbar. Und die zweite war bewusst erarbeitet und darüber habe ich mich natürlich auch sehr gefreut.
7: Bis heute ist sie die jüngste Olympiasiegerin in einer Einzeldisziplin der Leichtathletik. Schon lange ist die ehemalige Hochspringerin, die seit ihrer Heirat Ulrike Nasse Meifert heißt, keine 16 mehr. Heute wird sie 70.
1: Der Stichtag von Michael Kruse.
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14: Mit Marcel Stober. Und bevor wir zum Fußball kommen, wollen wir erstmal den alten und neuen deutschen Meister im Eishockey würdigen. Die Eisbären Berlin haben die Finalserie gegen die Adler Mannheim gewonnen. David Luding.
15: Die insgesamt 12. deutsche Meisterschaft für die Eisbären Berlin ist am Ende eine relativ deutliche. Der Rekordmeister besiegte die Adler Mannheim in der Finalserie ungefährdet mit 4:1 in Spielen. Nach der Heimniederlage in Spiel 4 am Donnerstag zeigten die Eisbären Berlin in Spiel 5 in Mannheim erneut eine abgezockte Leistung. In einem intensiven und hochklassigen ersten Drittel hatten zunächst die Adler mehr Spielanteile, konnten daraus aber keinen Profit schlagen. In der 20. Minute fiel das 1:0 für Berlin durch Ty Ronning. Im zweiten Drittel ein ähnliches Bild. Mannheim die aktivere Mannschaft, Berlin aber die effizientere. Liam Kirk erhöhte auf 2:0 in der 22. Minute. Im Schlussdrittel sorgten dann Ronning und Erik Mick für die Entscheidung, erhöhten für Berlin auf 4:0 0. In der 59. Minute gelang den Adler Mannheim noch der Ehrentreffer durch Marc Michaelis. Endergebnis 1:4 aus Sicht der Adler. Für die Eisbären Berlin ist es der 5. Meistertitel in 6 Jahren.
14: Die Meisterschaft in der Fußball-Bundesliga, die ist längst entschieden zugunsten des FC Bayern. Der Abstiegskampf ist aber weiterhin sehr spannend. Borussia Mönchengladbach muss nicht mehr zittern. Gladbach ist gerettet, weil Stürmer Haris Tabakovic gegen Dortmund das 1:0 Siegtor geschossen hat.
16: Ja, fühlt sich definitiv gut an, aber das bin nicht nur ich gewesen. Ich glaube, das echt eine sehr, sehr gute Mannschaftsleistung. Das war von der ersten Minute. Ich denke, dass wir schon viel früher auch in Führung gehen müssen. Und am Ende haben wir das echt sehr, sehr gut verteidigt auch. Und am Ende natürlich fühlt sich das sehr, sehr, sehr, sehr schön an. Am Ende fast in der letzten Spielminute noch das Tor zu machen.
14: Den Klassenhalt sicher haben nun auch Union Berlin und der HSV, denn der VfL Wolfsburg ist nicht über ein 1:1 in Freiburg hinausgekommen. Immerhin aber schoben sich die Wolfsburger dadurch auf Platz 16 vor und drücken St. Pauli auf einen direkten Abstiegsplatz. Beim 1:2 zu Hause gegen die ebenfalls jetzt sicher geretteten Mainzer war St. Pauli die deutlich harmlosere Mannschaft. Trainer Alexander Blessin glaubt aber trotzdem immer noch an ein positives Ende.
17: Wir sind nicht in der Opferrolle oder sonst irgendwas, sondern wir sind da, wo wir sind. Und haben die Chance auf einen Relegationsplatz und da müssen wir alles dafür reinwerfen. Ja, also deswegen hier zu lamentieren und rumzuheulen, bringt jetzt nichts, sondern da auch im Training einfach eine gute Woche zu haben, sich reinzuhauen und dann versuchen, den Karren aus dem Dreck zu holen.
14: Ja, am letzten Spieltag könnte es zum Showdown zwischen St. Pauli und Wolfsburg kommen. Auch der FC Bayern hat am Sonntag gespielt, aber nicht die Männer, sondern die Frauen. Und die sind nach einer tollen Leistung im Champions-League-Halbfinale ausgeschieden. Nach dem 1:1 im Hinspiel gegen den FC Barcelona haben sie das Rückspiel in Spanien mit 2:4 verloren. Barcelona trifft im Endspiel in knapp 3 Wochen auf Lyon. Seit knapp 3 Jahren wartet Deutschlands bester Tennisprofi Alexander Zverev auf einen Sieg gegen den Weltranglisten-Ersten Jannik Sinner. Und das Warten geht weiter. Denn im Finale beim Masters-Turnier in Madrid hat Zverev in unter einer Stunde ordentlich auf die Mütze bekommen. Tim Brockmeier.
18: Eine regelrechte Tennisohrfeige für Alexander Zverev. Nur 57 Minuten, 1:6 und 2:6 aus der Sicht des Deutschen, der gegen den Weltranglisten-Ersten Jannik Sinner wirklich komplett chancenlos war. Ich muss mich entschuldigen, sagte Zverev nach der Finalniederlage von Madrid. Ich habe nicht mein bestes Tennis gespielt. Jannik dagegen ist einfach der Beste der Welt. So ein recht niedergeschlagener Zverev, der auch im 4. Duell in diesem Jahr mit dem Italiener einfach kein Land sah, von Sinner mehr oder weniger an die Wand gespielt wurde. Mit dem Sieg in Madrid holt sich der Weltranglistenerste aus Italien den 5. Sieg bei einem ATP Masters in Serie. Das hat vor ihm noch keiner geschafft. Kein Federer, kein Nadal, kein Djokovic. Jannik Sinner geht damit auch als absoluter Top-Favorit in die in rund 2 Wochen beginnenden French Open in Paris.
14: Erstmal aber steht Mitte Mai ja auch für Zverev noch das Tennisturnier am Hamburger Rotenbaum an.
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1: Um 1.30 Uhr mit Ronald Lessig. Kurz vor dem ersten Jahrestag der schwarz-roten Koalition hat Bundeskanzler Merz von der SPD mehr Entgegenkommen gefordert. Kompromisse seien keine Einbahnstraße, sagte Merz in der ARD-Sendung Karin Mioska. Aus Berlin Norbert Kunze.
2: Er sei bis jetzt sehr geduldig im Umgang mit der SPD gewesen. Angesprochen auf das aktuelle Klima innerhalb der Regierungskoalition betont Merz, dass er weiterhin ein Vertrauensverhältnis zu Lars Klingbeil habe, bei der CDU-CSU der Unmut jedoch größer werde. In dieser Koalition, so der Kanzler, muss die Union vorkommen, was bislang nicht gut genug gelungen sei. Andere Mehrheiten, so Merz, suche er jedoch nicht. Zu Kommunikationspannen oder eigenen unglücklichen Formulierungen befragt, bezeichnet der Bundeskanzler sich als selbstkritisch. Zitat: Ich sage es dann beim nächsten Mal besser, aber ich sage es nicht anders.
1: Die neuen US-Zölle haben in der deutschen Wirtschaft Besorgnis ausgelöst. Der Bundesverband der deutschen Industrie sprach von einer massiven Herausforderung für die transatlantischen Wirtschaftsbeziehungen. Er forderte sowohl die USA als auch die EU auf, das vereinbarte Handelsabkommen einzuhalten. Dazu gehöre auch, dass die EU ihren Teil zügig und entschlossen umsetze. US-Präsident Trump hatte angekündigt, die Zölle auf Autos und Lastwagen aus der Europäischen Union auf 25% anzuheben. Schwedens Küstenwache hat erneut ein Schiff gestoppt, das zur russischen Schattenflotte gehören soll. Der offiziell unter syrischer Flagge fahrende Tanker sei vor der Südküste des Landes aufgebracht worden, teilten die Behörden mit. Das Schiff steht demnach auf Sanktionslisten der EU und Großbritanniens. Mit Schiffen der sogenannten Schattenflotte versucht Russland, vom Westen verhängte Sanktionen zu umgehen. Auf dem Gelände des ehemaligen Konzentrationslagers Dachau ist an die Befreiung vor 81 Jahren erinnert worden. Einer der letzten Überlebenden des KZ, der 102-jährige Jean Laforie, mahnte in seiner Rede, der Ungeist dieser Verbrechen sei nicht besiegt. Aus Dachau Thies Marsen.
3: Daran erinnerten bei den Gedenkfeierlichkeiten auch andere Redner, wie der Präsident des Zentralrats der Juden in Deutschland, Josef Schuster. Längst säßen Rechtsextreme wieder in den Parlamenten und lägen in Umfragen vor den demokratischen Parteien. Dachau war eines der ersten KZs der Nazis. Es wurde zum Prototyp für das Lagersystem, eine Schule der Mörder. Später wurde Dachau zum Tatort des Holocaust. In den Außenlagerkomplexen Kaufering und Mühldorf wurden über 6000 Jüdinnen und Juden ermordet.
1: Das Wetter in Deutschland. Im Norden und Nordwesten Schauer oder Gewitter, sonst trocken bei 14 bis 7 Grad. Tagsüber gebietsweise Schauer oder Gewitter, im Südosten zwischen Nord- und Ostsee trocken bei bis zu 13 Grad auf den Nordseeinseln und 28 Grad in Niederbayern. Am Dienstag Schauer oder Gewitter, im Norden freundlich bis 25 Grad, am Mittwoch Regen, im Süden Gewitter, im Norden freundlich bis 21 Grad. Das waren die Nachrichten.
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4: Die A93 Regensburg Richtung Weiden ist zwischen Schwandorf Mitte und Schwandorf Nord nach einem Unfall gesperrt. Ebenso die A656 Heidelberg Richtung Mannheim. Sie ist zwischen Mannheim-Seckenheim und Kreuz-Mannheim nach einem Unfall gesperrt. Und auch die B469 Stockstadt Richtung Wörth am Main ist zwischen Aschaffenburg Großostheim Mitte und Niedernberg Großostheim Süd Sulzbach Leidersbach nach einem Unfall gesperrt. Kommen Sie gut und sicher an Ihr Ziel.
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4: Mit Klaas Christoffersen. Und jetzt nehmen wir uns ausführlich Zeit, um auf das erste Amtsjahr von Friedrich Merz als Kanzler zurückzuschauen. Fast genau auf den Tag vor einem Jahr wurde Merz vom Bundestag gewählt, nach einem ziemlich holprigen Start. Merz führt eine Koalition aus Union und SPD an, in der es auch des Öfteren knirscht. Eine Bilanz von Hans-Joachim Viehweger aus dem ARD-Hauptstadtstudio.
5: Es ist kurz nach 10, als Bundestagspräsidentin Julia Klöckner das Ergebnis des ersten Wahlgangs verkündet.
6: Mit Ja haben gestimmt 310 der Abgeordneten, mit Nein haben gestimmt 307, Enthaltungen 3. Der Abgeordnete Friedrich Merz hat die erforderliche Mehrheit von mindestens 316 Stimmen nicht erreicht. Er ist gemäß Artikel 63 Absatz 2 des Grundgesetzes zum Bundeskanzler der Bundesrepublik Deutschland nicht gewählt.
5: Ein Paukenschlag. Noch nie in der Geschichte der Bundesrepublik ist ein Kanzler im ersten Wahlgang durchgefallen. Es wird hektisch im Bundestag. Hinter den Kulissen wird an einer Zweidrittelmehrheit gearbeitet, um noch am gleichen Tag einen zweiten Wahlgang zu ermöglichen. Für diese Mehrheit sorgen am Ende die Abgeordneten der Linkspartei wie Bodo Ramelow.
7: Wir helfen nicht der Union, sondern wir helfen der Demokratie.
5: 325 Stimmen erhält Friedrich Merz dann im zweiten Wahlgang. Immer noch weniger als CDU, CSU und SPD zusammen haben. Bundespräsident Frank-Walter Steinmeier überreicht die Ernennungsurkunde.
8: Herr Bundeskanzler, mit leichter Verspätung, aber umso herzlicher ein Glückwunsch zur Wahl.
5: Begonnen hat alles aber schon viel früher.
9: Ich will es sehr deutlich sagen. Angesichts der Bedrohungen unserer Freiheit und des Friedens auf unserem Kontinent muss jetzt auch für unsere Verteidigung gelten, whatever it takes.
5: Es ist die erste Vereinbarung von Union und SPD bei ihren Sondierungsgesprächen Anfang März. Ausgaben für die Verteidigung werden weitgehend von der Schuldenbremse ausgenommen. Es ist ein Tag, an dem Gerüchte über einen möglichen Austritt der USA aus der NATO die Runde machen. Zuvor hatte ein Auftritt von US-Vizepräsident J.D. Vance bei der Münchner Sicherheitskonferenz für Irritation gesorgt und dann der denkwürdige Rauswurf des ukrainischen Präsidenten Zelensky aus dem Weißen Haus. Das ist der Hintergrund für die Lockerung der Schuldenbremse für die Verteidigung. Dazu kommen aber noch 500 Milliarden Schulden für Infrastruktur und Klimaschutz. Beschlossen wird dies noch mit dem alten Bundestag, in dem Union, SPD und Grüne die notwendige Zweidrittelmehrheit haben. SPD-Chef Lars Klingbeil und Friedrich Merz.
10: Diese Entscheidung hat die Möglichkeit, der Geschichte unseres Landes eine neue Richtung zu geben.
11: Die mit der heutigen Änderung des Grundgesetzes möglich werdenden Investitionen, meine Damen und Herren, in die Infrastruktur verringern auch nicht den Konsolidierungsbedarf der öffentlichen Haushalte.
5: Doch unter anderem der scheidende FDP-Abgeordnete Johannes Vogel erinnert Merz und die Union an ihre Position zur Schuldenbremse vor der Bundestagswahl.
12: Lieber Friedrich Merz, liebe Kolleginnen und Kollegen der Union, was Sie heute vorhaben, ist mit alten Mehrheiten das Gegenteil von dem zu tun, was Sie vor der Wahl gesagt haben. Das schadet der politischen Kultur in unserem Land.
5: Friedrich Merz wird das Ja zu den 500 Milliarden neuen Schulden später als die für ihn schwerste Entscheidung bezeichnen. Anfang April dann die Präsentation des Koalitionsvertrags, mit dem Merz insbesondere eins verbindet.
9: Die politische Mitte unseres Landes ist in der Lage, die Probleme zu lösen, vor denen wir stehen.
5: SPD-Chef Klingbeil, der als Vizekanzler und Finanzminister ins Kabinett geht, sagt es so.
13: Wir arbeiten daran, dass das Vertrauen in die Politik nach Jahren des Streits auch wieder zunimmt.
5: Ein wenig zurückhaltender äußert sich CSU-Chef Markus Söder.
14: Ist es eine Liebesheirat, trotz einer neuen Dudes-Männer-Freundschaft zwischen Friedrich Merz und Lars Klingbeil, das ganz zärtlich entwickelt hat? Ich bleibe da bei meinem Sie zunächst mal. Das sage ich ja mal als jemand, der das Landwirtschaftsministerium vertritt. Liebe vergeht, Hektar besteht, das ist eine Substanz.
5: Der neue Kanzler verspricht schon vor seiner Wahl im Bericht aus Berlin einen Stimmungsumschwung.
15: Die Weichen müssen richtig gestellt werden. Ich möchte, dass wir auch aber in den Sommer schon mit einer besseren Stimmung kommen, dass die Menschen merken, es geht jetzt voran, es wird sich etwas ändern.
5: Es ist eines dieser Worte, die Merz später vorgehalten werden, sowie dann auch das Wort vom Herbst der Reformen. Zu Beginn seiner Amtszeit widmet sich Merz aber vor allem den europäischen und internationalen Beziehungen. Gleich am Tag nach der dann doch geglückten Wahl fährt er nach Paris und Warschau. Anfang Juni folgt in Washington ein deutlich spannenderer Termin.
16: So to let you know, this is the birth certificate of Donald Trump's grandfather, born in 1869, close to Bad Dürkheim.
17: Right?
16: Yeah. And his Christian name was Friedrich.
5: Merz schenkt Trump die Kopie der historischen Geburtsurkunde des Großvaters des US-Präsidenten, der mit Vornamen auch Friedrich hieß.
18: Wir haben heute ein Fundament gelegt für sehr gute persönliche, aber auch politisch zielführende Gespräche.
5: In den kommenden Monaten wird Merz den engen Draht nach Washington immer wieder benötigen. So als sich Trump mit dem russischen Präsidenten Putin in Alaska trifft, fast schon kumpelhaft.
19: Next time in Moscow.
20: Oh, that's an interesting one. I don't know. I'll get a little heat on that one, but I can see it possibly happening. Thank you very much, Vladimir. And thank you all. Thank you.
5: Die Europäer fürchten nicht zum ersten und nicht zum letzten Mal, dass die USA unter Trump die Ukraine ihrem Schicksal überlassen. Zusammen mit Volodymyr Zelensky und anderen europäischen Staats- und Regierungschefs reist Merz nach Washington, um das zu verhindern.
21: Wir sind gekommen, um Volodymyr Zelensky zu unterstützen und auch gemeinsame europäische Interessen zu bewahren.
5: Das Wort vom Außenkanzler macht zunehmend die Runde. Zunächst hinterlässt das einen positiven Eindruck, so bei Industriepräsident Peter Leibinger.
22: Er hat einerseits im Ausland gezeigt, dass wir wieder da sind, aber er hat darüber, paradoxerweise könnte man sagen, oder interessanterweise, erreicht, dass auch im Land das Gefühl da ist, wir haben wieder eine Regierung.
5: Wirtschaftspolitisch setzt die neue schwarz-rote Regierung in den ersten Wochen vor allem auf zwei Maßnahmen. Steueranreize für Unternehmen und das schon beschlossene 500-Milliarden-Paket für Infrastruktur und Klimaschutz.
13: Ich möchte nicht nur Finanzminister, sondern auch Investitionsminister sein. Und ich möchte, dass die Bagger in unserem Land schnell rollen.
5: Doch von Anfang an begleitet das Projekt der Verdacht, dass mit den zusätzlichen Schulden zu locker umgegangen wird, dass damit indirekt Wahlgeschenke finanziert werden. Die Grünen-Fraktionsvorsitzende Katharina Dröge drückt es so aus.
23: Und ich sage Ihnen wirklich, Herr Merz, es wird vielleicht ein absurder Witz der Geschichte sein, dass Sie als der Mann, der immer für die Schuldenbremse gekämpft hat, am Ende in die Lehrbücher der Ökonomie eingehen werden, als das Beispiel, warum man die Schuldenbremse tatsächlich noch braucht, weil man offensichtlich Ihnen nicht vertrauen kann, dass Sie verantwortlich mit Geld umgehen und dass Sie in das investieren, was notwendig wäre für unser Land.
5: Die Kritik kommt nicht nur aus der Opposition, sondern auch von Bundesbank, Bundesrechnungshof und zahlreichen Ökonomen. Die Vorsitzende der Wirtschaftsweisen, Monika Schnitzer, nimmt als Beispiel die Investitionen in die Schiene. 9 Milliarden aus dem Sondervermögen, das klinge erstmal gut.
24: Das ist aber nicht wirklich zusätzlich, weil man gleichzeitig den Haushaltsansatz im Bundeshaushalt reduziert hat um fast 6 Milliarden.
5: Die zweite große Maßnahme von Schwarz-Rot aus dem Sommer 25 wird erstmal positiv aufgenommen. Unternehmen werden steuerlich entlastet, wenn sie investieren. Ab 2028 soll dann die Gewinnsteuer gesenkt werden. In damals noch trauter Eintracht, SPD-Finanzminister Klingbeil und CDU-Wirtschaftsministerin Katharina Reiche.
13: Das klare Signal des heutigen Tages ist, dass wir mit dem Wachstumsbooster jetzt die Wirtschaft ankurbeln.
25: Das ist ein Aufbruchssignal an Unternehmen und an Investoren, zurückzukehren an den Standort Deutschland.
5: Doch das Signal für mehr Investitionen verpufft. Zunächst einmal, weil es überlagert wird vom Konflikt über eine geplante Verfassungsrichterwahl. Unionspolitiker kritisieren die Position der von der SPD vorgeschlagenen Juristin Frauke Brosius-Gersdorf zur Abtreibung und zur Menschenwürde von Ungeborenen. Die schon geplante Abstimmung im Bundestag muss abgesagt werden. Die SPD-Fraktion ist empört. Omid Nuripur von den Grünen kommentiert.
26: Ehrlich gesagt, mir fällt nichts mehr ein, wie amateurhaft das ist. Und es stellt die Frage, ob diese Koalition tatsächlich nach 100 Tagen in dem Zustand ist, in dem die Ampel nach 100 Wochen war, nämlich im blanken Chaos.
5: Was läuft? Die von Merz angekündigte Wende in der Migrationspolitik. Eine Aufgabe, die CSU-Innenminister Alexander Dobrindt weitgehend geräuschlos übernimmt.
27: Es geht jetzt nicht darum, dass wir morgen anfangen, alle in vollem Umfang zurückweisen, sondern es geht um Stück für Stück dafür zu sorgen, dass die Überforderung geringer wird.
5: Freilich, Merz selbst sorgt dann im Herbst für eine größere Debatte rund um das Thema Migration.
21: Bei der Migration sind wir sehr weit. Wir haben in dieser Bundesregierung die Zahlen August 24, August 25 im Vergleich um 60% nach unten gebracht. Aber wir haben natürlich immer im Stadtbild noch dieses Problem.
5: Das Stadtbild. Was denn damit genau gemeint ist, wollen Journalisten wissen. Von links hagelt es Kritik. Und an Demonstrationen beteiligen sich auch SPD-Abgeordnete. Eine andere große Debatte, die im Sommer 25 beginnt und sich bis heute durchzieht, die Debatte um Reformen um den Sozialstaat.
21: Der Sozialstaat, wie wir ihn heute haben, ist mit dem, was wir volkswirtschaftlich leisten, nicht mehr finanzierbar. Und deswegen werden wir das ändern müssen.
5: Schon zuvor hat Merz durch den Hinweis, Deutschland könne seinen Wohlstand nicht mit 4-Tage-Woche und Work-Life-Balance erhalten, beim Koalitionspartner für Rumoren gesorgt. Nun legt die SPD-Co-Vorsitzende, Arbeitsministerin Bärbel Baas, bei einem Juso-Kongress nach.
0: diese Debatte gerade, dass wir uns diese Sozialversicherungssysteme und diesen Sozialstaat finanziell nicht mehr leisten können, ist, und das entschuldige ich mich jetzt schon für den Ausdruck, Bullshit.
5: Die unterschiedlichen Positionen innerhalb der schwarz-roten Koalition prallen dann beim Streit um das Rentenpaket aufeinander. Die SPD will das Rentenniveau garantieren. Das soll durch eine sogenannte Haltelinie gewährleistet werden. Junge Abgeordnete der Union wie Pascal Reddick warnen vor den Folgewirkungen in den 30er Jahren und werden dafür beim Deutschlandtag der Jungen Union gefeiert.
1: Können wir es uns wirklich leisten, Beitragszahler, Steuerzahler und die Wirtschaft noch weiter zu belasten? Dieses Rentenpaket ist so nicht zustimmungsfähig und wird von uns deshalb in dieser Form auch keine Zustimmung bekommen können.
5: Der Kanzler, der das Rentenpaket verteidigt, erhält beim Treffen der Jungen Union eine herbe Abfuhr. Dafür bekommt deren Chef Johannes Winkel beim Arbeitgebertag einen eigenen Auftritt.
2: Wir in Deutschland, und darum dreht sich ja dann auch die aktuelle Debatte, müssen langsam anfangen, den demografischen Wandel ernst zu nehmen, denn wir haben ihn viel zu lange einfach vor uns hergeschoben.
5: Ganz anders ergeht es beim Arbeitgebertag SPD-Arbeitsministerin Baas, die die Rentengarantie verteidigt. Als sie sagt, die werde nicht aus Beiträgen, sondern aus Steuern bezahlt, lachen einige Teilnehmer. Was Baas wiederum bei einer Juso-Tagung aufgreift.
3: Und für mich war spätestens, wenn nicht sogar schon vorher, dieser Arbeitgebertag für mich ein Schlüsselerlebnis. Weil da besonders deutlich geworden ist, gegen wen wir eigentlich gemeinsam kämpfen müssen.
5: Das klingt nach Klassenkampf und heizt den Konflikt weiter an. Die Frage stellt sich, ob Union und SPD eine Mehrheit für das Rentenpaket im Bundestag haben. Erinnerungen an die zunächst gescheiterte Kanzlerwahl und die Richterwahl werden wach. Unionsfraktionschef Jens Spahn versucht, die eigenen Leute auf Kurs zu bringen.
4: Das Thema Rente-Haltelinie ist für die SPD politisch in etwa so wichtig, auch für den Gang in diese Koalition gewesen, wie für uns der Politikwechsel in der Migration.
5: Am Ende klappt es mit der eigenen Mehrheit, auch wenn 7 Unionsabgeordnete mit Nein stimmen und 2 weitere sich enthalten. Die AfD nutzt den Unmut, der sich innerhalb der Union aufgestaut hat, um dieser Avancen zu machen. Der parlamentarische Geschäftsführer der Fraktion, Bernd Baumann.
6: Gibt's da noch irgendeinen Kopf in der CDU, der das durchsetzt? Die Wahlversprechen von Friedrich Merz. Das wäre jetzt eine Minderheitsregierung, nachdem ja republikweit gezeigt wurde, CDU, SPD ruiniert die CDU und ruiniert Deutschland.
5: Eine Minderheitsregierung, wäre das eine Alternative zu Schwarz-Rot, wo es so oft knirscht? Der Kanzler widerspricht deutlich.
7: Also mit Verlaub, das ist doch nicht zu Ende gedacht. Glaubt denn irgendjemand ernsthaft, wir könnten in diesem deutschen Bundestag mit wechselnden Mehrheiten arbeiten und da noch vernünftige Gesetzgebungsarbeit machen?
5: Und Merz wiederholt das, was er schon bei der Vorstellung des Koalitionsvertrags betont hat. Es gehe darum, aus der politischen Mitte heraus Probleme zu lösen. Das sehe er als seinen Auftrag. Bei einem anderen Thema gelingt das, wenn auch nach vielen Drehungen und Wendungen. Aus dem viel kritisierten Bürgergeld wird eine neue Grundsicherung. Wobei SPD-Ministerin Baas und CDU-Generalsekretär Carsten Lindemann durchaus unterschiedliche Akzente setzen.
0: Solidarität und Unterstützung gehören zur Identität unseres Landes und geben den Menschen Sicherheit, insbesondere in unruhigen Zeiten.
8: Wenn jemand, finde ich, dreimal sich nicht meldet, dann haben diejenigen ein Recht darauf, die diesen Sozialstaat finanzieren, dass derjenige auch kein Geld mehr bekommt. Das nennt man Fördern und Fordern oder auf Deutsch Gerechtigkeit.
5: Auch auf einem anderen Gebiet einigen sich Union und SPD nach einigem Hin und Her, dem neuen Wehrdienst. Schon bei seiner Regierungserklärung hatte Kanzler Merz angekündigt:
28: Die Bundesregierung wird zukünftig alle finanziellen Mittel zur Verfügung stellen, die die Bundeswehr braucht, um konventionell zur stärksten Armee Europas zu werden.
5: Es sei ein Fehler gewesen, die Wehrpflicht auszusetzen. Es sei aber auch nicht möglich, sie einfach wieder so einzuführen, sagt Merz. Während Verteidigungspolitiker der Union beim neuen Wehrdienst stärker auf verpflichtende Elemente setzen wollen, setzt SPD-Verteidigungsminister Boris Pistorius auf Freiwilligkeit und Anreize.
29: Ich beschäftige mich aktuell mit der Frage, wie kriegen wir möglichst viele junge Männer und Frauen in die Bundeswehr, in jeder Statusgruppe. Das ist mein Auftrag. Jetzt zu spekulieren über Pflichtmodelle macht für mich gar keinen Sinn.
5: Zurück zur Außenpolitik. Dem Kanzler sind die besonderen Beziehungen zu Israel wichtig. Das deutsche Bekenntnis zur Existenz und zur Sicherheit des Staates Israel bezeichnet er als unverhandelbaren Bestandteil der normativen Fundamente unseres Landes. Wie sehr Merz das Thema emotional berührt, zeigt sich bei einer Rede in einer Münchner Synagoge, als er die Tochter zweier Holocaust-Überlebender, Rachel Salamander, anspricht.
28: Und Sie haben in einem Ihrer Bücher geschrieben, dass Sie als Kind immer wieder diese eine Frage stellten, ob denn den Juden niemand geholfen habe. Ohne ein Festhalten an der Hoffnung auf eine positive Antwort, so schreiben Sie weiter, ohne ein Festhalten an der naiven Hilfserwartung des Kindes, wären wir doch als Menschen verloren.
5: Im Verhältnis zur israelischen Politik ändert Merz aber den Ton immer wieder. Als Israel im Juni iranische Atomanlagen bombardiert, sagt er auf eine entsprechende Frage im ZDF:
28: Das ist die Drecksarbeit, die Israel macht für uns alle.
5: Im August dagegen kündigt Merz wegen des anhaltenden Gazakriegs an, Israel vorerst keine Waffen mehr zu liefern. Eine Entscheidung, die von der SPD begrüßt wird, aber innerhalb der Unionsparteien für Kritik sorgt. Beim neuerlichen Angriff Israels und der USA auf den Iran Ende Februar 26 äußert sich Merz zunächst zurückhaltend. Bei allen Zweifeln sei jetzt nicht der Moment, Partner und Verbündete zu belehren.
28: Völkerrechtliche Einordnungen werden dabei relativ wenig bewirken. Das gilt umso mehr, wenn sie weitgehend folgenlos bleiben. Appelle aus Europa, auch aus Deutschland, die Verurteilung iranischer Rechtsbrüche und selbst umfangreiche Sanktionspakete haben über Jahre und Jahrzehnte wenig ausgerichtet.
5: Niemand würde dem Mullah-Regime eine Träne nachweinen, heißt es in Berlin parteiübergreifend. Doch der neuerliche Krieg im Nahen Osten stößt zunehmend auf Unverständnis. Verteidigungsminister Pistorius:
29: Es ist nicht unser Krieg, wir haben ihn nicht begonnen. Wir wollen diplomatische Lösungen und ein schnelles Ende. Aber weitere Kriegsschiffe in der Region tragen dazu im Zweifel nicht bei.
5: Das bezieht sich auf die Aufforderung von US-Präsident Trump an die NATO-Verbündeten, gemeinsam die Straße von Hormuz zu sichern, die der Iran blockiert. Da widerspricht auch der Bundeskanzler dem US-Präsidenten.
28: Ich habe ihm gesagt, wenn du willst, dass wir helfen, dann frag uns bitte vorher, upfront und nicht über die Zeitungen hinterher. Das ist ein Umgang, den wir einfach nicht akzeptieren können.
5: Es wird deutlich, der Ton zwischen Deutschland und den USA ist trotz aller Versuche, die USA bei der Stange zu halten, rauer geworden. Das hat sich bereits in der Ukraine-Frage gezeigt, als die USA im November einen Friedensplan vorstellen, der klingt, als wäre er allein von Moskau geschrieben worden. Außenminister Johann Wadephul:
9: Es ist vollkommen klar, Europa hat eigene Vorstellungen, wir haben eine eigene Rechtsordnung, wir werden unsere eigene Souveränität und unsere eigenen Interessen in diesen Prozess einbringen.
5: Die amerikanische Militäraktion in Venezuela, dann Trumps Griff nach Grönland und die Drohung mit immer neuen Zöllen, all das verschärft das Klima weiter. Lars Klingbeil sagt, Europa dürfe sich nicht erpressen lassen.
10: Wir haben kein Interesse an einer Eskalation. Wir suchen auch keine Eskalation. Aber trotzdem müssen wir jederzeit bereit sein, uns gegen Erpressungsversuche der USA zu wehren.
5: Auch für die größte Oppositionspartei im Bundestag, die AfD, ist die erratische Außenpolitik von Donald Trump ein Problem, sieht sie diesen doch als Verbündeten. Zugleich wirft die Partei- und Fraktionsvorsitzende Alice Weidel dem Bundeskanzler vor, sich zu sehr auf die Außenpolitik zu kaprizieren und den Wirtschaftsstandort zu vernachlässigen.
11: Während Sie über die Weltpolitik schwadronieren, kollabiert die deutsche Industrie. Verbände warnen vor dem Verlust von weiteren 150.000 Stellen.
5: Aus der von Merz versprochenen Wirtschaftswende ist noch nichts geworden. Vertreter von Wirtschaftsverbänden, die zunächst große Hoffnungen in die neue Regierung gesetzt haben, zeigen sich zunehmend enttäuscht. So Helena Melnikow, die Hauptgeschäftsführerin der Deutschen Industrie- und Handelskammer.
12: Wir haben ja erst die Ankündigung gehabt, die große sozusagen Stimmungswirtschaftswende bis zum Sommer. Dann der Herbst der Reform. Auch das hat sich nicht erfüllt.
5: Auch dem Kanzler dämmert es, dass er mit so mancher Ankündigung hohe Erwartungen geweckt hat, womöglich zu hohe.
28: Ja, ich will freimütig einräumen, vielleicht haben wir nach dem Regierungswechsel nicht schnell genug deutlich gemacht, dass wir diese gewaltige Reformanstrengung nicht von heute auf morgen schaffen können. Ich nehme diese Kritik an.
5: So Merz beim CDU-Parteitag im Februar. Einige Wochen lang sieht es so aus, als wollten sich Union und SPD nun den versprochenen Reformen widmen. SPD-Chef Klingbeil geht trotz und vielleicht auch wegen der Wahlniederlagen in Baden-Württemberg und Rheinland-Pfalz in die Offensive. Deutschland brauche grundlegende Reformen, sagt Klingbeil bei der Bertelsmann-Stiftung und fordert ein Umdenken auch von der eigenen Partei.
14: Wir, und damit meine ich auch meine Partei, wir haben in den letzten Jahren ein System geschaffen, in dem es für viele Menschen sich immer weniger lohnt zu arbeiten oder in dem es sich kaum lohnt, mehr zu arbeiten.
5: Als Finanzminister fügt er hinzu:
14: Wir können nicht jede Krise und jedes Problem einfach mit noch mehr Geld beantworten.
5: Ein Satz, den so ähnlich auch schon Kanzler Merz gesagt hat. Doch angesichts steigender Spritpreise überbieten sich Politiker aller Fraktionen in Forderungen nach Entlastungen. Nach einem Treffen der Koalitionsspitzen im April ist es ausgerechnet Klingbeil, der verkündet:
15: Wir lassen die Menschen in dieser Krise nicht allein.
5: Was dann doch wieder an Worte des Merz-Vorgängers Scholz erinnert, der in der Energiekrise 2022 den Fußballslogan »You'll never walk alone« für die Politik übernommen hatte. Auch mit den konkreten Maßnahmen, einem Tankrabatt und einer steuer- und abgabenfreien Entlastungsprämie, knüpft Schwarz-Rot an die Ampelkoalition an. Der Kanzler betont zwar, bei dem Treffen der Koalitionsspitzen sei es auch um die großen Reformen gegangen, um Steuern, Gesundheit und Rente. Doch wie bald herauskommt, es hat zwischen den Koalitionspartnern heftig gekracht. Was man vielleicht aus den Worten von CSU-Chef Söder hätte heraushören können.
16: Der Bundeskanzler sagt, das war ein schönes Wochenende. Ich weiß nicht, ob ich das eins zu eins teilen kann, aber es war ein effektives Wochenende. Ihm hat's gefallen, ich war dabei.
5: Streit gibt es insbesondere zwischen Wirtschaftsministerin Reiche und Finanzminister Klingbeil.
25: Der Koalitionspartner ist in den letzten Wochen damit aufgefallen, Vorschläge zu unterbreiten, die teuer, wirkungsschwach und verfassungsrechtlich fragwürdig sind.
14: Übrigens, um das auch mal aufgrund von aktuellen Debatten zu sagen, wer der Meinung ist, dass man jetzt den Abbruch bei erneuerbaren Energien machen sollte, der irrt völlig und der schadet diesem Land.
5: Doch es bleibt nicht auf der Ebene der Minister. Bei einer Rede vor dem Bankenverband geht Kanzler Merz den Koalitionspartner direkt an.
17: Mir reicht das nicht, was wir bisher geschaffen haben. Ich erwarte von den Sozialdemokraten, dass sie auch manche Blockade auflösen, die wir in den letzten Wochen und Monaten leider immer wieder gehabt haben.
5: Merz spricht unter anderem das Thema Rente an. Um den Lebensstandard im Alter zu halten, werde die gesetzliche Rentenversicherung allein nicht ausreichen. Sie könne allenfalls noch eine Basisabsicherung sein. Eine Aussage, die heftige Proteste in der SPD auslöst. Die Frage stellt sich, wie vor diesem Hintergrund gemeinsame Reformen möglich sein sollen. Angesichts der weiteren Debatten um Gesundheit, Pflege und Steuern mahnt denn auch CSU-Chef Söder:
16: Da wird's noch dickste Bretter zu bohren geben.
5: Das heißt, auch wenn die Regierung Merz in ihrem ersten Jahr einiges auf den Weg gebracht hat, in der Migrationspolitik, beim Wehrdienst oder durch die neue Grundsicherung, auch wenn eine Reform der gesetzlichen Krankenversicherung nun im Kabinett beschlossen wurde, andere große Reformen stehen noch aus. Das Miteinander der Koalition, um nicht gleich von Streit zu sprechen, weckt aber immer wieder Zweifel, ob sie dazu in der Lage ist. Auch der Kanzler hat eine klare Linie letztlich noch nicht gefunden.
18: Ein Jahr Schwarz-Rot. Hans-Joachim Viehweger war das mit einer Zwischenbilanz der Bundesregierung. Und jetzt haben wir noch einen Hörtipp für Sie.
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5: Und das war die ARD Infonacht. Bis hierhin mit Klaas Christoffersen. Nach den Nachrichten um 2 Uhr, gleich in wenigen Sekunden, geht es hier weiter mit Detlef Karg.

0: Die Nachrichten mit Lukas Haack. Bundeskanzler Merz hat die SPD gewarnt, er forderte von seinem Koalitionspartner in der Bundesregierung mehr Kompromissbereitschaft. Norbert Kunze, WDR Berlin.
1: Kompromisse sind keine Einbahnstraße, so der Bundeskanzler an die Adresse der SPD, von der er die gleiche Bereitschaft erwarte, wie die Union sie zeige. Er sei bis jetzt sehr geduldig im Umgang mit der SPD gewesen. Angesprochen auf das aktuelle Klima innerhalb der Regierungskoalition betont Merz, dass er weiterhin ein Vertrauensverhältnis zu Lars Klingbeil habe, bei der CDU-CSU der Unmut jedoch größer werde. In dieser Koalition, so der Kanzler, muss die Union vorkommen, was bislang nicht gut genug gelungen sei. Andere Mehrheiten, so Merz, suche er jedoch nicht.
0: In Heiligenhaus mussten in der Nacht zu Sonntag mehrere Wohnhäuser geräumt werden. Grund dafür sind Schäden an der Gebäudestruktur. Eine Decke war teilweise eingestürzt. Die Bewohner von insgesamt 33 Wohnungen mussten raus. Wie es mit den Gebäuden weitergeht, ist unklar. Die abschließende Bewertung der Gebäude steht noch aus. Mehrere NRW-Hochschulen starten eine Werbekampagne in Nachbarbundesländern. Sie wollen Abiturienten anlocken. Von denen gibt es dieses Jahr durch die Rückkehr zur G9 nur halb so viele wie sonst. Die Hochschulen fürchten Einbußen. Die Abiturienten haben durch den kleinen Jahrgang größere Chancen auf besonders beliebte Studienplätze.
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